0: 6. Oktober 1991 errichtete Standort in Bitterfeld produzierte am Montag, dem 15. Juli 2026, im Beisein von Vorstandsvorsitzenden der Bayer AG, Bill Anderson, und dem Ministerpräsident des Landes Sachsen-Anhalt, Sven Schulze, seine 168-milliardenste Tablette. Bei der gesamten Menge an Aspirin hat theoretisch jeder Mensch auf der Welt mindestens einmal eine Schachtel mit Tabletten von uns in der Hand gehalten, bemerkte die dreijährige Chefin Dr. Andrea Heim. Diese Zahlen wurden aber nicht durch bloßes Stagnieren erreicht, denn die Firma passte sich im Laufe der 34 Jahre Bestehen immer wieder an den Markt sowie den Bedürfnissen der Kunden an.
1: Ich würde sagen, wir haben wahrscheinlich die größte Veränderung durchgemacht, die Bayer Bitterfeld in diesen mehr als 30 Jahren ihres Bestehens genommen hat. Der Standort wurde mal gegründet mit dem Ziel, sehr, sehr große Volumen zu produzieren, also sehr große Chargen. Und das ist das, was der Markt schon lange nicht mehr möchte. Unsere Kunden möchten gern mit kleinen Chargen in hoher Frequenz beliefert werden. Und unsere Aufstellung, die Art, wie wir gearbeitet haben, hat dazu nicht mehr gepasst. Stellen Sie sich vor, in der pharmazeutischen Produktion war es immer üblich, die Herstellung der Tablettenmischungen und das Herstellen der Tabletten und das Verpacken der Tabletten voneinander zu trennen. Und wir haben eine Transformation durchgemacht, in der wir uns stattdessen entlang der Produktproduktionslinie aufgestellt haben. Das heißt, ein Produktionsteam macht jetzt seine eigene Mischung, macht daraus Tabletten und verpackt diese dann. Und bei der Gelegenheit haben wir halt geschaut, wie können wir möglichst kleinere Chargen produzieren, ohne dass die hinterher mehr kosten.
0: Alleine der Standort in Bitterfeld beschäftigt momentan 470 Mitarbeiter und 25 Azubis. Wenn das kein Zeichen von Zukunft ist, dann vielleicht die Erweiterung der produzierten Produkte? Denn der Standort in Bitterfeld erweitert auch hier sein Portfolio. Und Dr. Andrea Heim nannte uns dazu eindrucksvolle Nummern.
1: Also Bayer Bitterfeld fluktuiert zwischen 400 und 500 Mitarbeitern ungefähr in den letzten 10 Jahren. Im Moment sind es 470 Mitarbeiter. Das inkludiert 25 Azubis, verteilt über die 3 Ausbildungsjahre. Und die Fluktuation kommt immer dadurch zustande, wie die Bedarfe so aussehen. Also und wie die Verkäufe auch aussehen. Wir haben uns darum beworben, neue Produkte nach Bitterfeld zu bringen und haben seit September im letzten Jahr jetzt auch Renny im Portfolio und erwarten da noch weit, dass wir noch weitere Artikel, also Renny-Produkt für andere Länder in unser Portfolio aufnehmen können, mit der Chance auf 20 Millionen Fallschachteln zusätzlich zu unserem jetzigen Volumen.
0: Doch nicht nur die Entwicklung des Bitterfelder Standortes sieht gut aus. Denn der Eindruck des Ministerpräsidenten Sven Schulze fällt auch positiv aus. Mit seinem Ziel, Sachsen-Anhalt zu einem größeren Pharma-Standort zu machen, ist die Erfolgsgeschichte der Produktionsstätte im Chemiepark BIVO ein glänzendes Beispiel.
2: Ich habe ja vor kurzem angekündigt, dass ich Sachsen-Anhalt weiter ausbauen möchte zu einem noch größeren Pharma-Standort. Und da zählt Bayer dazu. Und der Vorstand hat mir heute auch nochmal gesagt, dass er hier in Bitterfeld, in Sachsen-Anhalt, auf Menschen trifft, auch auf Verantwortliche in der Politik trifft, die schnell auch Lösungen mit umsetzen. Mir geht es darum, dass wir in der Zukunft noch mehr auch Standorte wie hier Bayer in Bitterfeld haben. Wir sind schon gut im Land und es gab halt eine sehr gute Rückmeldung auch zu unserer gemeinsamen Zusammenarbeit.
0: 168 Milliarden produzierte Aspirintabletten, Millionen Investitionen und neue Produkte am Standort. Bayer Bitterfeld blickt auf eine beeindruckende Entwicklung zurück. Gleichzeitig zeigt der jüngste Meilenstein, dass die Erfolgsgeschichte noch lange nicht zu Ende geschrieben ist. Mit modernisierten Anlagen, optimierten Prozessen und weiteren Wachstumsperspektiven bleibt der Standort ein wichtiger Motor für die Pharmaindustrie in Sachsen-Anhalt.
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0: 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Am 20. Juni wurde die Thomas-Münzer-Kampfbahn in Gröbzig zur Bühne des Endspiels im Reservepokal. Dabei traf die zweite Mannschaft des SV Blau-Weiß-Schortewitz auf die zweite der SG 1948 Räppichau. Ein Blick auf die bisherige Bilanz beider Teams zeigt schnell die Rollenverteilung. Räppichau ging als klarer Favorit in die Partie. Doch Pokalfinale haben bekanntlich ihre eigenen Gesetze. Konnte Schortewitz für die Überraschung sorgen und den Titel holen?
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2: Das große Finale stand an. Am 20. Juni wurde die Thomas-Münzer-Kampfbahn in Gröbzig zum Schauplatz des Abschlussspiels des Reservepokals Abi. Die zweite des SV Blau-Weiß-Schortewitz gegen die zweite der SG 1984 Räppichau. Wer die Historie zwischen den Mannschaften kennt, weiß, dass Räppichau als klarer Favorit in das Finale hineingeht. Aber vielleicht war es dieses Spiel, wo Schortewitz den Sieg holt? Wir schauen ins Geschehen rein. Die ersten Minuten verliefen so, wie man es sich hätte denken können. Räppichau findet sich eher ins Spiel ein und wird schnell gefährlich. In der 10. Spielminute die erste Chance. Bernhard an Ehrenberg und er holt das Führungstor rein. Doch das scheint die Jungs im Blau erweckt zu haben. Nach der 10. stehlern die Schortewitzer ihren Angriff als auch ihre Verteidigung. Räppichau wird der Spielablauf sehr schwer gemacht. Und der Wiesbeller wird gleich mehrfach auf die Probe gestellt. Doch dann die erste Gelbe für Räppichau in dieser Partie. Das Resultat: ein Freistoß für Schortewitz. Hier fliegt der Ball gegen die Latte vom Tor und beim Abprall gegen die Hand von Ritze. Es wird abgepfiffen und Ritze bekommt eine Gelbe wegen Handspiel, Schortewitz ein Elfmeter. Tiede tritt an und verschwendet die Chance nicht. Der Ausgleich in der 20. Spielminute, das 1:1. Schortewitz bricht im Spielverlauf immer wieder aus und stürmt Richtung Tor. Vor allem Osman Dieber findet sich oft im Zweikampf gegen De Wiesbeler. Vorerst jedoch ohne ordentlichen Abschluss. In der 38. Spielminute pariert De Wiesbeler den Ball prachtvoll. Der daraus resultierende Eckball jedoch kommt wie aus einem Bilderbuch. Günther setzt ab und Künstler mit einem exemplarischen Kopfball holt seinem Team die Führung, das 2:1. Bis zur Halbzeit kommen noch ein paar Flanken vom Mittelfeld an Dieber, jedoch fehlt der Abschluss immer noch. In der Halbzeit steht Schortewitz jedoch deutlich besser da, als es bestimmt manch einer gedacht hätte. Doch der Beginn der zweiten Hälfte läuft etwas anders. Räppichau wieder sofort im Spielgeschehen und Schortewitz findet sich größtenteils in der Defensive wieder. Räppichau bleibt bedrohlich, doch Schortewitz will nichts zulassen. 53. Spielminute, hier fällt noch eine Gelbe für Räppichau, diesmal für Johannes. 5 Minuten später kommt ein Foul seitens Johannes, der Unparteiische gibt hierfür die Gelb-Rote. Räppichau für den Rest des Spiels im Nachteil. Doch in der 61. fällt die nächste Karte. Diesmal eine rote an Räppichau, die ging an Berger. Mit 2 Spielern im Nachteil wird es verdammt hart für Räppichau, den Rest des Spiels zu bestehen. Schortewitz wittert den Sieg und Diva liefert sich weiter Duelle mit De Wiesbeller. Aber allmählich verzweifeln die Fans des Stürmers. Nach 10 Versuchen muss doch mal endlich einer reingehen. Aber vielleicht geht der Wunsch noch in Erfüllung. Sitte im Sturm in Kombination mit Dieber. Sitte sieht die Gelegenheit

0: gibt ab. Und endlich Dieber mit dem 3:1. Die Fans von Schortewitz explodieren förmlich vor Freude. Außer einer gelben Karte für Reppichau und einer gelb-roten für Schortewitz passiert hier nicht mehr viel. Dieber kommt noch einmal durch, aber ändert am Endstand nichts und damit ist es besiegelt. 3:1. Damit gewinnt Schortewitz den Reservepokal Abi und besiegt einen Gegner, der sie bis auf die Knochen getestet hat.
1: Ja, wenn man so ein Pokalfinale ist, möchte man es natürlich auch gewinnen. Dass das Pokal seine eigenen Gesetze hat, das weiß jeder. Dass das heute hier schwer wird, dass das kein eindeutiger Sieg für irgendeinen wird, das war auch klar. Wir waren klar der Favorit. Aber die Schortewitzer haben Kampf dagegen gesetzt. Das haben wir vorher gewusst. Und das war eigentlich ein Spiel auf Augenhöhe. Aber in meinen Augen hat das halt das Schiedsrichterteam nachher entschieden mit der roten Karte für uns. Die im Leben keine rote Karte ist, bei uns genau vor der Trainerbank. Da bin ich sehr enttäuscht von Schiedsrichterteam, aber das ist halt nicht zu ändern. Es ist Amts gegeben und das war für mich der Knackpunkt im Spiel. Ja, so lange war es auf Augenhöhe und wir waren dran. Und, ja, und dann ist das Spiel dem Schiedsrichter komplett entgleist. Ja, mit, ich weiß jetzt ja auch nicht mehr, wie viel Gelb, Rot und Rote das am Ende nachher waren, aber nicht eines Finales würdig, die Schiedsrichter, meiner Meinung nach. Sehr enttäuscht von Schiedsrichter. Hatte immer ein gutes Verhältnis zu beiden. Also, der Max Müller hier drüben an der Außenlinie hatte ich ja nicht unmittelbar, war hier auch ein anderen. Aber egal, Glückwunsch trotzdem an Schortewitz. Die haben sich das erkämpft im Endeffekt. Haben sich dann auch den Finalsieg verdient. Glückwunsch nach Schortewitz. Schöne Party und wir sind halt der lachende, nicht der lachende Zweite heute. Leider. Aber es geht weiter im Fußball. Wir haben trotzdem eine gute Saison gespielt mit der Truppe. Tut mir um die Jungs leid, dass der Schiri so ein Spiel so entgleist, aber ist halt leider so.
2: Ja, also die ersten 20 Minuten, muss ich sagen, war Reppichau dominierend. Hat auch mehr Spielanteile gehabt, hat das Spiel schön verlagert über die Außen. Sind natürlich mit einem 1-0 in Führung gegangen. Und ich muss aber dazu sagen, die Trinkpause hat uns sehr geholfen. Ja, das war so wie so ein kleiner Knack. Und mit nach Standard sind wir natürlich sehr schön zurückgekommen. Daraus erfolgte ein Elfmeter, was uns zugute kam. Und dann haben wir natürlich den Flow mitgenommen und sind natürlich ins Spiel reingekommen. Und das war für uns sehr gut. Also. Ich bin sehr emotional. Weil ich viele Jungs habe. In der ersten und zweiten Männermannschaft, die mir persönlich sehr ans Herz gewachsen sind. Und ich muss dazu sagen, ist eigentlich sensationell. Die ganze Saison, die gelaufen ist, schade für die zweite Männermannschaft, dass es zum Schluss in der Liga nicht gereicht hat, ist sehr, sehr traurig. Aber wie gesagt, die haben natürlich mit dem Pokalsieg nochmal alles rausgerissen. Und deswegen, das war voll und ganz verdient. Wir sind einmal, wie gesagt, die erste und die zweite Männermannschaft. Wir sind Blau-Weiß-Schortewitz und das funktioniert über die ganze Saison. Und das geht nur über soziales Miteinander.

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1: Die Preisträger des Revierpionier-Ideenwettbewerbs 2026 stehen fest. Eine Jury mit unterschiedlichen fachlichen Hintergründen wählte aus den rund 600 eingereichten Ideen im vierten Wettbewerbsjahr insgesamt 140 Projekte zur Prämierung aus. Von den prämierten Projekten entfallen 33 auf den Landkreis Anhalt-Bitterfeld. Dort setzt Preisträger Bernd Rothe in Poch das Projekt »KI ist dein Freund« um. Dabei stärken Senioren ihre digitalen Kompetenzen im Umgang mit künstlicher Intelligenz. In einer 6-monatigen Seminarreihe erarbeiten sie gemeinsam praxisnahe Anwendungsbeispiele, reflektieren Chancen und Risiken und entwickeln

0: einen verständlichen Leitfaden zur sicheren KI-Nutzung, der sowohl digital als auch in gedruckter Form veröffentlicht wird. Damit, liebe Zuschauer, sind wir am Ende unserer Mittwochsausgabe der RBB Aktuellnachrichten. Wir schauen jetzt wie gewohnt an dieser Stelle auf den Wetterbericht und im Anschluss daran gern noch auf die Meldungen aus Dessau-Roßlau. Am Donnerstag um 18 Uhr melden wir uns dann wieder mit aktuellen Meldungen hier aus der Redaktion. Bis dahin, machen Sie es gut und auf Wiedersehen.
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3: Morgen erwartet uns ein heißes Sommerwetter mit Temperaturen bis zu 34 Grad. Die Sonne scheint rund 12 Stunden lang und sorgt für einen überwiegend sonnigen Tag. Dazu weht ein leichter Westwind. Auch in den folgenden Tagen bleibt das Wetter hochsommerlich. Zu Hitzegewittern sollte es nicht kommen.

0: Es wurde wieder Zeit, die Zukunftspläne der Stadt festzulegen. In einem Pressegespräch der Stadt am 18. Juni wurde über den aktuellen Stand des INSEC 2040 informiert. Bereits 2013 wurde in Dessau-Roßlau das erste integrierte Stadtentwicklungskonzept erarbeitet und bis 2025 ausgerichtet.
1: Wenn man sich in das alte INSEC nochmal reinliest, kann man feststellen, da waren ca. 89 Leitprojekte drin und davon sind gut 50 Maßnahmen auf den Weg gebracht worden. An einigen Projekten arbeiten wir noch, aber es gibt ganz wichtige Sachen, an denen wir gearbeitet und die auch realisiert wurden. Beispielsweise die Kavalierstraße, das Bauhausmuseum, der Stadtpark, der Stadteingang Ost, der Albrechtsplatz, die Ostseite der Albrechtsstraße, Johannesviertel. Es sind etliche Straßenbauvorhaben auf den Weg gebracht worden. In Roßlau beispielsweise der Umzug der Bieteschule in das ehemalige Goethe-Gymnasium. Also es ist eine ganze Menge passiert und es wird auch weiterhin etliches, vieles passieren, was der Stadtentwicklung gut tut.
0: Nun liegt der Entwurf des neuen Stadtentwicklungskonzeptes vor. Im Mittelpunkt steht die Frage, wie sich Dessau-Roßlau in den kommenden Jahren entwickeln soll. Herausforderungen wie der Bevölkerungsrückgang, die zunehmende Überalterung der Gesellschaft und Wohnungsleerstände sind nach wie vor aktuell. Gleichzeitig sind im Laufe der Zeit weitere Themen hinzugekommen, die künftig berücksichtigt werden müssen.
1: Gerade durch die Pandemie bedingt ist vielen auch bewusst geworden, dass das Thema Digitalisierung, Onlinehandel, eine andere Art von Daseinsvorsorge, eine andere Art von Arbeiten und Wohnen, beispielsweise das Thema Homeoffice, die Leute auch bewegt. Also wie geht man auch mit dem Thema Natur um, wie geht man mit dem Thema Kultur um? Und das sind Sachen, die die Stadt in ihrem Wirken, in ihrem Ordnen von Funktionen, im Ordnen von Schulen, von Kitas maßgeblich mit beeinflussen. Und darauf eine Antwort zu geben, dass der Bürger und Bürgerinnen auch erkennen können, wie bereitet sich die Stadt eigentlich bis 2040 genau auf diese Herausforderungen vor, dafür haben wir das INSEC gemacht.
0: Um den Bürgern einen einfachen Einstieg in das Thema zu ermöglichen, ist der Entwurf seit dem 16. Juni auf der Internetseite der Stadt zu sehen. Dort können sich Interessierte über die Inhalte informieren. Darüber hinaus wird es einen Bürgerdialog geben und der Entwurf wird öffentlich ausgelegt.
1: Vom 16.06. bis zum 24. August besteht diese Möglichkeit, über das Internet sich da sehr umfassend zu informieren, aber auch in diesen Prozess mit einzubringen. Anregungen, Hinweise an die Stadtverwaltung zu richten, aber auch Bedenken zu äußern, wenn etwas noch nicht

0: Berücksichtigung gefunden hat, also sowas auch zu äußern. Und dann gibt es eine Informationsveranstaltung am 29. Juli im Bauhausmuseum um 18 Uhr, wo die Bürgerinnen und Bürger eingeladen sind, aber auch Vereine, Verbände, Unternehmer, Wirtschaft, Kulturschaffende, die gerne ins Bauhausmuseum kommen können, sich darüber informieren, was haben wir mit dem INSEC-Entwurf parat an Antworten und welche Möglichkeiten gibt es, sich in den weiteren Stadtentwicklungsprozess auch einzubringen.
1: Bei der Veranstaltung soll es darum gehen, welche Schwerpunkte im neuen INSEC gesetzt werden sollen. Auch die Bundesgartenschau, die im Jahr 2035 stattfinden soll, spielt dabei eine Rolle.
2: Das integrierte Stadtentwicklungskonzept ist ja ein Gesamtkonzept, wo wir versuchen, verschiedene Themenfelder zusammenzudenken. Wohnen, Freizeit, Kultur, Wirtschaft. Und wir sehen gerade die BUGA hier auch für viele Prozesse, die wir strategisch vorhaben für die Stadtentwicklung bis 2040, auch als ein Beschleuniger, als ein Katalysator. Und insofern finden Sie dann im integrierten Stadtentwicklungskonzept auch BUGA-Maßnahmen wieder, die einfach zeigen, inwiefern strategische Ziele der Stadtentwicklung bis 2040 auch über die BUGA erreicht werden sollen.
1: Die Stadt lädt alle Interessierten herzlich ein, am 29. Juni um 18 Uhr ins Bauhausmuseum Dessau zu kommen, sich zu informieren und Fragen zu stellen. Für den guten Zweck hieß es am 5. Juni wieder Bewegung zeigen. Die Benefiz-Rallye des Fördervereins der Evangelischen Grundschule Dessau fand erneut erfolgreich im Schillerpark statt. Bereits im vergangenen Jahr wurde dabei einiges in Bewegung gesetzt.
3: Letztes Jahr haben wir knapp 5.000 Euro erradet hier und haben somit ganz tatkräftig die Schule unterstützen können, haben die Modernisierung der Schulbibliothek danach vollziehen können, haben ganz viele neue Bücher gekauft und konnten auch regional zwei Vereine hier unterstützen.
1: Mit insgesamt 112 Teilnehmenden und 1.226 absolvierten Runden wurde auch in diesem Jahr wieder fleißig gelaufen und geradelt. Während der Lauf für alle Altersgruppen offen war, konnten beim Radfahren ausschließlich Vorschul- und Grundschulkinder teilnehmen. Bereits zum 18. Mal engagierten sich die Teilnehmer für den guten Zweck. Für viele Kinder der evangelischen Grundschule gehört die Benefiz-Rallye inzwischen fest zum Schuljahr dazu.
3: Natürlich freuen die Kinder sich, weil sie können halt, haben es in der Hand, sie können die Schule mitgestalten, können die Spenden erradeln, können damit auch Projekte hier mit uns zusammen umsetzen. Und es ist natürlich auch ein Sportevent, was, glaube ich, in Dessau seinesgleichen sucht.
1: Seit 2007 organisiert der Förderverein die Veranstaltung im Schillerpark. Unter dem Motto »Jede Runde zählt« für Bildung, Bewegung und Solidarität gingen die Teilnehmenden auch in diesem Jahr mit Helm und viel Motivation an den Start. Das Spendenprinzip war dabei ganz einfach.
3: Die Eltern und Verwandten, die spenden einen fixen Betrag pro geradeter Runde oder gelaufener Runde und das werden wir am Ende summieren und dann klingelt hoffentlich die Kasse.
1: Und die Kasse klingelte tatsächlich. Obwohl insgesamt weniger Runden als im Vorjahr absolviert wurden, konnte eine höhere Spendensumme erzielt werden. Am Ende kamen 5.333 Euro zusammen, ein Ergebnis, das sich sehen lassen kann. Schon im Vorfeld hatte der Förderverein Ideen, wofür die Spendengelder eingesetzt werden sollen.
3: Wir werden zum einen draußen den Kletterpark mit einer neuen Reckstange gestalten und außerdem werden wir das Zirkusprojekt unterstützen, was hier alle paar Jahre stattfindet. Das ist ein Projekt, wo die Schüler eine Woche Projektwoche haben und mit einem Zirkus zusammen ein tolles Programm aufstellen und am Ende gibt es eine tolle Aufführung für die Familie. Und auch zudem wollen wir auch wieder regional natürlich tätig werden und werden diesmal das Jugendprojekt, den Nordclub hier in Dessau-Nord unterstützen.
1: Die Benefiz-Rallye zeigt jedes Jahr aufs Neue, wenn viele gemeinsam anpacken, kann Großes entstehen. Auf die erreichte Spendensumme können die Kinder deshalb besonders stolz sein.

0: Schön, dass Sie mit dabei sind und damit herzlich willkommen an diesem Mittwoch zu den RBB Aktuellnachrichten. Der Oberbürgermeister der Stadt Bitterfeld-Wolfen, Armin Schenk, hat gegen die Stadtratsentscheidung zum Kulturpalast vom 9. Juni seinen Widerspruch eingelegt. Nach Prüfung ist die Entscheidung sowohl rechtswidrig als auch nachteilig für die Stadt Bitterfeld-Wolfen, sagt er und begründet seine Entscheidung wie folgt. Die Finanzierung des Projekts ist nicht gesichert, weitere Fördermittel stehen nicht in Aussicht. Banken verweigern die notwendige Kreditfinanzierung und die tatsächlichen Investitionskosten werden voraussichtlich deutlich höher ausfallen als ursprünglich angenommen. Zudem bestehen erhebliche rechtliche und genehmigungsrechtliche Unsicherheiten sowie Zweifel an einem wirtschaftlich tragfähigen Betrieb des Kulturpalastes. Aus diesen Gründen hatte die Stadtverwaltung dem Stadtrat die Aufhebung des Beschlusses, Grundsatzbeschluss, Projekt Kulturpalast Bitterfeld-Wolfen wird Musicalpalast und Ausstellungscenter zur Entscheidung vorgelegt. Der Stadtrat lehnte dies mit 22 Nein bei 18 Ja-Stimmen ab. Ich sehe deshalb einen Verstoß gegen die haushaltsrechtlichen Grundsätze von Wirtschaftlichkeit und Sparsamkeit. Ein Festhalten am Projekt kann die Stadtentwicklungsgesellschaft, die das Bauprojekt umsetzen soll und damit auch die Stadt finanziell erheblich gefährden. Aus diesem Grund halte ich den Widerspruch zum Schutz der städtischen Interessen und zur Vermeidung eines nicht vertretbaren finanziellen Risikos für erforderlich, so der Oberbürgermeister. Parallel dazu hat der Aufsichtsrat der Stadtentwicklungsgesellschaft Bitterfeld-Wolfen, kurz STEG, MBH, in seiner Sitzung am 22. Juni entschieden, vom Kaufvertrag des Kulturpalastes zurückzutreten. Unterdessen hatte Stadtratsmitglied Daniel Reu von der AfD bei der Staatskanzlei und dem Ministerium für Kultur Sachsen-Anhalt eine dringliche Anfrage gestellt und auf die Frage, bekennt sich die Landesregierung weiterhin zur kulturpolitischen Bedeutung und zum Erhalt des Kulturpalastes, folgende Antwort bekommen. Der Kulturpalast ist im Denkmalregister des Landes Sachsen-Anhalt gelistet und die Landesregierung ist grundsätzlich am Erhalt eines Denkmals interessiert. Dennoch obliegt die Entscheidung über die weitere Entwicklung den regional verantwortlichen Akteuren. Eine weitere Frage lautete, wird die Landesregierung das Vorhaben unterstützen, den Kulturpalast Bitterfeld als dauerhaften Musical- und Veranstaltungsort mit landesweiter Ausstrahlung zu etablieren und wenn ja, in welcher Form? Bezüglich des vorliegenden Antrags auf Förderung der Entwicklung des Kulturpalastes Bitterfeld aus Mitteln des Strukturwandels zu einem Veranstaltungsort, in dem grundsätzlich auch potenziell kulturell nutzbare Flächen erschaffen werden sollen, nimmt das Land Sachsen-Anhalt eine grundsätzlich positive Haltung ein. Die Landesregierung begleitet den Prozess seit vielen Jahren konstruktiv und wird ihn im Rahmen ihrer Zuständigkeiten auch weiterhin konstruktiv begleiten, hieß es in der Antwort. Aspirin gehört seit Jahrzehnten zu den bekanntesten Medikamenten weltweit. Doch nur wenige wissen, dass ein großer Teil der Tabletten in Sachsen-Anhalt produziert wird. Am Bayer Standort in Bitterfeld wurde nun ein bemerkenswerter Meilenstein erreicht. Die 168 Milliardste Aspirin-Tablette ist vom Band gelaufen. Gleichzeitig investiert das Unternehmen weiter in den Ausbau seiner Produktion und fertigt inzwischen auch weitere bekannte Gesundheitsprodukte vor Ort. Was hinter diesem Erfolg steckt und welche Bedeutung der Standort für die Region hat, hören bzw. sehen Sie jetzt.
1: Die Firma Bayer erreichte einen monumentalen Meilenstein. Der am 25. Oktober 1991 errichtete Standort in Bitterfeld produzierte am Montag, dem 15. Juli 2026, im Beisein von Vorstandsvorsitzenden der Bayer AG, Bill Anderson, und dem Ministerpräsident des Landes Sachsen-Anhalt, Sven Schulze, seine 168 Milliardenste Tablette. Bei der gesamten Menge an Aspirin hat theoretisch jeder Mensch auf der Welt mindestens einmal eine Schachtel mit Tabletten von uns in der Hand gehalten, bemerkte die dreijährige Chefin Dr. Andrea Heim. Diese Zahlen wurden aber nicht durch bloßes Stagnieren erreicht, denn die Firma passte sich im Laufe der 34 Jahre Bestehen immer wieder an den Markt sowie den Bedürfnissen der Kunden an.
2: Ich würde sagen, wir haben wahrscheinlich die größte Veränderung durchgemacht, die Bayer Bitterfeld in diesen mehr als 30 Jahren ihres Bestehens genommen hat. Der Standort wurde mal gegründet mit dem Ziel, sehr, sehr große Volumen zu produzieren, also sehr große Chargen. Und das ist das, was der Markt schon lange nicht mehr möchte. Unsere Kunden möchten gern mit kleinen Chargen in hoher Frequenz beliefert werden. Und unsere Aufstellung, die Art, wie wir gearbeitet haben, hat dazu nicht mehr gepasst. Stellen Sie sich vor, in der pharmazeutischen Produktion war es immer üblich, die Herstellung der Tablettenmischungen und das Herstellen der Tabletten und das Verpacken der Tabletten voneinander zu trennen. Und wir haben eine Transformation durchgemacht, in der wir uns stattdessen entlang der Produktproduktionslinie aufgestellt haben. Das heißt, ein Produktionsteam macht jetzt seine eigene Mischung, macht daraus Tabletten und verpackt diese dann. Und bei der Gelegenheit haben wir halt geschaut, wie können wir möglichst kleinere Chargen produzieren, ohne dass die hinterher mehr kosten.
1: Alleine der Standort in Bitterfeld beschäftigt momentan 470 Mitarbeiter und 25 Azubis. Wenn das kein Zeichen von Zukunft ist, dann vielleicht die Erweiterung der produzierten Produkte. Denn der Standort in Bitterfeld erweitert auch hier sein Portfolio. Und Dr. Andrea Heim nannte uns dazu eindrucksvolle Nummern.
2: Also Bayer Bitterfeld fluktuiert zwischen 400 und 500 Mitarbeitern ungefähr in den letzten 10 Jahren. Im Moment sind es 470 Mitarbeiter. Das inkludiert 25 Azubis, verteilt über die 3 Ausbildungsjahre. Und die Fluktuation kommt immer dadurch zustande, wie die Bedarfe so aussehen. Also und wie die Verkäufe auch aussehen. Wir haben uns darum beworben, neue Produkte nach Bitterfeld zu bringen und haben seit September im letzten Jahr jetzt auch Renny im Portfolio und erwarten da noch weit, dass wir noch weitere Artikel, also Renny-Produkt für andere Länder in unser Portfolio aufnehmen können, mit der Chance auf 20 Millionen Fallschachteln zusätzlich zu unserem jetzigen Volumen.
1: Doch nicht nur die Entwicklung des Bitterfelder Standortes sieht gut aus. Denn der Eindruck des Ministerpräsidenten Sven Schulze fällt auch positiv aus. Mit seinem Ziel, Sachsen-Anhalt zu einem größeren Pharma-Standort zu machen, ist die Erfolgsgeschichte der Produktionsstätte im Chemiepark BIVO ein glänzendes Beispiel.
3: Ich habe ja vor kurzem angekündigt, dass ich Sachsen-Anhalt weiter ausbauen möchte zu einem noch größeren Pharma-Standort. Und da zählt Bayer dazu. Und der Vorstand hat mir heute auch nochmal gesagt, dass er hier in Bitterfeld, in Sachsen-Anhalt, auf Menschen trifft, auch auf Verantwortliche in der Politik trifft, die schnell auch Lösungen mit umsetzen. Mir geht es darum, dass wir in der Zukunft noch mehr auch Standorte wie hier Bayer in Bitterfeld haben. Wir sind schon gut im Land und es gab halt eine sehr gute Rückmeldung auch zu unserer gemeinsamen Zusammenarbeit.
1: 168 Milliarden produzierte Aspirintabletten, Millioneninvestitionen und neue Produkte am Standort. Bayer Bitterfeld blickt auf eine beeindruckende Entwicklung zurück. Gleichzeitig zeigt der jüngste Meilenstein, dass die Erfolgsgeschichte noch lange nicht zu Ende geschrieben ist. Mit modernisierten Anlagen, optimierten Prozessen und weiteren Wachstumsperspektiven bleibt der Standort ein wichtiger Motor für die Pharmaindustrie in Sachsen-Anhalt.
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0: 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Am 20. Juni wurde die Thomas-Münzer-Kampfbahn in Gröbzig zur Bühne des Endspiels im Reservepokal. Dabei traf die zweite Mannschaft des SV Blau-Weiß Schortewitz auf die zweite der SG 1948 Räppichau. Ein Blick auf die bisherige Bilanz beider Teams zeigt schnell die Rollenverteilung. Räppichau ging als klarer Favorit in die Partie. Doch Pokalfinale haben bekanntlich ihre eigenen Gesetze. Konnte Schortewitz für die Überraschung sorgen und den Titel holen?
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2: Das große Finale stand an. Am 20. Juni wurde die Thomas-Münzer-Kampfbahn in Gröbzig zum Schauplatz des Abschlussspiels des Reservepokals Abi. Die zweite des SV Blau-Weiß Schortewitz gegen die zweite der SG 1984 Räppichau. Wer die Historie zwischen den Mannschaften kennt, weiß, dass Räppichau als klarer Favorit in das Finale hineingeht. Aber vielleicht war es dieses Spiel, wo Schortewitz den Sieg holt? Wir schauen ins Geschehen rein. Die ersten Minuten verliefen so, wie man es sich hätte denken können. Räppichau findet sich eher ins Spiel ein und wird schnell gefährlich. In der 10. Spielminute die erste Chance. Bernhard an Ehrenberg und er holt das Führungstor rein. Doch das scheint die Jungs in Blau erweckt zu haben. Nach der 10. stählern die Schortewitzer ihren Angriff als auch ihre Verteidigung. Räppichau wird der Spielablauf sehr schwer gemacht. Und der Wiesbeller wird gleich mehrfach auf die Probe gestellt. Doch dann die erste Gelbe für Räppichau in dieser Partie. Das Resultat: ein Freistoß für Schortewitz. Hier fliegt der Ball gegen die Latte vom Tor und beim Abprall gegen die Hand von Ritze. Es wird abgepfiffen und Ritze bekommt eine Gelbe wegen Handspiel, Schortewitz ein Elfmeter. Tiede tritt an und verschwendet die Chance nicht. Der Ausgleich in der 20. Spielminute, das 1:1. Schortewitz bricht im Spielverlauf immer wieder aus und stürmt Richtung Tor. Vor allem Osman Dieber findet sich oft im Zweikampf gegen de Wiesbeler. Vorerst jedoch ohne ordentlichen Abschluss. In der 38. Spielminute pariert de Wiesbeler den Ball prachtvoll. Der daraus resultierende Eckball jedoch kommt wie aus einem Bilderbuch. Günther setzt ab und Künstler mit einem exemplarischen Kopfball holt seinem Team die Führung, das 2:1. Bis zur Halbzeit kommen noch ein paar Flanken vom Mittelfeld an Dieber, jedoch fehlt der Abschluss immer noch. In der Halbzeit steht Schortewitz jedoch deutlich besser da, als es bestimmt manch einer gedacht hätte. Doch der Beginn der zweiten Hälfte läuft etwas anders. Räppichau wieder sofort im Spielgeschehen und Schortewitz findet sich größtenteils in der Defensive wieder. Räppichau bleibt bedrohlich, doch Schortewitz will nichts zulassen. 53. Spielminute, hier fällt noch eine Gelbe für Räppichau, diesmal für Johannes. 5 Minuten später kommt ein Foul seitens Johannes, der Unparteiische gibt hierfür die Gelb-Rote. Räppichau für den Rest des Spiels im Nachteil. Doch in der 61. fällt die nächste Karte. Diesmal eine rote an Räppichau, die ging an Berger. Mit 2 Spielern im Nachteil wird es verdammt hart für Räppichau, den Rest des Spiels zu bestehen. Schortewitz wittert den Sieg und Diva liefert sich weiter Duelle mit de Wiesbeller. Aber allmählich verzweifeln die Fans des Stürmers. Nach 10 Versuchen muss doch mal endlich einer reingehen. Aber vielleicht geht der Wunsch noch in Erfüllung. Sitte im Sturm in Kombination mit Dieber. Sitte sieht die Gelegenheit

0: gibt ab. Und endlich Diba mit dem 3:1. Die Fans von Schottewitz explodieren förmlich vor Freude. Außer einer gelben Karte für Reppichau und einer gelb-roten für Schottewitz passiert hier nicht mehr viel. Diba kommt noch einmal durch, aber ändert am Endstand nichts und damit ist es besiegelt. 3:1. Damit gewinnt Schottewitz den Reservepokal Abi und besiegt einen Gegner, der sie bis auf die Knochen getestet hat.
1: Ja, wenn man in so einem Pokalfinale ist, möchte man es natürlich auch gewinnen. Dass das Pokal seine eigenen Gesetze hat, das weiß jeder. Dass das heute hier schwer wird, dass das kein eindeutiger Sieg für euch enden wird, das war auch klar. Wir waren klar der Favorit. Aber die Schottewitz haben Kampf dagegen gesetzt. Das haben wir vorher gewusst. Und das war eigentlich ein Spiel auf Augenhöhe. Aber in meinen Augen hat das halt das Schiedsrichterteam nachher entschieden mit der roten Karte für uns. Die im Leben keine rote Karte ist, bei uns genau vor der Trainerbank. Da bin ich sehr enttäuscht vom Schiedsrichterteam, aber das ist halt nicht zu ändern. Es ist Kampf gegeben und das war für mich der Knackpunkt im Spiel. Ja, so lange war es auf Augenhöhe und wir waren dran. Und dann ist das Spiel dem Schiedsrichter komplett entgleist. Ja, mit, ich weiß jetzt ja auch nicht mehr, wie viel Gelb, Rot und Rote das am Ende nachher waren, aber nicht eines Finales würdig die Schiedsrichter, meiner Meinung nach. Sehr enttäuscht vom Schiedsrichter. Hatte immer ein gutes Verhältnis zu beiden. Also, der Max Müller hier drüben an der Außenlinie hatte ich ja nicht unmittelbar bei den anderen. Aber egal, Glückwunsch trotzdem an Schottewitz. Die haben sich das erkämpft im Endeffekt. Haben sich dann auch den Finalsieg verdient. Glückwunsch nach Schottewitz. Schöne Party und wir sind halt der lachende, nicht der lachende Zweite heute. Ja. Leider. Aber es geht weiter im Fußball. Wir haben trotzdem eine gute Saison gespielt mit der Truppe. Tut mir um die Jungs leid, dass der Schiri so ein Spiel so entgleist, aber ist halt leider so.
2: Ja, also die ersten 20 Minuten, muss ich sagen, war wirklich auch dominierend. Hat auch mehr Spielanteile gehabt, hat das Spiel schön verlagert über die Außen. Sind natürlich mit einem 1-0 in Führung gegangen. Und ich muss aber dazu sagen, die Trinkpause hat uns sehr geholfen. Ja, das war so wie so ein kleiner Knack. Und mit nach Standard sind wir natürlich sehr schön zurückgekommen. Daraus erfolgte ein Elfmeter, was uns zugute kam. Und dann haben wir natürlich den Flow mitgenommen und sind natürlich ins Spiel reingekommen. Und das war für uns sehr gut. Also, ich bin sehr emotional, weil ich viele Jungs habe in der ersten und zweiten Männermannschaft, die mir persönlich sehr ans Herz gewachsen sind. Und ich muss dazu sagen, ist eigentlich sensationell. Die ganze Saison, die gelaufen ist, schade für die zweite Männermannschaft, dass es zum Schluss in der Liga nicht gereicht hat, ist sehr, sehr traurig. Aber wie gesagt, die haben natürlich mit dem Pokalsieg nochmal alles rausgerissen. Und deswegen, das war voll und ganz verdient. Wir sind einmal, wie gesagt, die erste und die zweite Männermannschaft. Wir sind Blau-Weiß-Schottewitz und das funktioniert über die ganze Saison. Und das geht nur über soziales Miteinander.

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1: Die Preisträger des Revierpionier-Ideenwettbewerbs 2026 stehen fest. Eine Jury mit unterschiedlichen fachlichen Hintergründen wählte aus den rund 600 eingereichten Ideen im vierten Wettbewerbsjahr insgesamt 140 Projekte zur Prämierung aus. Von den prämierten Projekten entfallen 33 auf den Landkreis Anhalt-Bitterfeld. Dort setzt Preisträger Bernd Rothe in Poch das Projekt »KI ist dein Freund« um. Dabei stärken Senioren ihre digitalen Kompetenzen im Umgang mit künstlicher Intelligenz. In einer 6-monatigen Seminarreihe erarbeiten sie gemeinsam praxisnahe Anwendungsbeispiele, reflektieren Chancen und Risiken und entwickeln

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2: Morgen erwartet uns ein heißes Sommerwetter mit Temperaturen bis zu 34 Grad. Die Sonne scheint rund 12 Stunden lang und sorgt für einen überwiegend sonnigen Tag. Dazu weht ein leichter Westwind. Auch in den folgenden Tagen bleibt das Wetter hochsommerlich. Zu Hitzegewittern sollte es nicht kommen.

0: Es wurde wieder Zeit, die Zukunftspläne der Stadt festzulegen. In einem Pressegespräch der Stadt am 18. Juni wurde über den aktuellen Stand des INSEC 2040 informiert. Bereits 2013 wurde in Dessau-Roßlau das erste integrierte Stadtentwicklungskonzept erarbeitet und bis 2025 ausgerichtet.
1: Wenn man sich in das alte INSEC nochmal reinliest, kann man feststellen, da waren ca. 89 Leitprojekte drin und davon sind gut 50 Maßnahmen auf den Weg gebracht worden. An einigen Projekten arbeiten wir noch, aber es gibt wichtige Sachen, an denen wir gearbeitet und die auch realisiert wurden, beispielsweise die Kavalierstraße, das Bauhausmuseum, der Stadtpark, der Stadteingang Ost, der Albrechtsplatz, die Ostseite der Albrechtsstraße, Johannesviertel. Es sind etliche Straßenbauvorhaben auf den Weg gebracht worden. In Roßlau beispielsweise der Umzug der Bieteschule in das ehemalige Goethe-Gymnasium. Also es ist eine ganze Menge passiert und es wird auch weiterhin vieles passieren, was der Stadtentwicklung gut tut.
0: Nun liegt der Entwurf des neuen Stadtentwicklungskonzeptes vor. Im Mittelpunkt steht die Frage, wie sich Dessau-Roßlau in den kommenden Jahren entwickeln soll. Herausforderungen wie der Bevölkerungsrückgang, die zunehmende Überalterung der Gesellschaft und Wohnungsleerstände sind nach wie vor aktuell. Gleichzeitig sind im Laufe der Zeit weitere Themen hinzugekommen, die künftig berücksichtigt werden müssen.
1: Gerade durch die Pandemie bedingt ist vielen auch bewusst geworden, dass das Thema Digitalisierung, Onlinehandel, eine andere Art von Daseinsvorsorge, eine andere Art von Arbeiten und Wohnen, beispielsweise das Thema Homeoffice, die Leute auch bewegt. Also wie geht man auch mit dem Thema Natur um, wie geht man mit dem Thema Kultur um? Und das sind Sachen, die die Stadt in ihrem Wirken, in ihrem Ordnen von Funktionen, im Ordnen von Schulen, von Kitas maßgeblich mit beeinflussen. Und darauf eine Antwort zu geben, dass der Bürger und Bürgerinnen auch erkennen können, wie bereitet sich die Stadt eigentlich bis 2040 genau auf diese Herausforderungen vor. Dafür haben wir das INSEC gemacht.
0: Um den Bürgern einen einfachen Einstieg in das Thema zu ermöglichen, ist der Entwurf seit dem 16. Juni auf der Internetseite der Stadt zu sehen. Dort können sich Interessierte über die Inhalte informieren. Darüber hinaus wird es einen Bürgerdialog geben und der Entwurf wird öffentlich ausgelegt.
1: Vom 16.06. bis zum 24. August besteht diese Möglichkeit, über das Internet sich da sehr umfassend zu informieren, aber auch in diesen Prozess mit einzubringen. Anregungen, Hinweise an die Stadtverwaltung zu richten, aber auch Bedenken zu äußern, wenn etwas noch nicht Berücksichtigung gefunden hat, also sowas auch zu äußern. Und dann gibt es eine Informationsveranstaltung am 29. Juli im Bauhausmuseum um 18 Uhr, wo die Bürgerinnen und Bürger eingeladen sind, aber auch Vereine, Verbände, Unternehmer, Wirtschaft, Kulturschaffende, die gerne ins Bauhausmuseum kommen können, sich darüber informieren, was haben wir mit dem INSEC-Entwurf parat an Antworten. Und welche Möglichkeiten gibt es, sich in den weiteren Stadtentwicklungsprozess auch einzubringen?
0: Bei der Veranstaltung

0: soll es darum gehen, welche Schwerpunkte im neuen INSEC gesetzt werden sollen. Auch die Bundesgartenschau, die im Jahr 2035 stattfinden soll, spielt dabei eine Rolle.
1: Das integrierte Stadtentwicklungskonzept ist ja ein Gesamtkonzept, wo wir versuchen, verschiedene Themenfelder zusammenzudenken. Wohnen, Freizeit, Kultur, Wirtschaft. Und wir sehen gerade die BUGA hier auch für viele Prozesse, die wir strategisch vorhaben für die Stadtentwicklung bis 2040, auch als ein Beschleuniger, als ein Katalysator. Und insofern finden Sie dann im integrierten Stadtentwicklungskonzept auch BUGA-Maßnahmen wieder, die einfach zeigen, inwiefern strategische Ziele der Stadtentwicklung bis 2040 auch über die BUGA erreicht werden sollen.
0: Die Stadt lädt alle Interessierten herzlich ein, am 29. Juni um 18 Uhr ins Bauhausmuseum Dessau zu kommen, sich zu informieren und Fragen zu stellen. Für den guten Zweck hieß es am 5. Juni wieder Bewegung zeigen. Die Benefizrallye des Fördervereins der Evangelischen Grundschule Dessau fand erneut erfolgreich im Schillerpark statt. Bereits im vergangenen Jahr wurde dabei einiges in Bewegung gesetzt.
2: Letztes Jahr haben wir knapp 5.000 Euro erradet hier und haben somit ganz tatkräftig die Schule unterstützen können, haben die Modernisierung der Schulbibliothek danach vollziehen können, haben ganz viele neue Bücher gekauft und konnten auch regional zwei Vereine hier unterstützen.
0: Mit insgesamt 112 Teilnehmenden und 1226 absolvierten Runden wurde auch in diesem Jahr wieder fleißig gelaufen und geradelt. Während der Lauf für alle Altersgruppen offen war, konnten beim Radfahren ausschließlich Vorschul- und Grundschulkinder teilnehmen. Bereits zum 18. Mal engagierten sich die Teilnehmer für den guten Zweck. Für viele Kinder der evangelischen Grundschule gehört die Benefiz-Rallye inzwischen fest zum Schuljahr dazu.
2: Natürlich freuen die Kinder sich, weil sie können halt, haben es in der Hand, sie können die Schule mitgestalten, können die Spenden erradeln, können damit auch Projekte hier mit uns zusammen umsetzen. Und es ist natürlich auch ein Sportevent, was, glaube ich, in Dessau seinesgleichen sucht.
0: Seit 2007 organisiert der Förderverein die Veranstaltung im Schillerpark. Unter dem Motto »Jede Runde zählt« für Bildung, Bewegung und Solidarität gingen die Teilnehmenden auch in diesem Jahr mit Helm und viel Motivation an den Start. Das Spendenprinzip war dabei ganz einfach.
2: Die Eltern und Verwandten, die spenden einen fixen Betrag pro geradeter Runde oder gelaufener Runde und das werden wir am Ende summieren und dann klingelt hoffentlich die Kasse.
0: Und die Kasse klingelte tatsächlich. Obwohl insgesamt weniger Runden als im Vorjahr absolviert wurden, konnte eine höhere Spendensumme erzielt werden. Am Ende kamen 5.333 Euro zusammen, ein Ergebnis, das sich sehen lassen kann. Schon im Vorfeld hatte der Förderverein Ideen, wofür die Spendengelder eingesetzt werden sollen.
2: Wir werden zum einen draußen den Kletterpark mit einer neuen Reckstange gestalten und außerdem werden wir das Zirkusprojekt unterstützen, was hier alle paar Jahre stattfindet. Das ist ein Projekt, wo die Schüler eine Woche Projektwoche haben und mit einem Zirkus zusammen ein tolles Programm aufstellen und am Ende gibt es eine tolle Aufführung für die Familie. Und auch zudem wollen wir auch wieder regional natürlich tätig werden und werden diesmal das Jugendprojekt, den Nordclub hier in Dessau-Nord unterstützen.
0: Die Benefiz-Rallye zeigt jedes Jahr aufs Neue, wenn viele gemeinsam anpacken, kann Großes entstehen. Auf die erreichte Spendensumme können die Kinder deshalb besonders stolz sein.

0: Schön, dass Sie mit dabei sind und damit herzlich willkommen an diesem Mittwoch zu den RBB Aktuellnachrichten. Der Oberbürgermeister der Stadt Bitterfeld-Wolfen, Armin Schenk, hat gegen die Stadtratsentscheidung zum Kulturpalast vom 9. Juni seinen Widerspruch eingelegt. Nach Prüfung ist die Entscheidung sowohl rechtswidrig als auch nachteilig für die Stadt Bitterfeld-Wolfen, sagt er und begründet seine Entscheidung wie folgt. Die Finanzierung des Projekts ist nicht gesichert, weitere Fördermittel stehen nicht in Aussicht. Banken verweigern die notwendige Kreditfinanzierung und die tatsächlichen Investitionskosten werden voraussichtlich deutlich höher ausfallen als ursprünglich angenommen. Zudem bestehen erhebliche rechtliche und genehmigungsrechtliche Unsicherheiten sowie Zweifel an einem wirtschaftlich tragfähigen Betrieb des Kulturpalastes. Aus diesen Gründen hatte die Stadtverwaltung dem Stadtrat die Aufhebung des Beschlusses, Grundsatzbeschluss, Projekt Kulturpalast Bitterfeld-Wolfen wird Musicalpalast und Ausstellungscenter zur Entscheidung vorgelegt. Der Stadtrat lehnte dies mit 22 Nein bei 18 Ja-Stimmen ab. Ich sehe deshalb einen Verstoß gegen die haushaltsrechtlichen Grundsätze von Wirtschaftlichkeit und Sparsamkeit. Ein Festhalten am Projekt kann die Stadtentwicklungsgesellschaft, die das Bauprojekt umsetzen soll und damit auch die Stadt finanziell erheblich gefährden. Aus diesem Grund halte ich den Widerspruch zum Schutz der städtischen Interessen und zur Vermeidung eines nicht vertretbaren finanziellen Risikos für erforderlich, so der Oberbürgermeister. Parallel dazu hat der Aufsichtsrat der Stadtentwicklungsgesellschaft Bitterfeld-Wolfen, kurz Steg, MBH, in seiner Sitzung am 22. Juni entschieden, vom Kaufvertrag des Kulturpalastes zurückzutreten. Unterdessen hatte Stadtratsmitglied Daniel Reu von der AfD bei der Staatskanzlei und dem Ministerium für Kultur Sachsen-Anhalt eine dringliche Anfrage gestellt und auf die Frage, bekennt sich die Landesregierung weiterhin zur kulturpolitischen Bedeutung und zum Erhalt des Kulturpalastes, folgende Antwort bekommen. Der Kulturpalast ist im Denkmalregister des Landes Sachsen-Anhalt gelistet und die Landesregierung ist grundsätzlich am Erhalt eines Denkmals interessiert. Dennoch obliegt die Entscheidung über die weitere Entwicklung den regional verantwortlichen Akteuren. Eine weitere Frage lautete, wird die Landesregierung das Vorhaben unterstützen, den Kulturpalast Bitterfeld als dauerhaften Musical- und Veranstaltungsort mit landesweiter Ausstrahlung zu etablieren? Und wenn ja, in welcher Form? Bezüglich des vorliegenden Antrags auf Förderung der Entwicklung des Kulturpalastes Bitterfeld aus Mitteln des Strukturwandels zu einem Veranstaltungsort, in dem grundsätzlich auch potenziell kulturell nutzbare Flächen erschaffen werden sollen, nimmt das Land Sachsen-Anhalt eine grundsätzlich positive Haltung ein. Die Landesregierung begleitet den Prozess seit vielen Jahren konstruktiv und wird ihn im Rahmen ihrer Zuständigkeiten auch weiterhin konstruktiv begleiten, hieß es in der Antwort. Aspirin gehört seit Jahrzehnten zu den bekanntesten Medikamenten weltweit. Doch nur wenige wissen, dass ein großer Teil der Tabletten in Sachsen-Anhalt produziert wird. Am Bayer Standort in Bitterfeld wurde nun ein bemerkenswerter Meilenstein erreicht. Die 168 Milliardste Aspirin-Tablette ist vom Band gelaufen. Gleichzeitig investiert das Unternehmen weiter in den Ausbau seiner Produktion und fertigt inzwischen auch weitere bekannte Gesundheitsprodukte vor Ort. Was hinter diesem Erfolg steckt und welche Bedeutung der Standort für die Region hat, hören bzw. sehen Sie jetzt.
1: Die Firma Bayer erreichte einen monumentalen Meilenstein. Der am 25. Oktober 1991 errichtete Standort in Bitterfeld produzierte am Montag, dem 15. Juli 2026, im Beisein von Vorstandsvorsitzenden der Bayer AG, Bill Anderson, und dem Ministerpräsident des Landes Sachsen-Anhalt, Sven Schulze, seine 168 Milliardenste Tablette. Bei der gesamten Menge an Aspirin hat theoretisch jeder Mensch auf der Welt mindestens einmal eine Schachtel mit Tabletten von uns in der Hand gehalten, bemerkte die dreijährige Chefin Dr. Andrea Heim. Diese Zahlen wurden aber nicht durch bloßes Stagnieren erreicht, denn die Firma passte sich im Laufe der 34 Jahre Bestehen immer wieder.

0: wieder an den Markt sowie den Bedürfnissen der Kunden an.
1: Ich würde sagen, wir haben wahrscheinlich die größte Veränderung durchgemacht, die Bayer Bitterfeld in diesen mehr als 30 Jahren ihres Bestehens genommen hat. Der Standort wurde mal gegründet mit dem Ziel, sehr, sehr große Volumen zu produzieren, also sehr große Chargen. Und das ist das, was der Markt schon lange nicht mehr möchte. Unsere Kunden möchten gern mit kleinen Chargen in hoher Frequenz beliefert werden. Und unsere Aufstellung, die Art, wie wir gearbeitet haben, hat dazu nicht mehr gepasst. Stellen Sie sich vor, in der pharmazeutischen Produktion war es immer üblich, die Herstellung der Tablettenmischungen und das Herstellen der Tabletten und das Verpacken der Tabletten voneinander zu trennen. Und wir haben eine Transformation durchgemacht, in der wir uns stattdessen entlang der Produktproduktionslinie aufgestellt haben. Das heißt, ein Produktionsteam macht jetzt seine eigene Mischung, macht daraus Tabletten und verpackt diese dann. Und bei der Gelegenheit haben wir halt geschaut, wie können wir möglichst kleinere Chargen produzieren, ohne dass die hinterher mehr kosten.
0: Alleine der Standort in Bitterfeld beschäftigt momentan 470 Mitarbeiter und 25 Azubis. Wenn das kein Zeichen von Zukunft ist, dann vielleicht die Erweiterung der produzierten Produkte. Denn der Standort in Bitterfeld erweitert auch hier sein Portfolio. Und Dr. Andrea Heim nannte uns dazu eindrucksvolle Nummern.
1: Also Bayer Bitterfeld fluktuiert zwischen 400 und 500 Mitarbeitern ungefähr in den letzten 10 Jahren. Im Moment sind es 470 Mitarbeiter. Das inkludiert 25 Azubis, verteilt über die 3 Ausbildungsjahre. Und die Fluktuation kommt immer dadurch zustande, wie die Bedarfe so aussehen. Also und wie die Verkäufe auch aussehen. Wir haben uns darum beworben, neue Produkte nach Bitterfeld zu bringen und haben seit September im letzten Jahr jetzt auch Renny im Portfolio und erwarten da noch weit, dass wir noch weitere Artikel, also Renny-Produkt für andere Länder in unser Portfolio aufnehmen können, mit der Chance auf 20 Millionen Fallschachteln zusätzlich zu unserem jetzigen Volumen.
0: Doch nicht nur die Entwicklung des Bitterfelder Standortes sieht gut aus. Denn der Eindruck des Ministerpräsidenten Sven Schulze fällt auch positiv aus. Mit seinem Ziel, Sachsen-Anhalt zu einem größeren Pharma-Standort zu machen, ist die Erfolgsgeschichte der Produktionsstätte im Chemiepark BIVO ein glänzendes Beispiel.
2: Ich habe ja vor kurzem angekündigt, dass ich Sachsen-Anhalt weiter ausbauen möchte zu einem noch größeren Pharma-Standort. Und da zählt Bayer dazu. Und der Vorstand hat mir heute auch nochmal gesagt, dass er hier in Bitterfeld, in Sachsen-Anhalt, auf Menschen trifft, auch auf Verantwortliche in der Politik trifft, die schnell auch Lösungen mit umsetzen. Mir geht es darum, dass wir in der Zukunft noch mehr auch Standorte wie hier Bayer in Bitterfeld haben. Wir sind schon gut im Land und es gab halt eine sehr gute Rückmeldung auch zu unserer gemeinsamen Zusammenarbeit.
0: 168 Milliarden produzierte Aspirintabletten, Millionen Investitionen und neue Produkte am Standort. Bayer Bitterfeld blickt auf eine beeindruckende Entwicklung zurück. Gleichzeitig zeigt der jüngste Meilenstein, dass die Erfolgsgeschichte noch lange nicht zu Ende geschrieben ist. Mit modernisierten Anlagen, optimierten Prozessen und weiteren Wachstumsperspektiven bleibt der Standort ein wichtiger Motor für die Pharmaindustrie in Sachsen-Anhalt.
3: Am 28. 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Sollten Sie bislang nur für die Wahl am 7.6. 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Am 20. Juni wurde die Thomas-Münzer-Kampfbahn in Gröbzig zur Bühne des Endspiels im Reservepokal. Dabei traf die zweite Mannschaft des SV Blau-Weiß Schurtewitz auf die zweite der SG 1948 Reppichau. Ein Blick auf die bisherige Bilanz beider Teams zeigt schnell die Rollenverteilung. Reppichau ging als klarer Favorit in die Partie. Doch Pokalfinale haben bekanntlich ihre eigenen Gesetze. Konnte Schurtewitz für die Überraschung sorgen und den Titel holen?
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0: Das große Finale stand an. Am 20. Juni wurde die Thomas-Münzer-Kampfbahn in Gröbzig zum Schauplatz des Abschlussspiels des Reservepokals Abi. Die zweite des SV Blau-Weiß Schurtewitz gegen die zweite der SG 1984 Reppichau. Wer die Historie zwischen den Mannschaften kennt, weiß, dass Reppichau als klarer Favorit in das Finale hineingeht. Aber vielleicht war es dieses Spiel, wo Schurtewitz den Sieg holt? Wir schauen ins Geschehen rein. Die ersten Minuten verliefen so, wie man es sich hätte denken können. Reppichau findet sich eher ins Spiel ein und wird schnell gefährlich. In der 10. Spielminute die erste Chance. Bernhard an Ehrenberg und er holt das Führungstor rein. Doch das scheint die Jungs im Blau erweckt zu haben. Nach der 10. stehlern die Schurtewitzer ihren Angriff als auch ihre Verteidigung. Reppichau wird der Spielablauf sehr schwer gemacht. Und der Wiesbeller wird gleich mehrfach auf die Probe gestellt. Doch dann die erste Gelbe für Reppichau in dieser Partie. Das Resultat: ein Freistoß für Schurtewitz. Hier fliegt der Ball gegen die Latte vom Tor und beim Abprall gegen die Hand von Ritze. Es wird abgepfiffen und Ritze bekommt eine Gelbe wegen Handspiel, Schurtewitz ein Elfmeter. Tiede tritt an und verschwendet die Chance nicht. Der Ausgleich in der 20. Spielminute, das 1:1. Schurtewitz bricht im Spielverlauf immer wieder aus und stürmt Richtung Tor. Vor allem Osman Dieber findet sich oft im Zweikampf gegen De Wiesbeler. Vorerst jedoch ohne ordentlichen Abschluss. In der 38. Spielminute pariert De Wiesbeler den Ball prachtvoll. Der daraus resultierende Eckball jedoch kommt wie aus einem Bilderbuch. Günther setzt ab und Künstler mit einem exemplarischen Kopfball holt seinem Team die Führung, das 2:1. Bis zur Halbzeit kommen noch ein paar Flanken vom Mittelfeld an Dieber, jedoch fehlt der Abschluss immer noch. In der Halbzeit steht Schurtewitz jedoch deutlich besser da, als es bestimmt manch einer gedacht hätte. Doch der Beginn der zweiten Hälfte läuft etwas anders. Reppichau wieder sofort im Spielgeschehen und Schurtewitz findet sich größtenteils in der Defensive wieder. Reppichau bleibt bedrohlich, doch Schurtewitz will nichts zulassen. 53. Spielminute, hier fällt noch eine Gelbe für Reppichau, diesmal für Johannes. 5 Minuten später kommt ein Foul seitens Johannes, der Unparteiische gibt hierfür die Gelb-Rote. Reppichau für den Rest des Spiels im Nachteil. Doch in der 61. fällt die nächste Karte. Diesmal eine rote an Reppichau, die ging an Berger. Mit 2 Spielern im Nachteil wird es verdammt hart für Reppichau, den Rest des Spiels zu bestehen. Schurtewitz wittert den Sieg und Diva liefert sich weiter Duelle mit De Wiesbeller. Aber allmählich verzweifeln die Fans des Stürmers. Nach 10 Versuchen muss doch mal endlich einer reingehen. Aber vielleicht geht der Wunsch noch in Erfüllung. Sitte im Sturm in Kombination mit Diva. Sitte sieht die Gelegenheit und gibt ab. Und endlich Diva mit dem 3:1. Die Fans von Schurtewitz explodieren förmlich vor Freude. Außer einer gelben Karte für Reppichau und einer gelb-roten für Schurtewitz passiert hier nicht mehr viel. Diba kommt noch einmal durch, aber ändert am Endstand nichts und damit ist es besiegelt. 3:1. Damit gewinnt Schortewitz den Reservepokal Abi und besiegt einen Gegner, der sie bis auf die Knochen getestet hat.
5: Ja, wenn man in so einem Pokalfinale ist, möchte man es natürlich auch gewinnen. Dass das Pokal seine eigenen Gesetze hat, das weiß jeder. Dass das heute hier schwer wird, dass das kein eindeutiger Sieg für euch enden wird, das war auch klar. Wir waren klar der Favorit. Aber die Schottewitzer haben Kampf dagegen gesetzt. Das haben wir vorher gewusst. Und das war eigentlich ein Spiel auf Augenhöhe. Aber in meinen Augen hat das halt das Schiedsrichterteam nachher entschieden mit der roten Karte für uns. Die im Leben keine rote Karte ist, bei uns genau vor der Trainerbank. Da bin ich sehr enttäuscht vom Schiedsrichterteam, aber das ist halt nicht zu ändern. Es ist Amts gegeben und das war für mich der Knackpunkt im Spiel. Ja, so lange war es auf Augenhöhe und wir waren dran. Und, ja, und dann ist das Spiel dem Schiedsrichter komplett entgleist. Ja, mit, ich weiß jetzt ja nicht mehr, wie viel Gelb, Rot und Rote das am Ende nachher waren, aber nicht eines Finales würdig, die Schiedsrichter, meiner Meinung nach. Sehr enttäuscht vom Schiedsrichter. Hatte immer ein gutes Verhältnis zu beiden. Also, der Max Müller hier drüben an der Außenlinie hatte ich ja nicht unmittelbar, war ja auch von anderen. Aber egal, Glückwunsch trotzdem an Schottewitz. Die haben sich das erkämpft im Endeffekt. Haben sich dann auch den Finalsieg verdient. Glückwunsch nach Schottewitz. Schöne Party und wir sind halt der lachende, nicht der lachende Zweite heute. Leider. Aber es geht weiter im Fußball. Wir haben trotzdem eine gute Saison gespielt mit der Truppe. Tut mir um die Jungs leid, dass der Schiri so ein Spiel so entgleist, aber ist halt leider so.
6: Ja, also die ersten 20 Minuten, muss ich sagen, war wirklich ja dominierend. Hat auch mehr Spielanteile gehabt, hat das Spiel schön verlagert über die Außen. Sind natürlich mit einem 1-0 in Führung gegangen. Und ich muss aber dazu sagen, die Trinkpause hat uns sehr geholfen. Ja, das war so wie so ein kleiner Knack. Und mit einer Standard sind wir natürlich sehr schön zurückgekommen. Daraus erfolgte ein Elfmeter, was uns zugute kam. Und dann haben wir natürlich den Flow mitgenommen und sind natürlich ins Spiel reingekommen. Und das war für uns sehr gut. Also. Ich bin sehr emotional. Weil ich viele Jungs habe in der ersten und zweiten Männermannschaft, die mir persönlich sehr ans Herz gewachsen sind. Und ich muss dazu sagen, ist eigentlich sensationell. Die ganze Saison, die gelaufen ist, schade für die zweite Männermannschaft, dass es zum Schluss in der Liga nicht gereicht hat, ist sehr, sehr traurig. Aber wie gesagt, die haben natürlich mit dem Pokalsieg nochmal alles rausgerissen. Und deswegen, das war voll und ganz verdient. Wir sind einmal, wie gesagt, die erste und die zweite Männermannschaft. Wir sind Blau-Weiß-Schottewitz und das funktioniert über die ganze Saison. Und das geht nur über soziales Miteinander.

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1: Die Preisträger des Revierpionier-Ideenwettbewerbs 2026 stehen fest. Eine Jury mit unterschiedlichen fachlichen Hintergründen wählte aus den rund 600 eingereichten Ideen im vierten Wettbewerbsjahr insgesamt 140 Projekte zur Prämierung aus. Von den prämierten Projekten entfallen 33 auf den Landkreis Anhalt-Bitterfeld. Dort setzt Preisträger Bernd Rothe in Poch das Projekt »KI ist dein Freund« um. Dabei stärken Senioren ihre digitalen Kompetenzen im Umgang mit künstlicher Intelligenz. In einer 6-monatigen Seminarreihe erarbeiten sie gemeinsam praxisnahe Anwendungsbeispiele, reflektieren Chancen und Risiken und entwickeln einen verständlichen Leitfaden zur sicheren KI-Nutzung, der sowohl digital als auch in gedruckter Form veröffentlicht wird. Damit, liebe Zuschauer, sind wir am Ende unserer Mittwochsausgabe der RBB Aktuellnachrichten. Wir schauen jetzt, wie gewohnt, an dieser Stelle auf den Wetterbericht und im Anschluss daran gern noch auf die Meldungen aus Dessau-Roßlau. Am Donnerstag um 18 Uhr melden wir uns dann wieder mit aktuellen Meldungen hier aus der Redaktion. Bis dahin, machen Sie es gut und auf Wiedersehen.
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1: Morgen erwartet uns ein heißes Sommerwetter mit Temperaturen bis zu 34 Grad. Die Sonne scheint rund 12 Stunden lang und sorgt für einen überwiegend sonnigen Tag. Dazu weht ein leichter Westwind. Auch in den folgenden Tagen bleibt das Wetter hochsommerlich. Zu Hitzegewittern sollte es nicht kommen.

0: Es wurde wieder Zeit, die Zukunftspläne der Stadt festzulegen. In einem Pressegespräch der Stadt am 18. Juni wurde über den aktuellen Stand des INSEC 2040 informiert. Bereits 2013 wurde in Dessau-Roßlau das erste integrierte Stadtentwicklungskonzept erarbeitet und bis 2025 ausgerichtet.
1: Wenn man sich in das alte INSEC nochmal reinliest, kann man feststellen, da waren ca. 89 Leitprojekte drin und davon sind gut 50 Maßnahmen auf den Weg gebracht worden. An einigen Projekten arbeiten wir noch, aber es gibt ganz wichtige Sachen, an denen wir gearbeitet und die auch realisiert wurden. Beispielsweise die Kavalierstraße, das Bauhausmuseum, der Stadtpark, der Stadteingang Ost, der Albrechtsplatz, die Ostseite der Albrechtsstraße, Johannesviertel. Es sind etliche Straßenbauvorhaben auf den Weg gebracht worden. In Roßlau beispielsweise der Umzug der Bieteschule in das ehemalige Goethe-Gymnasium. Also es ist eine ganze Menge passiert und es wird auch weiterhin etliches, vieles passieren, was der Stadtentwicklung gut tut.
0: Nun liegt der Entwurf des neuen Stadtentwicklungskonzeptes vor. Im Mittelpunkt steht die Frage, wie sich Dessau-Roßlau in den kommenden Jahren entwickeln soll. Herausforderungen wie der Bevölkerungsrückgang, die zunehmende Überalterung der Gesellschaft und Wohnungsleerstände sind nach wie vor aktuell. Gleichzeitig sind im Laufe der Zeit weitere Themen hinzugekommen, die künftig berücksichtigt werden müssen.
1: Gerade durch die Pandemie bedingt ist vielen auch bewusst geworden, dass das Thema Digitalisierung, Onlinehandel, eine andere Art von Daseinsvorsorge, eine andere Art von Arbeiten und Wohnen, beispielsweise das Thema Homeoffice, die Leute auch bewegt. Also wie geht man auch mit dem Thema Natur um, wie geht man mit dem Thema Kultur um? Und das sind Sachen, die die Stadt in ihrem Wirken, in ihrem Ordnen von Funktionen, im Ordnen von Schulen, von Kitas maßgeblich mit beeinflussen. Und darauf eine Antwort zu geben, dass der Bürger und Bürgerinnen auch erkennen können, wie bereitet sich die Stadt eigentlich bis 2040 genau auf diese Herausforderungen vor. Dafür haben wir das INSEC gemacht.
0: Um den Bürgern einen einfachen Einstieg in das Thema zu ermöglichen, ist der Entwurf seit dem 16. Juni auf der Internetseite der Stadt zu sehen. Dort können sich Interessierte über die Inhalte informieren. Darüber hinaus wird es einen Bürgerdialog geben und der Entwurf wird öffentlich ausgelegt.
1: Vom 16.06. bis zum 24. August besteht diese Möglichkeit, über das Internet sich da sehr umfassend zu informieren, aber auch in diesen Prozess mit einzubringen. Anregungen, Hinweise an die Stadtverwaltung zu richten, aber auch Bedenken zu äußern, wenn etwas noch nicht Berücksichtigung gefunden hat, also sowas auch zu äußern. Und dann gibt es eine Informationsveranstaltung am 29. Juli im Bauhausmuseum um 18 Uhr. Wo die Bürgerinnen und Bürger eingeladen sind, aber auch Vereine, Verbände, Unternehmer, Wirtschaft, Kulturschaffende, die gerne ins Bauhausmuseum kommen können, sich darüber informieren, was haben wir mit dem INSEC-Entwurf parat an Antworten und welche Möglichkeiten gibt es, sich in den weiteren Stadtentwicklungsprozess auch einzubringen.
0: Bei der Veranstaltung soll es darum gehen, welche Schwerpunkte im neuen INSEC gesetzt werden sollen. Auch die Bundesgartenschau, die im Jahr 2035 stattfinden soll, spielt dabei eine Rolle.
2: Das integrierte Stadtentwicklungskonzept ist ja ein Gesamtkonzept, wo wir versuchen, verschiedene Themenfelder zusammenzudenken. Wohnen, Freizeit, Kultur, Wirtschaft. Und wir sehen gerade die BUGA hier auch für viele Prozesse, die wir strategisch vorhaben für die Stadtentwicklung bis 2040, auch als ein Beschleuniger, als ein Katalysator. Und insofern finden Sie dann im integrierten Stadtentwicklungskonzept auch BUGA-Maßnahmen wieder, die einfach zeigen, inwiefern strategische Ziele der Stadtentwicklung bis 2040 auch über die BUGA erreicht werden sollen.
0: Die Stadt lädt alle Interessierten herzlich ein, am 29. Juni um 18 Uhr ins Bauhausmuseum Dessau zu kommen, sich zu informieren und Fragen zu stellen. Für den guten Zweck hieß es am 5. Juni wieder Bewegung zeigen. Die Benefiz-Rallye des Fördervereins der Evangelischen Grundschule Dessau fand erneut erfolgreich im Schillerpark statt. Bereits im vergangenen Jahr wurde dabei einiges in Bewegung gesetzt.
3: Letztes Jahr haben wir knapp 5.000 Euro erradet hier und haben somit ganz tatkräftig die Schule unterstützen können, haben die Modernisierung der Schulbibliothek danach vollziehen können, haben ganz viele neue Bücher gekauft und konnten auch regional zwei Vereine hier unterstützen.
0: Mit insgesamt 112 Teilnehmenden und 1.226 absolvierten Runden wurde auch in diesem Jahr wieder fleißig gelaufen und geradelt. Während der Lauf für alle Altersgruppen offen war, konnten beim Radfahren ausschließlich Vorschul- und Grundschulkinder teilnehmen. Bereits zum 18. Mal engagierten sich die Teilnehmer für den guten Zweck. Für viele Kinder der evangelischen Grundschule gehört die Benefiz-Rallye inzwischen fest zum Schuljahr dazu.
3: Natürlich freuen die Kinder sich, weil sie können halt, haben das in der Hand, sie können die Schule mitgestalten, können die Spenden erradeln, können damit auch Projekte hier mit uns zusammen umsetzen. Und es ist natürlich auch ein Sportevent, was, glaube ich, in Dessau seinesgleichen sucht.
0: Seit 2007 organisiert der Förderverein die Veranstaltung im Schillerpark. Unter dem Motto »Jede Runde zählt« für Bildung, Bewegung und Solidarität gingen die Teilnehmenden auch in diesem Jahr mit Helm und viel Motivation an den Start. Das Spendenprinzip war dabei ganz einfach.
3: Die Eltern und Verwandten, die spenden einen fixen Betrag pro geradeter Runde oder gelaufener Runde. Und das werden wir am Ende summieren. Und dann klingelt hoffentlich die Kasse.
0: Und die Kasse klingelte tatsächlich. Obwohl insgesamt weniger Runden als im Vorjahr absolviert wurden, konnte eine höhere Spendensumme erzielt werden. Am Ende kamen 5.333 Euro zusammen, ein Ergebnis, das sich sehen lassen kann. Schon im Vorfeld hatte der Förderverein Ideen, wofür die Spendengelder eingesetzt werden sollen.
3: Wir werden zum einen draußen den Kletterpark mit einer neuen Reckstange gestalten und außerdem werden wir das Zirkusprojekt unterstützen, was hier alle paar Jahre stattfindet. Das ist ein Projekt, wo die Schüler eine Woche Projektwoche haben und mit einem Zirkus zusammen ein tolles Programm aufstellen und am Ende gibt es eine tolle Aufführung für die Familie. Und auch zudem wollen wir auch wieder regional natürlich tätig werden und werden diesmal das Jugendprojekt, den Nordclub hier in Dessau-Nord unterstützen.
0: Die Benefiz-Rallye zeigt jedes Jahr aufs Neue, wenn viele gemeinsam anpacken, kann Großes entstehen. Auf die erreichte Spendensumme können die Kinder deshalb besonders stolz sein.

0: Schön, dass Sie mit dabei sind und damit herzlich willkommen an diesem Mittwoch zu den RBB Aktuellnachrichten. Der Oberbürgermeister der Stadt Bitterfeld-Wolfen, Armin Schenk, hat gegen die Stadtratsentscheidung zum Kulturpalast vom 9. Juni seinen Widerspruch eingelegt. Nach Prüfung ist die Entscheidung sowohl rechtswidrig als auch nachteilig für die Stadt Bitterfeld-Wolfen, sagt er und begründet seine Entscheidung wie folgt. Die Finanzierung des Projekts ist nicht gesichert, weitere Fördermittel stehen nicht in Aussicht. Banken verweigern die notwendige Kreditfinanzierung und die tatsächlichen Investitionskosten werden voraussichtlich deutlich höher ausfallen als ursprünglich angenommen. Zudem bestehen erhebliche rechtliche und genehmigungsrechtliche Unsicherheiten sowie Zweifel an einem wirtschaftlich tragfähigen Betrieb des Kulturpalastes. Aus diesen Gründen hatte die Stadtverwaltung dem Stadtrat die Aufhebung des Beschlusses, Grundsatzbeschluss, Projekt Kulturpalast Bitterfeld-Wolfen wird Musicalpalast und Ausstellungscenter zur Entscheidung vorgelegt. Der Stadtrat lehnte dies mit 22 Nein bei 18 Ja-Stimmen ab. Ich sehe deshalb einen Verstoß gegen die haushaltsrechtlichen Grundsätze von Wirtschaftlichkeit und Sparsamkeit. Ein Festhalten am Projekt kann die Stadtentwicklungsgesellschaft, die das Bauprojekt umsetzen soll und damit auch die Stadt finanziell erheblich gefährden. Aus diesem Grund halte ich den Widerspruch zum Schutz der städtischen Interessen und zur Vermeidung eines nicht vertretbaren finanziellen Risikos für erforderlich, so der Oberbürgermeister. Parallel dazu hat der Aufsichtsrat der Stadtentwicklungsgesellschaft Bitterfeld-Wolfen, kurz Steg, MBH, in seiner Sitzung am 22. Juni entschieden, vom Kaufvertrag des Kulturpalastes zurückzutreten. Unterdessen hatte Stadtratsmitglied Daniel Reu von der AfD bei der Staatskanzlei und dem Ministerium für Kultur Sachsen-Anhalt eine dringliche Anfrage gestellt und auf die Frage, bekennt sich die Landesregierung weiterhin zur kulturpolitischen Bedeutung und zum Erhalt des Kulturpalastes, folgende Antwort bekommen. Der Kulturpalast ist im Denkmalregister des Landes Sachsen-Anhalt gelistet und die Landesregierung ist grundsätzlich am Erhalt eines Denkmals interessiert. Dennoch obliegt die Entscheidung über die weitere Entwicklung den regional verantwortlichen Akteuren. Eine weitere Frage lautete, wird die Landesregierung das Vorhaben unterstützen, den Kulturpalast Bitterfeld als dauerhaften Musical- und Veranstaltungsort mit landesweiter Ausstrahlung zu etablieren? Und wenn ja, in welcher Form? Bezüglich des vorliegenden Antrags auf Förderung der Entwicklung des Kulturpalastes Bitterfeld aus Mitteln des Strukturwandels zu einem Veranstaltungsort, in dem grundsätzlich auch potenziell kulturell nutzbare Flächen erschaffen werden sollen, nimmt das Land Sachsen-Anhalt eine grundsätzlich positive Haltung ein. Die Landesregierung begleitet den Prozess seit vielen Jahren konstruktiv und wird ihn im Rahmen ihrer Zuständigkeiten auch weiterhin konstruktiv begleiten, hieß es in der Antwort. Aspirin gehört seit Jahrzehnten zu den bekanntesten Medikamenten weltweit. Doch nur wenige wissen, dass ein großer Teil der Tabletten in Sachsen-Anhalt produziert wird. Am Bayer Standort in Bitterfeld wurde nun ein bemerkenswerter Meilenstein erreicht. Die 168 Milliardste Aspirin-Tablette ist vom Band gelaufen. Gleichzeitig investiert das Unternehmen weiter in den Ausbau seiner Produktion und fertigt inzwischen auch weitere bekannte Gesundheitsprodukte vor Ort. Was hinter diesem Erfolg steckt und welche Bedeutung der Standort für die Region hat, hören bzw. sehen Sie jetzt.
1: Die Firma Bayer erreichte einen monumentalen Meilenstein. Der am 25. Oktober 1991 errichtete Standort in Bitterfeld produzierte am Montag, dem 15. Juli 2026, im Beisein von Vorstandsvorsitzenden der Bayer AG, Bill Anderson, und dem Ministerpräsident des Landes Sachsen-Anhalt, Sven Schulze, seine 168 Milliardenste Tablette. Bei der gesamten Menge an Aspirin hat theoretisch jeder Mensch auf der Welt mindestens einmal eine Schachtel mit Tabletten von uns in der Hand gehalten, bemerkte die dreijährige Chefin Dr. Andrea Heim. Diese Zahlen wurden aber nicht durch bloßes Stagnieren erreicht, denn die Firma passte sich im Laufe der 34 Jahre Bestehen immer wieder.

0: wieder an den Markt sowie den Bedürfnissen der Kunden an.
1: Ich würde sagen, wir haben wahrscheinlich die größte Veränderung durchgemacht, die Bayer Bitterfeld in diesen mehr als 30 Jahren ihres Bestehens genommen hat. Der Standort wurde mal gegründet mit dem Ziel, sehr, sehr große Volumen zu produzieren, also sehr große Chargen. Und das ist das, was der Markt schon lange nicht mehr möchte. Unsere Kunden möchten gern mit kleinen Chargen in hoher Frequenz beliefert werden. Und unsere Aufstellung, die Art, wie wir gearbeitet haben, hat dazu nicht mehr gepasst. Stellen Sie sich vor, in der pharmazeutischen Produktion war es immer üblich, die Herstellung der Tablettenmischungen und das Herstellen der Tabletten und das Verpacken der Tabletten voneinander zu trennen. Und wir haben eine Transformation durchgemacht, in der wir uns stattdessen entlang der Produktproduktionslinie aufgestellt haben. Das heißt, ein Produktionsteam macht jetzt seine eigene Mischung, macht daraus Tabletten und verpackt diese dann. Und bei der Gelegenheit haben wir halt geschaut, wie können wir möglichst kleinere Chargen produzieren, ohne dass die hinterher mehr kosten.
0: Alleine der Standort in Bitterfeld beschäftigt momentan 470 Mitarbeiter und 25 Azubis. Wenn das kein Zeichen von Zukunft ist, dann vielleicht die Erweiterung der produzierten Produkte. Denn der Standort in Bitterfeld erweitert auch hier sein Portfolio. Und Dr. Andrea Heim nannte uns dazu eindrucksvolle Nummern.
1: Also Bayer Bitterfeld fluktuiert zwischen 400 und 500 Mitarbeitern ungefähr in den letzten 10 Jahren. Im Moment sind es 470 Mitarbeiter. Das inkludiert 25 Azubis, verteilt über die 3 Ausbildungsjahre. Und die Fluktuation kommt immer dadurch zustande, wie die Bedarfe so aussehen. Also und wie die Verkäufe auch aussehen. Wir haben uns darum beworben, neue Produkte nach Bitterfeld zu bringen und haben seit September im letzten Jahr jetzt auch Renny im Portfolio und erwarten da noch weit, dass wir noch weitere Artikel, also Renny-Produkt für andere Länder in unser Portfolio aufnehmen können, mit der Chance auf 20 Millionen Fallschachteln zusätzlich zu unserem jetzigen Volumen.
0: Doch nicht nur die Entwicklung des Bitterfelder Standortes sieht gut aus. Denn der Eindruck des Ministerpräsidenten Sven Schulze fällt auch positiv aus. Mit seinem Ziel, Sachsen-Anhalt zu einem größeren Pharma-Standort zu machen, ist die Erfolgsgeschichte der Produktionsstätte im Chemiepark BIVO ein glänzendes Beispiel.
2: Ich habe ja vor kurzem angekündigt, dass ich Sachsen-Anhalt weiter ausbauen möchte zu einem noch größeren Pharma-Standort. Und da zählt Bayer dazu. Und der Vorstand hat mir heute auch nochmal gesagt, dass er hier in Bitterfeld, in Sachsen-Anhalt, auf Menschen trifft, auch auf Verantwortliche in der Politik trifft, die schnell auch Lösungen mit umsetzen. Mir geht es darum, dass wir in der Zukunft noch mehr auch Standorte wie hier Bayer in Bitterfeld haben. Wir sind schon gut im Land und es gab halt eine sehr gute Rückmeldung auch zu unserer gemeinsamen Zusammenarbeit.
0: 168 Milliarden produzierte Aspirintabletten, Millioneninvestitionen und neue Produkte am Standort. Bayer Bitterfeld blickt auf eine beeindruckende Entwicklung zurück. Gleichzeitig zeigt der jüngste Meilenstein, dass die Erfolgsgeschichte noch lange nicht zu Ende geschrieben ist. Mit modernisierten Anlagen, optimierten Prozessen und weiteren Wachstumsperspektiven bleibt der Standort ein wichtiger Motor für die Pharmaindustrie in Sachsen-Anhalt.
3: Am 28. Juni findet die Stichwahl zum Landrat des Landkreises Saalekreis statt. Wer bereits bei Beantragung der Briefwahlunterlagen zur Landratswahl am 7. Juni ausgewählt hat, dass er auch bei einer Stichwahl die Möglichkeit der Briefwahl nutzen möchte, erhält die Briefwahlunterlagen automatisch und muss nichts weiter unternehmen. Sollten Sie bislang nur für die Wahl am 7.6. Briefwahl beantragt haben und möchten auch für die Stichwahl die Möglichkeit der Briefwahl nutzen, muss man einen neuen Antrag stellen. Der Versand der Briefwahlunterlagen begann bereits am 15. Juni. Die Deutsche Post garantiert eine rechtzeitige Zustellung für Wahlbriefe, welche bis Donnerstag, den 25.06. aufgegeben werden bzw. wurden. Eine Sonntagszustellung durch die Deutsche Post findet am Wahltag nicht statt. Am 20. Juni wurde die Thomas-Münzer-Kampfbahn in Gröbzig zur Bühne des Endspiels im Reservepokal. Dabei traf die zweite Mannschaft des SV Blau-Weiß-Schortewitz auf die zweite der SG 1948 Reppichau. Ein Blick auf die bisherige Bilanz beider Teams zeigt schnell die Rollenverteilung. Reppichau ging als klarer Favorit in die Partie. Doch Pokalfinale haben bekanntlich ihre

0: ihre eigenen Gesetze. Konnte Schortewitz für die Überraschung sorgen und den Titel holen?
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2: Das große Finale stand an. Am 20. Juni wurde die Thomas-Münzer-Kampfbahn in Gröbzig zum Schauplatz des Abschlussspiels des Reservepokals Abi. Die zweite des SV Blau-Weiß Schortewitz gegen die zweite der SG 1984 Reppichau. Wer die Historie zwischen den Mannschaften kennt, weiß, dass Reppichau als klarer Favorit in das Finale hineingeht. Aber vielleicht war es dieses Spiel, wo Schortewitz den Sieg holt? Wir schauen ins Geschehen rein. Die ersten Minuten verliefen so, wie man es sich hätte denken können. Reppichau findet sich eher ins Spiel ein und wird schnell gefährlich. In der 10. Spielminute die erste Chance. Bernhard an Ehrenberg und er holt das Führungstor rein. Doch das scheint die Jungs in Blau erweckt zu haben. Nach der 10. stehlern die Schortewitzer ihren Angriff als auch ihre Verteidigung. Reppichau wird der Spielablauf sehr schwer gemacht. Und der Wiesbeller wird gleich mehrfach auf die Probe gestellt. Doch dann die erste Gelbe für Reppichau in dieser Partie. Das Resultat: ein Freistoß für Schortewitz. Hier fliegt der Ball gegen die Latte vom Tor und beim Abprall gegen die Hand von Ritze. Es wird abgepfiffen und Ritze bekommt eine Gelbe wegen Handspiel, Schortewitz ein Elfmeter. Tiede tritt an und verschwendet die Chance nicht. Der Ausgleich in der 20. Spielminute, das 1:1. Schortewitz bricht im Spielverlauf immer wieder aus und stürmt Richtung Tor. Vor allem Osman Dieber findet sich oft im Zweikampf gegen de Wiesbeler. Vorerst jedoch ohne ordentlichen Abschluss. In der 38. Spielminute pariert de Wiesbeler den Ball prachtvoll. Der daraus resultierende Eckball jedoch kommt wie aus einem Bilderbuch. Günther setzt ab und Künstler mit einem exemplarischen Kopfball holt seinem Team die Führung, das 2:1. Bis zur Halbzeit kommen noch ein paar Flanken vom Mittelfeld an Dieber, jedoch fehlt der Abschluss immer noch. In der Halbzeit steht Schortewitz jedoch deutlich besser da, als es bestimmt manch einer gedacht hätte. Doch der Beginn der zweiten Hälfte läuft etwas anders. Reppichau wieder sofort im Spielgeschehen und Schortewitz findet sich größtenteils in der Defensive wieder. Reppichau bleibt bedrohlich, doch Schortewitz will nichts zulassen. 53. Spielminute, hier fällt noch eine Gelbe für Reppichau, diesmal für Johannes. 5 Minuten später kommt ein Foul seitens Johannes, der Unparteiische gibt hierfür die Gelb-Rote. Reppichau für den Rest des Spiels im Nachteil. Doch in der 61. fällt die nächste Karte. Diesmal eine rote an Reppichau, die ging an Berger. Mit 2 Spielern im Nachteil wird es verdammt hart für Reppichau, den Rest des Spiels zu bestehen. Schortewitz wittert den Sieg und Diva liefert sich weiter Duelle mit de Wiesbeller. Aber allmählich verzweifeln die Fans des Stürmers. Nach 10 Versuchen muss doch mal endlich einer reingehen. Aber vielleicht geht der Wunsch noch in Erfüllung. Sitte im Sturm in Kombination mit Diva. Sitte sieht die Gelegenheit und gibt ab. Und endlich Diva mit dem 3:1. Die Fans von Schortewitz explodieren förmlich vor Freude. Außer einer gelben Karte für Reppichau und einer gelb-roten für Schortewitz passiert hier nicht mehr viel. Diba kommt noch einmal durch, aber ändert am Endstand nichts und damit ist es besiegelt. 3:1. Damit gewinnt Schortewitz den Reservepokal Abi und besiegt einen Gegner, der sie bis auf die Knochen getestet hat.
3: Ja, wenn man so ein Pokalfinale

0: Finale ist, möchte man es natürlich auch gewinnen. Dass das Pokal seine eigenen Gesetze hat, das weiß jeder. Dass das heute hier schwer wird, dass das kein eindeutiger Sieg für euch enden wird, das war auch klar. Wir waren klar der Favorit. Aber die Schottowitz haben Kampfteil gegengesetzt, das haben wir vorher gewusst. Und das war eigentlich ein Spiel auf Augenhöhe, aber in meinen Augen hat das halt das Schiedsrichterteam nachher entschieden mit der roten Karte für uns, die im Leben keine rote Karte ist, bei uns genau vor der Trainerbank. Da bin ich sehr enttäuscht vom Schiedsrichterteam, aber das ist halt nicht zu ändern. Es ist, haben es gegeben und das war für mich der Knackpunkt im Spiel. Ja, so lange war es auf Augenhöhe und wir waren dran. Und, ja, und dann ist das Spiel dem Schiedsrichter komplett entgleist. Ja, mit, ich weiß jetzt ja auch nicht mehr, wie viel Gelb, Rot und Rote das am Ende nachher waren, aber nicht eines Finales würdig die Schiedsrichter, meiner Meinung nach. Sehr enttäuscht vom Schiedsrichter. Hatte immer ein gutes Verhältnis zu beiden. Also, der Max Müller hier drüben an der Außenlinie hatte ich ja nicht unmittelbar, aber hier auch von anderen. Aber egal, Glückwunsch trotzdem an Schottowitz. Die haben sich das erkämpft im Endeffekt. Haben sich dann auch den Finalsieg verdient. Glückwunsch nach Schottowitz. Schöne Party und wir sind halt der lachende, nicht der lachende Zweite heute. Ja. Leider. Aber es geht weiter im Fußball. Wir haben trotzdem eine gute Saison gespielt mit der Truppe. Tut mir um die Jungs leid, dass der Schiri so ein Spiel so entgleist, aber ist halt leider so.
1: Ja, also die ersten 20 Minuten, muss ich sagen, war wirklich auch dominierend. Hat auch mehr Spielanteile gehabt, hat das Spiel schön verlagert über die Außen. Sind natürlich mit einem 1-0 in Führung gegangen. Und ich muss aber dazu sagen, die Trinkpause hat uns sehr geholfen. Ja, das war so wie so ein kleiner Knack. Und mit nach Standard sind wir natürlich sehr schön zurückgekommen. Daraus erfolgte ein Elfmeter, was uns zugute kam. Und dann haben wir natürlich den Flow mitgenommen und sind natürlich ins Spiel reingekommen. Und das war für uns sehr gut. Also. Ich bin sehr emotional. Weil ich viele Jungs habe. In der ersten und zweiten Männermannschaft, die mir persönlich sehr ans Herz gewachsen sind. Und ich muss dazu sagen, ist eigentlich sensationell. Die ganze Saison, die gelaufen ist, schade für die zweite Männermannschaft, dass es zum Schluss in der Liga nicht gereicht hat, ist sehr, sehr traurig. Aber wie gesagt, die haben natürlich mit dem Pokalsieg nochmal alles rausgerissen. Und deswegen, das war voll und ganz verdient. Wir sind einmal, wie gesagt, die erste und die zweite Männermannschaft. Wir sind Blau-Weiß-Schottowitz und das funktioniert über die ganze Saison. Und das geht nur über soziales Miteinander.

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1: Die Preisträger des Revierpionier-Ideenwettbewerbs 2026 stehen fest. Eine Jury mit unterschiedlichen fachlichen Hintergründen wählte aus den rund 600 eingereichten Ideen im vierten Wettbewerbsjahr insgesamt 140 Projekte zur Prämierung aus. Von den prämierten Projekten entfallen 33 auf den Landkreis Anhalt-Bitterfeld. Dort setzt Preisträger Bernd Rothe in Poch das Projekt »KI ist dein Freund« um. Dabei stärken Senioren ihre digitalen Kompetenzen im Umgang mit künstlicher Intelligenz. In einer 6-monatigen Seminarreihe erarbeiten sie gemeinsam praxisnahe Anwendungsbeispiele, reflektieren Chancen und Risiken und entwickeln einen verständlichen Leitfaden zur sicheren KI-Nutzung, der sowohl digital als auch in gedruckter Form veröffentlicht wird. Damit, liebe Zuschauer, sind wir am Ende unserer Mittwochsausgabe der RBB Aktuellnachrichten. Wir schauen jetzt wie gewohnt an dieser Stelle auf den Wetterbericht und im Anschluss daran gern noch auf die Meldungen aus Dessau-Roßlau. Am Donnerstag um 18 Uhr melden wir uns dann wieder mit aktuellen Meldungen hier aus der Redaktion. Bis dahin, machen Sie es gut und auf Wiedersehen.
2: Und? Anschlusstreffer mit Q!

0: Es wurde wieder Zeit, die Zukunftspläne der Stadt festzulegen. In einem Pressegespräch der Stadt am 18. Juni wurde über den aktuellen Stand des INSEC 2040 informiert. Bereits 2013 wurde in Dessau-Roßlau das erste integrierte Stadtentwicklungskonzept erarbeitet und bis 2025 ausgerichtet.
1: Wenn man sich in das alte INSEC nochmal reinliest, kann man feststellen, da waren ca. 89 Leitprojekte drin und davon sind gut 50 Maßnahmen auf den Weg gebracht worden. An einigen Projekten arbeiten wir noch, aber es gibt ganz, ganz wichtige Sachen, an denen wir gearbeitet und die auch realisiert wurden. Beispielsweise die Kavalierstraße, das Bauhausmuseum, der Stadtpark, der Stadteingang Ost, der Albrechtsplatz, die Ostseite der Albrechtsstraße, Johannesviertel. Es sind etliche Straßenbauvorhaben auf den Weg gebracht worden. In Roßlau beispielsweise der Umzug der Bieteschule in das ehemalige Goethe-Gymnasium. Also es ist eine ganze Menge passiert und es wird auch weiterhin etliches, vieles passieren, was der Stadtentwicklung gut tut.
0: Nun liegt der Entwurf des neuen Stadtentwicklungskonzeptes vor. Im Mittelpunkt steht die Frage, wie sich Dessau-Roßlau in den kommenden Jahren entwickeln soll. Herausforderungen wie der Bevölkerungsrückgang, die zunehmende Überalterung der Gesellschaft und Wohnungsleerstände sind nach wie vor aktuell. Gleichzeitig sind im Laufe der Zeit weitere Themen hinzugekommen, die künftig berücksichtigt werden müssen.
1: Gerade durch die Pandemie bedingt ist vielen auch bewusst geworden, dass das Thema Digitalisierung, Onlinehandel, eine andere Art von Daseinsvorsorge, eine andere Art von Arbeiten und Wohnen, beispielsweise das Thema Homeoffice, die Leute auch bewegt. Also wie geht man auch mit dem Thema Natur um, wie geht man mit dem Thema Kultur um? Und das sind Sachen, die die Stadt in ihrem Wirken, in ihrem Ordnen von Funktionen, im Ordnen von Schulen, von Kitas maßgeblich mit beeinflussen. Und darauf eine Antwort zu geben, dass der Bürger und Bürgerinnen auch erkennen können, wie bereitet sich die Stadt eigentlich bis 2040 genau auf diese Herausforderungen vor, dafür haben wir das INSEC gemacht.
0: Um den Bürgern einen einfachen Einstieg in das Thema zu ermöglichen, ist der Entwurf seit dem 16. Juni auf der Internetseite der Stadt zu sehen. Dort können sich Interessierte über die Inhalte informieren. Darüber hinaus wird es einen Bürgerdialog geben und der Entwurf wird öffentlich ausgelegt.
1: Vom 16.06. bis zum 24. August besteht diese Möglichkeit, über das Internet sich da sehr umfassend zu informieren, aber auch in diesen Prozess mit einzubringen. Anregungen, Hinweise an die Stadtverwaltung zu richten, aber auch Bedenken zu äußern, wenn etwas noch nicht Berücksichtigung gefunden hat, also sowas auch zu äußern. Und dann gibt es eine Informationsveranstaltung am 29. Juli im Bauhausmuseum um 18 Uhr. Wo die Bürgerinnen und Bürger eingeladen sind, aber auch Vereine, Verbände, Unternehmer, Wirtschaft, Kulturschaffende, die gerne ins Bauhausmuseum kommen können, sich darüber informieren, was haben wir mit dem INSEC-Entwurf parat an Antworten und welche Möglichkeiten gibt es, sich in den weiteren Stadtentwicklungsprozess auch einzubringen.
0: Bei der Veranstaltung soll es darum gehen, welche Schwerpunkte im neuen INSEC gesetzt werden sollen. Auch die Bundesgartenschau, die im Jahr 2035 stattfinden soll, spielt dabei eine Rolle.
2: Das integrierte Stadtentwicklungskonzept ist ja ein Gesamtkonzept, wo wir versuchen, verschiedene Themenfelder zusammenzudenken. Wohnen, Freizeit, Kultur, Wirtschaft. Und wir sehen gerade die BUGA hier auch für viele Prozesse, die wir strategisch vorhaben für die Stadtentwicklung bis 2040, auch als ein Beschleuniger, als ein Katalysator. Und insofern finden Sie dann im integrierten Stadtentwicklungskonzept

0: Konzept auch Buga-Maßnahmen wieder, die einfach zeigen, inwiefern strategische Ziele der Stadtentwicklung bis 2040 auch über die Buga erreicht werden sollen.
1: Die Stadt lädt alle Interessierten herzlich ein, am 29. Juni um 18 Uhr ins Bauhausmuseum Dessau zu kommen, sich zu informieren und Fragen zu stellen. Für den guten Zweck hieß es am 5. Juni wieder Bewegung zeigen. Die Benefizrallye des Fördervereins der Evangelischen Grundschule Dessau fand erneut erfolgreich im Schillerpark statt. Bereits im vergangenen Jahr wurde dabei einiges in Bewegung gesetzt.
2: Letztes Jahr haben wir knapp 5.000 Euro erradet hier und haben somit ganz tatkräftig die Schule unterstützen können, haben die Modernisierung der Schulbibliothek danach vollziehen können, haben ganz viele neue Bücher gekauft und konnten auch regional zwei Vereine hier unterstützen.
1: Mit insgesamt 112 Teilnehmenden und 1.226 absolvierten Runden wurde auch in diesem Jahr wieder fleißig gelaufen und geradelt. Während der Lauf für alle Altersgruppen offen war, konnten beim Radfahren ausschließlich Vorschul- und Grundschulkinder teilnehmen. Bereits zum 18. Mal engagierten sich die Teilnehmer für den guten Zweck. Für viele Kinder der evangelischen Grundschule gehört die Benefizrallye inzwischen fest zum Schuljahr dazu.
2: Natürlich freuen die Kinder sich, weil sie können halt, haben es in der Hand, sie können die Schule mitgestalten, können die Spenden erradeln, können damit auch Projekte hier mit uns zusammen umsetzen. Und es ist natürlich auch ein Sportevent, was, glaube ich, in Dessau seinesgleichen sucht.
1: Seit 2007 organisiert der Förderverein die Veranstaltung im Schillerpark. Unter dem Motto "Jede Runde zählt" für Bildung, Bewegung und Solidarität gingen die Teilnehmenden auch in diesem Jahr mit Helm und viel Motivation an den Start. Das Spendenprinzip war dabei ganz einfach.
2: Die Eltern und Verwandten, die spenden einen fixen Betrag pro geradeter Runde oder gelaufener Runde. Und das werden wir am Ende summieren. Und dann klingelt hoffentlich die Kasse.
1: Und die Kasse klingelte tatsächlich. Obwohl insgesamt weniger Runden als im Vorjahr absolviert wurden, konnte eine höhere Spendensumme erzielt werden. Am Ende kamen 5.333 Euro zusammen, ein Ergebnis, das sich sehen lassen kann. Schon im Vorfeld hatte der Förderverein Ideen, wofür die Spendengelder eingesetzt werden sollen.
2: Wir werden zum einen draußen den Kletterpark mit einer neuen Reckstange gestalten und außerdem werden wir das Zirkusprojekt unterstützen, was hier alle paar Jahre stattfindet. Das ist ein Projekt, wo die Schüler eine Woche Projektwoche haben und mit einem Zirkus zusammen ein tolles Programm aufstellen und am Ende gibt es eine tolle Aufführung für die Familie. Und auch zudem wollen wir auch wieder regional natürlich tätig werden und werden diesmal das Jugendprojekt, den Nordclub hier in Dessau-Nord unterstützen.
1: Die Benefizrallye zeigt jedes Jahr aufs Neue, wenn viele gemeinsam anpacken, kann Großes entstehen. Auf die erreichte Spendensumme können die Kinder deshalb besonders stolz sein.

0: Schön, dass Sie mit dabei sind und damit herzlich willkommen an diesem Mittwoch zu den RBB Aktuellnachrichten. Der Oberbürgermeister der Stadt Bitterfeld-Wolfen, Armin Schenk, hat gegen die Stadtratsentscheidung zum Kulturpalast vom 9. Juni seinen Widerspruch eingelegt. Nach Prüfung ist die Entscheidung sowohl rechtswidrig als auch nachteilig für die Stadt Bitterfeld-Wolfen, sagt er und begründet seine Entscheidung wie folgt: Die Finanzierung des Projekts ist nicht gesichert, weitere Fördermittel stehen nicht in Aussicht. Banken verweigern die notwendige Kreditfinanzierung und die tatsächlichen Investitionskosten werden voraussichtlich deutlich höher ausfallen als ursprünglich angenommen. Zudem bestehen erhebliche rechtliche und genehmigungsrechtliche Unsicherheiten sowie Zweifel an einem wirtschaftlich tragfähigen Betrieb des Kulturpalastes. Aus diesen Gründen hatte die Stadtverwaltung dem Stadtrat die Aufhebung des Beschlusses Grundsatzbeschluss Projekt Kulturpalast Bitterfeld-Wolfen wird Musicalpalast und Ausstellungscenter zur Entscheidung vorgelegt. Der Stadtrat lehnte dies mit 22 Nein bei 18 Ja-Stimmen ab. Ich sehe deshalb einen Verstoß gegen die haushaltsrechtlichen Grundsätze von Wirtschaftlichkeit und Sparsamkeit. Ein Festhalten am Projekt kann die Stadtentwicklungsgesellschaft, die das Bauprojekt umsetzen soll und damit auch die Stadt finanziell erheblich gefährden. Aus diesem Grund halte ich den Widerspruch, Entschuldigung, zum Schutz der städtischen Interessen und zur Vermeidung eines nicht vertretbaren finanziellen Risikos für erforderlich, so der Oberbürgermeister. Parallel dazu hat der Aufsichtsrat der Stadtentwicklungsgesellschaft Bitterfeld-Wolfen, kurz STEG, MBH, in seiner Sitzung am 22. Juni entschieden, vom Kaufvertrag des Kulturpalastes zurückzutreten. Unterdessen hatte Stadtratsmitglied Daniel Reu von der AfD bei der Staatskanzlei und dem Ministerium für Kultur Sachsen-Anhalt eine dringliche Anfrage gestellt und auf die Frage, bekennt sich die Landesregierung weiterhin zur kulturpolitischen Bedeutung und zum Erhalt des Kulturpalastes, folgende Antwort bekommen. Der Kulturpalast ist im Denkmalregister des Landes Sachsen-Anhalt gelistet und die Landesregierung ist grundsätzlich am Erhalt eines Denkmals interessiert. Dennoch obliegt die Entscheidung über die weitere Entwicklung den regional verantwortlichen Akteuren. Eine weitere Frage lautete: Wird die Landesregierung das Vorhaben unterstützen, den Kulturpalast Bitterfeld als dauerhaften Musical- und Veranstaltungsort mit landesweiter Ausstrahlung zu etablieren? Und wenn ja, in welcher Form? Bezüglich des vorliegenden Antrags auf Förderung der Entwicklung des Kulturpalastes Bitterfeld aus Mitteln des Strukturwandels zu einem Veranstaltungsort, in dem grundsätzlich auch potenziell kulturell nutzbare Flächen erschaffen werden sollen, nimmt das Land Sachsen-Anhalt eine grundsätzlich positive Haltung ein. Die Landesregierung begleitet den Prozess seit vielen Jahren konstruktiv und wird ihn im Rahmen ihrer Zuständigkeiten auch weiterhin konstruktiv begleiten, hieß es in der Antwort. Aspirin gehört seit Jahrzehnten zu den bekanntesten Medikamenten weltweit. Doch nur wenige wissen, dass ein großer Teil der Tabletten in Sachsen-Anhalt produziert wird. Am Bayer Standort in Bitterfeld wurde nun ein bemerkenswerter Meilenstein erreicht. Die 168 Milliardste Aspirin-Tablette ist vom Band gelaufen. Gleichzeitig investiert das Unternehmen weiter in den Ausbau seiner Produktion und fertigt inzwischen auch weitere bekannte Gesundheitsprodukte vor Ort. Was hinter diesem Erfolg steckt und welche Bedeutung der Standort für die Region hat, hören bzw. sehen Sie jetzt.
1: Die Firma Bayer erreichte einen monumentalen Meilenstein. Der am 25. Oktober 1991 errichtete Standort in Bitterfeld produzierte am Montag, dem 15. Juli 2026, im Beisein von Vorstandsvorsitzenden der Bayer AG, Bill Anderson, und dem Ministerpräsident des Landes Sachsen-Anhalt, Sven Schulze, seine 168 milliardenste Tablette. Bei der gesamten Menge an Aspirin hat theoretisch jeder Mensch auf der Welt mindestens einmal eine Schachtel mit Tabletten von uns in der Hand gehalten, bemerkte die dreijährige Chefin Dr. Andrea Heim. Diese Zahlen wurden aber nicht durch bloßes Stagnieren erreicht, denn die Firma passte sich im Laufe der 34 Jahre Bestehen immer wieder an den Markt sowie den Bedürfnissen der Kunden an.
2: Ich würde sagen, wir haben wahrscheinlich die größte Veränderung durchgemacht, die Bayer Bitterfeld in diesen mehr als 30 Jahren ihres Bestehens genommen hat. Der Standort wurde mal gegründet mit dem Ziel, sehr, sehr große Volumen zu produzieren, also sehr große Chargen. Und das ist das, was der Markt schon lange nicht mehr möchte. Unsere Kunden möchten gern mit kleinen Chargen in hoher Frequenz beliefert werden. Und unsere Aufstellung, die Art, wie wir gearbeitet haben, hat dazu nicht mehr gepasst.

0: Passt.
1: Stellen Sie sich vor, in der pharmazeutischen Produktion war es immer üblich, die Herstellung der Tablettenmischungen und das Herstellen der Tabletten und das Verpacken der Tabletten voneinander zu trennen. Und wir haben eine Transformation durchgemacht, in der wir uns stattdessen entlang der Produktproduktionslinie aufgestellt haben. Das heißt, ein Produktionsteam macht jetzt seine eigene Mischung, macht daraus Tabletten und verpackt diese dann. Und bei der Gelegenheit haben wir halt geschaut, wie können wir möglichst kleinere Chargen produzieren, ohne dass die hinterher mehr kosten.
0: Alleine der Standort in Bitterfeld beschäftigt momentan 470 Mitarbeiter und 25 Azubis. Wenn das kein Zeichen von Zukunft ist, dann vielleicht die Erweiterung der produzierten Produkte. Denn der Standort in Bitterfeld erweitert auch hier sein Portfolio. Und Dr. Andrea Heim nannte uns dazu eindrucksvolle Nummern.
1: Also Bayer Bitterfeld fluktuiert zwischen 400 und 500 Mitarbeitern ungefähr in den letzten 10 Jahren. Im Moment sind es 470 Mitarbeiter. Das inkludiert 25 Azubis, verteilt über die 3 Ausbildungsjahre. Und die Fluktuation kommt immer dadurch zustande, wie die Bedarfe so aussehen. Also und wie die Verkäufe auch aussehen. Wir haben uns darum beworben, neue Produkte nach Bitterfeld zu bringen und haben seit September im letzten Jahr jetzt auch Renny im Portfolio und erwarten da noch weit. Dass wir noch weitere Artikel, also Renny-Produkt für andere Länder in unser Portfolio aufnehmen können, mit der Chance auf 20 Millionen Fallschachteln zusätzlich zu unserem jetzigen Volumen.
0: Doch nicht nur die Entwicklung des Bitterfelder Standortes sieht gut aus. Denn der Eindruck des Ministerpräsidenten Sven Schulze fällt auch positiv aus. Mit seinem Ziel, Sachsen-Anhalt zu einem größeren Pharma-Standort zu machen, ist die Erfolgsgeschichte der Produktionsstätte im Chemiepark BIVO ein glänzendes Beispiel.
2: Ich habe ja vor kurzem angekündigt, dass ich Sachsen-Anhalt weiter ausbauen möchte zu einem noch größeren Pharma-Standort. Und da zählt Bayer dazu. Und der Vorstand hat mir heute auch nochmal gesagt, dass er hier in Bitterfeld, in Sachsen-Anhalt, auf ja, Menschen trifft, auch auf Verantwortliche in der Politik trifft, die schnell auch Lösungen mit umsetzen. Mir geht es darum, dass wir in der Zukunft noch mehr auch Standorte wie hier Bayer in Bitterfeld haben. Wir sind schon gut im Land und es gab halt eine sehr gute Rückmeldung auch zu unserer gemeinsamen Zusammenarbeit.
0: 168 Milliarden produzierte Aspirintabletten, Millionen Investitionen und neue Produkte am Standort. Bayer Bitterfeld blickt auf eine beeindruckende Entwicklung zurück. Gleichzeitig zeigt der jüngste Meilenstein, dass die Erfolgsgeschichte noch lange nicht zu Ende geschrieben ist. Mit modernisierten Anlagen, optimierten Prozessen und weiteren Wachstumsperspektiven bleibt der Standort ein wichtiger Motor für die Pharmaindustrie in Sachsen-Anhalt.
3: 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Am 20. Juni wurde die Thomas-Münzer-Kampfbahn in Gröbzig zur Bühne des Endspiels im Reservepokal. Dabei traf die zweite Mannschaft des SV Blau-Weiß-Schortewitz auf die zweite der SG 1948 Reppichau. Ein Blick auf die bisherige Bilanz beider Teams zeigt schnell die Rollenverteilung. Reppichau ging als klarer Favorit in die Partie. Doch Pokalfinale haben bekanntlich ihre eigenen Gesetze. Konnte Schortewitz für die Überraschung sorgen und den Titel holen?
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0: Das große Finale stand an. Am 20. Juni wurde die Thomas-Münzer-Kampfbahn in Gröbzig zum Schauplatz des Abschlussspiels des Reservepokals Abi. Die zweite des SV Blau-Weiß-Schortewitz gegen die

0: Zweite der SG 1984 Reppichau. Wer die Historie zwischen den Mannschaften kennt, weiß, dass Reppichau als klarer Favorit in das Finale hineingeht. Aber vielleicht war es dieses Spiel, wo Schortewitz den Sieg holt. Wir schauen ins Geschehen rein. Die ersten Minuten verliefen so, wie man es sich hätte denken können. Reppichau findet sich eher ins Spiel ein und wird schnell gefährlich. In der 10. Spielminute die erste Chance. Bernhard an Ehrenberg und er holt das Führungstor rein. Doch das scheint die Jungs in Blau erweckt zu haben. Nach der 10. stählern die Schortewitzer ihren Angriff als auch ihre Verteidigung. Reppichau wird der Spielablauf sehr schwer gemacht. Und der Wiesbeller wird gleich mehrfach auf die Probe gestellt. Doch dann die erste Gelbe für Reppichau in dieser Partie. Das Resultat? Ein Freistoß für Schortewitz. Hier fliegt der Ball gegen die Latte vom Tor und beim Abprall gegen die Hand von Ritze. Es wird abgepfiffen und Ritze bekommt eine Gelbe wegen Handspiel, Schortewitz ein Elfmeter. Tiede tritt an und verschwendet die Chance nicht. Der Ausgleich in der 20. Spielminute, das 1:1. Schortewitz bricht im Spielverlauf immer wieder aus und stürmt Richtung Tor. Vor allem Osman Dieber findet sich oft im Zweikampf gegen De Wiesbeler. Vorerst jedoch ohne ordentlichen Abschluss. In der 38. Spielminute pariert De Wiesbeler den Ball prachtvoll. Der daraus resultierende Eckball jedoch kommt wie aus einem Bilderbuch. Günther setzt ab und Künstler mit einem exemplarischen Kopfball holt seinem Team die Führung, das 2:1. Bis zur Halbzeit kommen noch ein paar Flanken vom Mittelfeld an Dieber, jedoch fehlt der Abschluss immer noch. In der Halbzeit steht Schortewitz jedoch deutlich besser da, als es bestimmt manch einer gedacht hätte. Doch der Beginn der zweiten Hälfte läuft etwas anders. Reppichau wieder sofort im Spielgeschehen und Schortewitz findet sich größtenteils in der Defensive wieder. Reppichau bleibt bedrohlich, doch Schortewitz will nichts zulassen. 53. Spielminute, hier fällt noch eine Gelbe für Reppichau, diesmal für Johannes. 5 Minuten später kommt ein Foul seitens Johannes, der Unparteiische gibt hierfür die Gelb-Rote. Reppichau für den Rest des Spiels im Nachteil. Doch in der 61. fällt die nächste Karte. Diesmal eine rote an Reppichau, die ging an Berger. Mit 2 Spielern im Nachteil wird es verdammt hart für Reppichau, den Rest des Spiels zu bestehen. Schortewitz wittert den Sieg und Dieber liefert sich weiter Duelle mit De Wiesbeller. Aber allmählich verzweifeln die Fans des Stürmers. Nach 10 Versuchen muss doch mal endlich einer reingehen. Aber vielleicht geht der Wunsch noch in Erfüllung. Sitte im Sturm in Kombination mit Dieber. Sitte sieht die Gelegenheit und gibt ab. Und endlich Dieber mit dem 3:1. Die Fans von Schortewitz explodieren förmlich vor Freude. Außer einer gelben Karte für Reppichau und einer gelb-roten für Schortewitz passiert hier nicht mehr viel. Dieber kommt noch einmal durch, aber ändert am Endstand nichts und damit ist es besiegelt. 3:1. Damit gewinnt Schortewitz den Reservepokal Abi und besiegt einen Gegner, der sie bis auf die Knochen getestet hat.
1: Ja, wenn man in so einem Pokalfinale ist, möchte man es natürlich auch gewinnen. Dass das Pokal seine eigenen Gesetze hat, das weiß jeder. Dass das heute hier schwer wird, dass das kein eindeutiger Sieg für euch enden wird, das war auch klar. Wir waren klar der Favorit. Aber die Schortewitzer haben Kampf dagegen gesetzt. Das haben wir vorher gewusst. Und das war eigentlich ein Spiel auf Augenhöhe. Aber in meinen Augen hat das halt das Schiedsrichterteam nachher entschieden mit der roten Karte für uns. Die im Leben keine rote Karte ist, bei uns genau vor der Trainerbank. Da bin ich sehr enttäuscht von Schiedsrichter.

0: unser Team, aber das ist halt nicht zu ändern. Es ist, haben es gegeben und das war für mich der Knackpunkt im Spiel. Ja, so lange war es auf Augenhöhe und wir waren dran. Und, ja, und dann ist das Spiel dem Schiedsrichter komplett entgleist. Ja, mit, ich weiß jetzt ja auch nicht mehr, wie viel Gelb, Rot und Rote das am Ende nachher waren, aber nicht eines Finales würdig die Schiedsrichter, meiner Meinung nach. Sehr enttäuscht von Schiedsrichtern. Hatte immer ein gutes Verhältnis zu beiden. Also der Max Müller hier drüben an der Außenlinie hatte ich ja nicht unmittelbar bei hier, aber den anderen. Aber egal, Glückwunsch trotzdem an Schotowitz. Die haben sich das erkämpft im Endeffekt. Haben sich dann auch den Finalsieg verdient. Glückwunsch nach Schotowitz. Schöne Party und wir sind halt der lachende, nicht der lachende Zweite heute. Ja. Leider. Aber es geht weiter im Fußball. Wir haben trotzdem eine gute Saison gespielt mit der Truppe. Tut mir um die Jungs leid, dass der Schiri so ein Spiel so entgleist, aber ist halt leider so.
1: Ja, also die ersten 20 Minuten, muss ich sagen, war wirklich auch dominierend. Hat auch mehr Spielanteile gehabt, hat das Spiel schön verlagert über die Außen. Sind natürlich mit 1-0 in Führung gegangen. Und ich muss aber dazu sagen, die Trinkpause hat uns sehr geholfen. Ja, das war so wie so ein kleiner Knack. Und mit nach Standard sind wir natürlich sehr schön zurückgekommen. Daraus erfolgte ein Elfmeter, was uns zugute kam. Und dann haben wir natürlich den Flow mitgenommen und sind natürlich ins Spiel reingekommen. Und das war für uns sehr gut. Also. Ich bin sehr emotional. Weil ich viele Jungs habe in der ersten und zweiten Männermannschaft, die mir persönlich sehr ans Herz gewachsen sind. Und ich muss dazu sagen, ist eigentlich sensationell. Die ganze Saison, die gelaufen ist, schade für die zweite Männermannschaft, dass es zum Schluss in der Liga nicht gereicht hat, ist sehr, sehr traurig. Aber wie gesagt, die haben natürlich mit dem Pokalsieg nochmal alles rausgerissen. Und deswegen, das war voll und ganz verdient. Wir sind einmal, wie gesagt, die erste und die zweite Männermannschaft. Wir sind Blau-Weiß-Schotowitz und das funktioniert über die ganze Saison. Und das geht nur über soziales Miteinander.

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1: Die Preisträger des Revierpionier-Ideenwettbewerbs 2026 stehen fest. Eine Jury mit unterschiedlichen fachlichen Hintergründen wählte aus den rund 600 eingereichten Ideen im vierten Wettbewerbsjahr insgesamt 140 Projekte zur Prämierung aus. Von den prämierten Projekten entfallen 33 auf den Landkreis Anhalt-Bitterfeld. Dort setzt Preisträger Bernd Rothe in Poch das Projekt »KI ist dein Freund« um. Dabei stärken Senioren ihre digitalen Kompetenzen im Umgang mit künstlicher Intelligenz. In einer 6-monatigen Seminarreihe erarbeiten sie gemeinsam praxisnahe Anwendungsbeispiele, reflektieren Chancen und Risiken und entwickeln einen verständlichen Leitfaden zur sicheren KI-Nutzung, der sowohl digital als auch in gedruckter Form veröffentlicht wird. Damit, liebe Zuschauer, sind wir am Ende unserer Mittwochsausgabe der RBB Aktuellnachrichten. Wir schauen jetzt wie gewohnt an dieser Stelle auf den Wetterbericht und im Anschluss daran gern noch auf die Meldungen aus Dessau-Roßlau. Am Donnerstag um 18 Uhr melden wir uns dann wieder mit aktuellen Meldungen hier aus der Redaktion. Bis dahin, machen Sie es gut und auf Wiedersehen.
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4: Morgen erwartet uns ein heißes Sommerwetter mit Temperaturen bis zu 34 Grad. Die Sonne scheint rund 12 Stunden lang und sorgt für einen überwiegend sonnigen Tag. Dazu weht ein leichter Westwind. Auch in den folgenden

0: Es wurde wieder Zeit, die Zukunftspläne der Stadt festzulegen. In einem Pressegespräch der Stadt am 18. Juni wurde über den aktuellen Stand des INSEC 2040 informiert. Bereits 2013 wurde in Dessau-Roßlau das erste integrierte Stadtentwicklungskonzept erarbeitet und bis 2025 ausgerichtet.
1: Wenn man sich in das alte INSEC nochmal reinliest, kann man feststellen, da waren ca. 89 Leitprojekte drin und davon sind gut 50 Maßnahmen auf den Weg gebracht worden. An einigen Projekten arbeiten wir noch, aber es gibt wichtige Sachen, an denen wir gearbeitet und die auch realisiert wurden. Beispielsweise die Kavalierstraße, das Bauhausmuseum, der Stadtpark, der Stadteingang Ost, der Albrechtsplatz, die Ostseite der Albrechtsstraße, Johannesviertel. Es sind etliche Straßenbauvorhaben auf den Weg gebracht worden. In Roßlau beispielsweise der Umzug der Bieteschule in das ehemalige Goethe-Gymnasium. Also es ist eine ganze Menge passiert und es wird auch weiterhin etliches, vieles passieren, was der Stadtentwicklung gut tut.
0: Nun liegt der Entwurf des neuen Stadtentwicklungskonzeptes vor. Im Mittelpunkt steht die Frage, wie sich Dessau-Roßlau in den kommenden Jahren entwickeln soll. Herausforderungen wie der Bevölkerungsrückgang, die zunehmende Überalterung der Gesellschaft und Wohnungsleerstände sind nach wie vor aktuell. Gleichzeitig sind im Laufe der Zeit weitere Themen hinzugekommen, die künftig berücksichtigt werden müssen.
1: Gerade durch die Pandemie bedingt ist vielen auch bewusst geworden, dass das Thema Digitalisierung, Onlinehandel, eine andere Art von Daseinsvorsorge, eine andere Art von Arbeiten und Wohnen, beispielsweise das Thema Homeoffice, die Leute auch bewegt. Also wie geht man auch mit dem Thema Natur um, wie geht man mit dem Thema Kultur um. Und das sind Sachen, die die Stadt in ihrem Wirken, in ihrem Ordnen von Funktionen, im Ordnen von Schulen, von Kitas maßgeblich mit beeinflussen. Und darauf eine Antwort zu geben, dass der Bürger und Bürgerinnen auch erkennen können, wie bereitet sich die Stadt eigentlich bis 2040 genau auf diese Herausforderungen vor. Dafür haben wir das INSEC gemacht.
0: Um den Bürgern einen einfachen Einstieg in das Thema zu ermöglichen, ist der Entwurf seit dem 16. Juni auf der Internetseite der Stadt zu sehen. Dort können sich Interessierte über die Inhalte informieren. Darüber hinaus wird es einen Bürgerdialog geben und der Entwurf wird öffentlich ausgelegt.
1: Vom 16.06. bis zum 24. August besteht diese Möglichkeit, über das Internet sich da sehr umfassend zu informieren, aber auch in diesen Prozess mit einzubringen. Anregungen, Hinweise an die Stadtverwaltung zu richten, aber auch Bedenken zu äußern, wenn etwas noch nicht Berücksichtigung gefunden hat, also sowas auch zu äußern. Und dann gibt es eine Informationsveranstaltung am 29. Juli im Bauhausmuseum um 18 Uhr, wo die Bürgerinnen und Bürger eingeladen sind, aber auch Vereine, Verbände, Unternehmer, Wirtschaft, Kulturschaffende, die gerne ins Bauhausmuseum kommen können, sich darüber informieren, was haben wir mit dem INSEC-Entwurf parat an Antworten und welche Möglichkeiten gibt es, sich in den weiteren Stadtentwicklungsprozess auch einzubringen.
0: Bei der Veranstaltung soll es darum gehen, welche Schwerpunkte im neuen INSEC gesetzt werden sollen. Auch die Bundesgartenschau, die im Jahr 2035 stattfinden soll, spielt dabei eine Rolle.
2: Das integrierte Stadtentwicklungskonzept ist ja ein Gesamtkonzept, wo wir versuchen, verschiedene Themenfelder zusammenzudenken. Wohnen, Freizeit, Kultur, Wirtschaft. Und wir sehen gerade die BUGA hier auch für viele Prozesse, die wir strategisch vorhaben für die Stadtentwicklung bis 2040, auch als ein Beschleuniger, als ein Katalysator. Und insofern finden Sie dann im integrierten Stadtentwicklungskonzept

0: Konzept auch Buga-Maßnahmen wieder, die einfach zeigen, inwiefern strategische Ziele der Stadtentwicklung bis 2040 auch über die Buga erreicht werden sollen.
1: Die Stadt lädt alle Interessierten herzlich ein, am 29. Juni um 18 Uhr ins Bauhausmuseum Dessau zu kommen, sich zu informieren und Fragen zu stellen. Für den guten Zweck hieß es am 5. Juni wieder Bewegung zeigen. Die Benefiz-Rallye des Fördervereins der Evangelischen Grundschule Dessau fand erneut erfolgreich im Schillerpark statt. Bereits im vergangenen Jahr wurde dabei einiges in Bewegung gesetzt.
2: Letztes Jahr haben wir knapp 5.000 Euro erradet hier und haben somit ganz tatkräftig die Schule unterstützen können, haben die Modernisierung der Schulbibliothek danach vollziehen können, haben ganz viele neue Bücher gekauft und konnten auch regional zwei Vereine hier unterstützen.
1: Mit insgesamt 112 Teilnehmenden und 1.226 absolvierten Runden wurde auch in diesem Jahr wieder fleißig gelaufen und geradelt. Während der Lauf für alle Altersgruppen offen war, konnten beim Radfahren ausschließlich Vorschul- und Grundschulkinder teilnehmen. Bereits zum 18. Mal engagierten sich die Teilnehmer für den guten Zweck. Für viele Kinder der evangelischen Grundschule gehört die Benefiz-Rallye inzwischen fest zum Schuljahr dazu.
2: Natürlich freuen die Kinder sich, weil sie können halt, haben es in der Hand, sie können die Schule mitgestalten, können die Spenden erradeln, können damit auch Projekte hier mit uns zusammen umsetzen. Und es ist natürlich auch ein Sportevent, was, glaube ich, in Dessau seinesgleichen sucht.
1: Seit 2007 organisiert der Förderverein die Veranstaltung im Schillerpark. Unter dem Motto »Jede Runde zählt« für Bildung, Bewegung und Solidarität gingen die Teilnehmenden auch in diesem Jahr mit Helm und viel Motivation an den Start. Das Spendenprinzip war dabei ganz einfach.
2: Die Eltern und Verwandten, die spenden einen fixen Betrag pro geradeter Runde oder gelaufener Runde und das werden wir am Ende summieren und dann klingelt hoffentlich die Kasse.
1: Und die Kasse klingelte tatsächlich. Obwohl insgesamt weniger Runden als im Vorjahr absolviert wurden, konnte eine höhere Spendensumme erzielt werden. Am Ende kamen 5.333 Euro zusammen, ein Ergebnis, das sich sehen lassen kann. Schon im Vorfeld hatte der Förderverein Ideen, wofür die Spendengelder eingesetzt werden sollen.
2: Wir werden zum einen draußen den Kletterpark mit einer neuen Reckstange gestalten und außerdem werden wir das Zirkusprojekt unterstützen, was hier alle paar Jahre stattfindet. Das ist ein Projekt, wo die Schüler eine Woche Projektwoche haben und mit einem Zirkus zusammen ein tolles Programm aufstellen und am Ende gibt es eine tolle Aufführung für die Familie. Und auch zudem wollen wir auch wieder regional natürlich tätig werden und werden diesmal das Jugendprojekt, den Nordclub hier in Dessau-Nord unterstützen.
1: Die Benefiz-Rallye zeigt jedes Jahr aufs Neue, wenn viele gemeinsam anpacken, kann Großes entstehen. Auf die erreichte Spendensumme können die Kinder deshalb besonders stolz sein.

0: Schön, dass Sie mit dabei sind und damit herzlich willkommen an diesem Mittwoch zu den RBB Aktuellnachrichten. Der Oberbürgermeister der Stadt Bitterfeld-Wolfen, Armin Schenk, hat gegen die Stadtratsentscheidung zum Kulturpalast vom 9. Juni seinen Widerspruch eingelegt. Nach Prüfung ist die Entscheidung sowohl rechtswidrig als auch nachteilig für die Stadt Bitterfeld-Wolfen, sagt er und begründet seine Entscheidung wie folgt. Die Finanzierung des Projekts ist nicht gesichert, weitere Fördermittel stehen nicht in Aussicht. Banken verweigern die notwendige Kreditfinanzierung und die tatsächlichen Investitionskosten werden voraussichtlich deutlich höher ausfallen als ursprünglich angenommen. Zudem bestehen erhebliche rechtliche und genehmigungsrechtliche Unsicherheiten sowie Zweifel an einem wirtschaftlich tragfähigen Betrieb des Kulturpalastes. Aus diesen Gründen hatte die Stadtverwaltung dem Stadtrat die Aufhebung des Beschlusses, Grundsatzbeschluss, Projekt Kulturpalast Bitterfeld-Wolfen wird Musicalpalast und Ausstellungscenter zur Entscheidung vorgelegt. Der Stadtrat lehnte dies mit 22 Nein bei 18 Ja-Stimmen ab. Ich sehe deshalb einen Verstoß gegen die haushaltsrechtlichen Grundsätze von Wirtschaftlichkeit und Sparsamkeit. Ein Festhalten am Projekt kann die Stadtentwicklungsgesellschaft, die das Bauprojekt umsetzen soll und damit auch die Stadt finanziell erheblich gefährden. Aus diesem Grund halte ich den Widerspruch zum Schutz der städtischen Interessen und zur Vermeidung eines nicht vertretbaren finanziellen Risikos für erforderlich, so der Oberbürgermeister. Parallel dazu hat der Aufsichtsrat der Stadtentwicklungsgesellschaft Bitterfeld-Wolfen, kurz Steg, MBH, in seiner Sitzung am 22. Juni entschieden, vom Kaufvertrag des Kulturpalastes zurückzutreten. Unterdessen hatte Stadtratsmitglied Daniel Reu von der AfD bei der Staatskanzlei und dem Ministerium für Kultur Sachsen-Anhalt eine dringliche Anfrage gestellt und auf die Frage, bekennt sich die Landesregierung weiterhin zur kulturpolitischen Bedeutung und zum Erhalt des Kulturpalastes, folgende Antwort bekommen. Der Kulturpalast ist im Denkmalregister des Landes Sachsen-Anhalt gelistet und die Landesregierung ist grundsätzlich am Erhalt eines Denkmals interessiert. Dennoch obliegt die Entscheidung über die weitere Entwicklung den regional verantwortlichen Akteuren. Eine weitere Frage lautete, wird die Landesregierung das Vorhaben unterstützen, den Kulturpalast Bitterfeld als dauerhaften Musical- und Veranstaltungsort mit landesweiter Ausstrahlung zu etablieren und wenn ja, in welcher Form? Bezüglich des vorliegenden Antrags auf Förderung der Entwicklung des Kulturpalastes Bitterfeld aus Mitteln des Strukturwandels zu einem Veranstaltungsort, in dem grundsätzlich auch potenziell kulturell nutzbare Flächen erschaffen werden sollen, nimmt das Land Sachsen-Anhalt eine grundsätzlich positive Haltung ein. Die Landesregierung begleitet den Prozess seit vielen Jahren konstruktiv und wird ihn im Rahmen ihrer Zuständigkeiten auch weiterhin konstruktiv begleiten, hieß es in der Antwort. Aspirin gehört seit Jahrzehnten zu den bekanntesten Medikamenten weltweit. Doch nur wenige wissen, dass ein großer Teil der Tabletten in Sachsen-Anhalt produziert wird. Am Bayer Standort in Bitterfeld wurde nun ein bemerkenswerter Meilenstein erreicht. Die 168 Milliardste Aspirin-Tablette ist vom Band gelaufen. Gleichzeitig investiert das Unternehmen weiter in den Ausbau seiner Produktion und fertigt inzwischen auch weitere bekannte Gesundheitsprodukte vor Ort. Was hinter diesem Erfolg steckt und welche Bedeutung der Standort für die Region hat, hören bzw. sehen Sie jetzt.
1: Die Firma Bayer erreichte einen monumentalen Meilenstein. Der am 25. Oktober 1991 errichtete Standort in Bitterfeld produzierte am Montag, dem 15. Juli 2026, im Beisein von Vorstandsvorsitzenden der Bayer AG, Bill Anderson, und dem Ministerpräsident des Landes Sachsen-Anhalt, Sven Schulze, seine 168 Milliardenste Tablette. Bei der gesamten Menge an Aspirin hat theoretisch jeder Mensch auf der Welt mindestens einmal eine Schachtel mit Tabletten von uns in der Hand gehalten, bemerkte die dreijährige Chefin Dr. Andrea Heim. Diese Zahlen wurden aber nicht durch bloßes Stagnieren erreicht, denn die Firma passte sich im Laufe der 34 Jahre Bestehen immer wieder an den Markt sowie den Bedürfnissen der Kunden an.
2: Ich würde sagen, wir haben wahrscheinlich die größte Veränderung durchgemacht, die Bayer Bitterfeld in diesen mehr als 30 Jahren ihres Bestehens genommen hat. Der Standort wurde mal gegründet mit dem Ziel, sehr, sehr große Volumen zu produzieren, also sehr große Chargen. Und das ist das, was der Markt schon lange nicht mehr möchte. Unsere Kunden möchten gern mit kleinen Chargen in hoher Frequenz beliefert werden. Und unsere Aufstellung, die Art, wie wir gearbeitet haben, hat dazu nicht mehr gepasst.

0: Stellen Sie sich vor, in der pharmazeutischen Produktion war es immer üblich, die Herstellung der Tablettenmischungen und das Herstellen der Tabletten und das Verpacken der Tabletten voneinander zu trennen. Und wir haben eine Transformation durchgemacht, in der wir uns stattdessen entlang der Produktproduktionslinie aufgestellt haben. Das heißt, ein Produktionsteam macht jetzt seine eigene Mischung, macht daraus Tabletten und verpackt diese dann. Und bei der Gelegenheit haben wir halt geschaut, wie können wir möglichst kleinere Chargen produzieren, ohne dass die hinterher mehr kosten.
1: Alleine der Standort in Bitterfeld beschäftigt momentan 470 Mitarbeiter und 25 Azubis. Wenn das kein Zeichen von Zukunft ist, dann vielleicht die Erweiterung der produzierten Produkte. Denn der Standort in Bitterfeld erweitert auch hier sein Portfolio. Und Dr. Andrea Heim nannte uns dazu eindrucksvolle Nummern.
0: Also Bayer Bitterfeld fluktuiert zwischen 400 und 500 Mitarbeitern ungefähr in den letzten 10 Jahren. Im Moment sind es 470 Mitarbeiter. Das inkludiert 25 Azubis, verteilt über die 3 Ausbildungsjahre. Und die Fluktuation kommt immer dadurch zustande, wie die Bedarfe so aussehen. Also und wie die Verkäufe auch aussehen. Wir haben uns darum beworben, neue Produkte nach Bitterfeld zu bringen und haben seit September im letzten Jahr jetzt auch Renny im Portfolio und erwarten da noch weit, dass wir noch weitere Artikel, also Renny-Produkt für andere Länder in unser Portfolio aufnehmen können, mit der Chance auf 20 Millionen Fallschachteln zusätzlich zu unserem jetzigen Volumen.
1: Doch nicht nur die Entwicklung des Bitterfelder Standortes sieht gut aus. Denn der Eindruck des Ministerpräsidenten Sven Schulze fällt auch positiv aus. Mit seinem Ziel, Sachsen-Anhalt zu einem größeren Pharma-Standort zu machen, ist die Erfolgsgeschichte der Produktionsstätte im Chemiepark BIVO ein glänzendes Beispiel.
2: Ich habe ja vor kurzem angekündigt, dass ich Sachsen-Anhalt weiter ausbauen möchte zu einem noch größeren Pharma-Standort. Und da zählt Bayer dazu. Und der Vorstand hat mir heute auch nochmal gesagt, dass er hier in Bitterfeld, in Sachsen-Anhalt, auf Menschen trifft, auch auf Verantwortliche in der Politik trifft, die schnell auch Lösungen mit umsetzen. Mir geht es darum, dass wir in der Zukunft noch mehr auch Standorte wie hier Bayer in Bitterfeld haben. Wir sind schon gut im Land und es gab halt eine sehr gute Rückmeldung auch zu unserer gemeinsamen Zusammenarbeit.
1: 168 Milliarden produzierte Aspirintabletten, Millionen Investitionen und neue Produkte am Standort. Bayer Bitterfeld blickt auf eine beeindruckende Entwicklung zurück. Gleichzeitig zeigt der jüngste Meilenstein, dass die Erfolgsgeschichte noch lange nicht zu Ende geschrieben ist. Mit modernisierten Anlagen, optimierten Prozessen und weiteren Wachstumsperspektiven bleibt der Standort ein wichtiger Motor für die Pharmaindustrie in Sachsen-Anhalt.
3: 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Am 20. Juni wurde die Thomas-Münzer-Kampfbahn in Gröbzig zur Bühne des Endspiels im Reservepokal. Dabei traf die zweite Mannschaft des SV Blau-Weiß Schortewitz auf die zweite der SG 1948 Reppichau. Ein Blick auf die bisherige Bilanz beider Teams zeigt schnell die Rollenverteilung. Reppichau ging als klarer Favorit in die Partie. Doch Pokalfinale haben bekanntlich ihre eigenen Gesetze. Konnte Schortewitz für die Überraschung sorgen und den Titel holen?
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1: Das große Finale stand an. Am 20. Juni wurde die Thomas-Münzer-Kampfbahn in Gröbzig zum Schauplatz des Abschlussspiels des Reservepokals Abi. Die zweite des SV Blau-Weiß Schortewitz gegen die

0: Zweite der SG 1984 Reppichau. Wer die Historie zwischen den Mannschaften kennt, weiß, dass Reppichau als klarer Favorit in das Finale hineingeht. Aber vielleicht war es dieses Spiel, wo Schortewitz den Sieg holt. Wir schauen ins Geschehen rein. Die ersten Minuten verliefen so, wie man es sich hätte denken können. Reppichau findet sich eher ins Spiel ein und wird schnell gefährlich. In der 10. Spielminute die erste Chance. Bernhard an Ehrenberg und er holt das Führungstor rein. Doch das scheint die Jungs im Blau erweckt zu haben. Nach der 10. stehlern die Schortewitzer ihren Angriff als auch ihre Verteidigung. Reppichau wird der Spielablauf sehr schwer gemacht. Und der Wiesbeller wird gleich mehrfach auf die Probe gestellt. Doch dann die erste Gelbe für Reppichau in dieser Partie. Das Resultat? Ein Freistoß für Schortewitz. Hier fliegt der Ball gegen die Latte vom Tor und beim Abprall gegen die Hand von Ritze. Es wird abgepfiffen und Ritze bekommt eine Gelbe wegen Handspiel, Schortewitz ein Elfmeter. Tiede tritt an und verschwendet die Chance nicht. Der Ausgleich in der 20. Spielminute, das 1:1. Schortewitz bricht im Spielverlauf immer wieder aus und stürmt Richtung Tor. Vor allem Osman Dieber findet sich oft im Zweikampf gegen De Wiesbeler. Vorerst jedoch ohne ordentlichen Abschluss. In der 38. Spielminute pariert De Wiesbeler den Ball prachtvoll. Der daraus resultierende Eckball jedoch kommt wie aus einem Bilderbuch. Günther setzt ab und Künstler mit einem exemplarischen Kopfball holt seinem Team die Führung, das 2:1. Bis zur Halbzeit kommen noch ein paar Flanken vom Mittelfeld an Dieber, jedoch fehlt der Abschluss immer noch. In der Halbzeit steht Schortewitz jedoch deutlich besser da, als es bestimmt manch einer gedacht hätte. Doch der Beginn der zweiten Hälfte läuft etwas anders. Reppichau wieder sofort im Spielgeschehen und Schortewitz findet sich größtenteils in der Defensive wieder. Reppichau bleibt bedrohlich, doch Schortewitz will nichts zulassen. 53. Spielminute, hier fällt noch eine Gelbe für Reppichau, diesmal für Johannes. 5 Minuten später kommt ein Foul seitens Johannes, der Unparteiische gibt hierfür die Gelb-Rote. Reppichau für den Rest des Spiels im Nachteil. Doch in der 61. fällt die nächste Karte. Diesmal eine rote an Reppichau, die ging an Berger. Mit 2 Spielern im Nachteil wird es verdammt hart für Reppichau, den Rest des Spiels zu bestehen. Schortewitz wittert den Sieg und Diva liefert sich weiter Duelle mit De Wiesbeller. Aber allmählich verzweifeln die Fans des Stürmers. Nach 10 Versuchen muss doch mal endlich einer reingehen. Aber vielleicht geht der Wunsch noch in Erfüllung. Sitte im Sturm in Kombination mit Dieber. Sitte sieht die Gelegenheit und gibt ab. Und endlich Dieber mit dem 3:1. Die Fans von Schortewitz explodieren förmlich vor Freude. Außer einer gelben Karte für Reppichau und einer gelb-roten für Schortewitz passiert hier nicht mehr viel. Dieber kommt noch einmal durch, aber ändert am Endstand nichts und damit ist es besiegelt. 3:1. Damit gewinnt Schortewitz den Reservepokal Abi und besiegt einen Gegner, der sie bis auf die Knochen getestet hat.
1: Ja, wenn man in so einem Pokalfinale ist, möchte man es natürlich auch gewinnen. Dass das Pokal seine eigenen Gesetze hat, das weiß jeder. Dass das heute hier schwer wird, dass das kein eindeutiger Sieg für euch enden wird, das war auch klar. Wir waren klar der Favorit. Aber die Schortewitzer haben Kampf dagegen gesetzt. Das haben wir vorher gewusst. Und das war eigentlich ein Spiel auf Augenhöhe. Aber in meinen Augen hat das halt das Schiedsrichterteam nachher entschieden mit der roten Karte für uns. Die im Leben keine rote Karte ist, bei uns genau vor der Trainerbank. Da bin ich sehr enttäuscht von Schiedsrichterteam, aber das ist halt nicht zu ändern. Es ist, haben es gegeben und das war für mich der Knackpunkt im Spiel. Ja, so lange war es auf Augenhöhe und wir waren dran. Und, ja, und dann ist das Spiel dem Schiedsrichter komplett entgleist. Ja, mit, ich weiß jetzt ja nicht mehr, wie viel Gelb, Rot und Rote das am Ende nachher waren, aber nicht eines Finales würdig, die Schiedsrichter, meiner Meinung nach. Sehr enttäuscht vom Schiedsrichter. Hatte immer ein gutes Verhältnis zu beiden. Also, der Max Müller hier drüben an der Außenlinie hatte ich ja nicht unmittelbar, war ja auch ein anderen. Aber egal, Glückwunsch trotzdem an Schottowitz. Die haben sich das erkämpft im Endeffekt. Haben sich dann auch den Finalsieg verdient. Glückwunsch nach Schottowitz. Schöne Party und wir sind halt der lachende, nicht der lachende Zweite heute. Ja. Leider. Aber es geht weiter im Fußball. Wir haben trotzdem eine gute Saison gespielt mit der Truppe. Tut mir um die Jungs leid, dass der Schiri so ein Spiel so entgleist, aber ist halt leider so.
2: Ja, also die ersten 20 Minuten, muss ich sagen, war wirklich auch dominierend. Hat auch mehr Spielanteile gehabt, hat das Spiel schön verlagert über die Außen. Sind natürlich mit einem 1-0 in Führung gegangen. Und ich muss aber dazu sagen, die Trinkpause hat uns sehr geholfen. Ja, das war so wie so ein kleiner Knack. Und mit einer Standard sind wir natürlich sehr schön zurückgekommen. Daraus erfolgte ein Elfmeter, was uns zugute kam. Und dann haben wir natürlich den Flow mitgenommen und sind natürlich ins Spiel reingekommen. Und das war für uns sehr gut. Also. Ich bin sehr emotional. Weil ich viele Jungs habe in der ersten und zweiten Männermannschaft, die mir persönlich sehr ans Herz gewachsen sind. Und ich muss dazu sagen, ist eigentlich sensationell. Die ganze Saison, die gelaufen ist, schade für die zweite Männermannschaft, dass es zum Schluss in der Liga nicht gereicht hat, ist sehr, sehr traurig. Aber wie gesagt, die haben natürlich mit dem Pokalsieg nochmal alles rausgerissen. Und deswegen, das war voll und ganz verdient. Wir sind einmal, wie gesagt, die erste und die zweite Männermannschaft. Wir sind Blau-Weiß-Schottowitz und das funktioniert über die ganze Saison. Und das geht nur über soziales Miteinander.

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1: Die Preisträger des Revierpionier-Ideenwettbewerbs 2026 stehen fest. Eine Jury mit unterschiedlichen fachlichen Hintergründen wählte aus den rund 600 eingereichten Ideen im vierten Wettbewerbsjahr insgesamt 140 Projekte zur Prämierung aus. Von den prämierten Projekten entfallen 33 auf den Landkreis Anhalt-Bitterfeld. Dort setzt Preisträger Bernd Rothe in Poch das Projekt »KI ist dein Freund« um. Dabei stärken Senioren ihre digitalen Kompetenzen im Umgang mit künstlicher Intelligenz. In einer 6-monatigen Seminarreihe erarbeiten sie gemeinsam praxisnahe Anwendungsbeispiele, reflektieren Chancen und Risiken und entwickeln einen verständlichen Leitfaden zur sicheren KI-Nutzung, der sowohl digital als auch in gedruckter Form veröffentlicht wird. Damit, liebe Zuschauer, sind wir am Ende unserer Mittwochsausgabe der RBB Aktuellnachrichten. Wir schauen jetzt wie gewohnt an dieser Stelle auf den Wetterbericht und im Anschluss daran gern noch auf die Meldungen aus Dessau-Roßlau. Am Donnerstag um 18 Uhr melden wir uns dann wieder mit aktuellen Meldungen hier aus der Redaktion. Bis dahin, machen Sie es gut und auf Wiedersehen.
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4: Morgen erwartet uns ein heißes Sommerwetter mit Temperaturen bis zu 34 Grad. Die Sonne scheint rund 12 Stunden lang und sorgt für einen überwiegend sonnigen Tag. Dazu weht ein leichter Westwind. Auch in den folgenden

0: legen. In einem Pressegespräch der Stadt am 18. Juni wurde über den aktuellen Stand des Insekts 2040 informiert. Bereits 2013 wurde in Dessau-Roßlau das erste integrierte Stadtentwicklungskonzept erarbeitet und bis 2025 ausgerichtet.
1: Wenn man sich in das alte Insekt nochmal reinliest, kann man feststellen, da waren ca. 89 Leitprojekte drin und davon sind gut 50 Maßnahmen auf den Weg gebracht worden. An einigen Projekten arbeiten wir noch, aber es gibt wichtige Sachen, an denen wir gearbeitet und die auch realisiert wurden, beispielsweise die Kavalierstraße, das Bauhausmuseum, der Stadtpark, der Stadteingang Ost, der Albrechtsplatz, die Ostseite der Albrechtsstraße, Johannesviertel. Es sind etliche Straßenbauvorhaben auf den Weg gebracht worden. In Roßlau beispielsweise der Umzug der Bieteschule in das ehemalige Goethe-Gymnasium. Also es ist eine ganze Menge passiert und es wird auch weiterhin etliches, vieles passieren, was der Stadtentwicklung gut tut.
0: Nun liegt der Entwurf des neuen Stadtentwicklungskonzeptes vor. Im Mittelpunkt steht die Frage, wie sich Dessau-Roßlau in den kommenden Jahren entwickeln soll. Herausforderungen wie der Bevölkerungsrückgang, die zunehmende Überalterung der Gesellschaft und Wohnungsleerstände sind nach wie vor aktuell. Gleichzeitig sind im Laufe der Zeit weitere Themen hinzugekommen, die künftig berücksichtigt werden müssen.
1: Gerade durch die Pandemie bedingt ist vielen auch bewusst geworden, dass das Thema Digitalisierung, Onlinehandel, eine andere Art von Daseinsvorsorge, eine andere Art von Arbeiten und Wohnen, beispielsweise das Thema Homeoffice, die Leute auch bewegt. Also wie geht man auch mit dem Thema Natur um, wie geht man mit dem Thema Kultur um? Und das sind Sachen, die die Stadt in ihrem Wirken, in ihrem Ordnen von Funktionen, im Ordnen von Schulen, von Kitas maßgeblich mit beeinflussen. Und darauf eine Antwort zu geben, dass der Bürger und Bürgerinnen auch erkennen können, wie bereitet sich die Stadt eigentlich bis 2040 genau auf diese Herausforderungen vor, dafür haben wir das INSEC gemacht.
0: Um den Bürgern einen einfachen Einstieg in das Thema zu ermöglichen, ist der Entwurf seit dem 16. Juni auf der Internetseite der Stadt zu sehen. Dort können sich Interessierte über die Inhalte informieren. Darüber hinaus wird es einen Bürgerdialog geben und der Entwurf wird öffentlich ausgelegt.
1: Vom 16.06. bis zum 24. August besteht diese Möglichkeit, über das Internet sich da sehr umfassend zu informieren, aber auch in diesen Prozess mit einzubringen. Anregungen, Hinweise an die Stadtverwaltung zu richten, aber auch Bedenken zu äußern, wenn etwas noch nicht Berücksichtigung gefunden hat, also sowas auch zu äußern. Und dann gibt es eine Informationsveranstaltung am 29. Juli im Bauhausmuseum um 18 Uhr. Wo die Bürgerinnen und Bürger eingeladen sind, aber auch Vereine, Verbände, Unternehmer, Wirtschaft, Kulturschaffende, die gerne ins Bauhausmuseum kommen können, sich darüber informieren, was haben wir mit dem INSEC-Entwurf parat an Antworten und welche Möglichkeiten gibt es, sich in den weiteren Stadtentwicklungsprozess auch einzubringen.
0: Bei der Veranstaltung soll es darum gehen, welche Schwerpunkte im neuen INSEC gesetzt werden sollen. Auch die Bundesgartenschau, die im Jahr 2035 stattfinden soll, spielt dabei eine Rolle.
2: Das integrierte Stadtentwicklungskonzept ist ja ein Gesamtkonzept, wo wir versuchen, verschiedene Themenfelder zusammenzudenken. Wohnen, Freizeit, Kultur, Wirtschaft. Und wir sehen gerade die BUGA hier auch für viele Prozesse, die wir strategisch vorhaben für die Stadtentwicklung bis 2040, auch als ein Beschleuniger, als ein Katalysator. Und insofern finden Sie dann im integrierten Stadtentwicklungskonzept auch BUGA-Maßnahmen wieder, die einfach zeigen, inwiefern strategische Ziele der Stadtentwicklung bis 2040 auch über die BUGA erreicht werden sollen.
0: Die Stadt lädt alle Interessierten herzlich ein, am 29. Juni um 18 Uhr ins Bauhausmuseum Dessau zu kommen, sich zu informieren und Fragen zu stellen. Für den guten Zweck hieß es am 5. Juni wieder Bewegung zeigen. die Benediktinerinnen.

0: Feeds-Rallye des Fördervereins der Evangelischen Grundschule Dessau fand erneut erfolgreich im Schillerpark statt. Bereits im vergangenen Jahr wurde dabei einiges in Bewegung gesetzt.
1: Letztes Jahr haben wir knapp 5.000 Euro erradet hier und haben somit ganz tatkräftig die Schule unterstützen können, haben die Modernisierung der Schulbibliothek danach vollziehen können, haben ganz viele neue Bücher gekauft und konnten auch regional zwei Vereine hier unterstützen.
0: Mit insgesamt 112 Teilnehmenden und 1.226 absolvierten Runden wurde auch in diesem Jahr wieder fleißig gelaufen und geradelt. Während der Lauf für alle Altersgruppen offen war, konnten beim Radfahren ausschließlich Vorschul- und Grundschulkinder teilnehmen. Bereits zum 18. Mal engagierten sich die Teilnehmer für den guten Zweck. Für viele Kinder der evangelischen Grundschule gehört die Benefiz-Rallye inzwischen fest zum Schuljahr dazu.
1: Natürlich freuen die Kinder sich, weil sie können halt, haben es in der Hand, sie können die Schule mitgestalten, können die Spenden erradeln, können damit auch Projekte hier mit uns zusammen umsetzen. Und es ist natürlich auch ein Sportevent, was, glaube ich, in Dessau seinesgleichen sucht.
0: Seit 2007 organisiert der Förderverein die Veranstaltung im Schillerpark. Unter dem Motto »Jede Runde zählt« für Bildung, Bewegung und Solidarität gingen die Teilnehmenden auch in diesem Jahr mit Helm und viel Motivation an den Start. Das Spendenprinzip war dabei ganz einfach.
1: Die Eltern und Verwandten, die spenden einen fixen Betrag pro geradeter Runde oder gelaufener Runde. Und das werden wir am Ende summieren. Und dann klingelt hoffentlich die Kasse.
0: Und die Kasse klingelte tatsächlich. Obwohl insgesamt weniger Runden als im Vorjahr absolviert wurden, konnte eine höhere Spendensumme erzielt werden. Am Ende kamen 5.333 Euro zusammen, ein Ergebnis, das sich sehen lassen kann. Schon im Vorfeld hatte der Förderverein Ideen, wofür die Spendengelder eingesetzt werden sollen.
1: Wir werden zum einen draußen den Kletterpark mit einer neuen Reckstange gestalten und außerdem werden wir das Zirkusprojekt unterstützen, was hier alle paar Jahre stattfindet. Das ist ein Projekt, wo die Schüler eine Woche Projektwoche haben und mit einem Zirkus zusammen ein tolles Programm aufstellen und am Ende gibt es eine tolle Aufführung für die Familie. Und auch zudem wollen wir auch wieder regional natürlich tätig werden und werden diesmal das Jugendprojekt, den Nordclub hier in Dessau-Nord unterstützen.
0: Die Benefiz-Rallye zeigt jedes Jahr aufs Neue, wenn viele gemeinsam anpacken, kann Großes entstehen. Auf die erreichte Spendensumme können die Kinder deshalb besonders stolz sein.

0: Schön, dass Sie mit dabei sind und damit herzlich willkommen an diesem Mittwoch zu den RBB Aktuellnachrichten. Der Oberbürgermeister der Stadt Bitterfeld-Wolfen, Armin Schenk, hat gegen die Stadtratsentscheidung zum Kulturpalast vom 9. Juni seinen Widerspruch eingelegt. Nach Prüfung ist die Entscheidung sowohl rechtswidrig als auch nachteilig für die Stadt Bitterfeld-Wolfen, sagt er und begründet seine Entscheidung wie folgt. Die Finanzierung des Projekts ist nicht gesichert, weitere Fördermittel stehen nicht in Aussicht. Banken verweigern die notwendige Kreditfinanzierung und die tatsächlichen Investitionskosten werden voraussichtlich deutlich höher ausfallen als ursprünglich angenommen. Zudem bestehen erhebliche rechtliche und genehmigungsrechtliche Unsicherheiten sowie Zweifel an einem wirtschaftlich tragfähigen Betrieb des Kulturpalastes. Aus diesen Gründen hatte die Stadtverwaltung dem Stadtrat die Aufhebung des Beschlusses, Grundsatzbeschluss, Projekt Kulturpalast Bitterfeld-Wolfen wird Musicalpalast und Ausstellungscenter zur Entscheidung vorgelegt. Der Stadtrat lehnte dies mit 22 Nein bei 18 Ja-Stimmen ab. Ich sehe deshalb einen Verstoß gegen die haushaltsrechtlichen Grundsätze von Wirtschaftlichkeit und Sparsamkeit. Ein Festhalten am Projekt kann die Stadtentwicklungsgesellschaft, die das Bauprojekt umsetzen soll und damit auch die Stadt finanziell erheblich gefährden. Aus diesem Grund halte ich den Widerspruch zum Schutz der städtischen Interessen und zur Vermeidung eines nicht vertretbaren finanziellen Risikos für erforderlich, so der Oberbürgermeister. Parallel dazu hat der Aufsichtsrat der Stadtentwicklungsgesellschaft Bitterfeld-Wolfen, kurz Steg, MBH, in seiner Sitzung am 22. Juni entschieden, vom Kaufvertrag des Kulturpalastes zurückzutreten. Unterdessen hatte Stadtratsmitglied Daniel Reu von der AfD bei der Staatskanzlei und dem Ministerium für Kultur Sachsen-Anhalt eine dringliche Anfrage gestellt und auf die Frage, bekennt sich die Landesregierung weiterhin zur kulturpolitischen Bedeutung und zum Erhalt des Kulturpalastes folgende Antwort bekommen. Der Kulturpalast ist im Denkmalregister des Landes Sachsen-Anhalt gelistet und die Landesregierung ist grundsätzlich am Erhalt eines Denkmals interessiert. Dennoch obliegt die Entscheidung über die weitere Entwicklung den regional verantwortlichen Akteuren. Eine weitere Frage lautete, wird die Landesregierung das Vorhaben unterstützen, den Kulturpalast Bitterfeld als dauerhaften Musical- und Veranstaltungsort mit landesweiter Ausstrahlung zu etablieren? Und wenn ja, in welcher Form? Bezüglich des vorliegenden Antrags auf Förderung der Entwicklung des Kulturpalastes Bitterfeld aus Mitteln des Strukturwandels zu einem Veranstaltungsort, in dem grundsätzlich auch potenziell kulturell nutzbare Flächen erschaffen werden sollen, nimmt das Land Sachsen-Anhalt eine grundsätzlich positive Haltung ein. Die Landesregierung begleitet den Prozess seit vielen Jahren konstruktiv und wird ihn im Rahmen ihrer Zuständigkeiten auch weiterhin konstruktiv begleiten, hieß es in der Antwort. Aspirin gehört seit Jahrzehnten zu den bekanntesten Medikamenten weltweit. Doch nur wenige wissen, dass ein großer Teil der Tabletten in Sachsen-Anhalt produziert wird. Am Bayer Standort in Bitterfeld wurde nun ein bemerkenswerter Meilenstein erreicht. Die 168 Milliardste Aspirin-Tablette ist vom Band gelaufen. Gleichzeitig investiert das Unternehmen weiter in den Ausbau seiner Produktion und fertigt inzwischen auch weitere bekannte Gesundheitsprodukte vor Ort. Was hinter diesem Erfolg steckt und welche Bedeutung der Standort für die Region hat, hören bzw. sehen Sie jetzt.
1: Die Firma Bayer erreichte einen monumentalen Meilenstein. Der am 25. Oktober 1991 errichtete Standort in Bitterfeld produzierte am Montag, dem 15. Juli 2026, im Beisein von Vorstandsvorsitzenden der Bayer AG, Bill Anderson, und dem Ministerpräsident des Landes Sachsen-Anhalt, Sven Schulze, seine 168 Milliardenste Tablette. Bei der gesamten Menge an Aspirin hat theoretisch jeder Mensch auf der Welt mindestens einmal eine Schachtel mit Tabletten von uns in der Hand gehalten, bemerkte die dreijährige Chefin Dr. Andrea Heim. Diese Zahlen wurden aber nicht durch bloßes Stagnieren erreicht, denn die Firma passte sich im Laufe der 34 Jahre Bestehen immer wieder an den Markt sowie den Bedürfnissen der Kunden an.
2: Ich würde sagen, wir haben wahrscheinlich die größte Veränderung durchgemacht, die Bayer Bitterfeld in diesen mehr als 30 Jahren ihres Bestehens genommen hat. Der Standort wurde mal gegründet mit dem Ziel, sehr, sehr große Volumen zu produzieren, also sehr große Chargen. Und das ist das, was der Markt schon lange nicht mehr möchte. Unsere Kunden möchten gern mit kleinen Chargen in hoher Frequenz beliefert werden. Und unsere Aufstellung, die Art, wie wir gearbeitet haben, hat dazu nicht mehr gepasst. Stellen Sie sich vor, in der pharmazeutischen Produktion war es immer üblich, die Herstellung der Tablettenmischungen und das Herstellen der Tabletten und das Verpacken der Tabletten voneinander zu trennen. Und wir haben eine Transformation durchgemacht, in der wir uns stattdessen entlang der Produktproduktionslinie aufgestellt haben. Das heißt, ein Produktionsteam macht jetzt seine eigene Mischung, macht daraus Tabletten und verpackt diese dann. Und bei der Gelegenheit haben wir halt geschaut, wie können wir möglichst kleinere Chargen produzieren, ohne dass die hinterher mehr kosten.
1: Alleine der Standort in Bitterfeld beschäftigt momentan 470 Mitarbeiter und 25 Azubis. Wenn das kein Zeichen von Zukunft ist, dann vielleicht die Erweiterung der produzierten Produkte. Denn der Standort in Bitterfeld erweitert auch hier sein Portfolio. Und Dr. Andrea Heim nannte uns dazu eindrucksvolle Nummern.
2: Also Bayer Bitterfeld fluktuiert zwischen 400 und 500 Mitarbeitern ungefähr in den letzten 10 Jahren. Im Moment sind es 470 Mitarbeiter. Das inkludiert 25 Azubis, verteilt über die 3 Ausbildungsjahre. Und die Fluktuation kommt immer dadurch zustande, wie die Bedarfe so aussehen. Also und wie die Verkäufe auch aussehen. Wir haben uns darum beworben, neue Produkte nach Bitterfeld zu bringen und haben seit September im letzten Jahr jetzt auch Renny im Portfolio und erwarten da noch weit, dass wir noch weitere Artikel, also Renny-Produkt für andere Länder in unser Portfolio aufnehmen können, mit der Chance auf 20 Millionen Fallschachteln zusätzlich zu unserem jetzigen Volumen.
1: Doch nicht nur die Entwicklung des Bitterfelder Standortes sieht gut aus. Denn der Eindruck des Ministerpräsidenten Sven Schulze fällt auch positiv aus. Mit seinem Ziel, Sachsen-Anhalt zu einem größeren Pharma-Standort zu machen, ist die Erfolgsgeschichte der Produktionsstätte im Chemiepark BIVO ein glänzendes Beispiel.
3: Ich habe ja vor kurzem angekündigt, dass ich Sachsen-Anhalt weiter ausbauen möchte zu einem noch größeren Pharma-Standort. Und da zählt Bayer dazu. Und der Vorstand hat mir heute auch nochmal gesagt, dass er hier in Bitterfeld, in Sachsen-Anhalt, auf Menschen trifft, auch auf Verantwortliche in der Politik trifft, die schnell auch Lösungen mit umsetzen. Mir geht es darum, dass wir in der Zukunft noch mehr auch Standorte wie hier Bayer in Bitterfeld haben. Wir sind schon gut im Land und es gab halt eine sehr gute Rückmeldung auch zu unserer gemeinsamen Zusammenarbeit.
1: 168 Milliarden produzierte Aspirintabletten, Millioneninvestitionen und neue Produkte am Standort. Bayer Bitterfeld blickt auf eine beeindruckende Entwicklung zurück. Gleichzeitig zeigt der jüngste Meilenstein, dass die Erfolgsgeschichte noch lange nicht zu Ende geschrieben ist. Mit modernisierten Anlagen, optimierten Prozessen und weiteren Wachstumsperspektiven bleibt der Standort ein wichtiger Motor für die Pharmaindustrie in Sachsen-Anhalt.
0: Am 28. Juni findet die Stichwahl zum Landrat des Landkreises Saalekreis statt. Wer bereits bei Beantragung der Briefwahlunterlagen zur Landratswahl am 7. Juni ausgewählt hat, dass er auch bei einer Stichwahl die Möglichkeit der Briefwahl nutzen möchte, erhält die Briefwahlunterlagen automatisch und muss nichts weiter unternehmen. Sollten Sie bislang nur für die Wahl am 7.6. Briefwahl beantragt haben und möchten auch für die Stichwahl die Möglichkeit der Briefwahl nutzen, muss man einen neuen Antrag stellen. Der Versand der Briefwahlunterlagen begann bereits am 15. Juni. Die Deutsche Post garantiert eine rechtzeitige Zustellung für Wahlbriefe, welche bis Donnerstag, den 25.06. aufgegeben werden bzw. wurden. Eine Sonntagszustellung durch die Deutsche Post findet am Wahltag nicht statt. Am 20. Juni wurde die Thomas-Münzer-Kampfbahn in Gröbzig zur Bühne des Endspiels im Reservepokal. Dabei traf die zweite Mannschaft des SV Blau-Weiß Schortewitz auf die zweite der SG 1948 Reppichau. Ein Blick auf die bisherige Bilanz beider Teams zeigt schnell die Rollenverteilung. Reppichau ging als klarer Favorit in die Partie. Doch Pokalfinale haben bekanntlich ihre eigenen Gesetze. Konnte Schortewitz für die Überraschung sorgen und den Titel holen?
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1: Das große Finale stand an. Am 20. Juni wurde die Thomas-Münzer-Kampfbahn in Gröbzig zum Schauplatz des Abschlussspiels des Reservepokals Abi. Die zweite des SV Blau-Weiß Schortewitz gegen die zweite der SG 1984 Reppichau. Wer die Historie zwischen den Mannschaften kennt, weiß, dass Reppichau als klarer Favorit in das Finale hineingeht. Aber vielleicht war es dieses Spiel, wo Schortewitz den Sieg holt? Wir schauen ins Geschehen rein. Die ersten Minuten verliefen so, wie man es sich hätte denken können. Reppichau findet sich eher ins Spiel ein und wird schnell gefährlich. In der 10. Spielminute die erste Chance. Bernhard an Ehrenberg und er holt das Führungstor rein. Doch das scheint die Jungs im Blau erweckt zu haben. Nach der 10. stehlern die Schortewitzer ihren Angriff als auch ihre Verteidigung. Reppichau wird der Spielablauf sehr schwer gemacht. Und der Wiesbeller wird gleich mehrfach auf die Probe gestellt. Doch dann die erste Gelbe für Reppichau in dieser Partie. Das Resultat: ein Freistoß für Schortewitz. Hier fliegt der Ball gegen die Latte vom Tor und beim Abprall gegen die Hand von Ritze. Es wird abgepfiffen und Ritze bekommt eine Gelbe wegen Handspiel, Schortewitz ein Elfmeter. Tiede tritt an und verschwendet die Chance nicht. Der Ausgleich in der 20. Spielminute, das 1:1. Schortewitz bricht im Spielverlauf immer wieder aus und stürmt Richtung Tor. Vor allem Osman Dieber findet sich oft im Zweikampf gegen de Wiesbeller. Vorerst jedoch ohne ordentlichen Abschluss. In der 38. Spielminute pariert de Wiesbeller den Ball prachtvoll. Der daraus resultierende Eckball jedoch kommt wie aus einem Bilderbuch. Günther setzt ab und Künstler mit einem exemplarischen Kopfball holt seinem Team die Führung, das 2:1. Bis zur Halbzeit kommen noch ein paar Flanken vom Mittelfeld an Dieber, jedoch fehlt der Abschluss immer noch. In der Halbzeit steht Schortewitz jedoch deutlich besser da, als es bestimmt manch einer gedacht hätte. Doch der Beginn der zweiten Hälfte läuft etwas anders. Reppichau wieder sofort im Spielgeschehen und Schortewitz findet sich größtenteils in der Defensive wieder. Reppichau bleibt bedrohlich, doch Schortewitz will nichts zulassen. 53. Spielminute, hier fällt noch eine Gelbe für Reppichau, diesmal für Johannes. 5 Minuten später kommt ein Foul seitens Johannes, der Unparteiische gibt hierfür die Gelb-Rote. Reppichau für den Rest des Spiels im Nachteil. Doch in der 61. fällt die nächste Karte. Diesmal eine rote an Reppichau, die ging an Berger. Mit 2 Spielern im Nachteil wird es verdammt hart für Reppichau, den Rest des Spiels zu bestehen. Schortewitz wittert den Sieg und Diva liefert sich weiter Duelle mit de Wiesbeller. Aber allmählich verzweifeln die Fans des Stürmers. Nach 10 Versuchen muss doch mal endlich einer reingehen. Aber vielleicht geht der Wunsch noch in Erfüllung. Sitte im Sturm in Kombination mit Dieber. Sitte sieht die Gelegenheit und gibt ab. Und endlich Dieber mit dem 3:1. Die Fans von Schortewitz explodieren förmlich vor Freude. Außer einer gelben Karte für Reppichau und einer gelb-roten für Schortewitz passiert hier nicht mehr viel. Diba kommt noch einmal durch, aber ändert am Endstand nichts und damit ist es besiegelt. 3:1. Damit gewinnt Schortewitz den Reservepokal Abi und besiegt einen Gegner, der sie bis auf die Knochen getestet hat.
5: Ja, wenn man in so einem Pokalfinale ist, möchte man es natürlich auch gewinnen. Dass das Pokal seine eigenen Gesetze hat, das weiß jeder. Dass das heute hier schwer wird, dass das kein eindeutiger Sieg für euch enden wird, das war auch klar. Wir waren klar der Favorit. Aber die Schottewitzer haben Kampf dagegen gesetzt. Das haben wir vorher gewusst. Und das war eigentlich ein Spiel auf Augenhöhe. Aber in meinen Augen hat das halt das Schiedsrichterteam nachher entschieden mit der roten Karte für uns. Die im Leben keine rote Karte ist, bei uns genau vor der Trainerbank. Da bin ich sehr enttäuscht von Schiedsrichterteam, aber das ist halt nicht zu ändern. Es ist ernst gegeben und das war für mich der Knackpunkt im Spiel. Ja, so lange war es auf Augenhöhe und wir waren dran. Und dann ist das Spiel dem Schiedsrichter komplett entgleist. Ja, mit, ich weiß jetzt ja auch nicht mehr, wie viel Gelb, Rot und Rote das am Ende nachher waren, aber nicht eines Finales würdig, die Schiedsrichter, meiner Meinung nach. Sehr enttäuscht von Schiedsrichter. Hatte immer ein gutes Verhältnis zu beiden. Also, der Max Müller hier drüben an der Außenlinie hatte ich ja nicht unmittelbar bei den anderen. Aber egal, Glückwunsch trotzdem an Schottewitz. Die haben sich das erkämpft im Endeffekt. Haben sich dann auch den Finalsieg verdient. Glückwunsch nach Schottewitz. Schöne Party und wir sind halt der lachende, nicht der lachende Zweite heute. Ja. Leider. Aber es geht weiter im Fußball. Wir haben trotzdem eine gute Saison gespielt mit der Truppe. Tut mir um die Jungs leid, dass der Schiri so ein Spiel so entgleist, aber ist halt leider so.
6: Ja, also die ersten 20 Minuten, muss ich sagen, war wirklich auch dominierend. Hat auch mehr Spielanteile gehabt, hat das Spiel schön verlagert über die Außen. Sind natürlich mit einem 1-0 in Führung gegangen. Und ich muss aber dazu sagen, die Trinkpause hat uns sehr geholfen. Ja, das war so wie so ein kleiner Knack. Und mit nach Standard sind wir natürlich sehr schön zurückgekommen. Daraus erfolgte ein Elfmeter, was uns zugute kam. Und dann haben wir natürlich den Flow mitgenommen und sind natürlich ins Spiel reingekommen. Und das war für uns sehr gut. Also. Ich bin sehr emotional. Weil ich viele Jungs habe in der ersten und zweiten Männermannschaft, die mir persönlich sehr ans Herz gewachsen sind. Und ich muss dazu sagen, ist eigentlich sensationell. Die ganze Saison, die gelaufen ist, schade für die zweite Männermannschaft, dass es zum Schluss in der Liga nicht gereicht hat, ist sehr, sehr traurig. Aber wie gesagt, die haben natürlich mit dem Pokalsieg nochmal alles rausgerissen. Und deswegen, das war voll und ganz verdient. Wir sind einmal, wie gesagt, die erste und die zweite Männermannschaft. Wir sind Blau-Weiß-Schottewitz und das funktioniert über die ganze Saison. Und das geht nur über soziales Miteinander.
7: 53, 53, 54, 55, Schande,
4: 55. 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
0: Die Preisträger des Revierpionier-Ideenwettbewerbs 2026 stehen fest. Eine Jury mit unterschiedlichen fachlichen Hintergründen wählte aus den rund 600 eingereichten Ideen im vierten Wettbewerbsjahr insgesamt 140 Projekte zur Prämierung aus. Von den prämierten Projekten entfallen 33 auf den Landkreis Anhalt-Bitterfeld. Dort setzt Preisträger Bernd Rothe in Poch das Projekt »KI ist dein Freund« um. Dabei stärken Senioren ihre digitalen Kompetenzen im Umgang mit künstlicher Intelligenz. In einer 6-monatigen Seminarreihe erarbeiten sie gemeinsam praxisnahe Anwendungsbeispiele, reflektieren Chancen und Risiken und entwickeln einen verständlichen Leitfaden zur sicheren KI-Nutzung, der sowohl digital als auch in gedruckter Form veröffentlicht wird. Damit, liebe Zuschauer, sind wir am Ende unserer Mittwochsausgabe der RBB Aktuellnachrichten. Wir schauen jetzt wie gewohnt an dieser Stelle auf den Wetterbericht und im Anschluss daran gern noch auf die Meldungen aus Dessau-Roßlau. Am Donnerstag um 18 Uhr melden wir uns dann wieder mit aktuellen Meldungen hier aus der Redaktion. Bis dahin, machen Sie es gut und auf Wiedersehen.
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10: Morgen erwartet uns ein heißes Sommerwetter mit Temperaturen bis zu 34 Grad. Die Sonne scheint rund 12 Stunden lang und sorgt für einen überwiegend sonnigen Tag. Dazu weht ein leichter Westwind. Auch in den folgenden Tagen bleibt das Wetter hochsommerlich. Zu Hitzegewittern sollte es nicht kommen.

0: Es wurde wieder Zeit, die Zukunftspläne der Stadt festzulegen. In einem Pressegespräch der Stadt am 18. Juni wurde über den aktuellen Stand des INSEC 2040 informiert. Bereits 2013 wurde in Dessau-Roßlau das erste integrierte Stadtentwicklungskonzept erarbeitet und bis 2025 ausgerichtet.
1: Wenn man sich in das alte INSEC nochmal reinliest, kann man feststellen, da waren ca. 89 Leitprojekte drin und davon sind gut 50 Maßnahmen auf den Weg gebracht worden. An einigen Projekten arbeiten wir noch, aber es gibt wichtige Sachen, an denen wir gearbeitet und die auch realisiert wurden. Beispielsweise die Kavalierstraße, das Bauhausmuseum, der Stadtpark, der Stadteingang Ost, der Albrechtsplatz, die Ostseite der Albrechtsstraße, Johannesviertel. Es sind etliche Straßenbauvorhaben auf den Weg gebracht worden. In Roßlau beispielsweise der Umzug der Bieteschule in das ehemalige Goethe-Gymnasium. Also es ist eine ganze Menge passiert und es wird auch weiterhin etliches, vieles passieren, was der Stadtentwicklung gut tut.
0: Nun liegt der Entwurf des neuen Stadtentwicklungskonzeptes vor. Im Mittelpunkt steht die Frage, wie sich Dessau-Roßlau in den kommenden Jahren entwickeln soll. Herausforderungen wie der Bevölkerungsrückgang, die zunehmende Überalterung der Gesellschaft und Wohnungsleerstände sind nach wie vor aktuell. Gleichzeitig sind im Laufe der Zeit weitere Themen hinzugekommen, die künftig berücksichtigt werden müssen.
1: Gerade durch die Pandemie bedingt ist vielen auch bewusst geworden, dass das Thema Digitalisierung, Onlinehandel, eine andere Art von Daseinsvorsorge, eine andere Art von Arbeiten und Wohnen, beispielsweise das Thema Homeoffice, die Leute auch bewegt. Also wie geht man auch mit dem Thema Natur um, wie geht man mit dem Thema Kultur um. Und das sind Sachen, die die Stadt in ihrem Wirken, in ihrem Ordnen von Funktionen, im Ordnen von Schulen, von Kitas maßgeblich mit beeinflussen. Und darauf eine Antwort zu geben, dass der Bürger und Bürgerinnen auch erkennen können, wie bereitet sich die Stadt eigentlich bis 2040 genau auf diese Herausforderungen vor. Dafür haben wir das INSEC gemacht.
0: Um den Bürgern einen einfachen Einstieg in das Thema zu ermöglichen, ist der Entwurf seit dem 16. Juni auf der Internetseite der Stadt zu sehen. Dort können sich Interessierte über die Inhalte informieren. Darüber hinaus wird es einen Bürgerdialog geben und der Entwurf wird öffentlich ausgelegt.
1: Vom 16.06. bis zum 24. August besteht diese Möglichkeit, über das Internet sich da sehr umfassend zu informieren, aber auch in diesen Prozess mit einzubringen. Anregungen, Hinweise an die Stadtverwaltung zu richten, aber auch Bedenken zu äußern, wenn etwas noch nicht Berücksichtigung gefunden hat, also sowas auch zu äußern. Und dann gibt es eine Informationsveranstaltung am 29. Juli im Bauhausmuseum um 18 Uhr. Wo die Bürgerinnen und Bürger eingeladen sind, aber auch Vereine, Verbände, Unternehmer, Wirtschaft, Kulturschaffende, die gerne ins Bauhausmuseum kommen können, sich darüber informieren, was haben wir mit dem INSEC-Entwurf parat an Antworten und welche Möglichkeiten gibt es, sich in den weiteren Stadtentwicklungsprozess auch einzubringen.
0: Bei der Veranstaltung soll es darum gehen, welche Schwerpunkte im neuen INSEC gesetzt werden sollen. Auch die Bundesgartenschau, die im Jahr 2035 stattfinden soll, spielt dabei eine Rolle.
2: Das integrierte Stadtentwicklungskonzept ist ja ein Gesamtkonzept, wo wir versuchen, verschiedene Themenfelder zusammenzudenken. Wohnen, Freizeit, Kultur, Wirtschaft. Und wir sehen gerade die BUGA hier auch für viele Prozesse, die wir strategisch vorhaben für die Stadtentwicklung bis 2040, auch als ein Beschleuniger, als ein Katalysator. Und insofern finden Sie dann im integrierten Stadtentwicklungskonzept auch BUGA-Maßnahmen wieder, die einfach zeigen, inwiefern strategische Ziele der Stadtentwicklung bis 2040 auch über die BUGA erreicht werden sollen.
0: Die Stadt lädt alle Interessierten herzlich ein, am 29. Juni um 18 Uhr ins Bauhausmuseum Dessau zu kommen, sich zu informieren und Fragen zu stellen. Für den guten Zweck hieß es am 5. Juni wieder Bewegung zeigen. Die Benefizrallye des Fördervereins der Evangelischen Grundschule Dessau fand erneut erfolgreich im Schillerpark statt. Bereits im vergangenen Jahr wurde dabei einiges in Bewegung gesetzt.
3: Letztes Jahr haben wir knapp 5.000 Euro erradet hier und haben somit ganz tatkräftig die Schule unterstützen können, haben die Modernisierung der Schulbibliothek danach vollziehen können, haben ganz viele neue Bücher gekauft und konnten auch regional zwei Vereine hier unterstützen.
0: Mit insgesamt 112 Teilnehmenden und 1.226 absolvierten Runden wurde auch in diesem Jahr wieder fleißig gelaufen und geradelt. Während der Lauf für alle Altersgruppen offen war, konnten beim Radfahren ausschließlich Vorschul- und Grundschulkinder teilnehmen. Bereits zum 18. Mal engagierten sich die Teilnehmer für den guten Zweck. Für viele Kinder der evangelischen Grundschule gehört die Benefizrallye inzwischen fest zum Schuljahr dazu.
3: Natürlich freuen die Kinder sich, weil sie können halt, haben es in der Hand, sie können die Schule mitgestalten, können die Spenden erradeln, können damit auch Projekte hier mit uns zusammen umsetzen. Und es ist natürlich auch ein Sportevent, was, glaube ich, in Dessau seinesgleichen sucht.
0: Seit 2007 organisiert der Förderverein die Veranstaltung im Schillerpark. Unter dem Motto "Jede Runde zählt" für Bildung, Bewegung und Solidarität gingen die Teilnehmenden auch in diesem Jahr mit Helm und viel Motivation an den Start. Das Spendenprinzip war dabei ganz einfach.
3: Die Eltern und Verwandten, die spenden einen fixen Betrag pro geradeter Runde oder gelaufener Runde. Und das werden wir am Ende summieren. Und dann klingelt hoffentlich die Kasse.
0: Und die Kasse klingelte tatsächlich. Obwohl insgesamt weniger Runden als im Vorjahr absolviert wurden, konnte eine höhere Spendensumme erzielt werden. Am Ende kamen 5.333 Euro zusammen, ein Ergebnis, das sich sehen lassen kann. Schon im Vorfeld hatte der Förderverein Ideen, wofür die Spendengelder eingesetzt werden sollen.
3: Wir werden zum einen draußen den Kletterpark mit einer neuen Reckstange gestalten und außerdem werden wir das Zirkusprojekt unterstützen, was hier alle paar Jahre stattfindet. Das ist ein Projekt, wo die Schüler eine Woche Projektwoche haben und mit einem Zirkus zusammen ein tolles Programm aufstellen und am Ende gibt es eine tolle Aufführung für die Familie. Und auch zudem wollen wir auch wieder regional natürlich tätig werden und werden diesmal das Jugendprojekt, den Nordclub hier in Dessau-Nord unterstützen.
0: Die Benefizrallye zeigt jedes Jahr aufs Neue, wenn viele gemeinsam anpacken, kann Großes entstehen. Auf die erreichte Spendensumme können die Kinder deshalb besonders stolz sein.

0: Schön, dass Sie mit dabei sind und damit herzlich willkommen an diesem Mittwoch zu den RBB Aktuellnachrichten. Der Oberbürgermeister der Stadt Bitterfeld-Wolfen, Armin Schenk, hat gegen die Stadtratsentscheidung zum Kulturpalast vom 9. Juni seinen Widerspruch eingelegt. Nach Prüfung ist die Entscheidung sowohl rechtswidrig als auch nachteilig für die Stadt Bitterfeld-Wolfen, sagt er und begründet seine Entscheidung wie folgt. Die Finanzierung des Projekts ist nicht gesichert, weitere Fördermittel stehen nicht in Aussicht. Banken verweigern die notwendige Kreditfinanzierung und die tatsächlichen Investitionskosten werden voraussichtlich deutlich höher ausfallen als ursprünglich angenommen. Zudem bestehen erhebliche rechtliche und genehmigungsrechtliche Unsicherheiten sowie Zweifel an einem wirtschaftlich tragfähigen Betrieb des Kulturpalastes. Aus diesen Gründen hatte die Stadtverwaltung dem Stadtrat die Aufhebung des Beschlusses, Grundsatzbeschluss, Projekt Kulturpalast Bitterfeld-Wolfen wird Musicalpalast und Ausstellungscenter zur Entscheidung vorgelegt. Der Stadtrat lehnte dies mit 22 Nein bei 18 Ja-Stimmen ab. Ich sehe deshalb einen Verstoß gegen die haushaltsrechtlichen Grundsätze von Wirtschaftlichkeit und Sparsamkeit. Ein Festhalten am Projekt kann die Stadtentwicklungsgesellschaft, die das Bauprojekt umsetzen soll und damit auch die Stadt finanziell erheblich gefährden. Aus diesem Grund halte ich den Widerspruch zum Schutz der städtischen Interessen und zur Vermeidung eines nicht vertretbaren finanziellen Risikos für erforderlich, so der Oberbürgermeister. Parallel dazu hat der Aufsichtsrat der Stadtentwicklungsgesellschaft Bitterfeld-Wolfen, kurz Steg, MBH, in seiner Sitzung am 22. Juni entschieden, vom Kaufvertrag des Kulturpalastes zurückzutreten. Unterdessen hatte Stadtratsmitglied Daniel Reu von der AfD bei der Staatskanzlei und dem Ministerium für Kultur Sachsen-Anhalt eine dringliche Anfrage gestellt und auf die Frage, bekennt sich die Landesregierung weiterhin zur kulturpolitischen Bedeutung und zum Erhalt des Kulturpalastes, folgende Antwort bekommen. Der Kulturpalast ist im Denkmalregister des Landes Sachsen-Anhalt gelistet und die Landesregierung ist grundsätzlich am Erhalt eines Denkmals interessiert. Dennoch obliegt die Entscheidung über die weitere Entwicklung den regional verantwortlichen Akteuren. Eine weitere Frage lautete, wird die Landesregierung das Vorhaben unterstützen, den Kulturpalast Bitterfeld als dauerhaften Musical- und Veranstaltungsort mit landesweiter Ausstrahlung zu etablieren? Und wenn ja, in welcher Form? Bezüglich des vorliegenden Antrags auf Förderung der Entwicklung des Kulturpalastes Bitterfeld aus Mitteln des Strukturwandels zu einem Veranstaltungsort, in dem grundsätzlich auch potenziell kulturell nutzbare Flächen erschaffen werden sollen, nimmt das Land Sachsen-Anhalt eine grundsätzlich positive Haltung ein. Die Landesregierung begleitet den Prozess seit vielen Jahren konstruktiv und wird ihn im Rahmen ihrer Zuständigkeiten auch weiterhin konstruktiv begleiten, hieß es in der Antwort. Aspirin gehört seit Jahrzehnten zu den bekanntesten Medikamenten weltweit. Doch nur wenige wissen, dass ein großer Teil der Tabletten in Sachsen-Anhalt produziert wird. Am Bayer Standort in Bitterfeld wurde nun ein bemerkenswerter Meilenstein erreicht. Die 168 Milliardste Aspirin-Tablette ist vom Band gelaufen. Gleichzeitig investiert das Unternehmen weiter in den Ausbau seiner Produktion und fertigt inzwischen auch weitere bekannte Gesundheitsprodukte vor Ort. Was hinter diesem Erfolg steckt und welche Bedeutung der Standort für die Region hat, hören bzw. sehen Sie jetzt.
1: Die Firma Bayer erreichte einen monumentalen Meilenstein. Der am 25. Oktober 1991 errichtete Standort in Bitterfeld produzierte am Montag, dem 15. Juli 2026, im Beisein von Vorstandsvorsitzenden der Bayer AG, Bill Anderson, und dem Ministerpräsident des Landes Sachsen-Anhalt, Sven Schulze, seine 168 Milliardenste Tablette. Bei der gesamten Menge an Aspirin hat theoretisch jeder Mensch auf der Welt mindestens einmal eine Schachtel mit Tabletten von uns in der Hand gehalten, bemerkte die dreijährige Chefin Dr. Andrea Heim. Diese Zahlen wurden aber nicht durch bloßes Stagnieren erreicht, denn die Firma passte sich im Laufe der 34 Jahre Bestehen immer wieder an den Markt sowie den Bedürfnissen der Kunden an.
2: Ich würde sagen, wir haben wahrscheinlich die größte Veränderung durchgemacht, die Bayer Bitterfeld in diesen mehr als 30 Jahren ihres Bestehens genommen hat. Der Standort wurde mal gegründet mit dem Ziel, sehr, sehr große Volumen zu produzieren, also sehr große Chargen. Und das ist das, was der Markt schon lange nicht mehr möchte. Unsere Kunden möchten gern mit kleinen Chargen in hoher Frequenz beliefert werden. Und unsere Aufstellung, die Art, wie wir gearbeitet haben, hat dazu nicht mehr gepasst. Stellen Sie sich vor, in der pharmazeutischen Produktion war es immer üblich, die Herstellung der Tablettenmischungen und das Herstellen der Tabletten und das Verpacken der Tabletten voneinander zu trennen. Und wir haben eine Transformation durchgemacht, in der wir uns stattdessen entlang der Produktproduktionslinie aufgestellt haben. Das heißt, ein Produktionsteam macht jetzt seine eigene Mischung, macht daraus Tabletten und verpackt diese dann. Und bei der Gelegenheit haben wir halt geschaut, wie können wir möglichst kleinere Chargen produzieren, ohne dass die hinterher mehr kosten.
1: Alleine der Standort in Bitterfeld beschäftigt momentan 470 Mitarbeiter und 25 Azubis. Wenn das kein Zeichen von Zukunft ist, dann vielleicht die Erweiterung der produzierten Produkte. Denn der Standort in Bitterfeld erweitert auch hier sein Portfolio. Und Dr. Andrea Heim nannte uns dazu eindrucksvolle Nummern.
2: Also Bayer Bitterfeld fluktuiert zwischen 400 und 500 Mitarbeitern ungefähr in den letzten 10 Jahren. Im Moment sind es 470 Mitarbeiter. Das inkludiert 25 Azubis, verteilt über die 3 Ausbildungsjahre. Und die Fluktuation kommt immer dadurch zustande, wie die Bedarfe so aussehen. Also und wie die Verkäufe auch aussehen. Wir haben uns darum beworben, neue Produkte nach Bitterfeld zu bringen und haben seit September im letzten Jahr jetzt auch Renny im Portfolio und erwarten da noch weit, dass wir noch weitere Artikel, also Renny-Produkt für andere Länder in unser Portfolio aufnehmen können, mit der Chance auf 20 Millionen Fallschachteln zusätzlich zu unserem jetzigen Volumen.
1: Doch nicht nur die Entwicklung des Bitterfelder Standortes sieht gut aus. Denn der Eindruck des Ministerpräsidenten Sven Schulze fällt auch positiv aus. Mit seinem Ziel, Sachsen-Anhalt zu einem größeren Pharma-Standort zu machen, ist die Erfolgsgeschichte der Produktionsstätte im Chemiepark BIVO ein glänzendes Beispiel.
3: Ich habe ja vor kurzem angekündigt, dass ich Sachsen-Anhalt weiter ausbauen möchte zu einem noch größeren Pharma-Standort. Und da zählt Bayer dazu. Und der Vorstand hat mir heute auch nochmal gesagt, dass er hier in Bitterfeld, in Sachsen-Anhalt, auf Menschen trifft, auch auf Verantwortliche in der Politik trifft, die schnell auch Lösungen mit umsetzen. Mir geht es darum, dass wir in der Zukunft noch mehr auch Standorte wie hier Bayer in Bitterfeld haben. Wir sind schon gut im Land und es gab halt eine sehr gute Rückmeldung auch zu unserer gemeinsamen Zusammenarbeit.
1: 168 Milliarden produzierte Aspirintabletten, Millioneninvestitionen und neue Produkte am Standort. Bayer Bitterfeld blickt auf eine beeindruckende Entwicklung zurück. Gleichzeitig zeigt der jüngste Meilenstein, dass die Erfolgsgeschichte noch lange nicht zu Ende geschrieben ist. Mit modernisierten Anlagen, optimierten Prozessen und weiteren Wachstumsperspektiven bleibt der Standort ein wichtiger Motor für die Pharmaindustrie in Sachsen-Anhalt.
0: Am 28. Juni findet die Stichwahl zum Landrat des Landkreises Saalekreis statt. Wer bereits bei Beantragung der Briefwahlunterlagen zur Landratswahl am 7. Juni ausgewählt hat, dass er auch bei einer Stichwahl die Möglichkeit der Briefwahl nutzen möchte, erhält die Briefwahlunterlagen automatisch und muss nichts weiter unternehmen. Sollten Sie bislang nur für die Wahl am 7.6. Briefwahl beantragt haben und möchten auch für die Stichwahl die Möglichkeit der Briefwahl nutzen, muss man einen neuen Antrag stellen. Der Versand der Briefwahlunterlagen begann bereits am 15. Juni. Die Deutsche Post garantiert eine rechtzeitige Zustellung für Wahlbriefe, welche bis Donnerstag, den 25.06. aufgegeben werden bzw. wurden. Eine Sonntagszustellung durch die Deutsche Post findet am Wahltag nicht statt. Am 20. Juni wurde die Thomas-Münzer-Kampfbahn in Gröbzig zur Bühne des Endspiels im Reservepokal. Dabei traf die zweite Mannschaft des SV Blau-Weiß-Schortewitz auf die zweite der SG 1948 Reppichau. Ein Blick auf die bisherige Bilanz beider Teams zeigt schnell die Rollenverteilung. Reppichau ging als klarer Favorit in die Partie. Doch Pokalfinale haben bekanntlich ihre eigenen Gesetze. Konnte Schortewitz für die Überraschung sorgen und den Titel holen?
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1: Das große Finale stand an. Am 20. Juni wurde die Thomas-Münzer-Kampfbahn in Gröbzig zum Schauplatz des Abschlussspiels des Reservepokals Abi. Die zweite des SV Blau-Weiß-Schortewitz gegen die zweite der SG 1984 Reppichau. Wer die Historie zwischen den Mannschaften kennt, weiß, dass Reppichau als klarer Favorit in das Finale hineingeht. Aber vielleicht war es dieses Spiel, wo Schortewitz den Sieg holt? Wir schauen ins Geschehen rein. Die ersten Minuten verliefen so, wie man es sich hätte denken können. Reppichau findet sich eher ins Spiel ein und wird schnell gefährlich. In der 10. Spielminute die erste Chance. Bernhard an Ehrenberg und er holt das Führungstor rein. Doch das scheint die Jungs im Blau erweckt zu haben. Nach der 10. stählern die Schortewitzer ihren Angriff als auch ihre Verteidigung. Reppichau wird der Spielablauf sehr schwer gemacht. Und der Wiesbeller wird gleich mehrfach auf die Probe gestellt. Doch dann die erste Gelbe für Reppichau in dieser Partie. Das Resultat? Ein Freistoß für Schortewitz. Hier fliegt der Ball gegen die Latte vom Tor und beim Abprall gegen die Hand von Ritze. Es wird abgepfiffen und Ritze bekommt eine Gelbe wegen Handspiel, Schortewitz ein Elfmeter. Tiede tritt an und verschwendet die Chance nicht. Der Ausgleich in der 20. Spielminute, das 1:1. Schortewitz bricht im Spielverlauf immer wieder aus und stürmt Richtung Tor. Vor allem Osman Dieber findet sich oft im Zweikampf gegen De Wiesbeler. Vorerst jedoch ohne ordentlichen Abschluss. In der 38. Spielminute pariert De Wiesbeler den Ball prachtvoll. Der daraus resultierende Eckball jedoch kommt wie aus einem Bilderbuch. Günther setzt ab und Künstler mit einem exemplarischen Kopfball holt seinem Team die Führung, das 2:1. Bis zur Halbzeit kommen noch ein paar Flanken vom Mittelfeld an Dieber, jedoch fehlt der Abschluss immer noch. In der Halbzeit steht Schortewitz jedoch deutlich besser da, als es bestimmt manch einer gedacht hätte. Doch der Beginn der zweiten Hälfte läuft etwas anders. Reppichau wieder sofort im Spielgeschehen und Schortewitz findet sich größtenteils in der Defensive wieder. Reppichau bleibt bedrohlich, doch Schortewitz will nichts zulassen. 53. Spielminute, hier fällt noch eine Gelbe für Reppichau, diesmal für Johannes. 5 Minuten später kommt ein Foul seitens Johannes, der Unparteiische gibt hierfür die Gelb-Rote. Reppichau für den Rest des Spiels im Nachteil. Doch in der 61. fällt die nächste Karte. Diesmal eine rote an Reppichau, die ging an Berger. Mit 2 Spielern im Nachteil wird es verdammt hart für Reppichau, den Rest des Spiels zu bestehen. Schortewitz wittert den Sieg und Diva liefert sich weiter Duelle mit De Wiesbeller. Aber allmählich verzweifeln die Fans des Stürmers. Nach 10 Versuchen muss doch mal endlich einer reingehen. Aber vielleicht geht der Wunsch noch in Erfüllung. Sitte im Sturm in Kombination mit Diva. Sitte sieht die Gelegenheit und gibt ab. Und endlich Diva mit dem 3:1. Die Fans von Schortewitz explodieren förmlich vor Freude. Außer einer gelben Karte für Reppichau und einer gelb-roten für Schortewitz passiert hier nicht mehr viel. Dieba kommt noch einmal durch, aber ändert am Endstand nichts und damit ist es besiegelt. 3:1. Damit gewinnt Schortewitz den Reservepokal Abi und besiegt einen Gegner, der sie bis auf die Knochen getestet hat.
5: Ja, wenn man in so einem Pokalfinale ist, möchte man es natürlich auch gewinnen. Dass das Pokal seine eigenen Gesetze hat, das weiß jeder. Dass das heute hier schwer wird, dass das kein eindeutiger Sieg für euch enden wird, das war auch klar. Wir waren klar der Favorit. Aber die Schottewitzer haben Kampf dagegen gesetzt. Das haben wir vorher gewusst. Und das war eigentlich ein Spiel auf Augenhöhe. Aber in meinen Augen hat das halt das Schiedsrichterteam nachher entschieden mit der roten Karte für uns. Die im Leben keine rote Karte ist, bei uns genau vor der Trainerbank. Da bin ich sehr enttäuscht von Schiedsrichterteam, aber das ist halt nicht zu ändern. Es ist Kampf gegeben und das war für mich der Knackpunkt im Spiel. Ja, so lange war es auf Augenhöhe und wir waren dran. Und dann ist das Spiel dem Schiedsrichter komplett entgleist. Ja, mit, ich weiß jetzt ja auch nicht mehr, wie viel Gelb, Rot und Rote das am Ende nachher waren, aber nicht eines Finales würdig, die Schiedsrichter, meiner Meinung nach. Sehr enttäuscht vom Schiedsrichter. Hatte immer ein gutes Verhältnis zu beiden. Also, der Max Müller hier drüben an der Außenlinie hatte ich ja nicht unmittelbar bei hier, aber von anderen. Aber egal, Glückwunsch trotzdem an Schottewitz. Die haben sich das erkämpft im Endeffekt. Haben sich dann auch den Finalsieg verdient. Glückwunsch nach Schottewitz. Schöne Party und wir sind halt der lachende, nicht der lachende Zweite heute. Ja. Leider. Aber es geht weiter im Fußball. Wir haben trotzdem eine gute Saison gespielt mit der Truppe. Tut mir um die Jungs leid, dass der Schiri so ein Spiel so entgleist, aber ist halt leider so.
6: Ja, also die ersten 20 Minuten, muss ich sagen, war wirklich auch dominierend. Hat auch mehr Spielanteile gehabt, hat das Spiel schön verlagert über die Außen. Sind natürlich mit 1-0 in Führung gegangen. Und ich muss aber dazu sagen, die Trinkpause hat uns sehr geholfen. Ja, das war so wie so ein kleiner Knack. Und mit nach Standards sind wir natürlich sehr schön zurückgekommen. Daraus erfolgte ein Elfmeter, was uns zugute kam. Und dann haben wir natürlich den Flow mitgenommen und sind natürlich ins Spiel reingekommen. Und das war für uns sehr gut. Also. Ich bin sehr emotional. Weil ich viele Jungs habe in der ersten und zweiten Männermannschaft, die mir persönlich sehr ans Herz gewachsen sind. Und ich muss dazu sagen, ist eigentlich sensationell. Die ganze Saison, die gelaufen ist, schade für die zweite Männermannschaft, dass es zum Schluss in der Liga nicht gereicht hat, ist sehr, sehr traurig. Aber wie gesagt, die haben natürlich mit dem Pokalsieg nochmal alles rausgerissen. Und deswegen, das war voll und ganz verdient. Wir sind einmal, wie gesagt, die erste und die zweite Männermannschaft. Wir sind Blau-Weiß-Schottewitz und das funktioniert über die ganze Saison. Und das geht nur über soziales Miteinander.

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1: Die Preisträger des Revierpionier-Ideenwettbewerbs 2026 stehen fest. Eine Jury mit unterschiedlichen fachlichen Hintergründen wählte aus den rund 600 eingereichten Ideen im vierten Wettbewerbsjahr insgesamt 140 Projekte zur Prämierung aus. Von den prämierten Projekten entfallen 33 auf den Landkreis Anhalt-Bitterfeld. Dort setzt Preisträger Bernd Rothe in Poch das Projekt »KI ist dein Freund« um. Dabei stärken Senioren ihre digitalen Kompetenzen im Umgang mit künstlicher Intelligenz. In einer 6-monatigen Seminarreihe erarbeiten sie gemeinsam praxisnahe Anwendungsbeispiele, reflektieren Chancen und Risiken und entwickeln einen verständlichen Leitfaden zur sicheren KI-Nutzung, der sowohl digital als auch in gedruckter Form veröffentlicht wird. Damit, liebe Zuschauer, sind wir am Ende unserer Mittwochsausgabe der RBB Aktuellnachrichten. Wir schauen jetzt wie gewohnt an dieser Stelle auf den Wetterbericht und im Anschluss daran gern noch auf die Meldungen aus Dessau-Roßlau. Am Donnerstag um 18 Uhr melden wir uns dann wieder mit aktuellen Meldungen hier aus der Redaktion. Bis dahin, machen Sie es gut und auf Wiedersehen.
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4: Morgen erwartet uns ein heißes Sommerwetter mit Temperaturen bis zu 34 Grad. Die Sonne scheint rund 12 Stunden lang und sorgt für einen überwiegend sonnigen Tag. Dazu weht ein leichter Westwind. Auch in den folgenden Tagen bleibt das Wetter hochsommerlich. Zu Hitzegewittern sollte es nicht kommen.

0: wurden, beispielsweise Kavalierstraße, das Bauhausmuseum, der Stadtpark, der Stadteingang Ost, der Albrechtsplatz, die Ostseite der Albrechtsstraße, Johannesviertel. Es sind etliche Straßenbauvorhaben auf den Weg gebracht worden. In Roßlau beispielsweise der Umzug der Bieteschule in das ehemalige Goethe-Gymnasium. Also es ist eine ganze Menge passiert und es wird auch weiterhin etliches, vieles passieren, was der Stadtentwicklung gut tut.
1: Nun liegt der Entwurf des neuen Stadtentwicklungskonzeptes vor. Im Mittelpunkt steht die Frage, wie sich Dessau-Roßlau in den kommenden Jahren entwickeln soll. Herausforderungen wie der Bevölkerungsrückgang, die zunehmende Überalterung der Gesellschaft und Wohnungsleerstände sind nach wie vor aktuell. Gleichzeitig sind im Laufe der Zeit weitere Themen hinzugekommen, die künftig berücksichtigt werden müssen.
0: Gerade durch die Pandemie bedingt ist vielen auch bewusst geworden, dass das Thema Digitalisierung, Onlinehandel, eine andere Art von Daseinsvorsorge, eine andere Art von Arbeiten und Wohnen, beispielsweise das Thema Homeoffice, die Leute auch bewegt. Also wie geht man auch mit dem Thema Natur um, wie geht man mit dem Thema Kultur um? Und das sind Sachen, die die Stadt in ihrem Wirken, in ihrem Ordnen von Funktionen, im Ordnen von Schulen, von Kitas maßgeblich mit beeinflussen. Und darauf eine Antwort zu geben, dass der Bürger und Bürgerinnen auch erkennen können, wie bereitet sich die Stadt eigentlich bis 2040 genau auf diese Herausforderungen vor, dafür haben wir das INSEC gemacht.
1: Um den Bürgern einen einfachen Einstieg in das Thema zu ermöglichen, ist der Entwurf seit dem 16. Juni auf der Internetseite der Stadt zu sehen. Dort können sich Interessierte über die Inhalte informieren. Darüber hinaus wird es einen Bürgerdialog geben und der Entwurf wird öffentlich ausgelegt.
0: Vom 16.06. bis zum 24. August besteht diese Möglichkeit, über das Internet sich da sehr umfassend zu informieren, aber auch in diesen Prozess mit einzubringen. Anregungen, Hinweise an die Stadtverwaltung zu richten, aber auch Bedenken zu äußern, wenn etwas noch nicht Berücksichtigung gefunden hat, also sowas auch zu äußern. Und dann gibt es eine Informationsveranstaltung am 29. Juli im Bauhausmuseum um 18 Uhr. Wo die Bürgerinnen und Bürger eingeladen sind, aber auch Vereine, Verbände, Unternehmer, Wirtschaft, Kulturschaffende, die gerne ins Bauhausmuseum kommen können, sich darüber informieren, was haben wir mit dem INSEC-Entwurf parat an Antworten und welche Möglichkeiten gibt es, sich in den weiteren Stadtentwicklungsprozess auch einzubringen.
1: Bei der Veranstaltung soll es darum gehen, welche Schwerpunkte im neuen INSEC gesetzt werden sollen. Auch die Bundesgartenschau, die im Jahr 2035 stattfinden soll, spielt dabei eine Rolle.
2: Das integrierte Stadtentwicklungskonzept ist ja ein Gesamtkonzept, wo wir versuchen, verschiedene Themenfelder zusammenzudenken. Wohnen, Freizeit, Kultur, Wirtschaft. Und wir sehen gerade die BUGA hier auch für viele Prozesse, die wir strategisch vorhaben für die Stadtentwicklung bis 2040, auch als ein Beschleuniger, als ein Katalysator. Und insofern finden Sie dann im integrierten Stadtentwicklungskonzept auch BUGA-Maßnahmen wieder, die einfach zeigen, inwiefern strategische Ziele der Stadtentwicklung bis 2040 auch über die BUGA erreicht werden sollen.
1: Die Stadt lädt alle Interessierten herzlich ein, am 29. Juni um 18 Uhr ins Bauhausmuseum Dessau zu kommen, sich zu informieren und Fragen zu stellen. Für den guten Zweck hieß es am 5. Juni wieder Bewegung zeigen. Die Benefiz-Rallye des Fördervereins der Evangelischen Grundschule Dessau fand erneut erfolgreich im Schillerpark statt. Bereits im vergangenen Jahr wurde dabei einiges in Bewegung gesetzt.
3: Letztes Jahr haben wir knapp 5.000 Euro erradet hier und haben somit ganz tatkräftig die Schule unterstützen können, haben die Modernisierung der Schulbibliothek danach vollziehen können, haben ganz viele neue Bücher gekauft und konnten auch regional zwei Vereine hier unterstützen.
1: Mit insgesamt 112 Teilnehmenden und 1.226 absolvierten Runden wurde auch in diesem Jahr wieder fleißig gelaufen und geradelt. Während der Lauf für alle Alters

0: Altersgruppen offen war, konnten beim Radfahren ausschließlich Vorschul- und Grundschulkinder teilnehmen. Bereits zum 18. Mal engagierten sich die Teilnehmer für den guten Zweck. Für viele Kinder der evangelischen Grundschule gehört die Benefiz-Rallye inzwischen fest zum Schuljahr dazu.
1: Natürlich freuen die Kinder sich, weil sie können halt, haben es in der Hand, sie können die Schule mitgestalten, können die Spenden erradeln, können damit auch Projekte hier mit uns zusammen umsetzen. Und es ist natürlich auch ein Sportevent, was, glaube ich, in Dessau seinesgleichen sucht.
0: Seit 2007 organisiert der Förderverein die Veranstaltung im Schillerpark. Unter dem Motto »Jede Runde zählt« für Bildung, Bewegung und Solidarität gingen die Teilnehmenden auch in diesem Jahr mit Helm und viel Motivation an den Start. Das Spendenprinzip war dabei ganz einfach.
1: Die Eltern und Verwandten, die spenden einen fixen Betrag pro geradeter Runde oder gelaufener Runde. Und das werden wir am Ende summieren. Und dann klingelt hoffentlich die Kasse.
0: Und die Kasse klingelte tatsächlich. Obwohl insgesamt weniger Runden als im Vorjahr absolviert wurden, konnte eine höhere Spendensumme erzielt werden. Am Ende kamen 5.333 Euro zusammen, ein Ergebnis, das sich sehen lassen kann. Schon im Vorfeld hatte der Förderverein Ideen, wofür die Spendengelder eingesetzt werden sollen.
1: Wir werden zum einen draußen den Kletterpark mit einer neuen Reckstange gestalten und außerdem werden wir das Zirkusprojekt unterstützen, was hier alle paar Jahre stattfindet. Das ist ein Projekt, wo die Schüler eine Woche Projektwoche haben und mit einem Zirkus zusammen ein tolles Programm aufstellen und am Ende gibt es eine tolle Aufführung für die Familie. Und auch zudem wollen wir auch wieder regional natürlich tätig werden und werden diesmal das Jugendprojekt, den Nordclub hier in Dessau-Nord unterstützen.
0: Die Benefiz-Rallye zeigt jedes Jahr aufs Neue, wenn viele gemeinsam anpacken, kann Großes entstehen. Auf die erreichte Spendensumme können die Kinder deshalb besonders stolz sein.

Schön, dass Sie mit dabei sind und damit herzlich willkommen an diesem Mittwoch zu den RBB Aktuellnachrichten. Der Oberbürgermeister der Stadt Bitterfeld-Wolfen, Armin Schenk, hat gegen die Stadtratsentscheidung zum Kulturpalast vom 9. Juni seinen Widerspruch eingelegt. Nach Prüfung ist die Entscheidung sowohl rechtswidrig als auch nachteilig für die Stadt Bitterfeld-Wolfen, sagt er und begründet seine Entscheidung wie folgt. Die Finanzierung des Projekts ist nicht gesichert, weitere Fördermittel stehen nicht in Aussicht. Banken verweigern die notwendige Kreditfinanzierung und die tatsächlichen Investitionskosten werden voraussichtlich deutlich höher ausfallen als ursprünglich angenommen. Zudem bestehen erhebliche rechtliche und genehmigungsrechtliche Unsicherheiten sowie Zweifel an einem wirtschaftlich tragfähigen Betrieb des Kulturpalastes. Aus diesen Gründen hatte die Stadtverwaltung dem Stadtrat die Aufhebung des Beschlusses, Grundsatzbeschluss, Projekt Kulturpalast Bitterfeld-Wolfen wird Musicalpalast und Ausstellungscenter zur Entscheidung vorgelegt. Der Stadtrat lehnte dies mit 22 Nein bei 18 Ja-Stimmen ab. Ich sehe deshalb einen Verstoß gegen die haushaltsrechtlichen Grundsätze von Wirtschaftlichkeit und Sparsamkeit. Ein Festhalten am Projekt kann die Stadtentwicklungsgesellschaft, die das Bauprojekt umsetzen soll und damit auch die Stadt finanziell erheblich gefährden. Aus diesem Grund halte ich den Widerspruch zum Schutz der städtischen Interessen und zur Vermeidung eines nicht vertretbaren finanziellen Risikos für erforderlich, so der

0: Oberbürgermeister. Parallel dazu hat der Aufsichtsrat der Stadtentwicklungsgesellschaft Bitterfeld-Wolfen, kurz STEG, MBH, in seiner Sitzung am 22. Juni entschieden, vom Kaufvertrag des Kulturpalastes zurückzutreten. Unterdessen hatte Stadtratsmitglied Daniel Reu von der AfD bei der Staatskanzlei und dem Ministerium für Kultur Sachsen-Anhalt eine dringliche Anfrage gestellt und auf die Frage, bekennt sich die Landesregierung weiterhin zur kulturpolitischen Bedeutung und zum Erhalt des Kulturpalastes, folgende Antwort bekommen. Der Kulturpalast ist im Denkmalregister des Landes Sachsen-Anhalt gelistet und die Landesregierung ist grundsätzlich am Erhalt eines Denkmals interessiert. Dennoch obliegt die Entscheidung über die weitere Entwicklung den regional verantwortlichen Akteuren. Eine weitere Frage lautete, wird die Landesregierung das Vorhaben unterstützen, den Kulturpalast Bitterfeld als dauerhaften Musical- und Veranstaltungsort mit landesweiter Ausstrahlung zu etablieren? Und wenn ja, in welcher Form? Bezüglich des vorliegenden Antrags auf Förderung der Entwicklung des Kulturpalastes Bitterfeld aus Mitteln des Strukturwandels zu einem Veranstaltungsort, in dem grundsätzlich auch potenziell kulturell nutzbare Flächen erschaffen werden sollen, nimmt das Land Sachsen-Anhalt eine grundsätzlich positive Haltung ein. Die Landesregierung begleitet den Prozess seit vielen Jahren konstruktiv und wird ihn im Rahmen ihrer Zuständigkeiten auch weiterhin konstruktiv begleiten, hieß es in der Antwort. Aspirin gehört seit Jahrzehnten zu den bekanntesten Medikamenten weltweit. Doch nur wenige wissen, dass ein großer Teil der Tabletten in Sachsen-Anhalt produziert wird. Am Bayer Standort in Bitterfeld wurde nun ein bemerkenswerter Meilenstein erreicht. Die 168 Milliardste Aspirin-Tablette ist vom Band gelaufen. Gleichzeitig investiert das Unternehmen weiter in den Ausbau seiner Produktion und fertigt inzwischen auch weitere bekannte Gesundheitsprodukte vor Ort. Was hinter diesem Erfolg steckt und welche Bedeutung der Standort für die Region hat, hören bzw. sehen Sie jetzt.
1: Die Firma Bayer erreichte einen monumentalen Meilenstein. Der am 25. Oktober 1991 errichtete Standort in Bitterfeld produzierte am Montag, dem 15. Juli 2026, im Beisein von Vorstandsvorsitzenden der Bayer AG, Bill Anderson, und dem Ministerpräsident des Landes Sachsen-Anhalt, Sven Schulze, seine 168 milliardenste Tablette. Bei der gesamten Menge an Aspirin hat theoretisch jeder Mensch auf der Welt mindestens einmal eine Schachtel mit Tabletten von uns in der Hand gehalten, bemerkte die dreijährige Chefin Dr. Andrea Heim. Diese Zahlen wurden aber nicht durch bloßes Stagnieren erreicht, denn die Firma passte sich im Laufe der 34 Jahre Bestehen immer wieder an den Markt sowie den Bedürfnissen der Kunden an.
2: Ich würde sagen, wir haben wahrscheinlich die größte Veränderung durchgemacht, die Bayer Bitterfeld in diesen mehr als 30 Jahren ihres Bestehens genommen hat. Der Standort wurde mal gegründet mit dem Ziel, sehr, sehr große Volumen zu produzieren, also sehr große Chargen. Und das ist das, was der Markt schon lange nicht mehr möchte. Unsere Kunden möchten gern mit kleinen Chargen in hoher Frequenz beliefert werden. Und unsere Aufstellung, die Art, wie wir gearbeitet haben, hat dazu nicht mehr gepasst. Stellen Sie sich vor, in der pharmazeutischen Produktion war es immer üblich, die Herstellung der Tablettenmischungen und das Herstellen der Tabletten und das Verpacken der Tabletten voneinander zu trennen. Und wir haben eine Transformation durchgemacht, in der wir uns stattdessen entlang der Produktproduktionslinie aufgestellt haben. Das heißt, ein Produktionsteam macht jetzt seine eigene Mischung, macht daraus Tabletten und verpackt diese dann. Und bei der Gelegenheit haben wir halt geschaut, wie können wir möglichst kleinere Chargen produzieren, ohne dass die hinterher mehr kosten.
1: Alleine der Standort in Bitterfeld beschäftigt momentan 470 Mitarbeiter und 25 Azubis. Wenn das kein Zeichen von Zukunft ist, dann vielleicht die Erweiterung der produzierten Produkte? Denn der Standort in Bitterfeld erweitert auch hier sein Portfolio. Und Dr. Andrea Heim nannte uns dazu eindrucksvolle Nummern.
2: Also Bayer Bitterfeld fluktuiert zwischen 400 und 500 Mitarbeitern ungefähr in den letzten 10 Jahren. Im Moment sind es 470 Mitarbeiter. Das inkludiert 25 Azubis, verteilt über die 3 Ausbildungsjahre. Und die Fluktuation kommt immer dadurch zustande, wie die Bedarf.

0: Verkäufe so aussehen. Also und wie die Verkäufe auch aussehen. Wir haben uns darum beworben, neue Produkte nach Bitterfeld zu bringen und haben seit September im letzten Jahr jetzt auch Renny im Portfolio und erwarten da noch weit, dass wir noch weitere Artikel, also Renny-Produkt für andere Länder in unser Portfolio aufnehmen können, mit der Chance auf 20 Millionen Fallschachteln zusätzlich zu unserem jetzigen Volumen.
1: Doch nicht nur die Entwicklung des Bitterfelder Standortes sieht gut aus. Denn der Eindruck des Ministerpräsidenten Sven Schulze fällt auch positiv aus. Mit seinem Ziel, Sachsen-Anhalt zu einem größeren Pharma-Standort zu machen, ist die Erfolgsgeschichte der Produktionsstätte im Chemiepark BIVO ein glänzendes Beispiel.
2: Ich habe ja vor kurzem angekündigt, dass ich Sachsen-Anhalt weiter ausbauen möchte zu einem noch größeren Pharma-Standort. Und da zählt Bayer dazu. Und der Vorstand hat mir heute auch nochmal gesagt, dass er hier in Bitterfeld, in Sachsen-Anhalt, auf Menschen trifft, auch auf Verantwortliche in der Politik trifft, die schnell auch Lösungen mit umsetzen. Mir geht es darum, dass wir in der Zukunft noch mehr auch Standorte wie hier Bayer in Bitterfeld haben. Wir sind schon gut im Land und es gab halt eine sehr gute Rückmeldung auch zu unserer gemeinsamen Zusammenarbeit.
1: 168 Milliarden produzierte Aspirintabletten, Millioneninvestitionen und neue Produkte am Standort. Bayer Bitterfeld blickt auf eine beeindruckende Entwicklung zurück. Gleichzeitig zeigt der jüngste Meilenstein, dass die Erfolgsgeschichte noch lange nicht zu Ende geschrieben ist. Mit modernisierten Anlagen, optimierten Prozessen und weiteren Wachstumsperspektiven bleibt der Standort ein wichtiger Motor für die Pharmaindustrie in Sachsen-Anhalt.
3: Am 28. 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Sollten Sie bislang nur für die Wahl am 7.6. 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Am 20. Juni wurde die Thomas-Münzer-Kampfbahn in Gröbzig zur Bühne des Endspiels im Reservepokal. Dabei traf die zweite Mannschaft des SV Blau-Weiß-Schortewitz auf die zweite der SG 1948 Reppichau. Ein Blick auf die bisherige Bilanz beider Teams zeigt schnell die Rollenverteilung. Reppichau ging als klarer Favorit in die Partie. Doch Pokalfinale haben bekanntlich ihre eigenen Gesetze. Konnte Schortewitz für die Überraschung sorgen und den Titel holen?
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1: Das große Finale stand an. Am 20. Juni wurde die Thomas-Münzer-Kampfbahn in Gröbzig zum Schauplatz des Abschlussspiels des Reservepokals Abi. Die zweite des SV Blau-Weiß-Schortewitz gegen die zweite der SG 1984 Reppichau. Wer die Historie zwischen den Mannschaften kennt, weiß, dass Reppichau als klarer Favorit in das Finale hineingeht. Aber vielleicht war es dieses Spiel, wo Schortewitz den Sieg holt? Wir schauen ins Geschehen rein. Die ersten Minuten verliefen so, wie man es sich hätte denken können. Reppichau findet sich eher ins Spiel ein und wird schnell gefährlich. In der 10. Spielminute die erste Chance. Bernhard an Ehrenberg und er holt das Führungstor rein. Doch das scheint die Jungs in Blau erweckt zu haben. Nach der 10. stehlern die Schortewitzer ihren Angriff als auch ihre Verteidigung. Reppichau wird der Spielablauf sehr schwer gemacht. Und der Wiesbeller wird gleich mehrfach auf die Probe gestellt. Doch dann die erste Gelbe für Reppichau in dieser Partie. Das Resultat: ein Freistoß für Schortewitz. Hier fliegt der Ball gegen die Latte vom Tor und beim Abprall gegen die Hand von Ritze. Es wird abgepfiffen Und Ritze bekommt eine gelbe wegen Handspiel, Schortewitz ein Elfmeter. Tiede tritt an und verschwendet die Chance nicht. Der Ausgleich in der 20. Spielminute, das 1:1. Schortewitz bricht im Spielverlauf immer wieder aus und stürmt Richtung Tor. Vor allem Osman Dieber findet sich oft im Zweikampf gegen De Wiesbeler. Vorerst jedoch ohne ordentlichen Abschluss. In der 38. Spielminute pariert De Wiesbeler den Ball prachtvoll. Der daraus resultierende Eckball jedoch kommt wie aus einem Bilderbuch. Günther setzt ab und Künstler mit einem exemplarischen Kopfball holt seinem Team die Führung, das 2:1. Bis zur Halbzeit kommen noch ein paar Flanken vom Mittelfeld an Dieber, jedoch fehlt der Abschluss immer noch. In der Halbzeit steht Schortewitz jedoch deutlich besser da, als es bestimmt manch einer gedacht hätte. Doch der Beginn der zweiten Hälfte läuft etwas anders. Reppichau wieder sofort im Spielgeschehen und Schortewitz findet sich größtenteils in der Defensive wieder. Reppichau bleibt bedrohlich, doch Schortewitz will nichts zulassen. 53. Spielminute, hier fällt noch eine gelbe für Reppichau, diesmal für Johannes. 5 Minuten später kommt ein Foul seitens Johannes, der Unparteiische gibt hierfür die gelb-rote. Reppichau für den Rest des Spiels im Nachteil. Doch in der 61. fällt die nächste Karte. Diesmal eine rote an Reppichau, die ging an Berger. Mit 2 Spielern im Nachteil wird es verdammt hart für Reppichau, den Rest des Spiels zu bestehen. Schortewitz wittert den Sieg und Diva liefert sich weiter Duelle mit De Wiesbeller. Aber allmählich verzweifeln die Fans des Stürmers. Nach 10 Versuchen muss doch mal endlich einer reingehen. Aber vielleicht geht der Wunsch noch in Erfüllung. Sitte im Sturm in Kombination mit Diva. Sitte sieht die Gelegenheit und gibt ab. Und endlich Diva mit dem 3:1. Die Fans von Schortewitz explodieren förmlich vor Freude. Außer einer gelben Karte für Reppichau und einer gelb-roten für Schortewitz passiert hier nicht mehr viel. Diba kommt noch einmal durch, aber ändert am Endstand nichts und damit ist es besiegelt. 3:1. Damit gewinnt Schortewitz den Reservepokal Abi und besiegt einen Gegner, der sie bis auf die Knochen getestet hat.
5: Ja, wenn man in so einem Pokalfinale ist, möchte man es natürlich auch gewinnen. Dass das Pokal seine eigenen Gesetze hat, das weiß jeder. Dass das heute hier schwer wird, dass das kein eindeutiger Sieg für euch enden wird, das war auch klar. Wir waren klar der Favorit. Aber die Schortewitzer haben Kampf dagegen gesetzt. Das haben wir vorher gewusst. Und das war eigentlich ein Spiel auf Augenhöhe. Aber in meinen Augen hat das halt das Schiedsrichterteam nachher entschieden mit der roten Karte für uns. Die im Leben keine rote Karte ist, bei uns genau vor der Trainerbank. Da bin ich sehr enttäuscht von Schiedsrichterteam, aber das ist halt nicht zu ändern. Es ist, haben es gegeben und das war für mich der Knackpunkt im Spiel. Ja, so lange war es auf Augenhöhe und wir waren dran. Und, ja, und dann ist das Spiel dem Schiedsrichter komplett entgleist. Ja, mit, ich weiß jetzt ja auch nicht mehr, wie viel Gelb, Rot und Rote das am Ende nachher waren, aber nicht eines Finales würdig, die Schiedsrichter, meiner Meinung nach. Sehr enttäuscht von Schiedsrichtern. Hatte immer ein gutes Verhältnis zu beiden. Also, der Max Müller hier drüben an der Außenlinie hatte ich ja nicht unmittelbar bei den anderen. Aber egal, Glückwunsch trotzdem an Schortewitz. Die haben sich das erkämpft im Endeffekt. Haben sich dann auch den Finalsieg verdient. Glückwunsch nach Schortewitz. Schöne Party und wir sind halt der lachende, nicht der lachende Zweite heute. Ja. Leider. Aber es geht weiter im Fußball. Wir haben trotzdem eine gute Saison gespielt mit der Truppe. Tut mir um die Jungs leid, dass der Schiri so ein Spiel so entgleist, aber ist halt leider so.
6: Ja, also die ersten 20 Minuten, muss ich sagen, war Reppichau dominierend, hat auch mehr Spielanteile gehabt, hat das Spiel schön verlagert über die Außen. Sind natürlich mit 1-0 in

0: in Führung gegangen. Und ich muss aber dazu sagen, die Trinkpause hat uns sehr geholfen. Ja, das war so wie so ein kleiner Knack. Und mit nach Standard sind wir natürlich sehr schön zurückgekommen. Daraus erfolgt ein Elfmeter, was uns zugute kam. Und dann haben wir natürlich den Flow mitgenommen und sind natürlich ins Spiel reingekommen. Und das war für uns sehr gut.
1: Also,
0: ich bin sehr emotional, weil ich viele Jungs habe in der ersten und zweiten Männermannschaft, die mir persönlich sehr ans Herz gewachsen sind. Und ich muss dazu sagen, ist eigentlich sensationell. Die ganze Saison, die gelaufen ist, schade für die zweite Männermannschaft, dass es zum Schluss in der Liga nicht gereicht hat, ist sehr, sehr traurig. Aber wie gesagt, die haben natürlich mit dem Pokalsieg nochmal alles rausgerissen. Und deswegen, das war voll und ganz verdient. Wir sind einmal, wie gesagt, die erste in die zweite Männermannschaft. Wir sind Blau-Weiß-Schottowitz und das funktioniert über die ganze Saison. Und das geht nur über soziales Miteinander.

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1: Die Preisträger des Revierpionier-Ideenwettbewerbs 2026 stehen fest. Eine Jury mit unterschiedlichen fachlichen Hintergründen wählte aus den rund 600 eingereichten Ideen im vierten Wettbewerbsjahr insgesamt 140 Projekte zur Prämierung aus. Von den prämierten Projekten entfallen 33 auf den Landkreis Anhalt-Bitterfeld. Dort setzt Preisträger Bernd Rothe in Poch das Projekt »KI ist dein Freund« um. Dabei stärken Senioren ihre digitalen Kompetenzen im Umgang mit künstlicher Intelligenz. In einer sechsmonatigen Seminarreihe erarbeiten sie gemeinsam praxisnahe Anwendungsbeispiele, reflektieren Chancen und Risiken und entwickeln einen verständlichen Leitfaden zur sicheren KI-Nutzung, der sowohl digital als auch in gedruckter Form veröffentlicht wird. Damit, liebe Zuschauer, sind wir am Ende unserer Mittwochsausgabe der RBB Aktuellnachrichten. Wir schauen jetzt wie gewohnt an dieser Stelle auf den Wetterbericht und im Anschluss daran gern noch auf die Meldungen aus Dessau-Roßlau. Am Donnerstag um 18 Uhr melden wir uns dann wieder mit aktuellen Meldungen hier aus der Redaktion. Bis dahin, machen Sie es gut und auf Wiedersehen.
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4: Morgen erwartet uns ein heißes Sommerwetter mit Temperaturen bis zu 34 Grad. Die Sonne scheint rund 12 Stunden lang und sorgt für einen überwiegend sonnigen Tag. Dazu weht ein leichter Westwind. Auch in den folgenden Tagen bleibt das Wetter hochsommerlich. Zu Hitzegewittern sollte es nicht kommen.

0: Es wurde wieder Zeit, die Zukunftspläne der Stadt festzulegen. In einem Pressegespräch der Stadt am 18. Juni wurde über den aktuellen Stand des INSEC 2040 informiert. Bereits 2013 wurde in Dessau-Roßlau das erste integrierte Stadtentwicklungskonzept erarbeitet und bis 2025 ausgerichtet.
1: Wenn man sich in das alte INSEC nochmal reinliest, kann man feststellen, da waren ca. 89 Leitprojekte drin und davon sind gut 50 Maßnahmen auf den Weg gebracht worden. An einigen Projekten arbeiten wir noch, aber es gibt ganz wichtige Sachen, an denen wir gearbeitet und die auch realisiert

0: wurden, beispielsweise die Kavalierstraße, das Bauhausmuseum, der Stadtpark, der Stadteingang Ost, der Albrechtsplatz, die Ostseite der Albrechtsstraße, Johannesviertel. Es sind etliche Straßenbauvorhaben auf den Weg gebracht worden. In Roßlau beispielsweise der Umzug der Bieteschule in das ehemalige Goethe-Gymnasium. Also es ist eine ganze Menge passiert und es wird auch weiterhin etliches, vieles passieren, was der Stadtentwicklung gut tut.
1: Nun liegt der Entwurf des neuen Stadtentwicklungskonzeptes vor. Im Mittelpunkt steht die Frage, wie sich Dessau-Roßlau in den kommenden Jahren entwickeln soll. Herausforderungen wie der Bevölkerungsrückgang, die zunehmende Überalterung der Gesellschaft und Wohnungsleerstände sind nach wie vor aktuell. Gleichzeitig sind im Laufe der Zeit weitere Themen hinzugekommen, die künftig berücksichtigt werden müssen.
0: Gerade durch die Pandemie bedingt ist vielen auch bewusst geworden, dass das Thema Digitalisierung, Onlinehandel, eine andere Art von Daseinsvorsorge, eine andere Art von Arbeiten und Wohnen, beispielsweise das Thema Homeoffice, die Leute auch bewegt. Also wie geht man auch mit dem Thema Natur um, wie geht man mit dem Thema Kultur um? Und das sind Sachen, die die Stadt in ihrem Wirken, in ihrem Ordnen von Funktionen, im Ordnen von Schulen, von Kitas maßgeblich mit beeinflussen. Und darauf eine Antwort zu geben, dass der Bürger und Bürgerinnen auch erkennen können, wie bereitet sich die Stadt eigentlich bis 2040 genau auf diese Herausforderungen vor, dafür haben wir das INSEC gemacht.
1: Um den Bürgern einen einfachen Einstieg in das Thema zu ermöglichen, ist der Entwurf seit dem 16. Juni auf der Internetseite der Stadt zu sehen. Dort können sich Interessierte über die Inhalte informieren. Darüber hinaus wird es einen Bürgerdialog geben und der Entwurf wird öffentlich ausgelegt.
0: Vom 16.06. bis zum 24. August besteht diese Möglichkeit, über das Internet sich da sehr umfassend zu informieren, aber auch in diesen Prozess mit einzubringen. Anregungen, Hinweise an die Stadtverwaltung zu richten, aber auch Bedenken zu äußern, wenn etwas noch nicht Berücksichtigung gefunden hat, also sowas auch zu äußern. Und dann gibt es eine Informationsveranstaltung am 29. Juli im Bauhausmuseum um 18 Uhr. Wo die Bürgerinnen und Bürger eingeladen sind, aber auch Vereine, Verbände, Unternehmer, Wirtschaft, Kulturschaffende, die gerne ins Bauhausmuseum kommen können, sich darüber informieren, was haben wir mit dem INSEC-Entwurf parat an Antworten und welche Möglichkeiten gibt es, sich in den weiteren Stadtentwicklungsprozess auch einzubringen.
1: Bei der Veranstaltung soll es darum gehen, welche Schwerpunkte im neuen INSEC gesetzt werden sollen. Auch die Bundesgartenschau, die im Jahr 2035 stattfinden soll, spielt dabei eine Rolle.
2: Das integrierte Stadtentwicklungskonzept ist ja ein Gesamtkonzept, wo wir versuchen, verschiedene Themenfelder zusammenzudenken. Wohnen, Freizeit, Kultur, Wirtschaft. Und wir sehen gerade die BUGA hier auch für viele Prozesse, die wir strategisch vorhaben für die Stadtentwicklung bis 2040, auch als ein Beschleuniger, als ein Katalysator. Und insofern finden Sie dann im integrierten Stadtentwicklungskonzept auch BUGA-Maßnahmen wieder, die einfach zeigen, inwiefern strategische Ziele der Stadtentwicklung bis 2040 auch über die BUGA erreicht werden sollen.
1: Die Stadt lädt alle Interessierten herzlich ein, am 29. Juni um 18 Uhr ins Bauhausmuseum Dessau zu kommen, sich zu informieren und Fragen zu stellen. Für den guten Zweck hieß es am 5. Juni wieder Bewegung zeigen. Die Benefizrallye des Fördervereins der Evangelischen Grundschule Dessau fand erneut erfolgreich im Schillerpark statt. Bereits im vergangenen Jahr wurde dabei einiges in Bewegung gesetzt.
3: Letztes Jahr haben wir knapp 5.000 Euro erradet hier und haben somit ganz tatkräftig die Schule unterstützen können, haben die Modernisierung der Schulbibliothek danach vollziehen können, haben ganz viele neue Bücher gekauft und konnten auch regional zwei Vereine hier unterstützen.
1: Mit insgesamt 112 Teilnehmenden und 1226 absolvierten Runden wurde auch in diesem Jahr wieder fleißig gelaufen und geradelt. Während der Lauf für alle Alters

0: Altersgruppen offen war, konnten beim Radfahren ausschließlich Vorschul- und Grundschulkinder teilnehmen. Bereits zum 18. Mal engagierten sich die Teilnehmer für den guten Zweck. Für viele Kinder der evangelischen Grundschule gehört die Benefiz-Rallye inzwischen fest zum Schuljahr dazu.
1: Natürlich freuen die Kinder sich, weil sie können halt, haben es in der Hand, sie können die Schule mitgestalten, können die Spenden erradeln, können damit auch Projekte hier mit uns zusammen umsetzen. Und es ist natürlich auch ein Sportevent, was, glaube ich, in Dessau seinesgleichen sucht.
0: Seit 2007 organisiert der Förderverein die Veranstaltung im Schillerpark. Unter dem Motto „Jede Runde zählt“ für Bildung, Bewegung und Solidarität gingen die Teilnehmenden auch in diesem Jahr mit Helm und viel Motivation an den Start. Das Spendenprinzip war dabei ganz einfach.
1: Die Eltern und Verwandten, die spenden einen fixen Betrag pro geradeter Runde oder gelaufener Runde. Und das werden wir am Ende summieren. Und dann klingelt hoffentlich die Kasse.
0: Und die Kasse klingelte tatsächlich. Obwohl insgesamt weniger Runden als im Vorjahr absolviert wurden, konnte eine höhere Spendensumme erzielt werden. Am Ende kamen 5.333 Euro zusammen, ein Ergebnis, das sich sehen lassen kann. Schon im Vorfeld hatte der Förderverein Ideen, wofür die Spendengelder eingesetzt werden sollen.
1: Wir werden zum einen draußen den Kletterpark mit einer neuen Reckstange gestalten und außerdem werden wir das Zirkusprojekt unterstützen, was hier alle paar Jahre stattfindet. Das ist ein Projekt, wo die Schüler eine Woche Projektwoche haben und mit einem Zirkus zusammen ein tolles Programm aufstellen und am Ende gibt es eine tolle Aufführung für die Familie. Und auch zudem wollen wir auch wieder regional natürlich tätig werden und werden diesmal das Jugendprojekt, den Nordclub hier in Dessau-Nord unterstützen.
0: Die Benefiz-Rallye zeigt jedes Jahr aufs Neue, wenn viele gemeinsam anpacken, kann Großes entstehen. Auf die erreichte Spendensumme können die Kinder deshalb besonders stolz sein.

Schön, dass Sie mit dabei sind und damit herzlich willkommen an diesem Mittwoch zu den RBB Aktuellnachrichten. Der Oberbürgermeister der Stadt Bitterfeld-Wolfen, Armin Schenk, hat gegen die Stadtratsentscheidung zum Kulturpalast vom 9. Juni seinen Widerspruch eingelegt. Nach Prüfung ist die Entscheidung sowohl rechtswidrig als auch nachteilig für die Stadt Bitterfeld-Wolfen, sagt er und begründet seine Entscheidung wie folgt. Die Finanzierung des Projekts ist nicht gesichert, weitere Fördermittel stehen nicht in Aussicht. Banken verweigern die notwendige Kreditfinanzierung und die tatsächlichen Investitionskosten werden voraussichtlich deutlich höher ausfallen als ursprünglich angenommen. Zudem bestehen erhebliche rechtliche und genehmigungsrechtliche Unsicherheiten sowie Zweifel an einem wirtschaftlich tragfähigen Betrieb des Kulturpalastes. Aus diesen Gründen hatte die Stadtverwaltung dem Stadtrat die Aufhebung des Beschlusses Grundsatzbeschluss Projekt Kulturpalast Bitterfeld-Wolfen wird Musicalpalast und Ausstellungscenter zur Entscheidung vorgelegt. Der Stadtrat lehnte dies mit 22 Nein bei 18 Ja-Stimmen ab. Ich sehe deshalb einen Verstoß gegen die haushaltsrechtlichen Grundsätze von Wirtschaftlichkeit und Sparsamkeit. Ein Festhalten am Projekt kann die Stadtentwicklungsgesellschaft, die das Bauprojekt umsetzen soll und damit auch die Stadt finanziell erheblich gefährden. Aus diesem Grund halte ich den Widerspruch zum Schutz der städtischen Interessen und zur Vermeidung eines nicht vertretbaren finanziellen Risikos für erforderlich, so der

0: Oberbürgermeister. Parallel dazu hat der Aufsichtsrat der Stadtentwicklungsgesellschaft Bitterfeld-Wolfen, kurz STEG, MBH, in seiner Sitzung am 22. Juni entschieden, vom Kaufvertrag des Kulturpalastes zurückzutreten. Unterdessen hatte Stadtratsmitglied Daniel Reu von der AfD bei der Staatskanzlei und dem Ministerium für Kultur Sachsen-Anhalt eine dringliche Anfrage gestellt und auf die Frage, bekennt sich die Landesregierung weiterhin zur kulturpolitischen Bedeutung und zum Erhalt des Kulturpalastes, folgende Antwort bekommen. Der Kulturpalast ist im Denkmalregister des Landes Sachsen-Anhalt gelistet und die Landesregierung ist grundsätzlich am Erhalt eines Denkmals interessiert. Dennoch obliegt die Entscheidung über die weitere Entwicklung den regional verantwortlichen Akteuren. Eine weitere Frage lautete, wird die Landesregierung das Vorhaben unterstützen, den Kulturpalast Bitterfeld als dauerhaften Musical- und Veranstaltungsort mit landesweiter Ausstrahlung zu etablieren? Und wenn ja, in welcher Form? Bezüglich des vorliegenden Antrags auf Förderung der Entwicklung des Kulturpalastes Bitterfeld aus Mitteln des Strukturwandels zu einem Veranstaltungsort, in dem grundsätzlich auch potenziell kulturell nutzbare Flächen erschaffen werden sollen, nimmt das Land Sachsen-Anhalt eine grundsätzlich positive Haltung ein. Die Landesregierung begleitet den Prozess seit vielen Jahren konstruktiv und wird ihn im Rahmen ihrer Zuständigkeiten auch weiterhin konstruktiv begleiten, hieß es in der Antwort. Aspirin gehört seit Jahrzehnten zu den bekanntesten Medikamenten weltweit. Doch nur wenige wissen, dass ein großer Teil der Tabletten in Sachsen-Anhalt produziert wird. Am Bayer Standort in Bitterfeld wurde nun ein bemerkenswerter Meilenstein erreicht. Die 168 Milliardste Aspirin-Tablette ist vom Band gelaufen. Gleichzeitig investiert das Unternehmen weiter in den Ausbau seiner Produktion und fertigt inzwischen auch weitere bekannte Gesundheitsprodukte vor Ort. Was hinter diesem Erfolg steckt und welche Bedeutung der Standort für die Region hat, hören bzw. sehen Sie jetzt.
1: Die Firma Bayer erreichte einen monumentalen Meilenstein. Der am 25. Oktober 1991 errichtete Standort in Bitterfeld produzierte am Montag, dem 15. Juli 2026, im Beisein von Vorstandsvorsitzenden der Bayer AG, Bill Anderson, und dem Ministerpräsident des Landes Sachsen-Anhalt, Sven Schulze, seine 168 Milliardenste Tablette. Bei der gesamten Menge an Aspirin hat theoretisch jeder Mensch auf der Welt mindestens einmal eine Schachtel mit Tabletten von uns in der Hand gehalten, bemerkte die dreijährige Chefin Dr. Andrea Heim. Diese Zahlen wurden aber nicht durch bloßes Stagnieren erreicht, denn die Firma passte sich im Laufe der 34 Jahre Bestehen immer wieder an den Markt sowie den Bedürfnissen der Kunden an.
2: Ich würde sagen, wir haben wahrscheinlich die größte Veränderung durchgemacht, die Bayer Bitterfeld in diesen mehr als 30 Jahren ihres Bestehens genommen hat. Der Standort wurde mal gegründet mit dem Ziel, sehr, sehr große Volumen zu produzieren, also sehr große Chargen. Und das ist das, was der Markt schon lange nicht mehr möchte. Unsere Kunden möchten gern mit kleinen Chargen in hoher Frequenz beliefert werden. Und unsere Aufstellung, die Art, wie wir gearbeitet haben, hat dazu nicht mehr gepasst. Stellen Sie sich vor, in der pharmazeutischen Produktion war es immer üblich, die Herstellung der Tablettenmischungen und das Herstellen der Tabletten und das Verpacken der Tabletten voneinander zu trennen. Und wir haben eine Transformation durchgemacht, in der wir uns stattdessen entlang der Produktproduktionslinie aufgestellt haben. Das heißt, ein Produktionsteam macht jetzt seine eigene Mischung, macht daraus Tabletten und verpackt diese dann. Und bei der Gelegenheit haben wir halt geschaut, wie können wir möglichst kleinere Chargen produzieren, ohne dass die hinterher mehr kosten.
1: Alleine der Standort in Bitterfeld beschäftigt momentan 470 Mitarbeiter und 25 Azubis. Wenn das kein Zeichen von Zukunft ist, dann vielleicht die Erweiterung der produzierten Produkte? Denn der Standort in Bitterfeld erweitert auch hier sein Portfolio. Und Dr. Andrea Heim nannte uns dazu eindrucksvolle Nummern.
2: Also Bayer Bitterfeld fluktuiert zwischen 400 und 500 Mitarbeitern ungefähr in den letzten 10 Jahren. Im Moment sind es 470 Mitarbeiter. Das inkludiert 25 Azubis, verteilt über die 3 Ausbildungsjahre. Und die Fluktuation kommt immer dadurch zustande, wie die Bedarf

0: so aussehen. Also und wie die Verkäufer auch aussehen. Wir haben uns darum beworben, neue Produkte nach Bitterfeld zu bringen und haben seit September im letzten Jahr jetzt auch Renny im Portfolio und erwarten da noch weit, dass wir noch weitere Artikel, also Renny-Produkt für andere Länder in unser Portfolio aufnehmen können, mit der Chance auf 20 Millionen Fallschachteln zusätzlich zu unserem jetzigen Volumen.
1: Doch nicht nur die Entwicklung des Bitterfelder Standortes sieht gut aus. Denn der Eindruck des Ministerpräsidenten Sven Schulze fällt auch positiv aus. Mit seinem Ziel, Sachsen-Anhalt zu einem größeren Pharma-Standort zu machen, ist die Erfolgsgeschichte der Produktionsstätte im Chemiepark Bivo ein glänzendes Beispiel.
2: Ich habe ja vor kurzem angekündigt, dass ich Sachsen-Anhalt weiter ausbauen möchte zu einem noch größeren Pharma-Standort. Und da zählt Bayer dazu. Und der Vorstand hat mir heute auch nochmal gesagt, dass er hier in Bitterfeld, in Sachsen-Anhalt, auf Menschen trifft, auch auf Verantwortliche in der Politik trifft, die schnell auch Lösungen mit umsetzen. Mir geht es darum, dass wir in der Zukunft noch mehr auch Standorte wie hier Bayer in Bitterfeld haben. Wir sind schon gut im Land und es gab halt eine sehr gute Rückmeldung auch zu unserer gemeinsamen Zusammenarbeit.
1: 168 Milliarden produzierte Aspirintabletten, Millioneninvestitionen und neue Produkte am Standort. Bayer Bitterfeld blickt auf eine beeindruckende Entwicklung zurück. Gleichzeitig zeigt der jüngste Meilenstein, dass die Erfolgsgeschichte noch lange nicht zu Ende geschrieben ist. Mit modernisierten Anlagen, optimierten Prozessen und weiteren Wachstumsperspektiven bleibt der Standort ein wichtiger Motor für die Pharmaindustrie in Sachsen-Anhalt.
3: Am 28. 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Wer bereits bei Beantragung der Briefwahlunterlagen zur Landratswahl am 7. 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Sollten Sie bislang nur für die Wahl am 7.6. Briefwahl beantragt haben und möchten auch für die Stichwahl die Möglichkeit der Briefwahl nutzen, muss man einen neuen Antrag stellen. Der Versand der Briefwahlunterlagen begann bereits am 15. Juni. Die Deutsche Post garantiert eine rechtzeitige Zustellung für Wahlbriefe, welche bis Donnerstag, den 25.06. aufgegeben werden bzw. wurden. 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Am 20. Juni wurde die Thomas-Münzer-Kampfbahn in Gröbzig zur Bühne des Endspiels im Reservepokal. Dabei traf die zweite Mannschaft des SV Blau-Weiß-Schortewitz auf die zweite der SG 1948 Reppichau. Ein Blick auf die bisherige Bilanz beider Teams zeigt schnell die Rollenverteilung. Reppichau ging als klarer Favorit in die Partie. Doch Pokalfinale haben bekanntlich ihre eigenen Gesetze. Konnte Schortewitz für die Überraschung sorgen und den Titel holen?
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1: Das große Finale stand an. Am 20. Juni wurde die Thomas-Münzer-Kampfbahn in Gröbzig zum Schauplatz des Abschlussspiels des Reservepokals Abi. Die zweite des SV Blau-Weiß-Schortewitz gegen die zweite der SG 1984 Reppichau. Wer die Historie zwischen den Mannschaften kennt, weiß, dass Reppichau als klarer Favorit in das Finale hineingeht. Aber vielleicht war es dieses Spiel, wo Schortewitz den Sieg holt? Wir schauen ins Geschehen rein. Die ersten Minuten verliefen so, wie man es sich hätte denken können. Reppichau findet sich eher ins Spiel ein und wird schnell gefährlich. In der 10. Spielminute die erste Chance. Bernhard an Ehrenberg und er holt das Führungstor rein. Doch das scheint die Jungs im Blau erweckt zu haben. Nach der 10. stählern die Schortewitzer ihren Angriff als auch ihre Verteidigung. Reppichau wird der Spielablauf sehr schwer gemacht. Und der Wiesbeller wird gleich mehrfach auf die Probe gestellt. Doch dann die erste Gelbe für Reppichau in dieser Partie. Das Resultat? Ein Freistoß für Schortewitz. Hier fliegt der Ball gegen die Latte vom Tor und beim Abprall gegen die Hand von Ritze. Es wird abgepfiffen Und Ritze bekommt eine gelbe wegen Handspiel, Schortewitz ein Elfmeter. Tiede tritt an und verschwendet die Chance nicht. Der Ausgleich in der 20. Spielminute, das 1:1. Schortewitz bricht im Spielverlauf immer wieder aus und stürmt Richtung Tor. Vor allem Osman Dieber findet sich oft im Zweikampf gegen De Wiesbeler. Vorerst jedoch ohne ordentlichen Abschluss. In der 38. Spielminute pariert De Wiesbeler den Ball prachtvoll. Der daraus resultierende Eckball jedoch kommt wie aus einem Bilderbuch. Günther setzt ab und Künstler mit einem exemplarischen Kopfball holt seinem Team die Führung, das 2:1. Bis zur Halbzeit kommen noch ein paar Flanken vom Mittelfeld an Dieber, jedoch fehlt der Abschluss immer noch. In der Halbzeit steht Schortewitz jedoch deutlich besser da, als es bestimmt manch einer gedacht hätte. Doch der Beginn der zweiten Hälfte läuft etwas anders. Reppichau wieder sofort im Spielgeschehen und Schortewitz findet sich größtenteils in der Defensive wieder. Reppichau bleibt bedrohlich, doch Schortewitz will nichts zulassen. 53. Spielminute, hier fällt noch eine gelbe für Reppichau, diesmal für Johannes. 5 Minuten später kommt ein Foul seitens Johannes, der Unparteiische gibt hierfür die gelb-rote. Reppichau für den Rest des Spiels im Nachteil. Doch in der 61. fällt die nächste Karte. Diesmal eine rote an Reppichau, die ging an Berger. Mit 2 Spielern im Nachteil wird es verdammt hart für Reppichau, den Rest des Spiels zu bestehen. Schortewitz wittert den Sieg und Diva liefert sich weiter Duelle mit De Wiesbeller. Aber allmählich verzweifeln die Fans des Stürmers. Nach 10 Versuchen muss doch mal endlich einer reingehen. Aber vielleicht geht der Wunsch noch in Erfüllung. Sitte im Sturm in Kombination mit Diva. Sitte sieht die Gelegenheit und gibt ab. Und endlich Diva mit dem 3:1. Die Fans von Schortewitz explodieren förmlich vor Freude. Außer einer gelben Karte für Reppichau und einer gelb-roten für Schortewitz passiert hier nicht mehr viel. Dieber kommt noch einmal durch, aber ändert am Endstand nichts und damit ist es besiegelt. 3:1. Damit gewinnt Schortewitz den Reservepokal Abi und besiegt einen Gegner, der sie bis auf die Knochen getestet hat.
5: Ja, wenn man in so einem Pokalfinale ist, möchte man es natürlich auch gewinnen. Dass das Pokal seine eigenen Gesetze hat, das weiß jeder. Dass das heute hier schwer wird, dass das kein eindeutiger Sieg für euch enden wird, das war auch klar. Wir waren klar der Favorit. Aber die Schortewitzer haben Kampf dagegen gesetzt. Das haben wir vorher gewusst. Und das war eigentlich ein Spiel auf Augenhöhe. Aber in meinen Augen hat das halt das Schiedsrichterteam nachher entschieden mit der roten Karte für uns. Die im Leben keine rote Karte ist, bei uns genau vor der Trainerbank. Da bin ich sehr enttäuscht von Schiedsrichterteam, aber das ist halt nicht zu ändern. Es ist Amts gegeben und das war für mich der Knackpunkt im Spiel. Ja, so lange war es auf Augenhöhe und wir waren dran. Und, ja, und dann ist das Spiel dem Schiedsrichter komplett entgleist. Ja, mit, ich weiß jetzt ja auch nicht mehr, wie viel Gelb, Rot und Rote das am Ende nachher waren, aber nicht eines Finales würdig die Schiedsrichter, meiner Meinung nach. Sehr enttäuscht von Schiedsrichtern. Hatte immer ein gutes Verhältnis zu beiden. Also, der Max Müller hier drüben an der Außenlinie hatte ich ja nicht unmittelbar bei den anderen. Aber egal, Glückwunsch trotzdem an Schortewitz. Die haben sich das erkämpft im Endeffekt. Haben sich dann auch den Finalsieg verdient. Glückwunsch nach Schortewitz. Schöne Party und wir sind halt der lachende, nicht der lachende Zweite heute. Ja. Leider. Aber es geht weiter im Fußball. Wir haben trotzdem eine gute Saison gespielt mit der Truppe. Tut mir um die Jungs leid, dass der Schiri so ein Spiel so entgleist, aber ist halt leider so.
6: Ja, also die ersten 20 Minuten, muss ich sagen, war Reppichau dominierend, hat auch mehr Spielanteile gehabt, hat das Spiel schön verlagert über die Außen. Sind natürlich mit 1-0 in Führung gegangen. Und ich muss aber dazu sagen, die Trinkpause hat uns sehr geholfen. Ja, das war so wie so ein kleiner Knack. Und mit nach Standard sind wir natürlich sehr schön zurückgekommen. Daraus erfolgte ein Elfmeter, was uns zugute kam. Und dann haben wir natürlich den Flow mitgenommen und sind natürlich ins Spiel reingekommen. Und das war für uns sehr gut. Also, ich bin sehr emotional, weil ich viele Jungs habe in der ersten und zweiten Männermannschaft, die mir persönlich sehr ans Herz gewachsen sind. Und ich muss dazu sagen, ist eigentlich sensationell. Die ganze Saison, die gelaufen ist, schade für die zweite Männermannschaft, dass es zum Schluss in der Liga nicht gereicht hat, ist sehr, sehr traurig. Aber wie gesagt, die haben natürlich mit dem Pokalsieg nochmal alles rausgerissen. Und deswegen, das war voll und ganz verdient. Wir sind einmal, wie gesagt, die erste und die zweite Männermannschaft. Wir sind Blau-Weiß-Schottowitz und das funktioniert über die ganze Saison. Und das geht nur über soziales Miteinander.

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1: Die Preisträger des Revierpionier-Ideenwettbewerbs 2026 stehen fest. Eine Jury mit unterschiedlichen fachlichen Hintergründen wählte aus den rund 600 eingereichten Ideen im vierten Wettbewerbsjahr insgesamt 140 Projekte zur Prämierung aus. Von den prämierten Projekten entfallen 33 auf den Landkreis Anhalt-Bitterfeld. Dort setzt Preisträger Bernd Rothe in Poch das Projekt »KI ist dein Freund« um. Dabei stärken Senioren ihre digitalen Kompetenzen im Umgang mit künstlicher Intelligenz. In einer 6-monatigen Seminarreihe erarbeiten sie gemeinsam praxisnahe Anwendungsbeispiele, reflektieren Chancen und Risiken und entwickeln einen verständlichen Leitfaden zur sicheren KI-Nutzung, der sowohl digital als auch in gedruckter Form veröffentlicht wird. Damit, liebe Zuschauer, sind wir am Ende unserer Mittwochsausgabe der RBB Aktuellnachrichten. Wir schauen jetzt wie gewohnt an dieser Stelle auf den Wetterbericht und im Anschluss daran gern noch auf die Meldungen aus Dessau-Roßlau. Am Donnerstag um 18 Uhr melden wir uns dann wieder mit aktuellen Meldungen hier aus der Redaktion. Bis dahin, machen Sie es gut und auf Wiedersehen.
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4: Morgen erwartet uns ein heißes Sommerwetter mit Temperaturen bis zu 34 Grad. Die Sonne scheint rund 12 Stunden lang und sorgt für einen überwiegend sonnigen Tag. Dazu weht ein leichter Westwind. Auch in den folgenden Tagen bleibt das Wetter hochsommerlich. Zu Hitzegewittern sollte es nicht kommen.

0: Es wurde wieder Zeit, die Zukunftspläne der Stadt festzulegen. In einem Pressegespräch der Stadt am 18. Juni wurde über den aktuellen Stand des INSEC 2040 informiert. Bereits 2013 wurde in Dessau-Roßlau das erste integrierte Stadtentwicklungskonzept erarbeitet und bis 2025 ausgerichtet.
1: Wenn man sich in das alte INSEC nochmal reinliest, kann man feststellen, da waren ca. 89 Leitprojekte drin und davon sind gut 50 Maßnahmen auf den Weg gebracht worden. An einigen Projekten arbeiten wir noch, aber es gibt ganz, ganz wichtige Sachen, an denen wir gearbeitet und die auch realisiert

0: Herausforderungen wie der Bevölkerungsrückgang, die zunehmende Überalterung der Gesellschaft und Wohnungsleerstände sind nach weitere Themen hinzugekommen, die künftig berücksichtigt werden müssen.
1: Gerade durch die Pandemie bedingt ist vielen auch bewusst geworden, dass das Thema Digitalisierung, Onlinehandel, eine andere Art von Daseinsvorsorge, eine andere Art von Arbeiten und Wohnen, beispielsweise das Thema Homeoffice, die Leute auch bewegt. Also wie geht man auch mit dem Thema Natur um, wie geht man mit dem Thema Kultur um? Und das sind Sachen, die die Stadt in ihrem Wirken, in ihrem Ordnen von Funktionen, im Ordnen von Schulen, von Kitas maßgeblich mit beeinflussen. Und darauf eine Antwort zu geben, dass der Bürger und Bürgerinnen auch erkennen können, wie bereitet sich die Stadt eigentlich bis 2040 genau auf diese Herausforderungen vor, dafür haben wir das INSEC gemacht.
0: Um den Bürgern einen einfachen Einstieg in das Thema zu ermöglichen, ist der Entwurf seit dem 16. Juni auf der Internetseite der Stadt zu sehen. Dort können sich Interessierte über die Inhalte informieren. Darüber hinaus wird es einen Bürgerdialog geben und der Entwurf wird öffentlich ausgelegt.
1: Vom 16.06. bis zum 24. August besteht diese Möglichkeit, über das Internet sich da sehr umfassend zu informieren, aber auch in diesen Prozess mit einzubringen. Anregungen, Hinweise an die Stadtverwaltung zu richten, aber auch Bedenken zu äußern, wenn etwas noch nicht Berücksichtigung gefunden hat, also sowas auch zu äußern. Und dann gibt es eine Informationsveranstaltung am 29. Juli im Bauhausmuseum um 18 Uhr. Wo die Bürgerinnen und Bürger eingeladen sind, aber auch Vereine, Verbände, Unternehmer, Wirtschaft, Kulturschaffende, die gerne ins Bauhausmuseum kommen können, sich darüber informieren, was haben wir mit dem INSEC-Entwurf parat an Antworten und welche Möglichkeiten gibt es, sich in den weiteren Stadtentwicklungsprozess auch einzubringen.
0: Bei der Veranstaltung soll es darum gehen, welche Schwerpunkte im neuen INSEC gesetzt werden sollen. Auch die Bundesgartenschau, die im Jahr 2035 stattfinden soll, spielt dabei eine Rolle.
2: Das integrierte Stadtentwicklungskonzept ist ja ein Gesamtkonzept, wo wir versuchen, verschiedene Themenfelder zusammenzudenken. Wohnen, Freizeit, Kultur, Wirtschaft. Und wir sehen gerade die BUGA hier auch für viele Prozesse, die wir strategisch vorhaben für die Stadtentwicklung bis 2040, auch als ein Beschleuniger, als ein Katalysator. Und insofern finden Sie dann im integrierten Stadtentwicklungskonzept auch BUGA-Maßnahmen wieder, die einfach zeigen, inwiefern strategische Ziele der Stadtentwicklung bis 2040 auch über die BUGA erreicht werden sollen.
0: Die Stadt lädt alle Interessierten herzlich ein, am 29. Juni um 18 Uhr ins Bauhausmuseum Dessau zu kommen, sich zu informieren und Fragen zu stellen. Für den guten Zweck hieß es am 5. Juni wieder Bewegung zeigen. Die Benefiz-Rallye des Fördervereins der Evangelischen Grundschule Dessau fand erneut erfolgreich im Schillerpark statt. Bereits im vergangenen Jahr wurde dabei einiges in Bewegung gesetzt.
3: Letztes Jahr haben wir knapp 5.000 Euro erradet hier und haben somit ganz tatkräftig die Schule unterstützen können, haben die Modernisierung der Schulbibliothek danach vollziehen können, haben ganz viele neue Bücher gekauft und konnten auch regional zwei Vereine hier unterstützen.
0: Mit insgesamt 112 Teilnehmenden und 1.226 absolvierten Runden wurde auch in diesem Jahr wieder fleißig gelaufen und geradelt. Während der Lauf für alle Altersgruppen offen war, konnten beim Radfahren ausschließlich Vorschul- und Grundschulkinder teilnehmen. Bereits zum 18. Mal engagierten sich die Teilnehmer für den guten Zweck. Für viele Kinder der evangelischen Grundschule gehört die Benefiz-Rallye inzwischen fest zum Schuljahr dazu.
3: Natürlich freuen die Kinder sich, weil sie können halt, haben es in der Hand, sie können die Schule mitgestalten, können die Spenden erradeln, können damit auch Projekte hier mit uns zusammen umsetzen. Und es ist natürlich auch ein Sportevent, was, glaube ich, in Dessau seinesgleichen sucht.
0: Seit 2007 organisiert der Förderverein die Veranstaltung im Schillerpark. Unter dem Motto, jede Runde zählt für Bildung, Bewegung und Solidarität,

0: gingen die Teilnehmenden auch in diesem Jahr mit Helm und viel Motivation an den Start. Das Spendenprinzip war dabei ganz einfach.
1: Die Eltern und Verwandten, die spenden einen fixen Betrag pro geradeter Runde oder gelaufener Runde. Und das werden wir am Ende summieren. Und dann klingelt hoffentlich die Kasse.
0: Und die Kasse klingelte tatsächlich. Obwohl insgesamt weniger Runden als im Vorjahr absolviert wurden, konnte eine höhere Spendensumme erzielt werden. Am Ende kamen 5.333 Euro zusammen, ein Ergebnis, das sich sehen lassen kann. Schon im Vorfeld hatte der Förderverein Ideen, wofür die Spendengelder eingesetzt werden sollen.
1: Wir werden zum einen draußen den Kletterpark mit einer neuen Reckstange gestalten und außerdem werden wir das Zirkusprojekt unterstützen, was hier alle paar Jahre stattfindet. Das ist ein Projekt, wo die Schüler eine Woche Projektwoche haben und mit einem Zirkus zusammen ein tolles Programm aufstellen und am Ende gibt es eine tolle Aufführung für die Familie. Und auch zudem wollen wir auch wieder regional natürlich tätig werden und werden diesmal das Jugendprojekt, den Nordclub hier in Dessau-Nord unterstützen.
0: Die Benefiz-Rallye zeigt jedes Jahr aufs Neue, wenn viele gemeinsam anpacken, kann Großes entstehen. Auf die erreichte Spendensumme können die Kinder deshalb besonders stolz sein.

0: Schön, dass Sie mit dabei sind und damit herzlich willkommen an diesem Mittwoch zu den RBB Aktuellnachrichten. Der Oberbürgermeister der Stadt Bitterfeld-Wolfen, Armin Schenk, hat gegen die Stadtratsentscheidung zum Kulturpalast vom 9. Juni seinen Widerspruch eingelegt. Nach Prüfung ist die Entscheidung sowohl rechtswidrig als auch nachteilig für die Stadt Bitterfeld-Wolfen, sagt er und begründet seine Entscheidung wie folgt. Die Finanzierung des Projekts ist nicht gesichert, weitere Fördermittel stehen nicht in Aussicht. Banken verweigern die notwendige Kreditfinanzierung und die tatsächlichen Investitionskosten werden voraussichtlich deutlich höher ausfallen als ursprünglich angenommen. Zudem bestehen erhebliche rechtliche und genehmigungsrechtliche Unsicherheiten sowie Zweifel an einem wirtschaftlich tragfähigen Betrieb des Kulturpalastes. Aus diesen Gründen hatte die Stadtverwaltung dem Stadtrat die Aufhebung des Beschlusses, Grundsatzbeschluss, Projekt Kulturpalast Bitterfeld-Wolfen wird Musicalpalast und Ausstellungscenter zur Entscheidung vorgelegt. Der Stadtrat lehnte dies mit 22 Nein bei 18 Ja-Stimmen ab. Ich sehe deshalb einen Verstoß gegen die haushaltsrechtlichen Grundsätze von Wirtschaftlichkeit und Sparsamkeit. Ein Festhalten am Projekt kann die Stadtentwicklungsgesellschaft, die das Bauprojekt umsetzen soll und damit auch die Stadt finanziell erheblich gefährden. Aus diesem Grund halte ich den Widerspruch zum Schutz der städtischen Interessen und zur Vermeidung eines nicht vertretbaren finanziellen Risikos für erforderlich, so der Oberbürgermeister. Parallel dazu hat der Aufsichtsrat der Stadtentwicklungsgesellschaft Bitterfeld-Wolfen, kurz STEG, MBH, in seiner Sitzung am 22. Juni entschieden, vom Kaufvertrag des Kulturpalastes zurückzutreten. Unterdessen hatte Stadtratsmitglied Daniel Reu von der AfD bei der Staatskanzlei und dem Ministerium für Kultur Sachsen-Anhalt eine dringliche Anfrage gestellt und auf die Frage, bekennt sich die Landesregierung weiterhin zur kulturpolitischen Bedeutung und zum Erhalt des Kulturpalastes, folgende Antwort bekommen. Der Kulturpalast ist im Denkmalregister des Landes Sachsen-Anhalt gelistet und die Landesregierung ist grundsätzlich am Erhalt eines Denkmals interessiert. Dennoch obliegt die Entscheidung über die weitere Entwicklung den regional verantwortlichen Akteuren. Eine weitere Frage lautete, wird die Landesregierung das Vorhaben unterstützen, den Kulturpalast Bitterfeld als dauerhaften Musical- und Veranstaltungsort mit landesweiter Ausstrahlung zu etablieren? Und wenn ja, in welcher Form? Bezüglich des vorliegenden Antrags auf Förderung der Entwicklung des Kulturpalastes Bitterfeld aus Mitteln des Strukturwandels zu einem Veranstaltungsort, in dem grundsätzlich auch potenziell kulturell nutzbare Flächen erschaffen werden sollen, nimmt das Land Sachsen-Anhalt eine grundsätzlich positive Haltung ein. Die Landesregierung begleitet den Prozess seit vielen Jahren konstruktiv und wird ihn im Rahmen ihrer Zuständigkeiten auch weiterhin konstruktiv begleiten, hieß es in der Antwort. Aspirin gehört seit Jahrzehnten zu den bekanntesten Medikamenten weltweit. Doch nur wenige wissen, dass ein großer Teil der Tabletten in Sachsen-Anhalt produziert wird. Am Bayer Standort in Bitterfeld wurde nun ein bemerkenswerter Meilenstein erreicht. Die 168 Milliardste Aspirin-Tablette ist vom Band gelaufen. Gleichzeitig investiert das Unternehmen weiter in den Ausbau seiner Produktion und fertigt inzwischen auch weitere bekannte Gesundheitsprodukte vor Ort. Was hinter diesem Erfolg steckt und welche Bedeutung der Standort für die Region hat, hören bzw. sehen Sie jetzt.
1: Die Firma Bayer erreichte einen monumentalen Meilenstein. Der am 25. Oktober 1991 errichtete Standort in Bitterfeld produzierte am Montag, dem 15. Juli 2026, im Beisein von Vorstandsvorsitzenden der Bayer AG, Bill Anderson, und dem Ministerpräsident des Landes Sachsen-Anhalt, Sven Schulze, seine 168 Milliardenste Tablette. Bei der gesamten Menge an Aspirin hat theoretisch jeder Mensch auf der Welt mindestens einmal eine Schachtel mit Tabletten von uns in der Hand gehalten, bemerkte die dreijährige Chefin Dr. Andrea Heim. Diese Zahlen wurden aber nicht durch bloßes Stagnieren erreicht, denn die Firma passte sich im Laufe der 34 Jahre Bestehen immer wieder an den Markt sowie den Bedürfnissen der Kunden an.
2: Ich würde sagen, wir haben wahrscheinlich die größte Veränderung durchgemacht, die Bayer Bitterfeld in diesen mehr als 30 Jahren ihres Bestehens genommen hat. Der Standort wurde mal gegründet mit dem Ziel, sehr, sehr große Volumen zu produzieren, also sehr große Chargen. Und das ist das, was der Markt schon lange nicht mehr möchte. Unsere Kunden möchten gern mit kleinen Chargen in hoher Frequenz beliefert werden. Und unsere Aufstellung, die Art, wie wir gearbeitet haben, hat dazu nicht mehr gepasst. Stellen Sie sich vor, in der pharmazeutischen Produktion war es immer üblich, die Herstellung der Tablettenmischungen und das Herstellen der Tabletten und das Verpacken der Tabletten voneinander zu trennen. Und wir haben eine Transformation durchgemacht, in der wir uns stattdessen entlang der Produktproduktionslinie aufgestellt haben. Das heißt, ein Produktionsteam macht jetzt seine eigene Mischung, macht daraus Tabletten und verpackt diese dann. Und bei der Gelegenheit haben wir halt geschaut, wie können wir möglichst kleinere Chargen produzieren, ohne dass die hinterher mehr kosten.
1: Alleine der Standort in Bitterfeld beschäftigt momentan 470 Mitarbeiter und 25 Azubis. Wenn das kein Zeichen von Zukunft ist, dann vielleicht die Erweiterung der produzierten Produkte. Denn der Standort in Bitterfeld erweitert auch hier sein Portfolio. Und Dr. Andrea Heim nannte uns dazu eindrucksvolle Nummern.
2: Also Bayer Bitterfeld fluktuiert zwischen 400 und 500 Mitarbeitern ungefähr in den letzten 10 Jahren. Im Moment sind es 470 Mitarbeiter. Das inkludiert 25 Azubis, verteilt über die 3 Ausbildungsjahre. Und die Fluktuation kommt immer dadurch zustande, wie die Bedarfe so aussehen. Also und wie die Verkäufe auch aussehen. Wir haben uns darum beworben, neue Produkte nach Bitterfeld zu bringen und haben seit September im letzten Jahr jetzt auch Renny im Portfolio und erwarten da noch weit, dass wir noch weitere Artikel, also Renny-Produkt für andere Länder in unser Portfolio aufnehmen können, mit der Chance auf 20 Millionen Fallschachteln zusätzlich zu unserem jetzigen Volumen.
1: Doch nicht nur die Entwicklung des Bitterfelder Standortes sieht gut aus. Denn der Eindruck des Ministerpräsidenten Sven Schulze fällt auch positiv aus. Mit seinem Ziel, Sachsen-Anhalt zu einem größeren Pharma-Standort zu machen, ist die Erfolgsgeschichte der Produktionsstätte im Chemiepark BIVO

0: Ein glänzendes Beispiel.
1: Ich habe ja vor kurzem angekündigt, dass ich Sachsen-Anhalt weiter ausbauen möchte zu einem noch größeren Pharma-Standort. Und da zählt Bayer dazu. Und der Vorstand hat mir heute auch nochmal gesagt, dass er hier in Bitterfeld, in Sachsen-Anhalt, auf ja, Menschen trifft, auch auf Verantwortliche in der Politik trifft, die schnell auch Lösungen mit umsetzen. Mir geht es darum, dass wir in der Zukunft noch mehr auch Standorte wie hier Bayer in Bitterfeld haben. Wir sind schon gut im Land. Und es gab halt eine sehr gute Rückmeldung auch zu unserer gemeinsamen Zusammenarbeit.
0: 168 Milliarden produzierte Aspirintabletten, Millioneninvestitionen und neue Produkte am Standort. Bayer Bitterfeld blickt auf eine beeindruckende Entwicklung zurück. Gleichzeitig zeigt der jüngste Meilenstein, dass die Erfolgsgeschichte noch lange nicht zu Ende geschrieben ist. Mit modernisierten Anlagen, optimierten Prozessen und weiteren Wachstumsperspektiven bleibt der Standort ein wichtiger Motor für die Pharmaindustrie in Sachsen-Anhalt.
2: Am 28. Juni findet die Stichwahl zum Landrat des Landkreises Saalekreis statt. Wer bereits bei Beantragung der Briefwahlunterlagen zur Landratswahl am 7. Juni ausgewählt hat, dass er auch bei einer Stichwahl die Möglichkeit der Briefwahl nutzen möchte, erhält die Briefwahlunterlagen automatisch und muss nichts weiter unternehmen. Sollten Sie bislang nur für die Wahl am 7.6. Briefwahl beantragt haben und möchten auch für die Stichwahl die Möglichkeit der Briefwahl nutzen, muss man einen neuen Antrag stellen. Der Versand der Briefwahlunterlagen begann bereits am 15. Juni. Die Deutsche Post garantiert eine rechtzeitige Zustellung für Wahlbriefe, welche bis Donnerstag, den 25.06. aufgegeben werden bzw. wurden. Eine Sonntagszustellung durch die Deutsche Post findet am Wahltag nicht statt. Am 20. Juni wurde die Thomas-Münzer-Kampfbahn in Gröbzig zur Bühne des Endspiels im Reservepokal. Dabei traf die zweite Mannschaft des SV Blau-Weiß-Schortewitz auf die zweite der SG 1948 Reppichau. Ein Blick auf die bisherige Bilanz beider Teams zeigt schnell die Rollenverteilung. Reppichau ging als klarer Favorit in die Partie. Doch Pokalfinale haben bekanntlich ihre eigenen Gesetze. Konnte Schortewitz für die Überraschung sorgen und den Titel holen?
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0: Das große Finale stand an. Am 20. Juni wurde die Thomas-Münzer-Kampfbahn in Gröbzig zum Schauplatz des Abschlussspiels des Reservepokals Abi. Die zweite des SV Blau-Weiß-Schortewitz gegen die zweite der SG 1984 Reppichau. Wer die Historie zwischen den Mannschaften kennt, weiß, dass Reppichau als klarer Favorit in das Finale hineingeht. Aber vielleicht war es dieses Spiel, wo Schortewitz den Sieg holt? Wir schauen ins Geschehen rein. Die ersten Minuten verliefen so, wie man es sich hätte denken können. Reppichau findet sich eher ins Spiel ein und wird schnell gefährlich. In der 10. Spielminute die erste Chance. Bernhard an Ehrenberg und er holt das Führungstor rein. Doch das scheint die Jungs im Blau erweckt zu haben. Nach der 10. stehlern die Schortewitzer ihren Angriff als auch ihre Verteidigung. Reppichau wird der Spielablauf sehr schwer gemacht. Und der Wiesbeller wird gleich mehrfach auf die Probe gestellt. Doch dann die erste Gelbe für Reppichau in dieser Partie. Das Resultat? Ein Freistoß für Schortewitz. Hier fliegt der Ball gegen die Latte vom Tor und beim Abprall gegen die Hand von Ritze. Es wird abgepfiffen und Ritze bekommt eine Gelbe wegen Handspiel, Schortewitz ein Elfmeter. Tiede tritt an und verschwendet die Chance nicht. Der Ausgleich in der 20. Spielminute, das 1:1. Schortewitz bricht im Spielverlauf immer wieder aus und stürmt Richtung Tor. Vor allem Osman Dieber findet sich oft im Zweikampf gegen de Wiesbeler. Vorerst jedoch ohne ordentlichen Abschluss. In der 38. Spielminute pariert de Wiesbeler den Ball prachtvoll. Der daraus resultierende Eckball jedoch kommt wie aus einem Bilderbuch. Günther setzt ab und Künstler mit einem exemplarischen Kopfball holt seinem Team die Führung, das 2:1. Bis zur Halbzeit kommen noch ein paar Flanken vom Mittelfeld an Dieber, jedoch fehlt der Abschluss immer noch. In der Halbzeit steht Schortewitz jedoch deutlich besser da, als es bestimmt manch einer gedacht hätte. Doch der Beginn der zweiten Hälfte läuft etwas anders. Reppichau wieder sofort im Spielgeschehen und Schortewitz findet sich größtenteils in der Defensive wieder. Reppichau bleibt bedrohlich, doch Schortewitz will nichts zulassen. 53. Spielminute, hier fällt noch eine gelbe für Reppichau, diesmal für Johannes. 5 Minuten später kommt ein Foul seitens Johannes, der Unparteiische gibt hierfür die gelb-rote. Reppichau für den Rest des Spiels im Nachteil. Doch in der 61. fällt die nächste Karte. Diesmal eine rote an Reppichau, die ging an Berger. Mit 2 Spielern im Nachteil wird es verdammt hart für Reppichau, den Rest des Spiels zu bestehen. Schortewitz wittert den Sieg und Diva liefert sich weiter Duelle mit de Wiesbeller. Aber allmählich verzweifeln die Fans des Stürmers. Nach 10 Versuchen muss doch mal endlich einer reingehen. Aber vielleicht geht der Wunsch noch in Erfüllung. Sitte im Sturm in Kombination mit Dieber. Sitte sieht die Gelegenheit und gibt ab. Und endlich Dieber mit dem 3:1. Die Fans von Schortewitz explodieren förmlich vor Freude. Außer einer gelben Karte für Reppichau und einer gelb-roten für Schortewitz passiert hier nicht mehr viel. Dieber kommt noch einmal durch, aber ändert am Endstand nichts und damit ist es besiegelt. 3:1. Damit gewinnt Schortewitz den Reservepokal Abi und besiegt einen Gegner, der sie bis auf die Knochen getestet hat.
4: Ja, wenn man in so einem Pokalfinale ist, möchte man es natürlich auch gewinnen. Dass das Pokal seine eigenen Gesetze hat, das weiß jeder. Dass das heute hier schwer wird, dass das kein eindeutiger Sieg für euch enden wird, das war auch klar. Wir waren klar der Favorit. Aber die Schortewitzer haben Kampf dagegen gesetzt. Das haben wir vorher gewusst. Und das war eigentlich ein Spiel auf Augenhöhe. Aber in meinen Augen hat das halt das Schiedsrichterteam nachher entschieden mit der roten Karte für uns. Die im Leben keine rote Karte ist, bei uns genau vor der Trainerbank. Da bin ich sehr enttäuscht von Schiedsrichterteam, aber das ist halt nicht zu ändern. Es ist Amts gegeben und das war für mich der Knackpunkt im Spiel. Ja, so lange war es auf Augenhöhe und wir waren dran. Und, ja, und dann ist das Spiel dem Schiedsrichter komplett entgleist. Ja, mit, ich weiß jetzt ja nicht mehr, wie viel Gelb, Rot und Rote das am Ende nachher waren, aber nicht eines Finales würdig, die Schiedsrichter, meiner Meinung nach. Sehr enttäuscht von Schiedsrichter. Hatte immer ein gutes Verhältnis zu beiden. Also, der Max Müller hier drüben an der Außenlinie hatte ich ja nicht unmittelbar, war ja auch ein anderen. Aber egal, Glückwunsch trotzdem an Schortewitz. Die haben sich das erkämpft im Endeffekt. Haben sich dann auch den Finalsieg verdient. Glückwunsch nach Schortewitz. Schöne Party und wir sind halt der lachende, nicht der lachende Zweite heute. Ja. Leider. Aber es geht weiter im Fußball. Wir haben trotzdem eine gute Saison gespielt mit der Truppe. Tut mir um die Jungs leid, dass der Schiri so ein Spiel so entgleist, aber ist halt leider so.
5: Ja, also die ersten 20 Minuten, muss ich sagen, war wirklich auch dominierend. Hat auch mehr Spielanteile gehabt, hat das Spiel schön verlagert über die Außen. Sind natürlich mit einem 1-0 in Führung gegangen. Und ich muss aber dazu sagen, die Trinkpause hat uns sehr geholfen. Ja, das war so wie so ein kleiner Knack. Und mit einer Standard sind wir natürlich sehr schön zurückgekommen. Daraus erfolgte ein Elfmeter, was uns zugute kam. Und dann haben wir natürlich den Flow mitgenommen und sind natürlich ins Spiel reingekommen. Und das war für uns sehr gut. Also, ich bin sehr emotional, weil ich viele Jungs habe. In der ersten und zweiten Männermannschaft, die mir persönlich sehr ans Herz gewachsen sind.

Und ich muss dazu sagen, ist eigentlich sensationell. Die ganze Saison, die gelaufen ist, schade für die zweite Männermannschaft, dass es zum Schluss in der Liga nicht gereicht hat, ist sehr, sehr traurig. Aber wie gesagt, die haben natürlich mit dem Pokalsieg nochmal alles rausgerissen. Und deswegen, das war voll und ganz verdient. Wir sind einmal, wie gesagt, die erste und die zweite Männermannschaft. Wir sind Blau-Weiß-Schottowitz. Und das funktioniert über die ganze Saison. Und das geht nur über soziales Miteinander.

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1: Die Preisträger des Revierpionier-Ideenwettbewerbs 2026 stehen fest. Eine Jury mit unterschiedlichen fachlichen Hintergründen wählte aus den rund 600 eingereichten Ideen im vierten Wettbewerbsjahr insgesamt 140 Projekte zur Prämierung aus. Von den prämierten Projekten entfallen 33 auf den Landkreis Anhalt-Bitterfeld. Dort setzt Preisträger Bernd Rothe in Poch das Projekt KI ist dein Freund um. Dabei stärken Senioren ihre digitalen Kompetenzen im Umgang mit künstlicher Intelligenz. In einer sechsmonatigen Seminarreihe erarbeiten sie gemeinsam praxisnahe Anwendungsbeispiele, reflektieren Chancen und Risiken und entwickeln einen verständlichen Leitfaden zur sicheren KI-Nutzung, der sowohl digital als auch in gedruckter Form veröffentlicht wird. Damit, liebe Zuschauer, sind wir am Ende unserer Mittwochsausgabe der RBB Aktuellnachrichten. Wir schauen jetzt, wie gewohnt, an dieser Stelle auf den Wetterbericht und im Anschluss daran gern noch auf die Meldungen aus Dessau-Roßlau. Am Donnerstag um 18 Uhr melden wir uns dann wieder mit aktuellen Meldungen hier aus der Redaktion. Bis dahin, machen Sie es gut und auf Wiedersehen.
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4: Morgen erwartet uns ein heißes Sommerwetter mit Temperaturen bis zu 34 Grad. Die Sonne scheint rund 12 Stunden lang und sorgt für einen überwiegend sonnigen Tag. Dazu weht ein leichter Westwind. Auch in den folgenden Tagen bleibt das Wetter hochsommerlich. Zu Hitzegewittern sollte es nicht kommen.

0: Es wurde wieder Zeit, die Zukunftspläne der Stadt festzulegen. In einem Pressegespräch der Stadt am 18. Juni wurde über den aktuellen Stand des INSEC 2040 informiert. Bereits 2013 wurde in Dessau-Roßlau das erste integrierte Stadtentwicklungskonzept erarbeitet und bis 2025 ausgerichtet.
1: Wenn man sich in das alte INSEC nochmal reinliest, kann man feststellen, da waren ca. 89 Leitprojekte drin und davon sind gut 50 Maßnahmen auf den Weg gebracht worden. An einigen Projekten arbeiten wir noch, aber es gibt ganz, ganz wichtige Sachen, an denen wir gearbeitet und die auch realisiert wurden. Beispielsweise die Kavalierstraße, das Bauhausmuseum, der Stadtpark, der Stadteingang Ost, der Albrechtsplatz, die Ostseite der Albrechtsstraße, Johannesviertel. Es sind etliche Straßenbauvorhaben auf den Weg gebracht worden. In Roßlau beispielsweise der Umzug der Bieteschule in das ehemalige Goethe-Gymnasium. Also es ist eine ganze Menge passiert und es wird auch weiterhin etliches, vieles passieren, was der Stadtentwicklung gut tut.
0: Nun liegt der Entwurf des neuen Stadtentwicklungskonzeptes vor. Im Mittelpunkt steht die Frage, wie sich Dessau-Roßlau in den kommenden Jahren entwickeln soll.

0: Herausforderungen wie der Bevölkerungsrückgang, die zunehmende Überalterung der Gesellschaft und Wohnungsleerstände sind nach wie vor aktuell. Gleichzeitig sind im Laufe der Zeit weitere Themen hinzugekommen, die künftig berücksichtigt werden müssen.
1: Gerade durch die Pandemie bedingt, ist vielen auch bewusst geworden, dass das Thema Digitalisierung, Onlinehandel, eine andere Art von Daseinsvorsorge, eine andere Art von Arbeiten und Wohnen, beispielsweise das Thema Homeoffice, die Leute auch bewegt. Also wie geht man auch mit dem Thema Natur um, wie geht man mit dem Thema Kultur um? Und das sind Sachen, die die Stadt in ihrem Wirken, in ihrem Ordnen von Funktionen, im Ordnen von Schulen, von Kitas maßgeblich mit beeinflussen. Und darauf eine Antwort zu geben, dass der Bürger und Bürgerinnen auch erkennen können, wie bereitet sich die Stadt eigentlich bis 2040 genau auf diese Herausforderungen vor, dafür haben wir das INSEC gemacht.
0: Um den Bürgern einen einfachen Einstieg in das Thema zu ermöglichen, ist der Entwurf seit dem 16. Juni auf der Internetseite der Stadt zu sehen. Dort können sich Interessierte über die Inhalte informieren. Darüber hinaus wird es einen Bürgerdialog geben und der Entwurf wird öffentlich ausgelegt.
1: Vom 16.06. bis zum 24. August besteht diese Möglichkeit, über das Internet sich da sehr umfassend zu informieren, aber auch in diesen Prozess mit einzubringen. Anregungen, Hinweise an die Stadtverwaltung zu richten, aber auch Bedenken zu äußern, wenn etwas noch nicht Berücksichtigung gefunden hat, also sowas auch zu äußern. Und dann gibt es eine Informationsveranstaltung am 29. Juli im Bauhausmuseum um 18 Uhr, wo die Bürgerinnen und Bürger eingeladen sind, aber auch Vereine, Verbände, Unternehmer, Wirtschaft, Kulturschaffende, die gerne ins Bauhausmuseum kommen können, sich darüber informieren, was haben wir mit dem INSEC-Entwurf parat an Antworten und welche Möglichkeiten gibt es, sich in den weiteren Stadtentwicklungsprozess auch einzubringen.
0: Bei der Veranstaltung soll es darum gehen, welche Schwerpunkte im neuen INSEC gesetzt werden sollen. Auch die Bundesgartenschau, die im Jahr 2035 stattfinden soll, spielt dabei eine Rolle.
2: Das integrierte Stadtentwicklungskonzept ist ja ein Gesamtkonzept, wo wir versuchen, verschiedene Themenfelder zusammenzudenken. Wohnen, Freizeit, Kultur, Wirtschaft. Und wir sehen gerade die Buga hier auch für viele Prozesse, die wir strategisch vorhaben für die Stadtentwicklung bis 2040, auch als einen Beschleuniger, als einen Katalysator. Und insofern finden Sie dann im integrierten Stadtentwicklungskonzept auch Buga-Maßnahmen wieder, die einfach zeigen, inwiefern strategische Ziele der Stadtentwicklung bis 2040 auch über die Buga erreicht werden sollen.
0: Die Stadt lädt alle Interessierten herzlich ein, am 29. Juni um 18 Uhr ins Bauhausmuseum Dessau zu kommen, sich zu informieren und Fragen zu stellen. Für den guten Zweck hieß es am 5. Juni wieder Bewegung zeigen. Die Benefizrallye des Fördervereins der Evangelischen Grundschule Dessau fand erneut erfolgreich im Schillerpark statt. Bereits im vergangenen Jahr wurde dabei einiges in Bewegung gesetzt.
3: Letztes Jahr haben wir knapp 5.000 Euro erradet hier und haben somit ganz tatkräftig die Schule unterstützen können, haben die Modernisierung der Schulbibliothek danach vollziehen können, haben ganz viele neue Bücher gekauft und konnten auch regional zwei Vereine hier unterstützen.
0: Mit insgesamt 112 Teilnehmenden und 1.226 absolvierten Runden wurde auch in diesem Jahr wieder fleißig gelaufen und geradelt. Während der Lauf für alle Altersgruppen offen war, konnten beim Radfahren ausschließlich Vorschul- und Grundschulkinder teilnehmen. Bereits zum 18. Mal engagierten sich die Teilnehmer für den guten Zweck. Für viele Kinder der evangelischen Grundschule gehört die Benefizrallye inzwischen fest zum Schuljahr dazu.
3: Natürlich freuen die Kinder sich, weil sie können halt, haben es in der Hand, sie können die Schule mitgestalten, können die Spenden erradeln, können damit auch Projekte hier mit uns zusammen umsetzen. Und es ist natürlich auch ein Sportevent, was, glaube ich, in Dessau seinesgleichen sucht.
0: Seit 2007 organisiert der Förderverein die Veranstaltung im Schillerpark. Unter dem Motto »Jede Runde zählt« für Bildung, Bewegung und Solidarität

0: gingen die Teilnehmenden auch in diesem Jahr mit Helm und viel Motivation an den Start. Das Spendenprinzip war dabei ganz einfach.
1: Die Eltern und Verwandten, die spenden einen fixen Betrag pro geradeter Runde oder gelaufener Runde. Und das werden wir am Ende summieren. Und dann klingelt hoffentlich die Kasse.
0: Und die Kasse klingelte tatsächlich. Obwohl insgesamt weniger Runden als im Vorjahr absolviert wurden, konnte eine höhere Spendensumme erzielt werden. Am Ende kamen 5.333 Euro zusammen, ein Ergebnis, das sich sehen lassen kann. Schon im Vorfeld hatte der Förderverein Ideen, wofür die Spendengelder eingesetzt werden sollen.
1: Wir werden zum einen draußen den Kletterpark mit einer neuen Reckstange gestalten und außerdem werden wir das Zirkusprojekt unterstützen, was hier alle paar Jahre stattfindet. Das ist ein Projekt, wo die Schüler eine Woche Projektwoche haben und mit einem Zirkus zusammen ein tolles Programm aufstellen und am Ende gibt es eine tolle Aufführung für die Familie. Und auch zudem wollen wir auch wieder regional natürlich tätig werden und werden diesmal das Jugendprojekt, den Nordclub hier in Dessau-Nord unterstützen.
0: Die Benefiz-Rallye zeigt jedes Jahr aufs Neue, wenn viele gemeinsam anpacken, kann Großes entstehen. Auf die erreichte Spendensumme können die Kinder deshalb besonders stolz sein.

0: Schön, dass Sie mit dabei sind und damit herzlich willkommen an diesem Mittwoch zu den RBB Aktuellnachrichten. Der Oberbürgermeister der Stadt Bitterfeld-Wolfen, Armin Schenk, hat gegen die Stadtratsentscheidung zum Kulturpalast vom 9. Juni seinen Widerspruch eingelegt. Nach Prüfung ist die Entscheidung sowohl rechtswidrig als auch nachteilig für die Stadt Bitterfeld-Wolfen, sagt er und begründet seine Entscheidung wie folgt. Die Finanzierung des Projekts ist nicht gesichert, weitere Fördermittel stehen nicht in Aussicht. Banken verweigern die notwendige Kreditfinanzierung und die tatsächlichen Investitionskosten werden voraussichtlich deutlich höher ausfallen als ursprünglich angenommen. Zudem bestehen erhebliche rechtliche und genehmigungsrechtliche Unsicherheiten sowie Zweifel an einem wirtschaftlich tragfähigen Betrieb des Kulturpalastes. Aus diesen Gründen hatte die Stadtverwaltung dem Stadtrat die Aufhebung des Beschlusses, Grundsatzbeschluss, Projekt Kulturpalast Bitterfeld-Wolfen wird Musicalpalast und Ausstellungscenter zur Entscheidung vorgelegt. Der Stadtrat lehnte dies mit 22 Nein bei 18 Ja-Stimmen ab. Ich sehe deshalb einen Verstoß gegen die haushaltsrechtlichen Grundsätze von Wirtschaftlichkeit und Sparsamkeit. Ein Festhalten am Projekt kann die Stadtentwicklungsgesellschaft, die das Bauprojekt umsetzen soll und damit auch die Stadt finanziell erheblich gefährden. Aus diesem Grund halte ich den Widerspruch zum Schutz der städtischen Interessen und zur Vermeidung eines nicht vertretbaren finanziellen Risikos für erforderlich, so der Oberbürgermeister. Parallel dazu hat der Aufsichtsrat der Stadtentwicklungsgesellschaft Bitterfeld-Wolfen, kurz Steg, MBH, in seiner Sitzung am 22. Juni entschieden, vom Kaufvertrag des Kulturpalastes zurückzutreten. Unterdessen hatte Stadtratsmitglied Daniel Reu von der AfD bei der Staatskanzlei und dem Ministerium für Kultur Sachsen-Anhalt eine dringliche Anfrage gestellt und auf die Frage, bekennt sich die Landesregierung weiterhin zur kulturpolitischen Bedeutung und zum Erhalt des Kulturpalastes, folgende Antwort bekommen. Der Kulturpalast ist im Denkmalregister des Landes Sachsen-Anhalt gelistet und die Landesregierung ist grundsätzlich am Erhalt eines Denkmals interessiert. Dennoch obliegt die Entscheidung über die weitere Entwicklung den regional verantwortlichen Akteuren. Eine weitere Frage lautete, wird die Landesregierung das Vorhaben unterstützen, den Kulturpalast Bitterfeld als dauerhaften Musical- und Veranstaltungsort mit landesweiter Ausstrahlung zu etablieren? Und wenn ja, in welcher Form? Bezüglich des vorliegenden Antrags auf Förderung der Entwicklung des Kulturpalastes Bitterfeld aus Mitteln des Strukturwandels zu einem Veranstaltungsort, in dem grundsätzlich auch potenziell kulturell nutzbare Flächen erschaffen werden sollen, nimmt das Land Sachsen-Anhalt eine grundsätzlich positive Haltung ein. Die Landesregierung begleitet den Prozess seit vielen Jahren konstruktiv und wird ihn im Rahmen ihrer Zuständigkeiten auch weiterhin konstruktiv begleiten, hieß es in der Antwort. Aspirin gehört seit Jahrzehnten zu den bekanntesten Medikamenten weltweit. Doch nur wenige wissen, dass ein großer Teil der Tabletten in Sachsen-Anhalt produziert wird. Am Bayer Standort in Bitterfeld wurde nun ein bemerkenswerter Meilenstein erreicht. Die 168 Milliardste Aspirin-Tablette ist vom Band gelaufen. Gleichzeitig investiert das Unternehmen weiter in den Ausbau seiner Produktion und fertigt inzwischen auch weitere bekannte Gesundheitsprodukte vor Ort. Was hinter diesem Erfolg steckt und welche Bedeutung der Standort für die Region hat, hören bzw. sehen Sie jetzt.
1: Die Firma Bayer erreichte einen monumentalen Meilenstein. Der am 25. Oktober 1991 errichtete Standort in Bitterfeld produzierte am Montag, dem 15. Juli 2026, im Beisein von Vorstandsvorsitzenden der Bayer AG, Bill Anderson, und dem Ministerpräsident des Landes Sachsen-Anhalt, Sven Schulze, seine 168 Milliardenste Tablette. Bei der gesamten Menge an Aspirin hat theoretisch jeder Mensch auf der Welt mindestens einmal eine Schachtel mit Tabletten von uns in der Hand gehalten, bemerkte die dreijährige Chefin Dr. Andrea Heim. Diese Zahlen wurden aber nicht durch bloßes Stagnieren erreicht, denn die Firma passte sich im Laufe der 34 Jahre Bestehen immer wieder an den Markt sowie den Bedürfnissen der Kunden an.
2: Ich würde sagen, wir haben wahrscheinlich die größte Veränderung durchgemacht, die Bayer Bitterfeld in diesen mehr als 30 Jahren ihres Bestehens genommen hat. Der Standort wurde mal gegründet mit dem Ziel, sehr, sehr große Volumen zu produzieren, also sehr große Chargen. Und das ist das, was der Markt schon lange nicht mehr möchte. Unsere Kunden möchten gern mit kleinen Chargen in hoher Frequenz beliefert werden. Und unsere Aufstellung, die Art, wie wir gearbeitet haben, hat dazu nicht mehr gepasst. Stellen Sie sich vor, in der pharmazeutischen Produktion war es immer üblich, die Herstellung der Tablettenmischungen und das Herstellen der Tabletten und das Verpacken der Tabletten voneinander zu trennen. Und wir haben eine Transformation durchgemacht, in der wir uns stattdessen entlang der Produktproduktionslinie aufgestellt haben. Das heißt, ein Produktionsteam macht jetzt seine eigene Mischung, macht daraus Tabletten und verpackt diese dann. Und bei der Gelegenheit haben wir halt geschaut, wie können wir möglichst kleinere Chargen produzieren, ohne dass die hinterher mehr kosten.
1: Alleine der Standort in Bitterfeld beschäftigt momentan 470 Mitarbeiter und 25 Azubis. Wenn das kein Zeichen von Zukunft ist, dann vielleicht die Erweiterung der produzierten Produkte. Denn der Standort in Bitterfeld erweitert auch hier sein Portfolio. Und Dr. Andrea Heim nannte uns dazu eindrucksvolle Nummern.
2: Also Bayer Bitterfeld fluktuiert zwischen 400 und 500 Mitarbeitern ungefähr in den letzten 10 Jahren. Im Moment sind es 470 Mitarbeiter. Das inkludiert 25 Azubis, verteilt über die 3 Ausbildungsjahre. Und die Fluktuation kommt immer dadurch zustande, wie die Bedarfe so aussehen. Also und wie die Verkäufe auch aussehen. Wir haben uns darum beworben, neue Produkte nach Bitterfeld zu bringen und haben seit September im letzten Jahr jetzt auch Renny im Portfolio und erwarten da noch weit, dass wir noch weitere Artikel, also Renny-Produkt für andere Länder in unser Portfolio aufnehmen können, mit der Chance auf 20 Millionen Fallschachteln zusätzlich zu unserem jetzigen Volumen.
1: Doch nicht nur die Entwicklung des Bitterfelder Standortes sieht gut aus. Denn der Eindruck des Ministerpräsidenten Sven Schulze fällt auch positiv aus. Mit seinem Ziel, Sachsen-Anhalt zu einem größeren Pharma-Standort zu machen, ist die Erfolgsgeschichte der Produktionsstätte im Chemiepark BIVO

0: Ein glänzendes Beispiel.
1: Ich habe ja vor kurzem angekündigt, dass ich Sachsen-Anhalt weiter ausbauen möchte zu einem noch größeren Pharma-Standort. Und da zählt Bayer dazu. Und der Vorstand hat mir heute auch nochmal gesagt, dass er hier in Bitterfeld, in Sachsen-Anhalt, auf ja, Menschen trifft, auch auf Verantwortliche in der Politik trifft, die schnell auch Lösungen mit umsetzen. Mir geht es darum, dass wir in der Zukunft noch mehr auch Standorte wie hier Bayer in Bitterfeld haben. Wir sind schon gut im Land und es gab halt eine sehr gute Rückmeldung auch zu unserer gemeinsamen Zusammenarbeit.
0: 168 Milliarden produzierte Aspirintabletten, Millioneninvestitionen und neue Produkte am Standort. Bayer Bitterfeld blickt auf eine beeindruckende Entwicklung zurück. Gleichzeitig zeigt der jüngste Meilenstein, dass die Erfolgsgeschichte noch lange nicht zu Ende geschrieben ist. Mit modernisierten Anlagen, optimierten Prozessen und weiteren Wachstumsperspektiven bleibt der Standort ein wichtiger Motor für die Pharmaindustrie in Sachsen-Anhalt.
2: Am 28. 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Sollten Sie bislang nur für die Wahl am 7.6. 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Eine Sonntagszustellung durch die Deutsche Post findet am Wahltag nicht statt. Am 20. Juni wurde die Thomas-Münzer-Kampfbahn in Gröbzig zur Bühne des Endspiels im Reservepokal. Dabei traf die zweite Mannschaft des SV Blau-Weiß-Schortewitz auf die zweite der SG 1948 Reppichau. Ein Blick auf die bisherige Bilanz beider Teams zeigt schnell die Rollenverteilung. Reppichau ging als klarer Favorit in die Partie. Doch Pokalfinale haben bekanntlich ihre eigenen Gesetze. Konnte Schortewitz für die Überraschung sorgen und den Titel holen?
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0: Das große Finale stand an. Am 20. Juni wurde die Thomas-Münzer-Kampfbahn in Gröbzig zum Schauplatz des Abschlussspiels des Reservepokals Abi. Die zweite des SV Blau-Weiß-Schortewitz gegen die zweite der SG 1984 Reppichau. Wer die Historie zwischen den Mannschaften kennt, weiß, dass Reppichau als klarer Favorit in das Finale hineingeht. Aber vielleicht war es dieses Spiel, wo Schortewitz den Sieg holt? Wir schauen ins Geschehen rein. Die ersten Minuten verliefen so, wie man es sich hätte denken können. Reppichau findet sich eher ins Spiel ein und wird schnell gefährlich. In der 10. Spielminute die erste Chance. Bernhard an Ehrenberg und er holt das Führungstor rein. Doch das scheint die Jungs im Blau erweckt zu haben. Nach der 10. stählern die Schortewitzer ihren Angriff als auch ihre Verteidigung. Reppichau wird der Spielablauf sehr schwer gemacht. Und der Wiesbeller wird gleich mehrfach auf die Probe gestellt. Doch dann die erste Gelbe für Reppichau in dieser Partie. Das Resultat? Ein Freistoß für Schortewitz. Hier fliegt der Ball gegen die Latte vom Tor und beim Abprall gegen die Hand von Ritze. Es wird abgepfiffen und Ritze bekommt eine Gelbe wegen Handspiel, Schortewitz ein Elfmeter. Tiede tritt an und verschwendet die Chance nicht. Der Ausgleich in der 20. Spielminute, das 1:1. Schortewitz bricht im Spielverlauf immer wieder aus und stürmt Richtung Tor. Vor allem Osman Dieber findet sich oft im Zweikampf gegen De Wiesbeler. Vorerst jedoch ohne ordentlichen Abschluss. In der 38. Spielminute pariert De Wiesbeler den Ball prachtvoll. Der daraus resultierende Eckball jedoch kommt wie aus einem Bilderbuch. Günther setzt ab und Künstler mit einem exemplarischen Kopfball holt sein

0: seinem Team die Führung, das 2:1. Bis zur Halbzeit kommen noch ein paar Flanken vom Mittelfeld an Diba, jedoch fehlt der Abschluss immer noch. In der Halbzeit steht Shortewitz jedoch deutlich besser da, als es bestimmt manch einer gedacht hätte. Doch der Beginn der zweiten Hälfte läuft etwas anders. Reppichau wieder sofort im Spielgeschehen und Shortewitz findet sich größtenteils in der Defensive wieder. Reppichau bleibt bedrohlich, doch Shortewitz will nichts zulassen. 53. Spielminute, hier fällt noch eine gelbe für Reppichau, diesmal für Johannes. 5 Minuten später kommt ein Foul seitens Johannes, der Unparteiische gibt hierfür die gelb-rote. Reppichau für den Rest des Spiels im Nachteil. Doch in der 61. fällt die nächste Karte. Diesmal eine rote an Reppichau, die ging an Berger. Mit 2 Spielern im Nachteil wird es verdammt hart für Reppichau, den Rest des Spiels zu bestehen. Shortewitz wittert den Sieg und Diva liefert sich weiter Duelle mit De Wiesbeller. Aber allmählich verzweifeln die Fans des Stürmers. Nach 10 Versuchen muss doch mal endlich einer reingehen. Aber vielleicht geht der Wunsch noch in Erfüllung. Sitte im Sturm in Kombination mit Diva. Sitte sieht die Gelegenheit und gibt ab. Und endlich Diva mit dem 3:1. Die Fans von Shortewitz explodieren förmlich vor Freude. Außer einer gelben Karte für Reppichau und einer gelb-roten für Shortewitz passiert hier nicht mehr viel. Diva kommt noch einmal durch, aber ändert am Endstand nichts und damit ist es besiegelt. 3:1. Damit gewinnt Shortewitz den Reservepokal Abi und besiegt einen Gegner, der sie bis auf die Knochen getestet hat.
1: Ja, wenn man in so einem Pokalfinale ist, möchte man es natürlich auch gewinnen. Dass das Pokal seine eigenen Gesetze hat, das weiß jeder. Dass das heute hier schwer wird, dass das kein eindeutiger Sieg für euch enden wird, das war auch klar. Wir waren klar der Favorit. Aber die Shortewitz haben Kampf dagegen gesetzt. Das haben wir vorher gewusst. Und das war eigentlich ein Spiel auf Augenhöhe. Aber in meinen Augen hat das halt das Schiedsrichterteam nachher entschieden mit der roten Karte für uns. Die im Leben keine rote Karte ist, bei uns genau vor der Trainerbank. Da bin ich sehr enttäuscht von Schiedsrichterteam, aber das ist halt nicht zu ändern. Es ist ganz gegeben und das war für mich der Knackpunkt im Spiel. Ja, so lange war es auf Augenhöhe und wir waren dran. Und, ja, und dann ist das Spiel dem Schiedsrichter komplett entgleist. Ja, mit, ich weiß jetzt ja auch nicht mehr, wie viel Gelb, Rot und Rote das am Ende nachher waren, aber nicht eines Finales würdig, die Schiedsrichter, meiner Meinung nach. Sehr enttäuscht von Schiedsrichtern. Hatte immer ein gutes Verhältnis zu beiden. Also, der Max Müller hier drüben an der Außenlinie hatte ich ja nicht unmittelbar bei den anderen. Aber egal, Glückwunsch trotzdem an Shortewitz. Die haben sich das erkämpft im Endeffekt. Haben sich dann auch den Finalsieg verdient. Glückwunsch nach Shortewitz. Schöne Party und wir sind halt der lachende, nicht der lachende Zweite heute. Ja. Leider. Aber es geht weiter im Fußball. Wir haben trotzdem eine gute Saison gespielt mit der Truppe. Tut mir um die Jungs leid, dass der Schiri so ein Spiel so entgleist, aber ist halt leider so.
2: Ja, also die ersten 20 Minuten, muss ich sagen, war wirklich auch dominierend. Hat auch mehr Spielanteile gehabt, hat das Spiel schön verlagert über die Außen. Sind natürlich mit 1-0 in Führung gegangen. Und ich muss aber dazu sagen, die Trinkpause hat uns sehr geholfen. Ja, das war so wie so ein kleiner Knack. Und mit nach Standard sind wir natürlich sehr schön zurückgekommen. Daraus erfolgte ein Elfmeter, was uns zugute kam. Und dann haben wir natürlich den Flow mitgenommen und sind natürlich ins Spiel reingekommen. Und das war für uns sehr gut. Also, ich bin sehr emotional, weil ich viele Jungs habe in der ersten und zweiten Männermannschaft, die mir persönlich sehr ans Herz gewachsen sind.

Und ich muss dazu sagen, ist eigentlich sensationell. Die ganze Saison, die gelaufen ist, schade für die zweite Männermannschaft, dass es zum Schluss in der Liga nicht gereicht hat, ist sehr, sehr traurig. Aber wie gesagt, die haben natürlich mit dem Pokalsieg nochmal alles rausgerissen. Und deswegen, das war voll und ganz verdient. Wir sind einmal, wie gesagt, die erste in die zweite Männermannschaft. Wir sind Blau-Weiß-Schottowitz und das funktioniert über die ganze Saison. Und das geht nur über soziales Miteinander.

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1: Die Preisträger des Revierpionier-Ideenwettbewerbs 2026 stehen fest. Eine Jury mit unterschiedlichen fachlichen Hintergründen wählte aus den rund 600 eingereichten Ideen im vierten Wettbewerbsjahr insgesamt 140 Projekte zur Prämierung aus. Von den prämierten Projekten entfallen 33 auf den Landkreis Anhalt-Bitterfeld. Dort setzt Preisträger Bernd Rothe in Poch das Projekt »KI ist dein Freund« um. Dabei stärken Senioren ihre digitalen Kompetenzen im Umgang mit künstlicher Intelligenz. In einer 6-monatigen Seminarreihe erarbeiten sie gemeinsam praxisnahe Anwendungsbeispiele, reflektieren Chancen und Risiken und entwickeln einen verständlichen Leitfaden zur sicheren KI-Nutzung, der sowohl digital als auch in gedruckter Form veröffentlicht wird. Damit, liebe Zuschauer, sind wir am Ende unserer Mittwochsausgabe der RBB Aktuellnachrichten. Wir schauen jetzt wie gewohnt an dieser Stelle auf den Wetterbericht und im Anschluss daran gern noch auf die Meldungen aus Dessau-Roßlau. Am Donnerstag um 18 Uhr melden wir uns dann wieder mit aktuellen Meldungen hier aus der Redaktion. Bis dahin, machen Sie es gut und auf Wiedersehen.
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4: Morgen erwartet uns ein heißes Sommerwetter mit Temperaturen bis zu 34 Grad. Die Sonne scheint rund 12 Stunden lang und sorgt für einen überwiegend sonnigen Tag. Dazu weht ein leichter Westwind. Auch in den folgenden Tagen bleibt das Wetter hochsommerlich. Zu Hitzegewittern sollte es nicht kommen.

0: Es wurde wieder Zeit, die Zukunftspläne der Stadt festzulegen. In einem Pressegespräch der Stadt am 18. Juni wurde über den aktuellen Stand des INSEC 2040 informiert. Bereits 2013 wurde in Dessau-Roßlau das erste integrierte Stadtentwicklungskonzept erarbeitet und bis 2025 ausgerichtet.
1: Wenn man sich in das alte INSEC nochmal reinliest, kann man feststellen, da waren ca. 89 Leitprojekte drin und davon sind gut 50 Maßnahmen auf den Weg gebracht worden. An einigen Projekten arbeiten wir noch, aber es gibt wichtige Sachen, an denen wir gearbeitet und die auch realisiert wurden, beispielsweise die Kavalierstraße, das Bauhausmuseum, der Stadtpark, der Stadteingang Ost, der Albrechtsplatz, die Ostseite der Albrechtsstraße, Johannesviertel. Es sind etliche Straßenbauvorhaben auf den Weg gebracht worden. In Roßlau beispielsweise der Umzug der Bieteschule in das ehemalige Goethe-Gymnasium. Also es ist eine ganze Menge passiert und es wird auch weiterhin vieles passieren, was der Stadtentwicklung gut tut.
0: Nun liegt der Entwurf des neuen Stadtentwicklungskonzeptes vor. Im Mittelpunkt steht die Frage, wie sich Dessau-Roßlau in den kommenden Jahren entwickeln soll.

0: Beispielsweise das Thema Homeoffice, die Leute auch bewegt. Also wie geht man auch mit dem Thema Natur um, wie geht man mit dem Thema Kultur um. Und das sind Sachen, die die Stadt in ihrem Wirken, in ihrem Ordnen von Funktionen, im Ordnen von Schulen, von Kitas maßgeblich mit beeinflussen. Und darauf eine Antwort zu geben, dass der Bürger und Bürgerinnen auch erkennen können, wie bereitet sich die Stadt eigentlich bis 2040 genau auf diese Herausforderungen vor. Dafür haben wir das INSEC gemacht.
1: Um den Bürgern einen einfachen Einstieg in das Thema zu ermöglichen, ist der Entwurf seit dem 16. Juni auf der Internetseite der Stadt zu sehen. Dort können sich Interessierte über die Inhalte informieren. Darüber hinaus wird es einen Bürgerdialog geben und der Entwurf wird öffentlich ausgelegt.
0: Vom 16.06. bis zum 24. August besteht diese Möglichkeit, über das Internet sich da sehr umfassend zu informieren, aber auch in diesen Prozess mit einzubringen. Anregungen, Hinweise an die Stadtverwaltung zu richten, aber auch Bedenken zu äußern, wenn etwas noch nicht Berücksichtigung gefunden hat, also sowas auch zu äußern. Und dann gibt es eine Informationsveranstaltung am 29. Juli im Bauhausmuseum um 18 Uhr, wo die Bürgerinnen und Bürger eingeladen sind, aber auch Vereine, Verbände, Unternehmer, Wirtschaft, Kulturschaffende, die gerne ins Bauhausmuseum kommen können, sich darüber informieren, was haben wir mit dem INSEC-Entwurf parat an Antworten. Und welche Möglichkeiten gibt es, sich in den weiteren Stadtentwicklungsprozess auch einzubringen?
1: Bei der Veranstaltung soll es darum gehen, welche Schwerpunkte im neuen INSEC gesetzt werden sollen. Auch die Bundesgartenschau, die im Jahr 2035 stattfinden soll, spielt dabei eine Rolle.
2: Das integrierte Stadtentwicklungskonzept ist ja ein Gesamtkonzept, wo wir versuchen, verschiedene Themenfelder zusammenzudenken. Wohnen, Freizeit, Kultur, Wirtschaft. Und wir sehen gerade die BUGA hier auch für viele Prozesse, die wir strategisch vorhaben für die Stadtentwicklung bis 2040, auch als ein Beschleuniger, als ein Katalysator. Und insofern finden Sie dann im integrierten Stadtentwicklungskonzept auch BUGA-Maßnahmen wieder, die einfach zeigen, inwiefern strategische Ziele der Stadtentwicklung bis 2040 auch über die BUGA erreicht werden sollen.
1: Die Stadt lädt alle Interessierten herzlich ein, am 29. Juni um 18 Uhr ins Bauhausmuseum Dessau zu kommen, sich zu informieren und Fragen zu stellen. Für den guten Zweck hieß es am 5. Juni wieder Bewegung zeigen. Die Benefiz-Rallye des Fördervereins der Evangelischen Grundschule Dessau fand erneut erfolgreich im Schillerpark statt. Bereits im vergangenen Jahr wurde dabei einiges in Bewegung gesetzt.
3: Letztes Jahr haben wir knapp 5.000 Euro erradet hier und haben somit ganz tatkräftig die Schule unterstützen können, haben die Modernisierung der Schulbibliothek danach vollziehen können, haben ganz viele neue Bücher gekauft und konnten auch regional zwei Vereine hier unterstützen.
1: Mit insgesamt 112 Teilnehmenden und 1226 absolvierten Runden wurde auch in diesem Jahr wieder fleißig gelaufen und geradelt. Während der Lauf für alle Altersgruppen offen war, konnten beim Radfahren ausschließlich Vorschul- und Grundschulkinder teilnehmen. Bereits zum 18. Mal engagierten sich die Teilnehmer für den guten Zweck. Für viele Kinder der evangelischen Grundschule gehört die Benefiz-Rallye inzwischen fest zum Schuljahr dazu.
3: Natürlich freuen die Kinder sich, weil sie können halt, haben es in der Hand, sie können die Schule mitgestalten, können die Spenden erradeln, können damit auch Projekte hier mit uns zusammen umsetzen. Und es ist natürlich auch ein Sportevent, was, glaube ich, in Dessau seinesgleichen sucht.
1: Seit 2007 organisiert der Förderverein die Veranstaltung im Schillerpark. Unter dem Motto »Jede Runde zählt« für Bildung, Bewegung und Solidarität gingen die Teilnehmenden auch in diesem Jahr mit Helm und viel Motivation an den Start. Das Spendenprinzip war dabei ganz einfach.
3: Die Eltern und Verwandten, die spenden einen fixen Betrag pro geradeter Runde oder gelaufener Runde und das werden wir am Ende summieren und dann klingelt hoffentlich die Kasse.
1: Und die Kasse klingelte tatsächlich. Obwohl insgesamt weniger Runden als im Vorjahr absolviert wurden, konnte eine höhere Spendensumme erzielt werden. Am Ende kamen 5300

0: 333 Euro zusammen, ein Ergebnis, das sich sehen lassen kann. Schon im Vorfeld hatte der Förderverein Ideen, wofür die Spendengelder eingesetzt werden sollen.
1: Wir werden zum einen draußen den Kletterpark mit einer neuen Reckstange gestalten und außerdem werden wir das Zirkusprojekt unterstützen, was hier alle paar Jahre stattfindet. Das ist ein Projekt, wo die Schüler eine Woche Projektwoche haben und mit einem Zirkus zusammen ein tolles Programm aufstellen und am Ende gibt es eine tolle Aufführung für die Familie. Und auch zudem wollen wir auch wieder regional natürlich tätig werden und werden diesmal das Jugendprojekt, den Nordclub hier in Dessau-Nord unterstützen.
0: Die Benefiz-Rallye zeigt jedes Jahr aufs Neue, wenn viele gemeinsam anpacken, kann Großes entstehen. Auf die erreichte Spendensumme können die Kinder deshalb besonders stolz sein.

Schön, dass Sie mit dabei sind und damit herzlich willkommen an diesem Mittwoch zu den RBB Aktuellnachrichten. Der Oberbürgermeister der Stadt Bitterfeld-Wolfen, Armin Schenk, hat gegen die Stadtratsentscheidung zum Kulturpalast vom 9. Juni seinen Widerspruch eingelegt. Nach Prüfung ist die Entscheidung sowohl rechtswidrig als auch nachteilig für die Stadt Bitterfeld-Wolfen, sagt er und begründet seine Entscheidung wie folgt. Die Finanzierung des Projekts ist nicht gesichert, weitere Fördermittel stehen nicht in Aussicht. Banken verweigern die notwendige Kreditfinanzierung und die tatsächlichen Investitionskosten werden voraussichtlich deutlich höher ausfallen als ursprünglich angenommen. Zudem bestehen erhebliche rechtliche und genehmigungsrechtliche Unsicherheiten sowie Zweifel an einem wirtschaftlich tragfähigen Betrieb des Kulturpalastes. Aus diesen Gründen hatte die Stadtverwaltung dem Stadtrat die Aufhebung des Beschlusses Grundsatzbeschluss Projekt Kulturpalast Bitterfeld-Wolfen wird Musicalpalast und Ausstellungscenter zur Entscheidung vorgelegt. Der Stadtrat lehnte dies mit 22 Nein bei 18 Ja-Stimmen ab. Ich sehe deshalb einen Verstoß gegen die haushaltsrechtlichen Grundsätze von Wirtschaftlichkeit und Sparsamkeit. Ein Festhalten am Projekt kann die Stadtentwicklungsgesellschaft, die das Bauprojekt umsetzen soll und damit auch die Stadt finanziell erheblich gefährden. Aus diesem Grund halte ich den Widerspruch zum Schutz der städtischen Interessen und zur Vermeidung eines nicht vertretbaren finanziellen Risikos für erforderlich, so der Oberbürgermeister. Parallel dazu hat der Aufsichtsrat der Stadtentwicklungsgesellschaft Bitterfeld-Wolfen, kurz STEG, MBH, in seiner Sitzung am 22. Juni entschieden, vom Kaufvertrag des Kulturpalastes zurückzutreten. Unterdessen hatte Stadtratsmitglied Daniel Reu von der AfD bei der Staatskanzlei und dem Ministerium für Kultur Sachsen-Anhalt eine dringliche Anfrage gestellt und auf die Frage, bekennt sich die Landesregierung weiterhin zur kulturpolitischen Bedeutung und zum Erhalt des Kulturpalastes, folgende Antwort bekommen. Der Kulturpalast ist im Denkmalregister des Landes Sachsen-Anhalt gelistet und die Landesregierung ist grundsätzlich am Erhalt eines Denkmals interessiert. Dennoch obliegt die Entscheidung über die weitere Entwicklung den regional verantwortlichen Akteuren. Eine weitere Frage lautete, wird die Landesregierung das Vorhaben unterstützen, den Kulturpalast Bitterfeld als dauerhaften Musical- und Veranstaltungsort mit landesweiter Ausstrahlung zu etablieren? Und wenn ja, in welcher Form? Bezüglich des vorliegenden Antrags auf Förderung der Entwicklung des Kulturpalastes

0: Kulturpalastes Bitterfeld aus Mitteln des Strukturwandels zu einem Veranstaltungsort, in dem grundsätzlich auch potenziell kulturell nutzbare Flächen erschaffen werden sollen, nimmt das Land Sachsen-Anhalt eine grundsätzlich positive Haltung ein. Die Landesregierung begleitet den Prozess seit vielen Jahren konstruktiv und wird ihn im Rahmen ihrer Zuständigkeiten auch weiterhin konstruktiv begleiten, hieß es in der Antwort. Aspirin gehört seit Jahrzehnten zu den bekanntesten Medikamenten weltweit. Doch nur wenige wissen, dass ein großer Teil der Tabletten in Sachsen-Anhalt produziert wird. Am Bayer Standort in Bitterfeld wurde nun ein bemerkenswerter Meilenstein erreicht. Die 168 Milliardste Aspirin-Tablette ist vom Band gelaufen. Gleichzeitig investiert das Unternehmen weiter in den Ausbau seiner Produktion und fertigt inzwischen auch weitere bekannte Gesundheitsprodukte vor Ort. Was hinter diesem Erfolg steckt und welche Bedeutung der Standort für die Region hat, hören bzw. sehen Sie jetzt.
1: Die Firma Bayer erreichte einen monumentalen Meilenstein. Der am 25. Oktober 1991 errichtete Standort in Bitterfeld produzierte am Montag, dem 15. Juli 2026, im Beisein von Vorstandsvorsitzenden der Bayer AG, Bill Anderson, und dem Ministerpräsident des Landes Sachsen-Anhalt, Sven Schulze, seine 168 milliardenste Tablette. Bei der gesamten Menge an Aspirin hat theoretisch jeder Mensch auf der Welt mindestens einmal eine Schachtel mit Tabletten von uns in der Hand gehalten, bemerkte die dreijährige Chefin Dr. Andrea Heim. Diese Zahlen wurden aber nicht durch bloßes Stagnieren erreicht, denn die Firma passte sich im Laufe der 34 Jahre Bestehen immer wieder an den Markt sowie den Bedürfnissen der Kunden an.
2: Ich würde sagen, wir haben wahrscheinlich die größte Veränderung durchgemacht, die Bayer Bitterfeld in diesen mehr als 30 Jahren ihres Bestehens genommen hat. Der Standort wurde mal gegründet mit dem Ziel, sehr, sehr große Volumen zu produzieren, also sehr große Chargen. Und das ist das, was der Markt schon lange nicht mehr möchte. Unsere Kunden möchten gern mit kleinen Chargen in hoher Frequenz beliefert werden. Und unsere Aufstellung, die Art, wie wir gearbeitet haben, hat dazu nicht mehr gepasst. Stellen Sie sich vor, in der pharmazeutischen Produktion war es immer üblich, die Herstellung der Tablettenmischungen und das Herstellen der Tabletten und das Verpacken der Tabletten voneinander zu trennen. Und wir haben eine Transformation durchgemacht, in der wir uns stattdessen entlang der Produktproduktionslinie aufgestellt haben. Das heißt, ein Produktionsteam macht jetzt seine eigene Mischung, macht daraus Tabletten und verpackt diese dann. Und bei der Gelegenheit haben wir halt geschaut, wie können wir möglichst kleinere Chargen produzieren, ohne dass die hinterher mehr kosten.
1: Alleine der Standort in Bitterfeld beschäftigt momentan 470 Mitarbeiter und 25 Azubis. Wenn das kein Zeichen von Zukunft ist, dann vielleicht die Erweiterung der produzierten Produkte? Denn der Standort in Bitterfeld erweitert auch hier sein Portfolio. Und Dr. Andrea Heim nannte uns dazu eindrucksvolle Nummern.
2: Also Bayer Bitterfeld fluktuiert zwischen 400 und 500 Mitarbeitern ungefähr in den letzten 10 Jahren. Im Moment sind es 470 Mitarbeiter. Das inkludiert 25 Azubis, verteilt über die 3 Ausbildungsjahre. Und die Fluktuation kommt immer dadurch zustande, wie die Bedarfe so aussehen. Also und wie die Verkäufe auch aussehen. Wir haben uns darum beworben, neue Produkte nach Bitterfeld zu bringen und haben seit September im letzten Jahr jetzt auch Renny im Portfolio und erwarten da noch weit, dass wir noch weitere Artikel, also Renny-Produkt für andere Länder in unser Portfolio aufnehmen können, mit der Chance auf 20 Millionen Fallschachteln zusätzlich zu unserem jetzigen Volumen.
1: Doch nicht nur die Entwicklung des Bitterfelder Standortes sieht gut aus. Denn der Eindruck des Ministerpräsidenten Sven Schulze fällt auch positiv aus. Mit seinem Ziel, Sachsen-Anhalt zu einem größeren Pharma-Standort zu machen, ist die Erfolgsgeschichte der Produktionsstätte im Chemiepark BIVO ein glänzendes Beispiel.
3: Ich habe ja vor kurzem angekündigt, dass ich Sachsen-Anhalt weiter ausbauen möchte zu einem noch größeren Pharma-Standort. Und da zählt Bayer dazu. Und der Vorstand hat mir heute auch nochmal gesagt, dass er hier in Bitterfeld, in Sachsen-Anhalt, auf Menschen trifft, auch auf Verantwortliche in der Politik trifft, die schnell auch Lösungen mit umsetzen. Mir geht es darum, dass wir in der Zukunft noch mehr auch Standorte wie hier Bayer in Bitterfeld haben. Wir sind schon gut im Land Und

0: Aber es gab halt eine sehr gute Rückmeldung auch zu unserer gemeinsamen Zusammenarbeit.
1: 168 Milliarden produzierte Aspirin-Tabletten, Millioneninvestitionen und neue Produkte am Standort. Bayer Bitterfeld blickt auf eine beeindruckende Entwicklung zurück. Gleichzeitig zeigt der jüngste Meilenstein, dass die Erfolgsgeschichte noch lange nicht zu Ende geschrieben ist. Mit modernisierten Anlagen, optimierten Prozessen und weiteren Wachstumsperspektiven bleibt der Standort ein wichtiger Motor für die Pharmaindustrie in Sachsen-Anhalt.
2: Am 28. 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Sollten Sie bislang nur für die Wahl am 7.6. 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Der Versand der Briefwahlunterlagen begann bereits am 15. Juni. Die Deutsche Post garantiert eine rechtzeitige Zustellung für Wahlbriefe, welche bis Donnerstag, den 25.06. aufgegeben werden bzw. wurden. Eine Sonntagszustellung durch die Deutsche Post findet am Wahltag nicht statt. Am 20. Juni wurde die Thomas-Münzer-Kampfbahn in Gröbzig zur Bühne des Endspiels im Reservepokal. Dabei traf die zweite Mannschaft des SV Blau-Weiß-Schortewitz auf die zweite der SG 1948 Reppichau. Ein Blick auf die bisherige Bilanz beider Teams zeigt schnell die Rollenverteilung. Reppichau ging als klarer Favorit in die Partie. Doch Pokalfinale haben bekanntlich ihre eigenen Gesetze. Konnte Schortewitz für die Überraschung sorgen und den Titel holen?
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1: Das große Finale stand an. Am 20. Juni wurde die Thomas-Münzer-Kampfbahn in Gröbzig zum Schauplatz des Abschlussspiels des Reservepokals Abi. Die zweite des SV Blau-Weiß-Schortewitz gegen die zweite der SG 1984 Reppichau. Wer die Historie zwischen den Mannschaften kennt, weiß, dass Reppichau als klarer Favorit in das Finale hineingeht. Aber vielleicht war es dieses Spiel, wo Schortewitz den Sieg holt? Wir schauen ins Geschehen rein. Die ersten Minuten verliefen so, wie man es sich hätte denken können. Reppichau findet sich eher ins Spiel ein und wird schnell gefährlich. In der 10. Spielminute die erste Chance. Bernhard an Ehrenberg und er holt das Führungstor rein. Doch das scheint die Jungs im Blau erweckt zu haben. Nach der 10. stehlern die Schortewitzer ihren Angriff als auch ihre Verteidigung. Reppichau wird der Spielablauf sehr schwer gemacht. Und der Wiesbeller wird gleich mehrfach auf die Probe gestellt. Doch dann die erste Gelbe für Reppichau in dieser Partie. Das Resultat? Ein Freistoß für Schortewitz. Hier fliegt der Ball gegen die Latte vom Tor und beim Abprall gegen die Hand von Ritze. Es wird abgepfiffen und Ritze bekommt eine Gelbe wegen Handspiel, Schortewitz ein Elfmeter. Tiede tritt an und verschwendet die Chance nicht. Der Ausgleich in der 20. Spielminute, das 1:1. Schortewitz bricht im Spielverlauf immer wieder aus und stürmt Richtung Tor. Vor allem Osman Dieber findet sich oft im Zweikampf gegen De Wiesbeler. Vorerst jedoch ohne ordentlichen Abschluss. In der 38. Spielminute pariert De Wiesbeler den Ball prachtvoll. Der daraus resultierende Eckball jedoch kommt wie aus einem Bilderbuch. Günther setzt ab und Künstler mit einem exemplarischen Kopfball holt seinem Team die Führung, das 2:1. Bis zur Halbzeit kommen noch ein paar Flanken vom Mittelfeld an Dieber, jedoch fehlt der Abschluss immer noch. In der Halbzeit steht Schortewitz jedoch deutlich besser da, als es bestimmt manch einer gedacht hätte. Doch der Beginn der zweiten Hälfte läuft etwas anders. Reppichau wieder sofort im Spielgeschehen und Schortewitz findet sich größtenteils in der Defensive wieder. Reppichau bleibt bedrohlich, doch Schortewitz will nichts zulassen.

0: Sie. 53. Spielminute. Hier fällt noch eine gelbe für Reppichau. Diesmal für Johannes. 5 Minuten später kommt ein Foul seitens Johannes. Der Unparteiische gibt hierfür die gelb-rote. 3 Punkte für den Rest des Spiels im Nachteil. Doch in der 61. fällt die nächste Karte. Diesmal eine rote an Reppichau, die ging an Berger. Mit 2 Spielern im Nachteil wird es verdammt hart für Reppichau, den Rest des Spiels zu bestehen. Schortewitz wittert den Sieg und Diva liefert sich weiter Duelle mit dem Wiesbeller. Aber allmählich verzweifeln die Fans des Stürmers. Nach 10 Versuchen muss doch mal endlich einer reingehen. Aber vielleicht geht der Wunsch noch in Erfüllung. Sitte im Sturm in Kombination mit Diva. Sitte sieht die Gelegenheit und gibt ab. Und endlich Diva mit dem 3:1. Die Fans von Schortewitz explodieren förmlich vor Freude. Außer einer gelben Karte für Reppichau und einer gelb-roten für Schortewitz passiert hier nicht mehr viel. Diva kommt noch einmal durch, aber ändert am Endstand nichts und damit ist es besiegelt. 3:1. Damit gewinnt Schortewitz den Reservepokal Abi und besiegt einen Gegner, der sie bis auf die Knochen getestet hat.
1: Ja, wenn man in so einem Pokalfinale ist, möchte man es natürlich auch gewinnen. Dass das Pokal seine eigenen Gesetze hat, das weiß jeder. Dass das heute hier schwer wird, dass das kein eindeutiger Sieg für euch enden wird, das war auch klar. Wir waren klar der Favorit. Aber die Schortewitzer haben Kampf dagegen gesetzt. Das haben wir vorher gewusst. Und das war eigentlich ein Spiel auf Augenhöhe. Aber in meinen Augen hat das halt das Schiedsrichterteam nachher entschieden mit der roten Karte für uns. Die im Leben keine rote Karte ist, bei uns genau vor der Trainerbank. Da bin ich sehr enttäuscht von Schiedsrichterteam, aber das ist halt nicht zu ändern. Es ist Kampf gegeben und das war für mich der Knackpunkt im Spiel. Ja, so lange war es auf Augenhöhe und wir waren dran. Und, ja, und dann ist das Spiel dem Schiedsrichter komplett entgleist. Ja, mit, ich weiß jetzt ja nicht mehr, wie viel Gelb, Rot und Rote das am Ende nachher waren, aber nicht eines Finales würdig, die Schiedsrichter, meiner Meinung nach. Sehr enttäuscht von Schiedsrichter. Hatte immer ein gutes Verhältnis zu beiden. Also, der Max Müller hier drüben an der Außenlinie hatte ich ja nicht unmittelbar, war ja auch von anderen. Aber egal, Glückwunsch trotzdem an Schortewitz. Die haben sich das erkämpft im Endeffekt. Haben sich dann auch den Finalsieg verdient. Glückwunsch nach Schortewitz. Schöne Party und wir sind halt der lachende, nicht der lachende Zweite heute. Ja. Leider. Aber es geht weiter im Fußball. Wir haben trotzdem eine gute Saison gespielt mit der Truppe. Tut mir um die Jungs leid, dass der Schiri so ein Spiel so entgleist, aber ist halt leider so.
2: Ja, also die ersten 20 Minuten, muss ich sagen, war Reppichau dominierend, hat auch mehr Spielanteile gehabt, hat das Spiel schön verlagert über die Außen, sind natürlich mit einem 1-0 in Führung gegangen. Und ich muss aber dazu sagen, die Trinkpause hat uns sehr geholfen. Ja, das war so wie so ein kleiner Knack. Und mit einer Standard sind wir natürlich sehr schön zurückgekommen. Daraus erfolgte ein Elfmeter, was uns zugute kam. Und dann haben wir natürlich den Flow mitgenommen und sind natürlich ins Spiel reingekommen. Und das war für uns sehr gut. Also, ich bin sehr emotional, weil ich viele Jungs habe in der ersten und zweiten Männermannschaft, die mir persönlich sehr ans Herz gewachsen sind. Und ich muss dazu sagen, ist eigentlich sensationell. Die ganze Saison, die gelaufen ist, schade für die zweite Männermannschaft, dass es zum Schluss in der Liga nicht gereicht hat, ist sehr, sehr traurig. Aber wie gesagt, die haben natürlich mit dem Pokalsieg nochmal alles rausgerissen. Und deswegen, das war voll und ganz verdient. Wir sind einmal, wie gesagt, die erste und die zweite Männermannschaft. Wir sind Blau-Weiß-Schortewitz und das funktioniert über die ganze Saison. Und das geht nur über soziales

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1: Die Preisträger des Revierpionier-Ideenwettbewerbs 2026 stehen fest. Eine Jury mit unterschiedlichen fachlichen Hintergründen wählte aus den rund 600 eingereichten Ideen im vierten Wettbewerbsjahr insgesamt 140 Projekte zur Prämierung aus. Von den prämierten Projekten entfallen 33 auf den Landkreis Anhalt-Bitterfeld. Dort setzt Preisträger Bernd Rothe in Poch das Projekt »KI ist dein Freund« um. Dabei stärken Senioren ihre digitalen Kompetenzen im Umgang mit künstlicher Intelligenz. In einer 6-monatigen Seminarreihe erarbeiten sie gemeinsam praxisnahe Anwendungsbeispiele, reflektieren Chancen und Risiken und entwickeln einen verständlichen Leitfaden zur sicheren KI-Nutzung, der sowohl digital als auch in gedruckter Form veröffentlicht wird. Damit, liebe Zuschauer, sind wir am Ende unserer Mittwochsausgabe der RBB Aktuellnachrichten. Wir schauen jetzt wie gewohnt an dieser Stelle auf den Wetterbericht und im Anschluss daran gern noch auf die Meldungen aus Dessau-Roßlau. Am Donnerstag um 18 Uhr melden wir uns dann wieder mit aktuellen Meldungen hier aus der Redaktion. Bis dahin, machen Sie es gut und auf Wiedersehen.
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4: Morgen erwartet uns ein heißes Sommerwetter mit Temperaturen bis zu 34 Grad. Die Sonne scheint rund 12 Stunden lang und sorgt für einen überwiegend sonnigen Tag. Dazu weht ein leichter Westwind. Auch in den folgenden Tagen bleibt das Wetter hochsommerlich. Zu Hitzegewittern sollte es nicht kommen.

0: Es wurde wieder Zeit, die Zukunftspläne der Stadt festzulegen. In einem Pressegespräch der Stadt am 18. Juni wurde über den aktuellen Stand des INSEC 2040 informiert. Bereits 2013 wurde in Dessau-Roßlau das erste integrierte Stadtentwicklungskonzept erarbeitet und bis 2025 ausgerichtet.
1: Wenn man sich in das alte INSEC nochmal reinliest, kann man feststellen, da waren ca. 89 Leitprojekte drin und davon sind gut 50 Maßnahmen auf den Weg gebracht worden. An einigen Projekten arbeiten wir noch, aber es gibt wichtige Sachen, an denen wir gearbeitet und die auch realisiert wurden. Beispielsweise die Kavalierstraße, das Bauhausmuseum, der Stadtpark, der Stadteingang Ost, der Albrechtsplatz, die Ostseite der Albrechtsstraße, Johannesviertel. Es sind etliche Straßenbauvorhaben auf den Weg gebracht worden. In Roßlau beispielsweise der Umzug der Bieteschule in das ehemalige Goethe-Gymnasium. Also es ist eine ganze Menge passiert und es wird auch weiterhin etliches, vieles passieren, was der Stadtentwicklung gut tut.
0: Nun liegt der Entwurf des neuen Stadtentwicklungskonzeptes vor. Im Mittelpunkt steht die Frage, wie sich Dessau-Roßlau in den kommenden Jahren entwickeln soll. Herausforderungen wie der Bevölkerungsrückgang, die zunehmende Überalterung der Gesellschaft und Wohnungsleerstände sind nach wie vor aktuell. Gleichzeitig sind im Laufe der Zeit weitere Themen hinzugekommen, die künftig berücksichtigt werden müssen.
1: Gerade durch die Pandemie bedingt ist vielen auch bewusst geworden, dass das Thema Digitalisierung, Onlinehandel, eine andere Art von Daseinsvorsorge, eine andere Art von Arbeiten und Wohnen, beispielsweise das Thema Homeoffice, die Leute auch bewegt. Also wie geht man auch mit dem Thema Natur um, wie geht man mit dem Thema Kultur um. Und das sind Sachen, die die Stadt in ihrem Wirken, in ihrem Ordnen von Funktionen, im Ordnen von Schulen, von Kitas maßgeblich mit beeinflussen. Und darauf eine Antwort zu geben, dass der Bürger und Bürgerinnen auch erkennen können, wie bereitet sich die Stadt eigentlich bis 2040 genau auf diese Herausforderungen vor. Dafür haben wir das INSEC gemacht.
0: Um den Bürgern einen einfachen Einstieg in das Thema zu ermöglichen, ist der Entwurf seit dem 16. Juni auf der Internetseite der Stadt zu sehen. Dort können sich Interessierte über die Inhalte informieren. Darüber hinaus wird es einen Bürgerdialog geben und der Entwurf wird öffentlich ausgelegt.
1: Vom 16.06. bis zum 24. August besteht diese Möglichkeit, über das Internet sich da sehr umfassend zu informieren, aber auch in diesen Prozess mit einzubringen. Anregungen, Hinweise an die Stadtverwaltung zu richten, aber auch Bedenken zu äußern, wenn etwas noch nicht Berücksichtigung gefunden hat, also sowas auch zu äußern. Und dann gibt es eine Informationsveranstaltung am 29. Juli im Bauhausmuseum um 18 Uhr, wo die Bürgerinnen und Bürger eingeladen sind, aber auch Vereine, Verbände, Unternehmer, Wirtschaft, Kulturschaffende, die gerne ins Bauhausmuseum kommen können, sich darüber informieren, was haben wir mit dem INSEC-Entwurf parat an Antworten und welche Möglichkeiten gibt es, sich in den weiteren Stadtentwicklungsprozess auch einzubringen.
0: Bei der Veranstaltung soll es darum gehen, welche Schwerpunkte im neuen INSEC gesetzt werden sollen. Auch die Bundesgartenschau, die im Jahr 2035 stattfinden soll, spielt dabei eine Rolle.
2: Das integrierte Stadtentwicklungskonzept ist ja ein Gesamtkonzept, wo wir versuchen, verschiedene Themenfelder zusammenzudenken. Wohnen, Freizeit, Kultur, Wirtschaft. Und wir sehen gerade die BUGA hier auch für viele Prozesse, die wir strategisch vorhaben für die Stadtentwicklung bis 2040, auch als ein Beschleuniger, als ein Katalysator. Und insofern finden Sie dann im integrierten Stadtentwicklungskonzept auch BUGA-Maßnahmen wieder, die einfach zeigen, inwiefern strategische Ziele der Stadtentwicklung bis 2040 auch über die BUGA erreicht werden sollen.
0: Die Stadt lädt alle Interessierten herzlich ein, am 29. Juni um 18 Uhr ins Bauhausmuseum Dessau zu kommen, sich zu informieren und Fragen zu stellen. Für den guten Zweck hieß es am 5. Juni wieder Bewegung zeigen. Die Benefizrallye des Fördervereins der Evangelischen Grundschule Dessau fand erneut erfolgreich im Schillerpark statt. Bereits im vergangenen Jahr wurde dabei einiges in Bewegung gesetzt.
3: Letztes Jahr haben wir knapp 5.000 Euro erradet hier und haben somit ganz tatkräftig die Schule unterstützen können, haben die Modernisierung der Schulbibliothek danach vollziehen können, haben ganz viele neue Bücher gekauft und konnten auch regional zwei Vereine hier unterstützen.
0: Mit insgesamt 112 Teilnehmenden und 1.226 absolvierten Runden wurde auch in diesem Jahr wieder fleißig gelaufen und geradelt. Während der Lauf für alle Altersgruppen offen war, konnten beim Radfahren ausschließlich Vorschul- und Grundschulkinder teilnehmen. Bereits zum 18. Mal engagierten sich die Teilnehmer für den guten Zweck. Für viele Kinder der evangelischen Grundschule gehört die Benefizrallye inzwischen fest zum Schuljahr dazu.
3: Natürlich freuen die Kinder sich, weil sie können halt, haben es in der Hand, sie können die Schule mitgestalten, können die Spenden erradeln, können damit auch Projekte hier mit uns zusammen umsetzen. Und es ist natürlich auch ein Sportevent, was, glaube ich, in Dessau seinesgleichen sucht.
0: Seit 2007 organisiert der Förderverein die Veranstaltung im Schillerpark. Unter dem Motto »Jede Runde zählt« für Bildung, Bewegung und Solidarität gingen die Teilnehmenden auch in diesem Jahr mit Helm und viel Motivation an den Start. Das Spendenprinzip war dabei ganz einfach.
3: Die Eltern und Verwandten, die spenden einen fixen Betrag pro geradeter Runde oder gelaufener Runde. Und das werden wir am Ende summieren. Und dann klingelt hoffentlich die Kasse.
0: Und die Kasse klingelte tatsächlich. Obwohl insgesamt weniger Runden als im Vorjahr absolviert wurden, konnte eine höhere Spendensumme erzielt werden. Am Ende kamen 5.333 Euro zusammen, ein Ergebnis, das sich sehen lassen kann. Schon im Vorfeld hatte der Förderverein Ideen, wofür die Spendengelder eingesetzt werden sollen.
3: Wir werden zum einen draußen den Kletterpark mit einer neuen Reckstange gestalten und außerdem werden wir das Zirkusprojekt unterstützen, was hier alle paar Jahre stattfindet. Das ist ein Projekt, wo die Schüler eine Woche Projektwoche haben und mit einem Zirkus zusammen ein tolles Programm aufstellen und am Ende gibt es eine tolle Aufführung für die Familie. Und auch zudem wollen wir auch wieder regional natürlich tätig werden und werden diesmal das Jugendprojekt, den Nordclub hier in Dessau-Nord unterstützen.
0: Die Benefizrallye zeigt jedes Jahr aufs Neue, wenn viele gemeinsam anpacken, kann Großes entstehen. Auf die erreichte Spendensumme können die Kinder deshalb besonders stolz sein.

0: Schön, dass Sie mit dabei sind und damit herzlich willkommen an diesem Mittwoch zu den RBB Aktuellnachrichten. Der Oberbürgermeister der Stadt Bitterfeld-Wolfen, Armin Schenk, hat gegen die Stadtratsentscheidung zum Kulturpalast vom 9. Juni seinen Widerspruch eingelegt. Nach Prüfung ist die Entscheidung sowohl rechtswidrig als auch nachteilig für die Stadt Bitterfeld-Wolfen, sagt er und begründet seine Entscheidung wie folgt. Die Finanzierung des Projekts ist nicht gesichert, weitere Fördermittel stehen nicht in Aussicht. Banken verweigern die notwendige Kreditfinanzierung und die tatsächlichen Investitionskosten werden voraussichtlich deutlich höher ausfallen als ursprünglich angenommen. Zudem bestehen erhebliche rechtliche und genehmigungsrechtliche Unsicherheiten sowie Zweifel an einem wirtschaftlich tragfähigen Betrieb des Kulturpalastes. Aus diesen Gründen hatte die Stadtverwaltung dem Stadtrat die Aufhebung des Beschlusses, Grundsatzbeschluss, Projekt Kulturpalast Bitterfeld-Wolfen wird Musicalpalast und Ausstellungscenter zur Entscheidung vorgelegt. Der Stadtrat lehnte dies mit 22 Nein bei 18 Ja-Stimmen ab. Ich sehe deshalb einen Verstoß gegen die haushaltsrechtlichen Grundsätze von Wirtschaftlichkeit und Sparsamkeit. Ein Festhalten am Projekt kann die Stadtentwicklungsgesellschaft, die das Bauprojekt umsetzen soll und damit auch die Stadt finanziell erheblich gefährden. Aus diesem Grund halte ich den Widerspruch zum Schutz der städtischen Interessen und zur Vermeidung eines nicht vertretbaren finanziellen Risikos für erforderlich, so der Oberbürgermeister. Parallel dazu hat der Aufsichtsrat der Stadtentwicklungsgesellschaft Bitterfeld-Wolfen, kurz STEG, MBH, in seiner Sitzung am 22. Juni entschieden, vom Kaufvertrag des Kulturpalastes zurückzutreten. Unterdessen hatte Stadtratsmitglied Daniel Reu von der AfD bei der Staatskanzlei und dem Ministerium für Kultur Sachsen-Anhalt eine dringliche Anfrage gestellt und auf die Frage, bekennt sich die Landesregierung weiterhin zur kulturpolitischen Bedeutung und zum Erhalt des Kulturpalastes, folgende Antwort bekommen. Der Kulturpalast ist im Denkmalregister des Landes Sachsen-Anhalt gelistet und die Landesregierung ist grundsätzlich am Erhalt eines Denkmals interessiert. Dennoch obliegt die Entscheidung über die weitere Entwicklung den regional verantwortlichen Akteuren. Eine weitere Frage lautete, wird die Landesregierung das Vorhaben unterstützen, den Kulturpalast Bitterfeld als dauerhaften Musical- und Veranstaltungsort mit landesweiter Ausstrahlung zu etablieren? Und wenn ja, in welcher Form? Bezüglich des vorliegenden Antrags auf Förderung der Entwicklung des Kulturpalastes Bitterfeld aus Mitteln des Strukturwandels zu einem Veranstaltungsort, in dem grundsätzlich auch potenziell kulturell nutzbare Flächen erschaffen werden sollen, nimmt das Land Sachsen-Anhalt eine grundsätzlich positive Haltung ein. Die Landesregierung begleitet den Prozess seit vielen Jahren konstruktiv und wird ihn im Rahmen ihrer Zuständigkeiten auch weiterhin konstruktiv begleiten, hieß es in der Antwort. Aspirin gehört seit Jahrzehnten zu den bekanntesten Medikamenten weltweit. Doch nur wenige wissen, dass ein großer Teil der Tabletten in Sachsen-Anhalt produziert wird. Am Bayer Standort in Bitterfeld wurde nun ein bemerkenswerter Meilenstein erreicht. Die 168 Milliardste Aspirin-Tablette ist vom Band gelaufen. Gleichzeitig investiert das Unternehmen weiter in den Ausbau seiner Produktion und fertigt inzwischen auch weitere bekannte Gesundheitsprodukte vor Ort. Was hinter diesem Erfolg steckt und welche Bedeutung der Standort für die Region hat, hören bzw. sehen Sie jetzt.
1: Die Firma Bayer erreichte einen monumentalen Meilenstein. Der am 25. Oktober 1991 errichtete Standort in Bitterfeld produzierte am Montag, dem 15. Juli 2026, im Beisein von Vorstandsvorsitzenden der Bayer AG, Bill Anderson, und dem Ministerpräsident des Landes Sachsen-Anhalt, Sven Schulze, seine 168 Milliardenste Tablette. Bei der gesamten Menge an Aspirin hat theoretisch jeder Mensch auf der Welt mindestens einmal eine Schachtel mit Tabletten von uns in der Hand gehalten, bemerkte die dreijährige Chefin Dr. Andrea Heim. Diese Zahlen wurden aber nicht durch bloßes Stagnieren erreicht, denn die Firma passte sich im Laufe der 34 Jahre Bestehen immer wieder an den Markt sowie den Bedürfnissen der Kunden an.
2: Ich würde sagen, wir haben wahrscheinlich die größte Veränderung durchgemacht, die Bayer Bitterfeld in diesen mehr als 30 Jahren ihres Bestehens genommen hat. Der Standort wurde mal gegründet mit dem Ziel, sehr, sehr große Volumen zu produzieren, also sehr große Chargen. Und das ist das, was der Markt schon lange nicht mehr möchte. Unsere Kunden möchten gern mit kleinen Chargen in hoher Frequenz beliefert werden. Und unsere Aufstellung, die Art, wie wir gearbeitet haben, hat dazu nicht mehr gepasst. Stellen Sie sich vor, in der pharmazeutischen Produktion war es immer üblich, die Herstellung der Tablettenmischungen und das Herstellen der Tabletten und das Verpacken der Tabletten voneinander zu trennen. Und wir haben eine Transformation durchgemacht, in der wir uns stattdessen entlang der Produktproduktionslinie aufgestellt haben. Das heißt, ein Produktionsteam macht jetzt seine eigene Mischung, macht daraus Tabletten und verpackt diese dann. Und bei der Gelegenheit haben wir halt geschaut, wie können wir möglichst kleinere Chargen produzieren, ohne dass die hinterher mehr kosten.
1: Alleine der Standort in Bitterfeld beschäftigt momentan 470 Mitarbeiter und 25 Azubis. Wenn das kein Zeichen von Zukunft ist, dann vielleicht die Erweiterung der produzierten Produkte. Denn der Standort in Bitterfeld erweitert auch hier sein Portfolio. Und Dr. Andrea Heim nannte uns dazu eindrucksvolle Nummern.
2: Also Bayer Bitterfeld fluktuiert zwischen 400 und 500 Mitarbeitern ungefähr in den letzten 10 Jahren. Im Moment sind es 470 Mitarbeiter. Das inkludiert 25 Azubis, verteilt über die 3 Ausbildungsjahre. Und die Fluktuation kommt immer dadurch zustande, wie die Bedarfe so aussehen. Also und wie die Verkäufe auch aussehen. Wir haben uns darum beworben, neue Produkte nach Bitterfeld zu bringen und haben seit September im letzten Jahr jetzt auch Renny im Portfolio und erwarten da noch weit, dass wir noch weitere Artikel, also Renny-Produkt für andere Länder in unser Portfolio aufnehmen können, mit der Chance auf 20 Millionen Fallschachteln zusätzlich zu unserem jetzigen Volumen.
1: Doch nicht nur die Entwicklung des Bitterfelder Standortes sieht gut aus. Denn der Eindruck des Ministerpräsidenten Sven Schulze fällt auch positiv aus. Mit seinem Ziel, Sachsen-Anhalt zu einem größeren Pharma-Standort zu machen, ist die Erfolgsgeschichte der Produktionsstätte im Chemiepark BIVO ein glänzendes Beispiel.
3: Ich habe ja vor kurzem angekündigt, dass ich Sachsen-Anhalt weiter ausbauen möchte zu einem noch größeren Pharma-Standort. Und da zählt Bayer dazu. Und der Vorstand hat mir heute auch nochmal gesagt, dass er hier in Bitterfeld, in Sachsen-Anhalt, auf Menschen trifft, auch auf Verantwortliche in der Politik trifft, die schnell auch Lösungen mit umsetzen. Mir geht es darum, dass wir in der Zukunft noch mehr auch Standorte wie hier Bayer in Bitterfeld haben. Wir sind schon gut im Land und es gab halt eine sehr gute Rückmeldung auch zu unserer gemeinsamen Zusammenarbeit.
1: 168 Milliarden produzierte Aspirintabletten, Millioneninvestitionen und neue Produkte am Standort. Bayer Bitterfeld blickt auf eine beeindruckende Entwicklung zurück. Gleichzeitig zeigt der jüngste Meilenstein, dass die Erfolgsgeschichte noch lange nicht zu Ende geschrieben ist. Mit modernisierten Anlagen, optimierten Prozessen und weiteren Wachstumsperspektiven bleibt der Standort ein wichtiger Motor für die Pharmaindustrie in Sachsen-Anhalt.
0: Am 28. Juni findet die Stichwahl zum Landrat des Landkreises Saale-Kreis statt. Wer bereits bei Beantragung der Briefwahlunterlagen zur Landratswahl am 7. Juni ausgewählt hat, dass er auch bei einer Stichwahl die Möglichkeit der Briefwahl nutzen möchte, erhält die Briefwahlunterlagen automatisch und muss nichts weiter unternehmen. Sollten Sie bislang nur für die Wahl am 7.6. Briefwahl beantragt haben und möchten auch für die Stichwahl die Möglichkeit der Briefwahl nutzen, muss man einen neuen Antrag stellen. Der Versand der Briefwahlunterlagen begann bereits am 15. Juni. Die Deutsche Post garantiert eine rechtzeitige Zustellung für Wahlbriefe, welche bis Donnerstag, den 25.06. aufgegeben werden bzw. wurden. Eine Sonntagszustellung durch die Deutsche Post findet am Wahltag nicht statt. Am 20. Juni wurde die Thomas-Münzer-Kampfbahn in Gröbzig zur Bühne des Endspiels im Reservepokal. Dabei traf die zweite Mannschaft des SV Blau-Weiß-Schortewitz auf die zweite der SG 1948 Reppichau. Ein Blick auf die bisherige Bilanz beider Teams zeigt schnell die Rollenverteilung. Reppichau ging als klarer Favorit in die Partie. Doch Pokalfinale haben bekanntlich ihre eigenen Gesetze. Konnte Schortewitz für die Überraschung sorgen und den Titel holen?
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1: Das große Finale stand an. Am 20. Juni wurde die Thomas-Münzer-Kampfbahn in Gröbzig zum Schauplatz des Abschlussspiels des Reservepokals Abi. Die zweite des SV Blau-Weiß-Schortewitz gegen die zweite der SG 1984 Reppichau. Wer die Historie zwischen den Mannschaften kennt, weiß, dass Reppichau als klarer Favorit in das Finale hineingeht. Aber vielleicht war es dieses Spiel, wo Schortewitz den Sieg holt? Wir schauen ins Geschehen rein. Die ersten Minuten verliefen so, wie man es sich hätte denken können. Reppichau findet sich eher ins Spiel ein und wird schnell gefährlich. In der 10. Spielminute die erste Chance. Bernhard an Ehrenberg und er holt das Führungstor rein. Doch das scheint die Jungs im Blau erweckt zu haben. Nach der 10. stehlern die Schortewitzer ihren Angriff als auch ihre Verteidigung. Reppichau wird der Spielablauf sehr schwer gemacht. Und der Wiesbeller wird gleich mehrfach auf die Probe gestellt. Doch dann die erste Gelbe für Reppichau in dieser Partie. Das Resultat: ein Freistoß für Schortewitz. Hier fliegt der Ball gegen die Latte vom Tor und beim Abprall gegen die Hand von Ritze. Es wird abgepfiffen und Ritze bekommt eine Gelbe wegen Handspiel, Schortewitz ein Elfmeter. Tiede tritt an und verschwendet die Chance nicht. Der Ausgleich in der 20. Spielminute, das 1:1. Schortewitz bricht im Spielverlauf immer wieder aus und stürmt Richtung Tor. Vor allem Osman Dieber findet sich oft im Zweikampf gegen De Wiesbeler. Vorerst jedoch ohne ordentlichen Abschluss. In der 38. Spielminute pariert De Wiesbeler den Ball prachtvoll. Der daraus resultierende Eckball jedoch kommt wie aus einem Bilderbuch. Günther setzt ab und Künstler mit einem exemplarischen Kopfball holt seinem Team die Führung, das 2:1. Bis zur Halbzeit kommen noch ein paar Flanken vom Mittelfeld an Dieber, jedoch fehlt der Abschluss immer noch. In der Halbzeit steht Schortewitz jedoch deutlich besser da, als es bestimmt manch einer gedacht hätte. Doch der Beginn der zweiten Hälfte läuft etwas anders. Reppichau wieder sofort im Spielgeschehen und Schortewitz findet sich größtenteils in der Defensive wieder. Reppichau bleibt bedrohlich, doch Schortewitz will nichts zulassen.

0: 53. Spielminute. Hier fällt noch eine gelbe für Reppichau. Diesmal für Johannes. 5 Minuten später kommt ein Foul seitens Johannes. Der Unparteiische gibt hierfür die gelb-rote. Reppichau für den Rest des Spiels im Nachteil. Doch in der 61. fällt die nächste Karte. Diesmal eine rote an Reppichau. Die ging an Berger. Mit 2 Spielern im Nachteil wird es verdammt hart für Reppichau, den Rest des Spiels zu bestehen. Schortewitz wittert den Sieg und Diva liefert sich weiter Duelle mit de Wiesbeller. Aber allmählich verzweifeln die Fans des Stürmers. Nach 10 Versuchen muss doch mal endlich einer reingehen. Aber vielleicht geht der Wunsch noch in Erfüllung. Sitte im Sturm in Kombination mit Diva. Sitte sieht die Gelegenheit und gibt ab. Und endlich Diva mit dem 3:1. Die Fans von Schortewitz explodieren förmlich vor Freude. Außer einer gelben Karte für Reppichau und einer gelb-roten für Schortewitz passiert hier nicht mehr viel. Diva kommt noch einmal durch, aber ändert am Endstand nichts und damit ist es besiegelt. 3:1. Damit gewinnt Schortewitz den Reservepokal Abi und besiegt einen Gegner, der sie bis auf die Knochen getestet hat.
1: Ja, wenn man in so einem Pokalfinale ist, möchte man es natürlich auch gewinnen. Dass das Pokal seine eigenen Gesetze hat, das weiß jeder. Dass das heute hier schwer wird, dass das kein eindeutiger Sieg für euch enden wird, das war auch klar. Wir waren klar der Favorit. Aber die Schortewitzer haben Kampf dagegen gesetzt. Das haben wir vorher gewusst. Und das war eigentlich ein Spiel auf Augenhöhe. Aber in meinen Augen hat das halt das Schiedsrichterteam nachher entschieden mit der roten Karte für uns. Die im Leben keine rote Karte ist, bei uns genau vor der Trainerbank. Da bin ich sehr enttäuscht von Schiedsrichterteam, aber das ist halt nicht zu ändern. Es ist Amts gegeben und das war für mich der Knackpunkt im Spiel. Ja, so lange war es auf Augenhöhe und wir waren dran. Und dann ist das Spiel dem Schiedsrichter komplett entgleist. Ja, ich weiß jetzt ja auch nicht mehr, wie viel Gelb, Rot und Rote das am Ende nachher waren, aber nicht eines Finales würdig, die Schiedsrichter, meiner Meinung nach. Sehr enttäuscht von Schiedsrichtern. Hatte immer ein gutes Verhältnis zu beiden. Also, der Max Müller hier drüben an der Außenlinie hatte ich ja nicht unmittelbar bei den anderen. Aber egal, Glückwunsch trotzdem an Schortewitz. Die haben sich das erkämpft im Endeffekt. Haben sich dann auch den Finalsieg verdient. Glückwunsch nach Schortewitz. Schöne Party und wir sind halt der lachende, nicht der lachende Zweite heute. Ja. Leider. Aber es geht weiter im Fußball. Wir haben trotzdem eine gute Saison gespielt mit der Truppe. Tut mir um die Jungs leid, dass der Schiri so ein Spiel so entgleist, aber ist halt leider so.
2: Ja, also die ersten 20 Minuten, muss ich sagen, war Reppichau dominierend, hat auch mehr Spielanteile gehabt, hat das Spiel schön verlagert über die Außen, sind natürlich mit 1-0 in Führung gegangen. Und ich muss aber dazu sagen, die Trinkpause hat uns sehr geholfen. Ja, das war so wie so ein kleiner Knack. Und mit nach Standard sind wir natürlich sehr schön zurückgekommen. Daraus erfolgte ein Elfmeter, was uns zugute kam. Und dann haben wir natürlich den Flow mitgenommen und sind natürlich ins Spiel reingekommen. Und das war für uns sehr gut. Also, ich bin sehr emotional, weil ich viele Jungs habe in der ersten und zweiten Männermannschaft, die mir persönlich sehr ans Herz gewachsen sind. Und ich muss dazu sagen, ist eigentlich sensationell. Die ganze Saison, die gelaufen ist, schade für die zweite Männermannschaft, dass es zum Schluss in der Liga nicht gereicht hat, ist sehr, sehr traurig. Aber wie gesagt, die haben natürlich mit dem Pokalsieg nochmal alles rausgerissen. Und deswegen, das war voll und ganz verdient. Wir sind einmal, wie gesagt, die erste und die zweite Männermannschaft. Wir sind Blau-Weiß-Schortewitz und das funktioniert über die ganze Saison. Und das geht nur über soziales Miteinander.

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1: Die Preisträger des Revierpionier-Ideenwettbewerbs 2026 stehen fest. Eine Jury mit unterschiedlichen fachlichen Hintergründen wählte aus den rund 600 eingereichten Ideen im vierten Wettbewerbsjahr insgesamt 140 Projekte zur Prämierung aus. Von den prämierten Projekten entfallen 33 auf den Landkreis Anhalt-Bitterfeld. Dort setzt Preisträger Bernd Rothe in Poch das Projekt »KI ist dein Freund« um. Dabei stärken Senioren ihre digitalen Kompetenzen im Umgang mit künstlicher Intelligenz. In einer 6-monatigen Seminarreihe erarbeiten sie gemeinsam praxisnahe Anwendungsbeispiele, reflektieren Chancen und Risiken und entwickeln einen verständlichen Leitfaden zur sicheren KI-Nutzung, der sowohl digital als auch in gedruckter Form veröffentlicht wird. Damit, liebe Zuschauer, sind wir am Ende unserer Mittwochsausgabe der RBB Aktuellnachrichten. Wir schauen jetzt, wie gewohnt, an dieser Stelle auf den Wetterbericht und im Anschluss daran gern noch auf die Meldungen aus Dessau-Roßlau. Am Donnerstag um 18 Uhr melden wir uns dann wieder mit aktuellen Meldungen hier aus der Redaktion. Bis dahin, machen Sie es gut und auf Wiedersehen.
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4: Morgen erwartet uns ein heißes Sommerwetter mit Temperaturen bis zu 34 Grad. Die Sonne scheint rund 12 Stunden lang und sorgt für einen überwiegend sonnigen Tag. Dazu weht ein leichter Westwind. Auch in den folgenden Tagen bleibt das Wetter hochsommerlich. Zu Hitzegewittern sollte es nicht kommen.

0: Es wurde wieder Zeit, die Zukunftspläne der Stadt festzulegen. In einem Pressegespräch der Stadt am 18. Juni wurde über den aktuellen Stand des INSEC 2040 informiert. Bereits 2013 wurde in Dessau-Roßlau das erste integrierte Stadtentwicklungskonzept erarbeitet und bis 2025 ausgerichtet.
1: Wenn man sich in das alte INSEC nochmal reinliest, kann man feststellen, da waren ca. 89 Leitprojekte drin und davon sind gut 50 Maßnahmen auf den Weg gebracht worden. An einigen Projekten arbeiten wir noch, aber es gibt ganz wichtige Sachen, an denen wir gearbeitet und die auch realisiert wurden. Beispielsweise die Kavalierstraße, das Bauhausmuseum, der Stadtpark, der Stadteingang Ost, der Albrechtsplatz, die Ostseite der Albrechtsstraße, Johannesviertel. Es sind etliche Straßenbauvorhaben auf den Weg gebracht worden. In Roßlau beispielsweise der Umzug der Bieteschule in das ehemalige Goethe-Gymnasium. Also es ist eine ganze Menge passiert und es wird auch weiterhin etliches, vieles passieren, was der Stadtentwicklung gut tut.
0: Nun liegt der Entwurf des neuen Stadtentwicklungskonzeptes vor. Im Mittelpunkt steht die Frage, wie sich Dessau-Roßlau in den kommenden Jahren entwickeln soll. Herausforderungen wie der Bevölkerungsrückgang, die zunehmende Überalterung der Gesellschaft und Wohnungsleerstände sind nach wie vor aktuell. Gleichzeitig sind im Laufe der Zeit weitere Themen hinzugekommen, die künftig berücksichtigt werden müssen.
1: Gerade durch die Pandemie bedingt ist vielen auch bewusst geworden, dass das Thema Digitalisierung, Onlinehandel, eine andere Art von Daseinsvorsorge, eine andere Art von Arbeiten und Wohnen

0: über die Inhalte informieren. Darüber hinaus wird es einen Bürgerdialog geben und der Entwurf wird öffentlich ausgelegt.
1: Vom 16.06. bis zum 24. August besteht diese Möglichkeit, über das Internet sich da sehr umfassend zu informieren, aber auch in diesen Prozess mit einzubringen. Anregungen, Hinweise an die Stadtverwaltung zu richten, aber auch Bedenken zu äußern, wenn etwas noch nicht Berücksichtigung gefunden hat, also sowas auch zu äußern. Und dann gibt es eine Informationsveranstaltung am 29. Juli im Bauhausmuseum um 18 Uhr, wo die Bürgerinnen und Bürger eingeladen sind, aber auch Vereine, Verbände, Unternehmer, Wirtschaft, Kulturschaffende, die gerne ins Bauhausmuseum kommen können, sich darüber informieren, was haben wir mit dem INSEC-Entwurf parat an Antworten. Und welche Möglichkeiten gibt es, sich in den weiteren Stadtentwicklungsprozess auch einzubringen?
0: Bei der Veranstaltung soll es darum gehen, welche Schwerpunkte im neuen INSEC gesetzt werden sollen. Auch die Bundesgartenschau, die im Jahr 2035 stattfinden soll, spielt dabei eine Rolle.
2: Das integrierte Stadtentwicklungskonzept ist ja ein Gesamtkonzept, wo wir versuchen, verschiedene Themenfelder zusammenzudenken. Wohnen, Freizeit, Kultur, Wirtschaft. Und wir sehen gerade die BUGA hier auch für viele Prozesse, die wir strategisch vorhaben für die Stadtentwicklung bis 2040, auch als ein Beschleuniger, als ein Katalysator. Und insofern finden Sie dann im integrierten Stadtentwicklungskonzept auch BUGA-Maßnahmen wieder, die einfach zeigen, inwiefern strategische Ziele der Stadtentwicklung bis 2040 auch über die BUGA erreicht werden sollen.
0: Die Stadt lädt alle Interessierten herzlich ein, am 29. Juni um 18 Uhr ins Bauhausmuseum Dessau zu kommen, sich zu informieren und Fragen zu stellen. Für den guten Zweck hieß es am 5. Juni wieder Bewegung zeigen. Die Benefiz-Rallye des Fördervereins der Evangelischen Grundschule Dessau fand erneut erfolgreich im Schillerpark statt. Bereits im vergangenen Jahr wurde dabei einiges in Bewegung gesetzt.
3: Letztes Jahr haben wir knapp 5.000 Euro erradet hier und haben somit ganz tatkräftig die Schule unterstützen können, haben die Modernisierung der Schulbibliothek danach vollziehen können, haben ganz viele neue Bücher gekauft und konnten auch regional zwei Vereine hier unterstützen.
0: Mit insgesamt 112 Teilnehmenden und 1.226 absolvierten Runden wurde auch in diesem Jahr wieder fleißig gelaufen und geradelt. Während der Lauf für alle Altersgruppen offen war, konnten beim Radfahren ausschließlich Vorschul- und Grundschulkinder teilnehmen. Bereits zum 18. Mal engagierten sich die Teilnehmer für den guten Zweck. Für viele Kinder der evangelischen Grundschule gehört die Benefiz-Rallye inzwischen fest zum Schuljahr dazu.
3: Natürlich freuen die Kinder sich, weil sie können halt, haben es in der Hand, sie können die Schule mitgestalten, können die Spenden erradeln, können damit auch Projekte hier mit uns zusammen umsetzen. Und es ist natürlich auch ein Sportevent, was, glaube ich, in Dessau seinesgleichen sucht.
0: Seit 2007 organisiert der Förderverein die Veranstaltung im Schillerpark. Unter dem Motto »Jede Runde zählt« für Bildung, Bewegung und Solidarität gingen die Teilnehmenden auch in diesem Jahr mit Helm und viel Motivation an den Start. Das Spendenprinzip war dabei ganz einfach.
3: Die Eltern und Verwandten, die spenden einen fixen Betrag pro geradeter Runde oder gelaufener Runde und das werden wir am Ende summieren und dann klingelt hoffentlich die Kasse.
0: Und die Kasse klingelte tatsächlich. Obwohl insgesamt weniger Runden als im Vorjahr absolviert wurden, konnte eine höhere Spendensumme erzielt werden. Am Ende kamen 5.333 Euro zusammen, ein Ergebnis, das sich sehen lassen kann. Schon im Vorfeld hatte der Förderverein Ideen, wofür die Spendengelder eingesetzt werden sollen.
3: Wir werden zum einen draußen den Kletterpark mit einer neuen Reckstange gestalten und außerdem werden wir das Zirkusprojekt unterstützen, was hier alle paar Jahre stattfindet. Das ist ein Projekt, wo die Schüler eine Woche Projektwoche haben und mit einem Zirkus zusammen ein tolles Programm aufstellen und am Ende gibt es eine tolle Aufführung für die Familie. Und auch zudem wollen wir auch wieder regional natürlich tätig werden und werden diesmal das Jugendprojekt, den Nordclub hier in Dessau-Nord unterstützen.
0: Die Benefiz-Rallye zeigt jedes Jahr aufs Neue, wenn viele gemeinsam anpacken, kann Großes entstehen. Auf die erreichte Spendensumme können

0: Schön, dass Sie mit dabei sind und damit herzlich willkommen an diesem Mittwoch zu den RBB Aktuellnachrichten. Der Oberbürgermeister der Stadt Bitterfeld-Wolfen, Armin Schenk, hat gegen die Stadtratsentscheidung zum Kulturpalast vom 9. Juni seinen Widerspruch eingelegt. Nach Prüfung ist die Entscheidung sowohl rechtswidrig als auch nachteilig für die Stadt Bitterfeld-Wolfen, sagt er und begründet seine Entscheidung wie folgt. Die Finanzierung des Projekts ist nicht gesichert, weitere Fördermittel stehen nicht in Aussicht. Banken verweigern die notwendige Kreditfinanzierung und die tatsächlich Investitionskosten werden voraussichtlich deutlich höher ausfallen als ursprünglich angenommen. Zudem bestehen erhebliche rechtliche und genehmigungsrechtliche Unsicherheiten sowie Zweifel an einem wirtschaftlich tragfähigen Betrieb des Kulturpalastes. Aus diesen Gründen hatte die Stadtverwaltung dem Stadtrat die Aufhebung des Beschlusses Grundsatzbeschluss Projekt Kulturpalast Bitterfeld-Wolfen wird Musicalpalast und Ausstellungscenter zur Entscheidung vorgelegt. Der Stadtrat lehnte dies mit 22 Nein bei 18 Ja-Stimmen ab. Ich sehe deshalb einen Verstoß gegen die haushaltsrechtlichen Grundsätze von Wirtschaftlichkeit und Sparsamkeit. Ein Festhalten am Projekt kann die Stadtentwicklungsgesellschaft, die das Bauprojekt umsetzen soll und damit auch die Stadt finanziell erheblich gefährden. Aus diesem Grund halte ich den Widerspruch zum Schutz der städtischen Interessen und zur Vermeidung eines nicht vertretbaren finanziellen Risikos für erforderlich, so der Oberbürgermeister. Parallel dazu hat der Aufsichtsrat der Stadtentwicklungsgesellschaft Bitterfeld-Wolfen, kurz Steg, MBH, in seiner Sitzung am 22. Juni entschieden, vom Kaufvertrag des Kulturpalastes zurückzutreten. Unterdessen hatte Stadtratsmitglied Daniel Reu von der AfD bei der Staatskanzlei und dem Ministerium für Kultur Sachsen-Anhalt eine dringliche Anfrage gestellt und auf die Frage, bekennt sich die Landesregierung weiterhin zur kulturpolitischen Bedeutung und zum Erhalt des Kulturpalastes, folgende Antwort bekommen. Der Kulturpalast ist im Denkmalregister des Landes Sachsen-Anhalt gelistet und die Landesregierung ist grundsätzlich am Erhalt eines Denkmals interessiert. Dennoch obliegt die Entscheidung über die weitere Entwicklung den regional verantwortlichen Akteuren. Eine weitere Frage lautete, wird die Landesregierung das Vorhaben unterstützen, den Kulturpalast Bitterfeld als dauerhaften Musical- und Veranstaltungsort mit landesweiter Ausstrahlung zu etablieren? Und wenn ja, in welcher Form? Bezüglich des vorliegenden Antrags auf Förderung der Entwicklung des Kulturpalastes Bitterfeld aus Mitteln des Strukturwandels zu einem Veranstaltungsort, in dem grundsätzlich auch potenziell kulturell nutzbare Flächen erschaffen werden sollen, nimmt das Land Sachsen-Anhalt eine grundsätzlich positive Haltung ein. Die Landesregierung begleitet den Prozess seit vielen Jahren konstruktiv und wird ihn im Rahmen ihrer Zuständigkeiten auch weiterhin konstruktiv begleiten, hieß es in der Antwort. Aspirin gehört seit Jahrzehnten zu den bekanntesten Medikamenten weltweit. Doch nur wenige wissen, dass ein großer Teil der Tabletten in Sachsen-Anhalt produziert wird. Am Bayer Standort in Bitterfeld wurde nun ein bemerkenswerter Meilenstein erreicht. Die 168 Milliardste Aspirin-Tablette ist vom Band gelaufen. Gleichzeitig investiert das Unternehmen weiter in den Ausbau seiner Produktion und fertigt inzwischen auch weitere bekannte Gesundheitsprodukte vor Ort. Was hinter diesem Erfolg steckt und welche Bedeutung der Standort für die Region hat, hören bzw. sehen Sie jetzt.
1: Die Firma Bayer erreichte einen monumentalen Meilenstein. Der am 25. Oktober 1991 errichtete Standort in Bitterfeld produzierte am Montag, dem 15. Juli 2026, im Beisein von Vorstandsvorsitzenden der Bayer AG, Bill Anderson, und dem Ministerpräsident des Landes Sachsen-Anhalt, Sven Schulze, seine 168 Milliardenste Tablette. Bei der gesamten Menge an Aspirin hat theoretisch jeder Mensch auf der Welt mindestens einmal eine Schachtel mit Tabletten von uns in der Hand gehalten, bemerkte die dreijährige Chefin Dr. Andrea Heim. Diese Zahlen wurden aber nicht durch bloßes Stagnieren erreicht, denn die Firma passte sich im Laufe der 34 Jahre Bestehen immer wieder an den Markt sowie den Bedürfnissen der Kunden an.
2: Ich würde sagen, wir haben wahrscheinlich die größte Veränderung durchgemacht, die Bayer Bitterfeld in diesen mehr als 30 Jahren ihres Bestehens genommen hat. Der Standort wurde mal gegründet mit dem Ziel, sehr, sehr große Volumen zu produzieren, also sehr große Chargen. Und das ist das, was der Markt schon lange nicht mehr möchte. Unsere Kunden möchten gern mit kleinen Chargen in hoher Frequenz beliefert werden. Und unsere Aufstellung, die Art, wie wir gearbeitet haben, hat dazu nicht mehr gepasst. Stellen Sie sich vor, in der pharmazeutischen Produktion war es immer üblich, die Herstellung der Tablettenmischungen und das Herstellen der Tabletten und das Verpacken der Tabletten voneinander zu trennen. Und wir haben eine Transformation durchgemacht, in der wir uns stattdessen entlang der Produktproduktionslinie aufgestellt haben. Das heißt, ein Produktionsteam macht jetzt seine eigene Mischung, macht daraus Tabletten und verpackt diese dann. Und bei der Gelegenheit haben wir halt geschaut, wie können wir möglichst kleinere Chargen produzieren, ohne dass die hinterher mehr kosten.
1: Alleine der Standort in Bitterfeld beschäftigt momentan 470 Mitarbeiter und 25 Azubis. Wenn das kein Zeichen von Zukunft ist, dann vielleicht die Erweiterung der produzierten Produkte. Denn der Standort in Bitterfeld erweitert auch hier sein Portfolio. Und Dr. Andrea Heim nannte uns dazu eindrucksvolle Nummern.
2: Also Bayer Bitterfeld fluktuiert zwischen 400 und 500 Mitarbeitern ungefähr in den letzten 10 Jahren. Im Moment sind es 470 Mitarbeiter. Das inkludiert 25 Azubis, verteilt über die 3 Ausbildungsjahre. Und die Fluktuation kommt immer dadurch zustande, wie die Bedarfe so aussehen. Also und wie die Verkäufe auch aussehen. Wir haben uns darum beworben, neue Produkte nach Bitterfeld zu bringen und haben seit September im letzten Jahr jetzt auch Renny im Portfolio und erwarten da noch weit, dass wir noch weitere Artikel, also Renny-Produkt für andere Länder in unser Portfolio aufnehmen können, mit der Chance auf 20 Millionen Fallschachteln zusätzlich zu unserem jetzigen Volumen.
1: Doch nicht nur die Entwicklung des Bitterfelder Standortes sieht gut aus. Denn der Eindruck des Ministerpräsidenten Sven Schulze fällt auch positiv aus. Mit seinem Ziel, Sachsen-Anhalt zu einem größeren Pharma-Standort zu machen, ist die Erfolgsgeschichte der Produktionsstätte im Chemiepark BIVO ein glänzendes Beispiel.
3: Ich habe ja vor kurzem angekündigt, dass ich Sachsen-Anhalt weiter ausbauen möchte zu einem noch größeren Pharma-Standort. Und da zählt Bayer dazu. Und der Vorstand hat mir heute auch nochmal gesagt, dass er hier in Bitterfeld, in Sachsen-Anhalt, auf Menschen trifft, auch auf Verantwortliche in der Politik trifft, die schnell auch Lösungen mit umsetzen. Mir geht es darum, dass wir in der Zukunft noch mehr auch Standorte wie hier Bayer in Bitterfeld haben. Wir sind schon gut im Land und es gab halt eine sehr gute Rückmeldung auch zu unserer gemeinsamen Zusammenarbeit.
1: 168 Milliarden produzierte Aspirintabletten, Millioneninvestitionen und neue Produkte am Standort. Bayer Bitterfeld blickt auf eine beeindruckende Entwicklung zurück. Gleichzeitig zeigt der jüngste Meilenstein, dass die Erfolgsgeschichte noch lange nicht zu Ende geschrieben ist. Mit modernisierten Anlagen, optimierten Prozessen und weiteren Wachstumsperspektiven bleibt der Standort ein wichtiger Motor für die Pharmaindustrie in Sachsen-Anhalt.
0: Am 28. Juni findet die Stichwahl zum Landrat des Landkreises Saalekreis statt. Wer bereits bei Beantragung der Briefwahlunterlagen zur Landratswahl am 7. Juni ausgewählt hat, dass er auch bei einer Stichwahl die Möglichkeit der Briefwahl nutzen möchte, erhält die Briefwahlunterlagen automatisch und muss nichts weiter unternehmen. Sollten Sie bislang nur für die Wahl am 7.6. Briefwahl beantragt haben und möchten auch für die Stichwahl die Möglichkeit der Briefwahl nutzen, muss man einen neuen Antrag stellen. Der Versand der Briefwahlunterlagen begann bereits am 15. Juni. Die Deutsche Post garantiert eine rechtzeitige Zustellung für Wahlbriefe, welche bis Donnerstag, den 25.06. aufgegeben werden bzw. wurden. Eine Sonntagszustellung durch die Deutsche Post findet am Wahltag nicht statt. Am 20. Juni wurde die Thomas-Münzer-Kampfbahn in Gröbzig zur Bühne des Endspiels im Reservepokal. Dabei traf die zweite Mannschaft des SV Blau-Weiß-Schortewitz auf die zweite der SG 1948 Reppichau. Ein Blick auf die bisherige Bilanz beider Teams zeigt schnell die Rollenverteilung. Reppichau ging als klarer Favorit in die Partie. Doch Pokalfinale haben bekanntlich ihre eigenen Gesetze. Konnte Schortewitz für die Überraschung sorgen und den Titel holen?
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1: Das große Finale stand an. Am 20. Juni wurde die Thomas-Münzer-Kampfbahn in Gröbzig zum Schauplatz des Abschlussspiels des Reservepokals Abi. Die zweite des SV Blau-Weiß-Schortewitz gegen die zweite der SG 1984 Reppichau. Wer die Historie zwischen den Mannschaften kennt, weiß, dass Reppichau als klarer Favorit in das Finale hineingeht. Aber vielleicht war es dieses Spiel, wo Schortewitz den Sieg holt? Wir schauen ins Geschehen rein. Die ersten Minuten verliefen so, wie man es sich hätte denken können. Reppichau findet sich eher ins Spiel ein und wird schnell gefährlich. In der 10. Spielminute die erste Chance. Bernhard an Ehrenberg und er holt das Führungstor rein. Doch das scheint die Jungs im Blau erweckt zu haben. Nach der 10. stählern die Schortewitzer ihren Angriff als auch ihre Verteidigung. Reppichau wird der Spielablauf sehr schwer gemacht. Und der Wiesbeller wird gleich mehrfach auf die Probe gestellt. Doch dann die erste Gelbe für Reppichau in dieser Partie. Das Resultat? Ein Freistoß für Schortewitz. Hier fliegt der Ball gegen die Latte vom Tor und beim Abprall gegen die Hand von Ritze. Es wird abgepfiffen und Ritze bekommt eine Gelbe wegen Handspiel, Schortewitz ein Elfmeter. Tiede tritt an und verschwendet die Chance nicht. Der Ausgleich in der 20. Spielminute, das 1:1. Schortewitz bricht im Spielverlauf immer wieder aus und stürmt Richtung Tor. Vor allem Osman Dieber findet sich oft im Zweikampf gegen De Wiesbeler. Vorerst jedoch ohne ordentlichen Abschluss. In der 38. Spielminute pariert De Wiesbeler den Ball prachtvoll. Der daraus resultierende Eckball jedoch kommt wie aus einem Bilderbuch. Günther setzt ab und Künstler mit einem exemplarischen Kopfball holt seinem Team die Führung, das 2:1. Bis zur Halbzeit kommen noch ein paar Flanken vom Mittelfeld an Dieber, jedoch fehlt der Abschluss immer noch. In der Halbzeit steht Schortewitz jedoch deutlich besser da, als es bestimmt manch einer gedacht hätte. Doch der Beginn der zweiten Hälfte läuft etwas anders. Reppichau wieder sofort im Spielgeschehen und Schortewitz findet sich größtenteils in der Defensive wieder. Reppichau bleibt bedrohlich, doch Schortewitz will nichts zulassen. 53. Spielminute, hier fällt noch eine Gelbe für Reppichau, diesmal für Johannes. 5 Minuten später kommt ein Foul seitens Johannes, der Unparteiische gibt hierfür die Gelb-Rote. Reppichau für den Rest des Spiels im Nachteil. Doch in der 61. fällt die nächste Karte. Diesmal eine rote an Reppichau, die ging an Berger. Mit 2 Spielern im Nachteil wird es verdammt hart für Reppichau, den Rest des Spiels zu bestehen. Schortewitz wittert den Sieg und Diva liefert sich weiter Duelle mit De Wiesbeller. Aber allmählich verzweifeln die Fans des Stürmers. Nach 10 Versuchen muss doch mal endlich einer reingehen. Aber vielleicht geht der Wunsch noch in Erfüllung. Sitte im Sturm in Kombination mit Diva. Sitte sieht die Gelegenheit und gibt ab. Und endlich Diva mit dem 3:1. Die Fans von Schortewitz explodieren förmlich vor Freude. Außer einer gelben Karte für Reppichau und einer gelb-roten für Schortewitz passiert hier nicht mehr viel. Dieba kommt noch einmal durch, aber ändert am Endstand nichts und damit ist es besiegelt. 3:1. Damit gewinnt Schortewitz den Reservepokal Abi und besiegt einen Gegner, der sie bis auf die Knochen getestet hat.
5: Ja, wenn man in so einem Pokalfinale ist, möchte man es natürlich auch gewinnen. Dass das Pokal seine eigenen Gesetze hat, das weiß jeder. Dass das heute hier schwer wird, dass das kein eindeutiger Sieg für euch enden wird, das war auch klar. Wir waren klar der Favorit. Aber die Schortewitzer haben Kampf dagegen gesetzt. Das haben wir vorher gewusst. Und das war eigentlich ein Spiel auf Augenhöhe. Aber in meinen Augen hat das halt das Schiedsrichterteam nachher entschieden mit der roten Karte für uns. Die im Leben keine rote Karte ist, bei uns genau vor der Trainerbank. Da bin ich sehr enttäuscht von Schiedsrichterteam, aber das ist halt nicht zu ändern. Es ist Amts gegeben und das war für mich der Knackpunkt im Spiel. Ja, so lange war es auf Augenhöhe und wir waren dran. Und, ja, und dann ist das Spiel dem Schiedsrichter komplett entgleist. Ja, mit, ich weiß jetzt ja nicht mehr, wie viel Gelb, Rot und Rote das am Ende nachher waren, aber nicht eines Finales würdig, die Schiedsrichter, meiner Meinung nach. Sehr enttäuscht von Schiedsrichtern. Hatte immer ein gutes Verhältnis zu beiden. Also, der Max Müller hier drüben an der Außenlinie hatte ich ja nicht unmittelbar bei den anderen. Aber egal, Glückwunsch trotzdem an Schortewitz. Die haben sich das erkämpft im Endeffekt. Haben sich dann auch den Finalsieg verdient. Glückwunsch nach Schortewitz. Schöne Party und wir sind halt der lachende, nicht der lachende Zweite heute. Ja. Leider. Aber es geht weiter im Fußball. Wir haben trotzdem eine gute Saison gespielt mit der Truppe. Tut mir um die Jungs leid, dass der Schiri so ein Spiel so entgleist, aber ist halt leider so.
6: Ja, also die ersten 20 Minuten, muss ich sagen, war Röppichau dominierend, hat auch mehr Spielanteile gehabt, hat das Spiel schön verlagert über die Außen, sind natürlich mit 1-0 in Führung gegangen. Und ich muss aber dazu sagen, die Trinkpause hat uns sehr geholfen. Ja, das war so wie so ein kleiner Knack. Und mit nach Standards sind wir natürlich sehr schön zurückgekommen. Daraus erfolgte ein Elfmeter, was uns zugute kam. Und dann haben wir natürlich den Flow mitgenommen und sind natürlich ins Spiel reingekommen. Und das war für uns sehr gut. Also. Ich bin sehr emotional. Weil ich viele Jungs habe. Einer ersten und zweiten Männermannschaft, die mir persönlich sehr ans Herz gewachsen sind. Und ich muss dazu sagen, ist eigentlich sensationell. Die ganze Saison, die gelaufen ist, schade für die zweite Männermannschaft, dass es zum Schluss in der Liga nicht gereicht hat, ist sehr, sehr traurig. Aber wie gesagt, die haben natürlich mit dem Pokalsieg nochmal alles rausgerissen. Und deswegen, das war voll und ganz verdient. Wir sind einmal, wie gesagt, die erste und die zweite Männermannschaft. Wir sind Blau-Weiß-Schortewitz und das funktioniert über die ganze Saison. Und das geht nur über soziales Miteinander.

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1: Die Preisträger des Revierpionier-Ideenwettbewerbs 2026 stehen fest. Eine Jury mit unterschiedlichen fachlichen Hintergründen wählte aus den rund 600 eingereichten Ideen im vierten Wettbewerbsjahr insgesamt 140 Projekte zur Prämierung aus. Von den prämierten Projekten entfallen 33 auf den Land.

0: Kreis Anhalt-Bitterfeld. Dort setzt Preisträger Bernd Rothe in Poch das Projekt KI ist dein Freund um. Dabei stärken Senioren ihre digitalen Kompetenzen im Umgang mit künstlicher Intelligenz. In einer 6-monatigen Seminarreihe erarbeiten sie gemeinsam praxisnahe Anwendungsbeispiele, reflektieren Chancen und Risiken und entwickeln einen verständlichen Leitfaden zur sicheren KI-Nutzung, der sowohl digital als auch in gedruckter Form veröffentlicht wird. Damit, liebe Zuschauer, sind wir am Ende unserer Mittwochsausgabe der RBB Aktuellnachrichten. Wir schauen jetzt wie gewohnt an dieser Stelle auf den Wetterbericht und im Anschluss daran gern noch auf die Meldungen aus Dessau-Roßlau. Am Donnerstag um 18 Uhr melden wir uns dann wieder mit aktuellen Meldungen hier aus der Redaktion. Bis dahin, machen Sie es gut und auf Wiedersehen.
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3: Morgen erwartet uns ein heißes Sommerwetter mit Temperaturen bis zu 34 Grad. Die Sonne scheint rund 12 Stunden lang und sorgt für einen überwiegend sonnigen Tag. Dazu weht ein leichter Westwind. Auch in den folgenden Tagen bleibt das Wetter hochsommerlich. Zu Hitzegewittern sollte es nicht kommen.

0: Es wurde wieder Zeit, die Zukunftspläne der Stadt festzulegen. In einem Pressegespräch der Stadt am 18. Juni wurde über den aktuellen Stand des INSEC 2040 informiert. Bereits 2013 wurde in Dessau-Roßlau das erste integrierte Stadtentwicklungskonzept erarbeitet und bis 2025 ausgerichtet.
1: Wenn man sich in das alte INSEC nochmal reinliest, kann man feststellen, da waren ca. 89 Leitprojekte drin und davon sind gut 50 Maßnahmen auf den Weg gebracht worden. An einigen Projekten arbeiten wir noch, aber es gibt ganz, ganz wichtige Sachen, an denen wir gearbeitet und die auch realisiert wurden. Beispielsweise die Kavalierstraße, das Bauhausmuseum, der Stadtpark, der Stadteingang Ost, der Albrechtsplatz, die Ostseite der Albrechtsstraße, Johannesviertel. Es sind etliche Straßenbauvorhaben auf den Weg gebracht worden. In Roßlau beispielsweise der Umzug der Bieteschule in das ehemalige Goethe-Gymnasium. Also es ist eine ganze Menge passiert und es wird auch weiterhin etliches, vieles passieren, was der Stadtentwicklung gut tut.
0: Nun liegt der Entwurf des neuen Stadtentwicklungskonzeptes vor. Im Mittelpunkt steht die Frage, wie sich Dessau-Roßlau in den kommenden Jahren entwickeln soll. Herausforderungen wie der Bevölkerungsrückgang, die zunehmende Überalterung der Gesellschaft und Wohnungsleerstände sind nach wie vor aktuell. Gleichzeitig sind im Laufe der Zeit weitere Themen hinzugekommen, die künftig berücksichtigt werden müssen.
1: Gerade durch die Pandemie bedingt ist vielen auch bewusst geworden, dass das Thema Digitalisierung, Onlinehandel, eine andere Art von Daseinsvorsorge, eine andere Art von Arbeiten und Wohnen, beispielsweise das Thema Homeoffice, die Leute auch bewegt. Also wie geht man auch mit dem Thema Natur um, wie geht man mit dem Thema Kultur um? Und das sind Sachen, die die Stadt in ihrem Wirken, in ihrem Ordnen von Funktionen, im Ordnen von Schulen, von Kitas maßgeblich mit beeinflussen. Und darauf eine Antwort zu geben, dass der Bürger und Bürgerinnen auch erkennen können, wie bereitet sich die Stadt eigentlich bis 2040 genau auf diese Herausforderungen vor. Dafür haben wir das INSEC gemacht.
0: Um den Bürgern einen einfachen Einstieg in das Thema zu ermöglichen, ist der Entwurf seit dem 16. Juni auf der Internetseite der Stadt zu sehen. Dort können sich Interessierte

0: über die Inhalte informieren. Darüber hinaus wird es einen Bürgerdialog geben und der Entwurf wird öffentlich ausgelegt.
1: Vom 16.06. bis zum 24. August besteht diese Möglichkeit, über das Internet sich da sehr umfassend zu informieren, aber auch in diesen Prozess mit einzubringen. Anregungen, Hinweise an die Stadtverwaltung zu richten, aber auch Bedenken zu äußern, wenn etwas noch nicht Berücksichtigung gefunden hat, also sowas auch zu äußern. Und dann gibt es eine Informationsveranstaltung am 29. Juli im Bauhausmuseum um 18 Uhr, wo die Bürgerinnen und Bürger eingeladen sind, aber auch Vereine, Verbände, Unternehmer, Wirtschaft, Kulturschaffende, die gerne ins Bauhausmuseum kommen können, sich darüber informieren, was haben wir mit dem INSEC-Entwurf parat an Antworten und welche Möglichkeiten gibt es, sich in den weiteren Stadtentwicklungsprozess auch einzubringen.
0: Bei der Veranstaltung soll es darum gehen, welche Schwerpunkte im neuen INSEC gesetzt werden sollen. Auch die Bundesgartenschau, die im Jahr 2035 stattfinden soll, spielt dabei eine Rolle.
2: Das integrierte Stadtentwicklungskonzept ist ja ein Gesamtkonzept, wo wir versuchen, verschiedene Themenfelder zusammenzudenken. Wohnen, Freizeit, Kultur, Wirtschaft. Und wir sehen gerade die BUGA hier auch für viele Prozesse, die wir strategisch vorhaben für die Stadtentwicklung bis 2040, auch als einen Beschleuniger, als einen Katalysator. Und insofern finden Sie dann im integrierten Stadtentwicklungskonzept auch BUGA-Maßnahmen wieder, die einfach zeigen, inwiefern strategische Ziele der Stadtentwicklung bis 2040 auch über die BUGA erreicht werden sollen.
0: Die Stadt lädt alle Interessierten herzlich ein, am 29. Juni um 18 Uhr ins Bauhausmuseum Dessau zu kommen, sich zu informieren und Fragen zu stellen. Für den guten Zweck hieß es am 5. Juni wieder Bewegung zeigen. Die Benefiz-Rallye des Fördervereins der Evangelischen Grundschule Dessau fand erneut erfolgreich im Schillerpark statt. Bereits im vergangenen Jahr wurde dabei einiges in Bewegung gesetzt.
3: Letztes Jahr haben wir knapp 5.000 Euro erradet hier und haben somit ganz tatkräftig die Schule unterstützen können, haben die Modernisierung der Schulbibliothek danach vollziehen können, haben ganz viele neue Bücher gekauft und konnten auch regional zwei Vereine hier unterstützen.
0: Mit insgesamt 112 Teilnehmenden und 1.226 absolvierten Runden wurde auch in diesem Jahr wieder fleißig gelaufen und geradelt. Während der Lauf für alle Altersgruppen offen war, konnten beim Radfahren ausschließlich Vorschul- und Grundschulkinder teilnehmen. Bereits zum 18. Mal engagierten sich die Teilnehmer für den guten Zweck. Für viele Kinder der evangelischen Grundschule gehört die Benefiz-Rallye inzwischen fest zum Schuljahr dazu.
3: Natürlich freuen die Kinder sich, weil sie können halt, haben es in der Hand, sie können die Schule mitgestalten, können die Spenden erradeln, können damit auch Projekte hier mit uns zusammen umsetzen. Und es ist natürlich auch ein Sportevent, was, glaube ich, in Dessau seinesgleichen sucht.
0: Seit 2007 organisiert der Förderverein die Veranstaltung im Schillerpark. Unter dem Motto »Jede Runde zählt« für Bildung, Bewegung und Solidarität gingen die Teilnehmenden auch in diesem Jahr mit Helm und viel Motivation an den Start. Das Spendenprinzip war dabei ganz einfach.
3: Die Eltern und Verwandten, die spenden einen fixen Betrag pro geradeter Runde oder gelaufener Runde und das werden wir am Ende summieren und dann klingelt hoffentlich die Kasse.
0: Und die Kasse klingelte tatsächlich. Obwohl insgesamt weniger Runden als im Vorjahr absolviert wurden, konnte eine höhere Spendensumme erzielt werden. Am Ende kamen 5.333 Euro zusammen, ein Ergebnis, das sich sehen lassen kann. Schon im Vorfeld hatte der Förderverein Ideen, wofür die Spendengelder eingesetzt werden sollen.
3: Wir werden zum einen draußen den Kletterpark mit einer neuen Reckstange gestalten und außerdem werden wir das Zirkusprojekt unterstützen, was hier alle paar Jahre stattfindet. Das ist ein Projekt, wo die Schüler eine Woche Projektwoche haben und mit einem Zirkus zusammen ein tolles Programm aufstellen und am Ende gibt es eine tolle Aufführung für die Familie. Und auch zudem wollen wir auch wieder regional natürlich tätig werden und werden diesmal das Jugendprojekt, den Nordclub hier in Dessau-Nord unterstützen.
0: Die Benefiz-Rallye zeigt jedes Jahr aufs Neue, wenn viele gemeinsam anpacken, kann Großes entstehen. Auf die erreichte Spendensumme können die

Schön, dass Sie mit dabei sind und damit herzlich willkommen an diesem Mittwoch zu den RBB Aktuellnachrichten. Der Oberbürgermeister der Stadt Bitterfeld-Wolfen, Armin Schenk, hat gegen die Stadtratsentscheidung zum Kulturpalast vom 9. Juni seinen Widerspruch eingelegt. Nach Prüfung ist die Entscheidung sowohl rechtswidrig als auch nachteilig für die Stadt Bitterfeld-Wolfen, sagt er und begründet seine Entscheidung wie folgt. Die Finanzierung des Projekts ist nicht gesichert, weitere Fördermittel stehen nicht in Aussicht. Banken verweigern die notwendige Kreditfinanzierung und die tatsächlichen Investitionskosten werden voraussichtlich deutlich höher ausfallen als ursprünglich angenommen. Zudem bestehen erhebliche rechtliche und genehmigungsrechtliche Unsicherheiten sowie Zweifel an einem wirtschaftlich tragfähigen Betrieb des Kulturpalastes. Aus diesen Gründen hatte die Stadtverwaltung dem Stadtrat die Aufhebung des Beschlusses, Grundsatzbeschluss, Projekt Kulturpalast Bitterfeld-Wolfen wird Musicalpalast und Ausstellungscenter zur Entscheidung vorgelegt. Der Stadtrat lehnte dies mit 22 Nein bei 18 Ja-Stimmen ab. Ich sehe deshalb einen Verstoß gegen die haushaltsrechtlichen Grundsätze von Wirtschaftlichkeit und Sparsamkeit. Ein Festhalten am Projekt kann die Stadtentwicklungsgesellschaft, die das Bauprojekt umsetzen soll und damit auch die Stadt finanziell erheblich gefährden. Aus diesem Grund halte ich den Widerspruch zum Schutz der städtischen Interessen und zur Vermeidung eines nicht vertretbaren finanziellen Risikos für erforderlich, so der Oberbürgermeister. Parallel dazu hat der Aufsichtsrat der Stadtentwicklungsgesellschaft Bitterfeld-Wolfen, kurz STEG, MBH, in seiner Sitzung am 22. Juni entschieden, vom Kaufvertrag des Kulturpalastes zurückzutreten. Unterdessen hatte Stadtratsmitglied Daniel Reu von der AfD bei der Staatskanzlei und dem Ministerium für Kultur Sachsen-Anhalt eine dringliche Anfrage gestellt und auf die Frage, bekennt sich die Landesregierung weiterhin zur kulturpolitischen Bedeutung und zum Erhalt des Kulturpalastes, folgende Antwort bekommen. Der Kulturpalast ist im Denkmalregister des Landes Sachsen-Anhalt gelistet und die Landesregierung ist grundsätzlich am Erhalt eines Denkmals interessiert. Dennoch obliegt die Entscheidung über die weitere Entwicklung den regional verantwortlichen Akteuren. Eine weitere Frage lautete, wird die Landesregierung das Vorhaben unterstützen, den Kulturpalast Bitterfeld als dauerhaften Musical- und Veranstaltungsort mit landesweiter Ausstrahlung zu etablieren und wenn ja, in welcher Form? Bezüglich des vorliegenden Antrags auf Förderung der Entwicklung des Kulturpalastes Bitterfeld aus Mitteln des Strukturwandels zu einem Veranstaltungsort, in dem grundsätzlich auch potenziell kulturell nutzbare Flächen erschaffen werden sollen, nimmt das Land Sachsen-Anhalt eine grundsätzlich positive Haltung ein. Die Landesregierung begleitet den Prozess seit vielen Jahren konstruktiv und wird ihn im Rahmen ihrer Zuständigkeiten auch weiterhin konstruktiv begleiten, hieß es in der Antwort. Aspirin gehört seit Jahrzehnten zu den bekanntesten Medikamenten weltweit. Doch nur wenige wissen, dass ein großer Teil der Tabletten in Sachsen-Anhalt produziert wird. Am Bayer Standort in Bitterfeld wurde nun ein bemerkenswerter Meilenstein erreicht. Die 168 Milliardste Aspirin-Tablette ist von

0: vom Band gelaufen. Gleichzeitig investiert das Unternehmen weiter in den Ausbau seiner Produktion und fertigt inzwischen auch weitere bekannte Gesundheitsprodukte vor Ort. Was hinter diesem Erfolg steckt und welche Bedeutung der Standort für die Region hat, hören bzw. sehen Sie jetzt.
1: Die Firma Bayer erreichte einen monumentalen Meilenstein. Der am 25. Oktober 1991 errichtete Standort in Bitterfeld produzierte am Montag, dem 15. Juli 2026, im Beisein von Vorstandsvorsitzenden der Bayer AG, Bill Anderson, und dem Ministerpräsident des Landes Sachsen-Anhalt, Sven Schulze, seine 168 milliardenste Tablette. Bei der gesamten Menge an Aspirin hat theoretisch jeder Mensch auf der Welt mindestens einmal eine Schachtel mit Tabletten von uns in der Hand gehalten, bemerkte die dreijährige Chefin Dr. Andrea Heim. Diese Zahlen wurden aber nicht durch bloßes Stagnieren erreicht, denn die Firma passte sich im Laufe der 34 Jahre Bestehen immer wieder an den Markt sowie den Bedürfnissen der Kunden an.
2: Ich würde sagen, wir haben wahrscheinlich die größte Veränderung durchgemacht, die Bayer Bitterfeld in diesen mehr als 30 Jahren ihres Bestehens genommen hat. Der Standort wurde mal gegründet mit dem Ziel, sehr, sehr große Volumen zu produzieren, also sehr große Chargen. Und das ist das, was der Markt schon lange nicht mehr möchte. Unsere Kunden möchten gern mit kleinen Chargen in hoher Frequenz beliefert werden. Und unsere Aufstellung, die Art, wie wir gearbeitet haben, hat dazu nicht mehr gepasst. Stellen Sie sich vor, in der pharmazeutischen Produktion war es immer üblich, die Herstellung der Tablettenmischungen und das Herstellen der Tabletten und das Verpacken der Tabletten voneinander zu trennen. Und wir haben eine Transformation durchgemacht, in der wir uns stattdessen entlang der Produktproduktionslinie aufgestellt haben. Das heißt, ein Produktionsteam macht jetzt seine eigene Mischung, macht daraus Tabletten und verpackt diese dann. Und bei der Gelegenheit haben wir halt geschaut, wie können wir möglichst kleinere Chargen produzieren, ohne dass die hinterher mehr kosten.
1: Alleine der Standort in Bitterfeld beschäftigt momentan 470 Mitarbeiter und 25 Azubis. Wenn das kein Zeichen von Zukunft ist, dann vielleicht die Erweiterung der produzierten Produkte. Denn der Standort in Bitterfeld erweitert auch hier sein Portfolio. Und Dr. Andrea Heim nannte uns dazu eindrucksvolle Nummern.
2: Also Bayer Bitterfeld fluktuiert zwischen 400 und 500 Mitarbeitern ungefähr in den letzten 10 Jahren. Im Moment sind es 470 Mitarbeiter. Das inkludiert 25 Azubis, verteilt über die 3 Ausbildungsjahre. Und die Fluktuation kommt immer dadurch zustande, wie die Bedarfe so aussehen. Also und wie die Verkäufe auch aussehen. Wir haben uns darum beworben, neue Produkte nach Bitterfeld zu bringen und haben seit September im letzten Jahr jetzt auch Renny im Portfolio und erwarten da noch weit, dass wir noch weitere Artikel, also Renny-Produkt für andere Länder in unser Portfolio aufnehmen können, mit der Chance auf 20 Millionen Fallschachteln zusätzlich zu unserem jetzigen Volumen.
1: Doch nicht nur die Entwicklung des Bitterfelder Standortes sieht gut aus. Denn der Eindruck des Ministerpräsidenten Sven Schulze fällt auch positiv aus. Mit seinem Ziel, Sachsen-Anhalt zu einem größeren Pharma-Standort zu machen, ist die Erfolgsgeschichte der Produktionsstätte im Chemiepark BIVO ein glänzendes Beispiel.
3: Ich habe ja vor kurzem angekündigt, dass ich Sachsen-Anhalt weiter ausbauen möchte zu einem noch größeren Pharma-Standort. Und da zählt Bayer dazu. Und der Vorstand hat mir heute auch nochmal gesagt, dass er hier in Bitterfeld, in Sachsen-Anhalt, auf Menschen trifft, auch auf Verantwortliche in der Politik trifft, die schnell auch Lösungen mit umsetzen. Mir geht es darum, dass wir in der Zukunft noch mehr auch Standorte wie hier Bayer in Bitterfeld haben. Wir sind schon gut im Land und es gab halt eine sehr gute Rückmeldung auch zu unserer gemeinsamen Zusammenarbeit.
1: 168 Milliarden produzierte Aspirintabletten, Millionen Investitionen und neue Produkte am Standort. Bayer Bitterfeld blickt auf eine beeindruckende Entwicklung zurück. Gleichzeitig zeigt der jüngste Meilenstein, dass die Erfolgsgeschichte noch lange nicht zu Ende geschrieben ist. Mit modernisierten Anlagen, optimierten Prozessen und weiteren Wachstumsperspektiven bleibt der Standort ein wichtiger Motor für die Pharmaindustrie in Sachsen-Anhalt.
0: Am 28. Juni findet die Stichwahl zum Landrat des Landkreises Saalekreis statt. Wer bereits bei Beantragung der Briefwahlunterlagen zur Landratswahl am 7. Juni ausgewählt hat, dass er auch bei einer Stichwahl die Möglichkeit der Briefwahl nutzen möchte, erhält die Briefwahlunterlagen automatisch und muss nichts weiter unternehmen. Sollten Sie bislang nur für die Wahl am 7.6. Briefwahl beantragt haben und möchten auch für die Stichwahl die Möglichkeit der Briefwahl nutzen, muss man einen neuen Antrag stellen. Der Versand der Briefwahlunterlagen begann bereits am 15. Juni. Die Deutsche Post garantiert eine rechtzeitige Zustellung für Wahlbriefe, welche bis Donnerstag, den 25.06. aufgegeben werden bzw. wurden. Eine Sonntagszustellung durch die Deutsche Post findet am Wahltag nicht statt. Am 20. Juni wurde die Thomas-Münzer-Kampfbahn in Gröbzig zur Bühne des Endspiels im Reservepokal. Dabei traf die zweite Mannschaft des SV Blau-Weiß Schortewitz auf die zweite der SG 1948 Reppichau. Ein Blick auf die bisherige Bilanz beider Teams zeigt schnell die Rollenverteilung. Reppichau ging als klarer Favorit in die Partie. Doch Pokalfinale haben bekanntlich ihre eigenen Gesetze. Konnte Schortewitz für die Überraschung sorgen und den Titel holen?
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1: Das große Finale stand an. Am 20. Juni wurde die Thomas-Münzer-Kampfbahn in Gröbzig zum Schauplatz des Abschlussspiels des Reservepokals Abi. Die zweite des SV Blau-Weiß Schortewitz gegen die zweite der SG 1984 Reppichau. Wer die Historie zwischen den Mannschaften kennt, weiß, dass Reppichau als klarer Favorit in das Finale hineingeht. Aber vielleicht war es dieses Spiel, wo Schortewitz den Sieg holt? Wir schauen ins Geschehen rein. Die ersten Minuten verliefen so, wie man es sich hätte denken können. Reppichau findet sich eher ins Spiel ein und wird schnell gefährlich. In der 10. Spielminute die erste Chance. Bernhard an Ehrenberg und er holt das Führungstor rein. Doch das scheint die Jungs im Blau erweckt zu haben. Nach der 10. stehlern die Schortewitzer ihren Angriff als auch ihre Verteidigung. Reppichau wird der Spielablauf sehr schwer gemacht. Und der Wiesbeller wird gleich mehrfach auf die Probe gestellt. Doch dann die erste Gelbe für Reppichau in dieser Partie. Das Resultat? Ein Freistoß für Schortewitz. Hier fliegt der Ball gegen die Latte vom Tor und beim Abprall gegen die Hand von Ritze. Es wird abgepfiffen und Ritze bekommt eine Gelbe wegen Handspiel, Schortewitz ein Elfmeter. Tiede tritt an und verschwendet die Chance nicht. Der Ausgleich in der 20. Spielminute, das 1:1. Schortewitz bricht im Spielverlauf immer wieder aus und stürmt Richtung Tor. Vor allem Osman Dieber findet sich oft im Zweikampf gegen De Wiesbeler. Vorerst jedoch ohne ordentlichen Abschluss. In der 38. Spielminute pariert De Wiesbeler den Ball prachtvoll. Der daraus resultierende Eckball jedoch kommt wie aus einem Bilderbuch. Günther setzt ab und Künstler mit einem exemplarischen Kopfball holt seinem Team die Führung, das 2:1. Bis zur Halbzeit kommen noch ein paar Flanken vom Mittelfeld an Dieber, jedoch fehlt der Abschluss immer noch. In der Halbzeit steht Schortewitz jedoch deutlich besser da, als es bestimmt manch einer gedacht hätte. Doch der Beginn der zweiten Hälfte läuft etwas anders. Reppichau wieder sofort im Spielgeschehen und Schortewitz findet sich größtenteils in der Defensive wieder. Reppichau bleibt bedrohlich, doch Schortewitz will nichts zulassen. 53. Spielminute, hier fällt noch eine Gelbe für Reppichau, diesmal für Johannes. 5 Minuten später kommt ein Foul seitens Johannes, der Unparteiische gibt hierfür die Gelb-Rote. Reppichau für den Rest des Spiels im Nachteil. Doch in der 61. fällt die nächste Karte. Diesmal eine rote an Reppichau, die ging an Berger. Mit zwei Spielern im Nachteil wird es verdammt hart für Reppichau, den Rest des Spiels zu bestehen. Schortewitz wittert den Sieg und Diva liefert sich weiter Duelle mit de Wiesbeller. Aber allmählich verzweifeln die Fans des Stürmers. Nach 10 Versuchen muss doch mal endlich einer reingehen. Aber vielleicht geht der Wunsch noch in Erfüllung. Sitte im Sturm in Kombination mit Diva. Sitte sieht die Gelegenheit und gibt ab. Und endlich Diva mit dem 3:1. Die Fans von Schortewitz explodieren förmlich vor Freude. Außer einer gelben Karte für Reppichau und einer gelb-roten für Schortewitz passiert hier nicht mehr viel. Diva kommt noch einmal durch, aber ändert am Endstand nichts und damit ist es besiegelt. 3:1. Damit gewinnt Schortewitz den Reservepokal Abi und besiegt einen Gegner, der sie bis auf die Knochen getestet hat.
5: Ja, wenn man in so einem Pokalfinale ist, möchte man es natürlich auch gewinnen. Dass das Pokal seine eigenen Gesetze hat, das weiß jeder. Dass das heute hier schwer wird, dass das kein eindeutiger Sieg für euch enden wird, das war auch klar. Wir waren klar der Favorit. Aber die Schortewitzer haben Kampf dagegen gesetzt. Das haben wir vorher gewusst. Und das war eigentlich ein Spiel auf Augenhöhe. Aber in meinen Augen hat das halt das Schiedsrichterteam nachher entschieden mit der roten Karte für uns, die im Leben keine rote Karte ist, bei uns genau vor der Trainerbank. Da bin ich sehr enttäuscht von Schiedsrichterteam, aber das ist halt nicht zu ändern. Es ist Amts gegeben und das war für mich der Knackpunkt im Spiel. Ja, so lange war es auf Augenhöhe und wir waren dran. Und, ja, und dann ist das Spiel dem Schiedsrichter komplett entgleist. Ja, mit, ich weiß jetzt ja nicht mehr, wie viel Gelb, Rot und Rote das am Ende nachher waren, aber nicht eines Finales würdig, die Schiedsrichter, meiner Meinung nach. Sehr enttäuscht von Schiedsrichter. Hatte immer ein gutes Verhältnis zu beiden. Also, der Max Müller hier drüben an der Außenlinie hatte ich ja nicht unmittelbar, war hier auch ein anderen. Aber egal, Glückwunsch trotzdem an Schortewitz. Die haben sich das erkämpft im Endeffekt. Haben sich dann auch den Finalsieg verdient. Glückwunsch nach Schortewitz. Schöne Party und wir sind halt der lachende, nicht der lachende Zweite heute. Leider. Aber es geht weiter im Fußball. Wir haben trotzdem eine gute Saison gespielt mit der Truppe. Tut mir um die Jungs leid, dass der Schiri so ein Spiel so entgleist, aber ist halt leider so.
6: Ja, also die ersten 20 Minuten, muss ich sagen, war Reppichau dominierend, hat auch mehr Spielanteile gehabt, hat das Spiel schön verlagert über die Außen, sind natürlich mit einem 1-0 in Führung gegangen. Und ich muss aber dazu sagen, die Trinkpause hat uns sehr geholfen. Ja, das war so wie so ein kleiner Knack. Und mit nach Standard sind wir natürlich sehr schön zurückgekommen. Daraus erfolgte ein Elfmeter, was uns zugute kam. Und dann haben wir natürlich den Flow mitgenommen und sind natürlich ins Spiel reingekommen. Und das war für uns sehr gut. Also. Ich bin sehr emotional. Weil ich viele Jungs habe in der ersten und zweiten Männermannschaft, die mir persönlich sehr ans Herz gewachsen sind. Und ich muss dazu sagen, ist eigentlich sensationell. Die ganze Saison, die gelaufen ist, schade für die zweite Männermannschaft, dass es zum Schluss in der Liga nicht gereicht hat, ist sehr, sehr traurig. Aber wie gesagt, die haben natürlich mit dem Pokalsieg nochmal alles rausgerissen. Und deswegen, das war voll und ganz verdient. Wir sind einmal, wie gesagt, die erste und die zweite Männermannschaft. Wir sind Blau-Weiß-Schortewitz und das funktioniert über die ganze Saison. Und das geht nur über soziales Miteinander.

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1: Die Preisträger des Revierpionier-Ideenwettbewerbs 2026 stehen fest. Eine Jury mit unterschiedlichen fachlichen Hintergründen wählte aus den rund 600 eingereichten Ideen im vierten Wettbewerbsjahr insgesamt 140 Projekte zur Prämierung aus. Von den prämierten Projekten entfallen 33 auf den Land.

0: Kreis Anhalt-Bitterfeld. Dort setzt Preisträger Bernd Rothe in Poch das Projekt KI ist dein Freund um. Dabei stärken Senioren ihre digitalen Kompetenzen im Umgang mit künstlicher Intelligenz. In einer 6-monatigen Seminarreihe erarbeiten sie gemeinsam praxisnahe Anwendungsbeispiele, reflektieren Chancen und Risiken und entwickeln einen verständlichen Leitfaden zur sicheren KI-Nutzung, der sowohl digital als auch in gedruckter Form veröffentlicht wird. Damit, liebe Zuschauer, sind wir am Ende unserer Mittwochsausgabe der RBB Aktuellnachrichten. Wir schauen jetzt wie gewohnt an dieser Stelle auf den Wetterbericht und im Anschluss daran gern noch auf die Meldungen aus Dessau-Roßlau. Am Donnerstag um 18 Uhr melden wir uns dann wieder mit aktuellen Meldungen hier aus der Redaktion. Bis dahin, machen Sie es gut und auf Wiedersehen.
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3: Morgen erwartet uns ein heißes Sommerwetter mit Temperaturen bis zu 34 Grad. Die Sonne scheint rund 12 Stunden lang und sorgt für einen überwiegend sonnigen Tag. Dazu weht ein leichter Westwind. Auch in den folgenden Tagen bleibt das Wetter hochsommerlich. Zu Hitzegewittern sollte es nicht kommen.

0: Es wurde wieder Zeit, die Zukunftspläne der Stadt festzulegen. In einem Pressegespräch der Stadt am 18. Juni wurde über den aktuellen Stand des INSEC 2040 informiert. Bereits 2013 wurde in Dessau-Roßlau das erste integrierte Stadtentwicklungskonzept erarbeitet und bis 2025 ausgerichtet.
1: Wenn man sich in das alte INSEC nochmal reinliest, kann man feststellen, da waren ca. 89 Leitprojekte drin und davon sind gut 50 Maßnahmen auf den Weg gebracht worden. An einigen Projekten arbeiten wir noch, aber es gibt wichtige Sachen, an denen wir gearbeitet und die auch realisiert wurden. Beispielsweise die Kavalierstraße, das Bauhausmuseum, der Stadtpark, der Stadteingang Ost, der Albrechtsplatz, die Ostseite der Albrechtsstraße, Johannesviertel. Es sind etliche Straßenbauvorhaben auf den Weg gebracht worden. In Roßlau beispielsweise der Umzug der Bieteschule in das ehemalige Goethe-Gymnasium. Also es ist eine ganze Menge passiert und es wird auch weiterhin etliches, vieles passieren, was der Stadtentwicklung gut tut.
0: Nun liegt der Entwurf des neuen Stadtentwicklungskonzeptes vor. Im Mittelpunkt steht die Frage, wie sich Dessau-Roßlau in den kommenden Jahren entwickeln soll. Herausforderungen wie der Bevölkerungsrückgang, die zunehmende Überalterung der Gesellschaft und Wohnungsleerstände sind nach wie vor aktuell. Gleichzeitig sind im Laufe der Zeit weitere Themen hinzugekommen, die künftig berücksichtigt werden müssen.
1: Gerade durch die Pandemie bedingt ist vielen auch bewusst geworden, dass das Thema Digitalisierung, Onlinehandel, eine andere Art von Daseinsvorsorge, eine andere Art von Arbeiten und Wohnen, beispielsweise das Thema Homeoffice, die Leute auch bewegt. Also wie geht man auch mit dem Thema Natur um, wie geht man mit dem Thema Kultur um. Und das sind Sachen, die die Stadt in ihrem Wirken, in ihrem Ordnen von Funktionen, im Ordnen von Schulen, von Kitas maßgeblich mit beeinflussen. Und darauf eine Antwort zu geben, dass der Bürger und Bürgerinnen auch erkennen können, wie bereitet sich die Stadt eigentlich bis 2040 genau auf diese Herausforderungen vor. Dafür haben wir das INSEC gemacht.
0: Um den Bürgern einen einfachen Einstieg in das Thema zu ermöglichen, ist der Entwurf seit dem 16. Juni auf der Internetseite der Stadt zu sehen. Dort können sich Interessierte

0: Und dann gibt es eine Informationsveranstaltung am 29. Juli im Bauhausmuseum. Da sind aber auch Vereine, Verbände, Unternehmer, Wirtschaft, Kulturschaffende, die gerne ins Bauhausmuseum kommen können, sich darüber informieren, was haben wir mit dem INSEC-Entwurf parat an Antworten und welche Möglichkeiten gibt es, sich in den weiteren Stadtentwicklungsprozess auch einzubringen.
1: Bei der Veranstaltung soll es darum gehen, welche Schwerpunkte im neuen INSEC gesetzt werden sollen. Auch die Bundesgartenschau, die im Jahr 2035 stattfinden soll, spielt dabei eine Rolle.
2: Das integrierte Stadtentwicklungskonzept ist ja ein Gesamtkonzept, wo wir versuchen, verschiedene Themenfelder zusammenzudenken. Wohnen, Freizeit, Kultur, Wirtschaft. Und wir sehen gerade die BUGA hier auch für viele Prozesse, die wir strategisch vorhaben für die Stadtentwicklung bis 2040, auch als ein Beschleuniger, als ein Katalysator. Und insofern finden Sie dann im integrierten Stadtentwicklungskonzept auch BUGA-Maßnahmen wieder, die einfach zeigen, inwiefern strategische Ziele der Stadtentwicklung bis 2040 auch über die BUGA erreicht werden sollen.
1: Die Stadt lädt alle Interessierten herzlich ein, am 29. Juni um 18 Uhr ins Bauhausmuseum Dessau zu kommen, sich zu informieren und Fragen zu stellen. Für den guten Zweck hieß es am 5. Juni wieder Bewegung zeigen. Die Benefiz-Rallye des Fördervereins der Evangelischen Grundschule Dessau fand erneut erfolgreich im Schillerpark statt. Bereits im vergangenen Jahr wurde dabei einiges in Bewegung gesetzt.
3: Letztes Jahr haben wir knapp 5.000 Euro erradet hier und haben somit ganz tatkräftig die Schule unterstützen können, haben die Modernisierung der Schulbibliothek danach vollziehen können, haben ganz viele neue Bücher gekauft und konnten auch regional zwei Vereine hier unterstützen.
1: Mit insgesamt 112 Teilnehmenden und 1226 absolvierten Runden wurde auch in diesem Jahr wieder fleißig gelaufen und geradelt. Während der Lauf für alle Altersgruppen offen war, konnten beim Radfahren ausschließlich Vorschul- und Grundschulkinder teilnehmen. Bereits zum 18. Mal engagierten sich die Teilnehmer für den guten Zweck. Für viele Kinder der evangelischen Grundschule gehört die Benefiz-Rallye inzwischen fest zum Schuljahr dazu.
3: Natürlich freuen die Kinder sich, weil sie können halt, haben es in der Hand, sie können die Schule mitgestalten, können die Spenden erradeln, können damit auch Projekte hier mit uns zusammen umsetzen. Und es ist natürlich auch ein Sportevent, was, glaube ich, in Dessau seinesgleichen sucht.
1: Seit 2007 organisiert der Förderverein die Veranstaltung im Schillerpark. Unter dem Motto »Jede Runde zählt« für Bildung, Bewegung und Solidarität gingen die Teilnehmenden auch in diesem Jahr mit Helm und viel Motivation an den Start. Das Spendenprinzip war dabei ganz einfach.
3: Die Eltern und Verwandten, die spenden einen fixen Betrag pro geradeter Runde oder gelaufener Runde und das werden wir am Ende summieren und dann klingelt hoffentlich die Kasse.
1: Und die Kasse klingelte tatsächlich. Obwohl insgesamt weniger Runden als im Vorjahr absolviert wurden, konnte eine höhere Spendensumme erzielt werden. Am Ende kamen 5.333 Euro zusammen, ein Ergebnis, das sich sehen lassen kann. Schon im Vorfeld hatte der Förderverein Ideen, wofür die Spendengelder eingesetzt werden sollen.
3: Wir werden zum einen draußen den Kletterpark mit einer neuen Reckstange gestalten und außerdem werden wir das Zirkusprojekt unterstützen, was hier alle paar Jahre stattfindet. Das ist ein Projekt, wo die Schüler eine Woche Projektwoche haben und mit einem Zirkus zusammen ein tolles Programm aufstellen und am Ende gibt es eine tolle Aufführung für die Familie. Und auch zudem wollen wir auch wieder regional natürlich tätig werden und werden diesmal das Jugendprojekt, den Nordclub hier in Dessau-Nord unterstützen.
1: Die Benefiz-Rallye zeigt jedes Jahr aufs Neue, wenn viele gemeinsam anpacken, kann Großes entstehen. Auf die erreichte Spendensumme können die Kinder deshalb besonders stolz sein.

0: Schön, dass Sie mit dabei sind und damit herzlich willkommen an diesem Mittwoch zu den RBB Aktuellnachrichten. Der Oberbürgermeister der Stadt Bitterfeld-Wolfen, Armin Schenk, hat gegen die Stadtratsentscheidung zum Kulturpalast vom 9. Juni seinen Widerspruch eingelegt. Nach Prüfung ist die Entscheidung sowohl rechtswidrig als auch nachteilig für die Stadt Bitterfeld-Wolfen, sagt er und begründet seine Entscheidung wie folgt: Die Finanzierung des Projekts ist nicht gesichert, weitere Fördermittel stehen nicht in Aussicht. Banken verweigern die notwendige Kreditfinanzierung und die tatsächlichen Investitionskosten werden voraussichtlich deutlich höher ausfallen als ursprünglich angenommen. Zudem bestehen erhebliche rechtliche und genehmigungsrechtliche Unsicherheiten sowie Zweifel an einem wirtschaftlich tragfähigen Betrieb des Kulturpalastes. Aus diesen Gründen hatte die Stadtverwaltung dem Stadtrat die Aufhebung des Beschlusses Grundsatzbeschluss Projekt Kulturpalast Bitterfeld-Wolfen wird Musicalpalast und Ausstellungscenter zur Entscheidung vorgelegt. Der Stadtrat lehnte dies mit 22 Nein bei 18 Ja-Stimmen ab. Ich sehe deshalb einen Verstoß gegen die haushaltsrechtlichen Grundsätze von Wirtschaftlichkeit und Sparsamkeit. Ein Festhalten am Projekt kann die Stadtentwicklungsgesellschaft, die das Bauprojekt umsetzen soll und damit auch die Stadt finanziell erheblich gefährden. Aus diesem Grund halte ich den Widerspruch, zum Schutz der städtischen Interessen und zur Vermeidung eines nicht vertretbaren finanziellen Risikos für erforderlich, so der Oberbürgermeister. Parallel dazu hat der Aufsichtsrat der Stadtentwicklungsgesellschaft Bitterfeld-Wolfen, kurz STEG, MBH, in seiner Sitzung am 22. Juni entschieden, vom Kaufvertrag des Kulturpalastes zurückzutreten. Unterdessen hatte Stadtratsmitglied Daniel Reu von der AfD bei der Staatskanzlei und dem Ministerium für Kultur Sachsen-Anhalt eine dringliche Anfrage gestellt und auf die Frage, bekennt sich die Landesregierung weiterhin zur kulturpolitischen Bedeutung und zum Erhalt des Kulturpalastes, folgende Antwort bekommen. Der Kulturpalast ist im Denkmalregister des Landes Sachsen-Anhalt gelistet und die Landesregierung ist grundsätzlich am Erhalt eines Denkmals interessiert. Dennoch obliegt die Entscheidung über die weitere Entwicklung den regional verantwortlichen Akteuren. Eine weitere Frage lautete: Wird die Landesregierung das Vorhaben unterstützen, den Kulturpalast Bitterfeld als dauerhaften Musical- und Veranstaltungsort mit landesweiter Ausstrahlung zu etablieren? Und wenn ja, in welcher Form? Bezüglich des vorliegenden Antrags auf Förderung der Entwicklung des Kulturpalastes Bitterfeld aus Mitteln des Strukturwandels zu einem Veranstaltungsort, in dem grundsätzlich auch potenziell kulturell nutzbare Flächen erschaffen werden sollen, nimmt das Land Sachsen-Anhalt eine grundsätzlich positive Haltung ein. Die Landesregierung begleitet den Prozess seit vielen Jahren konstruktiv und wird ihn im Rahmen ihrer Zuständigkeiten auch weiterhin konstruktiv begleiten, hieß es in der Antwort. Aspirin gehört seit Jahrzehnten zu den bekanntesten Medikamenten weltweit. Doch nur wenige wissen, dass ein großer Teil der Tabletten in Sachsen-Anhalt produziert wird. Am Bayer Standort in Bitterfeld wurde nun ein bemerkenswerter Meilenstein erreicht. Die 168 Milliardste Aspirin-Tablette ist vom Band gelaufen. Gleichzeitig investiert das Unternehmen weiter in den Ausbau seiner Produktion und fertigt inzwischen auch weitere bekannte Gesundheitsprodukte vor Ort. Was hinter diesem Erfolg steckt und welche Bedeutung der Standort für die Region hat, hören bzw. sehen Sie jetzt.
1: Die Firma Bayer erreichte einen monumentalen Meilenstein. Der am 25. Oktober 1991 errichtete Standort in Bitterfeld produzierte am Montag, dem 15. Juli 2026, im Beisein von Vorstandsvorsitzenden der Bayer AG, Bill Anderson, und dem Ministerpräsident des Landes Sachsen-Anhalt, Sven Schulze, seine 168 milliardenste Tablette. Bei der gesamten Menge an Aspirin hat theoretisch jeder Mensch auf der Welt mindestens einmal eine Schachtel mit Tabletten von uns in der Hand gehalten, bemerkte die dreijährige Chefin Dr. Andrea Heim. Diese Zahlen wurden aber nicht durch bloßes Stagnieren erreicht, denn die Firma passte sich im Laufe der 34 Jahre Bestehen immer wieder an den Markt sowie den Bedürfnissen der Kunden an.
2: Ich würde sagen, wir haben wahrscheinlich die größte Veränderung durchgemacht, die die Bayer Bitterfeld in diesen mehr als 30 Jahren ihres Bestehens genommen hat. Der Standort wurde mal gegründet mit dem Ziel, sehr, sehr große Volumen zu produzieren, also sehr große Chargen. Und das ist das, was der Markt schon lange nicht mehr möchte. Unsere Kunden möchten gern mit kleinen Chargen in hoher Frequenz beliefert werden. Und unsere Aufstellung, die Art, wie wir gearbeitet haben, hat dazu nicht mehr gepasst. Stellen Sie sich vor, in der pharmazeutischen Produktion war es immer üblich, die Herstellung der Tablettenmischungen und das Herstellen der Tabletten und das Verpacken der Tabletten voneinander zu trennen. Und wir haben eine Transformation durchgemacht, in der wir uns stattdessen entlang der Produktproduktionslinie aufgestellt haben. Das heißt, ein Produktionsteam macht jetzt seine eigene Mischung, macht daraus Tabletten und verpackt diese dann. Und bei der Gelegenheit haben wir halt geschaut, wie können wir möglichst kleinere Chargen produzieren, ohne dass die hinterher mehr kosten.
1: Alleine der Standort in Bitterfeld beschäftigt momentan 470 Mitarbeiter und 25 Azubis. Wenn das kein Zeichen von Zukunft ist, dann vielleicht die Erweiterung der produzierten Produkte. Denn der Standort in Bitterfeld erweitert auch hier sein Portfolio. Und Dr. Andrea Heim nannte uns dazu eindrucksvolle Nummern.
2: Also Bayer Bitterfeld fluktuiert zwischen 400 und 500 Mitarbeitern ungefähr in den letzten 10 Jahren. Im Moment sind es 470 Mitarbeiter. Das inkludiert 25 Azubis, verteilt über die 3 Ausbildungsjahre. Und die Fluktuation kommt immer dadurch zustande, wie die Bedarfe so aussehen. Also und wie die Verkäufe auch aussehen. Wir haben uns darum beworben, neue Produkte nach Bitterfeld zu bringen und haben seit September im letzten Jahr jetzt auch Renny im Portfolio und erwarten da noch weit, dass wir noch weitere Artikel, also Renny-Produkt für andere Länder in unser Portfolio aufnehmen können, mit der Chance auf 20 Millionen Fallschachteln zusätzlich zu unserem jetzigen Volumen.
1: Doch nicht nur die Entwicklung des Bitterfelder Standortes sieht gut aus. Denn der Eindruck des Ministerpräsidenten Sven Schulze fällt auch positiv aus. Mit seinem Ziel, Sachsen-Anhalt zu einem größeren Pharma-Standort zu machen, ist die Erfolgsgeschichte der Produktionsstätte im Chemiepark BIVO ein glänzendes Beispiel.
3: Ich habe ja vor kurzem angekündigt, dass ich Sachsen-Anhalt weiter ausbauen möchte zu einem noch größeren Pharma-Standort. Und da zählt Bayer dazu. Und der Vorstand hat mir heute auch nochmal gesagt, dass er hier in Bitterfeld, in Sachsen-Anhalt, auf Menschen trifft, auch auf Verantwortliche in der Politik trifft, die schnell auch Lösungen mit umsetzen. Mir geht es darum, dass wir in der Zukunft noch mehr auch Standorte wie hier Bayer in Bitterfeld haben. Wir sind schon gut im Land und es gab halt eine sehr gute Rückmeldung auch zu unserer gemeinsamen Zusammenarbeit.
1: 168 Milliarden produzierte Aspirintabletten, Millioneninvestitionen und neue Produkte am Standort. Bayer Bitterfeld blickt auf eine beeindruckende Entwicklung zurück. Gleichzeitig zeigt der jüngste Meilenstein, dass die Erfolgsgeschichte noch lange nicht zu Ende geschrieben ist. Mit modernisierten Anlagen, optimierten Prozessen und weiteren Wachstumsperspektiven bleibt der Standort ein wichtiger Motor für die Pharmaindustrie in Sachsen-Anhalt.
0: Am 28. Juni findet die Stichwahl zum Landrat des Landkreises Saalekreis statt. Wer bereits bei Beantragung der Briefwahlunterlagen zur Landratswahl am 7. Juni ausgewählt hat, dass er auch bei einer Stichwahl die Möglichkeit der Briefwahl nutzen möchte, erhält die Briefwahlunterlagen automatisch und muss nichts weiter unternehmen. Sollten Sie bislang nur für die Wahl am 7.6. Briefwahl beantragt haben und möchten auch für die Stichwahl die Möglichkeit der Briefwahl nutzen, muss man einen neuen Antrag stellen. Der Versand der Briefwahlunterlagen begann bereits am 15. Juni. Die Deutsche Post garantiert eine rechtzeitige Zustellung für Wahlbriefe, welche bis Donnerstag, den 25.06. aufgegeben werden bzw. wurden. Eine Sonntagszustellung durch die Deutsche Post findet am Wahltag nicht statt. Am 20. Juni wurde die Thomas-Münzer-Kampfbahn in Gröbzig zur Bühne des Endspiels im Reservepokal. Dabei traf die zweite Mannschaft des SV Blau-Weiß Schortewitz auf die zweite der SG 1948 Reppichau. Ein Blick auf die bisherige Bilanz beider Teams zeigt schnell die Rollenverteilung. Reppichau ging als klarer Favorit in die Partie. Doch Pokalfinale haben bekanntlich ihre eigenen Gesetze. Konnte Schortewitz für die Überraschung sorgen und den Titel holen?
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1: Das große Finale stand an. Am 20. Juni wurde die Thomas-Münzer-Kampfbahn in Gröbzig zum Schauplatz des Abschlussspiels des Reservepokals Abi. Die zweite des SV Blau-Weiß Schortewitz gegen die zweite der SG 1984 Reppichau. Wer die Historie zwischen den Mannschaften kennt, weiß, dass Reppichau als klarer Favorit in das Finale hineingeht. Aber vielleicht war es dieses Spiel, wo Schortewitz den Sieg holt? Wir schauen ins Geschehen rein. Die ersten Minuten verliefen so, wie man es sich hätte denken können. Reppichau findet sich eher ins Spiel ein und wird schnell gefährlich. In der 10. Spielminute die erste Chance. Bernhard an Ehrenberg und er holt das Führungstor rein. Doch das scheint die Jungs in Blau erweckt zu haben. Nach der 10. stehlern die Schortewitzer ihren Angriff als auch ihre Verteidigung. Reppichau wird der Spielablauf sehr schwer gemacht. Und der Wiesbeller wird gleich mehrfach auf die Probe gestellt. Doch dann die erste Gelbe für Reppichau in dieser Partie. Das Resultat: ein Freistoß für Schortewitz. Hier fliegt der Ball gegen die Latte vom Tor und beim Abprall gegen die Hand von Ritze. Es wird abgepfiffen und Ritze bekommt eine Gelbe wegen Handspiel, Schortewitz ein Elfmeter. Tiede tritt an und verschwendet die Chance nicht. Der Ausgleich in der 20. Spielminute, das 1:1. Schortewitz bricht im Spielverlauf immer wieder aus und stürmt Richtung Tor. Vor allem Osman Dieber findet sich oft im Zweikampf gegen De Wiesbeler. Vorerst jedoch ohne ordentlichen Abschluss. In der 38. Spielminute pariert De Wiesbeler den Ball prachtvoll. Der daraus resultierende Eckball jedoch kommt wie aus einem Bilderbuch. Günther setzt ab und Künstler mit einem exemplarischen Kopfball holt seinem Team die Führung, das 2:1. Bis zur Halbzeit kommen noch ein paar Flanken vom Mittelfeld an Dieber, jedoch fehlt der Abschluss immer noch. In der Halbzeit steht Schortewitz jedoch deutlich besser da, als es bestimmt manch einer gedacht hätte. Doch der Beginn der zweiten Hälfte läuft etwas anders. Reppichau wieder sofort im Spielgeschehen und Schortewitz findet sich größtenteils in der Defensive wieder. Reppichau bleibt bedrohlich, doch Schortewitz will nichts zulassen. 53. Spielminute, hier fällt noch eine Gelbe für Reppichau, diesmal für Johannes. 5 Minuten später kommt ein Foul seitens Johannes, der Unparteiische gibt hierfür die Gelb-Rote. Reppichau für den Rest des Spiels im Nachteil. Doch in der 61. fällt die nächste Karte. Diesmal eine rote an Reppichau, die ging an Berger. Mit 2 Spielern im Nachteil wird es verdammt hart für Reppichau, den Rest des Spiels zu bestehen. Schortewitz wittert den Sieg und Diva liefert sich weiter Duelle mit De Wiesbeller. Aber allmählich verzweifeln die Fans des Stürmers. Nach 10 Versuchen muss doch mal endlich einer reingehen. Aber vielleicht geht der Wunsch noch in Erfüllung. Sitte im Sturm in Kombination mit Diva. Sitte sieht die Gelegenheit und gibt ab. Und endlich Diva mit dem

0: 3:1. Die Fans von Schottewitz explodieren förmlich vor Freude. Außer einer gelben Karte für Reppichau und einer gelb-roten für Schottewitz passiert hier nicht mehr viel. Diba kommt noch einmal durch, aber ändert am Endstand nichts und damit ist es besiegelt. 3:1. Damit gewinnt Schottewitz den Reservepokal Abi und besiegt einen Gegner, der sie bis auf die Knochen getestet hat.
1: Ja, wenn man in so einem Pokalfinale ist, möchte man es natürlich auch gewinnen. Dass das Pokal seine eigenen Gesetze hat, das weiß jeder. Dass das heute hier schwer wird, dass das kein eindeutiger Sieg für euch enden wird, das war auch klar. Wir waren klar der Favorit. Aber die Schottewitzer haben Kampf dagegen gesetzt. Das haben wir vorher gewusst. Und das war eigentlich ein Spiel auf Augenhöhe. Aber in meinen Augen hat das halt das Schiedsrichterteam nachher entschieden mit der roten Karte für uns. Die im Leben keine rote Karte ist, bei uns genau vor der Trainerbank. Da bin ich sehr enttäuscht von Schiedsrichterteam, aber das ist halt nicht zu ändern. Es ist Amts gegeben und das war für mich der Knackpunkt im Spiel. Ja, so lange war es auf Augenhöhe und wir waren dran. Und, ja, und dann ist das Spiel dem Schiedsrichter komplett entgleist. Ja, mit, ich weiß jetzt ja auch nicht mehr, wie viel Gelb, Rot und Rote das am Ende nachher waren, aber nicht eines Finales würdig, die Schiedsrichter, meiner Meinung nach. Sehr enttäuscht von Schiedsrichter. Hatte immer ein gutes Verhältnis zu beiden. Also, der Max Müller hier drüben an der Außenlinie hatte ich ja nicht unmittelbar bei den anderen. Aber egal, Glückwunsch trotzdem an Schottewitz. Die haben sich das erkämpft im Endeffekt. Haben sich dann auch den Finalsieg verdient. Glückwunsch nach Schottewitz. Schöne Party und wir sind halt der lachende, nicht der lachende Zweite heute. Leider. Aber es geht weiter im Fußball. Wir haben trotzdem eine gute Saison gespielt mit der Truppe. Tut mir um die Jungs leid, dass der Schiri so ein Spiel so entgleist, aber ist halt leider so.
2: Ja, also die ersten 20 Minuten, muss ich sagen, war Reppichau dominierend, hat auch mehr Spielanteile gehabt, hat das Spiel schön verlagert über die Außen, sind natürlich mit einem 1-0 in Führung gegangen. Und ich muss aber dazu sagen, die Trinkpause hat uns sehr geholfen. Ja, das war so wie so ein kleiner Knack. Und mit nach Standard sind wir natürlich sehr schön zurückgekommen. Daraus erfolgte ein Elfmeter, was uns zugute kam. Und dann haben wir natürlich den Flow mitgenommen und sind natürlich ins Spiel reingekommen. Und das war für uns sehr gut. Also. Ich bin sehr emotional. Weil ich viele Jungs habe. In der ersten und zweiten Männermannschaft, die mir persönlich sehr ans Herz gewachsen sind. Und ich muss dazu sagen, ist eigentlich sensationell. Die ganze Saison, die gelaufen ist, schade für die zweite Männermannschaft, dass es zum Schluss in der Liga nicht gereicht hat, ist sehr, sehr traurig. Aber wie gesagt, die haben natürlich mit dem Pokalsieg nochmal alles rausgerissen. Und deswegen, das war voll und ganz verdient. Wir sind einmal, wie gesagt, die erste und die zweite Männermannschaft. Wir sind Blau-Weiß-Schottewitz und das funktioniert über die ganze Saison. Und das geht nur über soziales Miteinander.

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1: Die Preisträger des Revierpionier-Ideenwettbewerbs 2026 stehen fest. Eine Jury mit unterschiedlichen fachlichen Hintergründen wählte aus den rund 600 eingereichten Ideen im vierten Wettbewerbsjahr insgesamt 140 Projekte zur Prämierung aus. Von den prämierten Projekten entfallen 33 auf den Landkreis Anhalt-Bitterfeld. Dort setzt Preisträger Bernd Rothe in Poch das Projekt »KI ist dein Freund« um. Dabei stärken Senioren ihre digitalen Kompetenzen im Umgang mit künstlicher Intelligenz. In einer 6-monatigen Seminarreihe erarbeiten sie gemeinsam praxisnahe Anwendungsbeispiele, reflektieren Chancen und Risiken und entwickeln einen verständlichen Leitfaden zur Sicherheit.

0: sicheren KI-Nutzung, der sowohl digital als auch in gedruckter Form veröffentlicht wird. Damit, liebe Zuschauer, sind wir am Ende unserer Mittwochsausgabe der RBB Aktuellnachrichten. Wir schauen jetzt, wie gewohnt, an dieser Stelle auf den Wetterbericht und im Anschluss daran gern noch auf die Meldungen aus Dessau-Roßlau. Am Donnerstag um 18 Uhr melden wir uns dann wieder mit aktuellen Meldungen hier aus der Redaktion. Bis dahin, machen Sie es gut und auf Wiedersehen.
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3: Morgen erwartet uns ein heißes Sommerwetter mit Temperaturen bis zu 34 Grad. Die Sonne scheint rund 12 Stunden lang und sorgt für einen überwiegend sonnigen Tag. Dazu weht ein leichter Westwind. Auch in den folgenden Tagen bleibt das Wetter hochsommerlich. Zu Hitzegewittern sollte es nicht kommen.

0: Es wurde wieder Zeit, die Zukunftspläne der Stadt festzulegen. In einem Pressegespräch der Stadt am 18. Juni wurde über den aktuellen Stand des INSEC 2040 informiert. Bereits 2013 wurde in Dessau-Roßlau das erste integrierte Stadtentwicklungskonzept erarbeitet und bis 2025 ausgerichtet.
1: Wenn man sich in das alte INSEC nochmal reinliest, kann man feststellen, da waren ca. 89 Leitprojekte drin und davon sind gut 50 Maßnahmen auf den Weg gebracht worden. An einigen Projekten arbeiten wir noch, aber es gibt wichtige Sachen, an denen wir gearbeitet und die auch realisiert wurden. Beispielsweise die Kavalierstraße, das Bauhausmuseum, der Stadtpark, der Stadteingang Ost, der Albrechtsplatz, die Ostseite der Albrechtsstraße, Johannesviertel. Es sind etliche Straßenbauvorhaben auf den Weg gebracht worden. In Roßlau beispielsweise der Umzug der Bieteschule in das ehemalige Goethe-Gymnasium. Also es ist eine ganze Menge passiert und es wird auch weiterhin etliches, vieles passieren, was der Stadtentwicklung gut tut.
0: Nun liegt der Entwurf des neuen Stadtentwicklungskonzeptes vor. Im Mittelpunkt steht die Frage, wie sich Dessau-Roßlau in den kommenden Jahren entwickeln soll. Herausforderungen wie der Bevölkerungsrückgang, die zunehmende Überalterung der Gesellschaft und Wohnungsleerstände sind nach wie vor aktuell. Gleichzeitig sind im Laufe der Zeit weitere Themen hinzugekommen, die künftig berücksichtigt werden müssen.
1: Gerade durch die Pandemie bedingt ist vielen auch bewusst geworden, dass das Thema Digitalisierung, Onlinehandel, eine andere Art von Daseinsvorsorge, eine andere Art von Arbeiten und Wohnen, beispielsweise das Thema Homeoffice, die Leute auch bewegt. Also wie geht man auch mit dem Thema Natur um, wie geht man mit dem Thema Kultur um? Und das sind Sachen, die die Stadt in ihrem Wirken, in ihrem Ordnen von Funktionen, im Ordnen von Schulen, von Kitas maßgeblich mit beeinflussen. Und darauf eine Antwort zu geben, dass der Bürger und Bürgerinnen auch erkennen können, wie bereitet sich die Stadt eigentlich bis 2040 genau auf diese Herausforderungen vor. Dafür haben wir das INSEC gemacht.
0: Um den Bürgern einen einfachen Einstieg in das Thema zu ermöglichen, ist der Entwurf seit dem 16. Juni auf der Internetseite der Stadt zu sehen. Dort können sich Interessierte über die Inhalte informieren. Darüber hinaus wird es einen Bürgerdialog geben und der Entwurf wird öffentlich ausgelegt.
1: Vom 16.06. bis zum 24. August besteht diese Möglichkeit, über das Internet sich da sehr umfassend zu informieren, aber auch in diesen Prozess mit einzubringen. Anregungen, Hinweise an die Stadtverwaltung zu richten, aber auch Bedenken zu äußern, wenn etwas noch nicht Berücksichtigung gefunden hat. Also sowas auch zu äußern.

0: Und dann gibt es eine Informationsveranstaltung am 29. Juli im Bauhausmuseum um 18 Uhr, wo die Bürgerinnen und Bürger eingeladen sind, aber auch Vereine, Verbände, Unternehmer, Wirtschaft, Kulturschaffende, die gerne ins Bauhausmuseum kommen können, sich darüber informieren, was haben wir mit dem INSEC-Entwurf parat an Antworten und welche Möglichkeiten gibt es, sich in den weiteren Stadtentwicklungsprozess auch einzubringen.
1: Bei der Veranstaltung soll es darum gehen, welche Schwerpunkte im neuen INSEC gesetzt werden sollen. Auch die Bundesgartenschau, die im Jahr 2035 stattfinden soll, spielt dabei eine Rolle.
2: Das integrierte Stadtentwicklungskonzept ist ja ein Gesamtkonzept, wo wir versuchen, verschiedene Themenfelder zusammenzudenken. Wohnen, Freizeit, Kultur, Wirtschaft. Und wir sehen gerade die BUGA hier auch für viele Prozesse, die wir strategisch vorhaben für die Stadtentwicklung bis 2040, auch als ein Beschleuniger, als ein Katalysator. Und insofern finden Sie dann im integrierten Stadtentwicklungskonzept auch BUGA-Maßnahmen wieder, die einfach zeigen, inwiefern strategische Ziele der Stadtentwicklung bis 2040 auch über die BUGA erreicht werden sollen.
1: Die Stadt lädt alle Interessierten herzlich ein, am 29. Juni um 18 Uhr ins Bauhausmuseum Dessau zu kommen, sich zu informieren und Fragen zu stellen. Für den guten Zweck hieß es am 5. Juni wieder Bewegung zeigen. Die Benefizrallye des Fördervereins der Evangelischen Grundschule Dessau fand erneut erfolgreich im Schillerpark statt. Bereits im vergangenen Jahr wurde dabei einiges in Bewegung gesetzt.
3: Letztes Jahr haben wir knapp 5.000 Euro erradet hier und haben somit ganz tatkräftig die Schule unterstützen können, haben die Modernisierung der Schulbibliothek danach vollziehen können, haben ganz viele neue Bücher gekauft und konnten auch regional zwei Vereine hier unterstützen.
1: Mit insgesamt 112 Teilnehmenden und 1226 absolvierten Runden wurde auch in diesem Jahr wieder fleißig gelaufen und geradelt. Während der Lauf für alle Altersgruppen offen war, konnten beim Radfahren ausschließlich Vorschul- und Grundschulkinder teilnehmen. Bereits zum 18. Mal engagierten sich die Teilnehmer für den guten Zweck. Für viele Kinder der evangelischen Grundschule gehört die Benefiz-Rallye inzwischen fest zum Schuljahr dazu.
3: Natürlich freuen die Kinder sich, weil sie können halt, haben es in der Hand, sie können die Schule mitgestalten, können die Spenden erradeln, können damit auch Projekte hier mit uns zusammen umsetzen. Und es ist natürlich auch ein Sportevent, was, glaube ich, in Dessau seinesgleichen sucht.
1: Seit 2007 organisiert der Förderverein die Veranstaltung im Schillerpark. Unter dem Motto »Jede Runde zählt« für Bildung, Bewegung und Solidarität gingen die Teilnehmenden auch in diesem Jahr mit Helm und viel Motivation an den Start. Das Spendenprinzip war dabei ganz einfach.
3: Die Eltern und Verwandten, die spenden einen fixen Betrag pro geradeter Runde oder gelaufener Runde und das werden wir am Ende summieren und dann klingelt hoffentlich die Kasse.
1: Und die Kasse klingelte tatsächlich. Obwohl insgesamt weniger Runden als im Vorjahr absolviert wurden, konnte eine höhere Spendensumme erzielt werden. Am Ende kamen 5.333 Euro zusammen, ein Ergebnis, das sich sehen lassen kann. Schon im Vorfeld hatte der Förderverein Ideen, wofür die Spendengelder eingesetzt werden sollen.
3: Wir werden zum einen draußen den Kletterpark mit einer neuen Reckstange gestalten und außerdem werden wir das Zirkusprojekt unterstützen, was hier alle paar Jahre stattfindet. Das ist ein Projekt, wo die Schüler eine Woche Projektwoche haben und mit einem Zirkus zusammen ein tolles Programm aufstellen und am Ende gibt es eine tolle Aufführung für die Familie. Und auch zudem wollen wir auch wieder regional natürlich tätig werden und werden diesmal das Jugendprojekt, den Nordclub hier in Dessau-Nord unterstützen.
1: Die Benefiz-Rallye zeigt jedes Jahr aufs Neue, wenn viele gemeinsam anpacken, kann Großes entstehen. Auf die erreichte Spendensumme können die Kinder deshalb besonders stolz sein.

0: Schön, dass Sie mit dabei sind und damit herzlich willkommen an diesem Mittwoch zu den RBB Aktuellnachrichten. Der Oberbürgermeister der Stadt Bitterfeld-Wolfen, Armin Schenk, hat gegen die Stadtratsentscheidung zum Kulturpalast vom 9. Juni seinen Widerspruch eingelegt. Nach Prüfung ist die Entscheidung sowohl rechtswidrig als auch nachteilig für die Stadt Bitterfeld-Wolfen, sagt er und begründet seine Entscheidung wie folgt. Die Finanzierung des Projekts ist nicht gesichert, weitere Fördermittel stehen nicht in Aussicht. Banken verweigern die notwendige Kreditfinanzierung und die tatsächlichen Investitionskosten werden voraussichtlich deutlich höher ausfallen als ursprünglich angenommen. Zudem bestehen erhebliche rechtliche und genehmigungsrechtliche Unsicherheiten sowie Zweifel an einem wirtschaftlich tragfähigen Betrieb des Kulturpalastes. Aus diesen Gründen hatte die Stadtverwaltung dem Stadtrat die Aufhebung des Beschlusses, Grundsatzbeschluss, Projekt Kulturpalast Bitterfeld-Wolfen wird Musicalpalast und Ausstellungscenter zur Entscheidung vorgelegt. Der Stadtrat lehnte dies mit 22 Nein bei 18 Ja-Stimmen ab. Ich sehe deshalb einen Verstoß gegen die haushaltsrechtlichen Grundsätze von Wirtschaftlichkeit und Sparsamkeit. Ein Festhalten am Projekt kann die Stadtentwicklungsgesellschaft, die das Bauprojekt umsetzen soll und damit auch die Stadt finanziell erheblich gefährden. Aus diesem Grund halte ich den Widerspruch zum Schutz der städtischen Interessen und zur Vermeidung eines nicht vertretbaren finanziellen Risikos für erforderlich, so der Oberbürgermeister. Parallel dazu hat der Aufsichtsrat der Stadtentwicklungsgesellschaft Bitterfeld-Wolfen, kurz STEG, MBH, in seiner Sitzung am 22. Juni entschieden, vom Kaufvertrag des Kulturpalastes zurückzutreten. Unterdessen hatte Stadtratsmitglied Daniel Reu von der AfD bei der Staatskanzlei und dem Ministerium für Kultur Sachsen-Anhalt eine dringliche Anfrage gestellt und auf die Frage, bekennt sich die Landesregierung weiterhin zur kulturpolitischen Bedeutung und zum Erhalt des Kulturpalastes, folgende Antwort bekommen. Der Kulturpalast ist im Denkmalregister des Landes Sachsen-Anhalt gelistet und die Landesregierung ist grundsätzlich am Erhalt eines Denkmals interessiert. Dennoch obliegt die Entscheidung über die weitere Entwicklung den regional verantwortlichen Akteuren. Eine weitere Frage lautete, wird die Landesregierung das Vorhaben unterstützen, den Kulturpalast Bitterfeld als dauerhaften Musical- und Veranstaltungsort mit landesweiter Ausstrahlung zu etablieren und wenn ja, in welcher Form? Bezüglich des vorliegenden Antrags auf Förderung der Entwicklung des Kulturpalastes Bitterfeld aus Mitteln des Strukturwandels zu einem Veranstaltungsort, in dem grundsätzlich auch potenziell kulturell nutzbare Flächen erschaffen werden sollen, nimmt das Land Sachsen-Anhalt eine grundsätzlich positive Haltung ein. Die Landesregierung begleitet den Prozess seit vielen Jahren konstruktiv und wird ihn im Rahmen ihrer Zuständigkeiten auch weiterhin konstruktiv begleiten, hieß es in der Antwort. Aspirin gehört seit Jahrzehnten zu den bekanntesten Medikamenten weltweit. Doch nur wenige wissen, dass ein großer Teil der Tabletten in Sachsen-Anhalt produziert wird. Am Bayer Standort in Bitterfeld wurde nun ein bemerkenswerter Meilenstein erreicht. Die 168 Milliardste Aspirin-Tablette ist vom Band gelaufen. Gleichzeitig investiert das Unternehmen weiter in den Ausbau seiner Produktion und fertigt inzwischen auch weitere bekannte Gesundheitsprodukte vor Ort. Was hinter diesem Erfolg steckt und welche Bedeutung der Standort für die Region hat, hören bzw. sehen Sie jetzt.
1: Die Firma Bayer erreichte einen monumentalen Meilenstein. Der am 25. Oktober 1991 errichtete Standort in Bitterfeld produzierte am Montag, dem 15. Juli 2026, im Beisein von Vorstandsvorsitzenden der Bayer AG, Bill Anderson, und dem Ministerpräsident des Landes Sachsen-Anhalt, Sven Schulze, seine 168 Milliardenste Tablette. Bei der gesamten Menge an Aspirin hat theoretisch jeder Mensch auf der Welt mindestens einmal eine Schachtel mit Tabletten von uns in der Hand gehalten, bemerkte die dreijährige Chefin Dr. Andrea Heim. Diese Zahlen wurden aber nicht durch bloßes Stagnieren erreicht, denn die Firma passte sich im Laufe der 34 Jahre Bestehen immer wieder an den Markt sowie den Bedürfnissen der Kunden an.
2: Ich würde sagen, wir haben wahrscheinlich die größte Veränderung durchgemacht, die die Bayer Bitterfeld in diesen mehr als 30 Jahren ihres Bestehens genommen hat. Der Standort wurde mal gegründet mit dem Ziel, sehr, sehr große Volumen zu produzieren, also sehr große Chargen. Und das ist das, was der Markt schon lange nicht mehr möchte. Unsere Kunden möchten gern mit kleinen Chargen in hoher Frequenz beliefert werden. Und unsere Aufstellung, die Art, wie wir gearbeitet haben, hat dazu nicht mehr gepasst. Stellen Sie sich vor, in der pharmazeutischen Produktion war es immer üblich, die Herstellung der Tablettenmischungen und das Herstellen der Tabletten und das Verpacken der Tabletten voneinander zu trennen. Und wir haben eine Transformation durchgemacht, in der wir uns stattdessen entlang der Produktproduktionslinie aufgestellt haben. Das heißt, ein Produktionsteam macht jetzt seine eigene Mischung, macht daraus Tabletten und verpackt diese dann. Und bei der Gelegenheit haben wir halt geschaut, wie können wir möglichst kleinere Chargen produzieren, ohne dass die hinterher mehr kosten.
1: Alleine der Standort in Bitterfeld beschäftigt momentan 470 Mitarbeiter und 25 Azubis. Wenn das kein Zeichen von Zukunft ist, dann vielleicht die Erweiterung der produzierten Produkte. Denn der Standort in Bitterfeld erweitert auch hier sein Portfolio. Und Dr. Andrea Heim nannte uns dazu eindrucksvolle Nummern.
2: Also die Bayer Bitterfeld fluktuiert zwischen 400 und 500 Mitarbeitern ungefähr in den letzten 10 Jahren. Im Moment sind es 470 Mitarbeiter. Das inkludiert 25 Azubis, verteilt über die 3 Ausbildungsjahre. Und die Fluktuation kommt immer dadurch zustande, wie die Bedarfe so aussehen. Also und wie die Verkäufe auch aussehen. Wir haben uns darum beworben, neue Produkte nach Bitterfeld zu bringen und haben seit September im letzten Jahr jetzt auch Renny im Portfolio und erwarten da noch weit, dass wir noch weitere Artikel, also Renny-Produkt für andere Länder in unser Portfolio aufnehmen können, mit der Chance auf 20 Millionen Fallschachteln zusätzlich zu unserem jetzigen Volumen.
1: Doch nicht nur die Entwicklung des Bitterfelder Standortes sieht gut aus. Denn der Eindruck des Ministerpräsidenten Sven Schulze fällt auch positiv aus. Mit seinem Ziel, Sachsen-Anhalt zu einem größeren Pharma-Standort zu machen, ist die Erfolgsgeschichte der Produktionsstätte im Chemiepark BIVO ein glänzendes Beispiel.
3: Ich habe ja vor kurzem angekündigt, dass ich Sachsen-Anhalt weiter ausbauen möchte zu einem noch größeren Pharma-Standort. Und da zählt Bayer dazu. Und der Vorstand hat mir heute auch nochmal gesagt, dass er hier in Bitterfeld, in Sachsen-Anhalt, auf Menschen trifft, auch auf Verantwortliche in der Politik trifft, die schnell auch Lösungen mit umsetzen. Mir geht es darum, dass wir in der Zukunft noch mehr auch Standorte wie hier Bayer in Bitterfeld haben. Wir sind schon gut im Land und es gab halt eine sehr gute Rückmeldung auch zu unserer gemeinsamen Zusammenarbeit.
1: 168 Milliarden produzierte Aspirintabletten, Millionen Investitionen und neue Produkte am Standort. Bayer Bitterfeld blickt auf eine beeindruckende Entwicklung zurück. Gleichzeitig zeigt der jüngste Meilenstein, dass die Erfolgsgeschichte noch lange nicht zu Ende geschrieben ist. Mit modernisierten Anlagen, optimierten Prozessen und weiteren Wachstumsperspektiven bleibt der Standort ein wichtiger Motor für die Pharmaindustrie in Sachsen-Anhalt.
0: Am 28. Juni findet die Stichwahl zum Landrat des Landkreises Saalekreis statt. Wer bereits bei Beantragung der Briefwahlunterlagen zur Landratswahl am 7. Juni ausgewählt hat, dass er auch bei einer Stichwahl die Möglichkeit der Briefwahl nutzen möchte, erhält die Briefwahlunterlagen automatisch und muss nichts weiter unternehmen. Sollten Sie bislang nur für die Wahl am 7.6. Briefwahl beantragt haben und möchten auch für die Stichwahl die Möglichkeit der Briefwahl nutzen, muss man einen neuen Antrag stellen. Der Versand der Briefwahlunterlagen begann bereits am 15. Juni. Die Deutsche Post garantiert eine rechtzeitige Zustellung für Wahlbriefe, welche bis Donnerstag, den 25.06. aufgegeben werden bzw. wurden. Eine Sonntagszustellung durch die Deutsche Post findet am Wahltag nicht statt. Am 20. Juni wurde die Thomas-Münzer-Kampfbahn in Gröbzig zur Bühne des Endspiels im Reservepokal. Dabei traf die zweite Mannschaft des SV Blau-Weiß Schortewitz auf die zweite der SG 1948 Reppichau. Ein Blick auf die bisherige Bilanz beider Teams zeigt schnell die Rollenverteilung. Reppichau ging als klarer Favorit in die Partie. Doch Pokalfinale haben bekanntlich ihre eigenen Gesetze. Konnte Schortewitz für die Überraschung sorgen und den Titel holen?
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1: Das große Finale stand an. Am 20. Juni wurde die Thomas-Münzer-Kampfbahn in Gröbzig zum Schauplatz des Abschlussspiels des Reservepokals Abi. Die zweite des SV Blau-Weiß Schortewitz gegen die zweite der SG 1984 Reppichau. Wer die Historie zwischen den Mannschaften kennt, weiß, dass Reppichau als klarer Favorit in das Finale hineingeht. Aber vielleicht war es dieses Spiel, wo Schortewitz den Sieg holt? Wir schauen ins Geschehen rein. Die ersten Minuten verliefen so, wie man es sich hätte denken können. Reppichau findet sich eher ins Spiel ein und wird schnell gefährlich. In der 10. Spielminute die erste Chance. Bernhard an Ehrenberg und er holt das Führungstor rein. Doch das scheint die Jungs in Blau erweckt zu haben. Nach der 10. stehlern die Schortewitzer ihren Angriff als auch ihre Verteidigung. Reppichau wird der Spielablauf sehr schwer gemacht. Und der Wiesbeller wird gleich mehrfach auf die Probe gestellt. Doch dann die erste Gelbe für Reppichau in dieser Partie. Das Resultat: ein Freistoß für Schortewitz. Hier fliegt der Ball gegen die Latte vom Tor und beim Abprall gegen die Hand von Ritze. Es wird abgepfiffen und Ritze bekommt eine Gelbe wegen Handspiel, Schortewitz ein Elfmeter. Tiede tritt an und verschwendet die Chance nicht. Der Ausgleich in der 20. Spielminute, das 1:1. Schortewitz bricht im Spielverlauf immer wieder aus und stürmt Richtung Tor. Vor allem Osman Dieber findet sich oft im Zweikampf gegen De Wiesbeler. Vorerst jedoch ohne ordentlichen Abschluss. In der 38. Spielminute pariert De Wiesbeler den Ball prachtvoll. Der daraus resultierende Eckball jedoch kommt wie aus einem Bilderbuch. Günther setzt ab und Künstler mit einem exemplarischen Kopfball holt seinem Team die Führung, das 2:1. Bis zur Halbzeit kommen noch ein paar Flanken vom Mittelfeld an Dieber, jedoch fehlt der Abschluss immer noch. In der Halbzeit steht Schortewitz jedoch deutlich besser da, als es bestimmt manch einer gedacht hätte. Doch der Beginn der zweiten Hälfte läuft etwas anders. Reppichau wieder sofort im Spielgeschehen und Schortewitz findet sich größtenteils in der Defensive wieder. Reppichau bleibt bedrohlich, doch Schortewitz will nichts zulassen. 53. Spielminute, hier fällt noch eine Gelbe für Reppichau, diesmal für Johannes. 5 Minuten später kommt ein Foul seitens Johannes, der Unparteiische gibt hierfür die Gelb-Rote. Reppichau für den Rest des Spiels im Nachteil. Doch in der 61. fällt die nächste Karte. Diesmal eine rote an Reppichau, die ging an Berger. Mit 2 Spielern im Nachteil wird es verdammt hart für Reppichau, den Rest des Spiels zu bestehen. Schortewitz wittert den Sieg und Diva liefert sich weiter Duelle mit De Wiesbeller. Aber allmählich verzweifeln die Fans des Stürmers. Nach 10 Versuchen muss doch mal endlich einer reingehen. Aber vielleicht geht der Wunsch noch in Erfüllung. Sitte im Sturm in Kombination mit Diva. Sitte sieht die Gelegenheit und gibt ab. Und endlich Diva mit dem 3:1. Die Fans von Schortewitz explodieren förmlich vor Freude. Außer einer gelben Karte für Reppichau und einer gelb-roten für Schortewitz passiert hier nicht mehr viel. Diba kommt noch einmal durch, aber ändert am Endstand nichts und damit ist es besiegelt. 3:1. Damit gewinnt Schortewitz den Reservepokal Abi und besiegt einen Gegner, der sie bis auf die Knochen getestet hat.
5: Ja, wenn man in so einem Pokalfinale ist, möchte man es natürlich auch gewinnen. Dass das Pokal seine eigenen Gesetze hat, das weiß jeder. Dass das heute hier schwer wird, dass das kein eindeutiger Sieg für euch enden wird, das war auch klar. Wir waren klar der Favorit. Aber die Schottewitzer haben Kampf dagegen gesetzt. Das haben wir vorher gewusst. Und das war eigentlich ein Spiel auf Augenhöhe. Aber in meinen Augen hat das halt das Schiedsrichterteam nachher entschieden mit der roten Karte für uns, die im Leben keine rote Karte ist, bei uns genau vor der Trainerbank. Da bin ich sehr enttäuscht vom Schiedsrichterteam, aber das ist halt nicht zu ändern. Es ist Amts gegeben und das war für mich der Knackpunkt im Spiel. Ja, so lange war es auf Augenhöhe und wir waren dran. Und, ja, und dann ist das Spiel dem Schiedsrichter komplett entgleist. Ja, mit, ich weiß jetzt ja auch nicht mehr, wie viel Gelb, Rot und Rote das am Ende nachher waren, aber nicht eines Finales würdig, die Schiedsrichter, meiner Meinung nach. Sehr enttäuscht vom Schiedsrichter. Hatte immer ein gutes Verhältnis zu beiden. Also, der Max Müller hier drüben an der Außenlinie hatte ich ja nicht unmittelbar, war ja auch ein anderen. Aber egal, Glückwunsch trotzdem an Schottewitz. Die haben sich das erkämpft im Endeffekt. Haben sich dann auch den Finalsieg verdient. Glückwunsch nach Schottewitz. Schöne Party und wir sind halt der lachende, nicht der lachende Zweite heute. Leider. Aber es geht weiter im Fußball. Wir haben trotzdem eine gute Saison gespielt mit der Truppe. Tut mir um die Jungs leid, dass der Schiri so ein Spiel so entgleist, aber ist halt leider so.
6: Ja, also die ersten 20 Minuten, muss ich sagen, war wirklich ja dominierend. Hat auch mehr Spielanteile gehabt, hat das Spiel schön verlagert über die Außen. Sind natürlich mit einem 1-0 in Führung gegangen. Und ich muss aber dazu sagen, die Trinkpause hat uns sehr geholfen. Ja, das war so wie so ein kleiner Knack. Und mit nach Standard sind wir natürlich sehr schön zurückgekommen. Daraus erfolgte ein Elfmeter, was uns zugute kam. Und dann haben wir natürlich den Flow mitgenommen und sind natürlich ins Spiel reingekommen. Und das war für uns sehr gut. Also. Ich bin sehr emotional. Weil ich viele Jungs habe in der ersten und zweiten Männermannschaft, die mir persönlich sehr ans Herz gewachsen sind. Und ich muss dazu sagen, ist eigentlich sensationell. Die ganze Saison, die gelaufen ist, schade für die zweite Männermannschaft, dass es zum Schluss in der Liga nicht gereicht hat, ist sehr, sehr traurig. Aber wie gesagt, die haben natürlich mit dem Pokalsieg nochmal alles rausgerissen. Und deswegen, das war voll und ganz verdient. Wir sind einmal, wie gesagt, die erste und die zweite Männermannschaft. Wir sind Blau-Weiß-Schottewitz und das funktioniert über die ganze Saison. Und das geht nur über soziales Miteinander.

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1: Die Preisträger des Revierpionier-Ideenwettbewerbs 2026 stehen fest. Eine Jury mit unterschiedlichen fachlichen Hintergründen wählte aus den rund 600 eingereichten Ideen im vierten Wettbewerbsjahr insgesamt 140 Projekte zur Prämierung aus. Von den prämierten Projekten entfallen 33 auf den Landkreis Anhalt-Bitterfeld. Dort setzt Preisträger Bernd Rothe in Pocht das Projekt »KI ist dein Freund« um. Dabei stärken Senioren ihre digitalen Kompetenzen im Umgang mit künstlicher Intelligenz. In einer 6-monatigen Seminarreihe erarbeiten sie gemeinsam praxisnahe Anwendungsbeispiele, reflektieren Chancen und Risiken und entwickeln einen verständlichen Leitfaden zur Sicherheit.

0: sicheren KI-Nutzung, der sowohl digital als auch in gedruckter Form veröffentlicht wird. Damit, liebe Zuschauer, sind wir am Ende unserer Mittwochsausgabe der RBB Aktuellnachrichten. Wir schauen jetzt, wie gewohnt, an dieser Stelle auf den Wetterbericht und im Anschluss daran gern noch auf die Meldungen aus Dessau-Roßlau. Am Donnerstag um 18 Uhr melden wir uns dann wieder mit aktuellen Meldungen hier aus der Redaktion. Bis dahin, machen Sie es gut und auf Wiedersehen.
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3: Morgen erwartet uns ein heißes Sommerwetter mit Temperaturen bis zu 34 Grad. Die Sonne scheint rund 12 Stunden lang und sorgt für einen überwiegend sonnigen Tag. Dazu weht ein leichter Westwind. Auch in den folgenden Tagen bleibt das Wetter hochsommerlich. Zu Hitzegewittern sollte es nicht kommen.

0: Es wurde wieder Zeit, die Zukunftspläne der Stadt festzulegen. In einem Pressegespräch der Stadt am 18. Juni wurde über den aktuellen Stand des INSEC 2040 informiert. Bereits 2013 wurde in Dessau-Roßlau das erste integrierte Stadtentwicklungskonzept erarbeitet und bis 2025 ausgerichtet.
1: Wenn man sich in das alte INSEC nochmal reinliest, kann man feststellen, da waren ca. 89 Leitprojekte drin und davon sind gut 50 Maßnahmen auf den Weg gebracht worden. An einigen Projekten arbeiten wir noch, aber es gibt wichtige Sachen, an denen wir gearbeitet und die auch realisiert wurden. Beispielsweise die Kavalierstraße, das Bauhausmuseum, der Stadtpark, der Stadteingang Ost, der Albrechtsplatz, die Ostseite der Albrechtsstraße, Johannesviertel. Es sind etliche Straßenbauvorhaben auf den Weg gebracht worden. In Roßlau beispielsweise der Umzug der Bieteschule in das ehemalige Goethe-Gymnasium. Also es ist eine ganze Menge passiert und es wird auch weiterhin etliches, vieles passieren, was der Stadtentwicklung gut tut.
0: Nun liegt der Entwurf des neuen Stadtentwicklungskonzeptes vor. Im Mittelpunkt steht die Frage, wie sich Dessau-Roßlau in den kommenden Jahren entwickeln soll. Herausforderungen wie der Bevölkerungsrückgang, die zunehmende Überalterung der Gesellschaft und Wohnungsleerstände sind nach wie vor aktuell. Gleichzeitig sind im Laufe der Zeit weitere Themen hinzugekommen, die künftig berücksichtigt werden müssen.
1: Gerade durch die Pandemie bedingt ist vielen auch bewusst geworden, dass das Thema Digitalisierung, Onlinehandel, eine andere Art von Daseinsvorsorge, eine andere Art von Arbeiten und Wohnen, beispielsweise das Thema Homeoffice, die Leute auch bewegt. Also wie geht man auch mit dem Thema Natur um, wie geht man mit dem Thema Kultur um. Und das sind Sachen, die die Stadt in ihrem Wirken, in ihrem Ordnen von Funktionen, im Ordnen von Schulen, von Kitas maßgeblich mit beeinflussen. Und darauf eine Antwort zu geben, dass der Bürger und Bürgerinnen auch erkennen können, wie bereitet sich die Stadt eigentlich bis 2040 genau auf diese Herausforderungen vor. Dafür haben wir das INSEC gemacht.
0: Um den Bürgern einen einfachen Einstieg in das Thema zu ermöglichen, ist der Entwurf seit dem 16. Juni auf der Internetseite der Stadt zu sehen. Dort können sich Interessierte über die Inhalte informieren. Darüber hinaus wird es einen Bürgerdialog geben und der Entwurf wird öffentlich ausgelegt.
1: Vom 16.06. bis zum 24. August besteht diese Möglichkeit, über das Internet sich da sehr umfassend zu informieren, aber auch in diesen Prozess mit einzubringen. Anregungen, Hinweise an die Stadtverwaltung zu richten, aber auch Bedenken zu äußern, wenn etwas noch nicht Berücksichtigung gefunden hat. Also sowas auch zu äußern.

0: Sack gesetzt werden sollen. Auch die Bundesgartenschau, die im Jahr 2035 stattfinden soll, spielt dabei eine Rolle.
1: Das integrierte Stadtentwicklungskonzept ist ja ein Gesamtkonzept, wo wir versuchen, verschiedene Themenfelder zusammenzudenken. Wohnen, Freizeit, Kultur, Wirtschaft. Und wir sehen gerade die BUGA hier auch für viele Prozesse, die wir strategisch vorhaben für die Stadtentwicklung bis 2040, auch als ein Beschleuniger, als ein Katalysator. Und insofern finden Sie dann im integrierten Stadtentwicklungskonzept auch BUGA-Maßnahmen wieder, die einfach zeigen, inwiefern strategische Ziele der Stadtentwicklung bis 2040 auch über die BUGA erreicht werden sollen.
0: Die Stadt lädt alle Interessierten herzlich ein, am 29. Juni um 18 Uhr ins Bauhausmuseum Dessau zu kommen, sich zu informieren und Fragen zu stellen. Für den guten Zweck hieß es am 5. Juni wieder Bewegung zeigen. Die Benefizrallye des Fördervereins der Evangelischen Grundschule Dessau fand erneut erfolgreich im Schillerpark statt. Bereits im vergangenen Jahr wurde dabei einiges in Bewegung gesetzt.
2: Letztes Jahr haben wir knapp 5.000 Euro erradet hier und haben somit ganz tatkräftig die Schule unterstützen können, haben die Modernisierung der Schulbibliothek danach vollziehen können, haben ganz viele neue Bücher gekauft und konnten auch regional zwei Vereine hier unterstützen.
0: Mit insgesamt 112 Teilnehmenden und 1226 absolvierten Runden wurde auch in diesem Jahr wieder fleißig gelaufen und geradelt. Während der Lauf für alle Altersgruppen offen war, konnten beim Radfahren ausschließlich Vorschul- und Grundschulkinder teilnehmen. Bereits zum 18. Mal engagierten sich die Teilnehmer für den guten Zweck. Für viele Kinder der evangelischen Grundschule gehört die Benefizrallye inzwischen fest zum Schuljahr dazu.
2: Natürlich freuen die Kinder sich, weil sie können halt, haben es in der Hand, sie können die Schule mitgestalten, können die Spenden erradeln, können damit auch Projekte hier mit uns zusammen umsetzen. Und es ist natürlich auch ein Sportevent, was, glaube ich, in Dessau seinesgleichen sucht.
0: Seit 2007 organisiert der Förderverein die Veranstaltung im Schillerpark. Unter dem Motto »Jede Runde zählt« für Bildung, Bewegung und Solidarität gingen die Teilnehmenden auch in diesem Jahr mit Helm und viel Motivation an den Start. Das Spendenprinzip war dabei ganz einfach.
2: Die Eltern und Verwandten, die spenden einen fixen Betrag pro geradeter Runde oder gelaufener Runde und das werden wir am Ende summieren und dann klingelt hoffentlich die Kasse.
0: Und die Kasse klingelte tatsächlich. Obwohl insgesamt weniger Runden als im Vorjahr absolviert wurden, konnte eine höhere Spendensumme erzielt werden. Am Ende kamen 5.333 Euro zusammen, ein Ergebnis, das sich sehen lassen kann. Schon im Vorfeld hatte der Förderverein Ideen, wofür die Spendengelder eingesetzt werden sollen.
2: Wir werden zum einen draußen den Kletterpark mit einer neuen Reckstange gestalten und außerdem werden wir das Zirkusprojekt unterstützen, was hier alle paar Jahre stattfindet. Das ist ein Projekt, wo die Schüler eine Woche Projektwoche haben und mit einem Zirkus zusammen ein tolles Programm aufstellen und am Ende gibt es eine tolle Aufführung für die Familie. Und auch zudem wollen wir auch wieder regional natürlich tätig werden und werden diesmal das Jugendprojekt, den Nordclub hier in Dessau-Nord unterstützen.
0: Die Benefizrallye zeigt jedes Jahr aufs Neue, wenn viele gemeinsam anpacken, kann Großes entstehen. Auf die erreichte Spendensumme können die Kinder deshalb besonders stolz sein.

0: Schön, dass Sie mit dabei sind und damit herzlich willkommen an diesem Mittwoch zu den RBB Aktuellnachrichten. Der Oberbürgermeister der Stadt Bitterfeld-Wolfen, Armin Schenk, hat gegen die Stadtratsentscheidung zum Kulturpalast vom 9. Juni seinen Widerspruch eingelegt. Nach Prüfung ist die Entscheidung sowohl rechtswidrig als auch nachteilig für die Stadt Bitterfeld-Wolfen, sagt er und begründet seine Entscheidung wie folgt. Die Finanzierung des Projekts ist nicht gesichert, weitere Fördermittel stehen nicht in Aussicht. Banken verweigern die notwendige Kreditfinanzierung und die tatsächlichen Investitionskosten werden voraussichtlich deutlich höher ausfallen als ursprünglich angenommen. Zudem bestehen erhebliche rechtliche und genehmigungsrechtliche Unsicherheiten sowie Zweifel an einem wirtschaftlich tragfähigen Betrieb des Kulturpalastes. Aus diesen Gründen hatte die Stadtverwaltung dem Stadtrat die Aufhebung des Beschlusses Grundsatzbeschluss Projekt Kulturpalast Bitterfeld-Wolfen wird Musicalpalast und Ausstellungscenter zur Entscheidung vorgelegt. Der Stadtrat lehnte dies mit 22 Nein bei 18 Ja-Stimmen ab. Ich sehe deshalb einen Verstoß gegen die haushaltsrechtlichen Grundsätze von Wirtschaftlichkeit und Sparsamkeit. Ein Festhalten am Projekt kann die Stadtentwicklungsgesellschaft, die das Bauprojekt umsetzen soll und damit auch die Stadt finanziell erheblich gefährden. Aus diesem Grund halte ich den Widerspruch zum Schutz der städtischen Interessen und zur Vermeidung eines nicht vertretbaren finanziellen Risikos für erforderlich, so der Oberbürgermeister. Parallel dazu hat der Aufsichtsrat der Stadtentwicklungsgesellschaft Bitterfeld-Wolfen, kurz Steg, MBH, in seiner Sitzung am 22. Juni entschieden, vom Kaufvertrag des Kulturpalastes zurückzutreten. Unterdessen hatte Stadtratsmitglied Daniel Reu von der AfD bei der Staatskanzlei und dem Ministerium für Kultur Sachsen-Anhalt eine dringliche Anfrage gestellt und auf die Frage, bekennt sich die Landesregierung weiterhin zur kulturpolitischen Bedeutung und zum Erhalt des Kulturpalastes, folgende Antwort bekommen. Der Kulturpalast ist im Denkmalregister des Landes Sachsen-Anhalt gelistet und die Landesregierung ist grundsätzlich am Erhalt eines Denkmals interessiert. Dennoch obliegt die Entscheidung über die weitere Entwicklung den regional verantwortlichen Akteuren. Eine weitere Frage lautete, wird die Landesregierung das Vorhaben unterstützen, den Kulturpalast Bitterfeld als dauerhaften Musical- und Veranstaltungsort mit landesweiter Ausstrahlung zu etablieren? Und wenn ja, in welcher Form? Bezüglich des vorliegenden Antrags auf Förderung der Entwicklung des Kulturpalastes Bitterfeld aus Mitteln des Strukturwandels zu einem Veranstaltungsort, in dem grundsätzlich auch potenziell kulturell nutzbare Flächen erschaffen werden sollen, nimmt das Land Sachsen-Anhalt eine grundsätzlich positive Haltung ein. Die Landesregierung begleitet den Prozess seit vielen Jahren konstruktiv und wird ihn im Rahmen ihrer Zuständigkeiten auch weiterhin konstruktiv begleiten, hieß es in der Antwort. Aspirin gehört seit Jahrzehnten zu den bekanntesten Medikamenten weltweit. Doch nur wenige wissen, dass ein großer Teil der Tabletten in Sachsen-Anhalt produziert wird. Am Bayer Standort in Bitterfeld wurde nun ein bemerkenswerter Meilenstein erreicht. Die 168 Milliardste Aspirin-Tablette ist vom Band gelaufen. Gleichzeitig investiert das Unternehmen weiter in den Ausbau seiner Produktion und fertigt inzwischen auch weitere bekannte Gesundheitsprodukte vor Ort. Was hinter diesem Erfolg steckt und welche Bedeutung der Standort für die Region hat, hören bzw. sehen Sie jetzt.
1: Die Firma Bayer erreichte einen monumentalen Meilenstein. Der am 25. Oktober 1991 errichtete Standort in Bitterfeld produzierte am Montag, dem 15. Juli 2026, im Beisein von Vorstandsvorsitzenden der Bayer AG, Bill Anderson, und dem Ministerpräsident des Landes Sachsen-Anhalt, Sven Schulze, seine 168 milliardenste Tablette. Bei der gesamten Menge an Aspirin hat theoretisch jeder Mensch auf der Welt mindestens einmal eine Schachtel mit Tabletten von uns in der Hand gehalten, bemerkte die dreijährige Chefin Dr. Andrea Heim. Diese Zahlen wurden aber nicht durch bloßes Stagnieren erreicht, denn die Firma passte sich im Laufe der 34 Jahre

0: stehen immer wieder an den Markt sowie den Bedürfnissen der Kunden an.
1: Ich würde sagen, wir haben wahrscheinlich die größte Veränderung durchgemacht, die Bayer Bitterfeld in diesen mehr als 30 Jahren ihres Bestehens genommen hat. Der Standort wurde mal gegründet mit dem Ziel, sehr, sehr große Volumen zu produzieren, also sehr große Chargen. Und das ist das, was der Markt schon lange nicht mehr möchte. Unsere Kunden möchten gern mit kleinen Chargen in hoher Frequenz beliefert werden. Und unsere Aufstellung, die Art, wie wir gearbeitet haben, hat dazu nicht mehr gepasst. Stellen Sie sich vor, in der pharmazeutischen Produktion war es immer üblich, die Herstellung der Tablettenmischungen und das Herstellen der Tabletten und das Verpacken der Tabletten voneinander zu trennen. Und wir haben eine Transformation durchgemacht, in der wir uns stattdessen entlang der Produktproduktionslinie aufgestellt haben. Das heißt, ein Produktionsteam macht jetzt seine eigene Mischung, macht daraus Tabletten und verpackt diese dann. Und bei der Gelegenheit haben wir halt geschaut, wie können wir möglichst kleinere Chargen produzieren, ohne dass die hinterher mehr kosten.
0: Alleine der Standort in Bitterfeld beschäftigt momentan 470 Mitarbeiter und 25 Azubis. Wenn das kein Zeichen von Zukunft ist, dann vielleicht die Erweiterung der produzierten Produkte. Denn der Standort in Bitterfeld erweitert auch hier sein Portfolio. Und Dr. Andrea Heim nannte uns dazu eindrucksvolle Nummern.
1: Also Bayer Bitterfeld fluktuiert zwischen 400 und 500 Mitarbeitern ungefähr in den letzten 10 Jahren. Im Moment sind es 470 Mitarbeiter. Das inkludiert 25 Azubis, verteilt über die 3 Ausbildungsjahre. Und die Fluktuation kommt immer dadurch zustande, wie die Bedarfe so aussehen. Also und wie die Verkäufe auch aussehen. Wir haben uns darum beworben, neue Produkte nach Bitterfeld zu bringen und haben seit September im letzten Jahr jetzt auch Renny im Portfolio und erwarten da noch weit, dass wir noch weitere Artikel, also Renny-Produkt für andere Länder in unser Portfolio aufnehmen können, mit der Chance auf 20 Millionen Fallschachteln zusätzlich zu unserem jetzigen Volumen.
0: Doch nicht nur die Entwicklung des Bitterfelder Standortes sieht gut aus. Denn der Eindruck des Ministerpräsidenten Sven Schulze fällt auch positiv aus. Mit seinem Ziel, Sachsen-Anhalt zu einem größeren Pharma-Standort zu machen, ist die Erfolgsgeschichte der Produktionsstätte im Chemiepark BIVO ein glänzendes Beispiel.
2: Ich habe ja vor kurzem angekündigt, dass ich Sachsen-Anhalt weiter ausbauen möchte zu einem noch größeren Pharma-Standort. Und da zählt Bayer dazu. Und der Vorstand hat mir heute auch nochmal gesagt, dass er hier in Bitterfeld, in Sachsen-Anhalt, auf Menschen trifft, auch auf Verantwortliche in der Politik trifft, die schnell auch Lösungen mit umsetzen. Mir geht es darum, dass wir in der Zukunft noch mehr auch Standorte wie hier Bayer in Bitterfeld haben. Wir sind schon gut im Land und es gab halt eine sehr gute Rückmeldung auch zu unserer gemeinsamen Zusammenarbeit.
0: 168 Milliarden produzierte Aspirintabletten, Millioneninvestitionen und neue Produkte am Standort. Bayer Bitterfeld blickt auf eine beeindruckende Entwicklung zurück. Gleichzeitig zeigt der jüngste Meilenstein, dass die Erfolgsgeschichte noch lange nicht zu Ende geschrieben ist. Mit modernisierten Anlagen, optimierten Prozessen und weiteren Wachstumsperspektiven bleibt der Standort ein wichtiger Motor für die Pharmaindustrie in Sachsen-Anhalt.
3: 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Am 20. Juni wurde die Thomas-Münzer-Kampfbahn in Gröbzig zur Bühne des Endspiels im Reservepokal. Dabei traf die zweite Mannschaft des SV Blau-Weiß-Schortewitz auf die zweite der SG 1948 Reppichau. Ein Blick auf die bisherige Bilanz beider Teams zeigt schnell die Rollenverteilung. Reppichau ging als klarer Favorit in die Partie. Doch Pokalfinale haben bekanntlich ihre eigenen Gesetze. Konnte Schortewitz für die Überraschung sorgen und den Titel holen?
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0: Das große Finale stand an. Am 20. Juni wurde die Thomas-Münzer-Kampfbahn in Gröbzig zum Schauplatz des Abschlussspiels des Reservepokals Abi. Die zweite des SV Blau-Weiß-Schortewitz gegen die zweite der SG 1984 Reppichau. Wer die Historie zwischen den Mannschaften kennt, weiß, dass Reppichau als klarer Favorit in das Finale hineingeht. Aber vielleicht war es dieses Spiel, wo Schortewitz den Sieg holt? Wir schauen ins Geschehen rein. Die ersten Minuten verliefen so, wie man es sich hätte denken können. Reppichau findet sich eher ins Spiel ein und wird schnell gefährlich. In der 10. Spielminute die erste Chance. Bernhard an Ehrenberg und er holt das Führungstor rein. Doch das scheint die Jungs im Blau erweckt zu haben. Nach der 10. stählern die Schortewitzer ihren Angriff als auch ihre Verteidigung. Reppichau wird der Spielablauf sehr schwer gemacht. Und der Wiesbeller wird gleich mehrfach auf die Probe gestellt. Doch dann die erste Gelbe für Reppichau in dieser Partie. Das Resultat: ein Freistoß für Schortewitz. Hier fliegt der Ball gegen die Latte vom Tor und beim Abprall gegen die Hand von Ritze. Es wird abgepfiffen und Ritze bekommt eine Gelbe wegen Handspiel, Schortewitz ein Elfmeter. Tiede tritt an und verschwendet die Chance nicht. Der Ausgleich in der 20. Spielminute, das 1:1. Schortewitz bricht im Spielverlauf immer wieder aus und stürmt Richtung Tor. Vor allem Osman Dieber findet sich oft im Zweikampf gegen De Wiesbeler. Vorerst jedoch ohne ordentlichen Abschluss. In der 38. Spielminute pariert De Wiesbeler den Ball prachtvoll. Der daraus resultierende Eckball jedoch kommt wie aus einem Bilderbuch. Günther setzt ab und Künstler mit einem exemplarischen Kopfball holt seinem Team die Führung, das 2:1. Bis zur Halbzeit kommen noch ein paar Flanken vom Mittelfeld an Dieber, jedoch fehlt der Abschluss immer noch. In der Halbzeit steht Schortewitz jedoch deutlich besser da, als es bestimmt manch einer gedacht hätte. Doch der Beginn der zweiten Hälfte läuft etwas anders. Reppichau wieder sofort im Spielgeschehen und Schortewitz findet sich größtenteils in der Defensive wieder. Reppichau bleibt bedrohlich, doch Schortewitz will nichts zulassen. 53. Spielminute, hier fällt noch eine Gelbe für Reppichau, diesmal für Johannes. 5 Minuten später kommt ein Foul seitens Johannes, der Unparteiische gibt hierfür die Gelb-Rote. Reppichau für den Rest des Spiels im Nachteil. Doch in der 61. fällt die nächste Karte. Diesmal eine rote an Reppichau, die ging an Berger. Mit 2 Spielern im Nachteil wird es verdammt hart für Reppichau, den Rest des Spiels zu bestehen. Schortewitz wittert den Sieg und Diva liefert sich weiter Duelle mit De Wiesbeller. Aber allmählich verzweifeln die Fans des Stürmers. Nach 10 Versuchen muss doch mal endlich einer reingehen. Aber vielleicht geht der Wunsch noch in Erfüllung. Sitte im Sturm in Kombination mit Diva. Sitte sieht die Gelegenheit und gibt ab. Und endlich Diva mit dem 3:1. Die Fans von Schortewitz explodieren förmlich vor Freude. Außer einer gelben Karte für Reppichau und einer gelb-roten für Schortewitz passiert hier nicht mehr viel. Dieba kommt noch einmal durch, aber ändert am Endstand nichts und damit ist es besiegelt. 3:1. Damit gewinnt Schortewitz den Reservepokal Abi und besiegt einen Gegner, der sie bis auf die Knochen getestet hat.

0: Wenn man in so einem Pokalfinale ist, möchte man es natürlich auch gewinnen. Dass das Pokal seine eigenen Gesetze hat, das weiß jeder. Dass das heute hier schwer wird, dass das kein eindeutiger Sieg für euch enden wird, das war auch klar. Wir waren klar der Favorit. Aber die Schottowitz haben Kampfteil gegengesetzt, das haben wir vorher gewusst. Und das war eigentlich ein Spiel auf Augenhöhe, aber in meinen Augen hat das halt das Schiedsrichterteam nachher entschieden mit der roten Karte für uns, die im Leben keine rote Karte ist, bei uns genau vor der Trainerbank. Da bin ich sehr enttäuscht vom Schiedsrichterteam, aber das ist halt nicht zu ändern. Es ist Kampf gegeben und das war für mich der Knackpunkt im Spiel. Ja, so lange war es auf Augenhöhe und wir waren dran. Und dann ist das Spiel dem Schiedsrichter komplett entgleist. Ja, mit, ich weiß jetzt ja auch nicht mehr, wie viel Gelb, Rot und Rote das am Ende nachher waren, aber nicht eines Finales würdig die Schiedsrichter, meiner Meinung nach. Sehr enttäuscht vom Schiedsrichter. Hatte immer ein gutes Verhältnis zu beiden. Also der Max Müller hier drüben an der Außenlinie hatte ich ja nicht unmittelbar, war ja auch von anderen. Aber egal, Glückwunsch trotzdem an Schottowitz, die haben sich das erkämpft im Endeffekt, haben sich dann auch den Finalsieg verdient. Glückwunsch nach Schottowitz. Schöne Party und wir sind halt der lachende, nicht der lachende Zweite heute, ja. Leider. Aber es geht weiter im Fußball. Wir haben trotzdem eine gute Saison gespielt mit der Truppe. Tut mir um die Jungs leid, dass der Schiri so ein Spiel so entgleist, aber ist halt leider so.
1: Ja, also die ersten 20 Minuten, muss ich sagen, war wirklich auch dominierend. Hat auch mehr Spielanteile gehabt, hat das Spiel schön verlagert über die Außen. Sind natürlich mit einem 1-0 in Führung gegangen. Und ich muss aber dazu sagen, die Trinkpause hat uns sehr geholfen. Ja, das war so wie so ein kleiner Knack. Und mit nach Standard sind wir natürlich sehr schön zurückgekommen. Daraus erfolgte ein Elfmeter, was uns zugute kam. Und dann haben wir natürlich den Flow mitgenommen und sind natürlich ins Spiel reingekommen. Und das war für uns sehr gut. Also. Ich bin sehr emotional, weil ich viele Jungs habe in der ersten und zweiten Männermannschaft, die mir persönlich sehr ans Herz gewachsen sind. Und ich muss dazu sagen, ist eigentlich sensationell. Die ganze Saison, die gelaufen ist, schade für die zweite Männermannschaft, dass es zum Schluss in der Liga nicht gereicht hat. Ist sehr, sehr traurig, aber wie gesagt, die haben natürlich mit dem Pokalsieg nochmal alles rausgerissen. Und deswegen, das war voll und ganz verdient. Wir sind einmal, wie gesagt, die erste und die zweite Männermannschaft. Wir sind Blau-Weiß-Schottowitz und das funktioniert über die ganze Saison. Und das geht nur über soziales Miteinander.

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1: Die Preisträger des Revierpionier-Ideenwettbewerbs 2026 stehen fest. Eine Jury mit unterschiedlichen fachlichen Hintergründen wählte aus den rund 600 eingereichten Ideen im vierten Wettbewerbsjahr insgesamt 140 Projekte zur Prämierung aus. Von den prämierten Projekten entfallen 33 auf den Landkreis Anhalt-Bitterfeld. Dort setzt Preisträger Bernd Rothe in Poch das Projekt KI ist dein Freund um. Dabei stärken Senioren ihre digitalen Kompetenzen im Umgang mit künstlicher Intelligenz. In einer sechsmonatigen Seminarreihe erarbeiten sie gemeinsam praxisnahe Anwendungsbeispiele, reflektieren Chancen und Risiken und entwickeln einen verständlichen Leitfaden zur sicheren KI-Nutzung, der sowohl digital als auch in gedruckter Form veröffentlicht wird. Damit, liebe Zuschauer, sind wir am Ende unserer Mittwochsausgabe der RBB Aktuellnachrichten. Wir schauen jetzt, wie gewohnt, an dieser Stelle auf den Wetterbericht und im Anschluss daran gern noch auf die Meldungen aus Dessau-Roßlau. Am Donnerstag um 18 Uhr melden wir uns dann wieder mit aktuellen Meldungen hier aus der Redaktion. Bis dahin, machen Sie es gut und auf Wiedersehen.
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4: Morgen erwartet uns ein heißes Sommerwetter mit Temperaturen bis zu 34 Grad. Die Sonne scheint rund 12 Stunden lang und sorgt für einen überwiegend sonnigen Tag. Dazu weht ein leichter Westwind. Auch in den folgenden Tagen bleibt das Wetter hochsommerlich. Zu Hitzegewittern sollte es nicht kommen.

0: Es wurde wieder Zeit, die Zukunftspläne der Stadt festzulegen. In einem Pressegespräch der Stadt am 18. Juni wurde über den aktuellen Stand des INSEC 2040 informiert. Bereits 2013 wurde in Dessau-Roßlau das erste integrierte Stadtentwicklungskonzept erarbeitet und bis 2025 ausgerichtet.
1: Wenn man sich in das alte INSEC nochmal reinliest, kann man feststellen, da waren ca. 89 Leitprojekte drin und davon sind gut 50 Maßnahmen auf den Weg gebracht worden. An einigen Projekten arbeiten wir noch, aber es gibt ganz wichtige Sachen, an denen wir gearbeitet und die auch realisiert wurden. Beispielsweise Kavalierstraße, das Bauhausmuseum, der Stadtpark, der Stadteingang Ost, der Albrechtsplatz, die Ostseite der Albrechtsstraße, Johannesviertel. Es sind etliche Straßenbauvorhaben auf den Weg gebracht worden. In Roßlau beispielsweise der Umzug der Bieteschule in das ehemalige Goethe-Gymnasium. Also es ist eine ganze Menge passiert und es wird auch weiterhin etliches, vieles passieren, was der Stadtentwicklung gut tut.
0: Nun liegt der Entwurf des neuen Stadtentwicklungskonzeptes vor. Im Mittelpunkt steht die Frage, wie sich Dessau-Roßlau in den kommenden Jahren entwickeln soll. Herausforderungen wie der Bevölkerungsrückgang, die zunehmende Überalterung der Gesellschaft und Wohnungsleerstände sind nach wie vor aktuell. Gleichzeitig sind im Laufe der Zeit weitere Themen hinzugekommen, die künftig berücksichtigt werden müssen.
1: Gerade durch die Pandemie bedingt ist vielen auch bewusst geworden, dass das Thema Digitalisierung, Onlinehandel, eine andere Art von Daseinsvorsorge, eine andere Art von Arbeiten und Wohnen, beispielsweise das Thema Homeoffice, die Leute auch bewegt. Also wie geht man auch mit dem Thema Natur um, wie geht man mit dem Thema Kultur um. Und das sind Sachen, die die Stadt in ihrem Wirken, in ihrem Ordnen von Funktionen, im Ordnen von Schulen, von Kitas maßgeblich mit beeinflussen. Und darauf eine Antwort zu geben, dass der Bürger und Bürgerinnen auch erkennen können, wie bereitet sich die Stadt eigentlich bis 2040 genau auf diese Herausforderungen vor, dafür haben wir das INSEC gemacht.
0: Um den Bürgern einen einfachen Einstieg in das Thema zu ermöglichen, ist der Entwurf seit dem 16. Juni auf der Internetseite der Stadt zu sehen. Dort können sich Interessierte über die Inhalte informieren. Darüber hinaus wird es einen Bürgerdialog geben und der Entwurf wird öffentlich ausgelegt.
1: Vom 16.06. bis zum 24. August besteht diese Möglichkeit, über das Internet sich da sehr umfassend zu informieren, aber auch in diesen Prozess mit einzubringen. Anregungen, Hinweise an die Stadtverwaltung zu richten, aber auch Bedenken zu äußern, wenn etwas noch nicht Berücksichtigung gefunden hat, also sowas auch zu äußern. Und dann gibt es eine Informationsveranstaltung am 29. Juli im Bauhausmuseum um 18 Uhr, wo die Bürgerinnen und Bürger eingeladen sind, aber auch Vereine, Verbände, Unternehmer, Wirtschaft, Kulturschaffende, die gerne ins Bauhausmuseum kommen können, sich darüber informieren, was haben wir mit dem INSEC-Entwurf parat an Antworten und welche Möglichkeiten gibt es, sich in den weiteren Stadtentwicklungsprozess auch einzubringen.
0: Bei der Veranstaltung soll es darum gehen, welche Schwerpunkte im neuen

0: Sack gesetzt werden sollen. Auch die Bundesgartenschau, die im Jahr 2035 stattfinden soll, spielt dabei eine Rolle.
1: Das integrierte Stadtentwicklungskonzept ist ja ein Gesamtkonzept, wo wir versuchen, verschiedene Themenfelder zusammenzudenken. Wohnen, Freizeit, Kultur, Wirtschaft. Und wir sehen gerade die BUGA hier auch für viele Prozesse, die wir strategisch vorhaben für die Stadtentwicklung bis 2040, auch als ein Beschleuniger, als ein Katalysator. Und insofern finden Sie dann im integrierten Stadtentwicklungskonzept auch BUGA-Maßnahmen wieder, die einfach zeigen, inwiefern strategische Ziele der Stadtentwicklung bis 2040 auch über die BUGA erreicht werden sollen.
0: Die Stadt lädt alle Interessierten herzlich ein, am 29. Juni um 18 Uhr ins Bauhausmuseum Dessau zu kommen, sich zu informieren und Fragen zu stellen. Für den guten Zweck hieß es am 5. Juni wieder Bewegung zeigen. Die Benefiz-Rallye des Fördervereins der Evangelischen Grundschule Dessau fand erneut erfolgreich im Schillerpark statt. Bereits im vergangenen Jahr wurde dabei einiges in Bewegung gesetzt.
2: Letztes Jahr haben wir knapp 5.000 Euro erradet hier und haben somit ganz tatkräftig die Schule unterstützen können, haben die Modernisierung der Schulbibliothek danach vollziehen können, haben ganz viele neue Bücher gekauft und konnten auch regional zwei Vereine hier unterstützen.
0: Mit insgesamt 112 Teilnehmenden und 1226 absolvierten Runden wurde auch in diesem Jahr wieder fleißig gelaufen und geradelt. Während der Lauf für alle Altersgruppen offen war, konnten beim Radfahren ausschließlich Vorschul- und Grundschulkinder teilnehmen. Bereits zum 18. Mal engagierten sich die Teilnehmer für den guten Zweck. Für viele Kinder der evangelischen Grundschule gehört die Benefiz-Rallye inzwischen fest zum Schuljahr dazu.
2: Natürlich freuen die Kinder sich, weil sie können halt, haben es in der Hand, sie können die Schule mitgestalten, können die Spenden erradeln, können damit auch Projekte hier mit uns zusammen umsetzen. Und es ist natürlich auch ein Sportevent, was, glaube ich, in Dessau seinesgleichen sucht.
0: Seit 2007 organisiert der Förderverein die Veranstaltung im Schillerpark. Unter dem Motto »Jede Runde zählt« für Bildung, Bewegung und Solidarität gingen die Teilnehmenden auch in diesem Jahr mit Helm und viel Motivation an den Start. Das Spendenprinzip war dabei ganz einfach.
2: Die Eltern und Verwandten, die spenden einen fixen Betrag pro geradeter Runde oder gelaufener Runde und das werden wir am Ende summieren und dann klingelt hoffentlich die Kasse.
0: Und die Kasse klingelte tatsächlich. Obwohl insgesamt weniger Runden als im Vorjahr absolviert wurden, konnte eine höhere Spendensumme erzielt werden. Am Ende kamen 5.333 Euro zusammen, ein Ergebnis, das sich sehen lassen kann. Schon im Vorfeld hatte der Förderverein Ideen, wofür die Spendengelder eingesetzt werden sollen.
2: Wir werden zum einen draußen den Kletterpark mit einer neuen Reckstange gestalten und außerdem werden wir das Zirkusprojekt unterstützen, was hier alle paar Jahre stattfindet. Das ist ein Projekt, wo die Schüler eine Woche Projektwoche haben und mit einem Zirkus zusammen ein tolles Programm aufstellen und am Ende gibt es eine tolle Aufführung für die Familie. Und auch zudem wollen wir auch wieder regional natürlich tätig werden und werden diesmal das Jugendprojekt, den Nordclub hier in Dessau-Nord unterstützen.
0: Die Benefiz-Rallye zeigt jedes Jahr aufs Neue, wenn viele gemeinsam anpacken, kann Großes entstehen. Auf die erreichte Spendensumme können die Kinder deshalb besonders stolz sein.

0: Schön, dass Sie mit dabei sind und damit herzlich willkommen an diesem Mittwoch zu den RBB Aktuellnachrichten. Der Oberbürgermeister der Stadt Bitterfeld-Wolfen, Armin Schenk, hat gegen die Stadtratsentscheidung zum Kulturpalast vom 9. Juni seinen Widerspruch eingelegt. Nach Prüfung ist die Entscheidung sowohl rechtswidrig als auch nachteilig für die Stadt Bitterfeld-Wolfen, sagt er und begründet seine Entscheidung wie folgt. Die Finanzierung des Projekts ist nicht gesichert, weitere Fördermittel stehen nicht in Aussicht. Banken verweigern die notwendige Kreditfinanzierung und die tatsächlichen Investitionskosten werden voraussichtlich deutlich höher ausfallen als ursprünglich angenommen. Zudem bestehen erhebliche rechtliche und genehmigungsrechtliche Unsicherheiten sowie Zweifel an einem wirtschaftlich tragfähigen Betrieb des Kulturpalastes. Aus diesen Gründen hatte die Stadtverwaltung dem Stadtrat die Aufhebung des Beschlusses, Grundsatzbeschluss, Projekt Kulturpalast Bitterfeld-Wolfen wird Musicalpalast und Ausstellungscenter zur Entscheidung vorgelegt. Der Stadtrat lehnte dies mit 22 Nein bei 18 Ja-Stimmen ab. Ich sehe deshalb einen Verstoß gegen die haushaltsrechtlichen Grundsätze von Wirtschaftlichkeit und Sparsamkeit. Ein Festhalten am Projekt kann die Stadtentwicklungsgesellschaft, die das Bauprojekt umsetzen soll und damit auch die Stadt finanziell erheblich gefährden. Aus diesem Grund halte ich den Widerspruch zum Schutz der städtischen Interessen und zur Vermeidung eines nicht vertretbaren finanziellen Risikos für erforderlich, so der Oberbürgermeister. Parallel dazu hat der Aufsichtsrat der Stadtentwicklungsgesellschaft Bitterfeld-Wolfen, kurz STEG, MBH, in seiner Sitzung am 22. Juni entschieden, vom Kaufvertrag des Kulturpalastes zurückzutreten. Unterdessen hatte Stadtratsmitglied Daniel Reu von der AfD bei der Staatskanzlei und dem Ministerium für Kultur Sachsen-Anhalt eine dringliche Anfrage gestellt und auf die Frage, bekennt sich die Landesregierung weiterhin zur kulturpolitischen Bedeutung und zum Erhalt des Kulturpalastes, folgende Antwort bekommen. Der Kulturpalast ist im Denkmalregister des Landes Sachsen-Anhalt gelistet und die Landesregierung ist grundsätzlich am Erhalt eines Denkmals interessiert. Dennoch obliegt die Entscheidung über die weitere Entwicklung den regional verantwortlichen Akteuren. Eine weitere Frage lautete, wird die Landesregierung das Vorhaben unterstützen, den Kulturpalast Bitterfeld als dauerhaften Musical- und Veranstaltungsort mit landesweiter Ausstrahlung zu etablieren? Und wenn ja, in welcher Form? Bezüglich des vorliegenden Antrags auf Förderung der Entwicklung des Kulturpalastes Bitterfeld aus Mitteln des Strukturwandels zu einem Veranstaltungsort, in dem grundsätzlich auch potenziell kulturell nutzbare Flächen erschaffen werden sollen, nimmt das Land Sachsen-Anhalt eine grundsätzlich positive Haltung ein. Die Landesregierung begleitet den Prozess seit vielen Jahren konstruktiv und wird ihn im Rahmen ihrer Zuständigkeiten auch weiterhin konstruktiv begleiten, hieß es in der Antwort. Aspirin gehört seit Jahrzehnten zu den bekanntesten Medikamenten weltweit. Doch nur wenige wissen, dass ein großer Teil der Tabletten in Sachsen-Anhalt produziert wird. Am Bayer Standort in Bitterfeld wurde nun ein bemerkenswerter Meilenstein erreicht. Die 168 Milliardste Aspirin-Tablette ist vom Band gelaufen. Gleichzeitig investiert das Unternehmen weiter in den Ausbau seiner Produktion und fertigt inzwischen auch weitere bekannte Gesundheitsprodukte vor Ort. Was hinter diesem Erfolg steckt und welche Bedeutung der Standort für die Region hat, hören bzw. sehen Sie jetzt.
1: Die Firma Bayer erreichte einen monumentalen Meilenstein. Der am 25. Oktober 1991 errichtete Standort in Bitterfeld produzierte am Montag, dem 15. Juli 2026, im Beisein von Vorstandsvorsitzenden der Bayer AG, Bill Anderson, und dem Ministerpräsident des Landes Sachsen-Anhalt, Sven Schulze, seine 168 Milliardenste Tablette. Bei der gesamten Menge an Aspirin hat theoretisch jeder Mensch auf der Welt mindestens einmal eine Schachtel mit Tabletten von uns in der Hand gehalten, bemerkte die dreijährige Chefin Dr. Andrea Heim. Diese Zahlen wurden aber nicht durch bloßes Stagnieren erreicht, denn die Firma passte sich im Laufe der 34 Jahre

0: stehen, immer wieder an den Markt sowie den Bedürfnissen der Kunden an.
1: Ich würde sagen, wir haben wahrscheinlich die größte Veränderung durchgemacht, die Bayer Bitterfeld in diesen mehr als 30 Jahren ihres Bestehens genommen hat. Der Standort wurde mal gegründet mit dem Ziel, sehr, sehr große Volumen zu produzieren, also sehr große Chargen. Und das ist das, was der Markt schon lange nicht mehr möchte. Unsere Kunden möchten gern mit kleinen Chargen in hoher Frequenz beliefert werden. Und unsere Aufstellung, die Art, wie wir gearbeitet haben, hat dazu nicht mehr gepasst. Stellen Sie sich vor, in der pharmazeutischen Produktion war es immer üblich, die Herstellung der Tablettenmischungen und das Herstellen der Tabletten und das Verpacken der Tabletten voneinander zu trennen. Und wir haben eine Transformation durchgemacht, in der wir uns stattdessen entlang der Produktproduktionslinie aufgestellt haben. Das heißt, ein Produktionsteam macht jetzt seine eigene Mischung, macht daraus Tabletten und verpackt diese dann. Und bei der Gelegenheit haben wir halt geschaut, wie können wir möglichst kleinere Chargen produzieren, ohne dass die hinterher mehr kosten.
0: Alleine der Standort in Bitterfeld beschäftigt momentan 470 Mitarbeiter und 25 Azubis. Wenn das kein Zeichen von Zukunft ist, dann vielleicht die Erweiterung der produzierten Produkte. Denn der Standort in Bitterfeld erweitert auch hier sein Portfolio. Und Dr. Andrea Heim nannte uns dazu eindrucksvolle Nummern.
1: Also Bayer Bitterfeld fluktuiert zwischen 400 und 500 Mitarbeitern ungefähr in den letzten 10 Jahren. Im Moment sind es 470 Mitarbeiter. Das inkludiert 25 Azubis, verteilt über die 3 Ausbildungsjahre. Und die Fluktuation kommt immer dadurch zustande, wie die Bedarfe so aussehen. Also und wie die Verkäufe auch aussehen. Wir haben uns darum beworben, neue Produkte nach Bitterfeld zu bringen und haben seit September im letzten Jahr jetzt auch Renny im Portfolio und erwarten da noch weit, dass wir noch weitere Artikel, also Renny-Produkt für andere Länder in unser Portfolio aufnehmen können, mit der Chance auf 20 Millionen Fallschachteln zusätzlich zu unserem jetzigen Volumen.
0: Doch nicht nur die Entwicklung des Bitterfelder Standortes sieht gut aus. Denn der Eindruck des Ministerpräsidenten Sven Schulze fällt auch positiv aus. Mit seinem Ziel, Sachsen-Anhalt zu einem größeren Pharma-Standort zu machen, ist die Erfolgsgeschichte der Produktionsstätte im Chemiepark BIVO ein glänzendes Beispiel.
2: Ich habe ja vor kurzem angekündigt, dass ich Sachsen-Anhalt weiter ausbauen möchte zu einem noch größeren Pharma-Standort. Und da zählt Bayer dazu. Und der Vorstand hat mir heute auch nochmal gesagt, dass er hier in Bitterfeld, in Sachsen-Anhalt, auf Menschen trifft, auch auf Verantwortliche in der Politik trifft, die schnell auch Lösungen mit umsetzen. Und mir geht es darum, dass wir in der Zukunft noch mehr auch Standorte wie hier Bayer in Bitterfeld haben. Wir sind schon gut im Land und es gab halt eine sehr gute Rückmeldung auch zu unserer gemeinsamen Zusammenarbeit.
0: 168 Milliarden produzierte Aspirintabletten, Millioneninvestitionen und neue Produkte am Standort. Bayer Bitterfeld blickt auf eine beeindruckende Entwicklung zurück. Gleichzeitig zeigt der jüngste Meilenstein, dass die Erfolgsgeschichte noch lange nicht zu Ende geschrieben ist. Mit modernisierten Anlagen, optimierten Prozessen und weiteren Wachstumsperspektiven bleibt der Standort ein wichtiger Motor für die Pharmaindustrie in Sachsen-Anhalt.
3: 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Am 20. Juni wurde die Thomas-Münzer-Kampfbahn in Gröbzig zur Bühne des Endspiels im Reservepokal. Dabei traf die zweite Mannschaft des SV Blau-Weiß-Schurtewitz auf die zweite der SG 1948 Reppichau. Ein Blick auf die bisherige Bilanz beider Teams zeigt schnell die Rollenverteilung. Reppichau ging als klarer Favorit in die Partie. Doch Pokalfinale

0: haben bekanntlich ihre eigenen Gesetze. Konnte Shortowitz für die Überraschung sorgen und den Titel holen?
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2: Das große Finale stand an. Am 20. Juni wurde die Thomas-Münzer-Kampfbahn in Gröbzig zum Schauplatz des Abschlussspiels des Reservepokals Abi. Die zweite des SV Blau-Weiß Shortowitz gegen die zweite der SG 1984 Reppichau. Wer die Historie zwischen den Mannschaften kennt, weiß, dass Reppichau als klarer Favorit in das Finale hineingeht. Aber vielleicht war es dieses Spiel, wo Shortowitz den Sieg holt? Wir schauen ins Geschehen rein. Die ersten Minuten verliefen so, wie man es sich hätte denken können. Reppichau findet sich eher ins Spiel ein und wird schnell gefährlich. In der 10. Spielminute die erste Chance. Bernhard an Ehrenberg und er holt das Führungstor rein. Doch das scheint die Jungs im Blau erweckt zu haben. Nach der 10. stehlern die Shortowitzer ihren Angriff als auch ihre Verteidigung. Reppichau wird der Spielablauf sehr schwer gemacht. Und der Wiesbeller wird gleich mehrfach auf die Probe gestellt. Doch dann die erste Gelbe für Reppichau in dieser Partie. Das Resultat? Ein Freistoß für Shortowitz. Hier fliegt der Ball gegen die Latte vom Tor und beim Abprall gegen die Hand von Ritze. Es wird abgepfiffen und Ritze bekommt eine Gelbe wegen Handspiel, Shortowitz ein Elfmeter. Tiede tritt an und verschwendet die Chance nicht. Der Ausgleich in der 20. Spielminute, das 1:1. Shortowitz bricht im Spielverlauf immer wieder aus und stürmt Richtung Tor. Vor allem Osman Dieber findet sich oft im Zweikampf gegen De Wiesbeler. Vorerst jedoch ohne ordentlichen Abschluss. In der 38. Spielminute pariert De Wiesbeler den Ball prachtvoll. Der daraus resultierende Eckball jedoch kommt wie aus einem Bilderbuch. Günther setzt ab und Künstler mit einem exemplarischen Kopfball holt seinem Team die Führung, das 2:1. Bis zur Halbzeit kommen noch ein paar Flanken vom Mittelfeld an Dieber, jedoch fehlt der Abschluss immer noch. In der Halbzeit steht Shortowitz jedoch deutlich besser da, als es bestimmt manch einer gedacht hätte. Doch der Beginn der zweiten Hälfte läuft etwas anders. Reppichau wieder sofort im Spielgeschehen und Shortowitz findet sich größtenteils in der Defensive wieder. Reppichau bleibt bedrohlich, doch Shortowitz will nichts zulassen. 53. Spielminute, hier fällt noch eine Gelbe für Reppichau, diesmal für Johannes. 5 Minuten später kommt ein Foul seitens Johannes, der Unparteiische gibt hierfür die Gelb-Rote. Reppichau für den Rest des Spiels im Nachteil. Doch in der 61. fällt die nächste Karte. Diesmal eine rote an Reppichau, die ging an Berger. Mit 2 Spielern im Nachteil wird es verdammt hart für Reppichau, den Rest des Spiels zu bestehen. Shortowitz wittert den Sieg und Diva liefert sich weiter Duelle mit De Wiesbeller. Aber allmählich verzweifeln die Fans des Stürmers. Nach 10 Versuchen muss doch mal endlich einer reingehen. Aber vielleicht geht der Wunsch noch in Erfüllung. Sitte im Sturm in Kombination mit Diva. Sitte sieht die Gelegenheit und gibt ab. Und endlich Diva mit dem 3:1. Die Fans von Shortowitz explodieren förmlich vor Freude. Außer einer gelben Karte für Reppichau und einer gelb-roten für Shortowitz passiert hier nicht mehr viel. Diba kommt noch einmal durch, aber ändert am Endstand nichts und damit ist es besiegelt. 3:1. Damit gewinnt Shortowitz den Reservepokal Abi und besiegt einen Gegner, der sie bis auf die Knochen getestet hat.

0: Wenn man so ein Pokalfinale ist, möchte man es natürlich auch gewinnen. Dass das Pokal seine eigenen Gesetze hat, das weiß jeder. Dass das heute hier schwer wird, dass das kein eindeutiger Sieg für Orient wird, das war auch klar. Wir waren klar der Favorit. Aber die Schottewitzer haben Kampf dagegen gesetzt. Das haben wir vorher gewusst. Und das war eigentlich ein Spiel auf Augenhöhe. Aber in meinen Augen hat das halt das Schiedsrichterteam nachher entschieden mit der roten Karte für uns. Die im Leben keine rote Karte ist, bei uns genau vor der Trainerbank. Da bin ich sehr enttäuscht vom Schiedsrichterteam, aber das ist halt nicht zu ändern. Haben es gegeben und das war für mich der Knackpunkt im Spiel. Ja, so lange war es auf Augenhöhe und wir waren dran. Und dann ist das Spiel dem Schiedsrichter komplett entgleist. Ja, ich weiß jetzt ja nicht mehr, wie viel Gelb-Rot und Rote das am Ende nachher waren, aber nicht eines Finales würdig, die Schiedsrichter, meiner Meinung nach. Sehr enttäuscht. Sehr enttäuscht von Schiedsrichter. Hatte immer ein gutes Verhältnis zu beiden. Also der Max Müller hier drüben an der Außenlinie hatte ich ja nicht unmittelbar hier auch von anderen. Aber egal, Glückwunsch trotzdem an Schottewitz. Die haben sich das erkämpft im Endeffekt. Haben sich dann auch den Finalsieg verdient. Glückwunsch nach Schottewitz. Schöne Party und wir sind halt der lachende, nicht der lachende Zweite heute. Ja. Leider. Aber es geht weiter im Fußball. Wir haben trotzdem eine gute Saison gespielt mit der Truppe. Tut mir um die Jungs leid, dass der Schiri so ein Spiel so entgleist, aber ist halt leider so.
1: Ja, also die ersten 20 Minuten, muss ich sagen, war wirklich ja dominierend. Hat auch mehr Spielanteile gehabt, hat das Spiel schön verlagert über die Außen. Sind natürlich mit 1-0 in Führung gegangen. Und ich muss aber dazu sagen, die Trinkpause hat uns sehr geholfen. Ja, das war so wie so ein kleiner Knack. Und mit nach Standards sind wir natürlich sehr schön zurückgekommen. Daraus erfolgte ein Elfmeter, was uns zugute kam. Und dann haben wir natürlich den Flow mitgenommen und sind natürlich ins Spiel reingekommen. Und das war für uns sehr gut. Also. Ich bin sehr emotional. Weil ich viele Jungs habe in der ersten und zweiten Männermannschaft, die mir persönlich sehr ans Herz gewachsen sind. Und ich muss dazu sagen, ist eigentlich sensationell. Die ganze Saison, die gelaufen ist, schade für die zweite Männermannschaft, dass es zum Schluss in der Liga nicht gereicht hat, ist sehr, sehr traurig. Aber wie gesagt, die haben natürlich mit dem Pokalsieg nochmal alles rausgerissen. Und deswegen, das war voll und ganz verdient. Wir sind einmal, wie gesagt, die erste und die zweite Männermannschaft. Wir sind Blau-Weiß-Schottewitz und das funktioniert über die ganze Saison. Und das geht nur über soziales Miteinander.

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1: Die Preisträger des Revierpionier-Ideenwettbewerbs 2026 stehen fest. Eine Jury mit unterschiedlichen fachlichen Hintergründen wählte aus den rund 600 eingereichten Ideen im vierten Wettbewerbsjahr insgesamt 140 Projekte zur Prämierung aus. Von den prämierten Projekten entfallen 33 auf den Landkreis Anhalt-Bitterfeld. Dort setzt Preisträger Bernd Rothe in Poch das Projekt »KI ist dein Freund« um. Dabei stärken Senioren ihre digitalen Kompetenzen im Umgang mit künstlicher Intelligenz. In einer 6-monatigen Seminarreihe erarbeiten sie gemeinsam praxisnahe Anwendungsbeispiele, reflektieren Chancen und Risiken und entwickeln einen verständlichen Leitfaden zur sicheren KI-Nutzung, der sowohl digital als auch in gedruckter Form veröffentlicht wird. Damit, liebe Zuschauer, sind wir am Ende unserer Mittwochsausgabe der RBB Aktuellnachrichten. Wir schauen jetzt wie gewohnt an dieser Stelle auf den Wetterbericht und im Anschluss daran gern noch auf die Meldungen aus Dessau-Roßlau. Am Donnerstag um 18 Uhr melden wir uns dann wieder mit aktuellen Meldungen hier aus der Redaktion. Bis dahin, machen Sie es gut und auf Wiedersehen.
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2: Morgen erwartet uns ein heißes Sommerwetter mit Temperaturen bis zu 34 Grad. Die Sonne scheint rund 12 Stunden lang und sorgt für einen überwiegend sonnigen Tag. Dazu weht ein leichter Westwind. Auch in den folgenden Tagen bleibt das Wetter hochsommerlich. Zu Hitzegewittern sollte es nicht kommen.

0: Es wurde wieder Zeit, die Zukunftspläne der Stadt festzulegen. In einem Pressegespräch der Stadt am 18. Juni wurde über den aktuellen Stand des INSEC 2040 informiert. Bereits 2013 wurde in Dessau-Roßlau das erste integrierte Stadtentwicklungskonzept erarbeitet und bis 2025 ausgerichtet.
1: Wenn man sich in das alte INSEC nochmal reinliest, kann man feststellen, da waren ca. 89 Leitprojekte drin und davon sind gut 50 Maßnahmen auf den Weg gebracht worden. An einigen Projekten arbeiten wir noch, aber es gibt ganz, ganz wichtige Sachen, an denen wir gearbeitet und die auch realisiert wurden. Beispielsweise die Kavalierstraße, das Bauhausmuseum, der Stadtpark, der Stadteingang Ost, der Albrechtsplatz, die Ostseite der Albrechtsstraße, Johannesviertel. Es sind etliche Straßenbauvorhaben auf den Weg gebracht worden. In Roßlau beispielsweise der Umzug der Bieteschule in das ehemalige Goethe-Gymnasium. Also es ist eine ganze Menge passiert und es wird auch weiterhin etliches, vieles passieren, was der Stadtentwicklung gut tut.
0: Nun liegt der Entwurf des neuen Stadtentwicklungskonzeptes vor. Im Mittelpunkt steht die Frage, wie sich Dessau-Roßlau in den kommenden Jahren entwickeln soll. Herausforderungen wie der Bevölkerungsrückgang, die zunehmende Überalterung der Gesellschaft und Wohnungsleerstände sind nach wie vor aktuell. Gleichzeitig sind im Laufe der Zeit weitere Themen hinzugekommen, die künftig berücksichtigt werden müssen.
1: Gerade durch die Pandemie bedingt ist vielen auch bewusst geworden, dass das Thema Digitalisierung, Onlinehandel, eine andere Art von Daseinsvorsorge, eine andere Art von Arbeiten und Wohnen, beispielsweise das Thema Homeoffice, die Leute auch bewegt. Also wie geht man auch mit dem Thema Natur um, wie geht man mit dem Thema Kultur um? Und das sind Sachen, die die Stadt in ihrem Wirken, in ihrem Ordnen von Funktionen, im Ordnen von Schulen, von Kitas maßgeblich mit beeinflussen. Und darauf eine Antwort zu geben, dass der Bürger und Bürgerinnen auch erkennen können, wie bereitet sich die Stadt eigentlich bis 2040 genau auf diese Herausforderungen vor, dafür haben wir das INSEC gemacht.
0: Um den Bürgern einen einfachen Einstieg in das Thema zu ermöglichen, ist der Entwurf seit dem 16. Juni auf der Internetseite der Stadt zu sehen. Dort können sich Interessierte über die Inhalte informieren. Darüber hinaus wird es einen Bürgerdialog geben und der Entwurf wird öffentlich ausgelegt.
1: Vom 16.06. bis zum 24. August besteht diese Möglichkeit, über das Internet sich da sehr umfassend zu informieren, aber auch in diesen Prozess mit einzubringen. Anregungen, Hinweise an die Stadtverwaltung zu richten, aber auch Bedenken zu äußern, wenn etwas noch nicht Berücksichtigung gefunden hat, also sowas auch zu äußern. Und dann gibt es eine Informationsveranstaltung am 29. Juli im Bauhausmuseum um 18 Uhr. Wo die Bürgerinnen und Bürger eingeladen sind, aber auch Vereine, Verbände, Unternehmer, Wirtschaft, Kulturschaffende, die gerne ins Bauhausmuseum kommen können, sich darüber informieren, was haben wir mit dem INSEC-Entwurf parat an Antworten und welche Möglichkeiten gibt es, sich in den weiteren Stadtentwicklungsprozess auch einzubringen.
0: Bei der Veranstaltung soll es darum gehen, welche Schwerpunkte im neuen

0: Maßnahmen wieder, die einfach zeigen, inwiefern strategische Ziele der Stadtentwicklung bis 2040 auch über die BUGA erreicht.
1: Am 20. Juni um 18 Uhr ins Bauhausmuseum Dessau zu kommen, sich zu informieren und Fragen zu stellen. Für den guten Zweck hieß es am 5. Juni wieder Bewegung zeigen. Die Benefiz-Rallye des Fördervereins der Evangelischen Grundschule Dessau fand erneut erfolgreich im Schillerpark statt. Bereits im vergangenen Jahr wurde dabei einiges in Bewegung gesetzt.
2: Letztes Jahr haben wir knapp 5.000 Euro erradet hier und haben somit ganz tatkräftig die Schule unterstützen können, haben die Modernisierung der Schulbibliothek danach vollziehen können, haben ganz viele neue Bücher gekauft und konnten auch regional zwei Vereine hier unterstützen.
1: Mit insgesamt 112 Teilnehmenden und 1.226 absolvierten Runden wurde auch in diesem Jahr wieder fleißig gelaufen und geradelt. Während der Lauf für alle Altersgruppen offen war, konnten beim Radfahren ausschließlich Vorschul- und Grundschulkinder teilnehmen. Bereits zum 18. Mal engagierten sich die Teilnehmer für den guten Zweck. Für viele Kinder der evangelischen Grundschule gehört die Benefiz-Rallye inzwischen fest zum Schuljahr dazu.
2: Natürlich freuen die Kinder sich, weil sie können halt, haben es in der Hand, sie können die Schule mitgestalten, können die Spenden erradeln, können damit auch Projekte hier mit uns zusammen umsetzen. Und es ist natürlich auch ein Sportevent, was, glaube ich, in Dessau seinesgleichen sucht.
1: Seit 2007 organisiert der Förderverein die Veranstaltung im Schillerpark. Unter dem Motto »Jede Runde zählt« für Bildung, Bewegung und Solidarität gingen die Teilnehmenden auch in diesem Jahr mit Helm und viel Motivation an den Start. Das Spendenprinzip war dabei ganz einfach.
2: Die Eltern und Verwandten, die spenden einen fixen Betrag pro geradeter Runde oder gelaufener Runde und das werden wir am Ende summieren und dann klingelt hoffentlich die Kasse.
1: Und die Kasse klingelte tatsächlich. Obwohl insgesamt weniger Runden als im Vorjahr absolviert wurden, konnte eine höhere Spendensumme erzielt werden. Am Ende kamen 5.333 Euro zusammen, ein Ergebnis, das sich sehen lassen kann. Schon im Vorfeld hatte der Förderverein Ideen, wofür die Spendengelder eingesetzt werden sollen.
2: Wir werden zum einen draußen den Kletterpark mit einer neuen Reckstange gestalten und außerdem werden wir das Zirkusprojekt unterstützen, was hier alle paar Jahre stattfindet. Das ist ein Projekt, wo die Schüler eine Woche Projektwoche haben und mit einem Zirkus zusammen ein tolles Programm aufstellen und am Ende gibt es eine tolle Aufführung für die Familie. Und auch zudem wollen wir auch wieder regional natürlich tätig werden und werden diesmal das Jugendprojekt, den Nordclub hier in Dessau-Nord unterstützen.
1: Die Benefiz-Rallye zeigt jedes Jahr aufs Neue, wenn viele gemeinsam anpacken, kann Großes entstehen. Auf die erreichte Spendensumme können die Kinder deshalb besonders stolz sein.

Schön, dass Sie mit dabei sind und damit herzlich willkommen an diesem Mittwoch zu den RBB Aktuellnachrichten. Der Oberbürgermeister der Stadt Bitterfeld-Wolfen, Armin Schenk, hat gegen die Stadtratsentscheidung zum Kulturpalast vom 9. Juni seinen Widerspruch eingelegt. Nach Prüfung ist die Entscheidung sowohl rechtswidrig als auch nachteilig für die Stadt Bitterfeld-Wolfen, sagt er und begründet seine Entscheidung wie folgt. Die Finanzierung des Projekts ist nicht gesichert, weitere Fördermittel stehen nicht in Aussicht.

0: nicht. Banken verweigern die notwendige Kreditfinanzierung und die tatsächlichen Investitionskosten werden voraussichtlich deutlich höher ausfallen als ursprünglich angenommen. Zudem bestehen erhebliche rechtliche und genehmigungsrechtliche Unsicherheiten sowie Zweifel an einem wirtschaftlich tragfähigen Betrieb des Kulturpalastes. Aus diesen Gründen hatte die Stadtverwaltung dem Stadtrat die Aufhebung des Beschlusses Grundsatzbeschluss Projekt Kulturpalast Bitterfeld-Wolfen wird Musicalpalast und Ausstellungscenter zur Entscheidung vorgelegt. Der Stadtrat lehnte dies mit 22 Nein bei 18 Ja-Stimmen ab. Ich sehe deshalb einen Verstoß gegen die haushaltsrechtlichen Grundsätze von Wirtschaftlichkeit und Sparsamkeit. Ein Festhalten am Projekt kann die Stadtentwicklungsgesellschaft, die das Bauprojekt umsetzen soll und damit auch die Stadt finanziell erheblich gefährden. Aus diesem Grund halte ich den Widerspruch zum Schutz der städtischen Interessen und zur Vermeidung eines nicht vertretbaren finanziellen Risikos für erforderlich, so der Oberbürgermeister. Parallel dazu hat der Aufsichtsrat der Stadtentwicklungsgesellschaft Bitterfeld-Wolfen, kurz STEG, MBH, in seiner Sitzung am 22. Juni entschieden, vom Kaufvertrag des Kulturpalastes zurückzutreten. Unterdessen hatte Stadtratsmitglied Daniel Reu von der AfD bei der Staatskanzlei und dem Ministerium für Kultur Sachsen-Anhalt eine dringliche Anfrage gestellt und auf die Frage, bekennt sich die Landesregierung weiterhin zur kulturpolitischen Bedeutung und zum Erhalt des Kulturpalastes, folgende Antwort bekommen. Der Kulturpalast ist im Denkmalregister des Landes Sachsen-Anhalt gelistet und die Landesregierung ist grundsätzlich am Erhalt eines Denkmals interessiert. Dennoch obliegt die Entscheidung über die weitere Entwicklung den regional verantwortlichen Akteuren. Eine weitere Frage lautete, wird die Landesregierung das Vorhaben unterstützen, den Kulturpalast Bitterfeld als dauerhaften Musical- und Veranstaltungsort mit landesweiter Ausstrahlung zu etablieren und wenn ja, in welcher Form? Bezüglich des vorliegenden Antrags auf Förderung der Entwicklung des Kulturpalastes Bitterfeld aus Mitteln des Strukturwandels zu einem Veranstaltungsort, in dem grundsätzlich auch potenziell kulturell nutzbare Flächen erschaffen werden sollen, nimmt das Land Sachsen-Anhalt eine grundsätzlich positive Haltung ein. Die Landesregierung begleitet den Prozess seit vielen Jahren konstruktiv und wird ihn im Rahmen ihrer Zuständigkeiten auch weiterhin konstruktiv begleiten, hieß es in der Antwort. Aspirin gehört seit Jahrzehnten zu den bekanntesten Medikamenten weltweit. Doch nur wenige wissen, dass ein großer Teil der Tabletten in Sachsen-Anhalt produziert wird. Am Bayer Standort in Bitterfeld wurde nun ein bemerkenswerter Meilenstein erreicht. Die 168 Milliardste Aspirin-Tablette ist vom Band gelaufen. Gleichzeitig investiert das Unternehmen weiter in den Ausbau seiner Produktion und fertigt inzwischen auch weitere bekannte Gesundheitsprodukte vor Ort. Was hinter diesem Erfolg steckt und welche Bedeutung der Standort für die Region hat, hören bzw. sehen Sie jetzt.
1: Die Firma Bayer erreichte einen monumentalen Meilenstein. Der am 25. Oktober 1991 errichtete Standort in Bitterfeld produzierte am Montag, dem 15. Juli 2026, im Beisein von Vorstandsvorsitzenden der Bayer AG, Bill Anderson, und dem Ministerpräsident des Landes Sachsen-Anhalt, Sven Schulze, seine 168 milliardenste Tablette. Bei der gesamten Menge an Aspirin hat theoretisch jeder Mensch auf der Welt mindestens einmal eine Schachtel mit Tabletten von uns in der Hand gehalten, bemerkte die dreijährige Chefin Dr. Andrea Heim. Diese Zahlen wurden aber nicht durch bloßes Stagnieren erreicht, denn die Firma passte sich im Laufe der 34 Jahre Bestehen immer wieder an den Markt sowie den Bedürfnissen der Kunden an.
2: Ich würde sagen, wir haben wahrscheinlich die größte Veränderung durchgemacht, die Bayer Bitterfeld in diesen mehr als 30 Jahren ihres Bestehens genommen hat. Der Standort wurde mal gegründet mit dem Ziel, sehr, sehr große Volumen zu produzieren, also sehr große Chargen. Und das ist das, was der Markt schon lange nicht mehr möchte. Unsere Kunden möchten gern mit kleinen Chargen in hoher Frequenz beliefert werden. Und unsere Aufstellung, die Art, wie wir gearbeitet haben, hat dazu nicht mehr gepasst.

0: stellen Sie sich vor, in der pharmazeutischen Produktion war es immer üblich, die Herstellung der Tablettenmischungen und das Herstellen der Tabletten und das Verpacken der Tabletten voneinander zu trennen. Und wir haben eine Transformation durchgemacht, in der wir uns stattdessen entlang der Produktproduktionslinie aufgestellt haben. Das heißt, ein Produktionsteam macht jetzt seine eigene Mischung, macht daraus Tabletten und verpackt diese dann. Und bei der Gelegenheit haben wir halt geschaut, wie können wir möglichst kleinere Chargen produzieren, ohne dass die hinterher mehr kosten.
1: Alleine der Standort in Bitterfeld beschäftigt momentan 470 Mitarbeiter und 25 Azubis. Wenn das kein Zeichen von Zukunft ist, dann vielleicht die Erweiterung der produzierten Produkte. Denn der Standort in Bitterfeld erweitert auch hier sein Portfolio. Und Dr. Andrea Heim nannte uns dazu eindrucksvolle Nummern.
0: Also Bayer Bitterfeld fluktuiert zwischen 400 und 500 Mitarbeitern ungefähr in den letzten 10 Jahren. Im Moment sind es 470 Mitarbeiter. Das inkludiert 25 Azubis, verteilt über die 3 Ausbildungsjahre. Und die Fluktuation kommt immer dadurch zustande, wie die Bedarfe so aussehen. Also und wie die Verkäufe auch aussehen. Wir haben uns darum beworben, neue Produkte nach Bitterfeld zu bringen und haben seit September im letzten Jahr jetzt auch Renny im Portfolio und erwarten da noch weit, dass wir noch weitere Artikel, also Renny-Produkt für andere Länder in unser Portfolio aufnehmen können, mit der Chance auf 20 Millionen Fallschachteln zusätzlich zu unserem jetzigen Volumen.
1: Doch nicht nur die Entwicklung des Bitterfelder Standortes sieht gut aus. Denn der Eindruck des Ministerpräsidenten Sven Schulze fällt auch positiv aus. Mit seinem Ziel, Sachsen-Anhalt zu einem größeren Pharma-Standort zu machen, ist die Erfolgsgeschichte der Produktionsstätte im Chemiepark BIVO ein glänzendes Beispiel.
2: Ich habe ja vor kurzem angekündigt, dass ich Sachsen-Anhalt weiter ausbauen möchte zu einem noch größeren Pharma-Standort. Und da zählt Bayer dazu. Und der Vorstand hat mir heute auch nochmal gesagt, dass er hier in Bitterfeld, in Sachsen-Anhalt, auf Menschen trifft, auch auf Verantwortliche in der Politik trifft, die schnell auch Lösungen mit umsetzen. Mir geht es darum, dass wir in der Zukunft noch mehr auch Standorte wie hier Bayer in Bitterfeld haben. Wir sind schon gut im Land und es gab halt eine sehr gute Rückmeldung auch zu unserer gemeinsamen Zusammenarbeit.
1: 168 Milliarden produzierte Aspirintabletten, Millionen Investitionen und neue Produkte am Standort. Bayer Bitterfeld blickt auf eine beeindruckende Entwicklung zurück. Gleichzeitig zeigt der jüngste Meilenstein, dass die Erfolgsgeschichte noch lange nicht zu Ende geschrieben ist. Mit modernisierten Anlagen, optimierten Prozessen und weiteren Wachstumsperspektiven bleibt der Standort ein wichtiger Motor für die Pharmaindustrie in Sachsen-Anhalt.
3: Am 28. 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Sollten Sie bislang nur für die Wahl am 7.6. Briefwahl beantragt haben und möchten auch für die Stichwahl die Möglichkeit der Briefwahl nutzen, muss man einen neuen Antrag stellen. Der Versand der Briefwahlunterlagen begann bereits am 15. Juni. Die Deutsche Post garantiert eine rechtzeitige Zustellung für Wahlbriefe, welche bis Donnerstag, den 25.06. aufgegeben werden bzw. wurden. 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Am 20. Juni wurde die Thomas-Münzer-Kampfbahn in Gröbzig zur Bühne des Endspiels im Reservepokal. Dabei traf die zweite Mannschaft des SV Blau-Weiß Schortewitz auf die zweite der SG 1948 Reppichau. Ein Blick auf die bisherige Bilanz beider Teams zeigt schnell die Rollenverteilung. Reppichau ging als klarer Favorit in die Partie. Doch Pokalfinale haben bekanntlich ihre eigenen Gesetze. Konnte Schortewitz für die Überraschung sorgen und den Titel holen?
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1: Das große Finale stand an. Am 20. Juni wurde die Thomas-Münzer-Kampfbahn in Gröbzig zum Schauplatz des Abschlussspiels des Reservepokals Abi. Die zweite des SV Blau-Weiß Schortewitz gegen die zweite der

0: SG 1984 Reppichau. Wer die Historie zwischen den Mannschaften kennt, weiß, dass Reppichau als klarer Favorit in das Finale hineingeht. Aber vielleicht war es dieses Spiel, wo Schortewitz den Sieg holt. Wir schauen ins Geschehen rein. Die ersten Minuten verliefen so, wie man es sich hätte denken können. Reppichau findet sich eher ins Spiel ein und wird schnell gefährlich. In der 10. Spielminute die erste Chance. Bernhard an Ehrenberg und er holt das Führungstor rein. Doch das scheint die Jungs im Blau erweckt zu haben. Nach der 10. stehlern die Schortewitzer ihren Angriff als auch ihre Verteidigung. Reppichau wird der Spielablauf sehr schwer gemacht. Und der Wiesbeller wird gleich mehrfach auf die Probe gestellt. Doch dann die erste Gelbe für Reppichau in dieser Partie. Das Resultat: ein Freistoß für Schortewitz. Hier fliegt der Ball gegen die Latte vom Tor und beim Abprall gegen die Hand von Ritze. Es wird abgepfiffen und Ritze bekommt eine Gelbe wegen Handspiel, Schortewitz ein Elfmeter. Tiede tritt an und verschwendet die Chance nicht. Der Ausgleich in der 20. Spielminute, das 1:1. Schortewitz bricht im Spielverlauf immer wieder aus und stürmt Richtung Tor. Vor allem Osman Dieber findet sich oft im Zweikampf gegen De Wiesbeler. Vorerst jedoch ohne ordentlichen Abschluss. In der 38. Spielminute pariert De Wiesbeler den Ball prachtvoll. Der daraus resultierende Eckball jedoch kommt wie aus einem Bilderbuch. Günther setzt ab und Künstler mit einem exemplarischen Kopfball holt seinem Team die Führung, das 2:1. Bis zur Halbzeit kommen noch ein paar Flanken vom Mittelfeld an Dieber, jedoch fehlt der Abschluss immer noch. In der Halbzeit steht Schortewitz jedoch deutlich besser da, als es bestimmt manch einer gedacht hätte. Doch der Beginn der zweiten Hälfte läuft etwas anders. Reppichau wieder sofort im Spielgeschehen und Schortewitz findet sich größtenteils in der Defensive wieder. Reppichau bleibt bedrohlich, doch Schortewitz will nichts zulassen. 53. Spielminute, hier fällt noch eine Gelbe für Reppichau, diesmal für Johannes. 5 Minuten später kommt ein Foul seitens Johannes, der Unparteiische gibt hierfür die Gelb-Rote. Reppichau für den Rest des Spiels im Nachteil. Doch in der 61. fällt die nächste Karte. Diesmal eine rote an Reppichau, die ging an Berger. Mit 2 Spielern im Nachteil wird es verdammt hart für Reppichau, den Rest des Spiels zu bestehen. Schortewitz wittert den Sieg und Diva liefert sich weiter Duelle mit De Wiesbeller. Aber allmählich verzweifeln die Fans des Stürmers. Nach 10 Versuchen muss doch mal endlich einer reingehen. Aber vielleicht geht der Wunsch noch in Erfüllung. Sitte im Sturm in Kombination mit Diva. Sitte sieht die Gelegenheit und gibt ab. Und endlich Diva mit dem 3:1. Die Fans von Schortewitz explodieren förmlich vor Freude. Außer einer gelben Karte für Reppichau und einer gelb-roten für Schortewitz passiert hier nicht mehr viel. Diva kommt noch einmal durch, aber ändert am Endstand nichts und damit ist es besiegelt. 3:1. Damit gewinnt Schortewitz den Reservepokal Abi und besiegt einen Gegner, der sie bis auf die Knochen getestet hat.
1: Ja, wenn man in so einem Pokalfinale ist, möchte man es natürlich auch gewinnen. Dass das Pokal seine eigenen Gesetze hat, das weiß jeder. Dass das heute hier schwer wird, dass das kein eindeutiger Sieg für euch enden wird, das war auch klar. Wir waren klar der Favorit. Aber die Schortewitzer haben Kampf dagegen gesetzt. Das haben wir vorher gewusst. Und das war eigentlich ein Spiel auf Augenhöhe. Aber in meinen Augen hat das halt das Schiedsrichterteam nachher entschieden mit der roten Karte für uns. Die im Leben keine rote Karte ist, bei uns genau vor der Trainerbank. Da bin ich sehr enttäuscht vom Schiedsrichterteam. Aber

0: das ist halt nicht zu ändern. Es ist, haben es gegeben und das war für mich der Knackpunkt im Spiel. Ja, so lange war es auf Augenhöhe und wir waren dran. Und, ja, und dann ist das Spiel dem Schiedsrichter komplett entgleist. Ja, mit, ich weiß jetzt ja nicht mehr, wie viel Gelb, Rot und Rote das am Ende nachher waren, aber nicht eines Finales würdig, die Schiedsrichter, meiner Meinung nach. Sehr enttäuscht vom Schiedsrichter. Hatte immer ein gutes Verhältnis zu beiden. Also, der Max Müller hier drüben an der Außenlinie hatte ich ja nicht unmittelbar, aber hier auch von anderen. Aber egal, Glückwunsch trotzdem an Schottowitz. Die haben sich das erkämpft im Endeffekt. Haben sich dann auch den Finalsieg verdient. Glückwunsch nach Schottowitz. Schöne Party und wir sind halt der lachende, nicht der lachende Zweite heute. Ja. Leider. Aber es geht weiter im Fußball. Wir haben trotzdem eine gute Saison gespielt mit der Truppe. Tut mir um die Jungs leid, dass der Schiri so ein Spiel so entgleist, aber ist halt leider so.
1: Ja, also die ersten 20 Minuten, muss ich sagen, war wirklich auch dominierend. Hat auch mehr Spielanteile gehabt, hat das Spiel schön verlagert über die Außen. Sind natürlich mit einem 1-0 in Führung gegangen. Und ich muss aber dazu sagen, die Trinkpause hat uns sehr geholfen. Ja, das war so wie so ein kleiner Knack. Und mit einer Standard sind wir natürlich sehr schön zurückgekommen. Daraus erfolgte ein Elfmeter, was uns zugute kam. Und dann haben wir natürlich den Flow mitgenommen und sind natürlich ins Spiel reingekommen. Und das war für uns sehr gut. Also. Ich bin sehr emotional. Weil ich viele Jungs habe in der ersten und zweiten Männermannschaft, die mir persönlich sehr ans Herz gewachsen sind. Und ich muss dazu sagen, ist eigentlich sensationell. Die ganze Saison, die gelaufen ist, schade für die zweite Männermannschaft, dass es zum Schluss in der Liga nicht gereicht hat, ist sehr, sehr traurig. Aber wie gesagt, die haben natürlich mit dem Pokalsieg nochmal alles rausgerissen. Und deswegen, das war voll und ganz verdient. Wir sind einmal, wie gesagt, die erste und die zweite Männermannschaft. Wir sind Blau-Weiß-Schottowitz und das funktioniert über die ganze Saison. Und das geht nur über soziales Miteinander.

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1: Die Preisträger des Revierpionier-Ideenwettbewerbs 2026 stehen fest. Eine Jury mit unterschiedlichen fachlichen Hintergründen wählte aus den rund 600 eingereichten Ideen im vierten Wettbewerbsjahr insgesamt 140 Projekte zur Prämierung aus. Von den prämierten Projekten entfallen 33 auf den Landkreis Anhalt-Bitterfeld. Dort setzt Preisträger Bernd Rothe in Poch das Projekt »KI ist dein Freund« um. Dabei stärken Senioren ihre digitalen Kompetenzen im Umgang mit künstlicher Intelligenz. In einer 6-monatigen Seminarreihe erarbeiten sie gemeinsam praxisnahe Anwendungsbeispiele, reflektieren Chancen und Risiken und entwickeln einen verständlichen Leitfaden zur sicheren KI-Nutzung, der sowohl digital als auch in gedruckter Form veröffentlicht wird. Damit, liebe Zuschauer, sind wir am Ende unserer Mittwochsausgabe der RBB Aktuellnachrichten. Wir schauen jetzt wie gewohnt an dieser Stelle auf den Wetterbericht und im Anschluss daran gern noch auf die Meldungen aus Dessau-Roßlau. Am Donnerstag um 18 Uhr melden wir uns dann wieder mit aktuellen Meldungen hier aus der Redaktion. Bis dahin, machen Sie es gut und auf Wiedersehen.
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4: Morgen erwartet uns ein heißes Sommerwetter mit Temperaturen bis zu 34 Grad. Die Sonne scheint rund 12 Stunden lang und sorgt für einen überwiegend sonnigen Tag. Dazu weht ein leichter Westwind. Auch in den folgenden Tagen bleibt das Wetter hochsommerlich. Zu Hitzegewittern sollte es nicht kommen.

0: Es wurde wieder Zeit, die Zukunftspläne der Stadt festzulegen. In einem Pressegespräch der Stadt am 18. Juni wurde über den aktuellen Stand des INSEC 2040 informiert. Bereits 2013 wurde in Dessau-Roßlau das erste integrierte Stadtentwicklungskonzept erarbeitet und bis 2025 ausgerichtet.
1: Wenn man sich in das alte INSEC nochmal reinliest, kann man feststellen, da waren ca. 89 Leitprojekte drin und davon sind gut 50 Maßnahmen auf den Weg gebracht worden. An einigen Projekten arbeiten wir noch, aber es gibt ganz wichtige Sachen, an denen wir gearbeitet und die auch realisiert wurden. Beispielsweise die Kavalierstraße, das Bauhausmuseum, der Stadtpark, der Stadteingang Ost, der Albrechtsplatz, die Ostseite der Albrechtsstraße, Johannesviertel. Es sind etliche Straßenbauvorhaben auf den Weg gebracht worden. In Roßlau beispielsweise der Umzug der Bieteschule in das ehemalige Goethe-Gymnasium. Also es ist eine ganze Menge passiert und es wird auch weiterhin etliches, vieles passieren, was der Stadtentwicklung gut tut.
0: Nun liegt der Entwurf des neuen Stadtentwicklungskonzeptes vor. Im Mittelpunkt steht die Frage, wie sich Dessau-Roßlau in den kommenden Jahren entwickeln soll. Herausforderungen wie der Bevölkerungsrückgang, die zunehmende Überalterung der Gesellschaft und Wohnungsleerstände sind nach wie vor aktuell. Gleichzeitig sind im Laufe der Zeit weitere Themen hinzugekommen, die künftig berücksichtigt werden müssen.
1: Gerade durch die Pandemie bedingt ist vielen auch bewusst geworden, dass das Thema Digitalisierung, Onlinehandel, eine andere Art von Daseinsvorsorge, eine andere Art von Arbeiten und Wohnen, beispielsweise das Thema Homeoffice, die Leute auch bewegt. Also wie geht man auch mit dem Thema Natur um, wie geht man mit dem Thema Kultur um? Und das sind Sachen, die die Stadt in ihrem Wirken, in ihrem Ordnen von Funktionen, im Ordnen von Schulen, von Kitas maßgeblich mit beeinflussen. Und darauf eine Antwort zu geben, dass der Bürger und Bürgerinnen auch erkennen können, wie bereitet sich die Stadt eigentlich bis 2040 genau auf diese Herausforderungen vor, dafür haben wir das INSEC gemacht.
0: Um den Bürgern einen einfachen Einstieg in das Thema zu ermöglichen, ist der Entwurf seit dem 16. Juni auf der Internetseite der Stadt zu sehen. Dort können sich Interessierte über die Inhalte informieren. Darüber hinaus wird es einen Bürgerdialog geben und der Entwurf wird öffentlich ausgelegt.
1: Vom 16.06. bis zum 24. August besteht diese Möglichkeit, über das Internet sich da sehr umfassend zu informieren, aber auch in diesen Prozess mit einzubringen. Anregungen, Hinweise an die Stadtverwaltung zu richten, aber auch Bedenken zu äußern, wenn etwas noch nicht Berücksichtigung gefunden hat, also sowas auch zu äußern. Und dann gibt es eine Informationsveranstaltung am 29. Juli im Bauhausmuseum um 18 Uhr, wo die Bürgerinnen und Bürger eingeladen sind, aber auch Vereine, Verbände, Unternehmer, Wirtschaft, Kulturschaffende, die gerne ins Bauhausmuseum kommen können, sich darüber informieren, was haben wir mit dem INSEC-Entwurf parat an Antworten und welche Möglichkeiten gibt es, sich in den weiteren Stadtentwicklungsprozess auch einzubringen.
0: Bei der Veranstaltung soll es darum gehen, welche Schwerpunkte im neuen INSEC gesetzt werden sollen. Auch die Bundesgartenschau, die im Jahr 2035 stattfinden soll, spielt dabei eine Rolle.
2: Das integrierte Stadtentwicklungskonzept ist ja ein Gesamtkonzept, wo wir versuchen, verschiedene Themenfelder zusammenzudenken. Wohnen, Freizeit, Kultur, Wirtschaft. Und wir sehen gerade die BUGA hier auch für viele Prozesse, die wir strategisch vorhaben für die Stadtentwicklung bis 2040, auch als ein Beschleuniger, als ein Katalysator. Und insofern finden Sie dann im integrierten Stadtentwicklungskonzept auch BUGA.

0: Klimamaßnahmen wieder, die einfach zeigen, inwiefern strategische Ziele der Stadtentwicklung bis 2040 auch über die BUGA erreicht werden sollen.
1: Die Stadt lädt alle Interessierten herzlich ein, am 29. Juni um 18 Uhr ins Bauhausmuseum Dessau zu kommen, sich zu informieren und Fragen zu stellen. Für den guten Zweck hieß es am 5. Juni wieder Bewegung zeigen. Die Benefizrallye des Fördervereins der Evangelischen Grundschule Dessau fand erneut erfolgreich im Schillerpark statt. Bereits im vergangenen Jahr wurde dabei einiges in Bewegung gesetzt.
2: Letztes Jahr haben wir knapp 5.000 Euro erradet hier und haben somit ganz tatkräftig die Schulen unterstützen können, haben die Modernisierung der Schulbibliothek danach vollziehen können, haben ganz viele neue Bücher gekauft und konnten auch regional zwei Vereine hier unterstützen.
1: Mit insgesamt 112 Teilnehmenden und 1.226 absolvierten Runden wurde auch in diesem Jahr wieder fleißig gelaufen und geradelt. Während der Lauf für alle Altersgruppen offen war, konnten beim Radfahren ausschließlich Vorschul- und Grundschulkinder teilnehmen. Bereits zum 18. Mal engagierten sich die Teilnehmer für den guten Zweck. Für viele Kinder der evangelischen Grundschule gehört die Benefiz-Rallye inzwischen fest zum Schuljahr dazu.
2: Natürlich freuen die Kinder sich, weil sie können halt, haben es in der Hand, sie können die Schule mitgestalten, können die Spenden erradeln, können damit auch Projekte hier mit uns zusammen umsetzen. Und es ist natürlich auch ein Sportevent, was, glaube ich, in Dessau seinesgleichen sucht.
1: Seit 2007 organisiert der Förderverein die Veranstaltung im Schillerpark. Unter dem Motto »Jede Runde zählt« für Bildung, Bewegung und Solidarität gingen die Teilnehmenden auch in diesem Jahr mit Helm und viel Motivation an den Start. Das Spendenprinzip war dabei ganz einfach.
2: Die Eltern und Verwandten, die spenden einen fixen Betrag pro geradeter Runde oder gelaufener Runde und das werden wir am Ende summieren und dann klingelt hoffentlich die Kasse.
1: Und die Kasse klingelte tatsächlich. Obwohl insgesamt weniger Runden als im Vorjahr absolviert wurden, konnte eine höhere Spendensumme erzielt werden. Am Ende kamen 5.333 Euro zusammen, ein Ergebnis, das sich sehen lassen kann. Schon im Vorfeld hatte der Förderverein Ideen, wofür die Spendengelder eingesetzt werden sollen.
2: Wir werden zum einen draußen den Kletterpark mit einer neuen Reckstange gestalten und außerdem werden wir das Zirkusprojekt unterstützen, was hier alle paar Jahre stattfindet. Das ist ein Projekt, wo die Schüler eine Woche Projektwoche haben und mit einem Zirkus zusammen ein tolles Programm aufstellen und am Ende gibt es eine tolle Aufführung für die Familie. Und auch zudem wollen wir auch wieder regional natürlich tätig werden und werden diesmal das Jugendprojekt, den Nordclub hier in Dessau-Nord unterstützen.
1: Die Benefiz-Rallye zeigt jedes Jahr aufs Neue, wenn viele gemeinsam anpacken, kann Großes entstehen. Auf die erreichte Spendensumme können die Kinder deshalb besonders stolz sein.

Schön, dass Sie mit dabei sind und damit herzlich willkommen an diesem Mittwoch zu den RBB Aktuellnachrichten. Der Oberbürgermeister der Stadt Bitterfeld-Wolfen, Armin Schenk, hat gegen die Stadtratsentscheidung zum Kulturpalast vom 9. Juni seinen Widerspruch eingelegt. Nach Prüfung ist die Entscheidung sowohl rechtswidrig als auch nachteilig für die Stadt Bitterfeld-Wolfen, sagt er und begründet seine Entscheidung wie folgt. Die Finanzierung des Projekts ist nicht gesichert, weitere Fördermittel stehen nicht in Aussicht.

0: Banken verweigern die notwendige Kreditfinanzierung und die tatsächlichen Investitionskosten werden voraussichtlich deutlich höher ausfallen als ursprünglich angenommen. Zudem bestehen erhebliche rechtliche und genehmigungsrechtliche Unsicherheiten sowie Zweifel an einem wirtschaftlich tragfähigen Betrieb des Kulturpalastes. Aus diesen Gründen hatte die Stadtverwaltung dem Stadtrat die Aufhebung des Beschlusses Grundsatzbeschluss Projekt Kulturpalast Bitterfeld-Wolfen wird Musicalpalast und Ausstellungscenter zur Entscheidung vorgelegt. Der Stadtrat lehnte dies mit 22 Nein bei 18 Ja-Stimmen ab. Ich sehe deshalb einen Verstoß gegen die haushaltsrechtlichen Grundsätze von Wirtschaftlichkeit und Sparsamkeit. Ein Festhalten am Projekt kann die Stadtentwicklungsgesellschaft, die das Bauprojekt umsetzen soll und damit auch die Stadt finanziell erheblich gefährden. Aus diesem Grund halte ich den Widerspruch zum Schutz der städtischen Interessen und zur Vermeidung eines nicht vertretbaren finanziellen Risikos für erforderlich, so der Oberbürgermeister. Parallel dazu hat der Aufsichtsrat der Stadtentwicklungsgesellschaft Bitterfeld-Wolfen, kurz STEG, MBH, in seiner Sitzung am 22. Juni entschieden, vom Kaufvertrag des Kulturpalastes zurückzutreten. Unterdessen hatte Stadtratsmitglied Daniel Reu von der AfD bei der Staatskanzlei und dem Ministerium für Kultur Sachsen-Anhalt eine dringliche Anfrage gestellt und auf die Frage, bekennt sich die Landesregierung weiterhin zur kulturpolitischen Bedeutung und zum Erhalt des Kulturpalastes, folgende Antwort bekommen. Der Kulturpalast ist im Denkmalregister des Landes Sachsen-Anhalt gelistet und die Landesregierung ist grundsätzlich am Erhalt eines Denkmals interessiert. Dennoch obliegt die Entscheidung über die weitere Entwicklung den regional verantwortlichen Akteuren. Eine weitere Frage lautete, wird die Landesregierung das Vorhaben unterstützen, den Kulturpalast Bitterfeld als dauerhaften Musical- und Veranstaltungsort mit landesweiter Ausstrahlung zu etablieren und wenn ja, in welcher Form? Bezüglich des vorliegenden Antrags auf Förderung der Entwicklung des Kulturpalastes Bitterfeld aus Mitteln des Strukturwandels zu einem Veranstaltungsort, in dem grundsätzlich auch potenziell kulturell nutzbare Flächen erschaffen werden sollen, nimmt das Land Sachsen-Anhalt eine grundsätzlich positive Haltung ein. Die Landesregierung begleitet den Prozess seit vielen Jahren konstruktiv und wird ihn im Rahmen ihrer Zuständigkeiten auch weiterhin konstruktiv begleiten, hieß es in der Antwort. Aspirin gehört seit Jahrzehnten zu den bekanntesten Medikamenten weltweit. Doch nur wenige wissen, dass ein großer Teil der Tabletten in Sachsen-Anhalt produziert wird. Am Bayer Standort in Bitterfeld wurde nun ein bemerkenswerter Meilenstein erreicht. Die 168 Milliardste Aspirin-Tablette ist vom Band gelaufen. Gleichzeitig investiert das Unternehmen weiter in den Ausbau seiner Produktion und fertigt inzwischen auch weitere bekannte Gesundheitsprodukte vor Ort. Was hinter diesem Erfolg steckt und welche Bedeutung der Standort für die Region hat, hören bzw. sehen Sie jetzt.
1: Die Firma Bayer erreichte einen monumentalen Meilenstein. Der am 25. Oktober 1991 errichtete Standort in Bitterfeld produzierte am Montag, dem 15. Juli 2026, im Beisein von Vorstandsvorsitzenden der Bayer AG, Bill Anderson, und dem Ministerpräsident des Landes Sachsen-Anhalt, Sven Schulze, seine 168 Milliardenste Tablette. Bei der gesamten Menge an Aspirin hat theoretisch jeder Mensch auf der Welt mindestens einmal eine Schachtel mit Tabletten von uns in der Hand gehalten, bemerkte die dreijährige Chefin Dr. Andrea Heim. Diese Zahlen wurden aber nicht durch bloßes Stagnieren erreicht, denn die Firma passte sich im Laufe der 34 Jahre Bestehen immer wieder an den Markt sowie den Bedürfnissen der Kunden an.
2: Ich würde sagen, wir haben wahrscheinlich die größte Veränderung durchgemacht, die Bayer Bitterfeld in diesen mehr als 30 Jahren ihres Bestehens genommen hat. Der Standort wurde mal gegründet mit dem Ziel, sehr, sehr große Volumen zu produzieren, also sehr große Chargen. Und das ist das, was der Markt schon lange nicht mehr möchte. Unsere Kunden möchten gern mit kleinen Chargen in hoher Frequenz beliefert werden. Und unsere Aufstellung, die Art, wie wir gearbeitet haben, hat dazu nicht mehr gepasst.

0: stellen Sie sich vor, in der pharmazeutischen Produktion war es immer üblich, die Herstellung der Tablettenmischungen und das Herstellen der Tabletten und das Verpacken der Tabletten voneinander zu trennen. Und wir haben eine Transformation durchgemacht, in der wir uns stattdessen entlang der Produktproduktionslinie aufgestellt haben. Das heißt, ein Produktionsteam macht jetzt seine eigene Mischung, macht daraus Tabletten und verpackt diese dann. Und bei der Gelegenheit haben wir halt geschaut, wie können wir möglichst kleinere Chargen produzieren, ohne dass die hinterher mehr kosten.
1: Alleine der Standort in Bitterfeld beschäftigt momentan 470 Mitarbeiter und 25 Azubis. Wenn das kein Zeichen von Zukunft ist, dann vielleicht die Erweiterung der produzierten Produkte. Denn der Standort in Bitterfeld erweitert auch hier sein Portfolio. Und Dr. Andrea Heim nannte uns dazu eindrucksvolle Nummern.
0: Also Bayer Bitterfeld fluktuiert zwischen 400 und 500 Mitarbeitern ungefähr in den letzten 10 Jahren. Im Moment sind es 470 Mitarbeiter. Das inkludiert 25 Azubis, verteilt über die 3 Ausbildungsjahre. Und die Fluktuation kommt immer dadurch zustande, wie die Bedarfe so aussehen. Also und wie die Verkäufe auch aussehen. Wir haben uns darum beworben, neue Produkte nach Bitterfeld zu bringen und haben seit September im letzten Jahr jetzt auch Renny im Portfolio und erwarten da noch weit, dass wir noch weitere Artikel, also Renny-Produkt für andere Länder in unser Portfolio aufnehmen können, mit der Chance auf 20 Millionen Fallschachteln zusätzlich zu unserem jetzigen Volumen.
1: Doch nicht nur die Entwicklung des Bitterfelder Standortes sieht gut aus. Denn der Eindruck des Ministerpräsidenten Sven Schulze fällt auch positiv aus. Mit seinem Ziel, Sachsen-Anhalt zu einem größeren Pharma-Standort zu machen, ist die Erfolgsgeschichte der Produktionsstätte im Chemiepark BIVO ein glänzendes Beispiel.
2: Ich habe ja vor kurzem angekündigt, dass ich Sachsen-Anhalt weiter ausbauen möchte zu einem noch größeren Pharma-Standort. Und da zählt Bayer dazu. Und der Vorstand hat mir heute auch nochmal gesagt, dass er hier in Bitterfeld, in Sachsen-Anhalt, auf Menschen trifft, auch auf Verantwortliche in der Politik trifft, die schnell auch Lösungen mit umsetzen. Mir geht es darum, dass wir in der Zukunft noch mehr auch Standorte wie hier Bayer in Bitterfeld haben. Wir sind schon gut im Land und es gab halt eine sehr gute Rückmeldung auch zu unserer gemeinsamen Zusammenarbeit.
1: 168 Milliarden produzierte Aspirintabletten, Millioneninvestitionen und neue Produkte am Standort. Bayer Bitterfeld blickt auf eine beeindruckende Entwicklung zurück. Gleichzeitig zeigt der jüngste Meilenstein, dass die Erfolgsgeschichte noch lange nicht zu Ende geschrieben ist. Mit modernisierten Anlagen, optimierten Prozessen und weiteren Wachstumsperspektiven bleibt der Standort ein wichtiger Motor für die Pharmaindustrie in Sachsen-Anhalt.
3: Am 28. Juni findet die Stichwahl zum Landrat des Landkreises Saalekreis statt. Wer bereits bei Beantragung der Briefwahlunterlagen zur Landratswahl am 7. Juni ausgewählt hat, dass er auch bei einer Stichwahl die Möglichkeit der Briefwahl nutzen möchte, erhält die Briefwahlunterlagen automatisch und muss nichts weiter unternehmen. Sollten Sie bislang nur für die Wahl am 7.6. Briefwahl beantragt haben und möchten auch für die Stichwahl die Möglichkeit der Briefwahl nutzen, muss man einen neuen Antrag stellen. Der Versand der Briefwahlunterlagen begann bereits am 15. Juni. Die Deutsche Post garantiert eine rechtzeitige Zustellung für Wahlbriefe, welche bis Donnerstag, den 25.06. aufgegeben werden bzw. wurden. Eine Sonntagszustellung durch die Deutsche Post findet am Wahltag nicht statt. Am 20. Juni wurde die Thomas-Münzer-Kampfbahn in Gröbzig zur Bühne des Endspiels im Reservepokal. Dabei traf die zweite Mannschaft des SV Blau-Weiß-Schortewitz auf die zweite der SG 1948 Reppichau. Ein Blick auf die bisherige Bilanz beider Teams zeigt schnell die Rollenverteilung. Reppichau ging als klarer Favorit in die Partie. Doch Pokalfinale haben bekanntlich ihre eigenen Gesetze. Konnte Schortewitz für die Überraschung sorgen und den Titel holen?
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1: Das große Finale stand an. Am 20. Juni wurde die Thomas-Münzer-Kampfbahn in Gröbzig zum Schauplatz des Abschlussspiels des Reservepokals Abi. Die zweite des SV Blau-Weiß-Schortewitz gegen die zweite der SG 1984 Reppichau. Wer die Historie zwischen den Mannschaften kennt, weiß, dass Reppichau als klarer Favorit in das Finale hineingeht. Aber vielleicht war es dieses Spiel, wo Schortewitz den Sieg holt? Wir schauen ins Geschehen rein. Die ersten Minuten verliefen so, wie man es sich hätte denken können. Reppichau findet sich eher ins Spiel ein und wird schnell gefährlich. In der 10. Spielminute die erste Chance. Bernhard an Ehrenberg und er holt das Führungstor rein. Doch das scheint die Jungs im Blau erweckt zu haben. Nach der 10. stehlern die Schortewitzer ihren Angriff als auch ihre Verteidigung. Reppichau wird der Spielablauf sehr schwer gemacht. Und der Wiesbeller wird gleich mehrfach auf die Probe gestellt. Doch dann die erste Gelbe für Reppichau in dieser Partie. Das Resultat? Ein Freistoß für Schortewitz. Hier fliegt der Ball gegen die Latte vom Tor und beim Abprall gegen die Hand von Ritze. Es wird abgepfiffen und Ritze bekommt eine Gelbe wegen Handspiel, Schortewitz ein Elfmeter. Tiede tritt an und verschwendet die Chance nicht. Der Ausgleich in der 20. Spielminute, das 1:1. Schortewitz bricht im Spielverlauf immer wieder aus und stürmt Richtung Tor. Vor allem Osman Dieber findet sich oft im Zweikampf gegen De Wiesbeler. Vorerst jedoch ohne ordentlichen Abschluss. In der 38. Spielminute pariert De Wiesbeler den Ball prachtvoll. Der daraus resultierende Eckball jedoch kommt wie aus einem Bilderbuch. Günther setzt ab und Künstler mit einem exemplarischen Kopfball holt seinem Team die Führung, das 2:1. Bis zur Halbzeit kommen noch ein paar Flanken vom Mittelfeld an Dieber, jedoch fehlt der Abschluss immer noch. In der Halbzeit steht Schortewitz jedoch deutlich besser da, als es bestimmt manch einer gedacht hätte. Doch der Beginn der zweiten Hälfte läuft etwas anders. Reppichau wieder sofort im Spielgeschehen und Schortewitz findet sich größtenteils in der Defensive wieder. Reppichau bleibt bedrohlich, doch Schortewitz will nichts zulassen. 53. Spielminute, hier fällt noch eine Gelbe für Reppichau, diesmal für Johannes. 5 Minuten später kommt ein Foul seitens Johannes, der Unparteiische gibt hierfür die Gelb-Rote. Reppichau für den Rest des Spiels im Nachteil. Doch in der 61. fällt die nächste Karte. Diesmal eine rote an Reppichau, die ging an Berger. Mit 2 Spielern im Nachteil wird es verdammt hart für Reppichau, den Rest des Spiels zu bestehen. Schortewitz wittert den Sieg und Dieber liefert sich weiter Duelle mit De Wiesbeller. Aber allmählich verzweifeln die Fans des Stürmers. Nach 10 Versuchen muss doch mal endlich einer reingehen. Aber vielleicht geht der Wunsch noch in Erfüllung. Sitte im Sturm in Kombination mit Dieber. Sitte sieht die Gelegenheit und gibt ab. Und endlich Dieber mit dem 3:1. Die Fans von Schortewitz explodieren förmlich vor Freude. Außer einer gelben Karte für Reppichau und einer gelb-roten für Schortewitz passiert hier nicht mehr viel. Dieber kommt noch einmal durch, aber ändert am Endstand nichts und damit ist es besiegelt. 3:1. Damit gewinnt Schortewitz den Reservepokal Abi und besiegt einen Gegner, der sie bis auf die Knochen getestet hat.
5: Ja, wenn man in so einem Pokalfinale ist, möchte man es natürlich auch gewinnen. Dass das Pokal seine eigenen Gesetze hat, das weiß jeder. Dass das heute hier schwer wird, dass das kein eindeutiger Sieg für euch enden wird, das war auch klar. Wir waren klar der Favorit. Aber die Schortewitzer haben Kampf dagegen gesetzt. Das haben wir vorher gewusst. Und das war eigentlich ein Spiel auf Augenhöhe. Aber in meinen Augen hat das halt das Schiedsrichterteam nachher entschieden mit der roten Karte für uns. Die im Leben keine rote Karte ist, bei uns genau vor der Trainerbank. Da bin ich sehr enttäuscht vom Schiedsrichterteam, aber

0: Das ist halt nicht zu ändern. Es ist, haben es gegeben und das war für mich der Knackpunkt im Spiel. Ja, so lange war es auf Augenhöhe und wir waren dran. Und dann ist das Spiel dem Schiedsrichter komplett entgleist. Ja, mit, ich weiß jetzt ja nicht mehr, wie viel Gelb, Rot und Rote das am Ende nachher waren, aber nicht eines Finales würdig, die Schiedsrichter, meiner Meinung nach. Sehr enttäuscht von Schiedsrichter. Hatte immer ein gutes Verhältnis zu beiden. Also der Max Müller hier drüben an der Außenlinie hatte ich ja nicht unmittelbar bei hier, aber von anderen. Aber egal, Glückwunsch trotzdem an Schottowitz. Die haben sich das erkämpft im Endeffekt. Haben sich dann auch den Finalsieg verdient. Glückwunsch nach Schottowitz. Schöne Party und wir sind halt der lachende, nicht der lachende Zweite heute, ja. Leider. Aber es geht weiter im Fußball. Wir haben trotzdem eine gute Saison gespielt mit der Truppe. Tut mir um die Jungs leid, dass der Schiri so ein Spiel so entgleist, aber ist halt leider so.
1: Ja, also die ersten 20 Minuten, muss ich sagen, war wirklich auch dominierend. Hat auch mehr Spielanteile gehabt, hat das Spiel schön verlagert über die Außen. Sind natürlich mit 1-0 in Führung gegangen. Und ich muss aber dazu sagen, die Trinkpause hat uns sehr geholfen. Ja, das war so wie so ein kleiner Knack. Und mit nach Standards sind wir natürlich sehr schön zurückgekommen. Daraus erfolgte ein Elfmeter, was uns zugute kam. Und dann haben wir natürlich den Flow mitgenommen und sind natürlich ins Spiel reingekommen. Und das war für uns sehr gut. Also. Ich bin sehr emotional. Weil ich viele Jungs habe in der ersten und zweiten Männermannschaft, die mir persönlich sehr ans Herz gewachsen sind. Und ich muss dazu sagen, ist eigentlich sensationell. Die ganze Saison, die gelaufen ist, schade für die zweite Männermannschaft, dass es zum Schluss in der Liga nicht gereicht hat, ist sehr, sehr traurig. Aber wie gesagt, die haben natürlich mit dem Pokalsieg nochmal alles rausgerissen. Und deswegen, das war voll und ganz verdient. Wir sind einmal, wie gesagt, die erste und die zweite Männermannschaft. Wir sind Blau-Weiß-Schottowitz und das funktioniert über die ganze Saison. Und das geht nur über soziales Miteinander.

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1: Die Preisträger des Revierpionier-Ideenwettbewerbs 2026 stehen fest. Eine Jury mit unterschiedlichen fachlichen Hintergründen wählte aus den rund 600 eingereichten Ideen im vierten Wettbewerbsjahr insgesamt 140 Projekte zur Prämierung aus. Von den prämierten Projekten entfallen 33 auf den Landkreis Anhalt-Bitterfeld. Dort setzt Preisträger Bernd Rothe in Poch das Projekt »KI ist dein Freund« um. Dabei stärken Senioren ihre digitalen Kompetenzen im Umgang mit künstlicher Intelligenz. In einer sechsmonatigen Seminarreihe erarbeiten sie gemeinsam praxisnahe Anwendungsbeispiele, reflektieren Chancen und Risiken und entwickeln einen verständlichen Leitfaden zur sicheren KI-Nutzung, der sowohl digital als auch in gedruckter Form veröffentlicht wird. Damit, liebe Zuschauer, sind wir am Ende unserer Mittwochsausgabe der RBB Aktuellnachrichten. Wir schauen jetzt wie gewohnt an dieser Stelle auf den Wetterbericht und im Anschluss daran gern noch auf die Meldungen aus Dessau-Roßlau. Am Donnerstag um 18 Uhr melden wir uns dann wieder mit aktuellen Meldungen hier aus der Redaktion. Bis dahin, machen Sie es gut und auf Wiedersehen.
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4: Morgen erwartet uns ein heißes Sommerwetter mit Temperaturen bis zu 34 Grad. Die Sonne scheint rund 12 Stunden lang und sorgt für einen überwiegend sonnigen Tag. Dazu weht ein leichter Westwind. Auch in den folgenden Tagen bleibt das Wetter hochsommerlich. Zu Hitzegewittern sollte es nicht kommen.

0: Es wurde wieder Zeit, die Zukunftspläne der Stadt festzulegen. In einem Pressegespräch der Stadt am 18. Juni wurde über den aktuellen Stand des INSEC 2040 informiert. Bereits 2013 wurde in Dessau-Roßlau das erste integrierte Stadtentwicklungskonzept erarbeitet und bis 2025 ausgerichtet.
1: Wenn man sich in das alte INSEC nochmal reinliest, kann man feststellen, da waren ca. 89 Leitprojekte drin und davon sind gut 50 Maßnahmen auf den Weg gebracht worden. An einigen Projekten arbeiten wir noch, aber es gibt ganz, ganz wichtige Sachen, an denen wir gearbeitet und die auch realisiert wurden. Beispielsweise die Kavalierstraße, das Bauhausmuseum, der Stadtpark, der Stadteingang Ost, der Albrechtsplatz, die Ostseite der Albrechtsstraße, Johannesviertel. Es sind etliche Straßenbauvorhaben auf den Weg gebracht worden. In Roßlau beispielsweise der Umzug der Bieteschule in das ehemalige Goethe-Gymnasium. Also es ist eine ganze Menge passiert und es wird auch weiterhin etliches, vieles passieren, was der Stadtentwicklung gut tut.
0: Nun liegt der Entwurf des neuen Stadtentwicklungskonzeptes vor. Im Mittelpunkt steht die Frage, wie sich Dessau-Roßlau in den kommenden Jahren entwickeln soll. Herausforderungen wie der Bevölkerungsrückgang, die zunehmende Überalterung der Gesellschaft und Wohnungsleerstände sind nach wie vor aktuell. Gleichzeitig sind im Laufe der Zeit weitere Themen hinzugekommen, die künftig berücksichtigt werden müssen.
1: Gerade durch die Pandemie bedingt ist vielen auch bewusst geworden, dass das Thema Digitalisierung, Onlinehandel, eine andere Art von Daseinsvorsorge, eine andere Art von Arbeiten und Wohnen, beispielsweise das Thema Homeoffice, die Leute auch bewegt. Also wie geht man auch mit dem Thema Natur um, wie geht man mit dem Thema Kultur um? Und das sind Sachen, die die Stadt in ihrem Wirken, in ihrem Ordnen von Funktionen, im Ordnen von Schulen, von Kitas maßgeblich mit beeinflussen. Und darauf eine Antwort zu geben, dass der Bürger und Bürgerinnen auch erkennen können, wie bereitet sich die Stadt eigentlich bis 2040 genau auf diese Herausforderungen vor, dafür haben wir das INSEC gemacht.
0: Um den Bürgern einen einfachen Einstieg in das Thema zu ermöglichen, ist der Entwurf seit dem 16. Juni auf der Internetseite der Stadt zu sehen. Dort können sich Interessierte über die Inhalte informieren. Darüber hinaus wird es einen Bürgerdialog geben und der Entwurf wird öffentlich ausgelegt.
1: Vom 16.06. bis zum 24. August besteht diese Möglichkeit, über das Internet sich da sehr umfassend zu informieren, aber auch in diesen Prozess mit einzubringen. Anregungen, Hinweise an die Stadtverwaltung zu richten, aber auch Bedenken zu äußern, wenn etwas noch nicht Berücksichtigung gefunden hat, also sowas auch zu äußern. Und dann gibt es eine Informationsveranstaltung am 29. Juli im Bauhausmuseum um 18 Uhr. Wo die Bürgerinnen und Bürger eingeladen sind, aber auch Vereine, Verbände, Unternehmer, Wirtschaft, Kulturschaffende, die gerne ins Bauhausmuseum kommen können, sich darüber informieren, was haben wir mit dem INSEC-Entwurf parat an Antworten und welche Möglichkeiten gibt es, sich in den weiteren Stadtentwicklungsprozess auch einzubringen.
0: Bei der Veranstaltung soll es darum gehen, welche Schwerpunkte im neuen INSEC gesetzt werden sollen. Auch die Bundesgartenschau, die im Jahr 2035 stattfinden soll, spielt dabei eine Rolle.
2: Das integrierte Stadtentwicklungskonzept ist ja ein Gesamtkonzept, wo wir versuchen, verschiedene Themenfelder zusammenzudenken. Wohnen, Freizeit, Kultur, Wirtschaft. Und wir sehen gerade die BUGA hier auch für viele Prozesse, die wir strategisch vorhaben für die Stadtentwicklung bis 2040, auch als ein Beschleuniger, als ein Katalysator. Und insofern finden Sie dann im integrierten Stadtentwicklungskonzept auch BUGA.

0: fand erneut erfolgreich im Schillerpark statt. Bereits im vergangenen Jahr wurde dabei einiges in Bewegung gesetzt.
1: Letztes Jahr haben wir knapp 5.000 Euro erradet hier und haben somit ganz tatkräftig die Schule unterstützen können, haben die Modernisierung der Schulbibliothek danach vollziehen können, haben ganz viele neue Bücher gekauft und konnten auch regional zwei Vereine hier unterstützen.
0: Mit insgesamt 112 Teilnehmenden und 1.226 absolvierten Runden wurde auch in diesem Jahr wieder fleißig gelaufen und geradelt. Während der Lauf für alle Altersgruppen offen war, konnten beim Radfahren ausschließlich Vorschul- und Grundschulkinder teilnehmen. Bereits zum 18. Mal engagierten sich die Teilnehmer für den guten Zweck. Für viele Kinder der evangelischen Grundschule gehört die Benefiz-Rallye inzwischen fest zum Schuljahr dazu.
1: Natürlich freuen die Kinder sich, weil sie können halt, haben es in der Hand, sie können die Schule mitgestalten, können die Spenden erradeln, können damit auch Projekte hier mit uns zusammen umsetzen. Und es ist natürlich auch ein Sportevent, was, glaube ich, in Dessau seinesgleichen sucht.
0: Seit 2007 organisiert der Förderverein die Veranstaltung im Schillerpark. Unter dem Motto »Jede Runde zählt« für Bildung, Bewegung und Solidarität gingen die Teilnehmenden auch in diesem Jahr mit Helm und viel Motivation an den Start. Das Spendenprinzip war dabei ganz einfach.
1: Die Eltern und Verwandten, die spenden einen fixen Betrag pro geradeter Runde oder gelaufener Runde. Und das werden wir am Ende summieren. Und dann klingelt hoffentlich die Kasse.
0: Und die Kasse klingelte tatsächlich. Obwohl insgesamt weniger Runden als im Vorjahr absolviert wurden, konnte eine höhere Spendensumme erzielt werden. Am Ende kamen 5.333 Euro zusammen, ein Ergebnis, das sich sehen lassen kann. Schon im Vorfeld hatte der Förderverein Ideen, wofür die Spendengelder eingesetzt werden sollen.
1: Wir werden zum einen draußen den Kletterpark mit einer neuen Reckstange gestalten und außerdem werden wir das Zirkusprojekt unterstützen, was hier alle paar Jahre stattfindet. Das ist ein Projekt, wo die Schüler eine Woche Projektwoche haben und mit einem Zirkus zusammen ein tolles Programm aufstellen und am Ende gibt es eine tolle Aufführung für die Familie. Und auch zudem wollen wir auch wieder regional natürlich tätig werden und werden diesmal das Jugendprojekt, den Nordclub hier in Dessau-Nord unterstützen.
0: Die Benefiz-Rallye zeigt jedes Jahr aufs Neue, wenn viele gemeinsam anpacken, kann Großes entstehen. Auf die erreichte Spendensumme können die Kinder deshalb besonders stolz sein.

Schön, dass Sie mit dabei sind und damit herzlich willkommen an diesem Mittwoch zu den RBB Aktuellnachrichten. Der Oberbürgermeister der Stadt Bitterfeld-Wolfen, Armin Schenk, hat gegen die Stadtratsentscheidung zum Kulturpalast vom 9. Juni seinen Widerspruch eingelegt. Nach Prüfung ist die Entscheidung sowohl rechtswidrig als auch nachteilig für die Stadt Bitterfeld-Wolfen, sagt er und begründet seine Entscheidung wie folgt. Die Finanzierung des Projekts ist nicht gesichert, weitere Fördermittel stehen nicht in Aussicht. Banken verweigern die notwendige Kreditfinanzierung und die tatsächlichen Investitionskosten werden voraussichtlich deutlich höher ausfallen als ursprünglich angenommen. Zudem bestehen erhebliche rechtliche und genehmigungsrechtliche Unsicherheiten sowie Zweifel an einem wirtschaftlich tragfähigen Betrieb des Kulturpalastes. Aus diesen Gründen hatte die Stadtverwaltung dem Stadtrat die Aufhebung des Beschlusses, Grundsatzbeschluss, Projekt Kulturpalast Bitterfeld-Wolfen wird Musicalpalast und Ausstellungszentrum zur Entscheidung vorgelegt.

0: Der Stadtrat lehnte dies mit 22 Nein bei 18 Ja-Stimmen ab. Ich sehe deshalb einen Verstoß gegen die haushaltsrechtlichen Grundsätze von Wirtschaftlichkeit und Sparsamkeit. Ein Festhalten am Projekt kann die Stadtentwicklungsgesellschaft, die das Bauprojekt umsetzen soll und damit auch die Stadt finanziell erheblich gefährden. Aus diesem Grund halte ich den Widerspruch zum Schutz der städtischen Interessen und zur Vermeidung eines nicht vertretbaren finanziellen Risikos für erforderlich, so der Oberbürgermeister. Parallel dazu hat der Aufsichtsrat der Stadtentwicklungsgesellschaft Bitterfeld-Wolfen, kurz STEG, MBH, in seiner Sitzung am 22. Juni entschieden, vom Kaufvertrag des Kulturpalastes zurückzutreten. Unterdessen hatte Stadtratsmitglied Daniel Reu von der AfD bei der Staatskanzlei und dem Ministerium für Kultur Sachsen-Anhalt eine dringliche Anfrage gestellt und auf die Frage, bekennt sich die Landesregierung weiterhin zur kulturpolitischen Bedeutung und zum Erhalt des Kulturpalastes, folgende Antwort bekommen. Der Kulturpalast ist im Denkmalregister des Landes Sachsen-Anhalt gelistet und die Landesregierung ist grundsätzlich am Erhalt eines Denkmals interessiert. Dennoch obliegt die Entscheidung über die weitere Entwicklung den regional verantwortlichen Akteuren. Eine weitere Frage lautete, wird die Landesregierung das Vorhaben unterstützen, den Kulturpalast Bitterfeld als dauerhaften Musical- und Veranstaltungsort mit landesweiter Ausstrahlung zu etablieren? Und wenn ja, in welcher Form? Bezüglich des vorliegenden Antrags auf Förderung der Entwicklung des Kulturpalastes Bitterfeld aus Mitteln des Strukturwandels zu einem Veranstaltungsort, in dem grundsätzlich auch potenziell kulturell nutzbare Flächen erschaffen werden sollen, nimmt das Land Sachsen-Anhalt eine grundsätzlich positive Haltung ein. Die Landesregierung begleitet den Prozess seit vielen Jahren konstruktiv und wird ihn im Rahmen ihrer Zuständigkeiten auch weiterhin konstruktiv begleiten, hieß es in der Antwort. Aspirin gehört seit Jahrzehnten zu den bekanntesten Medikamenten weltweit. Doch nur wenige wissen, dass ein großer Teil der Tabletten in Sachsen-Anhalt produziert wird. Am Bayer Standort in Bitterfeld wurde nun ein bemerkenswerter Meilenstein erreicht. Die 168 Milliardste Aspirin-Tablette ist vom Band gelaufen. Gleichzeitig investiert das Unternehmen weiter in den Ausbau seiner Produktion und fertigt inzwischen auch weitere bekannte Gesundheitsprodukte vor Ort. Was hinter diesem Erfolg steckt und welche Bedeutung der Standort für die Region hat, hören bzw. sehen Sie jetzt.
1: Die Firma Bayer erreichte einen monumentalen Meilenstein. Der am 25. Oktober 1991 errichtete Standort in Bitterfeld produzierte am Montag, dem 15. Juli 2026, im Beisein von Vorstandsvorsitzenden der Bayer AG, Bill Anderson, und dem Ministerpräsident des Landes Sachsen-Anhalt, Sven Schulze, seine 168 milliardenste Tablette. Bei der gesamten Menge an Aspirin hat theoretisch jeder Mensch auf der Welt mindestens einmal eine Schachtel mit Tabletten von uns in der Hand gehalten, bemerkte die dreijährige Chefin Dr. Andrea Heim. Diese Zahlen wurden aber nicht durch bloßes Stagnieren erreicht, denn die Firma passte sich im Laufe der 34 Jahre Bestehen immer wieder an den Markt sowie den Bedürfnissen der Kunden an.
2: Ich würde sagen, wir haben wahrscheinlich die größte Veränderung durchgemacht, die Bayer Bitterfeld in diesen mehr als 30 Jahren ihres Bestehens genommen hat. Der Standort wurde mal gegründet mit dem Ziel, sehr, sehr große Volumen zu produzieren, also sehr große Chargen. Und das ist das, was der Markt schon lange nicht mehr möchte. Unsere Kunden möchten gern mit kleinen Chargen in hoher Frequenz beliefert werden. Und unsere Aufstellung, die Art, wie wir gearbeitet haben, hat dazu nicht mehr gepasst. Stellen Sie sich vor, in der pharmazeutischen Produktion war es immer üblich, die Herstellung der Tablettenmischungen und das Herstellen der Tabletten und das Verpacken der Tabletten voneinander zu trennen. Und wir haben eine Transformation durchgemacht, in der wir uns stattdessen entlang der Produktproduktionslinie aufgestellt haben. Das heißt, ein Produktionsteam macht jetzt seine eigene Mischung, macht daraus Tabletten und verpackt diese dann. Und bei der Gelegenheit haben wir halt geschaut, wie können wir möglichst kleinere Chargen produzieren, ohne dass die hinterher mehr kosten.
1: Alleine der Standort in Bitterfeld

0: beschäftigt momentan 470 Mitarbeiter und 25 Azubis. Wenn das kein Zeichen von Zukunft ist, dann vielleicht die Erweiterung der produzierten Produkte. Denn der Standort in Bitterfeld erweitert auch hier sein Portfolio. Und Dr. Andrea Heim nannte uns dazu eindrucksvolle Nummern.
1: Also Bayer Bitterfeld fluktuiert zwischen 400 und 500 Mitarbeitern ungefähr in den letzten 10 Jahren. Im Moment sind es 470 Mitarbeiter. Das inkludiert 25 Azubis, verteilt über die 3 Ausbildungsjahre. Und die Fluktuation kommt immer dadurch zustande, wie die Bedarfe so aussehen. Also und wie die Verkäufe auch aussehen. Wir haben uns darum beworben, neue Produkte nach Bitterfeld zu bringen und haben seit September im letzten Jahr jetzt auch Renny im Portfolio und erwarten da noch weit, dass wir noch weitere Artikel, also Renny-Produkt für andere Länder in unser Portfolio aufnehmen können, mit der Chance auf 20 Millionen Fallschachteln zusätzlich zu unserem jetzigen Volumen.
0: Doch nicht nur die Entwicklung des Bitterfelder Standortes sieht gut aus. Denn der Eindruck des Ministerpräsidenten Sven Schulze fällt auch positiv aus. Mit seinem Ziel, Sachsen-Anhalt zu einem größeren Pharma-Standort zu machen, ist die Erfolgsgeschichte der Produktionsstätte im Chemiepark BIVO ein glänzendes Beispiel.
2: Ich habe ja vor kurzem angekündigt, dass ich Sachsen-Anhalt weiter ausbauen möchte zu einem noch größeren Pharma-Standort. Und da zählt Bayer dazu. Und der Vorstand hat mir heute auch nochmal gesagt, dass er hier in Bitterfeld, in Sachsen-Anhalt, auf Menschen trifft, auch auf Verantwortliche in der Politik trifft, die schnell auch Lösungen mit umsetzen. Mir geht es darum, dass wir in der Zukunft noch mehr auch Standorte wie hier Bayer in Bitterfeld haben. Wir sind schon gut im Land und es gab halt eine sehr gute Rückmeldung auch zu unserer gemeinsamen Zusammenarbeit.
0: 168 Milliarden produzierte Aspirintabletten, Millionen Investitionen und neue Produkte am Standort. Bayer Bitterfeld blickt auf eine beeindruckende Entwicklung zurück. Gleichzeitig zeigt der jüngste Meilenstein, dass die Erfolgsgeschichte noch lange nicht zu Ende geschrieben ist. Mit modernisierten Anlagen, optimierten Prozessen und weiteren Wachstumsperspektiven bleibt der Standort ein wichtiger Motor für die Pharmaindustrie in Sachsen-Anhalt.
3: 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Am 20. Juni wurde die Thomas-Münzer-Kampfbahn in Gröbzig zur Bühne des Endspiels im Reservepokal. Dabei traf die zweite Mannschaft des SV Blau-Weiß Schortewitz auf die zweite der SG 1948 Reppichau. Ein Blick auf die bisherige Bilanz beider Teams zeigt schnell die Rollenverteilung. Reppichau ging als klarer Favorit in die Partie. Doch Pokalfinale haben bekanntlich ihre eigenen Gesetze. Konnte Schortewitz für die Überraschung sorgen und den Titel holen?
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0: Das große Finale stand an. Am 20. Juni wurde die Thomas-Münzer-Kampfbahn in Gröbzig zum Schauplatz des Abschlussspiels des Reservepokals Abi. Die zweite des SV Blau-Weiß Schortewitz gegen die zweite der SG 1984 Reppichau. Wer die Historie zwischen den Mannschaften kennt, weiß, dass Reppichau als klarer Favorit in das Finale hineingeht. Aber vielleicht war es dieses Spiel, wo Schortewitz den Sieg holt? Wir schauen ins Geschehen rein. Die ersten Minuten verliefen so, wie man es sich hätte denken können. Reppichau findet sich eher ins Spiel ein und wird schnell gefährlich. In der 10. Spielminute die erste Chance. Bernhard an Ehrenberg und er holt das Führungstor rein. Doch das scheint die Jungs im Blau erweckt zu haben. Nach der 10. stehlen die Schottewitzer ihren Angriff als auch ihre Verteidigung. Reppichau wird der Spielablauf sehr schwer gemacht. Und der Wiesbeller wird gleich mehrfach auf die Probe gestellt. Doch dann die erste Gelbe für Reppichau in dieser Partie. Das Resultat? Ein Freistoß für Schottewitz. Hier fliegt der Ball gegen die Latte vom Tor und beim Abprall gegen die Hand von Ritze. Es wird abgepfiffen und Ritze bekommt eine Gelbe wegen Handspiel, Schottewitz ein Elfmeter. Tiede tritt an und verschwendet die Chance nicht. Der Ausgleich in der 20. Spielminute, das 1:1. Schottewitz bricht im Spielverlauf immer wieder aus und stürmt Richtung Tor. Vor allem Osman Dieber findet sich oft im Zweikampf gegen de Wiesbeler. Vorerst jedoch ohne ordentlichen Abschluss. In der 38. Spielminute pariert de Wiesbeler den Ball prachtvoll. Der daraus resultierende Eckball jedoch kommt wie aus einem Bilderbuch. Günther setzt ab und Künstler mit einem exemplarischen Kopfball holt seinem Team die Führung, das 2:1. Bis zur Halbzeit kommen noch ein paar Flanken vom Mittelfeld an Dieber, jedoch fehlt der Abschluss immer noch. In der Halbzeit steht Schottewitz jedoch deutlich besser da, als es bestimmt manch einer gedacht hätte. Doch der Beginn der zweiten Hälfte läuft etwas anders. Reppichau wieder sofort im Spielgeschehen und Schottewitz findet sich größtenteils in der Defensive wieder. Reppichau bleibt bedrohlich, doch Schottewitz will nichts zulassen. 53. Spielminute, hier fällt noch eine Gelbe für Reppichau, diesmal für Johannes. 5 Minuten später kommt ein Foul seitens Johannes, der Unparteiische gibt hierfür die Gelb-Rote. Reppichau für den Rest des Spiels im Nachteil. Doch in der 61. fällt die nächste Karte. Diesmal eine rote an Reppichau, die ging an Berger. Mit 2 Spielern im Nachteil wird es verdammt hart für Reppichau, den Rest des Spiels zu bestehen. Schottewitz wittert den Sieg und Diva liefert sich weiter Duelle mit de Wiesbeller. Aber allmählich verzweifeln die Fans des Stürmers. Nach 10 Versuchen muss doch mal endlich einer reingehen. Aber vielleicht geht der Wunsch noch in Erfüllung. Sitte im Sturm in Kombination mit Diva. Sitte sieht die Gelegenheit und gibt ab. Und endlich Diva mit dem 3:1. Die Fans von Schottewitz explodieren förmlich vor Freude. Außer einer gelben Karte für Reppichau und einer gelb-roten für Schottewitz passiert hier nicht mehr viel. Dieber kommt noch einmal durch, aber ändert am Endstand nichts und damit ist es besiegelt. 3:1. Damit gewinnt Schottewitz den Reservepokal Abi und besiegt einen Gegner, der sie bis auf die Knochen getestet hat.
5: Ja, wenn man in so einem Pokalfinale ist, möchte man es natürlich auch gewinnen. Dass das Pokal seine eigenen Gesetze hat, das weiß jeder. Dass das heute hier schwer wird, dass das kein eindeutiger Sieg für euch enden wird, das war auch klar. Wir waren klar der Favorit. Aber die Schottewitzer haben Kampf dagegen gesetzt. Das haben wir vorher gewusst. Und das war eigentlich ein Spiel auf Augenhöhe. Aber in meinen Augen hat das halt das Schiedsrichterteam nachher entschieden mit der roten Karte für uns. Die im Leben keine rote Karte ist, bei uns genau vor der Trainerbank. Da bin ich sehr enttäuscht von Schiedsrichterteam, aber das ist halt nicht zu ändern. Es ist Amts gegeben und das war für mich der Knackpunkt im Spiel. Ja, so lange war es auf Augenhöhe und wir waren dran. Und, ja, und dann ist das Spiel dem Schiedsrichter komplett entgleist. Ja, mit, ich weiß jetzt ja auch nicht mehr, wie viel Gelb, Rot und Rote das am Ende nachher waren, aber nicht eines Finales würdig, die Schiedsrichter, meiner Meinung nach. Sehr enttäuscht von Schiedsrichtern. Hatte immer ein gutes Verhältnis zu beiden. Also, der Max Müller hier drüben an der Außenlinie hatte ich ja nicht unmittelbar, aber den anderen. Aber egal, Glückwunsch trotzdem an Schottowitz. Die haben sich das erkämpft im Endeffekt. Haben sich dann auch den Finalsieg verdient. Glückwunsch nach Schottowitz. Schöne Party und wir sind halt der lachende, nicht der lachende Zweite heute, ja. Leider. Aber es geht weiter im Fußball. Wir haben trotzdem eine gute Saison gespielt mit der Truppe. Tut mir um die Jungs leid, dass der Schiri so ein Spiel so entgleist, aber ist halt leider so.
6: Ja, also die ersten 20 Minuten, muss ich sagen, war wirklich auch dominierend. Hat auch mehr Spielanteile gehabt, hat das Spiel schön verlagert über die Außen. Sind natürlich mit einem 1-0 in Führung gegangen. Und ich muss aber dazu sagen, die Trinkpause hat uns sehr geholfen. Ja, das war so wie so ein kleiner Knack. Und mit einer Standard sind wir natürlich sehr schön zurückgekommen. Daraus erfolgte ein Elfmeter, was uns zugute kam. Und dann haben wir natürlich den Flow mitgenommen und sind natürlich ins Spiel reingekommen. Und das war für uns sehr gut. Also. Ich bin sehr emotional. Weil ich viele Jungs habe in der ersten und zweiten Männermannschaft, die mir persönlich sehr ans Herz gewachsen sind. Und ich muss dazu sagen, ist eigentlich sensationell. Die ganze Saison, die gelaufen ist, schade für die zweite Männermannschaft, dass es zum Schluss in der Liga nicht gereicht hat, ist sehr, sehr traurig. Aber wie gesagt, die haben natürlich mit dem Pokalsieg nochmal alles rausgerissen. Und deswegen, das war voll und ganz verdient. Wir sind einmal, wie gesagt, die erste in die zweite Männermannschaft. Wir sind Blau-Weiß-Schottowitz und das funktioniert über die ganze Saison. Und das geht nur über soziales Miteinander.
7: 53, 53, 54, 55. Schottowitz!
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3: Die Preisträger des Revierpionier-Ideenwettbewerbs 2026 stehen fest. Eine Jury mit unterschiedlichen fachlichen Hintergründen wählte aus den rund 600 eingereichten Ideen im vierten Wettbewerbsjahr insgesamt 140 Projekte zur Prämierung aus. Von den prämierten Projekten entfallen 33 auf den Landkreis Anhalt-Bitterfeld. Dort setzt Preisträger Bernd Rothe in Poch das Projekt »KI ist dein Freund« um. Dabei stärken Senioren ihre digitalen Kompetenzen im Umgang mit künstlicher Intelligenz. In einer 6-monatigen Seminarreihe erarbeiten sie gemeinsam praxisnahe Anwendungsbeispiele, reflektieren Chancen und Risiken und entwickeln einen verständlichen Leitfaden zur sicheren KI-Nutzung, der sowohl digital als auch in gedruckter Form veröffentlicht wird. Damit, liebe Zuschauer, sind wir am Ende unserer Mittwochsausgabe der RBB Aktuellnachrichten. Wir schauen jetzt, wie gewohnt, an dieser Stelle auf den Wetterbericht und im Anschluss daran gern noch auf die Meldungen aus Dessau-Roßlau. Am Donnerstag um 18 Uhr melden wir uns dann wieder mit aktuellen Meldungen hier aus der Redaktion. Bis dahin, machen Sie es gut und auf Wiedersehen.
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10: Morgen erwartet uns ein heißes Sommerwetter mit Temperaturen bis zu 34 Grad. Die Sonne scheint rund 12 Stunden lang und sorgt für einen überwiegend sonnigen Tag. Dazu weht ein leichter Westwind. Auch in den folgenden Tagen bleibt das Wetter hochsommerlich. Zu Hitzegewittern sollte es nicht kommen.

Es wurde wieder Zeit, die Zukunftspläne der Stadt festzulegen. In einem Pressegespräch der Stadt am 18. Juni

0: wurde über den aktuellen Stand des INSEC 2040 informiert. Bereits 2013 wurde in Dessau-Roßlau das erste integrierte Stadtentwicklungskonzept erarbeitet und bis 2025 ausgerichtet.
1: Wenn man sich in das alte INSEC nochmal reinliest, kann man feststellen, da waren ca. 89 Leitprojekte drin und davon sind gut 50 Maßnahmen auf den Weg gebracht worden. An einigen Projekten arbeiten wir noch, aber es gibt ganz, ganz wichtige Sachen, an denen wir gearbeitet und die auch realisiert wurden. Beispielsweise die Kavalierstraße, das Bauhausmuseum, der Stadtpark, der Stadteingang Ost, der Albrechtsplatz, die Ostseite der Albrechtsstraße, Johannesviertel. Es sind etliche Straßenbauvorhaben auf den Weg gebracht worden. In Roßlau beispielsweise der Umzug der Bieteschule in das ehemalige Goethe-Gymnasium. Also es ist eine ganze Menge passiert und es wird auch weiterhin etliches, vieles passieren, was der Stadtentwicklung gut tut.
0: Nun liegt der Entwurf des neuen Stadtentwicklungskonzeptes vor. Im Mittelpunkt steht die Frage, wie sich Dessau-Roßlau in den kommenden Jahren entwickeln soll. Herausforderungen wie der Bevölkerungsrückgang, die zunehmende Überalterung der Gesellschaft und Wohnungsleerstände sind nach wie vor aktuell. Gleichzeitig sind im Laufe der Zeit weitere Themen hinzugekommen, die künftig berücksichtigt werden müssen.
1: Gerade durch die Pandemie bedingt ist vielen auch bewusst geworden, dass das Thema Digitalisierung, Onlinehandel, eine andere Art von Daseinsvorsorge, eine andere Art von Arbeiten und Wohnen, beispielsweise das Thema Homeoffice, die Leute auch bewegt. Also wie geht man auch mit dem Thema Natur um, wie geht man mit dem Thema Kultur um. Und das sind Sachen, die die Stadt in ihrem Wirken, in ihrem Ordnen von Funktionen, im Ordnen von Schulen, von Kitas maßgeblich mit beeinflussen. Und darauf eine Antwort zu geben, dass der Bürger und Bürgerinnen auch erkennen können, wie bereitet sich die Stadt eigentlich bis 2040 genau auf diese Herausforderungen vor. Dafür haben wir das INSEC gemacht.
0: Um den Bürgern einen einfachen Einstieg in das Thema zu ermöglichen, ist der Entwurf seit dem 16. Juni auf der Internetseite der Stadt zu sehen. Dort können sich Interessierte über die Inhalte informieren. Darüber hinaus wird es einen Bürgerdialog geben, und der Entwurf wird öffentlich ausgelegt.
1: Vom 16.06. bis zum 24. August besteht diese Möglichkeit, über das Internet sich da sehr umfassend zu informieren, aber auch in diesen Prozess mit einzubringen. Anregungen, Hinweise an die Stadtverwaltung zu richten, aber auch Bedenken zu äußern, wenn etwas noch nicht Berücksichtigung gefunden hat, also sowas auch zu äußern. Und dann gibt es eine Informationsveranstaltung am 29. Juli im Bauhausmuseum um 18 Uhr, wo die Bürgerinnen und Bürger eingeladen sind, aber auch Vereine, Verbände, Unternehmer, Wirtschaft, Kulturschaffende, die gerne ins Bauhausmuseum kommen können, sich darüber informieren, was haben wir mit dem INSEC-Entwurf parat an Antworten. Und welche Möglichkeiten gibt es, sich in den weiteren Stadtentwicklungsprozess auch einzubringen?
0: Bei der Veranstaltung soll es darum gehen, welche Schwerpunkte im neuen INSEC gesetzt werden sollen. Auch die Bundesgartenschau, die im Jahr 2035 stattfinden soll, spielt dabei eine Rolle.
2: Das integrierte Stadtentwicklungskonzept ist ja ein Gesamtkonzept, wo wir versuchen, verschiedene Themenfelder zusammenzudenken. Wohnen, Freizeit, Kultur, Wirtschaft. Und wir sehen gerade die BUGA hier auch für viele Prozesse, die wir strategisch vorhaben für die Stadtentwicklung bis 2040, auch als ein Beschleuniger, als ein Katalysator. Und insofern finden Sie dann im integrierten Stadtentwicklungskonzept auch BUGA-Maßnahmen wieder, die einfach zeigen, inwiefern strategische Ziele der Stadtentwicklung bis 2040 auch über die BUGA erreicht werden sollen.
0: Die Stadt lädt alle Interessierten herzlich ein, am 29. Juni um 18 Uhr ins Bauhausmuseum Dessau zu kommen, sich zu informieren und Fragen zu stellen. Für den guten Zweck hieß es am 5. Juni wieder Bewegung zeigen. Die Benefizrallye des Fördervereins der Evangelischen Grundschule Dessau fand erneut erfolgreich im Schillerpark statt. Bereits im vergangenen Jahr wurde dabei einiges in Bewegung gesetzt.
3: Letztes Jahr haben wir knapp 5.000 Euro erradet hier und haben somit ganz tatkräftig die Schule unterstützen können, haben die Modernisierung der Schulbibliothek danach vollziehen können, haben ganz viele neue Bücher gekauft und konnten auch regional zwei Vereine hier unterstützen.
0: Mit insgesamt 112 Teilnehmenden und 1.226 absolvierten Runden wurde auch in diesem Jahr wieder fleißig gelaufen und geradelt. Während der Lauf für alle Altersgruppen offen war, konnten beim Radfahren ausschließlich Vorschul- und Grundschulkinder teilnehmen. Bereits zum 18. Mal engagierten sich die Teilnehmer für den guten Zweck. Für viele Kinder der evangelischen Grundschule gehört die Benefizrallye inzwischen fest zum Schuljahr dazu.
3: Natürlich freuen die Kinder sich, weil sie können halt, haben es in der Hand, sie können die Schule mitgestalten, können die Spenden erradeln, können damit auch Projekte hier mit uns zusammen umsetzen. Und es ist natürlich auch ein Sportevent, was, glaube ich, in Dessau seinesgleichen sucht.
0: Seit 2007 organisiert der Förderverein die Veranstaltung im Schillerpark. Unter dem Motto »Jede Runde zählt« für Bildung, Bewegung und Solidarität gingen die Teilnehmenden auch in diesem Jahr mit Helm und viel Motivation an den Start. Das Spendenprinzip war dabei ganz einfach.
3: Die Eltern und Verwandten, die spenden einen fixen Betrag pro geradeter Runde oder gelaufener Runde. Und das werden wir am Ende summieren. Und dann klingelt hoffentlich die Kasse.
0: Und die Kasse klingelte tatsächlich. Obwohl insgesamt weniger Runden als im Vorjahr absolviert wurden, konnte eine höhere Spendensumme erzielt werden. Am Ende kamen 5.333 Euro zusammen, ein Ergebnis, das sich sehen lassen kann. Schon im Vorfeld hatte der Förderverein Ideen, wofür die Spendengelder eingesetzt werden sollen.
3: Wir werden zum einen draußen den Kletterpark mit einer neuen Reckstange gestalten und außerdem werden wir das Zirkusprojekt unterstützen, was hier alle paar Jahre stattfindet. Das ist ein Projekt, wo die Schüler eine Woche Projektwoche haben und mit einem Zirkus zusammen ein tolles Programm aufstellen und am Ende gibt es eine tolle Aufführung für die Familie. Und auch zudem wollen wir auch wieder regional natürlich tätig werden und werden diesmal das Jugendprojekt, den Nordclub hier in Dessau-Nord unterstützen.
0: Die Benefizrallye zeigt jedes Jahr aufs Neue, wenn viele gemeinsam anpacken, kann Großes entstehen. Auf die erreichte Spendensumme können die Kinder deshalb besonders stolz sein.

Schön, dass Sie mit dabei sind und damit herzlich willkommen an diesem Mittwoch zu den RBB Aktuellnachrichten. Der Oberbürgermeister der Stadt Bitterfeld-Wolfen, Armin Schenk, hat gegen die Stadtratsentscheidung zum Kulturpalast vom 9. Juni seinen Widerspruch eingelegt. Nach Prüfung ist die Entscheidung sowohl rechtswidrig als auch nachteilig für die Stadt Bitterfeld-Wolfen, sagt er und begründet seine Entscheidung wie folgt. Die Finanzierung des Projekts ist nicht gesichert, weitere Fördermittel stehen nicht in Aussicht. Banken verweigern die notwendige Kreditfinanzierung und die tatsächlichen Investitionskosten werden voraussichtlich deutlich höher ausfallen als ursprünglich angenommen. Zudem bestehen erhebliche rechtliche und genehmigungsrechtliche Unsicherheiten sowie Zweifel an einem wirtschaftlich tragfähigen Betrieb des Kulturpalastes. Aus diesen Gründen hatte die Stadtverwaltung dem Stadtrat die Aufhebung des Beschlusses, Grundsatzbeschluss, Projekt Kulturpalast Bitterfeld-Wolfen wird Musicalpalast und Ausstellungszentrum zur Entscheidung vorgelegt.

0: Der Stadtrat lehnte dies mit 22 Nein bei 18 Ja-Stimmen ab. Ich sehe deshalb einen Verstoß gegen die haushaltsrechtlichen Grundsätze von Wirtschaftlichkeit und Sparsamkeit. Ein Festhalten am Projekt kann die Stadtentwicklungsgesellschaft, die das Bauprojekt umsetzen soll und damit auch die Stadt finanziell erheblich gefährden. Aus diesem Grund halte ich den Widerspruch zum Schutz der städtischen Interessen und zur Vermeidung eines nicht vertretbaren finanziellen Risikos für erforderlich, so der Oberbürgermeister. Parallel dazu hat der Aufsichtsrat der Stadtentwicklungsgesellschaft Bitterfeld-Wolfen, kurz Steg, MBH, in seiner Sitzung am 22. Juni entschieden, vom Kaufvertrag des Kulturpalastes zurückzutreten. Unterdessen hatte Stadtratsmitglied Daniel Reu von der AfD bei der Staatskanzlei und dem Ministerium für Kultur Sachsen-Anhalt eine dringliche Anfrage gestellt und auf die Frage, bekennt sich die Landesregierung weiterhin zur kulturpolitischen Bedeutung und zum Erhalt des Kulturpalastes, folgende Antwort bekommen. Der Kulturpalast ist im Denkmalregister des Landes Sachsen-Anhalt gelistet und die Landesregierung ist grundsätzlich am Erhalt eines Denkmals interessiert. Dennoch obliegt die Entscheidung über die weitere Entwicklung den regional verantwortlichen Akteuren. Eine weitere Frage lautete, wird die Landesregierung das Vorhaben unterstützen, den Kulturpalast Bitterfeld als dauerhaften Musical- und Veranstaltungsort mit landesweiter Ausstrahlung zu etablieren und wenn ja, in welcher Form? Bezüglich des vorliegenden Antrags auf Förderung der Entwicklung des Kulturpalastes Bitterfeld aus Mitteln des Strukturwandels zu einem Veranstaltungsort, in dem grundsätzlich auch potenziell kulturell nutzbare Flächen erschaffen werden sollen, nimmt das Land Sachsen-Anhalt eine grundsätzlich positive Haltung ein. Die Landesregierung begleitet den Prozess seit vielen Jahren konstruktiv und wird ihn im Rahmen ihrer Zuständigkeiten auch weiterhin konstruktiv begleiten, hieß es in der Antwort. Aspirin gehört seit Jahrzehnten zu den bekanntesten Medikamenten weltweit. Doch nur wenige wissen, dass ein großer Teil der Tabletten in Sachsen-Anhalt produziert wird. Am Bayer Standort in Bitterfeld wurde nun ein bemerkenswerter Meilenstein erreicht. Die 168 Milliardste Aspirin-Tablette ist vom Band gelaufen. Gleichzeitig investiert das Unternehmen weiter in den Ausbau seiner Produktion und fertigt inzwischen auch weitere bekannte Gesundheitsprodukte vor Ort. Was hinter diesem Erfolg steckt und welche Bedeutung der Standort für die Region hat, hören bzw. sehen Sie jetzt.
1: Die Firma Bayer erreichte einen monumentalen Meilenstein. Der am 25. Oktober 1991 errichtete Standort in Bitterfeld produzierte am Montag, dem 15. Juli 2026, im Beisein von Vorstandsvorsitzenden der Bayer AG, Bill Anderson, und dem Ministerpräsident des Landes Sachsen-Anhalt, Sven Schulze, seine 168 Milliardenste Tablette. Bei der gesamten Menge an Aspirin hat theoretisch jeder Mensch auf der Welt mindestens einmal eine Schachtel mit Tabletten von uns in der Hand gehalten, bemerkte die dreijährige Chefin Dr. Andrea Heim. Diese Zahlen wurden aber nicht durch bloßes Stagnieren erreicht, denn die Firma passte sich im Laufe der 34 Jahre Bestehen immer wieder an den Markt sowie den Bedürfnissen der Kunden an.
2: Ich würde sagen, wir haben wahrscheinlich die größte Veränderung durchgemacht, die Bayer Bitterfeld in diesen mehr als 30 Jahren ihres Bestehens genommen hat. Der Standort wurde mal gegründet mit dem Ziel, sehr, sehr große Volumen zu produzieren, also sehr große Chargen. Und das ist das, was der Markt schon lange nicht mehr möchte. Unsere Kunden möchten gern mit kleinen Chargen in hoher Frequenz beliefert werden. Und unsere Aufstellung, die Art, wie wir gearbeitet haben, hat dazu nicht mehr gepasst. Stellen Sie sich vor, in der pharmazeutischen Produktion war es immer üblich, die Herstellung der Tablettenmischungen und das Herstellen der Tabletten und das Verpacken der Tabletten voneinander zu trennen. Und wir haben eine Transformation durchgemacht, in der wir uns stattdessen entlang der Produktproduktionslinie aufgestellt haben. Das heißt, ein Produktionsteam macht jetzt seine eigene Mischung, macht daraus Tabletten und verpackt diese dann. Und bei der Gelegenheit haben wir halt geschaut, wie können wir möglichst kleinere Chargen produzieren, ohne dass die hinterher mehr kosten.
1: Alleine der Standort in Bitterfeld

0: beschäftigt momentan 470 Mitarbeiter und 25 Azubis. Wenn das kein Zeichen von Zukunft ist, dann vielleicht die Erweiterung der produzierten Produkte. Denn der Standort in Bitterfeld erweitert auch hier sein Portfolio. Und Dr. Andrea Heim nannte uns dazu eindrucksvolle Nummern.
1: Also Bayer Bitterfeld fluktuiert zwischen 400 und 500 Mitarbeitern ungefähr in den letzten 10 Jahren. Im Moment sind es 470 Mitarbeiter. Das inkludiert 25 Azubis, verteilt über die 3 Ausbildungsjahre. Und die Fluktuation kommt immer dadurch zustande, wie die Bedarfe so aussehen. Also und wie die Verkäufe auch aussehen. Wir haben uns darum beworben, neue Produkte nach Bitterfeld zu bringen und haben seit September im letzten Jahr jetzt auch Renny im Portfolio und erwarten da noch weit, dass wir noch weitere Artikel, also Renny-Produkt für andere Länder in unser Portfolio aufnehmen können, mit der Chance auf 20 Millionen Fallschachteln zusätzlich zu unserem jetzigen Volumen.
0: Doch nicht nur die Entwicklung des Bitterfelder Standortes sieht gut aus. Denn der Eindruck des Ministerpräsidenten Sven Schulze fällt auch positiv aus. Mit seinem Ziel, Sachsen-Anhalt zu einem größeren Pharma-Standort zu machen, ist die Erfolgsgeschichte der Produktionsstätte im Chemiepark BIVO ein glänzendes Beispiel.
2: Ich habe ja vor kurzem angekündigt, dass ich Sachsen-Anhalt weiter ausbauen möchte zu einem noch größeren Pharma-Standort. Und da zählt Bayer dazu. Und der Vorstand hat mir heute auch nochmal gesagt, dass er hier in Bitterfeld, in Sachsen-Anhalt, auf Menschen trifft, auch auf Verantwortliche in der Politik trifft, die schnell auch Lösungen mit umsetzen. Mir geht es darum, dass wir in der Zukunft noch mehr auch Standorte wie hier Bayer in Bitterfeld haben. Wir sind schon gut im Land und es gab halt eine sehr gute Rückmeldung auch zu unserer gemeinsamen Zusammenarbeit.
0: 168 Milliarden produzierte Aspirintabletten, Millioneninvestitionen und neue Produkte am Standort. Bayer Bitterfeld blickt auf eine beeindruckende Entwicklung zurück. Gleichzeitig zeigt der jüngste Meilenstein, dass die Erfolgsgeschichte noch lange nicht zu Ende geschrieben ist. Mit modernisierten Anlagen, optimierten Prozessen und weiteren Wachstumsperspektiven bleibt der Standort ein wichtiger Motor für die Pharmaindustrie in Sachsen-Anhalt.
3: 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Sollten Sie bislang nur für die Wahl am 7.6. 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Am 20. Juni wurde die Thomas-Münzer-Kampfbahn in Gröbzig zur Bühne des Endspiels im Reservepokal. Dabei traf die zweite Mannschaft des SV Blau-Weiß-Schurtewitz auf die zweite der SG 1948 Reppichau. Ein Blick auf die bisherige Bilanz beider Teams zeigt schnell die Rollenverteilung. Reppichau ging als klarer Favorit in die Partie. Doch Pokalfinale haben bekanntlich ihre eigenen Gesetze. Konnte Schurtewitz für die Überraschung sorgen und den Titel holen?
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0: Das große Finale stand an. Am 20. Juni wurde die Thomas-Münzer-Kampfbahn in Gröbzig zum Schauplatz des Abschlussspiels des Reservepokals Abi. Die zweite des SV Blau-Weiß-Schurtewitz gegen die zweite der SG 1984 Reppichau. Wer die Historie zwischen den Mannschaften kennt, weiß, dass Reppichau als klarer Favorit in das Finale hineingeht. Aber vielleicht war es dieses Spiel, wo Schurtewitz den Sieg holt? Wir schauen ins Geschehen rein. Die ersten Minuten verliefen so, wie man es sich hätte denken können. Reppichau findet sich eher ins Spiel ein und wird schnell gefährlich. In der 10. Spielminute die erste Chance. Bernhard an Ehrenberg und er holt das Führungstor rein. Doch das scheint die Jungs im Blau erweckt zu haben. Nach der 10.

0: Hinten stehlen die Schottewitzer ihren Angriff als auch ihre Verteidigung. Reppichau wird der Spielablauf sehr schwer gemacht. Und der Wiesbeller wird gleich mehrfach auf die Probe gestellt. Doch dann die erste Gelbe für Reppichau in dieser Partie. Das Resultat: ein Freistoß für Schottewitz. Hier fliegt der Ball gegen die Latte vom Tor und beim Abprall gegen die Hand von Ritze. Es wird abgepfiffen und Ritze bekommt eine Gelbe wegen Handspiel, Schottewitz ein Elfmeter. Tiede tritt an und verschwendet die Chance nicht. Der Ausgleich in der 20. Spielminute, das 1:1. Schottewitz bricht im Spielverlauf immer wieder aus und stürmt Richtung Tor. Vor allem Osman Dieber findet sich oft im Zweikampf gegen de Wiesbeller. Vorerst jedoch ohne ordentlichen Abschluss. In der 38. Spielminute pariert de Wiesbeller den Ball prachtvoll. Der daraus resultierende Eckball jedoch kommt wie aus einem Bilderbuch. Günther setzt ab und Künstler mit einem exemplarischen Kopfball holt seinem Team die Führung, das 2:1. Bis zur Halbzeit kommen noch ein paar Flanken vom Mittelfeld an Dieber, jedoch fehlt der Abschluss immer noch. In der Halbzeit steht Schottewitz jedoch deutlich besser da, als es bestimmt manch einer gedacht hätte. Doch der Beginn der zweiten Hälfte läuft etwas anders. Reppichau wieder sofort im Spielgeschehen und Schottewitz findet sich größtenteils in der Defensive wieder. Reppichau bleibt bedrohlich, doch Schottewitz will nichts zulassen. 53. Spielminute, hier fällt noch eine Gelbe für Reppichau, diesmal für Johannes. 5 Minuten später kommt ein Foul seitens Johannes, der Unparteiische gibt hierfür die Gelb-Rote. Reppichau für den Rest des Spiels im Nachteil. Doch in der 61. fällt die nächste Karte. Diesmal eine rote an Reppichau, die ging an Berger. Mit 2 Spielern im Nachteil wird es verdammt hart für Reppichau, den Rest des Spiels zu bestehen. Schottewitz wittert den Sieg und Diva liefert sich weiter Duelle mit de Wiesbeller. Aber allmählich verzweifeln die Fans des Stürmers. Nach 10 Versuchen muss doch mal endlich einer reingehen. Aber vielleicht geht der Wunsch noch in Erfüllung. Sitte im Sturm in Kombination mit Dieber. Sitte sieht die Gelegenheit und gibt ab. Und endlich Dieber mit dem 3:1. Die Fans von Schottewitz explodieren förmlich vor Freude. Außer einer gelben Karte für Reppichau und einer gelb-roten für Schottewitz passiert hier nicht mehr viel. Dieber kommt noch einmal durch, aber ändert am Endstand nichts und damit ist es besiegelt. 3:1. Damit gewinnt Schottewitz den Reservepokal Abi und besiegt einen Gegner, der sie bis auf die Knochen getestet hat.
1: Ja, wenn man in so einem Pokalfinale ist, möchte man es natürlich auch gewinnen. Dass das Pokal seine eigenen Gesetze hat, das weiß jeder. Dass das heute hier schwer wird, dass das kein eindeutiger Sieg für euch enden wird, das war auch klar. Wir waren klar der Favorit. Aber die Schottewitzer haben Kampf dagegen gesetzt. Das haben wir vorher gewusst. Und das war eigentlich ein Spiel auf Augenhöhe. Aber in meinen Augen hat das halt das Schiedsrichterteam nachher entschieden mit der roten Karte für uns. Die im Leben keine rote Karte ist, bei uns genau vor der Trainerbank. Da bin ich sehr enttäuscht von Schiedsrichterteam, aber das ist halt nicht zu ändern. Es ist Amts gegeben und das war für mich der Knackpunkt im Spiel. Ja, so lange war es auf Augenhöhe und wir waren dran. Und, ja, und dann ist das Spiel dem Schiedsrichter komplett entgleist. Ja, mit, ich weiß jetzt ja nicht mehr, wie viel Gelb, Rot und Rote das am Ende nachher waren, aber nicht eines Finales würdig, die Schiedsrichter, meiner Meinung nach. Sehr enttäuscht von Schiedsrichtern. Hatte immer ein gutes Verhältnis zu beiden. Also, der Max Müller hier drüben an der Außenlinie hatte ich ja nicht unmittelbar bei den anderen. Aber egal, Glückwunsch trotzdem an Schottewitz. Die haben sich das erkämpft im Endeffekt.

0: haben sich dann auch den Finalsieg verdient. Glückwunsch nach Schottewitz. Schöne Party und wir sind halt der lachende, nicht der lachende Zweite heute, ja. Leider. Aber es geht weiter im Fußball. Wir haben trotzdem eine gute Saison gespielt mit der Truppe. Tut mir um die Jungs leid, dass der Schiri so ein Spiel so entgleist, aber ist halt leider so.
1: Ja, also die ersten 20 Minuten, muss ich sagen, war wirklich auch dominierend. Hat auch mehr Spielanteile gehabt, hat das Spiel schön verlagert über die Außen. Sind natürlich mit 1-0 in Führung gegangen. Und ich muss aber dazu sagen, die Trinkpause hat uns sehr geholfen. Ja, das war so wie so ein kleiner Knack. Und mit einer Standard sind wir natürlich sehr schön zurückgekommen. Daraus erfolgte ein Elfmeter, was uns zugute kam. Und dann haben wir natürlich den Flow mitgenommen und sind natürlich ins Spiel reingekommen. Und das war für uns sehr gut. Also. Ich bin sehr emotional, weil ich viele Jungs habe in der ersten und zweiten Männermannschaft, die mir persönlich sehr ans Herz gewachsen sind. Und ich muss dazu sagen, ist eigentlich sensationell. Die ganze Saison, die gelaufen ist, schade für die zweite Männermannschaft, dass es zum Schluss in der Liga nicht gereicht hat. Ist sehr, sehr traurig, aber wie gesagt, die haben natürlich mit dem Pokalsieg nochmal alles rausgerissen. Und deswegen, das war voll und ganz verdient. Wir sind einmal, wie gesagt, die erste und die zweite Männermannschaft. Wir sind Blau-Weiß-Schottewitz und das funktioniert über die ganze Saison. Und das geht nur über soziales Miteinander.

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1: Die Preisträger des Revierpionier-Ideenwettbewerbs 2026 stehen fest. Eine Jury mit unterschiedlichen fachlichen Hintergründen wählte aus den rund 600 eingereichten Ideen im vierten Wettbewerbsjahr insgesamt 140 Projekte zur Prämierung aus. Von den prämierten Projekten entfallen 33 auf den Landkreis Anhalt-Bitterfeld. Dort setzt Preisträger Bernd Rothe in Poch das Projekt KI ist dein Freund um. Dabei stärken Senioren ihre digitalen Kompetenzen im Umgang mit künstlicher Intelligenz. In einer sechsmonatigen Seminarreihe erarbeiten sie gemeinsam praxisnahe Anwendungsbeispiele, reflektieren Chancen und Risiken und entwickeln einen verständlichen Leitfaden zur sicheren KI-Nutzung, der sowohl digital als auch in gedruckter Form veröffentlicht wird. Damit, liebe Zuschauer, sind wir am Ende unserer Mittwochsausgabe der RBB Aktuellnachrichten. Wir schauen jetzt, wie gewohnt, an dieser Stelle auf den Wetterbericht und im Anschluss daran gern noch auf die Meldungen aus Dessau-Roßlau. Am Donnerstag um 18 Uhr melden wir uns dann wieder mit aktuellen Meldungen hier aus der Redaktion. Bis dahin, machen Sie es gut und auf Wiedersehen.
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4: Morgen erwartet uns ein heißes Sommerwetter mit Temperaturen bis zu 34 Grad. Die Sonne scheint rund 12 Stunden lang und sorgt für einen überwiegend sonnigen Tag. Dazu weht ein leichter Westwind. Auch in den folgenden Tagen bleibt das Wetter hochsommerlich. Zu Hitzegewittern sollte es nicht kommen.

Es wurde wieder Zeit, die Zukunftspläne der Stadt festzulegen. In einem Pressegespräch der Stadt am 18. Juni

0: wurde über den aktuellen Stand des INSEC 2040 informiert. Bereits 2013 wurde in Dessau-Roßlau das erste integrierte Stadtentwicklungskonzept erarbeitet und bis 2025 ausgerichtet.
1: Wenn man sich in das alte INSEC nochmal reinliest, kann man feststellen, da waren ca. 89 Leitprojekte drin und davon sind gut 50 Maßnahmen auf den Weg gebracht worden. An einigen Projekten arbeiten wir noch, aber es gibt ganz wichtige Sachen, an denen wir gearbeitet und die auch realisiert wurden. Beispielsweise Kavalierstraße, das Bauhausmuseum, der Stadtpark, der Stadteingang Ost, der Albrechtsplatz, die Ostseite der Albrechtsstraße, Johannesviertel. Es sind etliche Straßenbauvorhaben auf den Weg gebracht worden. In Roßlau beispielsweise der Umzug der Bieteschule in das ehemalige Goethe-Gymnasium. Also es ist eine ganze Menge passiert und es wird auch weiterhin etliches, vieles passieren, was der Stadtentwicklung gut tut.
0: Nun liegt der Entwurf des neuen Stadtentwicklungskonzeptes vor. Im Mittelpunkt steht die Frage, wie sich Dessau-Roßlau in den kommenden Jahren entwickeln soll. Herausforderungen wie der Bevölkerungsrückgang, die zunehmende Überalterung der Gesellschaft und Wohnungsleerstände sind nach wie vor aktuell. Gleichzeitig sind im Laufe der Zeit weitere Themen hinzugekommen, die künftig berücksichtigt werden müssen.
1: Gerade durch die Pandemie bedingt ist vielen auch bewusst geworden, dass das Thema Digitalisierung, Onlinehandel, eine andere Art von Daseinsvorsorge, eine andere Art von Arbeiten und Wohnen, beispielsweise das Thema Homeoffice, die Leute auch bewegt. Also wie geht man auch mit dem Thema Natur um, wie geht man mit dem Thema Kultur um. Und das sind Sachen, die die Stadt in ihrem Wirken, in ihrem Ordnen von Funktionen, im Ordnen von Schulen, von Kitas maßgeblich mit beeinflussen. Und darauf eine Antwort zu geben, dass der Bürger und Bürgerinnen auch erkennen können, wie bereitet sich die Stadt eigentlich bis 2040 genau auf diese Herausforderungen vor. Dafür haben wir das INSEC gemacht.
0: Um den Bürgern einen einfachen Einstieg in das Thema zu ermöglichen, ist der Entwurf seit dem 16. Juni auf der Internetseite der Stadt zu sehen. Dort können sich Interessierte über die Inhalte informieren. Darüber hinaus wird es einen Bürgerdialog geben und der Entwurf wird öffentlich ausgelegt.
1: Vom 16.06. bis zum 24. August besteht diese Möglichkeit, über das Internet sich da sehr umfassend zu informieren, aber auch in diesen Prozess mit einzubringen. Anregungen, Hinweise an die Stadtverwaltung zu richten, aber auch Bedenken zu äußern, wenn etwas noch nicht Berücksichtigung gefunden hat, also sowas auch zu äußern. Und dann gibt es eine Informationsveranstaltung am 29. Juli im Bauhausmuseum um 18 Uhr, wo die Bürgerinnen und Bürger eingeladen sind, aber auch Vereine, Verbände, Unternehmer, Wirtschaft, Kulturschaffende, die gerne ins Bauhausmuseum kommen können, sich darüber informieren, was haben wir mit dem INSEC-Entwurf parat an Antworten und welche Möglichkeiten gibt es, sich in den weiteren Stadtentwicklungsprozess auch einzubringen.
0: Bei der Veranstaltung soll es darum gehen, welche Schwerpunkte im neuen INSEC gesetzt werden sollen. Auch die Bundesgartenschau, die im Jahr 2035 stattfinden soll, spielt dabei eine Rolle.
2: Das integrierte Stadtentwicklungskonzept ist ja ein Gesamtkonzept, wo wir versuchen, verschiedene Themenfelder zusammenzudenken. Wohnen, Freizeit, Kultur, Wirtschaft. Und wir sehen gerade die BUGA hier auch für viele Prozesse, die wir strategisch vorhaben für die Stadtentwicklung bis 2040, auch als einen Beschleuniger, als einen Katalysator. Und insofern finden Sie dann im integrierten Stadtentwicklungskonzept auch BUGA-Maßnahmen wieder, die einfach zeigen, inwiefern strategische Ziele der Stadtentwicklung bis 2040 auch über die BUGA erreicht werden sollen.
0: Die Stadt lädt alle Interessierten herzlich ein, am 29. Juni um 18 Uhr ins Bauhausmuseum Dessau zu kommen, sich zu informieren und Fragen zu stellen. Für den guten Zweck hieß es am 5. Juni wieder Bewegung zeigen. Die Benefiz-Rallye des Fördervereins der Evangelischen Grundschule Dessau

0: engagierten sich die Teilnehmer für den guten Zweck. Für viele Kinder der evangelischen Grundschule gehört die Benefiz-Rallye.
1: Natürlich freuen die Kinder sich, weil sie können halt, haben es in der Hand, sie können die Schule mitgestalten, können ihre, die Spenden erradeln, können damit auch Projekte hier mit uns zusammen umsetzen. Und es ist natürlich auch ein Sportevent, was, glaube ich, in Dessau seinesgleichen sucht.
0: Seit 2007 organisiert der Förderverein die Veranstaltung im Schillerpark. Unter dem Motto, jede Runde zählt, für Bildung, Bewegung und Solidarität gingen die Teilnehmenden auch in diesem Jahr mit Helm und viel Motivation an den Start. Das Spendenprinzip war dabei ganz einfach.
1: Die Eltern und Verwandten, die spenden einen fixen Betrag pro geradeter Runde oder gelaufener Runde. Und das werden wir am Ende summieren. Und dann klingelt hoffentlich die Kasse.
0: Und die Kasse klingelte tatsächlich. Obwohl insgesamt weniger Runden als im Vorjahr absolviert wurden, konnte eine höhere Spendensumme erzielt werden. Am Ende kamen 5.333 Euro zusammen, ein Ergebnis, das sich sehen lassen kann. Schon im Vorfeld hatte der Förderverein Ideen, wofür die Spendengelder eingesetzt werden sollen.
1: Wir werden zum einen draußen den Kletterpark mit einer neuen Reckstange gestalten und außerdem werden wir das Zirkusprojekt unterstützen, was hier alle paar Jahre stattfindet. Das ist ein Projekt, wo die Schüler eine Woche Projektwoche haben und mit einem Zirkus zusammen ein tolles Programm aufstellen und am Ende gibt es eine tolle Aufführung für die Familie. Und auch zudem wollen wir auch wieder regional natürlich tätig werden und werden diesmal das Jugendprojekt, den Nordclub hier in Dessau-Nord unterstützen.
0: Die Benefiz-Rallye zeigt jedes Jahr aufs Neue, wenn viele gemeinsam anpacken, kann Großes entstehen. Auf die erreichte Spendensumme können die Kinder deshalb besonders stolz sein.

Schön, dass Sie mit dabei sind und damit herzlich willkommen an diesem Mittwoch zu den RBB Aktuellnachrichten. Der Oberbürgermeister der Stadt Bitterfeld-Wolfen, Armin Schenk, hat gegen die Stadtratsentscheidung zum Kulturpalast vom 9. Juni seinen Widerspruch eingelegt. Nach Prüfung ist die Entscheidung sowohl rechtswidrig als auch nachteilig für die Stadt Bitterfeld-Wolfen, sagt er und begründet seine Entscheidung wie folgt. Die Finanzierung des Projekts ist nicht gesichert, weitere Fördermittel stehen nicht in Aussicht. Banken verweigern die notwendige Kreditfinanzierung und die tatsächlichen Investitionskosten werden voraussichtlich deutlich höher ausfallen als ursprünglich angenommen. Zudem bestehen erhebliche rechtliche und genehmigungsrechtliche Unsicherheiten sowie Zweifel an einem wirtschaftlich tragfähigen Betrieb des Kulturpalastes. Aus diesen Gründen hatte die Stadtverwaltung dem Stadtrat die Aufhebung des Beschlusses, Grundsatzbeschluss, Projekt Kulturpalast Bitterfeld-Wolfen wird Musicalpalast und Ausstellungscenter zur Entscheidung vorgelegt. Der Stadtrat lehnte dies mit 22 Nein bei 18 Ja-Stimmen ab. Ich sehe deshalb einen Verstoß gegen die haushaltsrechtlichen Grundsätze von Wirtschaftlichkeit und Sparsamkeit. Ein Festhalten am Projekt kann die Stadtentwicklungsgesellschaft, die das Bauprojekt umsetzen soll und damit auch die Stadt finanziell erheblich gefährden. Aus diesem Grund halte ich den Widerspruch zum Schutz der städtischen Interessen und zur Vermeidung eines nicht vertretbaren finanziellen Risikos für erforderlich, so der Oberbürgermeister. Parallel dazu hat der Aufsichtsrat der Stadtentwicklungsgesellschaft Bitterfeld-Wolfen, kurz Steg, MBH

0: in seiner Sitzung am 22. Juni entschieden, vom Kaufvertrag des Kulturpalastes zurückzutreten. Unterdessen hatte Stadtratsmitglied Daniel Reu von der AfD bei der Staatskanzlei und dem Ministerium für Kultur Sachsen-Anhalt eine dringliche Anfrage gestellt und auf die Frage, bekennt sich die Landesregierung weiterhin zur kulturpolitischen Bedeutung und zum Erhalt des Kulturpalastes, folgende Antwort bekommen. Der Kulturpalast ist im Denkmalregister des Landes Sachsen-Anhalt gelistet und die Landesregierung ist grundsätzlich am Erhalt eines Denkmals interessiert. Dennoch obliegt die Entscheidung über die weitere Entwicklung den regional verantwortlichen Akteuren. Eine weitere Frage lautete, wird die Landesregierung das Vorhaben unterstützen, den Kulturpalast Bitterfeld als dauerhaften Musical- und Veranstaltungsort mit landesweiter Ausstrahlung zu etablieren? Und wenn ja, in welcher Form? Bezüglich des vorliegenden Antrags auf Förderung der Entwicklung des Kulturpalastes Bitterfeld aus Mitteln des Strukturwandels zu einem Veranstaltungsort, in dem grundsätzlich auch potenziell kulturell nutzbare Flächen erschaffen werden sollen, nimmt das Land Sachsen-Anhalt eine grundsätzlich positive Haltung ein. Die Landesregierung begleitet den Prozess seit vielen Jahren konstruktiv und wird ihn im Rahmen ihrer Zuständigkeiten auch weiterhin konstruktiv begleiten, hieß es in der Antwort. Aspirin gehört seit Jahrzehnten zu den bekanntesten Medikamenten weltweit. Doch nur wenige wissen, dass ein großer Teil der Tabletten in Sachsen-Anhalt produziert wird. Am Bayer Standort in Bitterfeld wurde nun ein bemerkenswerter Meilenstein erreicht. Die 168 Milliardste Aspirin-Tablette ist vom Band gelaufen. Gleichzeitig investiert das Unternehmen weiter in den Ausbau seiner Produktion und fertigt inzwischen auch weitere bekannte Gesundheitsprodukte vor Ort. Was hinter diesem Erfolg steckt und welche Bedeutung der Standort für die Region hat, hören bzw. sehen Sie jetzt.
1: Die Firma Bayer erreichte einen monumentalen Meilenstein. Der am 25. Oktober 1991 errichtete Standort in Bitterfeld produzierte am Montag, dem 15. Juli 2026, im Beisein von Vorstandsvorsitzenden der Bayer AG, Bill Anderson, und dem Ministerpräsident des Landes Sachsen-Anhalt, Sven Schulze, seine 168 Milliardenste Tablette. Bei der gesamten Menge an Aspirin hat theoretisch jeder Mensch auf der Welt mindestens einmal eine Schachtel mit Tabletten von uns in der Hand gehalten, bemerkte die dreijährige Chefin Dr. Andrea Heim. Diese Zahlen wurden aber nicht durch bloßes Stagnieren erreicht, denn die Firma passte sich im Laufe der 34 Jahre Bestehen immer wieder an den Markt sowie den Bedürfnissen der Kunden an.
2: Ich würde sagen, wir haben wahrscheinlich die größte Veränderung durchgemacht, die Bayer Bitterfeld in diesen mehr als 30 Jahren ihres Bestehens genommen hat. Der Standort wurde mal gegründet mit dem Ziel, sehr, sehr große Volumen zu produzieren, also sehr große Chargen. Und das ist das, was der Markt schon lange nicht mehr möchte. Unsere Kunden möchten gern mit kleinen Chargen in hoher Frequenz beliefert werden. Und unsere Aufstellung, die Art, wie wir gearbeitet haben, hat dazu nicht mehr gepasst. Stellen Sie sich vor, in der pharmazeutischen Produktion war es immer üblich, die Herstellung der Tablettenmischungen und das Herstellen der Tabletten und das Verpacken der Tabletten voneinander zu trennen. Und wir haben eine Transformation durchgemacht, in der wir uns stattdessen entlang der Produktproduktionslinie aufgestellt haben. Das heißt, ein Produktionsteam macht jetzt seine eigene Mischung, macht daraus Tabletten und verpackt diese dann. Und bei der Gelegenheit haben wir halt geschaut, wie können wir möglichst kleinere Chargen produzieren, ohne dass die hinterher mehr kosten.
1: Alleine der Standort in Bitterfeld beschäftigt momentan 470 Mitarbeiter und 25 Azubis. Wenn das kein Zeichen von Zukunft ist, dann vielleicht die Erweiterung der produzierten Produkte? Denn der Standort in Bitterfeld erweitert auch hier sein Portfolio. Und Dr. Andrea Heim nannte uns dazu eindrucksvolle Nummern.
2: Also Bayer Bitterfeld fluktuiert zwischen 400 und 500 Mitarbeitern ungefähr in den letzten 10 Jahren. Im Moment sind es 470 Mitarbeiter. Das inkludiert 25 Azubis, verteilt über die 3 Ausbildungsjahre. Und die Fluktuation kommt immer dadurch zustande, wie die Bedarfe so aussehen. Also und wie die Verkäufe auch aussehen. Wir haben uns darum beworben, neue Produkte nach Bitterfeld zu bringen und haben

0: seit September im letzten Jahr jetzt auch Renny im Portfolio und erwarten da, dass wir noch weitere Artikel, also Renny-Produkt für andere Länder in unser Portfolio aufnehmen können, mit der Chance auf 20 Millionen Fallschachteln zusätzlich zu unserem jetzigen Volumen.
1: Doch nicht nur die Entwicklung des Bitterfelder Standortes sieht gut aus. Denn der Eindruck des Ministerpräsidenten Sven Schulze fällt auch positiv aus. Mit seinem Ziel, Sachsen-Anhalt zu einem größeren Pharma-Standort zu machen, ist die Erfolgsgeschichte der Produktionsstätte im Chemiepark Bivo ein glänzendes Beispiel.
2: Ich habe ja vor kurzem angekündigt, dass ich Sachsen-Anhalt weiter ausbauen möchte zu einem noch größeren Pharma-Standort. Und da zählt Bayer dazu. Und der Vorstand hat mir heute auch nochmal gesagt, dass er hier in Bitterfeld, in Sachsen-Anhalt, auf Menschen trifft, auch auf Verantwortliche in der Politik trifft, die schnell auch Lösungen mit umsetzen. Mir geht es darum, dass wir in der Zukunft noch mehr auch Standorte wie hier Bayer in Bitterfeld haben. Wir sind schon gut im Land und es gab halt eine sehr gute Rückmeldung auch zu unserer gemeinsamen Zusammenarbeit.
1: 168 Milliarden produzierte Aspirintabletten, Millionen Investitionen und neue Produkte am Standort. Bayer Bitterfeld blickt auf eine beeindruckende Entwicklung zurück. Gleichzeitig zeigt der jüngste Meilenstein, dass die Erfolgsgeschichte noch lange nicht zu Ende geschrieben ist. Mit modernisierten Anlagen, optimierten Prozessen und weiteren Wachstumsperspektiven bleibt der Standort ein wichtiger Motor für die Pharmaindustrie in Sachsen-Anhalt.
3: Am 28. 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Wer bereits bei Beantragung der Briefwahlunterlagen zur Landratswahl am 7. Juni ausgewählt hat, dass er auch bei einer Stichwahl die Möglichkeit der Briefwahl nutzen möchte, erhält die Briefwahlunterlagen automatisch und muss nichts weiter unternehmen. Sollten Sie bislang nur für die Wahl am 7.6. Briefwahl beantragt haben und möchten auch für die Stichwahl die Möglichkeit der Briefwahl nutzen, muss man einen neuen Antrag stellen. Der Versand der Briefwahlunterlagen begann bereits am 15. Juni. Die Deutsche Post garantiert eine rechtzeitige Zustellung für Wahlbriefe, welche bis Donnerstag, den 25.06. aufgegeben werden bzw. wurden. Eine Sonntagszustellung durch die Deutsche Post findet am Wahltag nicht statt. Am 20. Juni wurde die Thomas-Münzer-Kampfbahn in Gröbzig zur Bühne des Endspiels im Reservepokal. Dabei traf die zweite Mannschaft des SV Blau-Weiß-Schortewitz auf die zweite der SG 1948 Reppichau. Ein Blick auf die bisherige Bilanz beider Teams zeigt schnell die Rollenverteilung. Reppichau ging als klarer Favorit in die Partie. Doch Pokalfinale haben bekanntlich ihre eigenen Gesetze. Konnte Schortewitz für die Überraschung sorgen und den Titel holen?
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1: Das große Finale stand an. Am 20. Juni wurde die Thomas-Münzer-Kampfbahn in Gröbzig zum Schauplatz des Abschlussspiels des Reservepokals Abi. Die zweite des SV Blau-Weiß-Schortewitz gegen die zweite der SG 1984 Reppichau. Wer die Historie zwischen den Mannschaften kennt, weiß, dass Reppichau als klarer Favorit in das Finale hineingeht. Aber vielleicht war es dieses Spiel, wo Schortewitz den Sieg holt? Wir schauen ins Geschehen rein. Die ersten Minuten verliefen so, wie man es sich hätte denken können. Reppichau findet sich eher ins Spiel ein und wird schnell gefährlich. In der 10. Spielminute die erste Chance. Bernhard an Ehrenberg und er holt das Führungstor rein. Doch das scheint die Jungs im Blau erweckt zu haben. Nach der 10. stählern die Schortewitzer ihren Angriff als auch ihre Verteidigung. Reppichau wird der Spielablauf sehr schwer gemacht. Und der Wiesbeller wird gleich mehrfach auf die Probe gestellt. Doch dann die erste Gelbe für Reppichau in dieser Partie. Das Resultat: ein Freistoß für Schortewitz. Hier fliegt der Ball gegen die Latte vom Tor und beim Abprall gegen die Hand von Ritze. Es wird abgepfiffen und Ritze bekommt eine Gelbe wegen Handspiel, Schortewitz ein Elfmeter. Tiede tritt an und verschwendet die Chance nicht. Der Ausgleich

0: Gleich in der 20. Spielminute das 1:1. Schurtewitz bricht im Spielverlauf immer wieder aus und stürmt Richtung Tor. Vor allem Osman Dieber findet sich oft im Zweikampf gegen De Wiesbeler. Vorerst jedoch ohne ordentlichen Abschluss. In der 38. Spielminute pariert De Wiesbeler den Ball prachtvoll. Der daraus resultierende Eckball jedoch kommt wie aus einem Bilderbuch. Günther setzt ab und Künstler mit einem exemplarischen Kopfball holt seinem Team die Führung, das 2:1. Bis zur Halbzeit kommen noch ein paar Flanken vom Mittelfeld an Dieber, jedoch fehlt der Abschluss immer noch. In der Halbzeit steht Schurtewitz jedoch deutlich besser da, als es bestimmt manch einer gedacht hätte. Doch der Beginn der zweiten Hälfte läuft etwas anders. Reppichau wieder sofort im Spielgeschehen und Schurtewitz findet sich größtenteils in der Defensive wieder. Reppichau bleibt bedrohlich, doch Schurtewitz will nichts zulassen. 53. Spielminute, hier fällt noch eine gelbe für Reppichau, diesmal für Johannes. 5 Minuten später kommt ein Foul seitens Johannes, der Unparteiische gibt hierfür die gelb-rote. Reppichau für den Rest des Spiels im Nachteil. Doch in der 61. fällt die nächste Karte. Diesmal eine rote an Reppichau, die ging an Berger. Mit 2 Spielern im Nachteil wird es verdammt hart für Reppichau, den Rest des Spiels zu bestehen. Schurtewitz wittert den Sieg und Diva liefert sich weiter Duelle mit De Wiesbeller. Aber allmählich verzweifeln die Fans des Stürmers. Nach 10 Versuchen muss doch mal endlich einer reingehen. Aber vielleicht geht der Wunsch noch in Erfüllung. Sitte im Sturm in Kombination mit Diva. Sitte sieht die Gelegenheit und gibt ab. Und endlich Diva mit dem 3:1. Die Fans von Schurtewitz explodieren förmlich vor Freude. Außer einer gelben Karte für Reppichau und einer gelb-roten für Schurtewitz passiert hier nicht mehr viel. Dieber kommt noch einmal durch, aber ändert am Endstand nichts und damit ist es besiegelt. 3:1. Damit gewinnt Schurtewitz den Reservepokal Abi und besiegt einen Gegner, der sie bis auf die Knochen getestet hat.
1: Ja, wenn man in so einem Pokalfinale ist, möchte man es natürlich auch gewinnen. Dass das Pokal seine eigenen Gesetze hat, das weiß jeder. Dass das heute hier schwer wird, dass das kein eindeutiger Sieg für euch enden wird, das war auch klar. Wir waren klar der Favorit. Aber die Schurtewitzer haben Kampf dagegen gesetzt. Das haben wir vorher gewusst. Und das war eigentlich ein Spiel auf Augenhöhe. Aber in meinen Augen hat das halt das Schiedsrichterteam nachher entschieden mit der roten Karte für uns. Die im Leben keine rote Karte ist, bei uns genau vor der Trainerbank. Da bin ich sehr enttäuscht vom Schiedsrichterteam, aber das ist halt nicht zu ändern. Es ist ganz gegeben und das war für mich der Knackpunkt im Spiel. Ja, so lange war es auf Augenhöhe und wir waren dran. Und dann ist das Spiel dem Schiedsrichter komplett entgleist. Ja, ich weiß jetzt ja auch nicht mehr, wie viel Gelb, Rot und Rote das am Ende nachher waren, aber nicht eines Finales würdig, die Schiedsrichter, meiner Meinung nach. Sehr enttäuscht vom Schiedsrichter. Hatte immer ein gutes Verhältnis zu beiden. Also, der Max Müller hier drüben an der Außenlinie hatte ich ja nicht unmittelbar bei den anderen. Aber egal, Glückwunsch trotzdem an Schurtewitz. Die haben sich das erkämpft im Endeffekt. Haben sich dann auch den Finalsieg verdient. Glückwunsch nach Schurtewitz. Schöne Party und wir sind halt der lachende, nicht der lachende Zweite heute. Ja. Leider. Aber es geht weiter im Fußball. Wir haben trotzdem eine gute Saison gespielt mit der Truppe. Tut mir um die Jungs leid. Dass der Schiri so ein Spiel so entgleist, aber ist halt leider so.
2: Ja, also die ersten 20 Minuten, muss ich sagen, war wirklich auch dominierend. Hat auch mehr Spielanteile gehabt, hat das Spiel schön verlagert über die Außen. Sind natürlich mit 1-0 in Führung gegangen. Und ich muss aber dazu sagen, die Trinkpause hat uns sehr geholfen. Ja, das war so wie so ein kleiner Knack. Und mit nach Standard sind wir natürlich sehr schön zurückgekommen. Daraus erfolgte ein Elfmeter, was uns zugute kam. Und dann haben wir natürlich den Flow mitgenommen und sind natürlich ins Spiel reingekommen. Und das war für uns sehr gut. Also, ich bin sehr emotional, weil ich viele Jungs habe in der ersten und zweiten Männermannschaft, die mir persönlich sehr ans Herz gewachsen sind. Und ich muss dazu sagen, ist eigentlich sensationell. Die ganze Saison, die gelaufen ist, schade für die zweite Männermannschaft, dass es zum Schluss in der Liga nicht gereicht hat, ist sehr, sehr traurig. Aber wie gesagt, die haben natürlich mit dem Pokalsieg nochmal alles rausgerissen. Und deswegen, das war voll und ganz verdient. Wir sind einmal, wie gesagt, die erste und die zweite Männermannschaft. Wir sind Blau-Weiß-Schottewitz und das funktioniert über die ganze Saison. Und das geht nur über soziales Miteinander.

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1: Die Preisträger des Revierpionier-Ideenwettbewerbs 2026 stehen fest. Eine Jury mit unterschiedlichen fachlichen Hintergründen wählte aus den rund 600 eingereichten Ideen im vierten Wettbewerbsjahr insgesamt 140 Projekte zur Prämierung aus. Von den prämierten Projekten entfallen 33 auf den Landkreis Anhalt-Bitterfeld. Dort setzt Preisträger Bernd Rothe in Poch das Projekt »KI ist dein Freund« um. Dabei stärken Senioren ihre digitalen Kompetenzen im Umgang mit künstlicher Intelligenz. In einer 6-monatigen Seminarreihe erarbeiten sie gemeinsam praxisnahe Anwendungsbeispiele, reflektieren Chancen und Risiken und entwickeln einen verständlichen Leitfaden zur sicheren KI-Nutzung, der sowohl digital als auch in gedruckter Form veröffentlicht wird. Damit, liebe Zuschauer, sind wir am Ende unserer Mittwochsausgabe der RBB Aktuellnachrichten. Wir schauen jetzt wie gewohnt an dieser Stelle auf den Wetterbericht und im Anschluss daran gern noch auf die Meldungen aus Dessau-Roßlau. Am Donnerstag um 18 Uhr melden wir uns dann wieder mit aktuellen Meldungen hier aus der Redaktion. Bis dahin, machen Sie es gut und auf Wiedersehen.
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4: Morgen erwartet uns ein heißes Sommerwetter mit Temperaturen bis zu 34 Grad. Die Sonne scheint rund 12 Stunden lang und sorgt für einen überwiegend sonnigen Tag. Dazu weht ein leichter Westwind. Auch in den folgenden Tagen bleibt das Wetter hochsommerlich. Zu Hitzegewittern sollte es nicht kommen.

0: Es wurde wieder Zeit, die Zukunftspläne der Stadt festzulegen. In einem Pressegespräch der Stadt am 18. Juni wurde über den aktuellen Stand des INSEC 2040 informiert. Bereits 2013 wurde in Dessau-Roßlau das erste integrierte Stadtentwicklungskonzept erarbeitet und bis 2025 ausgerichtet.
1: Wenn man sich in das alte INSEC nochmal reinliest, kann man feststellen, da waren ca. 89 Leitprojekte drin und davon sind gut 50 Maßnahmen auf den Weg gebracht worden. An einigen Projekten arbeiten wir noch, aber es gibt wichtige Sachen, an denen wir gearbeitet und die auch realisiert wurden. Beispielsweise die Kavalierstraße, das Bauhausmuseum, der Stadtpark, der Stadteingang Ost, der Albrechtsplatz, die Ostseite der Albrechtsstraße, Johannesviertel. Es sind etliche Straßenbauvorhaben auf den Weg gebracht worden. In Roßlau beispielsweise der Umzug der Bieteschule in das ehemalige Goethe-Gymnasium. Also es ist eine ganze Menge passiert und es wird auch weiterhin vieles passieren, was der Stadtentwicklung gut tut.
0: Nun liegt der Entwurf des neuen Stadtentwicklungskonzeptes vor. Im Mittelpunkt steht die Frage, wie sich Dessau-Roßlau in den kommenden Jahren entwickeln soll. Herausforderungen wie der Bevölkerungsrückgang, die zunehmende Überalterung der Gesellschaft und Wohnungsleerstände sind nach wie vor aktuell. Gleichzeitig sind im Laufe der Zeit weitere Themen hinzugekommen, die künftig berücksichtigt werden müssen.
1: Gerade durch die Pandemie bedingt ist vielen auch bewusst geworden, dass das Thema Digitalisierung, Onlinehandel, eine andere Art von Daseinsvorsorge, eine andere Art von Arbeiten und Wohnen, beispielsweise das Thema Homeoffice, die Leute auch bewegt. Also wie geht man auch mit dem Thema Natur um, wie geht man mit dem Thema Kultur um? Und das sind Sachen, die die Stadt in ihrem Wirken, in ihrem Ordnen von Funktionen, im Ordnen von Schulen, von Kitas maßgeblich mit beeinflussen. Und darauf eine Antwort zu geben, dass der Bürger und Bürgerinnen auch erkennen können, wie bereitet sich die Stadt eigentlich bis 2040 genau auf diese Herausforderungen vor. Dafür haben wir das INSEC gemacht.
0: Um den Bürgern einen einfachen Einstieg in das Thema zu ermöglichen, ist der Entwurf seit dem 16. Juni auf der Internetseite der Stadt zu sehen. Dort können sich Interessierte über die Inhalte informieren. Darüber hinaus wird es einen Bürgerdialog geben und der Entwurf wird öffentlich ausgelegt.
1: Vom 16.06. bis zum 24. August besteht diese Möglichkeit, über das Internet sich da sehr umfassend zu informieren, aber auch in diesen Prozess mit einzubringen. Anregungen, Hinweise an die Stadtverwaltung zu richten, aber auch Bedenken zu äußern, wenn etwas noch nicht Berücksichtigung gefunden hat, also sowas auch zu äußern. Und dann gibt es eine Informationsveranstaltung am 29. Juli im Bauhausmuseum um 18 Uhr, wo die Bürgerinnen und Bürger eingeladen sind, aber auch Vereine, Verbände, Unternehmer, Wirtschaft, Kulturschaffende, die gerne ins Bauhausmuseum kommen können, sich darüber informieren, was haben wir mit dem INSEC-Entwurf parat an Antworten und welche Möglichkeiten gibt es, sich in den weiteren Stadtentwicklungsprozess auch einzubringen.
0: Bei der Veranstaltung soll es darum gehen, welche Schwerpunkte im neuen INSEC gesetzt werden sollen. Auch die Bundesgartenschau, die im Jahr 2035 stattfinden soll, spielt dabei eine Rolle.
2: Das integrierte Stadtentwicklungskonzept ist ja ein Gesamtkonzept, wo wir versuchen, verschiedene Themenfelder zusammenzudenken. Wohnen, Freizeit, Kultur, Wirtschaft. Und wir sehen gerade die BUGA hier auch für viele Prozesse, die wir strategisch vorhaben für die Stadtentwicklung bis 2040, auch als ein Beschleuniger, als ein Katalysator. Und insofern finden Sie dann im integrierten Stadtentwicklungskonzept auch BUGA-Maßnahmen wieder, die einfach zeigen, inwiefern strategische Ziele der Stadtentwicklung bis 2040 auch über die BUGA erreicht werden sollen.
0: Die Stadt lädt alle Interessierten herzlich ein, am 29. Juni um 18 Uhr ins Bauhausmuseum Dessau zu kommen, sich zu informieren und Fragen zu stellen. Für den guten Zweck hieß es am 5. Juni wieder Bewegung zeigen. Die Benefiz-Rallye des Fördervereins der Evangelischen Grundschule Dessau fand erneut erfolgreich im Schillerpark statt. Bereits im vergangenen Jahr wurde dabei einiges in Bewegung gesetzt.
3: Letztes Jahr haben wir knapp 5.000 Euro erradet hier und haben somit ganz tatkräftig die Schule unterstützen können, haben die Modernisierung der Schulbibliothek danach vollziehen können, haben ganz viele neue Bücher gekauft und konnten auch regional zwei Vereine hier unterstützen.
0: Mit insgesamt 112 Teilnehmenden und 1.226 absolvierten Runden wurde auch in diesem Jahr wieder fleißig gelaufen und geradelt. Während der Lauf für alle Altersgruppen offen war, konnten beim Radfahren ausschließlich Vorschul- und Grundschulkinder teilnehmen. Bereits zum 18. Mal engagierten sich die Teilnehmer für den guten Zweck. Für viele Kinder der evangelischen Grundschule gehört die Benefiz-Rallye inzwischen fest zum Schuljahr dazu.
3: Natürlich freuen die Kinder sich, weil sie können halt, haben es in der Hand, sie können die Schule mitgestalten, können die Spenden erradeln, können damit auch Projekte hier mit uns zusammen umsetzen. Und es ist natürlich auch ein Sportevent, was, glaube ich, in Dessau seinesgleichen sucht.
0: Seit 2007 organisiert der Förderverein die Veranstaltung im Schillerpark. Unter dem Motto »Jede Runde zählt« für Bildung, Bewegung und Solidarität gingen die Teilnehmenden auch in diesem Jahr mit Helm und viel Motivation an den Start. Das Spendenprinzip war dabei ganz einfach.
3: Die Eltern und Verwandten, die spenden einen fixen Betrag pro geradeter Runde oder gelaufener Runde. Und das werden wir am Ende summieren. Und dann klingelt hoffentlich die Kasse.
0: Und die Kasse klingelte tatsächlich. Obwohl insgesamt weniger Runden als im Vorjahr absolviert wurden, konnte eine höhere Spendensumme erzielt werden. Am Ende kamen 5.333 Euro zusammen, ein Ergebnis, das sich sehen lassen kann. Schon im Vorfeld hatte der Förderverein Ideen, wofür die Spendengelder eingesetzt werden sollen.
3: Wir werden zum einen draußen den Kletterpark mit einer neuen Reckstange gestalten und außerdem werden wir das Zirkusprojekt unterstützen, was hier alle paar Jahre stattfindet. Das ist ein Projekt, wo die Schüler eine Woche Projektwoche haben und mit einem Zirkus zusammen ein tolles Programm aufstellen und am Ende gibt es eine tolle Aufführung für die Familie. Und auch zudem wollen wir auch wieder regional natürlich tätig werden und werden diesmal das Jugendprojekt, den Nordclub hier in Dessau-Nord unterstützen.
0: Die Benefiz-Rallye zeigt jedes Jahr aufs Neue, wenn viele gemeinsam anpacken, kann Großes entstehen. Auf die erreichte Spendensumme können die Kinder deshalb besonders stolz sein.

Schön, dass Sie mit dabei sind und damit herzlich willkommen an diesem Mittwoch zu den RBB Aktuellnachrichten. Der Oberbürgermeister der Stadt Bitterfeld-Wolfen, Armin Schenk, hat gegen die Stadtratsentscheidung zum Kulturpalast vom 9. Juni seinen Widerspruch eingelegt. Nach Prüfung ist die Entscheidung sowohl rechtswidrig als auch nachteilig für die Stadt Bitterfeld-Wolfen, sagt er und begründet seine Entscheidung wie folgt. Die Finanzierung des Projekts ist nicht gesichert, weitere Fördermittel stehen nicht in Aussicht. Banken verweigern die notwendige Kreditfinanzierung und die tatsächlichen Investitionskosten werden voraussichtlich deutlich höher ausfallen als ursprünglich angenommen. Zudem bestehen erhebliche rechtliche und genehmigungsrechtliche Unsicherheiten sowie Zweifel an einem wirtschaftlich tragfähigen Betrieb des Kulturpalastes. Aus diesen Gründen hatte die Stadtverwaltung dem Stadtrat die Aufhebung des Beschlusses Grundsatzbeschluss Projekt Kulturpalast Bitterfeld-Wolfen wird Musicalpalast und Ausstellungscenter zur Entscheidung vorgelegt. Der Stadtrat lehnte dies mit 22 Nein bei 18 Ja-Stimmen ab. Ich sehe deshalb einen Verstoß gegen die haushaltsrechtlichen Grundsätze von Wirtschaftlichkeit und Sparsamkeit. Ein Festhalten am Projekt kann die Stadtentwicklungsgesellschaft, die das Bauprojekt umsetzen soll und damit auch die Stadt finanziell erheblich gefährden. Aus diesem Grund halte ich den Widerspruch zum Schutz der städtischen Interessen und zur Vermeidung eines nicht vertretbaren finanziellen Risikos für erforderlich, so der Oberbürgermeister. Parallel dazu hat der Aufsichtsrat der Stadtentwicklungsgesellschaft Bitterfeld-Wolfen, kurz Steg, MBH

0: in seiner Sitzung am 22. Juni entschieden, vom Kaufvertrag des Kulturpalastes zurückzutreten. Unterdessen hatte Stadtratsmitglied Daniel Reu von der AfD bei der Staatskanzlei und dem Ministerium für Kultur Sachsen-Anhalt eine dringliche Anfrage gestellt und auf die Frage, bekennt sich die Landesregierung weiterhin zur kulturpolitischen Bedeutung und zum Erhalt des Kulturpalastes, folgende Antwort bekommen. Der Kulturpalast ist im Denkmalregister des Landes Sachsen-Anhalt gelistet und die Landesregierung ist grundsätzlich am Erhalt eines Denkmals interessiert. Dennoch obliegt die Entscheidung über die weitere Entwicklung den regional verantwortlichen Akteuren. Eine weitere Frage lautete, wird die Landesregierung das Vorhaben unterstützen, den Kulturpalast Bitterfeld als dauerhaften Musical- und Veranstaltungsort mit landesweiter Ausstrahlung zu etablieren? Und wenn ja, in welcher Form? Bezüglich des vorliegenden Antrags auf Förderung der Entwicklung des Kulturpalastes Bitterfeld aus Mitteln des Strukturwandels zu einem Veranstaltungsort, in dem grundsätzlich auch potenziell kulturell nutzbare Flächen erschaffen werden sollen, nimmt das Land Sachsen-Anhalt eine grundsätzlich positive Haltung ein. Die Landesregierung begleitet den Prozess seit vielen Jahren konstruktiv und wird ihn im Rahmen ihrer Zuständigkeiten auch weiterhin konstruktiv begleiten, hieß es in der Antwort. Aspirin gehört seit Jahrzehnten zu den bekanntesten Medikamenten weltweit. Doch nur wenige wissen, dass ein großer Teil der Tabletten in Sachsen-Anhalt produziert wird. Am Bayer Standort in Bitterfeld wurde nun ein bemerkenswerter Meilenstein erreicht. Die 168 Milliardste Aspirin-Tablette ist vom Band gelaufen. Gleichzeitig investiert das Unternehmen weiter in den Ausbau seiner Produktion und fertigt inzwischen auch weitere bekannte Gesundheitsprodukte vor Ort. Was hinter diesem Erfolg steckt und welche Bedeutung der Standort für die Region hat, hören bzw. sehen Sie jetzt.
1: Die Firma Bayer erreichte einen monumentalen Meilenstein. Der am 25. Oktober 1991 errichtete Standort in Bitterfeld produzierte am Montag, dem 15. Juli 2026, im Beisein von Vorstandsvorsitzenden der Bayer AG, Bill Anderson, und dem Ministerpräsident des Landes Sachsen-Anhalt, Sven Schulze, seine 168 milliardenste Tablette. Bei der gesamten Menge an Aspirin hat theoretisch jeder Mensch auf der Welt mindestens einmal eine Schachtel mit Tabletten von uns in der Hand gehalten, bemerkte die dreijährige Chefin Dr. Andrea Heim. Diese Zahlen wurden aber nicht durch bloßes Stagnieren erreicht, denn die Firma passte sich im Laufe der 34 Jahre Bestehen immer wieder an den Markt sowie den Bedürfnissen der Kunden an.
2: Ich würde sagen, wir haben wahrscheinlich die größte Veränderung durchgemacht, die Bayer Bitterfeld in diesen mehr als 30 Jahren ihres Bestehens genommen hat. Der Standort wurde mal gegründet mit dem Ziel, sehr, sehr große Volumen zu produzieren, also sehr große Chargen. Und das ist das, was der Markt schon lange nicht mehr möchte. Unsere Kunden möchten gern mit kleinen Chargen in hoher Frequenz beliefert werden. Und unsere Aufstellung, die Art, wie wir gearbeitet haben, hat dazu nicht mehr gepasst. Stellen Sie sich vor, in der pharmazeutischen Produktion war es immer üblich, die Herstellung der Tablettenmischungen und das Herstellen der Tabletten und das Verpacken der Tabletten voneinander zu trennen. Und wir haben eine Transformation durchgemacht, in der wir uns stattdessen entlang der Produktproduktionslinie aufgestellt haben. Das heißt, ein Produktionsteam macht jetzt seine eigene Mischung, macht daraus Tabletten und verpackt diese dann. Und bei der Gelegenheit haben wir halt geschaut, wie können wir möglichst kleinere Chargen produzieren, ohne dass die hinterher mehr kosten.
1: Alleine der Standort in Bitterfeld beschäftigt momentan 470 Mitarbeiter und 25 Azubis. Wenn das kein Zeichen von Zukunft ist, dann vielleicht die Erweiterung der produzierten Produkte? Denn der Standort in Bitterfeld erweitert auch hier sein Portfolio. Und Dr. Andrea Heim nannte uns dazu eindrucksvolle Nummern.
2: Also Bayer Bitterfeld fluktuiert zwischen 400 und 500 Mitarbeitern ungefähr in den letzten 10 Jahren. Im Moment sind es 470 Mitarbeiter. Das inkludiert 25 Azubis, verteilt über die 3 Ausbildungsjahre. Und die Fluktuation kommt immer dadurch zustande, wie die Bedarfe so aussehen. Also und wie die Verkäufe auch aussehen. Wir haben uns darum beworben, neue Produkte nach Bitterfeld zu bringen und haben

0: seit September im letzten Jahr jetzt auch Renny im Portfolio und erwarten da, dass wir noch weitere Artikel, also Renny-Produkt für andere Länder in unser Portfolio aufnehmen können, mit der Chance auf 20 Millionen Fallschachteln zusätzlich zu unserem jetzigen Volumen.
1: Doch nicht nur die Entwicklung des Bitterfelder Standortes sieht gut aus. Denn der Eindruck des Ministerpräsidenten Sven Schulze fällt auch positiv aus. Mit seinem Ziel, Sachsen-Anhalt zu einem größeren Pharma-Standort zu machen, ist die Erfolgsgeschichte der Produktionsstätte im Chemiepark BIVO ein glänzendes Beispiel.
2: Ich habe ja vor kurzem angekündigt, dass ich Sachsen-Anhalt weiter ausbauen möchte zu einem noch größeren Pharma-Standort. Und da zählt Bayer dazu. Und der Vorstand hat mir heute auch nochmal gesagt, dass er hier in Bitterfeld, in Sachsen-Anhalt, auf Menschen trifft, auch auf Verantwortliche in der Politik trifft, die schnell auch Lösungen mit umsetzen. Mir geht es darum, dass wir in der Zukunft noch mehr auch Standorte wie hier Bayer in Bitterfeld haben. Wir sind schon gut im Land und es gab halt eine sehr gute Rückmeldung auch zu unserer gemeinsamen Zusammenarbeit.
1: 168 Milliarden produzierte Aspirintabletten, Millionen Investitionen und neue Produkte am Standort. Bayer Bitterfeld blickt auf eine beeindruckende Entwicklung zurück. Gleichzeitig zeigt der jüngste Meilenstein, dass die Erfolgsgeschichte noch lange nicht zu Ende geschrieben ist. Mit modernisierten Anlagen, optimierten Prozessen und weiteren Wachstumsperspektiven bleibt der Standort ein wichtiger Motor für die Pharmaindustrie in Sachsen-Anhalt.
3: Am 28. 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Sollten Sie bislang nur für die Wahl am 7.6. 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Der Versand der Briefwahlunterlagen begann bereits am 15. 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Die Deutsche Post garantiert eine rechtzeitige Zustellung für Wahlbriefe, welche bis Donnerstag, den 25.06. aufgegeben werden bzw. wurden. Eine Sonntagszustellung durch die Deutsche Post findet am Wahltag nicht statt. Am 20. Juni wurde die Thomas-Münzer-Kampfbahn in Gröbzig zur Bühne des Endspiels im Reservepokal. Dabei traf die zweite Mannschaft des SV Blau-Weiß Schortewitz auf die zweite der SG 1948 Reppichau. Ein Blick auf die bisherige Bilanz beider Teams zeigt schnell die Rollenverteilung. Reppichau ging als klarer Favorit in die Partie. Doch Pokalfinale haben bekanntlich ihre eigenen Gesetze. Konnte Schortewitz für die Überraschung sorgen und den Titel holen?
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1: Das große Finale stand an. Am 20. Juni wurde die Thomas-Münzer-Kampfbahn in Gröbzig zum Schauplatz des Abschlussspiels des Reservepokals Abi. Die zweite des SV Blau-Weiß Schortewitz gegen die zweite der SG 1984 Reppichau. Wer die Historie zwischen den Mannschaften kennt, weiß, dass Reppichau als klarer Favorit in das Finale hineingeht. Aber vielleicht war es dieses Spiel, wo Schortewitz den Sieg holt? Wir schauen ins Geschehen rein. Die ersten Minuten verliefen so, wie man es sich hätte denken können. Reppichau findet sich eher ins Spiel ein und wird schnell gefährlich. In der 10. Spielminute die erste Chance. Bernhard an Ehrenberg und er holt das Führungstor rein. Doch das scheint die Jungs in Blau erweckt zu haben. Nach der 10. stehlern die Schortewitzer ihren Angriff als auch ihre Verteidigung. Reppichau wird der Spielablauf sehr schwer gemacht. Und der Wiesbeller wird gleich mehrfach auf die Probe gestellt. Doch dann die erste Gelbe für Reppichau in dieser Partie. Das Resultat: ein Freistoß für Schortewitz. Hier fliegt der Ball gegen die Latte vom Tor und beim Abprall gegen die Hand von Ritze. Es wird abgepfiffen und Ritze bekommt eine Gelbe wegen Handspiel, Schortewitz ein Elfmeter. Tiede tritt an und verschwendet die Chance nicht. Der Ausgleich in der 20. Spielminute, das 1:1. Schurtewitz bricht im Spielverlauf immer wieder aus und stürmt Richtung Tor. Vor allem Osman Dieber findet sich oft im Zweikampf gegen De Wiesbeler. Vorerst jedoch ohne ordentlichen Abschluss. In der 38. Spielminute pariert De Wiesbeler den Ball prachtvoll. Der daraus resultierende Eckball jedoch kommt wie aus einem Bilderbuch. Günther setzt ab und Künstler mit einem exemplarischen Kopfball holt seinem Team die Führung, das 2:1. Bis zur Halbzeit kommen noch ein paar Flanken vom Mittelfeld an Dieber, jedoch fehlt der Abschluss immer noch. In der Halbzeit steht Schurtewitz jedoch deutlich besser da, als es bestimmt manch einer gedacht hätte. Doch der Beginn der zweiten Hälfte läuft etwas anders. Reppichau wieder sofort im Spielgeschehen und Schurtewitz findet sich größtenteils in der Defensive wieder. Reppichau bleibt bedrohlich, doch Schurtewitz will nichts zulassen. 53. Spielminute, hier fällt noch eine gelbe für Reppichau, diesmal für Johannes. 5 Minuten später kommt ein Foul seitens Johannes, der Unparteiische gibt hierfür die gelb-rote. Reppichau für den Rest des Spiels im Nachteil. Doch in der 61. fällt die nächste Karte. Diesmal eine rote an Reppichau, die ging an Berger. Mit 2 Spielern im Nachteil wird es verdammt hart für Reppichau, den Rest des Spiels zu bestehen. Schurtewitz wittert den Sieg und Diva liefert sich weiter Duelle mit De Wiesbeller. Aber allmählich verzweifeln die Fans des Stürmers. Nach 10 Versuchen muss doch mal endlich einer reingehen. Aber vielleicht geht der Wunsch noch in Erfüllung. Sitte im Sturm in Kombination mit Diva. Sitte sieht die Gelegenheit und gibt ab. Und endlich Diva mit dem 3:1. Die Fans von Schurtewitz explodieren förmlich vor Freude. Außer einer gelben Karte für Reppichau und einer gelb-roten für Schurtewitz passiert hier nicht mehr viel. Diba kommt noch einmal durch, aber ändert am Endstand nichts und damit ist es besiegelt. 3:1. Damit gewinnt Schurtewitz den Reservepokal Abi und besiegt einen Gegner, der sie bis auf die Knochen getestet hat.
5: Ja, wenn man in so einem Pokalfinale ist, möchte man es natürlich auch gewinnen. Dass das Pokal seine eigenen Gesetze hat, das weiß jeder. Dass das heute hier schwer wird, dass das kein eindeutiger Sieg für euch enden wird, das war auch klar. Wir waren klar der Favorit. Aber die Schurtewitzer haben Kampf dagegen gesetzt. Das haben wir vorher gewusst. Und das war eigentlich ein Spiel auf Augenhöhe. Aber in meinen Augen hat das halt das Schiedsrichterteam nachher entschieden mit der roten Karte für uns. Die im Leben keine rote Karte ist, bei uns genau vor der Trainerbank. Da bin ich sehr enttäuscht von Schiedsrichterteam, aber das ist halt nicht zu ändern. Es ist Amts gegeben und das war für mich der Knackpunkt im Spiel. Ja, so lange war es auf Augenhöhe und wir waren dran. Und, ja, und dann ist das Spiel dem Schiedsrichter komplett entgleist. Ja, mit, ich weiß jetzt ja auch nicht mehr, wie viel Gelb, Rot und Rote das am Ende nachher waren, aber nicht eines Finales würdig, die Schiedsrichter, meiner Meinung nach. Sehr enttäuscht von Schiedsrichtern. Hatte immer ein gutes Verhältnis zu beiden. Also, der Max Müller hier drüben an der Außenlinie hatte ich ja nicht unmittelbar, aber hier auch einen anderen. Aber egal, Glückwunsch trotzdem an Schurtewitz. Die haben sich das erkämpft im Endeffekt, haben sich dann auch den Finalsieg verdient. Glückwunsch nach Schurtewitz, schöne Party und wir sind halt der lachende, nicht der lachende Zweite heute, ja. Leider. Aber es geht weiter im Fußball. Wir haben trotzdem eine gute Saison gespielt mit der Truppe. Tut mir um die Jungs leid, dass der Schiri so ein Spiel so entgleist, aber ist halt leider so.
6: Ja, also die ersten 20 Minuten, muss ich sagen, war Reppichau dominierend, hat auch mehr Spielanteile gehabt, hat das Spiel schön verlagert über die Außen, sind natürlich mit einem 1-0 in Führung gegangen. Und ich muss aber dazu sagen, die Trinkpause hat uns sehr geholfen. Ja, das war so wie so ein kleiner Knack. Und mit einer Standard sind wir natürlich sehr schön zurückgekommen. Daraus erfolgte ein Elfmeter, was uns zugute kam. Und dann haben wir natürlich den Flow mitgenommen und sind natürlich ins Spiel reingekommen. Und das war für uns sehr gut. Also. Ich bin sehr emotional, weil ich viele Jungs habe in der ersten und zweiten Männermannschaft, die mir persönlich sehr ans Herz gewachsen sind. Und ich muss dazu sagen, ist eigentlich sensationell. Die ganze Saison, die gelaufen ist, schade für die zweite Männermannschaft, dass es zum Schluss in der Liga nicht gereicht hat. Ist sehr, sehr traurig, aber wie gesagt, wir haben natürlich mit dem Pokalsieg nochmal alles rausgerissen. Und deswegen, das war voll und ganz verdient. Wir sind einmal, wie gesagt, die erste und die zweite Männermannschaft. Wir sind Blau-Weiß-Schottowitz und das funktioniert über die ganze Saison. Und das geht nur über soziales Miteinander.

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1: Die Preisträger des Revierpionier-Ideenwettbewerbs 2026 stehen fest. Eine Jury mit unterschiedlichen fachlichen Hintergründen wählte aus den rund 600 eingereichten Ideen im vierten Wettbewerbsjahr insgesamt 140 Projekte zur Prämierung aus. Von den prämierten Projekten entfallen 33 auf den Landkreis Anhalt-Bitterfeld. Dort setzt Preisträger Bernd Rothe in Poch das Projekt »KI ist dein Freund« um. Dabei stärken Senioren ihre digitalen Kompetenzen im Umgang mit künstlicher Intelligenz. In einer 6-monatigen Seminarreihe erarbeiten sie gemeinsam praxisnahe Anwendungsbeispiele, reflektieren Chancen und Risiken und entwickeln einen verständlichen Leitfaden zur sicheren KI-Nutzung, der sowohl digital als auch in gedruckter Form veröffentlicht wird. Damit, liebe Zuschauer, sind wir am Ende unserer Mittwochsausgabe der RBB Aktuellnachrichten. Wir schauen jetzt wie gewohnt an dieser Stelle auf den Wetterbericht und im Anschluss daran gern noch auf die Meldungen aus Dessau-Roßlau. Am Donnerstag um 18 Uhr melden wir uns dann wieder mit aktuellen Meldungen hier aus der Redaktion. Bis dahin, machen Sie es gut und auf Wiedersehen.
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4: Morgen erwartet uns ein heißes Sommerwetter mit Temperaturen bis zu 34 Grad. Die Sonne scheint rund 12 Stunden lang und sorgt für einen überwiegend sonnigen Tag. Dazu weht ein leichter Westwind. Auch in den folgenden Tagen bleibt das Wetter hochsommerlich. Zu Hitzegewittern sollte es nicht kommen.

0: Es wurde wieder Zeit, die Zukunftspläne der Stadt festzulegen. In einem Pressegespräch der Stadt am 18. Juni wurde über den aktuellen Stand des INSEC 2040 informiert. Bereits 2013 wurde in Dessau-Roßlau das erste integrierte Stadtentwicklungskonzept erarbeitet und bis 2025 ausgerichtet.
1: Wenn man sich in das alte INSEC nochmal reinliest, kann man feststellen, da waren ca. 89 Leitprojekte drin und davon sind gut 50 Maßnahmen auf den Weg gebracht worden. An einigen Projekten arbeiten wir noch, aber es gibt ganz, ganz wichtige Sachen, an denen wir gearbeitet und die auch realisiert wurden. Beispielsweise die Kavalierstraße, das Bauhausmuseum, der Stadtpark, der Stadteingang Ost.

0: der Albrechtsplatz, die Ostseite der Albrechtsstraße, Johannesviertel. Es sind etliche Straßenbauvorhaben auf den Weg gebracht worden. In Roßlau beispielsweise der Umzug der Bieteschule in das ehemalige Goethe-Gymnasium. Also es ist eine ganze Menge passiert und es wird auch weiterhin etliches, vieles passieren, was der Stadtentwicklung gut tut.
1: Nun liegt der Entwurf des neuen Stadtentwicklungskonzeptes vor. Im Mittelpunkt steht die Frage, wie sich Dessau-Roßlau in den kommenden Jahren entwickeln soll. Herausforderungen wie der Bevölkerungsrückgang, die zunehmende Überalterung der Gesellschaft und Wohnungsleerstände sind nach wie vor aktuell. Gleichzeitig sind im Laufe der Zeit weitere Themen hinzugekommen, die künftig berücksichtigt werden müssen.
0: Gerade durch die Pandemie bedingt ist vielen auch bewusst geworden, dass das Thema Digitalisierung, Onlinehandel, eine andere Art von Daseinsvorsorge, eine andere Art von Arbeiten und Wohnen, beispielsweise das Thema Homeoffice, die Leute auch bewegt. Also wie geht man auch mit dem Thema Natur um, wie geht man mit dem Thema Kultur um? Und das sind Sachen, die die Stadt in ihrem Wirken, in ihrem Ordnen von Funktionen, im Ordnen von Schulen, von Kitas maßgeblich mit beeinflussen. Und darauf eine Antwort zu geben, dass der Bürger und Bürgerinnen auch erkennen können, wie bereitet sich die Stadt eigentlich bis 2040 genau auf diese Herausforderungen vor, dafür haben wir das INSEC gemacht.
1: Um den Bürgern einen einfachen Einstieg in das Thema zu ermöglichen, ist der Entwurf seit dem 16. Juni auf der Internetseite der Stadt zu sehen. Dort können sich Interessierte über die Inhalte informieren. Darüber hinaus wird es einen Bürgerdialog geben und der Entwurf wird öffentlich ausgelegt.
0: Vom 16.06. bis zum 24. August besteht diese Möglichkeit, über das Internet sich da sehr umfassend zu informieren, aber auch in diesen Prozess mit einzubringen. Anregungen, Hinweise an die Stadtverwaltung zu richten, aber auch Bedenken zu äußern, wenn etwas noch nicht Berücksichtigung gefunden hat, also sowas auch zu äußern. Und dann gibt es eine Informationsveranstaltung am 29. Juli im Bauhausmuseum um 18 Uhr. Wo die Bürgerinnen und Bürger eingeladen sind, aber auch Vereine, Verbände, Unternehmer, Wirtschaft, Kulturschaffende, die gerne ins Bauhausmuseum kommen können, sich darüber informieren, was haben wir mit dem INSEC-Entwurf parat an Antworten und welche Möglichkeiten gibt es, sich in den weiteren Stadtentwicklungsprozess auch einzubringen.
1: Bei der Veranstaltung soll es darum gehen, welche Schwerpunkte im neuen INSEC gesetzt werden sollen. Auch die Bundesgartenschau, die im Jahr 2035 stattfinden soll, spielt dabei eine Rolle.
2: Das integrierte Stadtentwicklungskonzept ist ja ein Gesamtkonzept, wo wir versuchen, verschiedene Themenfelder zusammenzudenken. Wohnen, Freizeit, Kultur, Wirtschaft. Und wir sehen gerade die BUGA hier auch für viele Prozesse, die wir strategisch vorhaben für die Stadtentwicklung bis 2040, auch als ein Beschleuniger, als ein Katalysator. Und insofern finden Sie dann im integrierten Stadtentwicklungskonzept auch BUGA-Maßnahmen wieder, die einfach zeigen, inwiefern strategische Ziele der Stadtentwicklung bis 2040 auch über die BUGA erreicht werden sollen.
1: Die Stadt lädt alle Interessierten herzlich ein, am 29. Juni um 18 Uhr ins Bauhausmuseum Dessau zu kommen, sich zu informieren und Fragen zu stellen. Für den guten Zweck hieß es am 5. Juni wieder Bewegung zeigen. Die Benefiz-Rallye des Fördervereins der Evangelischen Grundschule Dessau fand erneut erfolgreich im Schillerpark statt. Bereits im vergangenen Jahr wurde dabei einiges in Bewegung gesetzt.
3: Letztes Jahr haben wir knapp 5.000 Euro erradet hier und haben somit ganz tatkräftig die Schule unterstützen können, haben die Modernisierung der Schulbibliothek danach vollziehen können, haben ganz viele neue Bücher gekauft und konnten auch regional zwei Vereine hier unterstützen.
1: Mit insgesamt 112 Teilnehmenden und 1.226 absolvierten Runden wurde auch in diesem Jahr wieder fleißig gelaufen und geradelt. Während der Lauf für alle Altersgruppen offen war, konnten beim Radfahren ausschließlich Vorschul- und Grundschulkinder teilnehmen. Bereits zum 18. Mal

0: Aktion an den Start. Das Spendenprinzip war dabei ganz einfach.
1: Die Eltern und Verwandten, die spenden einen fixen Betrag pro geradeter Runde oder gelaufener Runde. Und das werden wir am Ende summieren. Und dann klingelt hoffentlich die Kasse.
0: Und die Kasse klingelte tatsächlich. Obwohl insgesamt weniger Runden als im Vorjahr absolviert wurden, konnte eine höhere Spendensumme erzielt werden. Am Ende kamen 5.333 Euro zusammen, ein Ergebnis, das sich sehen lassen kann. Schon im Vorfeld hatte der Förderverein Ideen, wofür die Spendengelder eingesetzt werden sollen.
1: Wir werden zum einen draußen den Kletterpark mit einer neuen Reckstange gestalten und außerdem werden wir das Zirkusprojekt unterstützen, was hier alle paar Jahre stattfindet. Das ist ein Projekt, wo die Schüler eine Woche Projektwoche haben und mit einem Zirkus zusammen ein tolles Programm aufstellen und am Ende gibt es eine tolle Aufführung für die Familie. Und auch zudem wollen wir auch wieder regional natürlich tätig werden und werden diesmal das Jugendprojekt, den Nordclub hier in Dessau-Nord unterstützen.
0: Die Benefiz-Rallye zeigt jedes Jahr aufs Neue, wenn viele gemeinsam anpacken, kann Großes entstehen. Auf die erreichte Spendensumme können die Kinder deshalb besonders stolz sein.

Schön, dass Sie mit dabei sind und damit herzlich willkommen an diesem Mittwoch zu den RBB Aktuellnachrichten. Der Oberbürgermeister der Stadt Bitterfeld-Wolfen, Armin Schenk, hat gegen die Stadtratsentscheidung zum Kulturpalast vom 9. Juni seinen Widerspruch eingelegt. Nach Prüfung ist die Entscheidung sowohl rechtswidrig als auch nachteilig für die Stadt Bitterfeld-Wolfen, sagt er und begründet seine Entscheidung wie folgt. Die Finanzierung des Projekts ist nicht gesichert, weitere Fördermittel stehen nicht in Aussicht. Banken verweigern die notwendige Kreditfinanzierung und die tatsächlichen Investitionskosten werden voraussichtlich deutlich höher ausfallen als ursprünglich angenommen. Zudem bestehen erhebliche rechtliche und genehmigungsrechtliche Unsicherheiten sowie Zweifel an einem wirtschaftlich tragfähigen Betrieb des Kulturpalastes. Aus diesen Gründen hatte die Stadtverwaltung dem Stadtrat die Aufhebung des Beschlusses, Grundsatzbeschluss, Projekt Kulturpalast Bitterfeld-Wolfen wird Musicalpalast und Ausstellungscenter zur Entscheidung vorgelegt. Der Stadtrat lehnte dies mit 22 Nein bei 18 Ja-Stimmen ab. Ich sehe deshalb einen Verstoß gegen die haushaltsrechtlichen Grundsätze von Wirtschaftlichkeit und Sparsamkeit. Ein Festhalten am Projekt kann die Stadtentwicklungsgesellschaft, die das Bauprojekt umsetzen soll und damit auch die Stadt finanziell erheblich gefährden. Aus diesem Grund halte ich den Widerspruch zum Schutz der städtischen Interessen und zur Vermeidung eines nicht vertretbaren finanziellen Risikos für erforderlich, so der Oberbürgermeister. Parallel dazu hat der Aufsichtsrat der Stadtentwicklungsgesellschaft Bitterfeld-Wolfen, kurz STEG, MBH, in seiner Sitzung am 22. Juni entschieden, vom Kaufvertrag des Kulturpalastes zurückzutreten. Unterdessen hatte Stadtratsmitglied Daniel Reu von der AfD bei der Staatskanzlei und dem Ministerium für Kultur Sachsen-Anhalt eine dringliche Anfrage gestellt und auf die Frage, bekennt sich die Landesregierung weiterhin zur kulturpolitischen Bedeutung und zum Erhalt des Kulturpalastes, folgende Antwort bekommen. Der Kulturpalast ist im Denkmalregister des Landes Sachsen-Anhalt gelistet und die Landesregierung ist grundsätzlich am Erhalt eines Denkmals interessiert.

0: Dennoch obliegt die Entscheidung über die weitere Entwicklung den regional verantwortlichen Akteuren. Eine weitere Frage lautete: Wird die Landesregierung das Vorhaben unterstützen, den Kulturpalast Bitterfeld als dauerhaften Musical- und Veranstaltungsort mit landesweiter Ausstrahlung zu etablieren? Und wenn ja, in welcher Form? Bezüglich des vorliegenden Antrags auf Förderung der Entwicklung des Kulturpalastes Bitterfeld aus Mitteln des Strukturwandels zu einem Veranstaltungsort, in dem grundsätzlich auch potenziell kulturell nutzbare Flächen erschaffen werden sollen, nimmt das Land Sachsen-Anhalt eine grundsätzlich positive Haltung ein. Die Landesregierung begleitet den Prozess seit vielen Jahren konstruktiv und wird ihn im Rahmen ihrer Zuständigkeiten auch weiterhin konstruktiv begleiten, hieß es in der Antwort. Aspirin gehört seit Jahrzehnten zu den bekanntesten Medikamenten weltweit. Doch nur wenige wissen, dass ein großer Teil der Tabletten in Sachsen-Anhalt produziert wird. Am Bayer Standort in Bitterfeld wurde nun ein bemerkenswerter Meilenstein erreicht. Die 168 Milliardste Aspirin-Tablette ist vom Band gelaufen. Gleichzeitig investiert das Unternehmen weiter in den Ausbau seiner Produktion und fertigt inzwischen auch weitere bekannte Gesundheitsprodukte vor Ort. Was hinter diesem Erfolg steckt und welche Bedeutung der Standort für die Region hat, hören bzw. sehen Sie jetzt.
1: Die Firma Bayer erreichte einen monumentalen Meilenstein. Der am 25. Oktober 1991 errichtete Standort in Bitterfeld produzierte am Montag, dem 15. Juli 2026, im Beisein von Vorstandsvorsitzenden der Bayer AG, Bill Anderson, und dem Ministerpräsident des Landes Sachsen-Anhalt, Sven Schulze, seine 168 Milliardenste Tablette. Bei der gesamten Menge an Aspirin hat theoretisch jeder Mensch auf der Welt mindestens einmal eine Schachtel mit Tabletten von uns in der Hand gehalten, bemerkte die dreijährige Chefin Dr. Andrea Heim. Diese Zahlen wurden aber nicht durch bloßes Stagnieren erreicht, denn die Firma passte sich im Laufe der 34 Jahre Bestehen immer wieder an den Markt sowie den Bedürfnissen der Kunden an.
2: Ich würde sagen, wir haben wahrscheinlich die größte Veränderung durchgemacht, die Bayer Bitterfeld in diesen mehr als 30 Jahren ihres Bestehens genommen hat. Der Standort wurde mal gegründet mit dem Ziel, sehr, sehr große Volumen zu produzieren, also sehr große Chargen. Und das ist das, was der Markt schon lange nicht mehr möchte. Unsere Kunden möchten gern mit kleinen Chargen in hoher Frequenz beliefert werden. Und unsere Aufstellung, die Art, wie wir gearbeitet haben, hat dazu nicht mehr gepasst. Stellen Sie sich vor, in der pharmazeutischen Produktion war es immer üblich, die Herstellung der Tablettenmischungen und das Herstellen der Tabletten und das Verpacken der Tabletten voneinander zu trennen. Und wir haben eine Transformation durchgemacht, in der wir uns stattdessen entlang der Produktproduktionslinie aufgestellt haben. Das heißt, ein Produktionsteam macht jetzt seine eigene Mischung, macht daraus Tabletten und verpackt diese dann. Und bei der Gelegenheit haben wir halt geschaut, wie können wir möglichst kleinere Chargen produzieren, ohne dass die hinterher mehr kosten.
1: Alleine der Standort in Bitterfeld beschäftigt momentan 470 Mitarbeiter und 25 Azubis. Wenn das kein Zeichen von Zukunft ist, dann vielleicht die Erweiterung der produzierten Produkte? Denn der Standort in Bitterfeld erweitert auch hier sein Portfolio. Und Dr. Andrea Heim nannte uns dazu eindrucksvolle Nummern.
2: Also Bayer Bitterfeld fluktuiert zwischen 400 und 500 Mitarbeitern ungefähr in den letzten 10 Jahren. Im Moment sind es 470 Mitarbeiter. Das inkludiert 25 Azubis, verteilt über die 3 Ausbildungsjahre. Und die Fluktuation kommt immer dadurch zustande, wie die Bedarfe so aussehen. Also und wie die Verkäufe auch aussehen. Wir haben uns darum beworben, neue Produkte nach Bitterfeld zu bringen und haben seit September im letzten Jahr jetzt auch Renny im Portfolio und erwarten da noch weit, dass wir noch weitere Artikel, also Renny-Produkt für andere Länder in unser Portfolio aufnehmen können, mit der Chance auf 20 Millionen Fallschachteln zusätzlich zu unserem jetzigen Volumen.
1: Doch nicht nur die Entwicklung des Bitterfelder Standortes sieht gut aus. Denn der Eindruck des Ministerpräsidenten Sven Schulze fällt auch positiv aus. Mit seinem Ziel, Sachsen-Anhalt zu einem größeren Pharma-Standort zu machen, ist die Erfolgsgeschichte der Produktionsstätte im Chemiepark BIVO ein glänzendes Beispiel.
3: Ich habe ja vor kurzem angekündigt, dass ich

0: Sachsen-Anhalt weiter ausbauen möchte zu einem noch größeren Pharma-Standort. Und da zählt Bayer dazu. Und der Vorstand hat mir heute auch nochmal gesagt, dass er hier in Bitterfeld, in Sachsen-Anhalt, auf ja, Menschen trifft, auch auf Verantwortliche in der Politik trifft, die schnell auch Lösungen mit umsetzen. Mir geht es darum, dass wir in der Zukunft noch mehr auch Standorte wie hier Bayer in Bitterfeld haben. Wir sind schon gut im Land und es gab halt eine sehr gute Rückmeldung auch zu unserer gemeinsamen Zusammenarbeit.
1: 168 Milliarden produzierte Aspirintabletten, Millioneninvestitionen und neue Produkte am Standort. Bayer Bitterfeld blickt auf eine beeindruckende Entwicklung zurück. Gleichzeitig zeigt der jüngste Meilenstein, dass die Erfolgsgeschichte noch lange nicht zu Ende geschrieben ist. Mit modernisierten Anlagen, optimierten Prozessen und weiteren Wachstumsperspektiven bleibt der Standort ein wichtiger Motor für die Pharmaindustrie in Sachsen-Anhalt.
2: Am 28. 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Sollten Sie bislang nur für die Wahl am 7.6. 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Der Versand der Briefwahlunterlagen begann bereits am 15. Juni. Die Deutsche Post garantiert eine rechtzeitige Zustellung für Wahlbriefe, welche bis Donnerstag, den 25.06. aufgegeben werden bzw. wurden. Eine Sonntagszustellung durch die Deutsche Post findet am Wahltag nicht statt. Am 20. Juni wurde die Thomas-Münzer-Kampfbahn in Gröbzig zur Bühne des Endspiels im Reservepokal. Dabei traf die zweite Mannschaft des SV Blau-Weiß-Schortewitz auf die zweite der SG 1948 Reppichau. Ein Blick auf die bisherige Bilanz beider Teams zeigt schnell die Rollenverteilung. Reppichau ging als klarer Favorit in die Partie. Doch Pokalfinale haben bekanntlich ihre eigenen Gesetze. Konnte Schortewitz für die Überraschung sorgen und den Titel holen?
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1: Das große Finale stand an. Am 20. Juni wurde die Thomas-Münzer-Kampfbahn in Gröbzig zum Schauplatz des Abschlussspiels des Reservepokals Abi. Die zweite des SV Blau-Weiß-Schortewitz gegen die zweite der SG 1984 Reppichau. Wer die Historie zwischen den Mannschaften kennt, weiß, dass Reppichau als klarer Favorit in das Finale hineingeht. Aber vielleicht war es dieses Spiel, wo Schortewitz den Sieg holt? Wir schauen ins Geschehen rein. Die ersten Minuten verliefen so, wie man es sich hätte denken können. Reppichau findet sich eher ins Spiel ein und wird schnell gefährlich. In der 10. Spielminute die erste Chance. Bernhard an Ehrenberg und er holt das Führungstor rein. Doch das scheint die Jungs im Blau erweckt zu haben. Nach der 10. stählern die Schortewitzer ihren Angriff als auch ihre Verteidigung. Reppichau wird der Spielablauf sehr schwer gemacht. Und der Wiesbeller wird gleich mehrfach auf die Probe gestellt. Doch dann die erste Gelbe für Reppichau in dieser Partie. Das Resultat? Ein Freistoß für Schortewitz. Hier fliegt der Ball gegen die Latte vom Tor und beim Abprall gegen die Hand von Ritze. Es wird abgepfiffen und Ritze bekommt eine Gelbe wegen Handspiel, Schortewitz ein Elfmeter. Tiede tritt an und verschwendet die Chance nicht. Der Ausgleich in der 20. Spielminute, das 1:1. Schortewitz bricht im Spielverlauf immer wieder aus und stürmt Richtung Tor. Vor allem Osman Dieber findet sich oft im Zweikampf gegen De Wiesbeller. Vorerst jedoch ohne ordentlichen Abschluss. In der 38. Spielminute pariert De Wiesbeller den Ball prachtvoll. Der daraus resultierende Eckball jedoch kommt wie aus einem Bilderbuch. Günther setzt ab und Künstler mit einem exemplarischen Kopfball holt seinem Team die Führung, das 2:1. Bis zur Halbzeit kommen noch ein paar Flanken vom Mittelfeld an Diba, jedoch fehlt der Abschluss immer noch. In der Halbzeit steht Schortewitz jedoch deutlich besser da, als es bestimmt manch einer gedacht hätte. Doch der Beginn der zweiten Hälfte läuft etwas anders. Reppichau wieder sofort im Spielgeschehen und Schortewitz findet sich größtenteils in der Defensive wieder. Reppichau bleibt bedrohlich, doch Schortewitz will nichts zulassen. 53. Spielminute, hier fällt noch eine gelbe für Reppichau, diesmal für Johannes. 5 Minuten später kommt ein Foul seitens Johannes, der Unparteiische gibt hierfür die gelb-rote. Reppichau für den Rest des Spiels im Nachteil. Doch in der 61. fällt die nächste Karte, diesmal eine rote an Reppichau, die ging an Berger. Mit 2 Spielern im Nachteil wird es verdammt hart für Reppichau, den Rest des Spiels zu bestehen. Schortewitz wittert den Sieg und Diva liefert sich weiter Duelle mit De Wiesbeller. Aber allmählich verzweifeln die Fans des Stürmers. Nach 10 Versuchen muss doch mal endlich einer reingehen. Aber vielleicht geht der Wunsch noch in Erfüllung. Sitte im Sturm in Kombination mit Diva. Sitte sieht die Gelegenheit und gibt ab. Und endlich Diva mit dem 3:1. Die Fans von Schortewitz explodieren förmlich vor Freude. Außer einer gelben Karte für Reppichau und einer gelb-roten für Schortewitz passiert hier nicht mehr viel. Diba kommt noch einmal durch, aber ändert am Endstand nichts und damit ist es besiegelt. 3:1. Damit gewinnt Schortewitz den Reservepokal Abi und besiegt einen Gegner, der sie bis auf die Knochen getestet hat.
4: Ja, wenn man in so einem Pokalfinale ist, möchte man es natürlich auch gewinnen. Dass das Pokal seine eigenen Gesetze hat, das weiß jeder. Dass das heute hier schwer wird, dass das kein eindeutiger Sieg für euch enden wird, das war auch klar. Wir waren klar der Favorit. Aber die Schortewitzer haben Kampf dagegen gesetzt. Das haben wir vorher gewusst. Und das war eigentlich ein Spiel auf Augenhöhe. Aber in meinen Augen hat das halt das Schiedsrichterteam nachher entschieden mit der roten Karte für uns. Die im Leben keine rote Karte ist, bei uns genau vor der Trainerbank. Da bin ich sehr enttäuscht von Schiedsrichterteam, aber das ist halt nicht zu ändern. Es ist ganz gegeben und das war für mich der Knackpunkt im Spiel. Ja, so lange war es auf Augenhöhe und wir waren dran. Und, ja, und dann ist das Spiel dem Schiedsrichter komplett entgleist. Ja, mit, ich weiß jetzt ja auch nicht mehr, wie viel Gelb, Rot und Rote das am Ende nachher waren, aber nicht eines Finales würdig die Schiedsrichter, meiner Meinung nach. Sehr enttäuscht von Schiedsrichter. Hatte immer ein gutes Verhältnis zu beiden. Also, der Max Müller hier drüben an der Außenlinie hatte ich ja nicht unmittelbar bei den anderen. Aber egal, Glückwunsch trotzdem an Schortewitz. Die haben sich das erkämpft im Endeffekt. Haben sich dann auch den Finalsieg verdient. Glückwunsch nach Schortewitz. Schöne Party und wir sind halt der lachende, nicht der lachende Zweite heute. Ja. Leider. Aber es geht weiter im Fußball. Wir haben trotzdem eine gute Saison gespielt mit der Truppe. Tut mir um die Jungs leid. Dass der Schiri so ein Spiel so entgleist, aber ist halt leider so.
5: Ja, also die ersten 20 Minuten, muss ich sagen, war wirklich auch dominierend. Hat auch mehr Spielanteile gehabt, hat das Spiel schön verlagert über die Außen. Sind natürlich mit 1-0 in Führung gegangen. Und ich muss aber dazu sagen, die Trinkpause hat uns sehr geholfen. Ja, das war so wie so ein kleiner Knack. Und mit nach Standard sind wir natürlich sehr schön zurückgekommen. Daraus erfolgte ein Elfmeter, was uns zugute kam. Und dann haben wir natürlich den Flow mitgenommen und sind natürlich ins Spiel reingekommen. Und das war für uns sehr gut. Also. Ich bin sehr emotional. Weil ich viele Jungs habe. Einer ersten und zweiten Männermannschaft, die mir persönlich sehr ans Herz gewachsen sind. Und ich muss dazu sagen, ist eigentlich sensationell.

ganze Saison, die gelaufen ist. Schade für die zweite Männermannschaft, dass es zum Schluss in der Liga nicht gereicht hat. Ist sehr, sehr traurig, aber wie gesagt, die haben natürlich mit dem Pokalsieg nochmal alles rausgerissen. Und deswegen, das war voll und ganz verdient. Wir sind einmal, wie gesagt, die erste in die zweite Männermannschaft. Wir sind Blau-Weiß-Schottowitz und das funktioniert über die ganze Saison. Und das geht nur über soziales Miteinander.

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1: Die Preisträger des Revierpionier-Ideenwettbewerbs 2026 stehen fest. Eine Jury mit unterschiedlichen fachlichen Hintergründen wählte aus den rund 600 eingereichten Ideen im vierten Wettbewerbsjahr insgesamt 140 Projekte zur Prämierung aus. Von den prämierten Projekten entfallen 33 auf den Landkreis Anhalt-Bitterfeld. Dort setzt Preisträger Bernd Rothe in Poch das Projekt »KI ist dein Freund« um. Dabei stärken Senioren ihre digitalen Kompetenzen im Umgang mit künstlicher Intelligenz. In einer 6-monatigen Seminarreihe erarbeiten sie gemeinsam praxisnahe Anwendungsbeispiele, reflektieren Chancen und Risiken und entwickeln einen verständlichen Leitfaden zur sicheren KI-Nutzung, der sowohl digital als auch in gedruckter Form veröffentlicht wird. Damit, liebe Zuschauer, sind wir am Ende unserer Mittwochsausgabe der RBB Aktuellnachrichten. Wir schauen jetzt wie gewohnt an dieser Stelle auf den Wetterbericht und im Anschluss daran gern noch auf die Meldungen aus Dessau-Roßlau. Am Donnerstag um 18 Uhr melden wir uns dann wieder mit aktuellen Meldungen hier aus der Redaktion. Bis dahin, machen Sie es gut und auf Wiedersehen.
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4: Morgen erwartet uns ein heißes Sommerwetter mit Temperaturen bis zu 34 Grad. Die Sonne scheint rund 12 Stunden lang und sorgt für einen überwiegend sonnigen Tag. Dazu weht ein leichter Westwind. Auch in den folgenden Tagen bleibt das Wetter hochsommerlich. Zu Hitzegewittern sollte es nicht kommen.

0: Es wurde wieder Zeit, die Zukunftspläne der Stadt festzulegen. In einem Pressegespräch der Stadt am 18. Juni wurde über den aktuellen Stand des INSEC 2040 informiert. Bereits 2013 wurde in Dessau-Roßlau das erste integrierte Stadtentwicklungskonzept erarbeitet und bis 2025 ausgerichtet.
1: Wenn man sich in das alte INSEC nochmal reinliest, kann man feststellen, da waren ca. 89 Leitprojekte drin und davon sind gut 50 Maßnahmen auf den Weg gebracht worden. An einigen Projekten arbeiten wir noch, aber es gibt wichtige Sachen, an denen wir gearbeitet und die auch realisiert wurden, beispielsweise Kavalierstraße, das Bauhausmuseum, der Stadtpark, der Stadteingang Ost, der Albrechtsplatz, die Ostseite der Albrechtsstraße, Johannesviertel. Es sind etliche Straßenbauvorhaben auf den Weg gebracht worden. In Roßlau beispielsweise der Umzug der Bieteschule in das ehemalige Goethe-Gymnasium. Also es ist eine ganze Menge passiert und es wird auch weiterhin etliches, vieles passieren, was der Stadtentwicklung gut tut.
0: Nun liegt der Entwurf des neuen Stadtentwicklungskonzeptes vor. Im Mittelpunkt steht die Frage, wie sich Dessau-Roßlau in den kommenden Jahren entwickeln soll. Herausforderungen wie der Bevölkerungsrückgang, die zunehmende Überalterung,

0: Alterung der Gesellschaft und Wohnungsleerstände sind nach wie vor aktuell. Gleichzeitig sind im Laufe der Zeit weitere Themen hinzugekommen, die künftig berücksichtigt werden müssen.
1: Gerade durch die Pandemie bedingt ist vielen auch bewusst geworden, dass das Thema Digitalisierung, Onlinehandel, eine andere Art von Daseinsvorsorge, eine andere Art von Arbeiten und Wohnen, beispielsweise das Thema Homeoffice, die Leute auch bewegt. Also wie geht man auch mit dem Thema Natur um, wie geht man mit dem Thema Kultur um? Und das sind Sachen, die die Stadt in ihrem Wirken, in ihrem Ordnen von Funktionen, im Ordnen von Schulen, von Kitas maßgeblich mit beeinflussen. Und darauf eine Antwort zu geben, dass der Bürger und Bürgerinnen auch erkennen können, wie bereitet sich die Stadt eigentlich bis 2040 genau auf diese Herausforderungen vor, dafür haben wir das INSEC gemacht.
0: Um den Bürgern einen einfachen Einstieg in das Thema zu ermöglichen, ist der Entwurf seit dem 16. Juni auf der Internetseite der Stadt zu sehen. Dort können sich Interessierte über die Inhalte informieren. Darüber hinaus wird es einen Bürgerdialog geben und der Entwurf wird öffentlich ausgelegt.
1: Vom 16.06. bis zum 24. August besteht diese Möglichkeit über das Internet, sich da sehr umfassend zu informieren, aber auch in diesen Prozess mit einzubringen. Anregungen, Hinweise an die Stadtverwaltung zu richten, aber auch Bedenken zu äußern, wenn etwas noch nicht Berücksichtigung gefunden hat, also sowas auch zu äußern. Und dann gibt es eine Informationsveranstaltung am 29. Juli im Bauhausmuseum um 18 Uhr. Wo die Bürgerinnen und Bürger eingeladen sind, aber auch Vereine, Verbände, Unternehmer, Wirtschaft, Kulturschaffende, die gerne ins Bauhausmuseum kommen können, sich darüber informieren, was haben wir mit dem INSEC-Entwurf parat an Antworten und welche Möglichkeiten gibt es, sich in den weiteren Stadtentwicklungsprozess auch einzubringen.
0: Bei der Veranstaltung soll es darum gehen, welche Schwerpunkte im neuen INSEC gesetzt werden sollen. Auch die Bundesgartenschau, die im Jahr 2035 stattfinden soll, spielt dabei eine Rolle.
2: Das integrierte Stadtentwicklungskonzept ist ja ein Gesamtkonzept, wo wir versuchen, verschiedene Themenfelder zusammenzudenken. Wohnen, Freizeit, Kultur, Wirtschaft. Und wir sehen gerade die BUGA hier auch für viele Prozesse, die wir strategisch vorhaben für die Stadtentwicklung bis 2040, auch als ein Beschleuniger, als ein Katalysator. Und insofern finden Sie dann im integrierten Stadtentwicklungskonzept auch BUGA-Maßnahmen wieder, die einfach zeigen, inwiefern strategische Ziele der Stadtentwicklung bis 2040 auch über die BUGA erreicht werden sollen.
0: Die Stadt lädt alle Interessierten herzlich ein, am 29. Juni um 18 Uhr ins Bauhausmuseum Dessau zu kommen, sich zu informieren und Fragen zu stellen. Für den guten Zweck hieß es am 5. Juni wieder Bewegung zeigen. Die Benefiz-Rallye des Fördervereins der Evangelischen Grundschule Dessau fand erneut erfolgreich im Schillerpark statt. Bereits im vergangenen Jahr wurde dabei einiges in Bewegung gesetzt.
3: Letztes Jahr haben wir knapp 5.000 Euro erradet hier und haben somit ganz tatkräftig die Schule unterstützen können, haben die Modernisierung der Schulbibliothek danach vollziehen können, haben ganz viele neue Bücher gekauft und konnten auch regional zwei Vereine hier unterstützen.
0: Mit insgesamt 112 Teilnehmenden und 1.226 absolvierten Runden wurde auch in diesem Jahr wieder fleißig gelaufen und geradelt. Während der Lauf für alle Altersgruppen offen war, konnten beim Radfahren ausschließlich Vorschul- und Grundschulkinder teilnehmen. Bereits zum 18. Mal engagierten sich die Teilnehmer für den guten Zweck. Für viele Kinder der evangelischen Grundschule gehört die Benefiz-Rallye inzwischen fest zum Schuljahr dazu.
3: Natürlich freuen die Kinder sich, weil sie können halt, haben es in der Hand, sie können die Schule mitgestalten, können die Spenden erradeln, können damit auch Projekte hier mit uns zusammen umsetzen. Und es ist natürlich auch ein Sportevent, was, glaube ich, in Dessau seinesgleichen sucht.
0: Seit 2007 organisiert der Förderverein die Veranstaltung im Schillerpark. Unter dem Motto, jede Runde zählt, für Bildung, Bewegung und Solidarität gingen die Teilnehmenden auch in diesem Jahr mit Helm und viel Motivation an den Start. Das Spendenprinzip war dabei ganz einfach.
3: Die Eltern und Verwandten, die spenden einen fixen Betrag pro geradeter Runde oder gelaufener Runde. Und das werden wir am Ende summieren. Und dann klingelt hoffentlich die Kasse.
0: Und die Kasse klingelte tatsächlich. Obwohl insgesamt weniger Runden als im Vorjahr absolviert wurden, konnte eine höhere Spendensumme erzielt werden. Am Ende kamen 5.333 Euro zusammen, ein Ergebnis, das sich sehen lassen kann. Schon im Vorfeld hatte der Förderverein Ideen, wofür die Spendengelder eingesetzt werden sollen.
3: Wir werden zum einen draußen den Kletterpark mit einer neuen Reckstange gestalten und außerdem werden wir das Zirkusprojekt unterstützen, was hier alle paar Jahre stattfindet. Das ist ein Projekt, wo die Schüler eine Woche Projektwoche haben und mit einem Zirkus zusammen ein tolles Programm aufstellen und am Ende gibt es eine tolle Aufführung für die Familie. Und auch zudem wollen wir auch wieder regional natürlich tätig werden und werden diesmal das Jugendprojekt, den Nordclub hier in Dessau-Nord unterstützen.
0: Die Benefiz-Rallye zeigt jedes Jahr aufs Neue, wenn viele gemeinsam anpacken, kann Großes entstehen. Auf die erreichte Spendensumme können die Kinder deshalb besonders stolz sein.

Schön, dass Sie mit dabei sind und damit herzlich willkommen an diesem Mittwoch zu den RBB Aktuellnachrichten. Der Oberbürgermeister der Stadt Bitterfeld-Wolfen, Armin Schenk, hat gegen die Stadtratsentscheidung zum Kulturpalast vom 9. Juni seinen Widerspruch eingelegt. Nach Prüfung ist die Entscheidung sowohl rechtswidrig als auch nachteilig für die Stadt Bitterfeld-Wolfen, sagt er und begründet seine Entscheidung wie folgt. Die Finanzierung des Projekts ist nicht gesichert, weitere Fördermittel stehen nicht in Aussicht. Banken verweigern die notwendige Kreditfinanzierung und die tatsächlichen Investitionskosten werden voraussichtlich deutlich höher ausfallen als ursprünglich angenommen. Zudem bestehen erhebliche rechtliche und genehmigungsrechtliche Unsicherheiten sowie Zweifel an einem wirtschaftlich tragfähigen Betrieb des Kulturpalastes. Aus diesen Gründen hatte die Stadtverwaltung dem Stadtrat die Aufhebung des Beschlusses, Grundsatzbeschluss, Projekt Kulturpalast Bitterfeld-Wolfen wird Musicalpalast und Ausstellungscenter zur Entscheidung vorgelegt. Der Stadtrat lehnte dies mit 22 Nein bei 18 Ja-Stimmen ab. Ich sehe deshalb einen Verstoß gegen die haushaltsrechtlichen Grundsätze von Wirtschaftlichkeit und Sparsamkeit. Ein Festhalten am Projekt kann die Stadtentwicklungsgesellschaft, die das Bauprojekt umsetzen soll und damit auch die Stadt finanziell erheblich gefährden. Aus diesem Grund halte ich den Widerspruch zum Schutz der städtischen Interessen und zur Vermeidung eines nicht vertretbaren finanziellen Risikos für erforderlich, so der Oberbürgermeister. Parallel dazu hat der Aufsichtsrat der Stadtentwicklungsgesellschaft Bitterfeld-Wolfen, kurz Steg, MBH, in seiner Sitzung am 22. Juni entschieden, vom Kaufvertrag des Kulturpalastes zurückzutreten. Unterdessen hatte Stadtratsmitglied Daniel Reu von der AfD bei der Staatskanzlei und dem Ministerium für Kultur Sachsen-Anhalt eine dringliche Anfrage gestellt und auf die Frage, bekennt sich die Landesregierung weiterhin zur kulturpolitischen Bedeutung und zum Erhalt des Kulturpalastes, folgende Antwort bekommen. Der Kulturpalast ist im Denkmalregister des Landes Sachsen-Anhalt gelistet und die Landesregierung ist grundsätzlich am Erhalt eines Denkmals interessiert.

0: Dennoch obliegt die Entscheidung über die weitere Entwicklung den regional verantwortlichen Akteuren. Eine weitere Frage lautete: Wird die Landesregierung das Vorhaben unterstützen, den Kulturpalast Bitterfeld als dauerhaften Musical- und Veranstaltungsort mit landesweiter Ausstrahlung zu etablieren? Und wenn ja, in welcher Form? Bezüglich des vorliegenden Antrags auf Förderung der Entwicklung des Kulturpalastes Bitterfeld aus Mitteln des Strukturwandels zu einem Veranstaltungsort, in dem grundsätzlich auch potenziell kulturell nutzbare Flächen erschaffen werden sollen, nimmt das Land Sachsen-Anhalt eine grundsätzlich positive Haltung ein. Die Landesregierung begleitet den Prozess seit vielen Jahren konstruktiv und wird ihn im Rahmen ihrer Zuständigkeiten auch weiterhin konstruktiv begleiten, hieß es in der Antwort. Aspirin gehört seit Jahrzehnten zu den bekanntesten Medikamenten weltweit. Doch nur wenige wissen, dass ein großer Teil der Tabletten in Sachsen-Anhalt produziert wird. Am Bayer Standort in Bitterfeld wurde nun ein bemerkenswerter Meilenstein erreicht. Die 168 Milliardste Aspirin-Tablette ist vom Band gelaufen. Gleichzeitig investiert das Unternehmen weiter in den Ausbau seiner Produktion und fertigt inzwischen auch weitere bekannte Gesundheitsprodukte vor Ort. Was hinter diesem Erfolg steckt und welche Bedeutung der Standort für die Region hat, hören bzw. sehen Sie jetzt.
1: Die Firma Bayer erreichte einen monumentalen Meilenstein. Der am 25. Oktober 1991 errichtete Standort in Bitterfeld produzierte am Montag, dem 15. Juli 2026, im Beisein von Vorstandsvorsitzenden der Bayer AG, Bill Anderson, und dem Ministerpräsident des Landes Sachsen-Anhalt, Sven Schulze, seine 168 Milliardenste Tablette. Bei der gesamten Menge an Aspirin hat theoretisch jeder Mensch auf der Welt mindestens einmal eine Schachtel mit Tabletten von uns in der Hand gehalten, bemerkte die dreijährige Chefin Dr. Andrea Heim. Diese Zahlen wurden aber nicht durch bloßes Stagnieren erreicht, denn die Firma passte sich im Laufe der 34 Jahre Bestehen immer wieder an den Markt sowie den Bedürfnissen der Kunden an.
2: Ich würde sagen, wir haben wahrscheinlich die größte Veränderung durchgemacht, die Bayer Bitterfeld in diesen mehr als 30 Jahren ihres Bestehens genommen hat. Der Standort wurde mal gegründet mit dem Ziel, sehr, sehr große Volumen zu produzieren, also sehr große Chargen. Und das ist das, was der Markt schon lange nicht mehr möchte. Unsere Kunden möchten gern mit kleinen Chargen in hoher Frequenz beliefert werden. Und unsere Aufstellung, die Art, wie wir gearbeitet haben, hat dazu nicht mehr gepasst. Stellen Sie sich vor, in der pharmazeutischen Produktion war es immer üblich, die Herstellung der Tablettenmischungen und das Herstellen der Tabletten und das Verpacken der Tabletten voneinander zu trennen. Und wir haben eine Transformation durchgemacht, in der wir uns stattdessen entlang der Produktproduktionslinie aufgestellt haben. Das heißt, ein Produktionsteam macht jetzt seine eigene Mischung, macht daraus Tabletten und verpackt diese dann. Und bei der Gelegenheit haben wir halt geschaut, wie können wir möglichst kleinere Chargen produzieren, ohne dass die hinterher mehr kosten.
1: Alleine der Standort in Bitterfeld beschäftigt momentan 470 Mitarbeiter und 25 Azubis. Wenn das kein Zeichen von Zukunft ist, dann vielleicht die Erweiterung der produzierten Produkte? Denn der Standort in Bitterfeld erweitert auch hier sein Portfolio. Und Dr. Andrea Heim nannte uns dazu eindrucksvolle Nummern.
2: Also Bayer Bitterfeld fluktuiert zwischen 400 und 500 Mitarbeitern ungefähr in den letzten 10 Jahren. Im Moment sind es 470 Mitarbeiter. Das inkludiert 25 Azubis, verteilt über die 3 Ausbildungsjahre. Und die Fluktuation kommt immer dadurch zustande, wie die Bedarfe so aussehen. Also und wie die Verkäufe auch aussehen. Wir haben uns darum beworben, neue Produkte nach Bitterfeld zu bringen und haben seit September im letzten Jahr jetzt auch Renny im Portfolio und erwarten da noch weit, dass wir noch weitere Artikel, also Renny-Produkt für andere Länder in unser Portfolio aufnehmen können, mit der Chance auf 20 Millionen Fallschachteln zusätzlich zu unserem jetzigen Volumen.
1: Doch nicht nur die Entwicklung des Bitterfelder Standortes sieht gut aus. Denn der Eindruck des Ministerpräsidenten Sven Schulze fällt auch positiv aus. Mit seinem Ziel, Sachsen-Anhalt zu einem größeren Pharma-Standort zu machen, ist die Erfolgsgeschichte der Produktionsstätte im Chemiepark BIVO ein glänzendes Beispiel.
3: Ich habe ja vor kurzem angekündigt, dass ich Sachsen-Anhalt weiter ausbauen möchte zu einem noch größeren Pharma-Standort. Und da zählt Bayer dazu. Und der Vorstand hat mir heute auch nochmal gesagt, dass er hier in Bitterfeld, in Sachsen-Anhalt, auf ja, Menschen trifft, auch auf Verantwortliche in der Politik trifft, die schnell auch Lösungen mit umsetzen. Mir geht es darum, dass wir in der Zukunft noch mehr auch Standorte wie hier Bayer in Bitterfeld haben. Wir sind schon gut im Land und es gab halt eine sehr gute Rückmeldung auch zu unserer gemeinsamen Zusammenarbeit.
1: 168 Milliarden produzierte Aspirintabletten, Millioneninvestitionen und neue Produkte am Standort. Bayer Bitterfeld blickt auf eine beeindruckende Entwicklung zurück. Gleichzeitig zeigt der jüngste Meilenstein, dass die Erfolgsgeschichte noch lange nicht zu Ende geschrieben ist. Mit modernisierten Anlagen, optimierten Prozessen und weiteren Wachstumsperspektiven bleibt der Standort ein wichtiger Motor für die Pharmaindustrie in Sachsen-Anhalt.
0: Am 28. Juni findet die Stichwahl zum Landrat des Landkreises Saalekreis statt. Wer bereits bei Beantragung der Briefwahlunterlagen zur Landratswahl am 7. Juni ausgewählt hat, dass er auch bei einer Stichwahl die Möglichkeit der Briefwahl nutzen möchte, erhält die Briefwahlunterlagen automatisch und muss nichts weiter unternehmen. Sollten Sie bislang nur für die Wahl am 7.6. Briefwahl beantragt haben und möchten auch für die Stichwahl die Möglichkeit der Briefwahl nutzen, muss man einen neuen Antrag stellen. Der Versand der Briefwahlunterlagen begann bereits am 15. Juni. Die Deutsche Post garantiert eine rechtzeitige Zustellung für Wahlbriefe, welche bis Donnerstag, den 25.06. aufgegeben werden bzw. wurden. Eine Sonntagszustellung durch die Deutsche Post findet am Wahltag nicht statt. Am 20. Juni wurde die Thomas-Münzer-Kampfbahn in Gröbzig zur Bühne des Endspiels im Reservepokal. Dabei traf die zweite Mannschaft des SV Blau-Weiß Schortewitz auf die zweite der SG 1948 Reppichau. Ein Blick auf die bisherige Bilanz beider Teams zeigt schnell die Rollenverteilung. Reppichau ging als klarer Favorit in die Partie. Doch Pokalfinale haben bekanntlich ihre eigenen Gesetze. Konnte Schortewitz für die Überraschung sorgen und den Titel holen?
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1: Das große Finale stand an. Am 20. Juni wurde die Thomas-Münzer-Kampfbahn in Gröbzig zum Schauplatz des Abschlussspiels des Reservepokals Abi. Die zweite des SV Blau-Weiß Schortewitz gegen die zweite der SG 1984 Reppichau. Wer die Historie zwischen den Mannschaften kennt, weiß, dass Reppichau als klarer Favorit in das Finale hineingeht. Aber vielleicht war es dieses Spiel, wo Schortewitz den Sieg holt? Wir schauen ins Geschehen rein. Die ersten Minuten verliefen so, wie man es sich hätte denken können. Reppichau findet sich eher ins Spiel ein und wird schnell gefährlich. In der 10. Spielminute die erste Chance. Bernhard an Ehrenberg und er holt das Führungstor rein. Doch das scheint die Jungs in Blau erweckt zu haben. Nach der 10. stehlern die Schortewitzer ihren Angriff als auch ihre Verteidigung. Reppichau wird der Spielablauf sehr schwer gemacht. Und der Wiesbeller wird gleich mehrfach auf die Probe gestellt. Doch dann die erste Gelbe für Reppichau in dieser Partie. Das Resultat: ein Freistoß für Schortewitz. Hier fliegt der Ball gegen die Latte vom Tor und beim Abprall gegen die Hand von Ritze. Es wird abgepfiffen und Ritze bekommt eine Gelbe wegen Handspiel, Schortewitz ein Elfmeter. Tiede tritt an und verschwendet die Chance nicht. Der Ausgleich in der 20. Spielminute, das 1:1. Schortewitz bricht im Spielverlauf immer wieder aus und stürmt Richtung Tor. Vor allem Osman Dieber findet sich oft im Zweikampf gegen De Wiesbeler. Vorerst jedoch ohne ordentlichen Abschluss. In der 38. Spielminute pariert De Wiesbeler den Ball prachtvoll. Der daraus resultierende Eckball jedoch kommt wie aus einem Bilderbuch. Günther setzt ab und Künstler mit einem exemplarischen Kopfball holt seinem Team die Führung, das 2:1. Bis zur Halbzeit kommen noch ein paar Flanken vom Mittelfeld an Dieber, jedoch fehlt der Abschluss immer noch. In der Halbzeit steht Shortewitz jedoch deutlich besser da, als es bestimmt manch einer gedacht hätte. Doch der Beginn der zweiten Hälfte läuft etwas anders. Reppichau wieder sofort im Spielgeschehen und Shortewitz findet sich größtenteils in der Defensive wieder. Reppichau bleibt bedrohlich, doch Shortewitz will nichts zulassen. 53. Spielminute, hier fällt noch eine gelbe für Reppichau, diesmal für Johannes. 5 Minuten später kommt ein Foul seitens Johannes, der Unparteiische gibt hierfür die gelb-rote. Reppichau für den Rest des Spiels im Nachteil. Doch in der 61. fällt die nächste Karte, diesmal eine rote an Reppichau, die ging an Berger. Mit 2 Spielern im Nachteil wird es verdammt hart für Reppichau, den Rest des Spiels zu bestehen. Shortewitz wittert den Sieg und Diva liefert sich weiter Duelle mit de Wiesbeller. Aber allmählich verzweifeln die Fans des Stürmers. Nach 10 Versuchen muss doch mal endlich einer reingehen. Aber vielleicht geht der Wunsch noch in Erfüllung. Sitte im Sturm in Kombination mit Diva. Sitte sieht die Gelegenheit und gibt ab. Und endlich Diva mit dem 3:1. Die Fans von Shortewitz explodieren förmlich vor Freude. Außer einer gelben Karte für Reppichau und einer gelb-roten für Shortewitz passiert hier nicht mehr viel. Diva kommt noch einmal durch, aber ändert am Endstand nichts und damit ist es besiegelt. 3:1. Damit gewinnt Shortewitz den Reservepokal Abi und besiegt einen Gegner, der sie bis auf die Knochen getestet hat.
5: Ja, wenn man so im Pokalfinale ist, möchte man es natürlich auch gewinnen. Dass das Pokal seine eigenen Gesetze hat, das weiß jeder. Dass das heute hier schwer wird, dass das kein eindeutiger Sieg für euch enden wird, das war auch klar. Wir waren klar der Favorit. Aber die Shortewitzer haben Kampf dagegen gesetzt. Das haben wir vorher gewusst. Und das war eigentlich ein Spiel auf Augenhöhe. Aber in meinen Augen hat das halt das Schiedsrichterteam nachher entschieden mit der roten Karte für uns. Die im Leben keine rote Karte ist, bei uns genau vor der Trainerbank. Da bin ich sehr enttäuscht von Schiedsrichterteam, aber das ist halt nicht zu ändern. Es ist, haben es gegeben und das war für mich der Knackpunkt im Spiel. Ja, so lange war es auf Augenhöhe und wir waren dran. Und, ja, und dann ist das Spiel dem Schiedsrichter komplett entgleist. Ja, mit, ich weiß jetzt ja auch nicht mehr, wie viel Gelb, Rot und Rote das am Ende nachher waren, aber nicht eines Finales würdig, die Schiedsrichter, meiner Meinung nach. Sehr enttäuscht von Schiedsrichter. Hatte immer ein gutes Verhältnis zu beiden. Also, der Max Müller hier drüben an der Außenlinie hatte ich ja nicht unmittelbar, war ja auch von anderen. Aber egal, Glückwunsch trotzdem an Shortewitz. Die haben sich das erkämpft im Endeffekt. Haben sich dann auch den Finalsieg verdient. Glückwunsch nach Shortewitz. Schöne Party und wir sind halt der lachende, nicht der lachende Zweite heute. Ja. Leider. Aber es geht weiter im Fußball. Wir haben trotzdem eine gute Saison gespielt mit der Truppe. Tut mir um die Jungs leid, dass der Schiri so ein Spiel so entgleist, aber ist halt leider so.
6: Ja, also die ersten 20 Minuten, muss ich sagen, war Reppichau dominierend, hat auch mehr Spielanteile gehabt, hat das Spiel schön verlagert über die Außen, sind natürlich mit einem 1-0 in Führung gegangen. Und ich muss aber dazu sagen, die Trinkpause hat uns sehr geholfen. Ja, das war so wie so ein kleiner Knack. Und mit nach Standards sind wir natürlich sehr schön zurückgekommen. Daraus erfolgte ein Elfmeter, was uns zugute kam. Und dann haben wir natürlich den Flow mitgenommen und sind natürlich ins Spiel reingekommen. Und das war für uns sehr gut. Also, ich bin sehr emotional, weil ich viele Jungs habe. In der ersten und zweiten Männermannschaft, die mir persönlich sehr ans Herz gewachsen sind. Und ich muss dazu sagen, ist eigentlich sensationell. Die ganze Saison, die gelaufen ist, schade für die zweite Männermannschaft, dass es zum Schluss in der Liga nicht gereicht hat, ist sehr, sehr traurig. Aber wie gesagt, die haben natürlich mit dem Pokalsieg nochmal alles rausgerissen. Und deswegen, das war voll und ganz verdient. Wir sind einmal, wie gesagt, die erste in die zweite Männermannschaft. Wir sind Blau-Weiß-Schottowitz. Und das funktioniert über die ganze Saison. Und das geht nur über soziales Miteinander.

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1: Die Preisträger des Revierpionier-Ideenwettbewerbs 2026 stehen fest. Eine Jury mit unterschiedlichen fachlichen Hintergründen wählte aus den rund 600 eingereichten Ideen im vierten Wettbewerbsjahr insgesamt 140 Projekte zur Prämierung aus. Von den prämierten Projekten entfallen 33 auf den Landkreis Anhalt-Bitterfeld. Dort setzt Preisträger Bernd Rothe in Poch das Projekt »KI ist dein Freund« um. Dabei stärken Senioren ihre digitalen Kompetenzen im Umgang mit künstlicher Intelligenz. In einer 6-monatigen Seminarreihe erarbeiten sie gemeinsam praxisnahe Anwendungsbeispiele, reflektieren Chancen und Risiken und entwickeln einen verständlichen Leitfaden zur sicheren KI-Nutzung, der sowohl digital als auch in gedruckter Form veröffentlicht wird. Damit, liebe Zuschauer, sind wir am Ende unserer Mittwochsausgabe der RBB Aktuellnachrichten. Wir schauen jetzt wie gewohnt an dieser Stelle auf den Wetterbericht und im Anschluss daran gern noch auf die Meldungen aus Dessau-Roßlau. Am Donnerstag um 18 Uhr melden wir uns dann wieder mit aktuellen Meldungen hier aus der Redaktion. Bis dahin, machen Sie es gut und auf Wiedersehen.
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4: Morgen erwartet uns ein heißes Sommerwetter mit Temperaturen bis zu 34 Grad. Die Sonne scheint rund 12 Stunden lang und sorgt für einen überwiegend sonnigen Tag. Dazu weht ein leichter Westwind. Auch in den folgenden Tagen bleibt das Wetter hochsommerlich. Zu Hitzegewittern sollte es nicht kommen.

0: Es wurde wieder Zeit, die Zukunftspläne der Stadt festzulegen. In einem Pressegespräch der Stadt am 18. Juni wurde über den aktuellen Stand des INSEC 2040 informiert. Bereits 2013 wurde in Dessau-Roßlau das erste integrierte Stadtentwicklungskonzept erarbeitet und bis 2025 ausgerichtet.
1: Wenn man sich in das alte INSEC nochmal reinliest, kann man feststellen, da waren ca. 89 Leitprojekte drin und davon sind gut 50 Maßnahmen auf den Weg gebracht worden. An einigen Projekten arbeiten wir noch, aber es gibt ganz wichtige Sachen, an denen wir gearbeitet und die auch realisiert wurden. Beispielsweise die Kavalierstraße, das Bauhausmuseum, der Stadtpark, der Stadteingang Ost, der Albrechtsplatz, die Ostseite der Albrechtsstraße, Johannesviertel. Es sind etliche Straßenbauvorhaben auf den Weg gebracht worden. In Roßlau beispielsweise der Umzug der Bieteschule in das ehemalige Goethe-Gymnasium. Also es ist eine ganze Menge passiert und es wird auch weiterhin etliches, vieles passieren, was der Stadtentwicklung gut tut.
0: Nun liegt der Entwurf des neuen Stadtentwicklungskonzeptes vor. Im Mittelpunkt steht die Frage, wie sich Dessau-Roßlau in den kommenden Jahren entwickeln soll. Herausforderungen wie der Bevölkerungsrückgang, die zunehmende Überalterung,

0: Veränderung der Gesellschaft und Wohnungsleerstände sind nach wie vor aktuell. Gleichzeitig sind im Laufe der Zeit weitere Themen hinzugekommen, die künftig berücksichtigt werden müssen.
1: Gerade durch die Pandemie bedingt ist vielen auch bewusst geworden, dass das Thema Digitalisierung, Onlinehandel, eine andere Art von Daseinsvorsorge, eine andere Art von Arbeiten und Wohnen, beispielsweise das Thema Homeoffice, die Leute auch bewegt. Also wie geht man auch mit dem Thema Natur um, wie geht man mit dem Thema Kultur um? Und das sind Sachen, die die Stadt in ihrem Wirken, in ihrem Ordnen von Funktionen, im Ordnen von Schulen, von Kitas maßgeblich mit beeinflussen. Und darauf eine Antwort zu geben, dass der Bürger und Bürgerinnen auch erkennen können, wie bereitet sich die Stadt eigentlich bis 2040 genau auf diese Herausforderungen vor. Dafür haben wir das INSEC gemacht.
0: Um den Bürgern einen einfachen Einstieg in das Thema zu ermöglichen, ist der Entwurf seit dem 16. Juni auf der Internetseite der Stadt zu sehen. Dort können sich Interessierte über die Inhalte informieren. Darüber hinaus wird es einen Bürgerdialog geben und der Entwurf wird öffentlich ausgelegt.
1: Vom 16.06. bis zum 24. August besteht diese Möglichkeit, über das Internet sich da sehr umfassend zu informieren, aber auch in diesen Prozess mit einzubringen. Anregungen, Hinweise an die Stadtverwaltung zu richten, aber auch Bedenken zu äußern, wenn etwas noch nicht Berücksichtigung gefunden hat, also sowas auch zu äußern. Und dann gibt es eine Informationsveranstaltung am 29. Juli im Bauhausmuseum um 18 Uhr, wo die Bürgerinnen und Bürger eingeladen sind, aber auch Vereine, Verbände, Unternehmer, Wirtschaft, Kulturschaffende, die gerne ins Bauhausmuseum kommen können, sich darüber informieren, was haben wir mit dem INSEC-Entwurf parat an Antworten und welche Möglichkeiten gibt es, sich in den weiteren Stadtentwicklungsprozess auch einzubringen.
0: Bei der Veranstaltung soll es darum gehen, welche Schwerpunkte im neuen INSEC gesetzt werden sollen. Auch die Bundesgartenschau, die im Jahr 2035 stattfinden soll, spielt dabei eine Rolle.
2: Das integrierte Stadtentwicklungskonzept ist ja ein Gesamtkonzept, wo wir versuchen, verschiedene Themenfelder zusammenzudenken. Wohnen, Freizeit, Kultur, Wirtschaft. Und wir sehen gerade die BUGA hier auch für viele Prozesse, die wir strategisch vorhaben für die Stadtentwicklung bis 2040, auch als ein Beschleuniger, als ein Katalysator. Und insofern finden Sie dann im integrierten Stadtentwicklungskonzept auch BUGA-Maßnahmen wieder, die einfach zeigen, inwiefern strategische Ziele der Stadtentwicklung bis 2040 auch über die BUGA erreicht werden sollen.
0: Die Stadt lädt alle Interessierten herzlich ein, am 29. Juni um 18 Uhr ins Bauhausmuseum Dessau zu kommen, sich zu informieren und Fragen zu stellen. Für den guten Zweck hieß es am 5. Juni wieder Bewegung zeigen. Die Benefiz-Rallye des Fördervereins der Evangelischen Grundschule Dessau fand erneut erfolgreich im Schillerpark statt. Bereits im vergangenen Jahr wurde dabei einiges in Bewegung gesetzt.
3: Letztes Jahr haben wir knapp 5.000 Euro erradet hier und haben somit ganz tatkräftig die Schule unterstützen können, haben die Modernisierung der Schulbibliothek danach vollziehen können, haben ganz viele neue Bücher gekauft und konnten auch regional zwei Vereine hier unterstützen.
0: Mit insgesamt 112 Teilnehmenden und 1226 absolvierten Runden wurde auch in diesem Jahr wieder fleißig gelaufen und geradelt. Während der Lauf für alle Altersgruppen offen war, konnten beim Radfahren ausschließlich Vorschul- und Grundschulkinder teilnehmen. Bereits zum 18. Mal engagierten sich die Teilnehmer für den guten Zweck. Für viele Kinder der evangelischen Grundschule gehört die Benefiz-Rallye inzwischen fest zum Schuljahr dazu.
3: Natürlich freuen die Kinder sich, weil sie können halt, haben es in der Hand, sie können die Schule mitgestalten, können die Spenden erradeln, können damit auch Projekte hier mit uns zusammen umsetzen. Und es ist natürlich auch ein Sportevent, was, glaube ich, in Dessau seinesgleichen sucht.
0: Seit 2007 organisiert der Förderverein die Veranstaltung im Schillerpark. Unter dem Motto »Jede Runde zählt« für Bildung, Bewegung und Solidarität gingen die Teilnehmenden auch in diesem Jahr mit Helm und viel Motivation.

0: kann. Schon im Vorfeld hatte der Förderverein Ideen, wofür die Spendengelder eingesetzt werden sollen.
1: Wir werden zum einen draußen den Kletterpark mit einer neuen Reckstange gestalten und außerdem werden wir das Zirkusprojekt unterstützen, was hier alle paar Jahre stattfindet. Das ist ein Projekt, wo die Schüler eine Woche Projektwoche haben und mit einem Zirkus zusammen ein tolles Programm aufstellen und am Ende gibt es eine tolle Aufführung für die Familie. Und auch zudem wollen wir auch wieder regional natürlich tätig werden und werden diesmal das Jugendprojekt, den Nordclub hier in Dessau-Nord unterstützen.
0: Die Benefiz-Rallye zeigt jedes Jahr aufs Neue, wenn viele gemeinsam anpacken, kann Großes entstehen. Auf die erreichte Spendensumme können die Kinder deshalb besonders stolz sein.

Schön, dass Sie mit dabei sind und damit herzlich willkommen an diesem Mittwoch zu den RBB Aktuellnachrichten. Der Oberbürgermeister der Stadt Bitterfeld-Wolfen, Armin Schenk, hat gegen die Stadtratsentscheidung zum Kulturpalast vom 9. Juni seinen Widerspruch eingelegt. Nach Prüfung ist die Entscheidung sowohl rechtswidrig als auch nachteilig für die Stadt Bitterfeld-Wolfen, sagt er und begründet seine Entscheidung wie folgt. Die Finanzierung des Projekts ist nicht gesichert, weitere Fördermittel stehen nicht in Aussicht. Banken verweigern die notwendige Kreditfinanzierung und die tatsächlichen Investitionskosten werden voraussichtlich deutlich höher ausfallen als ursprünglich angenommen. Zudem bestehen erhebliche rechtliche und genehmigungsrechtliche Unsicherheiten sowie Zweifel an einem wirtschaftlich tragfähigen Betrieb des Kulturpalastes. Aus diesen Gründen hatte die Stadtverwaltung dem Stadtrat die Aufhebung des Beschlusses, Grundsatzbeschluss, Projekt Kulturpalast Bitterfeld-Wolfen wird Musicalpalast und Ausstellungscenter zur Entscheidung vorgelegt. Der Stadtrat lehnte dies mit 22 Nein bei 18 Ja-Stimmen ab. Ich sehe deshalb einen Verstoß gegen die haushaltsrechtlichen Grundsätze von Wirtschaftlichkeit und Sparsamkeit. Ein Festhalten am Projekt kann die Stadtentwicklungsgesellschaft, die das Bauprojekt umsetzen soll und damit auch die Stadt finanziell erheblich gefährden. Aus diesem Grund halte ich den Widerspruch zum Schutz der städtischen Interessen und zur Vermeidung eines nicht vertretbaren finanziellen Risikos für erforderlich, so der Oberbürgermeister. Parallel dazu hat der Aufsichtsrat der Stadtentwicklungsgesellschaft Bitterfeld-Wolfen, kurz STEG, MBH, in seiner Sitzung am 22. Juni entschieden, vom Kaufvertrag des Kulturpalastes zurückzutreten. Unterdessen hatte Stadtratsmitglied Daniel Reu von der AfD bei der Staatskanzlei und dem Ministerium für Kultur Sachsen-Anhalt eine dringliche Anfrage gestellt und auf die Frage, bekennt sich die Landesregierung weiterhin zur kulturpolitischen Bedeutung und zum Erhalt des Kulturpalastes, folgende Antwort bekommen. Der Kulturpalast ist im Denkmalregister des Landes Sachsen-Anhalt gelistet und die Landesregierung ist grundsätzlich am Erhalt eines Denkmals interessiert. Dennoch obliegt die Entscheidung über die weitere Entwicklung den regional verantwortlichen Akteuren. Eine weitere Frage lautete, wird die Landesregierung das Vorhaben unterstützen, den Kulturpalast Bitterfeld als dauerhaften Musical- und Veranstaltungsort mit landesweiter Ausstrahlung zu etablieren? Und wenn ja, in welcher Form? Bezüglich des vorliegenden Antrags auf Förderung der Entwicklung des Kulturpalastes Bitterfeld aus Mitteln des Strukturwandels zu einem Veranstaltungsort

0: in dem grundsätzlich auch potenziell kulturell nutzbare Flächen erschaffen werden sollen, nimmt das Land Sachsen-Anhalt eine grundsätzlich positive Haltung ein. Die Landesregierung begleitet den Prozess seit vielen Jahren konstruktiv und wird ihn im Rahmen ihrer Zuständigkeiten auch weiterhin konstruktiv begleiten, hieß es in der Antwort. Aspirin gehört seit Jahrzehnten zu den bekanntesten Medikamenten weltweit. Doch nur wenige wissen, dass ein großer Teil der Tabletten in Sachsen-Anhalt produziert wird. Am Bayer Standort in Bitterfeld wurde nun ein bemerkenswerter Meilenstein erreicht. Die 168 Milliardste Aspirin-Tablette ist vom Band gelaufen. Gleichzeitig investiert das Unternehmen weiter in den Ausbau seiner Produktion und fertigt inzwischen auch weitere bekannte Gesundheitsprodukte vor Ort. Was hinter diesem Erfolg steckt und welche Bedeutung der Standort für die Region hat, hören bzw. sehen Sie jetzt.
1: Die Firma Bayer erreichte einen monumentalen Meilenstein. Der am 25. Oktober 1991 errichtete Standort in Bitterfeld produzierte am Montag, dem 15. Juli 2026, im Beisein von Vorstandsvorsitzenden der Bayer AG, Bill Anderson, und dem Ministerpräsident des Landes Sachsen-Anhalt, Sven Schulze, seine 168 Milliardenste Tablette. Bei der gesamten Menge an Aspirin hat theoretisch jeder Mensch auf der Welt mindestens einmal eine Schachtel mit Tabletten von uns in der Hand gehalten, bemerkte die dreijährige Chefin Dr. Andrea Heim. Diese Zahlen wurden aber nicht durch bloßes Stagnieren erreicht, denn die Firma passte sich im Laufe der 34 Jahre Bestehen immer wieder an den Markt sowie den Bedürfnissen der Kunden an.
2: Ich würde sagen, wir haben wahrscheinlich die größte Veränderung durchgemacht, die Bayer Bitterfeld in diesen mehr als 30 Jahren ihres Bestehens genommen hat. Der Standort wurde mal gegründet mit dem Ziel, sehr, sehr große Volumen zu produzieren, also sehr große Chargen. Und das ist das, was der Markt schon lange nicht mehr möchte. Unsere Kunden möchten gern mit kleinen Chargen in hoher Frequenz beliefert werden. Und unsere Aufstellung, die Art, wie wir gearbeitet haben, hat dazu nicht mehr gepasst. Stellen Sie sich vor, in der pharmazeutischen Produktion war es immer üblich, die Herstellung der Tablettenmischungen und das Herstellen der Tabletten und das Verpacken der Tabletten voneinander zu trennen. Und wir haben eine Transformation durchgemacht, in der wir uns stattdessen entlang der Produktproduktionslinie aufgestellt haben. Das heißt, ein Produktionsteam macht jetzt seine eigene Mischung, macht daraus Tabletten und verpackt diese dann. Und bei der Gelegenheit haben wir halt geschaut, wie können wir möglichst kleinere Chargen produzieren, ohne dass die hinterher mehr kosten.
1: Alleine der Standort in Bitterfeld beschäftigt momentan 470 Mitarbeiter und 25 Azubis. Wenn das kein Zeichen von Zukunft ist, dann vielleicht die Erweiterung der produzierten Produkte? Denn der Standort in Bitterfeld erweitert auch hier sein Portfolio. Und Dr. Andrea Heim nannte uns dazu eindrucksvolle Nummern.
2: Also Bayer Bitterfeld fluktuiert zwischen 400 und 500 Mitarbeitern ungefähr in den letzten 10 Jahren. Im Moment sind es 470 Mitarbeiter. Das inkludiert 25 Azubis, verteilt über die 3 Ausbildungsjahre. Und die Fluktuation kommt immer dadurch zustande, wie die Bedarfe so aussehen. Also und wie die Verkäufe auch aussehen. Wir haben uns darum beworben, neue Produkte nach Bitterfeld zu bringen und haben seit September im letzten Jahr jetzt auch Renny im Portfolio und erwarten da noch weit, dass wir noch weitere Artikel, also Renny-Produkt für andere Länder in unser Portfolio aufnehmen können, mit der Chance auf 20 Millionen Fallschachteln zusätzlich zu unserem jetzigen Volumen.
1: Doch nicht nur die Entwicklung des Bitterfelder Standortes sieht gut aus. Denn der Eindruck des Ministerpräsidenten Sven Schulze fällt auch positiv aus. Mit seinem Ziel, Sachsen-Anhalt zu einem größeren Pharma-Standort zu machen, ist die Erfolgsgeschichte der Produktionsstätte im Chemiepark Bivo ein glänzendes Beispiel.
3: Ich habe ja vor kurzem angekündigt, dass ich Sachsen-Anhalt weiter ausbauen möchte zu einem noch größeren Pharma-Standort. Und da zählt Bayer dazu. Und der Vorstand hat mir heute auch nochmal gesagt, dass er hier in Bitterfeld, in Sachsen-Anhalt, auf Menschen trifft, auch auf Verantwortliche in der Politik trifft, die schnell auch Lösungen mit umsetzen. Mir geht es darum, dass wir in der Zukunft noch mehr auch Standorte wie hier Bayer in Bitterfeld haben. Wir sind schon gut im Land und es gab halt eine sehr gute Rückmeldung auch zu unserer gemeinsamen Zusammenarbeit.
1: 168 Milliarden produzierte Aspirintabletten, Millioneninvestitionen und neue Produkte am Standort. Bayer Bitterfeld blickt auf eine beeindruckende Entwicklung zurück. Gleichzeitig zeigt der jüngste Meilenstein, dass die Erfolgsgeschichte noch lange nicht zu Ende geschrieben ist. Mit modernisierten Anlagen, optimierten Prozessen und weiteren Wachstumsperspektiven bleibt der Standort ein wichtiger Motor für die Pharmaindustrie in Sachsen-Anhalt.
0: Am 28. Juni findet die Stichwahl zum Landrat des Landkreises Saalekreis statt. Wer bereits bei Beantragung der Briefwahlunterlagen zur Landratswahl am 7. Juni ausgewählt hat, dass er auch bei einer Stichwahl die Möglichkeit der Briefwahl nutzen möchte, erhält die Briefwahlunterlagen automatisch und muss nichts weiter unternehmen. Sollten Sie bislang nur für die Wahl am 7.6. Briefwahl beantragt haben und möchten auch für die Stichwahl die Möglichkeit der Briefwahl nutzen, muss man einen neuen Antrag stellen. Der Versand der Briefwahlunterlagen begann bereits am 15. Juni. Die Deutsche Post garantiert eine rechtzeitige Zustellung für Wahlbriefe, welche bis Donnerstag, den 25.06., aufgegeben werden bzw. wurden. Eine Sonntagszustellung durch die Deutsche Post findet am Wahltag nicht statt. Am 20. Juni wurde die Thomas-Münzer-Kampfbahn in Gröbzig zur Bühne des Endspiels im Reservepokal. Dabei traf die zweite Mannschaft des SV Blau-Weiß-Schortewitz auf die zweite der SG 1948 Reppichau. Ein Blick auf die bisherige Bilanz beider Teams zeigt schnell die Rollenverteilung. Reppichau ging als klarer Favorit in die Partie. Doch Pokalfinale haben bekanntlich ihre eigenen Gesetze. Konnte Schortewitz für die Überraschung sorgen und den Titel holen?
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1: Das große Finale stand an. Am 20. Juni wurde die Thomas-Münzer-Kampfbahn in Gröbzig zum Schauplatz des Abschlussspiels des Reservepokals Abi. Die zweite des SV Blau-Weiß-Schortewitz gegen die zweite der SG 1984 Reppichau. Wer die Historie zwischen den Mannschaften kennt, weiß, dass Reppichau als klarer Favorit in das Finale hineingeht. Aber vielleicht war es dieses Spiel, wo Schortewitz den Sieg holt? Wir schauen ins Geschehen rein. Die ersten Minuten verliefen so, wie man es sich hätte denken können. Reppichau findet sich eher ins Spiel ein und wird schnell gefährlich. In der 10. Spielminute die erste Chance. Bernhard an Ehrenberg und er holt das Führungstor rein. Doch das scheint die Jungs im Blau erweckt zu haben. Nach der 10. stehlern die Schortewitzer ihren Angriff als auch ihre Verteidigung. Reppichau wird der Spielablauf sehr schwer gemacht. Und der Wiesbeller wird gleich mehrfach auf die Probe gestellt. Doch dann die erste Gelbe für Reppichau in dieser Partie. Das Resultat? Ein Freistoß für Schortewitz. Hier fliegt der Ball gegen die Latte vom Tor und beim Abprall gegen die Hand von Ritze. Es wird abgepfiffen und Ritze bekommt eine Gelbe wegen Handspiel, Schortewitz ein Elfmeter. Tiede tritt an und verschwendet die Chance nicht. Der Ausgleich in der 20. Spielminute, das 1:1. Schortewitz bricht im Spielverlauf immer wieder aus und stürmt Richtung Tor. Vor allem Osman Dieber findet sich oft im Zweikampf gegen De Wiesbeler. Vorerst jedoch ohne ordentlichen Abschluss. In der 38. Spielminute pariert De Wiesbeler den Ball prachtvoll. Der daraus resultierende Eckball jedoch kommt wie aus einem Bilderbuch. Günther setzt ab und Künstler mit einem exemplarischen Kopfball holt seinem Team die Führung, das 2:1. Bis zur Halbzeit kommen noch ein paar Flanken vom Mittelfeld an Dieber, jedoch fehlt der Abschluss immer noch. In der Halbzeit steht Schortewitz jedoch deutlich besser da, als es bestimmt manch einer gedacht hätte. Doch der Beginn der zweiten Hälfte läuft etwas anders. Reppichau wieder sofort im Spielgeschehen und Schortewitz findet sich größtenteils in der Defensive wieder. Reppichau bleibt bedrohlich, doch Schortewitz will nichts zulassen. 53. Spielminute. Hier fällt noch eine gelbe für Reppichau. Diesmal für Johannes. 5 Minuten später kommt ein Foul seitens Johannes. Der Unparteiische gibt hierfür die Gelb-Rote. Reppichau für den Rest des Spiels im Nachteil. Doch in der 61. fällt die nächste Karte. Diesmal eine rote an Reppichau. Die ging an Berger. Mit 2 Spielern im Nachteil wird es verdammt hart für Reppichau, den Rest des Spiels zu bestehen. Schortewitz wittert den Sieg und Diva liefert sich weiter Duelle mit De Wiesbeller. Aber allmählich verzweifeln die Fans des Stürmers. Nach 10 Versuchen muss doch mal endlich einer reingehen. Aber vielleicht geht der Wunsch noch in Erfüllung. Sitte im Sturm in Kombination mit Diva. Sitte sieht die Gelegenheit und gibt ab. Und endlich Diva mit dem 3:1. Die Fans von Schortewitz explodieren förmlich vor Freude. Außer einer gelben Karte für Reppichau und einer gelb-roten für Schortewitz passiert hier nicht mehr viel. Diva kommt noch einmal durch, aber ändert am Endstand nichts und damit ist es besiegelt. 3:1. Damit gewinnt Schortewitz den Reservepokal Abi und besiegt einen Gegner, der sie bis auf die Knochen getestet hat.
5: Ja, wenn man in so einem Pokalfinale ist, möchte man es natürlich auch gewinnen. Dass das Pokal seine eigenen Gesetze hat, das weiß jeder. Dass das heute hier schwer wird, dass das kein eindeutiger Sieg für euch enden wird, das war auch klar. Wir waren klar der Favorit. Aber die Schortewitzer haben Kampf dagegen gesetzt. Das haben wir vorher gewusst. Und das war eigentlich ein Spiel auf Augenhöhe. Aber in meinen Augen hat das halt das Schiedsrichterteam nachher entschieden mit der roten Karte für uns. Die im Leben keine rote Karte ist, bei uns genau vor der Trainerbank. Da bin ich sehr enttäuscht von Schiedsrichterteam, aber das ist halt nicht zu ändern. Es ist ganz gegeben und das war für mich der Knackpunkt im Spiel. Ja, so lange war es auf Augenhöhe und wir waren dran. Und, ja, und dann ist das Spiel dem Schiedsrichter komplett entgleist. Ja, mit, ich weiß jetzt ja auch nicht mehr, wie viel Gelb, Rot und Rote das am Ende nachher waren, aber nicht eines Finales würdig, die Schiedsrichter, meiner Meinung nach. Sehr enttäuscht von Schiedsrichter. Hatte immer ein gutes Verhältnis zu beiden. Also, der Max Müller hier drüben an der Außenlinie hatte ich ja nicht unmittelbar bei den anderen. Aber egal, Glückwunsch trotzdem an Schortewitz. Die haben sich das erkämpft im Endeffekt. Haben sich dann auch den Finalsieg verdient. Glückwunsch nach Schortewitz. Schöne Party und wir sind halt der lachende, nicht der lachende Zweite heute. Ja. Leider. Aber es geht weiter im Fußball. Wir haben trotzdem eine gute Saison gespielt mit der Truppe. Tut mir um die Jungs leid, dass der Schiri so ein Spiel so entgleist, aber ist halt leider so.
6: Ja, also die ersten 20 Minuten, muss ich sagen, war wirklich auch dominierend. Hat auch mehr Spielanteile gehabt, hat das Spiel schön verlagert über die Außen. Sind natürlich mit 1-0 in Führung gegangen. Und ich muss aber dazu sagen, die Trinkpause hat uns sehr geholfen. Ja, das war so wie so ein kleiner Knack. Und mit nach Standard sind wir natürlich sehr schön zurückgekommen. Daraus erfolgte ein Elfmeter, was uns zugute kam. Und dann haben wir natürlich den Flow mitgenommen und sind natürlich ins Spiel reingekommen. Und das war für uns sehr gut. Also, ich bin sehr emotional, weil ich viele Jungs habe in der ersten und zweiten Männermannschaft, die mir persönlich sehr ans Herz gewachsen sind. Und ich muss dazu sagen, ist eigentlich sensationell. Die ganze Saison, die gelaufen ist, schade für die zweite Männermannschaft, dass es zum Schluss in der Liga nicht gereicht hat, ist sehr, sehr traurig. Aber wie gesagt, die haben natürlich mit dem Pokalsieg nochmal alles rausgerissen. Und deswegen, das war voll und ganz verdient. Wir sind einmal, wie gesagt, die erste und die zweite Männermannschaft. Wir sind Blau-Weiß-Schortewitz und das funktioniert über die ganze Saison. Und das geht nur über soziales Miteinander.

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1: Die Preisträger des Revierpionier-Ideenwettbewerbs 2026 stehen fest. Eine Jury mit unterschiedlichen fachlichen Hintergründen wählte aus den rund 600 eingereichten Ideen im vierten Wettbewerbsjahr insgesamt 140 Projekte zur Prämierung aus. Von den prämierten Projekten entfallen 33 auf den Landkreis Anhalt-Bitterfeld. Dort setzt Preisträger Bernd Rothe in Poch das Projekt »KI ist dein Freund« um. Dabei stärken Senioren ihre digitalen Kompetenzen im Umgang mit künstlicher Intelligenz. In einer 6-monatigen Seminarreihe erarbeiten sie gemeinsam praxisnahe Anwendungsbeispiele, reflektieren Chancen und Risiken und entwickeln einen verständlichen Leitfaden zur sicheren KI-Nutzung, der sowohl digital als auch in gedruckter Form veröffentlicht wird. Damit, liebe Zuschauer, sind wir am Ende unserer Mittwochsausgabe der RBB Aktuellnachrichten. Wir schauen jetzt wie gewohnt an dieser Stelle auf den Wetterbericht und im Anschluss daran gern noch auf die Meldungen aus Dessau-Roßlau. Am Donnerstag um 18 Uhr melden wir uns dann wieder mit aktuellen Meldungen hier aus der Redaktion. Bis dahin, machen Sie es gut und auf Wiedersehen.
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4: Morgen erwartet uns ein heißes Sommerwetter mit Temperaturen bis zu 34 Grad. Die Sonne scheint rund 12 Stunden lang und sorgt für einen überwiegend sonnigen Tag. Dazu weht ein leichter Westwind. Auch in den folgenden Tagen bleibt das Wetter hochsommerlich. Zu Hitzegewittern sollte es nicht kommen.

0: Es wurde wieder Zeit, die Zukunftspläne der Stadt festzulegen. In einem Pressegespräch der Stadt am 18. Juni wurde über den aktuellen Stand des INSEC 2040 informiert. Bereits 2013 wurde in Dessau-Roßlau das erste integrierte Stadtentwicklungskonzept erarbeitet und bis 2025 ausgerichtet.
1: Wenn man sich in das alte INSEC nochmal reinliest, kann man feststellen, da waren ca. 89 Leitprojekte drin und davon sind gut 50 Maßnahmen auf den Weg gebracht worden. An einigen Projekten arbeiten wir noch, aber es gibt ganz, ganz wichtige Sachen, an denen wir gearbeitet und die auch realisiert wurden. Beispielsweise die Kavalierstraße, das Bauhausmuseum, der Stadtpark, der Stadteingang Ost, der Albrechtsplatz, die Ostseite der Albrechtsstraße, Johannesviertel. Es sind etliche Straßenbauvorhaben auf den Weg gebracht worden. In Roßlau beispielsweise der Umzug der Bieteschule in das ehemalige Goethe-Gymnasium. Also es ist eine ganze Menge passiert und es wird auch weiterhin etliches, vieles passieren, was der Stadtentwicklung gut tut.
0: Nun liegt der Entwurf des neuen Stadtentwicklungskonzeptes vor. Im Mittelpunkt steht die Frage, wie sich Dessau-Roßlau in den kommenden Jahren entwickeln soll. Herausforderungen wie der Bevölkerungsrückgang, die zunehmende Überalterung der Gesellschaft und Wohnungsleerstände sind nach wie vor aktuell. Gleichzeitig sind im Laufe der Zeit weitere Themen hinzugekommen, die künftig berücksichtigt werden müssen.
1: Gerade durch die Pandemie bedingt ist vielen auch bewusst geworden, dass das Thema Digitalisierung, Onlinehandel, eine andere Art von Daseinsvorsorge, eine andere Art von Arbeiten und Wohnen, beispielsweise das Thema Homeoffice, die Leute auch bewegt. Also wie geht man auch

0: mit dem Thema Natur um, wie geht man mit dem Thema Kultur um. Und das sind Sachen, die die Stadt in ihrem Wirken, in ihrem Ordnen von Funktionen, im Ordnen von Schulen, von Kitas maßgeblich mit beeinflussen. Und darauf eine Antwort zu geben, dass der Bürger und Bürgerinnen auch erkennen können, wie bereitet sich die Stadt eigentlich bis 2040 genau auf diese Herausforderungen vor. Dafür haben wir das INSEC gemacht.
1: Um den Bürgern einen einfachen Einstieg in das Thema zu ermöglichen, ist der Entwurf seit dem 16. Juni auf der Internetseite der Stadt zu sehen. Dort können sich Interessierte über die Inhalte informieren. Darüber hinaus wird es einen Bürgerdialog geben und der Entwurf wird öffentlich ausgelegt.
0: Vom 16.06. bis zum 24. August besteht diese Möglichkeit, über das Internet sich da sehr umfassend zu informieren, aber auch in diesen Prozess mit einzubringen. Anregungen, Hinweise an die Stadtverwaltung zu richten, aber auch Bedenken zu äußern, wenn etwas noch nicht Berücksichtigung gefunden hat, also sowas auch zu äußern. Und dann gibt es eine Informationsveranstaltung am 29. Juli im Bauhausmuseum um 18 Uhr, wo die Bürgerinnen und Bürger eingeladen sind, aber auch Vereine, Verbände, Unternehmer, Wirtschaft, Kulturschaffende, die gerne ins Bauhausmuseum kommen können, sich darüber informieren, was haben wir mit dem INSEC-Entwurf parat an Antworten. Und welche Möglichkeiten gibt es, sich in den weiteren Stadtentwicklungsprozess auch einzubringen?
1: Bei der Veranstaltung soll es darum gehen, welche Schwerpunkte im neuen INSEC gesetzt werden sollen. Auch die Bundesgartenschau, die im Jahr 2035 stattfinden soll, spielt dabei eine Rolle.
2: Das integrierte Stadtentwicklungskonzept ist ja ein Gesamtkonzept, wo wir versuchen, verschiedene Themenfelder zusammenzudenken. Wohnen, Freizeit, Kultur, Wirtschaft. Und wir sehen gerade die BUGA hier auch für viele Prozesse, die wir strategisch vorhaben für die Stadtentwicklung bis 2040, auch als ein Beschleuniger, als ein Katalysator. Und insofern finden Sie dann im integrierten Stadtentwicklungskonzept auch BUGA-Maßnahmen wieder, die einfach zeigen, inwiefern strategische Ziele der Stadtentwicklung bis 2040 auch über die BUGA erreicht werden sollen.
1: Die Stadt lädt alle Interessierten herzlich ein, am 29. Juni um 18 Uhr ins Bauhausmuseum Dessau zu kommen, sich zu informieren und Fragen zu stellen. Für den guten Zweck hieß es am 5. Juni wieder Bewegung zeigen. Die Benefiz-Rallye des Fördervereins der Evangelischen Grundschule Dessau fand erneut erfolgreich im Schillerpark statt. Bereits im vergangenen Jahr wurde dabei einiges in Bewegung gesetzt.
3: Letztes Jahr haben wir knapp 5.000 Euro erradet hier und haben somit ganz tatkräftig die Schule unterstützen können, haben die Modernisierung der Schulbibliothek danach vollziehen können, haben ganz viele neue Bücher gekauft und konnten auch regional zwei Vereine hier unterstützen.
1: Mit insgesamt 112 Teilnehmenden und 1226 absolvierten Runden wurde auch in diesem Jahr wieder fleißig gelaufen und geradelt. Während der Lauf für alle Altersgruppen offen war, konnten beim Radfahren ausschließlich Vorschul- und Grundschulkinder teilnehmen. Bereits zum 18. Mal engagierten sich die Teilnehmer für den guten Zweck. Für viele Kinder der evangelischen Grundschule gehört die Benefiz-Rallye inzwischen fest zum Schuljahr dazu.
3: Natürlich freuen die Kinder sich, weil sie können halt, haben es in der Hand, sie können die Schule mitgestalten, können die Spenden erradeln, können damit auch Projekte hier mit uns zusammen umsetzen. Und es ist natürlich auch ein Sportevent, was, glaube ich, in Dessau seinesgleichen sucht.
1: Seit 2007 organisiert der Förderverein die Veranstaltung im Schillerpark. Unter dem Motto »Jede Runde zählt« für Bildung, Bewegung und Solidarität gingen die Teilnehmenden auch in diesem Jahr mit Helm und viel Motivation an den Start. Das Spendenprinzip war dabei ganz einfach.
3: Die Eltern und Verwandten, die spenden einen fixen Betrag pro geradeter Runde oder gelaufener Runde und das werden wir am Ende summieren und dann klingelt hoffentlich die Kasse.
1: Und die Kasse klingelte tatsächlich. Obwohl insgesamt weniger Runden als im Vorjahr absolviert wurden, konnte eine höhere Spendensumme erzielt werden. Am Ende kamen 5.333 Euro zusammen, ein Ergebnis, das sich sehen lassen kann.

0: kann. Schon im Vorfeld hatte der Förderverein Ideen, wofür die Spendengelder eingesetzt werden sollen.
1: Wir werden zum einen draußen den Kletterpark mit einer neuen Reckstange gestalten und außerdem werden wir das Zirkusprojekt unterstützen, was hier alle paar Jahre stattfindet. Das ist ein Projekt, wo die Schüler eine Woche Projektwoche haben und mit einem Zirkus zusammen ein tolles Programm aufstellen und am Ende gibt es eine tolle Aufführung für die Familie. Und auch zudem wollen wir auch wieder regional natürlich tätig werden und werden diesmal das Jugendprojekt, den Nordclub hier in Dessau-Nord unterstützen.
0: Die Benefiz-Rallye zeigt jedes Jahr aufs Neue, wenn viele gemeinsam anpacken, kann Großes entstehen. Auf die erreichte Spendensumme können die Kinder deshalb besonders stolz sein.

Schön, dass Sie mit dabei sind und damit herzlich willkommen an diesem Mittwoch zu den RBB Aktuellnachrichten. Der Oberbürgermeister der Stadt Bitterfeld-Wolfen, Armin Schenk, hat gegen die Stadtratsentscheidung zum Kulturpalast vom 9. Juni seinen Widerspruch eingelegt. Nach Prüfung ist die Entscheidung sowohl rechtswidrig als auch nachteilig für die Stadt Bitterfeld-Wolfen, sagt er und begründet seine Entscheidung wie folgt. Die Finanzierung des Projekts ist nicht gesichert, weitere Fördermittel stehen nicht in Aussicht. Banken verweigern die notwendige Kreditfinanzierung und die tatsächlichen Investitionskosten werden voraussichtlich deutlich höher ausfallen als ursprünglich angenommen. Zudem bestehen erhebliche rechtliche und genehmigungsrechtliche Unsicherheiten sowie Zweifel an einem wirtschaftlich tragfähigen Betrieb des Kulturpalastes. Aus diesen Gründen hatte die Stadtverwaltung dem Stadtrat die Aufhebung des Beschlusses, Grundsatzbeschluss, Projekt Kulturpalast Bitterfeld-Wolfen wird Musicalpalast und Ausstellungscenter zur Entscheidung vorgelegt. Der Stadtrat lehnte dies mit 22 Nein bei 18 Ja-Stimmen ab. Ich sehe deshalb einen Verstoß gegen die haushaltsrechtlichen Grundsätze von Wirtschaftlichkeit und Sparsamkeit. Ein Festhalten am Projekt kann die Stadtentwicklungsgesellschaft, die das Bauprojekt umsetzen soll und damit auch die Stadt finanziell erheblich gefährden. Aus diesem Grund halte ich den Widerspruch zum Schutz der städtischen Interessen und zur Vermeidung eines nicht vertretbaren finanziellen Risikos für erforderlich, so der Oberbürgermeister. Parallel dazu hat der Aufsichtsrat der Stadtentwicklungsgesellschaft Bitterfeld-Wolfen, kurz Steg, MBH, in seiner Sitzung am 22. Juni entschieden, vom Kaufvertrag des Kulturpalastes zurückzutreten. Unterdessen hatte Stadtratsmitglied Daniel Reu von der AfD bei der Staatskanzlei und dem Ministerium für Kultur Sachsen-Anhalt eine dringliche Anfrage gestellt und auf die Frage, bekennt sich die Landesregierung weiterhin zur kulturpolitischen Bedeutung und zum Erhalt des Kulturpalastes, folgende Antwort bekommen. Der Kulturpalast ist im Denkmalregister des Landes Sachsen-Anhalt gelistet und die Landesregierung ist grundsätzlich am Erhalt eines Denkmals interessiert. Dennoch obliegt die Entscheidung über die weitere Entwicklung den regional verantwortlichen Akteuren. Eine weitere Frage lautete, wird die Landesregierung das Vorhaben unterstützen, den Kulturpalast Bitterfeld als dauerhaften Musical- und Veranstaltungsort mit landesweiter Ausstrahlung zu etablieren und wenn ja, in welcher Form? Bezüglich des vorliegenden Antrags auf Förderung der Entwicklung des Kulturpalastes Bitterfeld aus Mitteln des Strukturwandels zu einem Veranstaltungsort

0: in dem grundsätzlich auch potenziell kulturell nutzbare Flächen erschaffen werden sollen, nimmt das Land Sachsen-Anhalt eine grundsätzlich positive Haltung ein. Die Landesregierung begleitet den Prozess seit vielen Jahren konstruktiv und wird ihn im Rahmen ihrer Zuständigkeiten auch weiterhin konstruktiv begleiten, hieß es in der Antwort. Aspirin gehört seit Jahrzehnten zu den bekanntesten Medikamenten weltweit. Doch nur wenige wissen, dass ein großer Teil der Tabletten in Sachsen-Anhalt produziert wird. Am Bayer Standort in Bitterfeld wurde nun ein bemerkenswerter Meilenstein erreicht. Die 168 Milliardste Aspirin-Tablette ist vom Band gelaufen. Gleichzeitig investiert das Unternehmen weiter in den Ausbau seiner Produktion und fertigt inzwischen auch weitere bekannte Gesundheitsprodukte vor Ort. Was hinter diesem Erfolg steckt und welche Bedeutung der Standort für die Region hat, hören bzw. sehen Sie jetzt.
1: Die Firma Bayer erreichte einen monumentalen Meilenstein. Der am 25. Oktober 1991 errichtete Standort in Bitterfeld produzierte am Montag, dem 15. Juli 2026, im Beisein von Vorstandsvorsitzenden der Bayer AG, Bill Anderson, und dem Ministerpräsident des Landes Sachsen-Anhalt, Sven Schulze, seine 168 Milliardenste Tablette. Bei der gesamten Menge an Aspirin hat theoretisch jeder Mensch auf der Welt mindestens einmal eine Schachtel mit Tabletten von uns in der Hand gehalten, bemerkte die dreijährige Chefin Dr. Andrea Heim. Diese Zahlen wurden aber nicht durch bloßes Stagnieren erreicht, denn die Firma passte sich im Laufe der 34 Jahre Bestehen immer wieder an den Markt sowie den Bedürfnissen der Kunden an.
2: Ich würde sagen, wir haben wahrscheinlich die größte Veränderung durchgemacht, die Bayer Bitterfeld in diesen mehr als 30 Jahren ihres Bestehens genommen hat. Der Standort wurde mal gegründet mit dem Ziel, sehr, sehr große Volumen zu produzieren, also sehr große Chargen. Und das ist das, was der Markt schon lange nicht mehr möchte. Unsere Kunden möchten gern mit kleinen Chargen in hoher Frequenz beliefert werden. Und unsere Aufstellung, die Art, wie wir gearbeitet haben, hat dazu nicht mehr gepasst. Stellen Sie sich vor, in der pharmazeutischen Produktion war es immer üblich, die Herstellung der Tablettenmischungen und das Herstellen der Tabletten und das Verpacken der Tabletten voneinander zu trennen. Und wir haben eine Transformation durchgemacht, in der wir uns stattdessen entlang der Produktproduktionslinie aufgestellt haben. Das heißt, ein Produktionsteam macht jetzt seine eigene Mischung, macht daraus Tabletten und verpackt diese dann. Und bei der Gelegenheit haben wir halt geschaut, wie können wir möglichst kleinere Chargen produzieren, ohne dass die hinterher mehr kosten.
1: Alleine der Standort in Bitterfeld beschäftigt momentan 470 Mitarbeiter und 25 Azubis. Wenn das kein Zeichen von Zukunft ist, dann vielleicht die Erweiterung der produzierten Produkte. Denn der Standort in Bitterfeld erweitert auch hier sein Portfolio. Und Dr. Andrea Heim nannte uns dazu eindrucksvolle Nummern.
2: Also Bayer Bitterfeld fluktuiert zwischen 400 und 500 Mitarbeitern ungefähr in den letzten 10 Jahren. Im Moment sind es 470 Mitarbeiter. Das inkludiert 25 Azubis, verteilt über die 3 Ausbildungsjahre. Und die Fluktuation kommt immer dadurch zustande, wie die Bedarfe so aussehen. Also und wie die Verkäufe auch aussehen. Wir haben uns darum beworben, neue Produkte nach Bitterfeld zu bringen und haben seit September im letzten Jahr jetzt auch Renny im Portfolio und erwarten da noch weit, dass wir noch weitere Artikel, also Renny-Produkt für andere Länder in unser Portfolio aufnehmen können, mit der Chance auf 20 Millionen Fallschachteln zusätzlich zu unserem jetzigen Volumen.
1: Doch nicht nur die Entwicklung des Bitterfelder Standortes sieht gut aus. Denn der Eindruck des Ministerpräsidenten Sven Schulze fällt auch positiv aus. Mit seinem Ziel, Sachsen-Anhalt zu einem größeren Pharma-Standort zu machen, ist die Erfolgsgeschichte der Produktionsstätte im Chemiepark BIVO ein glänzendes Beispiel.
3: Ich habe ja vor kurzem angekündigt, dass ich Sachsen-Anhalt weiter ausbauen möchte zu einem noch größeren Pharma-Standort. Und da zählt Bayer dazu. Und der Vorstand hat mir heute auch nochmal gesagt, dass er hier in Bitterfeld, in Sachsen-Anhalt, auf Menschen trifft, auch auf Verantwortliche in der Politik trifft, die schnell auch Lösungen mit umsetzen. Und mir geht es darum, dass wir in der Zukunft noch mehr auch Standorte wie hier Bayer in Bitterfeld haben. Wir sind schon gut im Land und es gab halt eine sehr gute Rückmeldung auch zu unserer gemeinsamen Zusammenarbeit.
1: 168 Milliarden produzierte Aspirintabletten, Millioneninvestitionen und neue Produkte am Standort. Bayer Bitterfeld blickt auf eine beeindruckende Entwicklung zurück. Gleichzeitig zeigt der jüngste Meilenstein, dass die Erfolgsgeschichte noch lange nicht zu Ende geschrieben ist. Mit modernisierten Anlagen, optimierten Prozessen und weiteren Wachstumsperspektiven bleibt der Standort ein wichtiger Motor für die Pharmaindustrie in Sachsen-Anhalt.
0: Am 28. 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Wer bereits bei Beantragung der Briefwahlunterlagen zur Landratswahl am 7. 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Sollten Sie bislang nur für die Wahl am 7.6. Briefwahl beantragt haben und möchten auch für die Stichwahl die Möglichkeit der Briefwahl nutzen, muss man einen neuen Antrag stellen. Der Versand der Briefwahlunterlagen begann bereits am 15. Juni. Die Deutsche Post garantiert eine rechtzeitige Zustellung für Wahlbriefe, welche bis Donnerstag, den 25.06. aufgegeben werden bzw. wurden. Eine Sonntagszustellung durch die Deutsche Post findet am Wahltag nicht statt. Am 20. Juni wurde die Thomas-Münzer-Kampfbahn in Gröbzig zur Bühne des Endspiels im Reservepokal. Dabei traf die zweite Mannschaft des SV Blau-Weiß Schortewitz auf die zweite der SG 1948 Reppichau. Ein Blick auf die bisherige Bilanz beider Teams zeigt schnell die Rollenverteilung. Reppichau ging als klarer Favorit in die Partie. Doch Pokalfinale haben bekanntlich ihre eigenen Gesetze. Konnte Schortewitz für die Überraschung sorgen und den Titel holen?
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1: Das große Finale stand an. Am 20. Juni wurde die Thomas-Münzer-Kampfbahn in Gröbzig zum Schauplatz des Abschlussspiels des Reservepokals Abi. Die zweite des SV Blau-Weiß Schortewitz gegen die zweite der SG 1984 Reppichau. Wer die Historie zwischen den Mannschaften kennt, weiß, dass Reppichau als klarer Favorit in das Finale hineingeht. Aber vielleicht war es dieses Spiel, wo Schortewitz den Sieg holt? Wir schauen ins Geschehen rein. Die ersten Minuten verliefen so, wie man es sich hätte denken können. Reppichau findet sich eher ins Spiel ein und wird schnell gefährlich. In der 10. Spielminute die erste Chance. Bernhard an Ehrenberg und er holt das Führungstor rein. Doch das scheint die Jungs im Blau erweckt zu haben. Nach der 10. stehlern die Schortewitzer ihren Angriff als auch ihre Verteidigung. Reppichau wird der Spielablauf sehr schwer gemacht. Und der Wiesbeller wird gleich mehrfach auf die Probe gestellt. Doch dann die erste Gelbe für Reppichau in dieser Partie. Das Resultat? Ein Freistoß für Schortewitz. Hier fliegt der Ball gegen die Latte vom Tor und beim Abprall gegen die Hand von Ritze. Es wird abgepfiffen und Ritze bekommt eine Gelbe wegen Handspiel, Schortewitz ein Elfmeter. Tiede tritt an und verschwendet die Chance nicht. Der Ausgleich in der 20. Spielminute, das 1:1. Schortewitz bricht im Spielverlauf immer wieder aus und stürmt Richtung Tor. Vor allem Osman Dieber findet sich oft im Zweikampf gegen De Wiesbeler. Vorerst jedoch ohne ordentlichen Abschluss. In der 38. Spielminute pariert De Wiesbeler den Ball prachtvoll. Der daraus resultierende Eckball jedoch kommt wie aus einem Bilderbuch. Günther setzt ab und Künstler mit einem exemplarischen Kopfball holt seinem Team die Führung, das 2:1. Bis zur Halbzeit kommen noch ein paar Flanken vom Mittelfeld an Dieber, jedoch fehlt der Abschluss immer noch. In der Halbzeit steht Schortewitz jedoch deutlich besser da, als es bestimmt manch einer gedacht hätte. Doch der Beginn der zweiten Hälfte läuft etwas anders. Reppichau wieder sofort im Spielgeschehen und Schortewitz findet sich größtenteils in der Defensive wieder. Reppichau bleibt bedrohlich, doch Schortewitz will nichts zulassen. 53. Spielminute,

0: Hier fällt noch eine gelbe für Reppichau, diesmal für Johannes. 5 Minuten später kommt ein Foul seitens Johannes. Der Unparteiische gibt hierfür die Gelb-Rote. Reppichau für den Rest des Spiels im Nachteil. Doch in der 61. fällt die nächste Karte. Diesmal eine rote an Reppichau. Die ging an Berger. Mit 2 Spielern im Nachteil wird es verdammt hart für Reppichau, den Rest des Spiels zu bestehen. Schortewitz wittert den Sieg und Diva liefert sich weiter Duelle mit De Wiesbeller. Aber allmählich verzweifeln die Fans des Stürmers. Nach 10 Versuchen muss doch mal endlich einer reingehen. Aber vielleicht geht der Wunsch noch in Erfüllung. Sitte im Sturm in Kombination mit Diva. Sitte sieht die Gelegenheit und gibt ab. Und endlich Diva mit dem 3:1. Die Fans von Schortewitz explodieren förmlich vor Freude. Außer einer gelben Karte für Reppichau und einer gelb-roten für Schortewitz passiert hier nicht mehr viel. Diva kommt noch einmal durch, aber ändert am Endstand nichts und damit ist es besiegelt. 3:1. Damit gewinnt Schortewitz den Reservepokal Abi und besiegt einen Gegner, der sie bis auf die Knochen getestet hat.
1: Ja, wenn man in so einem Pokalfinale ist, möchte man es natürlich auch gewinnen. Dass das Pokal seine eigenen Gesetze hat, das weiß jeder. Dass das heute hier schwer wird, dass das kein eindeutiger Sieg für irgendeinen wird, das war auch klar. Wir waren klar der Favorit. Aber die Schortewitzer haben Kampf dagegen gesetzt. Das haben wir vorher gewusst. Und das war eigentlich ein Spiel auf Augenhöhe. Aber in meinen Augen hat das halt das Schiedsrichterteam nachher entschieden mit der roten Karte für uns. Die im Leben keine rote Karte ist, bei uns genau vor der Trainerbank. Da bin ich sehr enttäuscht von Schiedsrichterteam, aber das ist halt nicht zu ändern. Es ist Amts gegeben und das war für mich der Knackpunkt im Spiel. Ja, so lange war es auf Augenhöhe und wir waren dran. Und, ja, und dann ist das Spiel dem Schiedsrichter komplett entgleist. Ja, mit, ich weiß jetzt ja auch nicht mehr, wie viel Gelb, Rot und Rote das am Ende nachher waren, aber nicht eines Finales würdig, die Schiedsrichter, meiner Meinung nach. Sehr enttäuscht von Schiedsrichter. Hatte immer ein gutes Verhältnis zu beiden. Also, der Max Müller hier drüben an der Außenlinie hatte ich ja nicht unmittelbar bei hier. Anderen. Aber egal, Glückwunsch trotzdem an Schortewitz. Die haben sich das erkämpft im Endeffekt. Haben sich dann auch den Finalsieg verdient. Glückwunsch nach Schortewitz. Schöne Party und wir sind halt der lachende, nicht der lachende Zweite heute. Ja. Leider. Aber es geht weiter im Fußball. Wir haben trotzdem eine gute Saison gespielt mit der Truppe. Tut mir um die Jungs leid, dass der Schiri so ein Spiel so entgleist, aber ist halt leider so.
2: Ja, also die ersten 20 Minuten, muss ich sagen, war Reppichau dominierend, hat auch mehr Spielanteile gehabt, hat das Spiel schön verlagert über die Außen, sind natürlich mit einem 1-0 in Führung gegangen. Und ich muss aber dazu sagen, die Trinkpause hat uns sehr geholfen. Ja, das war so wie so ein kleiner Knack. Und mit nach Standard sind wir natürlich sehr schön zurückgekommen. Daraus erfolgte ein Elfmeter, was uns zugute kam. Und dann haben wir natürlich den Flow mitgenommen und sind natürlich ins Spiel reingekommen. Und das war für uns sehr gut. Also, ich bin sehr emotional, weil ich viele Jungs habe in der ersten und zweiten Männermannschaft, die mir persönlich sehr ans Herz gewachsen sind. Und ich muss dazu sagen, ist eigentlich sensationell. Die ganze Saison, die gelaufen ist, schade für die zweite Männermannschaft, dass es zum Schluss in der Liga nicht gereicht hat, ist sehr, sehr traurig. Aber wie gesagt, die haben natürlich mit dem Pokalsieg nochmal alles rausgerissen. Und deswegen, das war voll und ganz verdient. Wir sind einmal, wie gesagt, die erste und die zweite Männermannschaft. Wir sind Blau-Weiß-Schortewitz und das funktioniert über die ganze Saison. Und das geht nur über soziales Miteinander.

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1: Die Preisträger des Revierpionier-Ideenwettbewerbs 2026 stehen fest. Eine Jury mit unterschiedlichen fachlichen Hintergründen wählte aus den rund 600 eingereichten Ideen im vierten Wettbewerbsjahr insgesamt 140 Projekte zur Prämierung aus. Von den prämierten Projekten entfallen 33 auf den Landkreis Anhalt-Bitterfeld. Dort setzt Preisträger Bernd Rothe in Poch das Projekt »KI ist dein Freund« um. Dabei stärken Senioren ihre digitalen Kompetenzen im Umgang mit künstlicher Intelligenz. In einer sechsmonatigen Seminarreihe erarbeiten sie gemeinsam praxisnahe Anwendungsbeispiele, reflektieren Chancen und Risiken und entwickeln einen verständlichen Leitfaden zur sicheren KI-Nutzung, der sowohl digital als auch in gedruckter Form veröffentlicht wird. Damit, liebe Zuschauer, sind wir am Ende unserer Mittwochsausgabe der RBB Aktuellnachrichten. Wir schauen jetzt, wie gewohnt, an dieser Stelle auf den Wetterbericht und im Anschluss daran gern noch auf die Meldungen aus Dessau-Roßlau. Am Donnerstag um 18 Uhr melden wir uns dann wieder mit aktuellen Meldungen hier aus der Redaktion. Bis dahin, machen Sie es gut und auf Wiedersehen.
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4: Morgen erwartet uns ein heißes Sommerwetter mit Temperaturen bis zu 34 Grad. Die Sonne scheint rund 12 Stunden lang und sorgt für einen überwiegend sonnigen Tag. Dazu weht ein leichter Westwind. Auch in den folgenden Tagen bleibt das Wetter hochsommerlich. Zu Hitzegewittern sollte es nicht kommen.

0: Es wurde wieder Zeit, die Zukunftspläne der Stadt festzulegen. In einem Pressegespräch der Stadt am 18. Juni wurde über den aktuellen Stand des INSEC 2040 informiert. Bereits 2013 wurde in Dessau-Roßlau das erste integrierte Stadtentwicklungskonzept erarbeitet und bis 2025 ausgerichtet.
1: Wenn man sich in das alte INSEC nochmal reinliest, kann man feststellen, da waren ca. 89 Leitprojekte drin und davon sind gut 50 Maßnahmen auf den Weg gebracht worden. An einigen Projekten arbeiten wir noch, aber es gibt ganz wichtige Sachen, an denen wir gearbeitet und die auch realisiert wurden. Beispielsweise die Kavalierstraße, das Bauhausmuseum, der Stadtpark, der Stadteingang Ost, der Albrechtsplatz, die Ostseite der Albrechtsstraße, Johannesviertel. Es sind etliche Straßenbauvorhaben auf den Weg gebracht worden. In Roßlau beispielsweise der Umzug der Bieteschule in das ehemalige Goethe-Gymnasium. Also es ist eine ganze Menge passiert und es wird auch weiterhin etliches, vieles passieren, was der Stadtentwicklung gut tut.
0: Nun liegt der Entwurf des neuen Stadtentwicklungskonzeptes vor. Im Mittelpunkt steht die Frage, wie sich Dessau-Roßlau in den kommenden Jahren entwickeln soll. Herausforderungen wie der Bevölkerungsrückgang, die zunehmende Überalterung der Gesellschaft und Wohnungsleerstände sind nach wie vor aktuell. Gleichzeitig sind im Laufe der Zeit weitere Themen hinzugekommen, die künftig berücksichtigt werden müssen.
1: Gerade durch die Pandemie bedingt ist vielen auch bewusst geworden, dass das Thema Digitalisierung, Onlinehandel, eine andere Art von Daseinsvorsorge, eine andere Art von Arbeiten und Wohnen, beispielsweise das Thema Homeoffice, die Leute auch bewegt. Also wie geht man auch

0: mit dem Thema Natur um, wie geht man mit dem Thema Kultur um. Und das sind Sachen, die die Stadt in ihrem Wirken, in ihrem Ordnen von Funktionen, im Ordnen von Schulen, von Kitas maßgeblich mit beeinflussen. Und darauf eine Antwort zu geben, dass der Bürger und Bürgerinnen auch erkennen können, wie bereitet sich die Stadt eigentlich bis 2040 genau auf diese Herausforderungen vor. Dafür haben wir das INSEC gemacht.
1: Um den Bürgern einen einfachen Einstieg in das Thema zu ermöglichen, ist der Entwurf seit dem 16. Juni auf der Internetseite der Stadt zu sehen. Dort können sich Interessierte über die Inhalte informieren. Darüber hinaus wird es einen Bürgerdialog geben und der Entwurf wird öffentlich ausgelegt.
0: Vom 16.06. bis zum 24. August besteht diese Möglichkeit, über das Internet sich da sehr umfassend zu informieren, aber auch in diesen Prozess mit einzubringen. Anregungen, Hinweise an die Stadtverwaltung zu richten, aber auch Bedenken zu äußern, wenn etwas noch nicht Berücksichtigung gefunden hat, also sowas auch zu äußern. Und dann gibt es eine Informationsveranstaltung am 29. Juli im Bauhausmuseum um 18 Uhr, wo die Bürgerinnen und Bürger eingeladen sind, aber auch Vereine, Verbände, Unternehmer, Wirtschaft, Kulturschaffende, die gerne ins Bauhausmuseum kommen können, sich darüber informieren, was haben wir mit dem INSEC-Entwurf parat an Antworten. Und welche Möglichkeiten gibt es, sich in den weiteren Stadtentwicklungsprozess auch einzubringen?
1: Bei der Veranstaltung soll es darum gehen, welche Schwerpunkte im neuen INSEC gesetzt werden sollen. Auch die Bundesgartenschau, die im Jahr 2035 stattfinden soll, spielt dabei eine Rolle.
2: Das integrierte Stadtentwicklungskonzept ist ja ein Gesamtkonzept, wo wir versuchen, verschiedene Themenfelder zusammenzudenken. Wohnen, Freizeit, Kultur, Wirtschaft. Und wir sehen gerade die BUGA hier auch für viele Prozesse, die wir strategisch vorhaben für die Stadtentwicklung bis 2040, auch als ein Beschleuniger, als ein Katalysator. Und insofern finden Sie dann im integrierten Stadtentwicklungskonzept auch BUGA-Maßnahmen wieder, die einfach zeigen, inwiefern strategische Ziele der Stadtentwicklung bis 2040 auch über die BUGA erreicht werden sollen.
1: Die Stadt lädt alle Interessierten herzlich ein, am 29. Juni um 18 Uhr ins Bauhausmuseum Dessau zu kommen, sich zu informieren und Fragen zu stellen. Für den guten Zweck hieß es am 5. Juni wieder Bewegung zeigen. Die Benefizrallye des Fördervereins der Evangelischen Grundschule Dessau fand erneut erfolgreich im Schillerpark statt. Bereits im vergangenen Jahr wurde dabei einiges in Bewegung gesetzt.
3: Letztes Jahr haben wir knapp 5.000 Euro erradet hier und haben somit ganz tatkräftig die Schule unterstützen können, haben die Modernisierung der Schulbibliothek danach vollziehen können, haben ganz viele neue Bücher gekauft und konnten auch regional zwei Vereine hier unterstützen.
1: Mit insgesamt 112 Teilnehmenden und 1226 absolvierten Runden wurde auch in diesem Jahr wieder fleißig gelaufen und geradelt. Während der Lauf für alle Altersgruppen offen war, konnten beim Radfahren ausschließlich Vorschul- und Grundschulkinder teilnehmen. Bereits zum 18. Mal engagierten sich die Teilnehmer für den guten Zweck. Für viele Kinder der evangelischen Grundschule gehört die Benefizrallye inzwischen fest zum Schuljahr dazu.
3: Natürlich freuen die Kinder sich, weil sie können halt, haben es in der Hand, sie können die Schule mitgestalten, können die Spenden erradeln, können damit auch Projekte hier mit uns zusammen umsetzen. Und es ist natürlich auch ein Sportevent, was, glaube ich, in Dessau seinesgleichen sucht.
1: Seit 2007 organisiert der Förderverein die Veranstaltung im Schillerpark. Unter dem Motto »Jede Runde zählt« für Bildung, Bewegung und Solidarität gingen die Teilnehmenden auch in diesem Jahr mit Helm und viel Motivation an den Start. Das Spendenprinzip war dabei ganz einfach.
3: Die Eltern und Verwandten, die spenden einen fixen Betrag pro geradeter Runde oder gelaufener Runde und das werden wir am Ende summieren und dann klingelt hoffentlich die Kasse.
1: Und die Kasse klingelte tatsächlich. Obwohl insgesamt weniger Runden als im Vorjahr absolviert wurden, konnte eine höhere Spendensumme erzielt werden. Am Ende kamen 5.333 Euro zusammen, ein Ergebnis, das sich sehen lassen kann.

zeigt jedes Jahr aufs Neue, wenn viele gemeinsam anpacken, kann Großes entstehen. Auf die erreichte Spendensumme können die Kinder deshalb besonders stolz sein.

Schön, dass Sie mit dabei sind und damit herzlich willkommen an diesem Mittwoch zu den RBB Aktuellnachrichten. Der Oberbürgermeister der Stadt Bitterfeld-Wolfen, Armin Schenk, hat gegen die Stadtratsentscheidung zum Kulturpalast vom 9. Juni seinen Widerspruch eingelegt. Nach Prüfung ist die Entscheidung sowohl rechtswidrig als auch nachteilig für die Stadt Bitterfeld-Wolfen, sagt er und begründet seine Entscheidung wie folgt. Die Finanzierung des Projekts ist nicht gesichert, weitere Fördermittel stehen nicht in Aussicht. Banken verweigern die notwendige Kreditfinanzierung und die tatsächlichen Investitionskosten werden voraussichtlich deutlich höher ausfallen als ursprünglich angenommen. Zudem bestehen erhebliche rechtliche und genehmigungsrechtliche Unsicherheiten sowie Zweifel an einem wirtschaftlich tragfähigen Betrieb des Kulturpalastes. Aus diesen Gründen hatte die Stadtverwaltung dem Stadtrat die Aufhebung des Beschlusses, Grundsatzbeschluss, Projekt Kulturpalast Bitterfeld-Wolfen wird Musicalpalast und Ausstellungscenter zur Entscheidung vorgelegt. Der Stadtrat lehnte dies mit 22 Nein bei 18 Ja-Stimmen ab. Ich sehe deshalb einen Verstoß gegen die haushaltsrechtlichen Grundsätze von Wirtschaftlichkeit und Sparsamkeit. Ein Festhalten am Projekt kann die Stadtentwicklungsgesellschaft, die das Bauprojekt umsetzen soll und damit auch die Stadt finanziell erheblich gefährden. Aus diesem Grund halte ich den Widerspruch zum Schutz der städtischen Interessen und zur Vermeidung eines nicht vertretbaren finanziellen Risikos für erforderlich, so der Oberbürgermeister. Parallel dazu hat der Aufsichtsrat der Stadtentwicklungsgesellschaft Bitterfeld-Wolfen, kurz STEG, MBH, in seiner Sitzung am 22. Juni entschieden, vom Kaufvertrag des Kulturpalastes zurückzutreten. Unterdessen hatte Stadtratsmitglied Daniel Reu von der AfD bei der Staatskanzlei und dem Ministerium für Kultur Sachsen-Anhalt eine dringliche Anfrage gestellt und auf die Frage, bekennt sich die Landesregierung weiterhin zur kulturpolitischen Bedeutung und zum Erhalt des Kulturpalastes folgende Antwort bekommen. Der Kulturpalast ist im Denkmalregister des Landes Sachsen-Anhalt gelistet und die Landesregierung ist grundsätzlich am Erhalt eines Denkmals interessiert. Dennoch obliegt die Entscheidung über die weitere Entwicklung den regional verantwortlichen Akteuren. Eine weitere Frage lautete, wird die Landesregierung das Vorhaben unterstützen, den Kulturpalast Bitterfeld als dauerhaften Musical- und Veranstaltungsort mit landesweiter Ausstrahlung zu etablieren und wenn ja, in welcher Form? Bezüglich des vorliegenden Antrags auf Förderung der Entwicklung des Kulturpalastes Bitterfeld aus Mitteln des Strukturwandels zu einem Veranstaltungsort, in dem grundsätzlich auch potenziell kulturell nutzbare Flächen erschaffen werden sollen, nimmt das Land Sachsen-Anhalt eine grundsätzlich positive Haltung ein. Die Landesregierung begleitet den Prozess seit vielen Jahren konstruktiv und wird ihn im Rahmen ihrer Zuständigkeiten auch weiterhin konstruktiv begleiten, hieß es in der Antwort. Aspirin gehört seit Jahrzehnten zu den bekanntesten Medikamenten weltweit. Doch nur wenige wissen, dass ein großer Teil der Tabletten in Sachsen-Anhalt produziert wird. Am Bayer-Standort in Bitterfeld

0: Wurde nun ein bemerkenswerter Meilenstein erreicht. Die 168 Milliardste Aspirintablette ist vom Band gelaufen. Gleichzeitig investiert das Unternehmen weiter in den Ausbau seiner Produktion und fertigt inzwischen auch weitere bekannte Gesundheitsprodukte vor Ort. Was hinter diesem Erfolg steckt und welche Bedeutung der Standort für die Region hat, hören bzw. sehen Sie jetzt.
1: Die Firma Bayer erreichte einen monumentalen Meilenstein. Der am 25. Oktober 1991 errichtete Standort in Bitterfeld produzierte am Montag, dem 15. Juli 2026, im Beisein von Vorstandsvorsitzenden der Bayer AG, Bill Anderson, und dem Ministerpräsident des Landes Sachsen-Anhalt, Sven Schulze, seine 168 Milliardenste Tablette. Bei der gesamten Menge an Aspirin hat theoretisch jeder Mensch auf der Welt mindestens einmal eine Schachtel mit Tabletten von uns in der Hand gehalten, bemerkte die dreijährige Chefin Dr. Andrea Heim. Diese Zahlen wurden aber nicht durch bloßes Stagnieren erreicht, denn die Firma passte sich im Laufe der 34 Jahre Bestehen immer wieder an den Markt sowie den Bedürfnissen der Kunden an.
2: Ich würde sagen, wir haben wahrscheinlich die größte Veränderung durchgemacht, die Bayer Bitterfeld in diesen mehr als 30 Jahren ihres Bestehens genommen hat. Der Standort wurde mal gegründet mit dem Ziel, sehr, sehr große Volumen zu produzieren, also sehr große Chargen. Und das ist das, was der Markt schon lange nicht mehr möchte. Unsere Kunden möchten gern mit kleinen Chargen in hoher Frequenz beliefert werden. Und unsere Aufstellung, die Art, wie wir gearbeitet haben, hat dazu nicht mehr gepasst. Stellen Sie sich vor, in der pharmazeutischen Produktion war es immer üblich, die Herstellung der Tablettenmischungen und das Herstellen der Tabletten und das Verpacken der Tabletten voneinander zu trennen. Und wir haben eine Transformation durchgemacht, in der wir uns stattdessen entlang der Produktproduktionslinie aufgestellt haben. Das heißt, ein Produktionsteam macht jetzt seine eigene Mischung, macht daraus Tabletten und verpackt diese dann. Und bei der Gelegenheit haben wir halt geschaut, wie können wir möglichst kleinere Chargen produzieren, ohne dass die hinterher mehr kosten.
1: Alleine der Standort in Bitterfeld beschäftigt momentan 470 Mitarbeiter und 25 Azubis. Wenn das kein Zeichen von Zukunft ist, dann vielleicht die Erweiterung der produzierten Produkte? Denn der Standort in Bitterfeld erweitert auch hier sein Portfolio. Und Dr. Andrea Heim nannte uns dazu eindrucksvolle Nummern.
2: Also Bayer Bitterfeld fluktuiert zwischen 400 und 500 Mitarbeitern ungefähr in den letzten 10 Jahren. Im Moment sind es 470 Mitarbeiter. Das inkludiert 25 Azubis, verteilt über die 3 Ausbildungsjahre. Und die Fluktuation kommt immer dadurch zustande, wie die Bedarfe so aussehen. Also und wie die Verkäufe auch aussehen. Wir haben uns darum beworben, neue Produkte nach Bitterfeld zu bringen und haben seit September im letzten Jahr jetzt auch Renny im Portfolio und erwarten da noch weit, dass wir noch weitere Artikel, also Renny-Produkt für andere Länder in unser Portfolio aufnehmen können, mit der Chance auf 20 Millionen Fallschachteln zusätzlich zu unserem jetzigen Volumen.
1: Doch nicht nur die Entwicklung des Bitterfelder Standortes sieht gut aus. Denn der Eindruck des Ministerpräsidenten Sven Schulze fällt auch positiv aus. Mit seinem Ziel, Sachsen-Anhalt zu einem größeren Pharma-Standort zu machen, ist die Erfolgsgeschichte der Produktionsstätte im Chemiepark Bivo ein glänzendes Beispiel.
3: Ich habe ja vor kurzem angekündigt, dass ich Sachsen-Anhalt weiter ausbauen möchte zu einem noch größeren Pharma-Standort. Und da zählt Bayer dazu. Und der Vorstand hat mir heute auch nochmal gesagt, dass er hier in Bitterfeld, in Sachsen-Anhalt, auf Menschen trifft, auch auf Verantwortliche in der Politik trifft, die schnell auch Lösungen mit umsetzen. Mir geht es darum, dass wir in der Zukunft noch mehr auch Standorte wie hier Bayer in Bitterfeld haben. Wir sind schon gut im Land und es gab halt eine sehr gute Rückmeldung auch zu unserer gemeinsamen Zusammenarbeit.
1: 168 Milliarden produzierte Aspirintabletten, Millioneninvestitionen und neue Produkte am Standort. Bayer Bitterfeld blickt auf eine beeindruckende Entwicklung zurück. Gleichzeitig zeigt der jüngste Meilenstein, dass die Erfolgsgeschichte noch lange nicht zu Ende geschrieben ist. Mit modernisierten Anlagen, optimierten Prozessen und weiteren Wachstumsperspektiven bleibt der Standort ein wichtiger Motor für die Pharmaindustrie in Sachsen-Anhalt.
0: Am 28. Juni findet die Stichwahl zum Landrat des Landkreises Saalekreis statt. Wer bereits bei Beantragung der Briefwahlunterlagen zur Landratswahl am 7. 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Sollten Sie bislang nur für die Wahl am 7.6. 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Der Versand der Briefwahlunterlagen begann bereits am 15. Juni. Die Deutsche Post garantiert eine rechtzeitige Zustellung für Wahlbriefe, welche bis Donnerstag, den 25.06. aufgegeben werden bzw. wurden. Eine Sonntagszustellung durch die Deutsche Post findet am Wahltag nicht statt. Am 20. Juni wurde die Thomas-Münzer-Kampfbahn in Gröbzig zur Bühne des Endspiels im Reservepokal. Dabei traf die zweite Mannschaft des SV Blau-Weiß-Schortewitz auf die zweite der SG 1948 Reppichau. Ein Blick auf die bisherige Bilanz beider Teams zeigt schnell die Rollenverteilung. Reppichau ging als klarer Favorit in die Partie. Doch Pokalfinale haben bekanntlich ihre eigenen Gesetze. Konnte Schortewitz für die Überraschung sorgen und den Titel holen?
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1: Das große Finale stand an. Am 20. Juni wurde die Thomas-Münzer-Kampfbahn in Gröbzig zum Schauplatz des Abschlussspiels des Reservepokals Abi. Die zweite des SV Blau-Weiß-Schortewitz gegen die zweite der SG 1984 Reppichau. Wer die Historie zwischen den Mannschaften kennt, weiß, dass Reppichau als klarer Favorit in das Finale hineingeht. Aber vielleicht war es dieses Spiel, wo Schortewitz den Sieg holt? Wir schauen ins Geschehen rein. Die ersten Minuten verliefen so, wie man es sich hätte denken können. Reppichau findet sich eher ins Spiel ein und wird schnell gefährlich. In der 10. Spielminute die erste Chance. Bernhard an Ehrenberg und er holt das Führungstor rein. Doch das scheint die Jungs in Blau erweckt zu haben. Nach der 10. stehlern die Schortewitzer ihren Angriff als auch ihre Verteidigung. Reppichau wird der Spielablauf sehr schwer gemacht. Und der Wiesbeller wird gleich mehrfach auf die Probe gestellt. Doch dann die erste Gelbe für Reppichau in dieser Partie. Das Resultat: ein Freistoß für Schortewitz. Hier fliegt der Ball gegen die Latte vom Tor und beim Abprall gegen die Hand von Ritze. Es wird abgepfiffen und Ritze bekommt eine Gelbe wegen Handspiel, Schortewitz ein Elfmeter. Tiede tritt an und verschwendet die Chance nicht. Der Ausgleich in der 20. Spielminute, das 1:1. Schortewitz bricht im Spielverlauf immer wieder aus und stürmt Richtung Tor. Vor allem Osman Dieber findet sich oft im Zweikampf gegen De Wiesbeler. Vorerst jedoch ohne ordentlichen Abschluss. In der 38. Spielminute pariert De Wiesbeler den Ball prachtvoll. Der daraus resultierende Eckball jedoch kommt wie aus einem Bilderbuch. Günther setzt ab und Künstler mit einem exemplarischen Kopfball holt seinem Team die Führung, das 2:1. Bis zur Halbzeit kommen noch ein paar Flanken vom Mittelfeld an Dieber, jedoch fehlt der Abschluss immer noch. In der Halbzeit steht Schortewitz jedoch deutlich besser da, als es bestimmt manch einer gedacht hätte. Doch der Beginn der zweiten Hälfte läuft etwas anders. Reppichau wieder sofort im Spielgeschehen und Schortewitz findet sich größtenteils in der Defensive wieder. Reppichau bleibt bedrohlich, doch Schortewitz will nichts zulassen. 53. Spielminute, hier fällt noch eine Gelbe für Reppichau, diesmal für Johannes. 5 Minuten später kommt ein Foul seitens Johannes, der Unparteiische gibt hierfür die Gelb-Rote. Reppichau für den Rest des Spiels im Nachteil. Doch in der 61. fällt die nächste Karte. Diesmal eine rote an Reppichau, die ging an Berger. Mit zwei Spielern im Nachteil wird es verdammt hart für Reppichau, den Rest des Spiels zu bestehen.

0: Schortewitz wittert den Sieg und Diva liefert sich weiter Duelle mit De Wiesbeller. Aber allmählich verzweifeln die Fans des Stürmers. Nach 10 Versuchen muss doch mal endlich einer reingehen. Aber vielleicht geht der Wunsch noch in Erfüllung. Sitte im Sturm in Kombination mit Diva. Sitte sieht die Gelegenheit und gibt ab. Und endlich Diva mit dem 3:1. Die Fans von Schortewitz explodieren förmlich vor Freude. Außer einer gelben Karte für Reppichau und einer gelb-roten für Schortewitz passiert hier nicht mehr viel. Diva kommt noch einmal durch, aber ändert am Endstand nichts und damit ist es besiegelt. 3:1. Damit gewinnt Schortewitz den Reservepokal Abi und besiegt einen Gegner, der sie bis auf die Knochen getestet hat.
1: Ja, wenn man in so einem Pokalfinale ist, möchte man es natürlich auch gewinnen. Dass das Pokal seine eigenen Gesetze hat, das weiß jeder. Dass das heute hier schwer wird, dass das kein eindeutiger Sieg für euch enden wird, das war auch klar. Wir waren klar der Favorit. Aber die Schortewitz haben Kampf dagegen gesetzt. Das haben wir vorher gewusst. Und das war eigentlich ein Spiel auf Augenhöhe. Aber in meinen Augen hat das halt das Schiedsrichterteam nachher entschieden mit der roten Karte für uns. Die im Leben keine rote Karte ist, bei uns genau vor der Trainerbank. Da bin ich sehr enttäuscht vom Schiedsrichterteam, aber das ist halt nicht zu ändern. Es ist ernst gegeben und das war für mich der Knackpunkt im Spiel. Ja, so lange war es auf Augenhöhe und wir waren dran. Und dann ist das Spiel dem Schiedsrichter komplett entgleist. Ja, ich weiß jetzt ja auch nicht mehr, wie viel Gelb, Rot und Rote das am Ende nachher waren, aber nicht eines Finales würdig, die Schiedsrichter, meiner Meinung nach. Sehr enttäuscht vom Schiedsrichter. Hatte immer ein gutes Verhältnis zu beiden. Also, der Max Müller hier drüben an der Außenlinie hatte ich ja nicht unmittelbar bei den anderen. Aber egal, Glückwunsch trotzdem an Schortewitz. Die haben sich das erkämpft im Endeffekt. Haben sich dann auch den Finalsieg verdient. Glückwunsch nach Schortewitz. Schöne Party und wir sind halt der lachende, nicht der lachende Zweite heute. Ja. Leider. Aber es geht weiter im Fußball. Wir haben trotzdem eine gute Saison gespielt mit der Truppe. Tut mir um die Jungs leid, dass der Schiri so ein Spiel so entgleist, aber ist halt leider so.
2: Ja, also die ersten 20 Minuten, muss ich sagen, war wirklich auch dominierend. Hat auch mehr Spielanteile gehabt, hat das Spiel schön verlagert über die Außen. Sind natürlich mit einem 1-0 in Führung gegangen. Und ich muss aber dazu sagen, die Trinkpause hat uns sehr geholfen. Ja, das war so wie so ein kleiner Knack. Und mit nach Standard sind wir natürlich sehr schön zurückgekommen. Daraus erfolgte ein Elfmeter, was uns zugute kam. Und dann haben wir natürlich den Flow mitgenommen und sind natürlich ins Spiel reingekommen. Und das war für uns sehr gut. Also, ich bin sehr emotional, weil ich viele Jungs habe in der ersten und zweiten Männermannschaft, die mir persönlich sehr ans Herz gewachsen sind. Und ich muss dazu sagen, ist eigentlich sensationell. Die ganze Saison, die gelaufen ist, schade für die zweite Männermannschaft, dass es zum Schluss in der Liga nicht gereicht hat, ist sehr, sehr traurig. Aber wie gesagt, die haben natürlich mit dem Pokalsieg nochmal alles rausgerissen. Und deswegen, das war voll und ganz verdient. Wir sind einmal, wie gesagt, die erste und die zweite Männermannschaft. Wir sind Blau-Weiß-Schortewitz und das funktioniert über die ganze Saison. Und das geht nur über soziales Miteinander.
3: 53. 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
4: Die Preisträger des Revierpionier-Ideenwettbewerbs 2026 stehen fest. Eine Jury mit unterschiedlichen fachlichen Hintergründen wählte aus den rund 600 eingereichten Ideen im vierten Wettbewerbsjahr insgesamt 140 Projekte zur Prämierung aus. Von den prämierten Projekten entfallen 33 auf den Landkreis Anhalt-Bitterfeld. Dort setzt Preisträger Bernd Rothe in Poch das Projekt »KI ist dein Freund« um. Dabei stärken Senioren ihre digitalen Kompetenzen im Umgang mit künstlicher Intelligenz. In einer 6-monatigen Seminarreihe erarbeiten sie gemeinsam praxisnahe Anwendungsbeispiele, reflektieren Chancen und Risiken und entwickeln einen verständlichen Leitfaden zur sicheren KI-Nutzung, der sowohl digital als auch in gedruckter Form veröffentlicht wird. Damit, liebe Zuschauer, sind wir am Ende unserer Mittwochsausgabe der RBB Aktuellnachrichten. Wir schauen jetzt wie gewohnt an dieser Stelle auf den Wetterbericht und im Anschluss daran gern noch auf die Meldungen aus Dessau-Roßlau. Am Donnerstag um 18 Uhr melden wir uns dann wieder mit aktuellen Meldungen hier aus der Redaktion. Bis dahin, machen Sie es gut und auf Wiedersehen.
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7: Morgen erwartet uns ein heißes Sommerwetter mit Temperaturen bis zu 34 Grad. Die Sonne scheint rund 12 Stunden lang und sorgt für einen überwiegend sonnigen Tag. Dazu weht ein leichter Westwind. Auch in den folgenden Tagen bleibt das Wetter hochsommerlich. Zu Hitzegewittern sollte es nicht kommen.

0: Es wurde wieder Zeit, die Zukunftspläne der Stadt festzulegen. In einem Pressegespräch der Stadt am 18. Juni wurde über den aktuellen Stand des INSEC 2040 informiert. Bereits 2013 wurde in Dessau-Roßlau das erste integrierte Stadtentwicklungskonzept erarbeitet und bis 2025 ausgerichtet.
1: Wenn man sich in das alte INSEC nochmal reinliest, kann man feststellen, da waren ca. 89 Leitprojekte drin und davon sind gut 50 Maßnahmen auf den Weg gebracht worden. An einigen Projekten arbeiten wir noch, aber es gibt ganz wichtige Sachen, an denen wir gearbeitet und die auch realisiert wurden. Beispielsweise die Kavalierstraße, das Bauhausmuseum, der Stadtpark, der Stadteingang Ost, der Albrechtsplatz, die Ostseite der Albrechtsstraße, Johannesviertel. Es sind etliche Straßenbauvorhaben auf den Weg gebracht worden. In Roßlau beispielsweise der Umzug der Bieteschule in das ehemalige Goethe-Gymnasium. Also es ist eine ganze Menge passiert und es wird auch weiterhin etliches, vieles passieren, was der Stadtentwicklung gut tut.
0: Nun liegt der Entwurf des neuen Stadtentwicklungskonzeptes vor. Im Mittelpunkt steht die Frage, wie sich Dessau-Roßlau in den kommenden Jahren entwickeln soll. Herausforderungen wie der Bevölkerungsrückgang, die zunehmende Überalterung der Gesellschaft und Wohnungsleerstände sind nach wie vor aktuell. Gleichzeitig sind im Laufe der Zeit weitere Themen hinzugekommen, die künftig berücksichtigt werden müssen.
1: Gerade durch die Pandemie bedingt ist vielen auch bewusst geworden, dass das Thema Digitalisierung, Onlinehandel, eine andere Art von Daseinsvorsorge, eine andere Art von Arbeiten und Wohnen, beispielsweise das Thema Homeoffice, die Leute auch bewegt. Also wie geht man auch mit dem Thema Natur um, wie geht man mit dem Thema Kultur um? Und das sind Sachen, die die Stadt in ihrem Wirken, in ihrem Ordnen von Funktionen, im Ordnen von Schulen, von Kitas maßgeblich mit beeinflussen. Und darauf eine Antwort zu geben, dass der Bürger und Bürgerinnen auch erkennen können, wie bereitet sich die Stadt eigentlich bis 2040 genau auf diese Herausforderungen vor. Dafür haben wir das INSEC gemacht.
0: Um den Bürgern einen einfachen Einstieg in das Thema zu ermöglichen,

0: ist der Entwurf seit dem 16. Juni auf der Internetseite der Stadt zu sehen. Dort können sich Interessierte über die Inhalte informieren. Darüber hinaus wird es einen Bürgerdialog geben und der Entwurf wird öffentlich ausgelegt.
1: Vom 16.06. bis zum 24. August besteht diese Möglichkeit, über das Internet sich da sehr umfassend zu informieren, aber auch in diesen Prozess mit einzubringen. Anregungen, Hinweise an die Stadtverwaltung zu richten, aber auch Bedenken zu äußern, wenn etwas noch nicht Berücksichtigung gefunden hat, also sowas auch zu äußern. Und dann gibt es eine Informationsveranstaltung am 29. Juli im Bauhausmuseum um 18 Uhr, wo die Bürgerinnen und Bürger eingeladen sind, aber auch Vereine, Verbände, Unternehmer, Wirtschaft, Kulturschaffende, die gerne ins Bauhausmuseum kommen können, sich darüber informieren, was haben wir mit dem INSEC-Entwurf parat an Antworten. Und welche Möglichkeiten gibt es, sich in den weiteren Stadtentwicklungsprozess auch einzubringen?
0: Bei der Veranstaltung soll es darum gehen, welche Schwerpunkte im neuen INSEC gesetzt werden sollen. Auch die Bundesgartenschau, die im Jahr 2035 stattfinden soll, spielt dabei eine Rolle.
2: Das integrierte Stadtentwicklungskonzept ist ja ein Gesamtkonzept, wo wir versuchen, verschiedene Themenfelder zusammenzudenken. Wohnen, Freizeit, Kultur, Wirtschaft. Und wir sehen gerade die BUGA hier auch für viele Prozesse, die wir strategisch vorhaben für die Stadtentwicklung bis 2040, auch als ein Beschleuniger, als ein Katalysator. Und insofern finden Sie dann im integrierten Stadtentwicklungskonzept auch BUGA-Maßnahmen wieder, die einfach zeigen, inwiefern strategische Ziele der Stadtentwicklung bis 2040 auch über die BUGA erreicht werden sollen.
0: Die Stadt lädt alle Interessierten herzlich ein, am 29. Juni um 18 Uhr ins Bauhausmuseum Dessau zu kommen, sich zu informieren und Fragen zu stellen. Für den guten Zweck hieß es am 5. Juni wieder Bewegung zeigen. Die Benefiz-Rallye des Fördervereins der Evangelischen Grundschule Dessau fand erneut erfolgreich im Schillerpark statt. Bereits im vergangenen Jahr wurde dabei einiges in Bewegung gesetzt.
3: Letztes Jahr haben wir knapp 5.000 Euro erradet hier und haben somit ganz tatkräftig die Schule unterstützen können, haben die Modernisierung der Schulbibliothek danach vollziehen können, haben ganz viele neue Bücher gekauft und konnten auch regional zwei Vereine hier unterstützen.
0: Mit insgesamt 112 Teilnehmenden und 1226 absolvierten Runden wurde auch in diesem Jahr wieder fleißig gelaufen und geradelt. Während der Lauf für alle Altersgruppen offen war, konnten beim Radfahren ausschließlich Vorschul- und Grundschulkinder teilnehmen. Bereits zum 18. Mal engagierten sich die Teilnehmer für den guten Zweck. Für viele Kinder der evangelischen Grundschule gehört die Benefiz-Rallye inzwischen fest zum Schuljahr dazu.
3: Natürlich freuen die Kinder sich, weil sie können halt, haben es in der Hand, sie können die Schule mitgestalten, können die Spenden erradeln, können damit auch Projekte hier mit uns zusammen umsetzen. Und es ist natürlich auch ein Sportevent, was, glaube ich, in Dessau seinesgleichen sucht.
0: Seit 2007 organisiert der Förderverein die Veranstaltung im Schillerpark. Unter dem Motto »Jede Runde zählt« für Bildung, Bewegung und Solidarität gingen die Teilnehmenden auch in diesem Jahr mit Helm und viel Motivation an den Start. Das Spendenprinzip war dabei ganz einfach.
3: Die Eltern und Verwandten, die spenden einen fixen Betrag pro geradeter Runde oder gelaufener Runde und das werden wir am Ende summieren und dann klingelt hoffentlich die Kasse.
0: Und die Kasse klingelte tatsächlich. Obwohl insgesamt weniger Runden als im Vorjahr absolviert wurden, konnte eine höhere Spendensumme erzielt werden. Am Ende kamen 5.333 Euro zusammen, ein Ergebnis, das sich sehen lassen kann. Schon im Vorfeld hatte der Förderverein Ideen, wofür die Spendengelder eingesetzt werden sollen.
3: Wir werden zum einen draußen den Kletterpark mit einer neuen Reckstange gestalten und außerdem werden wir das Zirkusprojekt unterstützen, was hier alle paar Jahre stattfindet. Das ist ein Projekt, wo die Schüler eine Woche Projektwoche haben und mit einem Zirkus zusammen ein tolles Programm aufstellen und am Ende gibt es eine tolle Aufführung für die Familie. Und auch zudem wollen wir auch wieder regional natürlich tätig werden und werden diesmal das Jugendprojekt, den Nordclub hier in Dessau-Nord unterstützen.
0: Die Benefiz-Rallye zeigt jedes Jahr aufs Neue, wenn viele gemeinsam anpacken, kann Großes entstehen. Auf die erreichte Spendensumme können die Kinder deshalb besonders stolz sein.

0: Schön, dass Sie mit dabei sind und damit herzlich willkommen an diesem Mittwoch zu den RBB Aktuellnachrichten. Der Oberbürgermeister der Stadt Bitterfeld-Wolfen, Armin Schenk, hat gegen die Stadtratsentscheidung zum Kulturpalast vom 9. Juni seinen Widerspruch eingelegt. Nach Prüfung ist die Entscheidung sowohl rechtswidrig als auch nachteilig für die Stadt Bitterfeld-Wolfen, sagt er und begründet seine Entscheidung wie folgt. Die Finanzierung des Projekts ist nicht gesichert, weitere Fördermittel stehen nicht in Aussicht. Banken verweigern die notwendige Kreditfinanzierung und die tatsächlichen Investitionskosten werden voraussichtlich deutlich höher ausfallen als ursprünglich angenommen. Zudem bestehen erhebliche rechtliche und genehmigungsrechtliche Unsicherheiten sowie Zweifel an einem wirtschaftlich tragfähigen Betrieb des Kulturpalastes. Aus diesen Gründen hatte die Stadtverwaltung dem Stadtrat die Aufhebung des Beschlusses, Grundsatzbeschluss, Projekt Kulturpalast Bitterfeld-Wolfen wird Musicalpalast und Ausstellungscenter zur Entscheidung vorgelegt. Der Stadtrat lehnte dies mit 22 Nein bei 18 Ja-Stimmen ab. Ich sehe deshalb einen Verstoß gegen die haushaltsrechtlichen Grundsätze von Wirtschaftlichkeit und Sparsamkeit. Ein Festhalten am Projekt kann die Stadtentwicklungsgesellschaft, die das Bauprojekt umsetzen soll und damit auch die Stadt finanziell erheblich gefährden. Aus diesem Grund halte ich den Widerspruch zum Schutz der städtischen Interessen und zur Vermeidung eines nicht vertretbaren finanziellen Risikos für erforderlich, so der Oberbürgermeister. Parallel dazu hat der Aufsichtsrat der Stadtentwicklungsgesellschaft Bitterfeld-Wolfen, kurz Steg, MBH, in seiner Sitzung am 22. Juni entschieden, vom Kaufvertrag des Kulturpalastes zurückzutreten. Unterdessen hatte Stadtratsmitglied Daniel Reu von der AfD bei der Staatskanzlei und dem Ministerium für Kultur Sachsen-Anhalt eine dringliche Anfrage gestellt und auf die Frage, bekennt sich die Landesregierung weiterhin zur kulturpolitischen Bedeutung und zum Erhalt des Kulturpalastes, folgende Antwort bekommen. Der Kulturpalast ist im Denkmalregister des Landes Sachsen-Anhalt gelistet und die Landesregierung ist grundsätzlich am Erhalt eines Denkmals interessiert. Dennoch obliegt die Entscheidung über die weitere Entwicklung den regional verantwortlichen Akteuren. Eine weitere Frage lautete, wird die Landesregierung das Vorhaben unterstützen, den Kulturpalast Bitterfeld als dauerhaften Musical- und Veranstaltungsort mit landesweiter Ausstrahlung zu etablieren? Und wenn ja, in welcher Form? Bezüglich des vorliegenden Antrags auf Förderung der Entwicklung des Kulturpalastes Bitterfeld aus Mitteln des Strukturwandels zu einem Veranstaltungsort, in dem grundsätzlich auch potenziell kulturell nutzbare Flächen erschaffen werden sollen, nimmt das Land Sachsen-Anhalt eine grundsätzlich positive Haltung ein. Die Landesregierung begleitet den Prozess seit vielen Jahren konstruktiv und wird ihn im Rahmen ihrer Zuständigkeiten auch weiterhin konstruktiv begleiten, hieß es in der Antwort. Aspirin gehört seit Jahrzehnten zu den bekanntesten Medikamenten weltweit. Doch nur wenige wissen, dass ein großer Teil der Tabletten in Sachsen-Anhalt produziert wird. Am Bayer Standort in Bitterfeld wurde nun ein bemerkenswerter Meilenstein erreicht. Die 168 Milliardste Aspirin-Tablette ist vom Band gelaufen. Gleichzeitig investiert das Unternehmen weiter in den Ausbau seiner Produktion und fertigt inzwischen auch weitere bekannte Gesundheitsprodukte vor Ort. Was hinter diesem Erfolg steckt und welche Bedeutung der Standort für die Region hat, hören bzw. sehen Sie jetzt.
1: Die Firma Bayer erreichte einen monumentalen Meilenstein. Der am 25. Oktober 1991 errichtete Standort in Bitterfeld produzierte am Montag, dem 15. Juli 2026, im Beisein von Vorstandsvorsitzenden der Bayer AG, Bill Anderson, und dem Ministerpräsident des Landes Sachsen-Anhalt, Sven Schulze, seine 168 Milliardenste Tablette. Bei der gesamten Menge an Aspirin hat theoretisch jeder Mensch auf der Welt mindestens einmal eine Schachtel mit Tabletten von uns in der Hand gehalten, bemerkte die dreijährige Chefin Dr. Andrea Heim. Diese Zahlen wurden aber nicht durch bloßes Stagnieren erreicht, denn die Firma passte sich im Laufe der 34 Jahre Bestehen immer wieder an den Markt sowie den Bedürfnissen der Kunden an.
2: Ich würde sagen, wir haben wahrscheinlich die größte Veränderung durchgemacht, die die Bayer Bitterfeld in diesen mehr als 30 Jahren ihres Bestehens genommen hat. Der Standort wurde mal gegründet mit dem Ziel, sehr, sehr große Volumen zu produzieren, also sehr große Chargen. Und das ist das, was der Markt schon lange nicht mehr möchte. Unsere Kunden möchten gern mit kleinen Chargen in hoher Frequenz beliefert werden. Und unsere Aufstellung, die Art, wie wir gearbeitet haben, hat dazu nicht mehr gepasst. Stellen Sie sich vor, in der pharmazeutischen Produktion war es immer üblich, die Herstellung der Tablettenmischungen und das Herstellen der Tabletten und das Verpacken der Tabletten voneinander zu trennen. Und wir haben eine Transformation durchgemacht, in der wir uns stattdessen entlang der Produktproduktionslinie aufgestellt haben. Das heißt, ein Produktionsteam macht jetzt seine eigene Mischung, macht daraus Tabletten und verpackt diese dann. Und bei der Gelegenheit haben wir halt geschaut, wie können wir möglichst kleinere Chargen produzieren, ohne dass die hinterher mehr kosten.
1: Alleine der Standort in Bitterfeld beschäftigt momentan 470 Mitarbeiter und 25 Azubis. Wenn das kein Zeichen von Zukunft ist, dann vielleicht die Erweiterung der produzierten Produkte. Denn der Standort in Bitterfeld erweitert auch hier sein Portfolio. Und Dr. Andrea Heim nannte uns dazu eindrucksvolle Nummern.
2: Also Bayer Bitterfeld fluktuiert zwischen 400 und 500 Mitarbeitern ungefähr in den letzten 10 Jahren. Im Moment sind es 470 Mitarbeiter. Das inkludiert 25 Azubis, verteilt über die 3 Ausbildungsjahre. Und die Fluktuation kommt immer dadurch zustande, wie die Bedarfe so aussehen. Also und wie die Verkäufe auch aussehen. Wir haben uns darum beworben, neue Produkte nach Bitterfeld zu bringen und haben seit September im letzten Jahr jetzt auch Renny im Portfolio und erwarten da noch weit, dass wir noch weitere Artikel, also Renny-Produkt für andere Länder in unser Portfolio aufnehmen können, mit der Chance auf 20 Millionen Fallschachteln zusätzlich zu unserem jetzigen Volumen.
1: Doch nicht nur die Entwicklung des Bitterfelder Standortes sieht gut aus. Denn der Eindruck des Ministerpräsidenten Sven Schulze fällt auch positiv aus. Mit seinem Ziel, Sachsen-Anhalt zu einem größeren Pharma-Standort zu machen, ist die Erfolgsgeschichte der Produktionsstätte im Chemiepark BIVO ein glänzendes Beispiel.
3: Ich habe ja vor kurzem angekündigt, dass ich Sachsen-Anhalt weiter ausbauen möchte zu einem noch größeren Pharma-Standort. Und da zählt Bayer dazu. Und der Vorstand hat mir heute auch nochmal gesagt, dass er hier in Bitterfeld, in Sachsen-Anhalt, auf Menschen trifft, auch auf Verantwortliche in der Politik trifft, die schnell auch Lösungen mit umsetzen. Mir geht es darum, dass wir in der Zukunft noch mehr auch Standorte wie hier Bayer in Bitterfeld haben. Wir sind schon gut im Land und es gab halt eine sehr gute Rückmeldung auch zu unserer gemeinsamen Zusammenarbeit.
1: 168 Milliarden produzierte Aspirintabletten, Millioneninvestitionen und neue Produkte am Standort. Bayer Bitterfeld blickt auf eine beeindruckende Entwicklung zurück. Gleichzeitig zeigt der jüngste Meilenstein, dass die Erfolgsgeschichte noch lange nicht zu Ende geschrieben ist. Mit modernisierten Anlagen, optimierten Prozessen und weiteren Wachstumsperspektiven bleibt der Standort ein wichtiger Motor für die Pharmaindustrie in Sachsen-Anhalt.
0: Am 28. Juni findet die Stichwahl zum Landrat des Landes

0: Landkreises Saalekreis statt. Wer bereits bei Beantragung der Briefwahlunterlagen zur Landratswahl am 7. Juni ausgewählt hat, dass er auch bei einer Stichwahl die Möglichkeit der Briefwahl nutzen möchte, erhält die Briefwahlunterlagen automatisch und muss nichts weiter unternehmen. Sollten Sie bislang nur für die Wahl am 7.6. Briefwahl beantragt haben und möchten auch für die Stichwahl die Möglichkeit der Briefwahl nutzen, muss man einen neuen Antrag stellen. Der Versand der Briefwahlunterlagen begann bereits am 15. Juni. Die Deutsche Post garantiert eine rechtzeitige Zustellung für Wahlbriefe, welche bis Donnerstag, den 25.6. aufgegeben werden bzw. wurden. Eine Sonntagszustellung durch die Deutsche Post findet am Wahltag nicht statt. Am 20. Juni wurde die Thomas-Münzer-Kampfbahn in Gröbzig zur Bühne des Endspiels im Reservepokal. Dabei traf die zweite Mannschaft des SV Blau-Weiß-Schortewitz auf die zweite der SG 1948 Reppichau. Ein Blick auf die bisherige Bilanz beider Teams zeigt schnell die Rollenverteilung. Reppichau ging als klarer Favorit in die Partie. Doch Pokalfinale haben bekanntlich ihre eigenen Gesetze. Konnte Schortewitz für die Überraschung sorgen und den Titel holen?
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2: Das große Finale stand an. Am 20. Juni wurde die Thomas-Münzer-Kampfbahn in Gröbzig zum Schauplatz des Abschlussspiels des Reservepokals Abi. Die zweite des SV Blau-Weiß-Schortewitz gegen die zweite der SG 1984 Reppichau. Wer die Historie zwischen den Mannschaften kennt, weiß, dass Reppichau als klarer Favorit in das Finale hineingeht. Aber vielleicht war es dieses Spiel, wo Schortewitz den Sieg holt? Wir schauen ins Geschehen rein. Die ersten Minuten verliefen so, wie man es sich hätte denken können. Reppichau findet sich eher ins Spiel ein und wird schnell gefährlich. In der 10. Spielminute die erste Chance. Bernhard an Ehrenberg und er holt das Führungstor rein. Doch das scheint die Jungs im Blau erweckt zu haben. Nach der 10. stählern die Schortewitzer ihren Angriff als auch ihre Verteidigung. Reppichau wird der Spielablauf sehr schwer gemacht. Und der Wiesbeller wird gleich mehrfach auf die Probe gestellt. Doch dann die erste Gelbe für Reppichau in dieser Partie. Das Resultat? Ein Freistoß für Schortewitz. Hier fliegt der Ball gegen die Latte vom Tor und beim Abprall gegen die Hand von Ritze. Es wird abgepfiffen und Ritze bekommt eine Gelbe wegen Handspiel, Schortewitz ein Elfmeter. Tiede tritt an und verschwendet die Chance nicht. Der Ausgleich in der 20. Spielminute, das 1:1. Schortewitz bricht im Spielverlauf immer wieder aus und stürmt Richtung Tor. Vor allem Osman Dieber findet sich oft im Zweikampf gegen De Wiesbeler. Vorerst jedoch ohne ordentlichen Abschluss. In der 38. Spielminute pariert De Wiesbeler den Ball prachtvoll. Der daraus resultierende Eckball jedoch kommt wie aus einem Bilderbuch. Günther setzt ab und Künstler mit einem exemplarischen Kopfball holt seinem Team die Führung, das 2:1. Bis zur Halbzeit kommen noch ein paar Flanken vom Mittelfeld an Dieber, jedoch fehlt der Abschluss immer noch. In der Halbzeit steht Schortewitz jedoch deutlich besser da, als es bestimmt manch einer gedacht hätte. Doch der Beginn der zweiten Hälfte läuft etwas anders. Reppichau wieder sofort im Spielgeschehen und Schortewitz findet sich größtenteils in der Defensive wieder. Reppichau bleibt bedrohlich, doch Schortewitz will nichts zulassen. 53. Spielminute, hier fällt noch eine Gelbe für Reppichau, diesmal für Johannes. 5 Minuten später kommt ein Foul seitens Johannes, der Unparteiische gibt hierfür die Gelb-Rote. Reppichau für den Rest des Spiels im Nachteil. Doch in der 61. fällt die nächste Karte. Diesmal eine rote an Reppichau, die ging an Berger. Mit 2 Spielern im Nachteil wird es verdammt hart für Reppichau, den Rest des Spiels zu bestehen. Schortewitz wittert den Sieg und Diva liefert sich weiter Duelle mit de Wiesbeller. Aber allmählich verzweifeln die Fans des Stürmers. Nach 10 Versuchen muss doch mal endlich einer reingehen. Aber vielleicht geht der Wunsch noch in Erfüllung. Sitte im Sturm in Kombination mit Diva. Sitte sieht die Gelegenheit und gibt ab. Und endlich Diva mit dem 3:1. Die Fans von Schortewitz explodieren förmlich vor Freude. Außer einer gelben Karte für Reppichau und einer gelb-roten für Schortewitz passiert hier nicht mehr viel. Diva kommt noch einmal durch, aber ändert am Endstand nichts und damit ist es besiegelt. 3:1. Damit gewinnt Schortewitz den Reservepokal Abi und besiegt einen Gegner, der sie bis auf die Knochen getestet hat.
3: Ja, wenn man so ein Pokalfinale ist, möchte man es natürlich auch gewinnen. Dass das Pokal seine eigenen Gesetze hat, das weiß jeder. Dass das heute hier schwer wird, dass das kein eindeutiger Sieg für euch enden wird, das war auch klar. Wir waren klar der Favorit. Aber die Schortewitzer haben Kampf dagegen gesetzt. Das haben wir vorher gewusst. Und das war eigentlich ein Spiel auf Augenhöhe. Aber in meinen Augen hat das halt das Schiedsrichterteam nachher entschieden mit der roten Karte für uns. Die im Leben keine rote Karte ist, bei uns genau vor der Trainerbank. Da bin ich sehr enttäuscht von Schiedsrichterteam, aber das ist halt nicht zu ändern. Es ist Amts gegeben und das war für mich der Knackpunkt im Spiel. Ja, so lange war es auf Augenhöhe und wir waren dran. Und, ja, und dann ist das Spiel dem Schiedsrichter komplett entgleist. Ja, mit, ich weiß jetzt ja nicht mehr, wie viel Gelb, Rot und Rote das am Ende nachher waren, aber nicht eines Finales würdig, die Schiedsrichter, meiner Meinung nach. Sehr enttäuscht von den Schiedsrichtern. Hatte immer ein gutes Verhältnis zu beiden. Also, der Max Müller hier drüben an der Außenlinie hatte ich ja nicht unmittelbar bei den anderen. Aber egal, Glückwunsch trotzdem an Schortewitz. Die haben sich das erkämpft im Endeffekt. Haben sich dann auch den Finalsieg verdient. Glückwunsch nach Schortewitz. Schöne Party und wir sind halt der lachende, nicht der lachende Zweite heute. Leider. Aber es geht weiter im Fußball. Wir haben trotzdem eine gute Saison gespielt mit der Truppe. Tut mir um die Jungs leid. Dass der Schiri so ein Spiel so entgleist, aber ist halt leider so.
4: Ja, also die ersten 20 Minuten, muss ich sagen, war Reppichau dominierend. Hat auch mehr Spielanteile gehabt, hat das Spiel schön verlagert über die Außen. Sind natürlich mit einem 1-0 in Führung gegangen. Und ich muss aber dazu sagen, die Trinkpause hat uns sehr geholfen. Ja, das war so wie so ein kleiner Knack. Und mit nach Standards sind wir natürlich sehr schön zurückgekommen. Daraus erfolgte ein Elfmeter, was uns zugute kam. Und dann haben wir natürlich den Flow mitgenommen und sind natürlich ins Spiel reingekommen. Und das war für uns sehr gut. Also. Ich bin sehr emotional. Weil ich viele Jungs habe. Einer ersten und zweiten Männermannschaft, die mir persönlich sehr ans Herz gewachsen sind. Und ich muss dazu sagen, ist eigentlich sensationell. Die ganze Saison, die gelaufen ist, schade für die zweite Männermannschaft, dass es zum Schluss in der Liga nicht gereicht hat, ist sehr, sehr traurig. Aber wie gesagt, die haben natürlich mit dem Pokalsieg nochmal alles rausgerissen. Und deswegen, das war voll und ganz verdient. Wir sind einmal, wie gesagt, die erste und die zweite Männermannschaft. Wir sind Blau-Weiß-Schortewitz und das funktioniert über die ganze Saison. Und das geht nur über soziales Miteinander.

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1: Die Preisträger des Revierpionier-Ideenwettbewerbs 2026 stehen fest. Eine Jury mit unterschiedlichen fachlichen Hintergründen wählte aus den rund 600 eingereichten Ideen im vierten Wettbewerbsjahr insgesamt 140 Projekte zur Prämierung aus. Von den prämierten Projekten entfallen 33 auf den Landkreis Anhalt-Bitterfeld. Dort setzt Preisträger Bernd Rothe in Poch das Projekt »KI ist dein Freund« um. Dabei stärken Senioren ihre digitalen Kompetenzen im Umgang mit künstlicher Intelligenz. In einer 6-monatigen Seminarreihe erarbeiten sie gemeinsam praxisnahe Anwendungsbeispiele, reflektieren Chancen und Risiken und entwickeln einen verständlichen Leitfaden zur sicheren KI-Nutzung, der sowohl digital als auch in gedruckter Form veröffentlicht wird. Damit, liebe Zuschauer, sind wir am Ende unserer Mittwochsausgabe der RBB Aktuellnachrichten. Wir schauen jetzt, wie gewohnt, an dieser Stelle auf den Wetterbericht und im Anschluss daran gern noch auf die Meldungen aus Dessau-Roßlau. Am Donnerstag um 18 Uhr melden wir uns dann wieder mit aktuellen Meldungen hier aus der Redaktion. Bis dahin, machen Sie es gut und auf Wiedersehen.
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4: Morgen erwartet uns ein heißes Sommerwetter mit Temperaturen bis zu 34 Grad. Die Sonne scheint rund 12 Stunden lang und sorgt für einen überwiegend sonnigen Tag. Dazu weht ein leichter Westwind. Auch in den folgenden Tagen bleibt das Wetter hochsommerlich. Zu Hitzegewittern sollte es nicht kommen.

0: Es wurde wieder Zeit, die Zukunftspläne der Stadt festzulegen. In einem Pressegespräch der Stadt am 18. Juni wurde über den aktuellen Stand des INSEC 2040 informiert. Bereits 2013 wurde in Dessau-Roßlau das erste integrierte Stadtentwicklungskonzept erarbeitet und bis 2025 ausgerichtet.
1: Wenn man sich in das alte INSEC nochmal reinliest, kann man feststellen, da waren ca. 89 Leitprojekte drin und davon sind gut 50 Maßnahmen auf den Weg gebracht worden. An einigen Projekten arbeiten wir noch, aber es gibt ganz wichtige Sachen, an denen wir gearbeitet und die auch realisiert wurden. Beispielsweise die Kavalierstraße, das Bauhausmuseum, der Stadtpark, der Stadteingang Ost, der Albrechtsplatz, die Ostseite der Albrechtsstraße, Johannesviertel. Es sind etliche Straßenbauvorhaben auf den Weg gebracht worden. In Roßlau beispielsweise der Umzug der Bieteschule in das ehemalige Goethe-Gymnasium. Also es ist eine ganze Menge passiert und es wird auch weiterhin vieles passieren, was der Stadtentwicklung gut tut.
0: Nun liegt der Entwurf des neuen Stadtentwicklungskonzeptes vor. Im Mittelpunkt steht die Frage, wie sich Dessau-Roßlau in den kommenden Jahren entwickeln soll. Herausforderungen wie der Bevölkerungsrückgang, die zunehmende Überalterung der Gesellschaft und Wohnungsleerstände sind nach wie vor aktuell. Gleichzeitig sind im Laufe der Zeit weitere Themen hinzugekommen, die künftig berücksichtigt werden müssen.
1: Gerade durch die Pandemie bedingt ist vielen auch bewusst geworden, dass das Thema Digitalisierung, Onlinehandel, eine andere Art von Daseinsvorsorge, eine andere Art von Arbeiten und Wohnen, beispielsweise das Thema Homeoffice, die Leute auch bewegt. Also wie geht man auch mit dem Thema Natur um, wie geht man mit dem Thema Kultur um? Und das sind Sachen, die die Stadt in ihrem Wirken, in ihrem Ordnen von Funktionen, im Ordnen von Schulen, von Kitas maßgeblich mit beeinflussen. Und darauf eine Antwort zu geben, dass der Bürger und Bürgerinnen auch erkennen können, wie bereitet sich die Stadt eigentlich bis 2040 genau auf diese Herausforderungen vor, dafür haben wir das INSEC gemacht.
0: Um den Bürgern einen einfachen Einstieg in das Thema zu ermöglichen,

0: ist der Entwurf seit dem 16. Juni auf der Internetseite der Stadt zu sehen. Dort können sich Interessierte über die Inhalte informieren. Darüber hinaus wird es einen Bürgerdialog geben und der Entwurf wird öffentlich ausgelegt.
1: Vom 16.06. bis zum 24. August besteht diese Möglichkeit, über das Internet sich da sehr umfassend zu informieren, aber auch in diesen Prozess mit einzubringen. Anregungen, Hinweise an die Stadtverwaltung zu richten, aber auch Bedenken zu äußern, wenn etwas noch nicht Berücksichtigung gefunden hat, also sowas auch zu äußern. Und dann gibt es eine Informationsveranstaltung am 29. Juli im Bauhausmuseum um 18 Uhr, wo die Bürgerinnen und Bürger eingeladen sind, aber auch Vereine, Verbände, Unternehmer, Wirtschaft, Kulturschaffende, die gerne ins Bauhausmuseum kommen können, sich darüber informieren, was haben wir mit dem INSEC-Entwurf parat an Antworten. Und welche Möglichkeiten gibt es, sich in den weiteren Stadtentwicklungsprozess auch einzubringen?
0: Bei der Veranstaltung soll es darum gehen, welche Schwerpunkte im neuen INSEC gesetzt werden sollen. Auch die Bundesgartenschau, die im Jahr 2035 stattfinden soll, spielt dabei eine Rolle.
2: Das integrierte Stadtentwicklungskonzept ist ja ein Gesamtkonzept, wo wir versuchen, verschiedene Themenfelder zusammenzudenken. Wohnen, Freizeit, Kultur, Wirtschaft. Und wir sehen gerade die BUGA hier auch für viele Prozesse, die wir strategisch vorhaben für die Stadtentwicklung bis 2040, auch als ein Beschleuniger, als ein Katalysator. Und insofern finden Sie dann im integrierten Stadtentwicklungskonzept auch BUGA-Maßnahmen wieder, die einfach zeigen, inwiefern strategische Ziele der Stadtentwicklung bis 2040 auch über die BUGA erreicht werden sollen.
0: Die Stadt lädt alle Interessierten herzlich ein, am 29. Juni um 18 Uhr ins Bauhausmuseum Dessau zu kommen, sich zu informieren und Fragen zu stellen. Für den guten Zweck hieß es am 5. Juni wieder Bewegung zeigen. Die Benefiz-Rallye des Fördervereins der Evangelischen Grundschule Dessau fand erneut erfolgreich im Schillerpark statt. Bereits im vergangenen Jahr wurde dabei einiges in Bewegung gesetzt.
3: Letztes Jahr haben wir knapp 5.000 Euro erradet hier und haben somit ganz tatkräftig die Schule unterstützen können, haben die Modernisierung der Schulbibliothek danach vollziehen können, haben ganz viele neue Bücher gekauft und konnten auch regional zwei Vereine hier unterstützen.
0: Mit insgesamt 112 Teilnehmenden und 1.226 absolvierten Runden wurde auch in diesem Jahr wieder fleißig gelaufen und geradelt. Während der Lauf für alle Altersgruppen offen war, konnten beim Radfahren ausschließlich Vorschul- und Grundschulkinder teilnehmen. Bereits zum 18. Mal engagierten sich die Teilnehmer für den guten Zweck. Für viele Kinder der evangelischen Grundschule gehört die Benefiz-Rallye inzwischen fest zum Schuljahr dazu.
3: Natürlich freuen die Kinder sich, weil sie können halt, haben es in der Hand, sie können die Schule mitgestalten, können die Spenden erradeln, können damit auch Projekte hier mit uns zusammen umsetzen. Und es ist natürlich auch ein Sportevent, was, glaube ich, in Dessau seinesgleichen sucht.
0: Seit 2007 organisiert der Förderverein die Veranstaltung im Schillerpark. Unter dem Motto »Jede Runde zählt« für Bildung, Bewegung und Solidarität gingen die Teilnehmenden auch in diesem Jahr mit Helm und viel Motivation an den Start. Das Spendenprinzip war dabei ganz einfach.
3: Die Eltern und Verwandten, die spenden einen fixen Betrag pro geradeter Runde oder gelaufener Runde. Und das werden wir am Ende summieren. Und dann klingelt hoffentlich die Kasse.
0: Und die Kasse klingelte tatsächlich. Obwohl insgesamt weniger Runden als im Vorjahr absolviert wurden, konnte eine höhere Spendensumme erzielt werden. Am Ende kamen 5.333 Euro zusammen, ein Ergebnis, das sich sehen lassen kann. Schon im Vorfeld hatte der Förderverein Ideen, wofür die Spendengelder eingesetzt werden sollen.
3: Wir werden zum einen draußen den Kletterpark mit einer neuen Reckstange gestalten und außerdem werden wir das Zirkusprojekt unterstützen, was hier alle paar Jahre stattfindet. Das ist ein Projekt, wo die Schüler eine Woche Projektwoche haben und mit einem Zirkus zusammen ein tolles Programm aufstellen und am Ende gibt es eine tolle Aufführung für die Familie. Und auch zudem wollen wir auch wieder regional natürlich tätig werden und werden diesmal das Jugendprojekt, den Nordclub hier in Dessau Nord unterstützen.
0: Die Benefiz-Rallye zeigt

0: Hallo und herzlich willkommen an diesem Donnerstag zu den RBB aktuellen Nachrichten. Am Mittwoch bereits begannen im Salzlandkreis Straßenbauarbeiten. Das Land Sachsen-Anhalt investiert rund 1,5 Millionen Euro aus dem Sondervermögen Infrastruktur in die umfassende Fahrbahnerneuerung der Landesstraße 149 zwischen Bebitz und Besenlaublingen. Auf dem knapp 4 Kilometer langen Abschnitt werden die alten Asphaltschichten rund 18 Zentimeter tief abgefräst und anschließend in gleicher Stärke neu eingebaut. Darüber hinaus ist vorgesehen, Teile der Beschilderung zu ersetzen und die Straße ganz zum Schluss neu zu markieren. Die Baumaßnahme wurde bewusst weitestgehend in die Sommerferien gelegt, um die Beeinträchtigungen für den Schulbus, aber auch den Berufsverkehr infolge der unvermeidlichen Vollsperrung so gering wie möglich zu halten. Die Umleitung ist über Könnern ausgeschildert. In Wittenberg zeigt ein neues Projekt, wie sich Klimaschutz und Denkmalschutz miteinander verbinden lassen. Auf dem Dach des denkmalgeschützten K-Gebäudes produziert seit kurzem eine Photovoltaikanlage Strom für die Stadtverwaltung. Wie das trotz hoher Auflagen möglich wurde und welche Bedeutung das Vorhaben für die Stadt hat, zeigt der folgende Beitrag.
1: Auf dem Dach des denkmalgeschützten K-Gebäudes in Wittenberg produziert jetzt eine neue Photovoltaikanlage Strom für die Stadtverwaltung. Errichtet wurde sie von den Stadtwerken, die dafür die Dachfläche des Gebäudes gebachtet haben. Das Besondere dabei, trotz Denkmalschutz konnte die Anlage umgesetzt werden, ohne die historische Substanz des Gebäudes zu beeinträchtigen. Bis die Anlage ans Netz gehen konnte, mussten jedoch einige Voraussetzungen erfüllt und verschiedene Interessen miteinander vereinbart werden.
2: Also wir haben hier extra mit Absicht als Stadt in Partnerschaft mit den Stadtwerken auch ein historisches Gebäude gewählt, was unter Denkmalschutz steht. Das ist natürlich nicht der Standard sowas, aber weil wir uns in der historischen Wallanlage befinden, haben wir auch gesagt, okay, wir gehen genau dieses Projekt jetzt mal direkt an, weil wir keine klassischen schwarzen Photovoltaikplatten drauf haben, sondern die sind eingefärbt und sollen sehr nah an der Dachhaut sein, an der Einfärbung. Ich glaube, das ist erstmal ist ein öffentliches Gebäude. Es dient der Eigenstromversorgung, sodass wir auch die Kosten für den öffentlichen Haushalt wieder nach unten fahren. Wir haben das verpachtet mit einem sehr, sehr zuverlässigen Partner, mit unseren Stadtwerken. Und wir wollen natürlich auch damit so ein bisschen demonstrieren in einem historischen Flächendenkmal, was geht, was ist möglich, ohne dass wir dabei die Botschaft senden, das soll jetzt der Standard sein, den müssen jetzt alle einhalten. Weil wir wissen, es ist ungefähr ein Drittel auf jeden Fall teurer als die normale. Und da müssen wir, glaube ich, gucken, wo geht die Entwicklung hin und wo nivellieren wir uns so ein, dass Private in einem Denkmalbereich auch trotzdem noch Lust und Kraft aufbringen, dort zu investieren. Und das ist eigentlich der Kernpunkt dieses Projektes. Und diesen Weg wollen wir grundsätzlich weitergehen, auch für andere öffentliche Gebäude.
1: Das Protokoll soll zugleich zeigen, dass sich Klimaschutz und Denkmalschutz nicht ausschließen müssen. Von Erfahrung könnten auch weitere Gebäude und ähnliche Vorhaben in der Stadt von Bedeutung sein.
2: Also klassische Flächen ist ja, haben wir hier nebenan auch nochmal so Turnhallen, die wir ja in ihrer Bauweise überall in dem Gebiet der neuen Länder immer wieder entdecken. Da sollte es eigentlich möglich sein, die dort standardmäßig irgendwie draufzubauen. Ich glaube, da haben wir auch mit der Farbe und der Einfärbung überhaupt nicht das Problem. Wir werden weitergehen neben Schulen und da haben

0: wir schon Projekte, auch mit den Stadtwerken werden wir überlegen. Wir haben ja noch weitere öffentliche Gebäude, vielleicht bei Feuerwehren etc. Da muss man dann gucken. Wir sollten aber auch keine Angst haben vor historischen Gebäuden. Wir haben jetzt hier die Exerzierhalle, die hat schwarze Dachpappe als Dachhaut. Gut, also da könnte man mal überlegen, ob man da vielleicht auch dementsprechend, dass man gemeinsam mit dem Denkmalschutz überlegt. Ich will ganz ehrlich sein, ich glaube, beim historischen Rathaus werden wir uns einig sein, dass wir das dann nicht machen können und nicht so ohne weiteres umsetzen können. Mal gucken, wo die Entwicklung hingeht. Ich glaube, irgendwann wird es soweit sein, dass wir die Dachsteine dann kaum noch von so klassischen, derzeit üblichen Photovoltaikanlagen unterscheiden.
1: Die neue Anlage besteht aus 120 Voltaikmodulen auf einer Fläche von rund 239 Quadratmetern. Mit einer Leistung von etwa 48 Kilowatt Peak sollen jährlich rund 41.500 Kilowattstunden Strom erzeugt werden. Der Solarstrom wird direkt in den Verwaltungsgebäuden genutzt. Auch optisch wurde auf die Anforderungen des Denkmalschutzes geachtet. Die Module wurden farblich an das Dach angepasst.
2: Wir als Stadtwerke haben hier 79.000 Euro investiert für eine Anlage in der Größenordnung von 48 kW Peak, so nennen wir das. Die verteilen sich auf 120 PV-Module mit einer Gesamtfläche von 240 Quadratmetern. Die Gesamtenergieerzeugung, je nach Sonneneinstrahlung natürlich, rechnen wir mit ca. 41.000 Kilowattstunden pro Jahr. Das spricht ungefähr der Menge von 13 Einfamilienhäusern. Die technische Anlage ist so ausgeführt, dass dieser Strom, dieser erzeugte Strom, ausschließlich in dem Gebäude für die Liegenschaft hier am Standort des Rathausgeländes zur Verfügung gestellt wird. Das ist insofern ein wichtiges Momentum. Es wird also nicht ins öffentliche Netz eingespeist, sondern hier in der Liegenschaft und spart damit auch die Fremdstrombezugskosten für die Liegenschaft selbst. Wir haben dort einen Pachtvertrag mit der Lutherstadt Wittenberg, die auch unsere Hauptgesellschafterin ist von den Stadtwerken. Und von daher ist das ein gutes Miteinander, zumal auch hier das Denkmalamt in einem innerstädtischen Bereich in einer sogenannten Erhaltungs- und Gestaltungssatzung agieren musste und die Unterstützung dort mit 13.800 Euro zur Verfügung gestellt hat. Ja, und die Besonderheit ist tatsächlich die Farbgebung. Sieht man nicht so oft oder noch nicht so oft, dass sich hier diese Dachmodule farblich der Ziegel ein Stück weit angleichen, ne? Je nach Sonneneinstrahlung und Verschattung durch Wolken. Aber der Grundton ist entsprechend der Vorauswahl auch so, wie die Ziegel in ihrer Farbgebung sich darstellen.
1: Für die Stadtwerke ist die Anlage ein weiterer Schritt beim Ausbau erneuerbarer Energien in Wittenberg. Gleichzeitig soll das Projekt zeigen, dass sich auch historische Gebäude in eine moderne und nachhaltige Energieversorgung einbinden lassen.
3: Sachsen-Anhalt startet eine Investitionsoffensive zur Modernisierung und Sanierung von Kindertageseinrichtungen. Zwischen 2027 und 2029 stehen dafür 39,2 Millionen Euro zur Verfügung. Die Mittel stammen aus dem Sondervermögen Infrastruktur und Klimaneutralität des Bundes und können bis Ende 2032 ausgegeben werden. Das Kabinett hat einer entsprechenden Verwaltungsvereinbarung mit dem Bund zugestimmt. Damit hat Sachsen-Anhalt den Weg frei gemacht, dass die Vereinbarung geschlossen werden kann. Sobald alle Länder zugestimmt haben, wird die Vereinbarung auch in Kraft treten. Spannende Rennen, starke Teams und beste Stimmung am Wasser. Der Kutterruderpokal hat die Saale erneut in eine Wettkampfstrecke verwandelt. Zahlreiche Mannschaften gingen an den Start und sorgten für einen abwechslungsreichen Sporttag in Bernburg.
4: Am 13. Juni wurde die Saale in Bernburg wieder zur Wettkampfstrecke. Der Bernburger Maritimclub richtete den traditionellen Kutterruderpokal sowie den 13. Saale-Pokal aus und begrüßte zahlreiche Teams zu spannenden Rennen auf dem Wasser. Gestartet wurde in den Wertungsklassen Frauen, Männer und Mixed. Seit mehr als zwei Jahrzehnten zählt der Bernburger Kutterruderpokal zu den größten Veranstaltungen dieser Sportart in Deutschland und lockt Jahr für Jahr zahlreiche Mannschaften und Besucher an die Saale.
5: Also, wir haben hier heute das traditionelle Kutterrudern in Bernburg, und zwar das 27. Kutterrudern und gleichzeitig noch den 13. Saale-Pokal für die Profis. Das Amateur-Kutterrudern, wie es schon sagt, ist für die Amateure. Und dort sind 32 Mannschaften am Start. Bei den Profis über 2000 Meter mit zwei Wänden sind es 8 Mannschaften.
4: Neben den sportlichen Wettkämpfen sorgte auch die besondere Atmosphäre am Wasser, die Verpflegung vor Ort und viele Zuschauer für einen gelungenen Veranstaltungstag. Von der Bratwurst bis zum Fischbrötchen oder vom Sandkasten bis zum Schießstand war alles vorhanden.
5: Wir rechnen eigentlich damit so 1000 bis 2000 Zuschauer zur gleichen Zeit. Das heißt, über den Tag hinaus sind da schon ein paar tausend Leute, die hier über den Platz laufen oder hier mitmachen, mit der Familie da sind. Wir haben ein Portfolio von Hüpfburg, Kinderschminken, Tattoos, die für unsere Kinder einen Schießstand, für die Erwachsenen, und bieten noch verschiedene Spezialitäten aus Bernburg an. Bratwurst, und zwar Thüringer, und andere Sachen, Fischbrötchen, Steaks und dergleichen, Tomatensauce mit Nudeln, und so dass eigentlich hier eine Rundum-Gastroversorgung durch unseren Verein gewährleistet ist und der Tag an sich in die Nacht übergehen kann zu unserer berühmten Seesportparty.
4: Die Pokale werden aber nicht komplett allein finanziert. Hier helfen verschiedenste Firmen, um das Event komplett unabhängig von Fördermitteln zu machen. Sei es im finanziellen oder im materiellen Aspekten.
5: Wir haben wirklich eine Reihe von Sponsoren, die es unterstützen. In der Hauptsache erstmal als Namensgeber sind es die Stadtwerke Bernburg GmbH, die uns hier mit einem vernünftigen Betrag unterstützt finanziell, sodass wir das hier alles stemmen können. Und weiterhin sind aber weitere Sponsoren, also zusätzlich weitere Sponsoren, wie zum Beispiel Firma Kuhlmann, Firma Solvay. Ich gucke jetzt mal einfach in die Runde. McDonald's gibt was dazu. Der ASB unterstützt uns. Firma Schwenk. So, die Schraubenbude und dergleichen. Also es sind ein Portfolio von verschiedensten Firmen, die in etwas weniger und etwas mehr uns unterstützen, finanziell wie aber auch materiell, um diesen großen Pokal wirklich ohne Fördermittel und komplett frei für irgendwelche öffentliche Hand zu finanzieren und auch eigentlich stattfinden zu lassen.
4: Beim Kutterrudern kommt es nicht nur auf Kraft und Ausdauer an. 10 Ruderinnen und Ruderer müssen ein rund 1 Tonnen schweres Boot möglichst schnell und vor allem perfekt abgestimmt über mehrere hundert oder manchmal 1000 Meter lange Wettkampfstrecken bewegen. Teamgeist, Rhythmus und eine gute Koordination sind dabei entscheidend. Das zusammen mit der engen Verbundenheit zog auch Marian Haft in den Seesport hinein.
5: Ich bin hier vor über 40 Jahren zum Seesport gekommen damals und eigentlich ist es ein Sport für Verrückte. 10 Frauen, 10 Männer, eine Mixmannschaft mit 5 Männern, 5 Frauen. Man fährt bis zu 5 Kilometer in einem 1 Tonnen schweren Boot, einem Kutter, nebeneinander. Jeder hat also einen eigenen Riemen, wie auf der Galeere. Und eigentlich musst du ein bisschen verrückt sein, um diesen Sport auszuüben. Aber du fühlst dich wirklich super, wenn du nach 5 Kilometern aus einem Kutter steigst, mit deinem Riemen auf der Schulter und sagst, ich habe es geschafft und habe echt was geleistet. Und wenn möglich, bin ich noch Erster geworden. Das ist genial und es gibt eine Szene von 3.000, 4.000 Leuten in Deutschland, mehr sind es nicht. Und die halten eigentlich super zusammen und feiern sich gegenseitig, egal ob Niederlage oder Sieg. Wir sind einfach eine Familie und das ist der Seesport.
3: Die Stadtbibliothek Bitterfeld-Wolfen startete am 29. Juni den beliebten Sommer-Leseklub. Bis zum 14. August findet die diesjährige Aktion für alle Grundschulkinder statt. Die Teilnahme ist kostenfrei und soll die Lesekompetenz spielerisch fördern und in der schulfreien Zeit einen kreativen Zugang zur Literatur ermöglichen. Für jedes gelesene Buch erhält das Kind einen Stempel auf der Stempelkarte. Wer fleißig liest, hat am Ende die Möglichkeit auf tolle Gewinne. Am 21. August nämlich findet eine große Abschlussaktion mit Bekanntgabe der Gewinner statt. Mit dieser Meldung sind wir am Ende unserer heutigen RBB Aktuellausgabe, schauen jetzt noch auf das Wetter und auf die Meldungen aus Dessau-Roßlau. Wir sehen uns dann am Freitag ab 18 Uhr an gleicher Stelle wieder. Bis dahin machen Sie es gut und auf Wiedersehen.
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8: 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Morgen erwarten uns sommerliche Temperaturen mit bis zu 35 Grad. Die Sonne scheint rund 16 Stunden lang und sorgt für einen heißen Tag. Dazu weht kaum eine abkühlende Brise. Auch in den folgenden Tagen bleibt das Wetter hochsommerlich. Die Temperaturen steigen weiter an und können am Wochenende bis zu 41 Grad erreichen. Somit sollte man in den kommenden Tagen ausreichend Wasser trinken und den Sonnenschutz nicht vergessen.

0: Der Mädchenchor des Landesgymnasiums für Musik aus Wernigerode war nur einer von zahlreichen Chören, die vom 19. bis zum 21. Juni bei den Landeschortagen die Dessau-Roßlauer Innenstadt in eine musikalische Oase verwandelten. Gesangsgruppen aus ganz Sachsen-Anhalt versammelten sich in der Muldestadt. Organisiert wurde das Event vom Landesmusikrat Sachsen-Anhalt und von der Stadt. Nachdem die Chortage am Freitag mit dem Junior-Chorfest starteten, stand am Samstag das Landeschorfest auf dem Plan. Hierbei gab es zahlreiche Auftritte von Chören auf dem Marktplatz und in der Marienkirche zu hören.
1: Also die Chöre sind, glaube ich, guter Stimmung. Wie das angenommen wird, also wir hatten das Gefühl vorhin, als geregnet hat, war mehr Publikum hier auf dem Marktplatz. Ist leider auch sehr warm und sonnig. Aber ich denke, das kommt gut an. In der Marienkirche, da ist, glaube ich, sehr gut besucht. Kann man auch ein bisschen gekühlt sitzen. Also jetzt am Nachmittag werden nochmal Auftritte stattfinden hier auf der Bühne und in der Marienkirche. 18 Uhr ist nochmal genau der Höhepunkt. Da gibt es einmal noch die Auftritte von den Chören, die noch da sind, das sind 8 Chöre, jeder singt nochmal 2 Titel und es wird dann eine Publikumsabstimmung geben, sozusagen für die 3 besten Chöre gibt es ein kleines Preisgeld und es gibt einen Überraschungsgast, der mit den Chören und auch Besuchern zusammen singen wird. Es werden Boomwacker verteilt, sodass da auch rhythmisch aktiv mitgemacht werden kann.
0: Der Überraschungsgast beim Festkonzert war niemand Geringeres als Schauspieler und Musiker Axel Prahl. Zusammen mit dem Popchor Dessau spielte der Tatortstar sein Lied »Heute fange ich an«. Und auch das Publikum war eingeladen mitzusingen und gleichzeitig mit bunten Kunststoffröhren, den sogenannten Boomwackers, eine ganz besondere akustische Kulisse zu erzeugen.

0: Ein wirklich toller gemeinschaftlicher Moment auf dem Marktplatz, der auch Prahl selber ziemlich berührte. Die Kraft des gemeinsamen Musizierens stand beim Landeschorfest über allem. Für die Chöre sind Veranstaltungen wie diese ganz wichtig.
1: Chorsingen verbindet. Man sagt auch, Musik singen ist gesund. Genau, das ist, und wir bieten hier praktisch eine Plattform, dass die Chöre sich treffen können, austauschen können, voneinander lernen können. Es gibt ja auch heute, gab es auch die Möglichkeit, dass sich vier Chöre haben den Wunsch geäußert, sich

0: beraten zu lassen von dem Chorleiter vom Rundfunk Jugendchor Wernigerode. Die erfahren dann praktisch bekommen dann ein bisschen Feedback für ihre Arbeit. Genau, und das andere ist, man hört anderen zu, hat Programmanregungen dann, die man bekommt. Ja.
1: Unter den 8 Chören, die beim Festkonzert auftraten, wurden per Publikumsabstimmung die Besten noch einmal etwas hervorgehoben und ausgezeichnet. Den 3. Platz erreichte der Mädchenchor des Landesgymnasiums für Musik aus Wernigerode. Auf Platz 2 sang sich der Jugendchor des Anhaltischen Theaters Dessau, während der Kinderchor des Anhaltischen Theaters den Publikumspreis gewann. Am Sonntag stand dann noch der Landeschorwettbewerb an. Einen ausführlichen Beitrag dazu gibt es in einer unserer nächsten Sendungen. Hier noch abschließend der Popchor Dessau mit Ich schenk dir die Welt von den Prinzen.

0: Nach langem Hinfiebern war es endlich soweit. Am 19. Juni fand das große Anhalt-Meeting im Paul-Greifzu-Stadion statt. Zahlreiche Zuschauer strömten ins Stadion. Sie kamen jedoch nicht nur wegen der Spitzenathleten. Bereits ab 16 Uhr sorgte das Jugendvorprogramm für Begeisterung auf den Rängen. Für die Nachwuchssportler bot sich dabei die Gelegenheit, sich mit anderen zu messen und vor großem Publikum anzutreten.
1: Es ist immer wieder ein Highlight für unseren jungen Athleten. Die dürfen mal vor einer Bühne sich präsentieren. Da spielt auch immer mal eine Aufregung eine Rolle. Aber die machen das wirklich gut und oftmals gibt es auch persönliche Bestleistungen. Auch die haben wir heute wieder erreicht. In verschiedenen Disziplinen. Wir hatten Mittelstreckenläufer dabei und wir hatten auch einige Weitspringer dabei. Zum einen pusht die wirklich das Thema, dass hier halt ein bisschen Zuschauer da sind. Und zum anderen halt irgendwie schon die Vorschau. Da kommen gleich unsere Vorbilder, die Stars. Da wollen wir auch mal hin. Und das reizt sie schon nochmal extra.
0: Ein besonderes Highlight des Nachwuchsprogramms war auch in diesem Jahr das Finale von Anhalt sucht den Supersprinter. Nach einer Qualifikationsphase mit über 1000 teilnehmenden Kindern aus Dessau-Roßlau traten die schnellsten Nachwuchstalente im Paul-Greifzu-Stadion gegeneinander an. Ausrichter der Nachwuchswettkämpfe war der erste LAC Dessau.
1: Wir sind komplett mit bestimmt einer Mannstärke von 30, 40 Leuten hier in der Organisation mit beteiligt, im Korbkommando, beim Aufbau, in der Athletenbetreuung zum Teil auch und überall.
0: Doch nicht nur organisatorisch war der Verein erfolgreich. Auch sportlich konnte der erste LAC Dessau überzeugen. Insgesamt sammelten die Athleten 9 Gold, 5 Silber und 7 Bronzemedaillen. Auch Nico Levenhagen konnte für den ersten LAC Dessau überzeugen.
2: Ich war 17 Uhr beim Speerwerfen mit dabei, in der U16. Ich habe 4 Meter PB geworfen, habe mich auf 53,36 Meter, glaube ich, gesteigert. War super.
0: Für die jungen Talente hat ein Wettkampf auf dieser Bühne eine besondere Bedeutung. Sie können wertvolle Erfahrungen sammeln und sich mit den besten Nachwuchsathleten des Landes messen.
2: Das ist ganz anders als bei anderen Wettkämpfen. Es sind viel mehr Leute da. Man fühlt sich auch ein bisschen mehr unter Druck gesetzt, aber nicht im schlechten Sinne eigentlich gemeint. Ist schon cool.
0: Ab 18 Uhr ging es mit dem Spitzensport auf höchstem Niveau weiter. Und die jungen Athleten konnten ihre großen Vorbilder live erleben. Eines Tages werden bestimmt auch einige der Nachwuchssportler auf dieser großen Bühne zu sehen sein. Am Bauhaus lernten zahlreiche bekannte Künstler. Einer von ihnen war der 1905 geborene Fritz Winter, der als einer der bedeutendsten abstrakten Künstler Deutschlands gilt und ab 1927 an der Dessauer Kunstschule tätig war. Verschiedene Ausstellungen gab es über ihn bereits in der Stadt. Nun hat die Anhaltische Gemäldegalerie zusammen mit dem Anhaltischen Kunstverein den Bauhausmaler aus gegebenem Anlass erneut ins Visier genommen.
3: Mit unserer Fritz-Winter-Ausstellung passen wir uns ja ganz bewusst in das Bauhausjubiläum ein, weil eben Fritz Winter

0: ein Maler ist, der am Bauhaus einerseits ausgebildet wurde und andererseits diese Zeit am Bauhaus für seine spätere Karriere auch sehr wichtig gewesen ist. Das heißt, man ihn immer auch als eine Art von Bauhausmaler wahrgenommen hat, deshalb auch dieser Titel Fritz Winter Bauhausmaler, man ihn sozusagen wirklich damit etikettiert hat, ihn immer auch als Schüler von Paul Klee und Wassily Kandinsky gesehen hat. Interessant ist es, dass er aus relativ einfachen Verhältnissen kommend, also aus einer Bergarbeiterfamilie, dann doch auch einen starken Willen hatte, auch eine große Liebe für die Kunst hatte und dann auch relativ schnell den Weg zum Bauhaus, also eine moderne Kunstschule gefunden hat und selbst auch immer wieder bis zu seinem Lebensende nie aufgehört hat zu experimentieren, sich selbst auszuprobieren und mit einem großen, moralischen Impetus dabei auch, dass er auch sehr unbedingt an seiner Kunst gearbeitet hat und ein sehr vielfältiges Werk hinterlassen hat und damit auch zeigt, wie vielfältig gegenstandslose, also abstrakte Kunst auch sein kann.
1: Seit dem 19. Juni ist die Sonderausstellung Fritz Winter, Bauhausmaler in der Orangerie im Georgium geöffnet. In ihr wird nicht das komplette Lebenswerk Winters beleuchtet, sondern man hat sich auf einen bestimmten Zeitabschnitt fokussiert.
0: Unser Fokus liegt wirklich auf diesem Etikett Bauhausmaler. Es passt auch sehr gut, dass zwei Gemälde, die sich bei uns in der Anhaltischen Gemäldegalerie befinden, sozusagen wie eine Art Angelpunkte dieser Karriere gesehen werden können, beziehungsweise dieser Geschichte des Malers als Bauhausmaler. Das eine ist ein sehr frühes Gemälde von 1928, das er tatsächlich am Bauhaus gemalt hat und das damals schon von der Anhaltischen Gemäldegalerie angekauft wurde. Und das andere ist ein späteres Gemälde von 1952, als er in der Nachkriegszeit zu einem gefeierten Maler aufgestiegen ist, zu einem der wichtigsten abstrakten Künstler in Deutschland überhaupt.
1: Für die Anhaltische Gemäldegalerie war die Umsetzung der Sonderausstellung nur durch die gemeinsame Arbeit mit dem Anhaltischen Kunstverein möglich. Beide Akteure sind sozusagen auch historisch gesehen genau die richtigen, um solch eine Ausstellung auf die Beine zu stellen.
0: Es ist eigentlich sehr passend, eine Ausstellung über Fritz Winter in dieser Partnerschaft zwischen der Gemäldegalerie und dem Kunstverein durchzuführen, weil diese beiden Institutionen in der Zeit von Fritz Winter in Dessau auch schon zusammengearbeitet haben. Das heißt, die Ausstellungen des Anhaltischen Kunstvereins fanden ab 1927 regelmäßig im Gebäude der Anhaltischen Gemäldegalerie statt. Das war ganz praktisch insofern, dass der Direktor der Gemäldegalerie, Ludwig Grote, gleichzeitig der Vorsitzende des Kunstvereins gewesen ist. Das heißt, der Maler ist mit diesen beiden Institutionen traditionell schon stark verbunden und es war natürlich sehr schön, ihn in diesem Jahr, was gleichzeitig auch sein 50. Todesjahr ist, also er ist 1976 gestorben, dann diese Hommage zu bringen von diesen beiden Einrichtungen, von der Gemäldegalerie, vom Kunstverein, die so stark mit diesem Künstler verbunden sind.
1: Eine Kooperation mit dem Fritz-Winter-Haus Aalen machte die Sonderausstellung möglich. Zudem freut man sich sehr über eine Förderung durch die Hauslage-Stiftung Frankfurt am Main sowie die Ernst-Siemens-Kunststiftung. Geöffnet ist die Ausstellung nun noch bis zum 9. August immer täglich von 12 bis 17 Uhr. Nur dienstags ist sie geschlossen.

0: Hallo und herzlich willkommen an diesem Donnerstag zu den RBB Aktuellnachrichten. Am Mittwoch bereits begannen im Salzlandkreis Straßenbauarbeiten. Das Land Sachsen-Anhalt investiert rund 1,5 Millionen Euro aus dem Sondervermögen Infrastruktur in die umfassende Fahrbahnerneuerung der Landesstraße 149 zwischen Bebitz und Besenlaublingen. Auf dem knapp 4 Kilometer langen Abschnitt werden die alten Asphaltschichten rund 18 Zentimeter tief abgefräst und anschließend in gleicher Stärke neu eingebaut. Darüber hinaus ist vorgesehen, Teile der Beschilderung zu ersetzen und die Straße ganz zum Schluss neu zu markieren. Die Baumaßnahme wurde bewusst weitestgehend in die Sommerferien gelegt, um die Beeinträchtigungen für den Schulbus, aber auch den Berufsverkehr infolge der unvermeidlichen Vollsperrung so gering wie möglich zu halten. Die Umleitung ist über Könnern ausgeschildert. In Wittenberg zeigt ein neues Projekt, wie sich Klimaschutz und Denkmalschutz miteinander verbinden lassen. Auf dem Dach des denkmalgeschützten K-Gebäudes produziert seit kurzem eine Photovoltaikanlage Strom für die Stadtverwaltung. Wie das trotz hoher Auflagen möglich wurde und welche Bedeutung das Vorhaben für die Stadt hat, zeigt der folgende Beitrag.
1: Auf dem Dach des denkmalgeschützten K-Gebäudes in Wittenberg produziert jetzt eine neue Photovoltaikanlage Strom für die Stadtverwaltung. Errichtet wurde sie von den Stadtwerken, die dafür die Dachfläche des Gebäudes gebachtet haben. Das Besondere dabei, trotz Denkmalschutz konnte die Anlage umgesetzt werden, ohne die historische Substanz des Gebäudes zu beeinträchtigen. Bis die Anlage ans Netz gehen konnte, mussten jedoch einige Voraussetzungen erfüllt und verschiedene Interessen miteinander vereinbart werden.
2: Also wir haben hier extra mit Absicht als Stadt in Partnerschaft mit den Stadtwerken auch ein historisches Gebäude gewählt, was unter Denkmalschutz steht. Das ist natürlich nicht der Standard sowas, aber weil wir uns in der historischen Wallanlage befinden, haben wir auch gesagt, okay, wir gehen genau dieses Projekt jetzt mal direkt an, weil wir keine klassischen schwarzen Photovoltaikplatten drauf haben, sondern die sind eingefärbt und sollen sehr nah an der Dachhaut sein, an der Einfärbung. Ich glaube, das ist erstmal ist ein öffentliches Gebäude, es dient der Eigenstromversorgung, sodass wir auch die Kosten für den öffentlichen Haushalt wieder nach unten fahren. Wir haben das verpachtet mit einem sehr, sehr zuverlässigen Partner, mit unseren Stadtwerken. Und wir wollen natürlich auch damit so ein bisschen demonstrieren in einem historischen Flächendenkmal, was geht, was ist möglich, ohne dass wir dabei die Botschaft senden, das soll jetzt der Standard sein, den müssen jetzt alle einhalten. Weil wir wissen, es ist ungefähr ein Drittel auf jeden Fall teurer als die normale. Und da müssen wir, glaube ich, gucken, wo geht die Entwicklung hin und wo nivellieren wir uns so ein, dass Private in einem Denkmalbereich auch trotzdem noch Lust und Kraft aufbringen, dort zu investieren. Und das ist eigentlich der Kernpunkt dieses Projektes. Und diesen Weg wollen wir grundsätzlich weitergehen, auch für andere öffentliche Gebäude.
1: Das Protokoll soll zugleich zeigen, dass sich Klimaschutz und Denkmalschutz nicht ausschließen müssen. Von Erfahrung könnten auch weitere Gebäude und ähnliche Vorhaben in der Stadt von Bedeutung sein.
2: Also klassische Flächen ist ja, haben wir hier nebenan auch nochmal so Turnhallen, die wir ja in ihrer Bauweise überall in dem Gebiet der neuen Länder immer wieder entdecken. Da sollte es eigentlich möglich sein, die dort standardmäßig irgendwie draufzubauen. Ich glaube, da haben wir auch mit der Farbe und der Einfärbung überhaupt nicht das Problem. Wir werden weitergehen neben Schulen und da haben

0: Wir schon Projekte, auch mit den Stadtwerken, werden wir überlegen. Wir haben ja noch weitere öffentliche Gebäude, vielleicht bei Feuerwehren etc. Da muss man dann gucken. Wir sollten aber auch keine Angst haben vor historischen Gebäuden. Wir haben jetzt hier die Exerzierhalle, die hat schwarze Dachpappe als Dachhaut. Gut, also da könnte man mal überlegen, ob man da vielleicht auch dementsprechend, dass man gemeinsam mit dem Denkmalschutz überlegt. Ich will ganz ehrlich sein, ich glaube, beim historischen Rathaus werden wir uns einig sein, dass wir das da nicht machen können und nicht so ohne weiteres umsetzen können. Mal gucken, wo die Entwicklung hingeht. Ich glaube, irgendwann wird es soweit sein, dass wir die Dachsteine dann kaum noch von so klassischen derzeit üblichen Photovoltaikanlagen unterscheiden.
1: Die neue Anlage besteht aus 120 Voltaikmodulen auf einer Fläche von rund 239 Quadratmetern. Mit einer Leistung von etwa 48 Kilowatt Peak sollen jährlich rund 41.500 Kilowattstunden Strom erzeugt werden. Der Solarstrom wird direkt in den Verwaltungsgebäuden genutzt. Auch optisch wurde auf die Anforderungen des Denkmalschutzes geachtet. Die Module wurden farblich an das Dach angepasst.
2: Wir als Stadtwerke haben hier 79.000 Euro investiert für eine Anlage in der Größenordnung von 48 kW Peak, so nennen wir das. Die verteilen sich auf 120 PV-Module mit einer Gesamtfläche von 240 Quadratmetern. Die Gesamtenergieerzeugung, je nach Sonneneinstrahlung natürlich, rechnen wir mit ca. 41.000 Kilowattstunden pro Jahr. Das spricht ungefähr der Menge von 13 Einfamilienhäusern. Die technische Anlage ist so ausgeführt, dass dieser Strom, dieser erzeugte Strom, ausschließlich in dem Gebäude für die Liegenschaft hier am Standort des Rathausgeländes zur Verfügung gestellt wird. Das ist insofern ein wichtiges Momentum. Es wird also nicht ins öffentliche Netz eingespeist, sondern hier in der Liegenschaft und spart damit auch die Fremdstrombezugskosten für die Liegenschaft selbst. Wir haben dort einen Pachtvertrag mit der Stadt Wittenberg, die auch unsere Hauptgesellschafterin ist von den Stadtwerken. Und von daher ist das ein gutes Miteinander, zumal auch hier das Denkmalamt in einem innerstädtischen Bereich in einer sogenannten Erhaltungs- und Gestaltungssatzung agieren musste und die Unterstützung dort mit 13.800 Euro zur Verfügung gestellt hat. Ja, und die Besonderheit ist tatsächlich die Farbgebung. Sieht man nicht so oft oder noch nicht so oft, dass sich hier diese Dachmodule farblich der Ziegel ein Stück weit angleichen, ne? Je nach Sonneneinstrahlung und Verschattung durch Wolken. Aber der Grundton ist entsprechend der Vorauswahl auch so, wie die Ziegel in ihrer Farbgebung sich darstellen.
1: Für die Stadtwerke ist die Anlage ein weiterer Schritt beim Ausbau erneuerbarer Energien in Wittenberg. Gleichzeitig soll das Projekt zeigen, dass sich auch historische Gebäude in eine moderne und nachhaltige Energieversorgung einbinden lassen.
3: Sachsen-Anhalt startet eine Investitionsoffensive zur Modernisierung und Sanierung von Kindertageseinrichtungen. Zwischen 2027 und 2029 stehen dafür 39,2 Millionen Euro zur Verfügung. Die Mittel stammen aus dem Sondervermögen Infrastruktur und Klimaneutralität des Bundes und können bis Ende 2032 ausgegeben werden. Das Kabinett hat einer entsprechenden Verwaltungsvereinbarung mit dem Bund zugestimmt. Damit hat Sachsen-Anhalt den Weg frei gemacht, dass die Vereinbarung geschlossen werden kann. Sobald alle Länder zugestimmt haben, wird die Vereinbarung auch in Kraft treten. Spannende Rennen, starke Teams und beste Stimmung am Wasser. Der Kutterruderpokal hat die Saale erneut in eine Wettkampfstrecke verwandelt. Zahlreiche Mannschaften gingen an den Start und sorgten für einen abwechslungsreichen Sporttag in Bernburg.
4: Am 13. Juni wurde die Saale in Bernburg wieder zur Wettkampfstrecke. Der Bernburger Maritimclub richtete den traditionellen Kutterruderpokal sowie den 13. Saale-Pokal aus und begrüßte zahlreiche Teams zu spannenden Rennen auf dem Wasser. Gestartet wurde in den Wertungsklassen Frauen, Männer und Mixed. Seit mehr als zwei Jahrzehnten zählt der Bernburger Kutterruderpokal zu den größten Veranstaltungen dieser Sportart in Deutschland und lockt Jahr für Jahr zahlreiche Mannschaften und Besucher an die Saale.
5: Also, wir haben hier heute das traditionelle Kutterrudern in Bernburg, und zwar das 27. Kutterrudern und gleichzeitig noch den 13. Saale-Pokal für die Profis. Das Amateur-Kutterrudern, wie es schon sagt, ist für die Amateure. Und dort sind 32 Mannschaften am Start. Bei den Profis über 2000 Meter mit zwei Wänden sind es 8 Mannschaften.
4: Neben den sportlichen Wettkämpfen sorgte auch die besondere Atmosphäre am Wasser, die Verpflegung vor Ort und viele Zuschauer für einen gelungenen Veranstaltungstag. Von der Bratwurst bis zum Fischbrötchen oder vom Sandkasten bis zum Schießstand war alles vorhanden.
5: Wir rechnen eigentlich damit so 1000 bis 2000 Zuschauer zur gleichen Zeit. Das heißt, über den Tag hinaus sind da schon ein paar tausend Leute, die hier über den Platz laufen oder hier mitmachen, mit der Familie da sind. Wir haben ein Portfolio von Hüpfburg, Kinderschminken, Tattoos, die für unsere Kinder einen Schießstand, für die Erwachsenen, und bieten noch verschiedene Spezialitäten aus Bernburg an. Bratwurst, und zwar Thüringer, und andere Sachen, Fischbrötchen, Steaks und dergleichen, Tomatensauce mit Nudeln. Und so dass eigentlich hier eine rundum Gastroversorgung durch unseren Verein gewährleistet ist und der Tag an sich in die Nacht übergehen kann zu unserer berühmten Seesportparty.
4: Die Pokale werden aber nicht komplett allein finanziert. Hier helfen verschiedenste Firmen, um das Event komplett unabhängig von Fördermitteln zu machen. Sei es im finanziellen oder im materiellen Aspekten.
5: Wir haben wirklich eine Reihe von Sponsoren, die es unterstützen. In der Hauptsache erstmal als Namensgeber sind es die Stadtwerke Bernburg GmbH, die uns hier mit einem vernünftigen Betrag unterstützt finanziell, sodass wir das hier alles stemmen können. Und weiterhin sind aber weitere Sponsoren, also zusätzlich weitere Sponsoren, wie zum Beispiel Firma Kuhlmann, Firma Solvay. Ich gucke jetzt mal einfach in die Runde. McDonald's gibt was dazu. Der ASB unterstützt uns. Firma Schwenk. So, die Schraubenbude und dergleichen. Also es sind ein Portfolio von verschiedensten Firmen, die in etwas weniger und etwas mehr uns unterstützen, finanziell wie aber auch materiell, um diesen großen Pokal wirklich ohne Fördermittel und komplett frei für irgendwelche öffentliche Hand zu finanzieren und auch eigentlich stattfinden zu lassen.
4: Beim Kutterrudern kommt es nicht nur auf Kraft und Ausdauer an. 10 Ruderinnen und Ruderer müssen ein rund 1 Tonnen schweres Boot möglichst schnell und vor allem perfekt abgestimmt über mehrere hundert oder manchmal 1000 Meter lange Wettkampfstrecken bewegen. Teamgeist, Rhythmus und eine gute Koordination sind dabei entscheidend. Das zusammen mit der engen Verbundenheit zog auch Marian Haft in den Seesport hinein.
5: Ich bin hier vor über 40 Jahren zum Seesport gekommen damals und eigentlich ist es ein Sport für Verrückte. 10 Frauen, 10 Männer, eine Mixmannschaft mit 5 Männern, 5 Frauen. Man fährt bis zu 5 Kilometer in einem 1 Tonnen schweren Boot, einem Kutter, nebeneinander. Jeder hat also einen eigenen Riemen, wie auf der Galeere. Und eigentlich musst du ein bisschen verrückt sein, um diesen Sport auszuüben. Aber du fühlst dich wirklich super, wenn du nach 5 Kilometern aus einem Kutter steigst, mit deinem Riemen auf der Schulter und sagst, ich habe es geschafft und habe echt was geleistet. Und wenn möglich, bin ich noch Erster geworden. Das ist genial und es gibt eine Szene von 3.000, 4.000 Leuten in Deutschland, mehr sind es nicht. Und die halten eigentlich super zusammen und feiern sich gegenseitig, egal ob Niederlage oder Sieg. Wir sind einfach eine Familie und das ist der Seesport.
3: Die Stadtbibliothek Bitterfeld-Wolfen startet am 29. Juni den beliebten Sommer-Leseclub. Bis zum 14. August findet die diesjährige Aktion für alle Grundschulkinder statt. Die Teilnahme ist kostenfrei und soll die Lesekompetenz spielerisch fördern und in der schulfreien Zeit einen kreativen Zugang zur Literatur ermöglichen. Für jedes gelesene Buch erhält das Kind einen Stempel auf der Stempelkarte. Wer fleißig liest, hat am Ende die Möglichkeit auf tolle Gewinne. Am 21. August nämlich findet eine große Abschlussaktion mit Bekanntgabe der Gewinner statt. Mit dieser Meldung sind wir am Ende unserer heutigen RBB Aktuellausgabe, schauen jetzt noch auf das Wetter und auf die Meldungen aus Dessau-Roßlau. Wir sehen uns dann am Freitag ab 18 Uhr an gleicher Stelle wieder. Bis dahin machen Sie es gut und auf Wiedersehen.
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Morgen erwarten uns sommerliche Temperaturen mit bis zu 35 Grad. Die Sonne scheint rund 16 Stunden lang und sorgt für einen heißen Tag. Dazu weht kaum eine abkühlende Brise. Auch in den folgenden Tagen bleibt das Wetter hochsommerlich. Die Temperaturen steigen weiter an und können am Wochenende bis zu 41 Grad erreichen. Somit sollte man in den kommenden Tagen ausreichend Wasser trinken und den Sonnenschutz nicht vergessen.

0: Der Mädchenchor des Landesgymnasiums für Musik aus Wernigerode war nur einer von zahlreichen Chören, die vom 19. bis zum 21. Juni bei den Landeschortagen die Dessau-Roßlauer Innenstadt in eine musikalische Oase verwandelten. Gesangsgruppen aus ganz Sachsen-Anhalt versammelten sich in der Muldestadt. Organisiert wurde das Event vom Landesmusikrat Sachsen-Anhalt und von der Stadt. Nachdem die Chortage am Freitag mit dem Junior-Chorfest starteten, stand am Samstag das Landeschorfest auf dem Plan. Hierbei gab es zahlreiche Auftritte von Chören auf dem Marktplatz und in der Marienkirche zu hören.
1: Also die Chöre sind, glaube ich, guter Stimmung. Wie das angenommen wird, also wir hatten das Gefühl, vorhin als geregnet hat, war mehr Publikum hier auf dem Marktplatz. Ist leider auch sehr warm und sonnig. Aber ich denke, das kommt gut an. In der Marienkirche, da ist, glaube ich, sehr gut besucht. Kann man auch ein bisschen gekühlt sitzen. Also jetzt am Nachmittag werden nochmal Auftritte stattfinden hier auf der Bühne und in der Marienkirche. 18 Uhr ist nochmal genau der Höhepunkt. Da gibt es einmal noch die Auftritte von den Chören, die noch da sind. Das sind 8 Chöre. Jeder singt nochmal 2 Titel. Und es wird dann eine Publikumsabstimmung geben. Sozusagen für die 3 besten Chöre gibt es ein kleines Preisgeld. Und es gibt einen Überraschungsgast, der mit den Chören und auch Besuchern zusammen singen wird. Es werden Boomwacker verteilt, sodass da auch rhythmisch aktiv mitgemacht werden kann.
0: Der Überraschungsgast beim Festkonzert war niemand Geringeres als Schauspieler und Musiker Axel Prahl. Zusammen mit dem Popchor Dessau spielte der Tatortstar sein Lied »Heute fange ich an«. Und auch das Publikum war eingeladen mitzusingen und gleichzeitig mit bunten Kunststoffröhren, den sogenannten Boomwackers, eine ganz besondere akustische Kulisse zu erzeugen.

0: Ein wirklich toller gemeinschaftlicher Moment auf dem Marktplatz, der auch Prahl selber ziemlich berührte. Die Kraft des gemeinsamen Musizierens stand beim Landeschorfest über allem. Für die Chöre sind Veranstaltungen wie diese ganz wichtig.
1: Chorsingen verbindet. Man sagt auch, Musik singen ist gesund. Genau, das ist, und wir bieten hier praktisch eine Plattform, dass die Chöre sich treffen können, austauschen können, voneinander lernen können. Es gibt ja auch heute, gab es auch die Möglichkeit, dass sich 4 Chöre haben den Wunsch geäußert, sich beraten zu lassen von dem Chorleiter vom Rundfunkjugendchor Wernigerode. Die erfahren dann praktisch bekommen dann ein bisschen Feedback für ihre Arbeit. Genau, und das andere ist, man hört anderen zu, hat Programmanregungen dann, die man bekommt, ja.
0: Unter den 8 Chören, die beim Festkonzert auftraten, wurden per Publikumsabstimmung die besten noch einmal etwas hervorgehoben und ausgezeichnet. Den 3. Platz erreichte der Mädchenchor des Landesgymnasiums für Musik aus Wernigerode. Auf Platz 2 sang sich der Jugendchor des Anhaltischen Theaters Dessau, während der Kinderchor des Anhaltischen Theaters den Publikumspreis gewann. Am Sonntag stand dann noch der Landeschorwettbewerb an. Einen ausführlichen Beitrag dazu gibt es in einer unserer nächsten Sendungen. Hier noch abschließend der Popchor Dessau mit Ich schenk dir die Welt von den Prinzen.

0: Nach langem Hinfiebern war es endlich soweit. Am 19. Juni fand das große Anhalt-Meeting im Paul-Greifzu-Stadion statt. Zahlreiche Zuschauer strömten ins Stadion. Sie kamen jedoch nicht nur wegen der Spitzenathleten. Bereits ab 16 Uhr sorgte das Jugendvorprogramm für Begeisterung auf den Rängen. Für die Nachwuchssportler bot sich dabei die Gelegenheit, sich mit anderen zu messen und vor großem Publikum anzutreten.
1: Es ist immer wieder ein Highlight für unseren jungen Athleten. Die dürfen mal vor einer Bühne sich präsentieren. Da spielt auch immer mal eine Aufregung eine Rolle. Aber die machen das wirklich gut und oftmals gibt es auch persönliche Bestleistungen. Auch die haben wir heute wieder erreicht. In verschiedenen Disziplinen. Wir hatten Mittelstreckenläufer dabei und wir hatten auch einige Weitspringer dabei. Zum einen pusht die wirklich das Thema, dass hier halt ein bisschen Zuschauer da sind. Und zum anderen halt irgendwie schon die Vorschau. Da kommen gleich unsere Vorbilder, die Stars. Da wollen wir auch mal hin. Und das reizt sie schon nochmal extra.
0: Ein besonderes Highlight des Nachwuchsprogramms war auch in diesem Jahr das Finale von Anhalt sucht den Supersprinter. Nach einer Qualifikationsphase mit über 1000 teilnehmenden Kindern aus Dessau-Roßlau traten die schnellsten Nachwuchstalente im Paul-Greifzu-Stadion gegeneinander an. Ausrichter der Nachwuchswettkämpfe war der erste LAC Dessau.
1: Wir sind komplett mit bestimmt einer Mannstärke von 30, 40 Leuten hier in der Organisation mit beteiligt, im Korbkommando, beim Aufbau, in der Athletenbetreuung zum Teil auch und überall.
0: Doch nicht nur organisatorisch war der Verein erfolgreich. Auch sportlich konnte der erste LAC Dessau überzeugen. Insgesamt sammelten die Athleten 9 Gold, 5 Silber und 7 Bronzemedaillen. Auch Nico Levenhagen konnte für den ersten LAC Dessau überzeugen.
2: Ich war 17 Uhr beim Speerwerfen mit dabei, in der U16. Ich habe 4 Meter PB geworfen, habe mich auf 53,36 Meter, glaube ich, gesteigert. War super.
0: Für die jungen Talente hat ein Wettkampf auf dieser Bühne eine besondere Bedeutung. Sie können wertvolle Erfahrungen sammeln und sich mit den besten Nachwuchsathleten des Landes messen.
2: Es ist ganz anders als bei anderen Wettkämpfen. Es sind viel mehr Leute da. Man fühlt sich auch ein bisschen mehr unter Druck gesetzt, aber nicht im schlechten Sinne eigentlich gemeint. Ist schon cool.
0: Ab 18 Uhr ging es mit dem Spitzensport auf höchstem Niveau weiter. Und die jungen Athleten konnten ihre großen Vorbilder live erleben. Eines Tages werden bestimmt auch einige der Nachwuchssportler auf dieser großen Bühne zu sehen sein. Am Bauhaus lernten zahlreiche bekannte Künstler. Einer von ihnen war der 1905 geborene Fritz Winter, der als einer der bedeutendsten abstrakten Künstler Deutschlands gilt und ab 1927 an der Dessauer Kunstschule tätig war. Verschiedene Ausstellungen gab es über ihn bereits in der Stadt. Nun hat die Anhaltische Gemäldegalerie zusammen mit dem Anhaltischen Kunstverein den Bauhausmaler aus gegebenem Anlass erneut ins Visier genommen.
3: Mit unserer Fritz-Winter-Ausstellung passen wir uns ja ganz bewusst in das Bauhaus-Jubiläum ein, weil eben Fritz Winter ein Maler ist, der am Bauhaus einerseits ausgebildet wurde und andererseits diese Zeit am Bauhaus für seine spätere Karriere auch sehr wichtig gewesen ist. Das heißt, man ihn immer auch als eine Art von Bauhausmaler wahrgenommen hat, deshalb auch dieser Titel Fritz Winter Bauhausmaler, man ihn sozusagen wirklich damit etikettiert hat, ihn immer auch als Schüler von Paul Klee und Wassily Kandinsky gesehen hat. Interessant ist es, dass er aus relativ einfachen Verhältnissen kommend, also aus einer Bergarbeiterfamilie, dann doch auch einen starken Willen hatte, auch eine große Liebe für die Kunst hatte und dann auch relativ schnell den Weg zum Bauhaus, also eine moderne Kunstschule gefunden hat und selbst auch immer wieder bis zu seinem Lebensende nie aufgehört hat zu experimentieren, sich selbst auszuprobieren und mit einem großen, moralischen Impetus dabei auch, dass er auch sehr unbedingt an seiner Kunst gearbeitet hat und ein sehr vielfältiges Werk hinterlassen hat und damit auch zeigt, wie vielfältig gegenstandslose, also abstrakte Kunst auch sein kann.
0: Seit dem 19. Juni ist die Sonderausstellung Fritz Winter, Bauhausmaler in der Orangerie im Georgium geöffnet. In ihr wird nicht das komplette Lebenswerk Winters beleuchtet, sondern man hat sich auf einen bestimmten Zeitabschnitt fokussiert.
3: Unser Fokus liegt wirklich auf diesem Etikett Bauhausmaler. Es passt auch sehr gut, dass zwei Gemälde, die sich bei uns in der Anhaltischen Gemäldegalerie befinden, sozusagen wie eine Art Angelpunkte dieser Karriere gesehen werden können, beziehungsweise dieser Geschichte des Malers als Bauhausmaler. Das eine ist ein sehr frühes Gemälde von 1928, das er tatsächlich am Bauhaus gemalt hat und das damals schon von der Anhaltischen Gemäldegalerie angekauft wurde. Und das andere ist ein späteres Gemälde von 1952, als er in der Nachkriegszeit zu einem gefeierten Maler aufgestiegen ist, zu einem der wichtigsten abstrakten Künstler in Deutschland überhaupt.
0: Für die Anhaltische Gemäldegalerie war die Umsetzung der Sonderausstellung nur durch die gemeinsame Arbeit mit dem Anhaltischen Kunstverein möglich. Beide Akteure sind sozusagen auch historisch gesehen genau die richtigen, um solch eine Ausstellung auf die Beine zu stellen.
3: Es ist eigentlich sehr passend, eine Ausstellung über Fritz Winter in dieser Partnerschaft zwischen der Gemäldegalerie und dem Kunstverein durchzuführen, weil diese beiden Institutionen in der Zeit von Fritz Winter in Dessau auch schon zusammengearbeitet haben. Das heißt, die Ausstellungen des Anhaltischen Kunstvereins fanden ab 1927 regelmäßig im Gebäude der Anhaltischen Gemäldegalerie statt. Das war ganz praktisch insofern, dass der Direktor der Gemäldegalerie, Ludwig Grote, gleichzeitig der Vorsitzende des Kunstvereins gewesen ist. Das heißt, der Maler ist mit diesen beiden Institutionen ja traditionell schon stark verbunden und es war natürlich sehr schön, ihn in diesem Jahr, was gleichzeitig auch sein 50. Todesjahr ist, also er ist 1976 gestorben, dann diese Hommage zu bringen von diesen beiden Einrichtungen, von der Gemäldegalerie, vom Kunstverein, die so stark mit diesem Künstler verbunden sind.
0: Eine Kooperation mit dem Fritz-Winter-Haus Aalen machte die Sonderausstellung möglich. Zudem freut man sich sehr über eine Förderung durch die Hauslage-Stiftung Frankfurt am Main sowie die Ernst-Siemens-Kunststiftung. Geöffnet ist die Ausstellung nun noch bis zum 9. August immer täglich von 12 bis 17 Uhr. Nur dienstags ist sie geschlossen.

0: Hallo und herzlich willkommen an diesem Donnerstag zu den RBB aktuellen Nachrichten. Am Mittwoch bereits begannen im Salzlandkreis Straßenbauarbeiten. Das Land Sachsen-Anhalt investiert rund 1,5 Millionen Euro aus dem Sondervermögen Infrastruktur in die umfassende Fahrbahnerneuerung der Landesstraße 149 zwischen Bebitz und Besenlaublingen. Auf dem knapp 4 Kilometer langen Abschnitt werden die alten Asphaltschichten rund 18 Zentimeter tief abgefräst und anschließend in gleicher Stärke neu eingebaut. Darüber hinaus ist vorgesehen, Teile der Beschilderung zu ersetzen und die Straße ganz zum Schluss neu zu markieren. Die Baumaßnahme wurde bewusst weitestgehend in die Sommerferien gelegt, um die Beeinträchtigungen für den Schulbus, aber auch den Berufsverkehr infolge der unvermeidlichen Vollsperrung so gering wie möglich zu halten. Die Umleitung ist über Könnern ausgeschildert. In Wittenberg zeigt ein neues Projekt, wie sich Klimaschutz und Denkmalschutz miteinander verbinden lassen. Auf dem Dach des denkmalgeschützten K-Gebäudes produziert seit kurzem eine Photovoltaikanlage Strom für die Stadtverwaltung. Wie das trotz hoher Auflagen möglich wurde und welche Bedeutung das Vorhaben für die Stadt hat, zeigt der folgende Beitrag.
1: Auf dem Dach des denkmalgeschützten K-Gebäudes in Wittenberg produziert jetzt eine neue Photovoltaikanlage Strom für die Stadtverwaltung. Errichtet wurde sie von den Stadtwerken, die dafür die Dachfläche des Gebäudes gebachtet haben. Das Besondere dabei, trotz Denkmalschutz konnte die Anlage umgesetzt werden, ohne die historische Substanz des Gebäudes zu beeinträchtigen. Bis die Anlage ans Netz gehen konnte, mussten jedoch einige Voraussetzungen erfüllt und verschiedene Interessen miteinander vereinbart werden.
2: Also wir haben hier extra mit Absicht als Stadt in Partnerschaft mit den Stadtwerken auch ein historisches Gebäude gewählt, was unter Denkmalschutz steht. Das ist natürlich nicht der Standard sowas, aber weil wir uns in der historischen Wallanlage befinden, haben wir auch gesagt, okay, wir gehen genau dieses Projekt jetzt mal direkt an, weil wir keine klassischen schwarzen Photovoltaikplatten drauf haben, sondern die sind eingefärbt und sollen sehr nah an der Dachhaut sein, an der Einfärbung. Ich glaube, das ist erstmal ist ein öffentliches Gebäude. Es dient der Eigenstromversorgung, sodass wir auch die Kosten für den öffentlichen Haushalt wieder nach unten fahren. Wir haben das verpachtet mit einem sehr, sehr zuverlässigen Partner, mit unseren Stadtwerken. Und wir wollen natürlich auch damit so ein bisschen demonstrieren in einem historischen Flächendenkmal, was geht, was ist möglich, ohne dass wir dabei die Botschaft senden, das soll jetzt der Standard sein, den müssen jetzt alle einhalten. Weil wir wissen, es ist ungefähr ein Drittel auf jeden Fall teurer als die normale. Und da müssen wir, glaube ich, gucken, wo geht die Entwicklung hin und wo nivellieren wir uns so ein, dass Private in einem Denkmalbereich auch trotzdem noch Lust und Kraft aufbringen, dort zu investieren. Und das ist eigentlich der Kernpunkt dieses Projektes. Und diesen Weg wollen wir grundsätzlich weitergehen, auch für andere öffentliche Gebäude.
1: Das Protokoll soll zugleich zeigen, dass sich Klimaschutz und Denkmalschutz nicht ausschließen müssen. Von Erfahrung könnten auch weitere Gebäude und ähnliche Vorhaben in der Stadt von Bedeutung sein.
2: Also klassische Flächen ist ja, haben wir hier nebenan auch nochmal so Turnhallen, die wir ja in ihrer Bauweise überall in dem Gebiet der neuen Länder immer wieder entdecken. Da sollte es eigentlich möglich sein, die dort standardmäßig irgendwie draufzubauen. Ich glaube, da haben wir auch mit der Farbe und der Einfärbung überhaupt nicht das Problem. Wir werden weitergehen neben Schulen und da haben wir schon Projekte, auch mit den Stadtwerken werden wir überlegen. Wir haben ja noch weitere öffentliche Gebäude, vielleicht bei Feuerwehren etc. Da muss man dann gucken. Wir sollten aber auch keine Angst haben vor historischen Gebäuden. Wir haben jetzt hier die Exerzierhalle, die hat schwarze Dachpappe als Dachhaut. Gut, also da könnte man mal überlegen, ob man da vielleicht auch dass man gemeinsam mit dem Denkmalschutz überlegt. Ich will ganz ehrlich sein, ich glaube, beim historischen Rathaus werden wir uns einig sein, dass wir das da nicht machen können und nicht so ohne weiteres umsetzen können. Mal gucken, wo die Entwicklung hingeht. Ich glaube, irgendwann wird das so.

0: soweit sein, dass wir die Dachsteine dann kaum noch von so klassischen, derzeit üblichen Photovoltaikanlagen unterscheiden.
1: Die neue Anlage besteht aus 120 Voltaikmodulen auf einer Fläche von rund 239 Quadratmetern. Mit einer Leistung von etwa 48 Kilowatt Peak sollen jährlich rund 41.500 Kilowattstunden Strom erzeugt werden. Der Solarstrom wird direkt in den Verwaltungsgebäuden genutzt. Auch optisch wurde auf die Anforderungen des Denkmalschutzes geachtet. Die Module wurden farblich an das Dach angepasst.
2: Wir als Stadtwerke haben hier 79.000 Euro investiert für eine Anlage in der Größenordnung von 48 kW Peak, so nennen wir das. Die verteilen sich auf 120 PV-Module mit einer Gesamtfläche von 240 Quadratmetern. Die Gesamtenergieerzeugung, je nach Sonneneinstrahlung natürlich, rechnen wir mit ca. 41.000 Kilowattstunden pro Jahr. Das spricht ungefähr der Menge von 13 Einfamilienhäusern. Die technische Anlage ist so ausgeführt, dass dieser erzeugte Strom ausschließlich in dem Gebäude für die Liegenschaft hier am Standort des Rathausgeländes zur Verfügung gestellt wird. Das ist insofern ein wichtiges Momentum. Es wird also nicht ins öffentliche Netz eingespeist, sondern hier in der Liegenschaft und spart damit auch die Fremdstrombezugskosten für die Liegenschaft selbst. Wir haben dort einen Pachtvertrag mit der Stadt Wittenberg, die auch unsere Hauptgesellschafterin ist von den Stadtwerken. Und von daher ist das ein gutes Miteinander, zumal auch hier das Denkmalamt in einem innerstädtischen Bereich in einer sogenannten Erhaltungs- und Gestaltungssatzung agieren musste und die Unterstützung dort mit 13.800 Euro zur Verfügung gestellt hat. Ja, und die Besonderheit ist tatsächlich die Farbgebung. Sieht man nicht so oft oder noch nicht so oft, dass sich hier diese Dachmodule farblich der Ziegel ein Stück weit angleichen, ne? Je nach Sonneneinstrahlung und Verschattung durch Wolken. Aber der Grundton ist entsprechend der Vorauswahl auch so, wie die Ziegel in ihrer Farbgebung sich darstellen.
1: Für die Stadtwerke ist die Anlage ein weiterer Schritt beim Ausbau erneuerbarer Energien in Wittenberg. Gleichzeitig soll das Projekt zeigen, dass sich auch historische Gebäude in eine moderne und nachhaltige Energieversorgung einbinden lassen.
3: Sachsen-Anhalt startet eine Investitionsoffensive zur Modernisierung und Sanierung von Kindertageseinrichtungen. Zwischen 2027 und 2029 stehen dafür 39,2 Millionen Euro zur Verfügung. Die Mittel stammen aus dem Sondervermögen Infrastruktur und Klimaneutralität des Bundes und können bis Ende 2032 ausgegeben werden. Das Kabinett hat einer entsprechenden Verwaltungsvereinbarung mit dem Bund zugestimmt. Damit hat Sachsen-Anhalt den Weg frei gemacht, dass die Vereinbarung geschlossen werden kann. Sobald alle Länder zugestimmt haben, wird die Vereinbarung auch in Kraft treten. Spannende Rennen, starke Teams und beste Stimmung am Wasser. Der Kutterruderpokal hat die Saale erneut in eine Wettkampfstrecke verwandelt. Zahlreiche Mannschaften gingen an den Start und sorgten für einen abwechslungsreichen Sporttag in Bernburg.
4: Am 13. Juni wurde die Saale in Bernburg wieder zur Wettkampfstrecke. Der Bernburger Maritimclub richtete den traditionellen Kutterruderpokal sowie den 13. Saale-Pokal aus und begrüßte zahlreiche Teams zu spannenden Rennen auf dem Wasser. Gestartet wurde in den Wertungsklassen Frauen, Männer und Mixed. Seit mehr als zwei Jahrzehnten zählt der Bernburger Kutterruderpokal zu den größten Veranstaltungen dieser Sportart in Deutschland und lockt Jahr für Jahr zahlreiche Mannschaften und Besucher an die Saale.
5: Also, wir haben hier heute das traditionelle Kutterrudern in Bernburg, und zwar das 27. Kutterrudern und gleichzeitig noch den 13. Saale-Pokal für die Profis. Das Amateurkutterrudern, wie es schon sagt, ist für die Amateure. Und dort sind 32 Mannschaften am Start. Bei den Profis über 2000 Meter mit zwei Wänden sind es 8 Mannschaften.
4: Neben den sportlichen Wettkämpfen sorgte auch die besondere Atmosphäre am Wasser, die Verpflegung vor Ort und viele Zuschauer für einen gelungenen Veranstaltungstag. Von der Bratwurst bis zum Fischbrötchen oder vom Sandkasten bis zum Schießstand war alles vorhanden.
5: Wir rechnen eigentlich damit so 1.000 bis 2.000 Zuschauer zur gleichen Zeit. Das heißt, über den Tag hinaus sind da schon ein paar tausend Leute, die hier über den Platz laufen oder hier mitmachen, mit der Familie da sind. Wir haben ein Portfolio von Hüpfburg, Kinderschminken, Tattoos, die für unsere Kinder einen Schießstand, für die Erwachsenen, und bieten noch verschiedene Spezialitäten aus Bernburg an. Bratwurst, und zwar Thüringer, und andere Sachen, Fischbrötchen, Steaks und dergleichen, Tomatensauce mit Nudeln, und so dass eigentlich hier eine rundum Gastroversorgung durch unseren Verein gewährleistet ist und der Tag an sich in die Nacht übergehen kann zu unserer berühmten Seesportparty.
4: Die Pokale werden aber nicht komplett allein finanziert. Hier helfen verschiedenste Firmen, um das Event komplett unabhängig von Fördermitteln zu machen. Sei es im finanziellen oder im materiellen Aspekten.
5: Wir haben wirklich eine Reihe von Sponsoren, die uns unterstützen. In der Hauptsache erstmal als Namensgeber sind es die Stadtwerke Bernburg GmbH, die uns hier mit einem vernünftigen Betrag unterstützt finanziell, sodass wir das hier alles stemmen können. Und weiterhin sind aber weitere Sponsoren, also zusätzlich sind weitere Sponsoren, wie zum Beispiel Firma Kuhlmann, Firma Solvay. Ich gucke jetzt mal einfach in die Runde. McDonald's gibt was dazu. Der ASB unterstützt uns. Firma Schwenk. So, die Schraubenbude und dergleichen. Also es sind ein Portfolio von verschiedensten Firmen, die in etwas weniger und etwas mehr uns unterstützen, finanziell wie aber auch materiell, um diesen großen Pokal wirklich ohne Fördermittel und komplett frei für irgendwelche öffentliche Hand zu finanzieren und auch eigentlich stattfinden zu lassen.
4: Beim Kutterrudern kommt es nicht nur auf Kraft und Ausdauer an. 10 Ruderinnen und Ruderer müssen ein rund 1 Tonnen schweres Boot möglichst schnell und vor allem perfekt abgestimmt über mehrere hundert oder manchmal 1000 Meter lange Wettkampfstrecken bewegen. Teamgeist, Rhythmus und eine gute Koordination sind dabei entscheidend. Das zusammen mit der engen Verbundenheit zog auch Marian Haft in den Seesport hinein.
5: Ich bin hier vor über 40 Jahren zum Seesport gekommen damals und eigentlich ist es ein Sport für Verrückte. 10 Frauen, 10 Männer, eine Mixmannschaft mit 5 Männern, 5 Frauen. Man fährt bis zu 5 Kilometer in einem 1 Tonnen schweren Boot, einem Kutter, nebeneinander. Jeder hat also einen eigenen Riemen, wie auf der Galeere. Und eigentlich musst du ein bisschen verrückt sein, um diesen Sport auszuüben. Aber du fühlst dich wirklich super, wenn du nach 5 Kilometern aus einem Kutter steigst, mit deinem Riemen auf der Schulter und sagst, ich habe es geschafft und habe echt was geleistet. Und wenn möglich, bin ich noch Erster geworden. Das ist genial und es gibt eine Szene von 3.000, 4.000 Leuten in Deutschland, mehr sind es nicht. Und die halten eigentlich super zusammen und feiern sich gegenseitig, egal ob Niederlage oder Sieg. Wir sind einfach eine Familie und das ist der Seesport.
3: Die Stadtbibliothek Bitterfeld-Wolfen startet am 29. Juni den beliebten Sommer-Leseclub. Bis zum 14. August findet die diesjährige Aktion für alle Grundschulkinder statt. Die Teilnahme ist kostenfrei und soll die Lesekompetenz spielerisch fördern und in der schulfreien Zeit einen kreativen Zugang zur Literatur ermöglichen. Für jedes gelesene Buch erhält das Kind einen Stempel auf der Stempelkarte. Wer fleißig liest, hat am Ende die Möglichkeit auf tolle Gewinne. Am 21. August nämlich findet eine große Abschlussaktion mit Bekanntgabe der Gewinner statt. Mit dieser Meldung sind wir am Ende unserer heutigen RBB Aktuellausgabe. Schauen jetzt noch auf das Wetter und auf die Meldungen aus Dessau-Roßlau. Wir sehen uns dann am Freitag ab 18 Uhr an gleicher Stelle wieder. Bis dahin machen Sie es gut und auf Wiedersehen.
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8: 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Morgen erwarten uns sommerliche Temperaturen mit bis zu 35 Grad. Die Sonne scheint rund 16 Stunden lang und sorgt für einen heißen Tag. Dazu weht kaum eine abkühlende Brise. Auch in den folgenden Tagen bleibt das Wetter hochsommerlich. Die Temperaturen steigen weiter an und können am Wochenende bis zu 41 Grad erreichen. Somit sollte man in den kommenden Tagen ausreichend Wasser trinken und den Sonnenschutz nicht vergessen.

0: Der Mädchenchor des Landesgymnasiums für Musik aus Wernigerode war nur einer von zahlreichen Chören, die vom 19. bis zum 21. Juni bei den Landeschortagen die Dessau-Roßlauer Innenstadt in eine musikalische Oase verwandelten. Gesangsgruppen aus ganz Sachsen-Anhalt versammelten sich in der Muldestadt. Organisiert wurde das Event vom Landesmusikrat Sachsen-Anhalt und von der Stadt. Nachdem die Chortage am Freitag mit dem Junior-Chorfest starteten, stand am Samstag das Landeschorfest auf dem Plan. Hierbei gab es zahlreiche Auftritte von Chören auf dem Marktplatz und in der Marienkirche zu hören.
1: Also die Chöre sind, glaube ich, guter Stimmung. Wie das angenommen wird, also wir hatten das Gefühl vorhin, als geregnet hat, war mehr Publikum hier auf dem Marktplatz. Ist leider auch sehr warm und sonnig. Aber ich denke, das kommt gut an. In der Marienkirche, da ist, glaube ich, sehr gut besucht. Kann man auch ein bisschen gekühlt sitzen. Also jetzt am Nachmittag werden nochmal Auftritte stattfinden hier auf der Bühne und in der Marienkirche. 18 Uhr ist nochmal genau der Höhepunkt. Da gibt es einmal noch die Auftritte von den Chören, die noch da sind. Das sind 8 Chöre. Jeder singt nochmal 2 Titel. Und es wird dann eine Publikumsabstimmung geben. Sozusagen für die 3 besten Chöre gibt es ein kleines Preisgeld. Und es gibt einen Überraschungsgast, der mit den Chören und auch Besuchern zusammen singen wird. Es werden Boomwacker verteilt, sodass da auch rhythmisch aktiv mitgemacht werden kann.
0: Der Überraschungsgast beim Festkonzert war niemand Geringeres als Schauspieler und Musiker Axel Prahl. Zusammen mit dem Popchor Dessau spielte der Tatortstar sein Lied »Heute fang ich an«. Und auch das Publikum war eingeladen mitzusingen und gleichzeitig mit bunten Kunststoffröhren, den sogenannten Boomwackers, eine ganz besondere akustische Kulisse zu erzeugen.

0: Ein wirklich toller gemeinschaftlicher Moment auf dem Marktplatz, der auch Prahl selber ziemlich berührte. Die Kraft des gemeinsamen Musizierens stand beim Landeschorfest über allem. Für die Chöre sind Veranstaltungen wie diese ganz wichtig.
1: Chorsingen verbindet. Man sagt auch, Musik singen ist gesund. Genau, das ist, und wir bieten hier praktisch eine Plattform, dass die Chöre sich treffen können, austauschen können, voneinander lernen können. Es gibt ja auch heute, gab es auch die Möglichkeit, dass sich 4 Chöre haben den Wunsch geäußert, sich beraten zu lassen von dem Chorleiter vom Rundfunk Jugendchor Wernigerode. Die erfahren dann praktisch bekommen dann ein bisschen Feedback für ihre Arbeit. Genau, und das andere ist, man hört anderen zu, hat Programmanregungen dann, die man bekommt, ja.
0: Unter den 8 Chören, die beim Festkonzert auftraten, wurden per Publikumsabstimmung die Besten noch einmal etwas hervorgehoben und ausgezeichnet. Den 3. Platz erreichte der Mädchenchor des Landesgymnasiums für Musik aus Wernigerode. Auf Platz 2 sang sich der Jugendchor des Anhaltischen Theaters Dessau, während der Kinderchor des Anhaltischen Theaters den Publikumspreis gewann. Am Sonntag stand dann noch der Landeschorwettbewerb an. Einen ausführlichen Beitrag dazu gibt es in einer unserer nächsten Sendungen. Hier noch abschließend der Popchor Dessau mit Ich schenk dir die Welt von den Prinzen.

0: Nach langem Hinfiebern war es endlich soweit. Am 19. Juni fand das große Anhalt-Meeting im Paul-Greifzu-Stadion statt. Zahlreiche Zuschauer strömten ins Stadion. Sie kamen jedoch nicht nur wegen der Spitzenathleten. Bereits ab 16 Uhr sorgte das Jugendvorprogramm für Begeisterung auf den Rängen. Für die Nachwuchssportler bot sich dabei die Gelegenheit, sich mit anderen zu messen und vor großem Publikum anzutreten.
1: Es ist immer wieder ein Highlight für unsere jungen Athleten. Die dürfen mal vor einer Bühne sich präsentieren. Da spielt auch immer mal eine Aufregung eine Rolle. Aber die machen das wirklich gut und oftmals gibt es auch persönliche Bestleistungen. Auch die haben wir heute wieder erreicht. In verschiedenen Disziplinen. Wir hatten Mittelstreckenläufer dabei und wir hatten auch einige Weitspringer dabei. Zum einen pusht die wirklich das Thema, dass hier halt ein bisschen Zuschauer da sind. Und zum anderen halt irgendwie schon die Vorschau, da kommen gleich unsere Vorbilder, die Stars, da wollen wir auch mal hin. Und das reizt sie schon nochmal extra.
0: Ein besonderes Highlight des Nachwuchsprogramms war auch in diesem Jahr das Finale von Anhalt sucht den Supersprinter. Nach einer Qualifikationsphase mit über 1000 teilnehmenden Kindern aus Dessau-Roßlau traten die schnellsten Nachwuchstalente im Paul-Greifzu-Stadion gegeneinander an. Ausrichter der Nachwuchswettkämpfe war der erste LAC Dessau.
1: Wir sind komplett mit bestimmt einer Mannstärke von 30, 40 Leuten hier in der Organisation mit beteiligt, im Korbkommando, beim Aufbau, in der Athletenbetreuung zum Teil auch und überall.
0: Doch nicht nur organisatorisch war der Verein erfolgreich. Auch sportlich konnte der erste LAC Dessau überzeugen. Insgesamt sammelten die Athleten 9 Gold, 5 Silber und 7 Bronzemedaillen. Auch Nico Levenhagen konnte für den ersten LAC Dessau überzeugen.
2: Ich war 17 Uhr beim Speerwerfen mit dabei, in der U16. Ich habe 4 Meter PB geworfen, habe mich auf 53,36 Meter, glaube ich, gesteigert. War super.
0: Für die jungen Talente hat ein Wettkampf auf dieser Bühne eine besondere Bedeutung. Sie können wertvolle Erfahrungen sammeln und sich mit den besten Nachwuchsathleten des Landes messen.
2: Es ist ganz anders als bei anderen Wettkämpfen. Es sind viel mehr Leute da. Man fühlt sich auch ein bisschen mehr unter Druck gesetzt, aber nicht im schlechten Sinne eigentlich gemeint. Ist schon cool.
0: Ab 18 Uhr ging es mit dem Spitzensport auf höchstem Niveau weiter. Und die jungen Athleten konnten ihre großen Vorbilder live erleben. Eines Tages werden bestimmt auch einige der Nachwuchssportler auf dieser großen Bühne zu sehen sein. Am Bauhaus lernten zahlreiche bekannte Künstler. Einer von ihnen war der 1905 geborene Fritz Winter, der als einer der bedeutendsten abstrakten Künstler Deutschlands gilt und ab 1927 an der Dessauer Kunstschule tätig war. Verschiedene Ausstellungen gab es über ihn bereits in der Stadt. Nun hat die Anhaltische Gemäldegalerie zusammen mit dem Anhaltischen Kunstverein den Bauhausmaler aus gegebenem Anlass erneut ins Visier genommen.
3: Mit unserer Fritz-Winter-Ausstellung passen wir uns ja ganz bewusst in das Bauhausjubiläum ein, weil eben Fritz Winter ein Maler ist, der am Bauhaus einerseits ausgebildet wurde und andererseits diese Zeit am Bauhaus für seine spätere Karriere auch sehr wichtig gewesen ist. Das heißt, man ihn immer auch als eine Art von Bauhausmaler wahrgenommen hat, deshalb auch dieser Titel Fritz Winter Bauhausmaler, man ihn sozusagen wirklich damit etikettiert hat, ihn immer auch als Schüler von Paul Klee und Wassily Kandinsky gesehen hat. Interessant ist es, dass er aus relativ einfachen Verhältnissen kommend, also aus einer Bergarbeiterfamilie, dann doch auch einen starken Willen hatte, auch eine große Liebe für die Kunst hatte und dann auch relativ schnell den Weg zum Bauhaus, also eine moderne Kunstschule gefunden hat und selbst auch immer wieder bis zu seinem Lebensende nie aufgehört hat zu experimentieren, sich selbst auszuprobieren und mit einem großen, moralischen Impetus dabei auch, dass er auch sehr unbedingt an seiner Kunst gearbeitet hat und ein sehr vielfältiges Werk hinterlassen hat und damit auch zeigt, wie vielfältig gegenstandslose, also abstrakte Kunst auch sein kann.
0: Seit dem 19. Juni ist die Sonderausstellung Fritz Winter, Bauhausmaler in der Orangerie im Georgium geöffnet. In ihr wird nicht das komplette Lebenswerk Winters beleuchtet, sondern man hat sich auf einen bestimmten Zeitabschnitt fokussiert.
3: Unser Fokus liegt wirklich an auf diesem Etikett Bauhausmaler. Es passt auch sehr gut, dass zwei Gemälde, die sich bei uns in der Anhaltischen Gemäldegalerie befinden, sozusagen wie eine Art Angelpunkte dieser Karriere gesehen werden können, beziehungsweise dieser Geschichte des Malers als Bauhausmaler. Das eine ist ein sehr frühes Gemälde von 1928, das er tatsächlich am Bauhaus gemalt hat und das damals schon von der Anhaltischen Gemäldegalerie angekauft wurde. Und das andere ist ein späteres Gemälde von 1952, als er in der Nachkriegszeit zu einem gefeierten Maler aufgestiegen ist, zu einem der wichtigsten abstrakten Künstler in Deutschland überhaupt.
0: Für die Anhaltische Gemäldegalerie war die Umsetzung der Sonderausstellung nur durch die gemeinsame Arbeit mit dem Anhaltischen Kunstverein möglich. Beide Akteure sind sozusagen auch historisch gesehen genau die richtigen, um solch eine Ausstellung auf die Beine zu stellen.
3: Es ist eigentlich sehr passend, eine Ausstellung über Fritz Winter in dieser Partnerschaft zwischen der Gemäldegalerie und dem Kunstverein durchzuführen, weil diese beiden Institutionen in der Zeit von Fritz Winter in Dessau auch schon zusammengearbeitet haben. Das heißt, die Ausstellungen des Anhaltischen Kunstvereins fanden ab 1927 regelmäßig im Gebäude der Anhaltischen Gemäldegalerie statt. Das war ganz praktisch insofern, dass der Direktor der Gemäldegalerie, Ludwig Grote, gleichzeitig der Vorsitzende des Kunstvereins gewesen ist. Das heißt, der Maler ist mit diesen beiden Institutionen ja traditionell schon stark verbunden und es war natürlich sehr schön, ihn in diesem Jahr, was gleichzeitig auch sein 50. Todesjahr ist, also er ist 1976 gestorben, dann diese Hommage zu bringen von diesen beiden Einrichtungen, von der Gemäldegalerie, vom Kunstverein, die so stark mit diesem Künstler verbunden sind.
0: Eine Kooperation mit dem Fritz-Winter-Haus Aalen machte die Sonderausstellung möglich. Zudem freut man sich sehr über eine Förderung durch die Hauslage-Stiftung Frankfurt am Main sowie die Ernst-Siemens-Kunststiftung. Geöffnet ist die Ausstellung nun noch bis zum 9. August immer täglich von 12 bis 17 Uhr. Nur dienstags ist sie geschlossen.

0: Hallo und herzlich willkommen an diesem Donnerstag zu den RBB aktuellen Nachrichten. Am Mittwoch bereits begannen im Salzlandkreis Straßenbauarbeiten. Das Land Sachsen-Anhalt investiert rund 1,5 Millionen Euro aus dem Sondervermögen Infrastruktur in die umfassende Fahrbahnerneuerung der Landesstraße 149 zwischen Bebitz und Besenlaublingen. Auf dem knapp 4 Kilometer langen Abschnitt werden die alten Asphaltschichten rund 18 Zentimeter tief abgefräst und anschließend in gleicher Stärke neu eingebaut. Darüber hinaus ist vorgesehen, Teile der Beschilderung zu ersetzen und die Straße ganz zum Schluss neu zu markieren. Die Baumaßnahme wurde bewusst weitestgehend in die Sommerferien gelegt, um die Beeinträchtigungen für den Schulbus, aber auch den Berufsverkehr infolge der unvermeidlichen Vollsperrung so gering wie möglich zu halten. Die Umleitung ist über Könnern ausgeschildert. In Wittenberg zeigt ein neues Projekt, wie sich Klimaschutz und Denkmalschutz miteinander verbinden lassen. Auf dem Dach des denkmalgeschützten K-Gebäudes produziert seit kurzem eine Photovoltaikanlage Strom für die Stadtverwaltung. Wie das trotz hoher Auflagen möglich wurde und welche Bedeutung das Vorhaben für die Stadt hat, zeigt der folgende Beitrag.
1: Auf dem Dach des denkmalgeschützten K-Gebäudes in Wittenberg produziert jetzt eine neue Photovoltaikanlage Strom für die Stadtverwaltung. Errichtet wurde sie von den Stadtwerken, die dafür die Dachfläche des Gebäudes gebachtet haben. Das Besondere dabei, trotz Denkmalschutz konnte die Anlage umgesetzt werden, ohne die historische Substanz des Gebäudes zu beeinträchtigen. Bis die Anlage ans Netz gehen konnte, mussten jedoch einige Voraussetzungen erfüllt und verschiedene Interessen miteinander vereinbart werden.
2: Also wir haben hier extra mit Absicht als Stadt in Partnerschaft mit den Stadtwerken auch ein historisches Gebäude gewählt, was unter Denkmalschutz steht. Das ist natürlich nicht der Standard sowas, aber weil wir uns in der historischen Wallanlage befinden, haben wir auch gesagt, okay, wir gehen genau dieses Projekt jetzt mal direkt an, weil wir keine klassischen schwarzen Photovoltaikplatten drauf haben, sondern die sind eingefärbt und sollen sehr nah an der Dachhaut sein, an der Einfärbung. Ich glaube, das ist erstmal ist ein öffentliches Gebäude. Es dient der Eigenstromversorgung, sodass wir auch die Kosten für den öffentlichen Haushalt wieder nach unten fahren. Wir haben das verpachtet mit einem sehr, sehr zuverlässigen Partner, mit unseren Stadtwerken. Und wir wollen natürlich auch damit so ein bisschen demonstrieren in einem historischen Flächendenkmal, was geht, was ist möglich, ohne dass wir dabei die Botschaft senden, das soll jetzt der Standard sein, den müssen jetzt alle einhalten. Weil wir wissen, es ist ungefähr ein Drittel auf jeden Fall teurer als die normale. Und da müssen wir, glaube ich, gucken, wo geht die Entwicklung hin und wo nivellieren wir uns so ein, dass Private in einem Denkmalbereich auch trotzdem noch Lust und Kraft aufbringen, dort zu investieren. Und das ist eigentlich der Kernpunkt dieses Projektes. Und diesen Weg wollen wir grundsätzlich weitergehen, auch für andere öffentliche Gebäude.
1: Das Protokoll soll zugleich zeigen, dass sich Klimaschutz und Denkmalschutz nicht ausschließen müssen. Von Erfahrung könnten auch weitere Gebäude und ähnliche Vorhaben in der Stadt von Bedeutung sein.
2: Also klassische Flächen ist ja, haben wir hier nebenan auch nochmal so Turnhallen, die wir ja in ihrer Bauweise überall in dem Gebiet der neuen Länder immer wieder entdecken. Da sollte es eigentlich möglich sein, die dort standardmäßig irgendwie drauf zu bauen. Ich glaube, da haben wir auch mit der Farbe und der Einfärbung überhaupt nicht das Problem. Wir werden weitergehen neben Schulen und da haben wir schon Projekte, auch mit den Stadtwerken werden wir überlegen. Wir haben ja noch weitere öffentliche Gebäude, vielleicht bei Feuerwehren etc. Da muss man dann gucken. Wir sollten aber auch keine Angst haben vor historischen Gebäuden. Wir haben jetzt hier die Exerzierhalle, die hat schwarze Dachpappe als Dachhaut. Gut, also da könnte man mal überlegen, ob man da vielleicht auch dass man gemeinsam mit dem Denkmalschutz überlegt. Ich will ganz ehrlich sein, ich glaube, beim historischen Rathaus werden wir uns einig sein, dass wir das da nicht machen können und nicht so ohne weiteres umsetzen können. Mal gucken, wo die Entwicklung hingeht. Ich glaube, irgendwann wird es so

0: weit sein, dass wir die Dachsteine dann kaum noch von so klassischen derzeit üblichen Photovoltaikanlagen unterscheiden können.
1: Die neue Anlage besteht aus 120 Voltaikmodulen auf einer Fläche von rund 239 Quadratmetern. Mit einer Leistung von etwa 48 Kilowatt Peak sollen jährlich rund 41.500 Kilowattstunden Strom erzeugt werden. Der Solarstrom wird direkt in den Verwaltungsgebäuden genutzt. Auch optisch wurde auf die Anforderungen des Denkmalschutzes geachtet. Die Module wurden farblich an das Dach angepasst.
2: Wir als Stadtwerke haben hier 79.000 Euro investiert für eine Anlage in der Größenordnung von 48 kW Peak, so nennen wir das. Die verteilen sich auf 120 PV-Module mit einer Gesamtfläche von 240 Quadratmetern. Die Gesamtenergieerzeugung, je nach Sonneneinstrahlung natürlich, rechnen wir mit ca. 41.000 Kilowattstunden pro Jahr. Das spricht ungefähr der Menge von 13 Einfamilienhäusern. Die technische Anlage ist so ausgeführt, dass dieser Strom, dieser erzeugte Strom, ausschließlich in dem Gebäude für die Liegenschaft hier am Standort des Rathausgeländes zur Verfügung gestellt wird. Das ist insofern ein wichtiges Momentum. Es wird also nicht ins öffentliche Netz eingespeist, sondern hier in der Liegenschaft und spart damit auch die Fremdstrombezugskosten für die Liegenschaft selbst. Wir haben dort einen Pachtvertrag mit der Stadt Wittenberg, die auch unsere Hauptgesellschafterin ist von den Stadtwerken. Und von daher ist das ein gutes Miteinander, zumal auch hier das Denkmalamt in einem innerstädtischen Bereich in einer sogenannten Erhaltungs- und Gestaltungssatzung agieren musste und die Unterstützung dort mit 13.800 Euro zur Verfügung gestellt hat. Ja, und die Besonderheit ist tatsächlich die Farbgebung. Sieht man nicht so oft oder noch nicht so oft, dass sich hier diese Dachmodule farblich der Ziegel ein Stück weit angleichen, ne? Je nach Sonneneinstrahlung und Verschattung durch Wolken. Aber der Grundton ist entsprechend der Vorauswahl auch so, wie die Ziegel in ihrer Farbgebung sich darstellen.
1: Für die Stadtwerke ist die Anlage ein weiterer Schritt beim Ausbau erneuerbarer Energien in Wittenberg. Gleichzeitig soll das Projekt zeigen, dass sich auch historische Gebäude in eine moderne und nachhaltige Energieversorgung einbinden lassen.
3: Sachsen-Anhalt startet eine Investitionsoffensive zur Modernisierung und Sanierung von Kindertageseinrichtungen. Zwischen 2027 und 2029 stehen dafür 39,2 Millionen Euro zur Verfügung. Die Mittel stammen aus dem Sondervermögen Infrastruktur und Klimaneutralität des Bundes und können bis Ende 2032 ausgegeben werden. Das Kabinett hat einer entsprechenden Verwaltungsvereinbarung mit dem Bund zugestimmt. Damit hat Sachsen-Anhalt den Weg freigemacht, dass die Vereinbarung geschlossen werden kann. Sobald alle Länder zugestimmt haben, wird die Vereinbarung auch in Kraft treten. Spannende Rennen, starke Teams und beste Stimmung am Wasser. Der Kutterruderpokal hat die Saale erneut in eine Wettkampfstrecke verwandelt. Zahlreiche Mannschaften gingen an den Start und sorgten für einen abwechslungsreichen Sporttag in Bernburg.
4: Am 13. Juni wurde die Saale in Bernburg wieder zur Wettkampfstrecke. Der Bernburger Maritimclub richtete den traditionellen Kutterruderpokal sowie den 13. Saale-Pokal aus und begrüßte zahlreiche Teams zu spannenden Rennen auf dem Wasser. Gestartet wurde in den Wertungsklassen Frauen, Männer und Mixed. Seit mehr als zwei Jahrzehnten zählt der Bernburger Kutterruderpokal zu den größten Veranstaltungen dieser Sportart in Deutschland und lockt Jahr für Jahr zahlreiche Mannschaften und Besucher an die Saale.
5: Also, wir haben hier heute das traditionelle Kutterrudern in Bernburg, und zwar das 27. Kutterrudern und gleichzeitig noch den 13. Saale-Pokal für die Profis. Das Amateur-Kutterrudern, wie es schon sagt, ist für die Amateure. Und dort sind 32 Mannschaften am Start. Bei den Profis über 2000 Meter mit zwei Wänden sind es 8 Mannschaften.
4: Neben den sportlichen Wettkämpfen sorgte auch die besondere Atmosphäre am Wasser, die Verpflegung vor Ort und viele Zuschauer für einen gelungenen Veranstaltungstag. Von der Bratwurst bis zum Fischbrötchen oder vom Sandkasten bis zum Schießstand war alles vorhanden.
5: Wir rechnen eigentlich damit so 1.000 bis 2.000 Zuschauer zur gleichen Zeit. Das heißt, über den Tag hinaus sind da schon ein paar tausend Leute, die hier über den Platz laufen oder hier mitmachen, mit der Familie da sind. Wir haben ein Portfolio von Hüpfburg, Kinderschminken, Tattoos, die für unsere Kinder einen Schießstand, für die

0: Erwachsene und bieten noch verschiedene Spezialitäten aus Wermburg an. Bratwurst, und zwar Thüringer, und andere Sachen, Fischbrötchen, Steaks und dergleichen, Tomatensauce mit Nudeln. Und so dass eigentlich hier eine rundum Gastroversorgung durch unseren Verein gewährleistet ist und der Tag an sich in die Nacht übergehen kann zu unserer berühmten Seesportparty.
1: Die Pokale werden aber nicht komplett allein finanziert. Hier helfen verschiedenste Firmen, um das Event komplett unabhängig von Fördermitteln zu machen. Sei es im finanziellen oder im materiellen Aspekten.
0: Wir haben wirklich eine Reihe von Sponsoren, die es unterstützen. In der Hauptsache erstmal als Namensgeber sind es die Stadtwerke Wermburg GmbH, die uns hier mit einem vernünftigen Betrag unterstützt finanziell, sodass wir das hier alles stemmen können. Und weiterhin sind aber weitere Sponsoren, also zusätzlich weitere Sponsoren, wie zum Beispiel Firma Kuhlmann, Firma Solvay. Ich gucke jetzt mal einfach in die Runde. McDonald's gibt was dazu. Der ASB unterstützt uns. Firma Schwenk. So, die Schraubenbude und dergleichen. Also es sind ein Portfolio von verschiedensten Firmen, die in etwas weniger und etwas mehr uns unterstützen, finanziell wie aber auch materiell, um diesen großen Pokal wirklich ohne Fördermittel und komplett frei für irgendwelche öffentliche Hand zu finanzieren und auch eigentlich stattfinden zu lassen.
1: Beim Kutterrudern kommt es nicht nur auf Kraft und Ausdauer an. 10 Ruderinnen und Ruderer müssen ein rund 1 Tonnen schweres Boot möglichst schnell und vor allem perfekt abgestimmt über mehrere hundert oder manchmal 1000 Meter lange Wettkampfstrecken bewegen. Teamgeist, Rhythmus und eine gute Koordination sind dabei entscheidend. Das zusammen mit der engen Verbundenheit zog auch Marian Haft in den Seesport hinein.
0: Ich bin hier vor über 40 Jahren zum Seesport gekommen damals und eigentlich ist es ein Sport für Verrückte. 10 Frauen, 10 Männer, eine Mixmannschaft mit 5 Männern, 5 Frauen. Man fährt bis zu 5 Kilometer in einem 1 Tonnen schweren Boot, einem Kutter, nebeneinander. Jeder hat also einen eigenen Riemen, wie auf der Galeere. Und eigentlich musst du ein bisschen verrückt sein, um diesen Sport auszuüben. Aber du fühlst dich wirklich super, wenn du nach 5 Kilometern aus einem Kutter steigst, mit deinem Riemen auf der Schulter und sagst, ich habe es geschafft und habe echt was geleistet. Und wenn möglich, bin ich noch Erster geworden. Das ist genial und es gibt eine Szene von 3.000, 4.000 Leuten in Deutschland, mehr sind es nicht. Und die halten eigentlich super zusammen und feiern sich gegenseitig, egal ob Niederlage oder Sieg. Wir sind einfach eine Familie und das ist der Seesport.
2: Die Stadtbibliothek Bitterfeld-Wolfen startete am 29. Juni den beliebten Sommer-Leseclub. Bis zum 14. August findet die diesjährige Aktion für alle Grundschulkinder statt. Die Teilnahme ist kostenfrei und soll die Lesekompetenz spielerisch fördern und in der schulfreien Zeit einen kreativen Zugang zur Literatur ermöglichen. Für jedes gelesene Buch erhält das Kind einen Stempel auf der Stempelkarte. Wer fleißig liest, hat am Ende die Möglichkeit auf tolle Gewinne. Am 21. August nämlich findet eine große Abschlussaktion mit Bekanntgabe der Gewinner statt. Mit dieser Meldung sind wir am Ende unserer heutigen RBB Aktuellausgabe, schauen jetzt noch auf das Wetter und auf die Meldungen aus Dessau-Roßlau. Wir sehen uns dann am Freitag ab 18 Uhr an gleicher Stelle wieder. Bis dahin machen Sie es gut und auf Wiedersehen.
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5: 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Morgen erwarten uns sommerliche Temperaturen mit bis zu 35 Grad. Die Sonne scheint rund 16 Stunden lang und sorgt für einen heißen Tag. Dazu weht kaum eine abkühlende Brise. Auch in den folgenden Tagen bleibt das Wetter hochsommerlich. Die Temperaturen steigen weiter an und können am Wochenende bis zu 41 Grad erreichen. Somit sollte man in den

0: Der Mädchenchor des Landesgymnasiums für Musik aus Wernigerode war nur einer von zahlreichen Chören, die vom 19. bis zum 21. Juni bei den Landeschortagen die Dessau-Roßlauer Innenstadt in eine musikalische Oase verwandelten. Gesangsgruppen aus ganz Sachsen-Anhalt versammelten sich in der Muldestadt. Organisiert wurde das Event vom Landesmusikrat Sachsen-Anhalt und von der Stadt. Nachdem die Chortage am Freitag mit dem Junior-Chorfest starteten, stand am Samstag das Landeschorfest auf dem Plan. Hierbei gab es zahlreiche Auftritte von Chören auf dem Marktplatz und in der Marienkirche zu hören.
1: Also die Chöre sind, glaube ich, guter Stimmung. Wie das angenommen wird, also wir hatten das Gefühl vorhin, als geregnet hat, war mehr Publikum hier auf dem Marktplatz. Ist leider auch sehr warm und sonnig. Aber ich denke, das kommt gut an. In der Marienkirche, da ist, glaube ich, sehr gut besucht. Kann man auch ein bisschen gekühlt sitzen. Also jetzt am Nachmittag werden nochmal Auftritte stattfinden hier auf der Bühne und in der Marienkirche. 18 Uhr ist nochmal genau der Höhepunkt. Da gibt es einmal noch die Auftritte von den Chören, die noch da sind. Das sind 8 Chöre. Jeder singt nochmal 2 Titel. Und es wird dann eine Publikumsabstimmung geben. Sozusagen für die 3 besten Chöre gibt es ein kleines Preisgeld. Und es gibt einen Überraschungsgast, der mit den Chören und auch Besuchern zusammen singen wird. Es werden Boomwacker verteilt, sodass da auch rhythmisch aktiv mitgemacht werden kann.
0: Der Überraschungsgast beim Festkonzert war niemand Geringeres als Schauspieler und Musiker Axel Prahl. Zusammen mit dem Popchor Dessau spielte der Tatortstar sein Lied »Heute fange ich an«. Und auch das Publikum war eingeladen mitzusingen und gleichzeitig mit bunten Kunststoffröhren, den sogenannten Boomwackers, eine ganz besondere akustische Kulisse zu erzeugen.

0: Ein wirklich toller gemeinschaftlicher Moment auf dem Marktplatz, der auch Prahl selber ziemlich berührte. Die Kraft des gemeinsamen Musizierens stand beim Landeschorfest über allem. Für die Chöre sind Veranstaltungen wie diese ganz wichtig.
1: Chorsingen verbindet. Man sagt auch, Musik, Singen ist gesund. Genau, das ist, und wir bieten hier praktisch eine Plattform, dass die Chöre sich treffen können, austauschen können, voneinander lernen können. Es gibt ja auch heute, gab es auch die Möglichkeit, dass sich 4 Chöre haben den Wunsch geäußert, sich beraten zu lassen von dem Chorleiter vom Rundfunk Jugendchor Wernigerode. Die erfahren dann praktisch bekommen dann ein bisschen Feedback für ihre Arbeit. Genau, und das andere ist, man hört anderen zu, hat Programmanregungen dann, die man bekommt, ja.
0: Unter den 8 Chören, die beim Festkonzert auftraten, wurden per Publikumsabstimmung die Besten noch einmal etwas hervorgehoben und ausgezeichnet. Den 3. Platz erreichte der Mädchenchor des Landesgymnasiums für Musik aus Wernigerode. Auf Platz 2 sang sich der Jugendchor des Anhaltischen Theaters Dessau, während der Kinderchor des Anhaltischen Theaters den Publikumspreis gewann. Am Sonntag stand dann noch der Landeschorwettbewerb an. Einen ausführlichen Beitrag dazu gibt es in einer unserer nächsten Sendungen. Hier noch abschließend der Popchor Dessau mit Ich schenk dir die Welt von den Prinzen.

0: Nach langem Hinfiebern war es endlich soweit. Am 19. Juni fand das große Anhalt-Meeting im Paul-Greifzu-Stadion statt. Zahlreiche Zuschauer strömten ins Stadion. Sie kamen jedoch nicht nur wegen der Spitzenathleten. Bereits ab 16 Uhr sorgte das Jugendvorprogramm für Begeisterung auf den Rängen. Für die Nachwuchssportler bot sich dabei die Gelegenheit, sich mit anderen zu messen und vor großem Publikum anzutreten.
1: Es ist immer wieder ein Highlight für unsere jungen Athleten. Die dürfen mal vor einer Bühne sich präsentieren. Da spielt auch immer mal eine Aufregung eine Rolle. Aber die machen das wirklich gut und oftmals gibt es auch persönliche Bestleistungen. Auch die haben wir heute wieder erreicht. In verschiedenen Disziplinen. Wir hatten Mittelstreckenläufer dabei und wir hatten auch einige Weitspringer dabei. Zum einen pusht die wirklich das Thema, dass hier halt ein bisschen Zuschauer da sind. Und zum anderen halt irgendwie schon die Vorschau, da kommen gleich unsere Vorbilder, die Stars, da wollen wir auch mal hin. Und das reizt sie schon nochmal extra.
0: Ein besonderes Highlight des Nachwuchsprogramms war auch in diesem Jahr das Finale von Anhalt sucht den Supersprinter. Nach einer Qualifikationsphase mit über 1000 teilnehmenden Kindern aus Dessau-Roßlau traten die schnellsten Nachwuchstalente im Paul-Greifzu-Stadion gegeneinander an. Ausrichter der Nachwuchswettkämpfe war der erste LAC Dessau.
1: Wir sind komplett mit bestimmt einer Mannstärke von 30, 40 Leuten hier in der Organisation mit beteiligt, im Korbkommando, beim Aufbau, in der Athletenbetreuung zum Teil auch und überall.
0: Doch nicht nur organisatorisch war der Verein erfolgreich. Auch sportlich konnte der erste LAC Dessau überzeugen. Insgesamt sammelten die Athleten 9 Gold, 5 Silber und 7 Bronzemedaillen. Auch Nico Levenhagen konnte für den ersten LAC Dessau überzeugen.
2: Ich war 17 Uhr beim Speerwerfen mit dabei, in der U16. Ich habe 4 Meter PB geworfen, habe mich auf 53 Meter 36, glaube ich, gesteigert. War super.
0: Für die jungen Talente hat ein Wettkampf auf dieser Bühne eine besondere Bedeutung. Sie können wertvolle Erfahrungen sammeln und sich mit den besten Nachwuchsathleten des Landes messen.
2: Es ist ganz anders als bei anderen Wettkämpfen. Es sind viel mehr Leute da. Man fühlt sich auch ein bisschen mehr unter Druck gesetzt, aber nicht im schlechten Sinne eigentlich gemeint. Ist schon cool.
0: Ab 18 Uhr ging es mit dem Spitzensport auf höchstem Niveau weiter. Und die jungen Athleten konnten ihre großen Vorbilder live erleben. Eines Tages werden bestimmt auch einige der Nachwuchssportler auf dieser großen Bühne zu sehen sein. Am Bauhaus lernten zahlreiche bekannte Künstler. Einer von ihnen war der 1905 geborene Fritz Winter, der als einer der bedeutendsten abstrakten Künstler Deutschlands gilt und ab 1927 an der Dessauer Kunstschule tätig war. Verschiedene Ausstellungen gab es über ihn bereits in der Stadt. Nun hat die Anhaltische Gemäldegalerie zusammen mit dem Anhaltischen Kunstverein den Bauhausmaler aus gegebenem Anlass erneut ins Visier genommen.
3: Mit unserer Fritz-Winter-Ausstellung passen wir uns ja ganz bewusst in das Bauhaus-Jubiläum ein, weil eben Fritz Winter ein Maler ist, der am Bauhaus einerseits ausgebildet wurde und andererseits diese Zeit am Bauhaus für seine spätere Karriere auch sehr wichtig gewesen ist. Das heißt, man ihn immer auch als eine Art von Bauhausmaler wahrgenommen hat, deshalb auch dieser Titel Fritz Winter Bauhausmaler, man ihn sozusagen wirklich damit etikettiert hat, ihn immer auch als Schüler von Paul Klee und Wassily Kandinsky gesehen hat. Interessant ist es, dass er aus relativ einfachen Verhältnissen kommend, also aus einer Bergarbeiterfamilie, dann doch auch einen starken Willen hatte, auch eine große Liebe für die Kunst hatte und dann auch relativ schnell den Weg zum Bauhaus, also eine moderne Kunstschule gefunden hat und selbst auch immer wieder bis zu seinem Lebensende nie aufgehört hat zu experimentieren, sich selbst auszuprobieren und mit einem großen, moralischen Impetus dabei auch, dass er auch sehr unbedingt an seiner Kunst gearbeitet hat und ein sehr vielfältiges Werk hinterlassen hat und damit auch zeigt, wie vielfältig gegenstandslose, also abstrakte Kunst auch sein kann.
0: Seit dem 19. Juni ist die Sonderausstellung Fritz Winter, Bauhausmaler in der Orangerie im Georgium geöffnet. In ihr wird nicht das komplette Lebenswerk Winters beleuchtet, sondern man hat sich auf einen bestimmten Zeitabschnitt fokussiert.
3: Unser Fokus liegt wirklich auf diesem Etikett Bauhausmaler. Es passt auch sehr gut, dass zwei Gemälde, die sich bei uns in der Anhaltischen Gemäldegalerie befinden, sozusagen wie eine Art Angelpunkte dieser Karriere gesehen werden können, beziehungsweise dieser Geschichte des Malers als Bauhausmaler. Das eine ist ein sehr frühes Gemälde von 1928, das er tatsächlich am Bauhaus gemalt hat und das damals schon von der Anhaltischen Gemäldegalerie angekauft wurde. Und das andere ist ein späteres Gemälde von 1952, als er in der Nachkriegszeit zu einem gefeierten Maler aufgestiegen ist, zu einem der wichtigsten abstrakten Künstler in Deutschland überhaupt.
0: Für die Anhaltische Gemäldegalerie war die Umsetzung der Sonderausstellung nur durch die gemeinsame Arbeit mit dem Anhaltischen Kunstverein möglich. Beide Akteure sind sozusagen auch historisch gesehen genau die richtigen, um solch eine Ausstellung auf die Beine zu stellen.
3: Es ist eigentlich sehr passend, eine Ausstellung über Fritz Winter in dieser Partnerschaft zwischen der Gemäldegalerie und dem Kunstverein durchzuführen, weil diese beiden Institutionen in der Zeit von Fritz Winter in Dessau auch schon zusammengearbeitet haben. Das heißt, die Ausstellungen des Anhaltischen Kunstvereins fanden ab 1927 regelmäßig im Gebäude der Anhaltischen Gemäldegalerie statt. Das war ganz praktisch insofern, dass der Direktor der Gemäldegalerie, Ludwig Grote, gleichzeitig der Vorsitzende des Kunstvereins gewesen ist. Das heißt, der Maler ist mit diesen beiden Institutionen ja traditionell schon stark verbunden und es war natürlich sehr schön, ihn in diesem Jahr, was gleichzeitig auch sein 50. Todesjahr ist, also er ist 1976 gestorben, dann diese Hommage zu bringen von diesen beiden Einrichtungen, von der Gemäldegalerie, vom Kunstverein, die so stark mit diesem Künstler verbunden sind.
0: Eine Kooperation mit dem Fritz-Winter-Haus Aalen machte die Sonderausstellung möglich. Zudem freut man sich sehr über eine Förderung durch die Hauslage-Stiftung Frankfurt am Main sowie die Ernst-Siemens-Kunststiftung. Geöffnet ist die Ausstellung nun noch bis zum 9. August immer täglich von 12 bis 17 Uhr. Nur dienstags ist sie geschlossen.

0: anschließend in gleicher Stärke neu eingebaut. Darüber hinaus ist vorgesehen, Teile der Beschilderung zu ersetzen und die Straße ganz zum Schluss neu zu markieren. Die Baumaßnahme wurde bewusst weitestgehend in die Sommerferien gelegt, um die Beeinträchtigungen für den Schulbus, aber auch den Berufsverkehr infolge der unvermeidlichen Vollsperrung so gering wie möglich zu halten. Die Umleitung ist über Könnern ausgeschildert. In Wittenberg zeigt ein neues Projekt, wie sich Klimaschutz und Denkmalschutz miteinander verbinden lassen. Auf dem Dach des denkmalgeschützten K-Gebäudes produziert seit kurzem eine Photovoltaikanlage Strom für die Stadtverwaltung. Wie das trotz hoher Auflagen möglich wurde und welche Bedeutung das Vorhaben für die Stadt hat, zeigt der folgende Beitrag.
1: Auf dem Dach des denkmalgeschützten K-Gebäudes in Wittenberg produziert jetzt eine neue Photovoltaikanlage Strom für die Stadtverwaltung. Errichtet wurde sie von den Stadtwerken, die dafür die Dachfläche des Gebäudes gebachtet haben. Das Besondere dabei, trotz Denkmalschutz konnte die Anlage umgesetzt werden, ohne die historische Substanz des Gebäudes zu beeinträchtigen. Bis die Anlage ans Netz gehen konnte, mussten jedoch einige Voraussetzungen erfüllt und verschiedene Interessen miteinander vereinbart werden.
2: Also wir haben hier extra mit Absicht als Stadt in Partnerschaft mit den Stadtwerken auch ein historisches Gebäude gewählt, was unter Denkmalschutz steht. Das ist natürlich nicht der Standard sowas, aber weil wir uns in der historischen Wallanlage befinden, haben wir auch gesagt, okay, wir gehen genau dieses Projekt jetzt mal direkt an, weil wir keine klassischen schwarzen Photovoltaikplatten drauf haben, sondern die sind eingefärbt und sollen sehr nah an der Dachhaut sein, an der Einfärbung. Ich glaube, das ist erstmal ist ein öffentliches Gebäude, es dient der Eigenstromversorgung, sodass wir auch die Kosten für den öffentlichen Haushalt wieder nach unten fahren. Wir haben das verpachtet mit einem sehr, sehr zuverlässigen Partner, mit unseren Stadtwerken. Und wir wollen natürlich auch damit so ein bisschen demonstrieren in einem historischen Flächendenkmal, was geht, was ist möglich, ohne dass wir dabei die Botschaft senden, das soll jetzt der Standard sein, den müssen jetzt alle einhalten. Weil wir wissen, es ist ungefähr ein Drittel auf jeden Fall teurer als die normale. Und da müssen wir, glaube ich, gucken, wo geht die Entwicklung hin und wo nivellieren wir uns so ein, dass Private in einem Denkmalbereich auch trotzdem noch Lust und Kraft aufbringen, dort zu investieren. Und das ist eigentlich der Kernpunkt dieses Projektes. Und diesen Weg wollen wir grundsätzlich weitergehen, auch für andere öffentliche Gebäude.
1: Das Protokoll soll zugleich zeigen, dass sich Klimaschutz und Denkmalschutz nicht ausschließen müssen. Von Erfahrung könnten auch weitere Gebäude und ähnliche Vorhaben in der Stadt von Bedeutung sein.
2: Also klassische Flächen ist ja, haben wir hier nebenan auch nochmal so Turnhallen, die wir ja in ihrer Bauweise überall in dem Gebiet der neuen Länder immer wieder entdecken. Da sollte es eigentlich möglich sein, die dort standardmäßig irgendwie draufzubauen. Ich glaube, da haben wir auch mit der Farbe und der Einfärbung überhaupt nicht das Problem. Wir werden weitergehen neben Schulen und da haben wir schon Projekte, auch mit den Stadtwerken werden wir überlegen. Wir haben ja noch weitere öffentliche Gebäude, vielleicht bei Feuerwehren etc. Da muss man dann gucken. Wir sollten aber auch keine Angst haben vor historischen Gebäuden. Wir haben jetzt hier die Exerzierhalle, die hat schwarze Dachpappe als Dachhaut. Gut, also da könnte man mal überlegen, ob man da vielleicht auch dass man gemeinsam mit dem Denkmalschutz überlegt. Ich will ganz ehrlich sein, ich glaube, beim historischen Rathaus werden wir uns einig sein, dass wir das da nicht machen können und nicht so ohne weiteres umsetzen können. Mal gucken, wo die Entwicklung hingeht. Ich glaube, irgendwann wird es soweit sein, dass wir die Dachsteine dann kaum noch von so klassischen, derzeit üblichen Photovoltaikanlagen unterscheiden.
1: Die neue Anlage besteht aus 120 Voltaikmodulen auf einer Fläche von rund 239 Quadratmetern. Mit einer Leistung von etwa 48 Kilowatt Peak sollen jährlich rund 41.500 Kilowattstunden Strom erzeugt werden. Der Solarstrom wird direkt in den Verwaltungsgebäuden genutzt. Auch optisch wurde auf die Anforderungen des Denkmalschutzes

0: ist geachtet. Die Module wurden farblich an das Dach angepasst.
1: Wir als Stadtwerke haben hier 79.000 Euro investiert für eine Anlage in der Größenordnung von 48 kW Peak, so nennen wir das. Die verteilen sich auf 120 PV-Module mit einer Gesamtfläche von 240 Quadratmetern. Die Gesamtenergieerzeugung, je nach Sonneneinstrahlung natürlich, rechnen wir mit ca. 41.000 Kilowattstunden pro Jahr. Das spricht ungefähr der Menge von 13 Einfamilienhäusern. Die technische Anlage ist so ausgeführt, dass dieser Strom, dieser erzeugte Strom, ausschließlich in dem Gebäude für die Liegenschaft hier am Standort des Rathausgeländes zur Verfügung gestellt wird. Das ist insofern ein wichtiges Momentum. Es wird also nicht ins öffentliche Netz eingespeist, sondern hier in der Liegenschaft und spart damit auch die Fremdstrombezugskosten für die Liegenschaft selbst. Wir haben dort einen Pachtvertrag mit der Stadt Wittenberg, die auch unsere Hauptgesellschafterin ist von den Stadtwerken. Und von daher ist das ein gutes Miteinander, zumal auch hier das Denkmalamt in einem innerstädtischen Bereich in einer sogenannten Erhaltungs- und Gestaltungssatzung agieren musste und die Unterstützung dort mit 13.800 Euro zur Verfügung gestellt hat. Ja, und die Besonderheit ist tatsächlich die Farbgebung. Sieht man nicht so oft oder noch nicht so oft, dass sich hier diese Dachmodule farblich der Ziegel ein Stück weit angleichen, ne? Je nach Sonneneinstrahlung und Verschattung durch Wolken. Aber der Grundton ist entsprechend der Vorauswahl auch so, wie die Ziegel in ihrer Farbgebung sich darstellen.
0: Für die Stadtwerke ist die Anlage ein weiterer Schritt beim Ausbau erneuerbarer Energien in Wittenberg. Gleichzeitig soll das Projekt zeigen, dass sich auch historische Gebäude in eine moderne und nachhaltige Energieversorgung einbinden lassen.
2: Sachsen-Anhalt startet eine Investitionsoffensive zur Modernisierung und Sanierung von Kindertageseinrichtungen. Zwischen 2027 und 2029 stehen dafür 39,2 Millionen Euro zur Verfügung. Die Mittel stammen aus dem Sondervermögen Infrastruktur und Klimaneutralität des Bundes und können bis Ende 2032 ausgegeben werden. Das Kabinett hat einer entsprechenden Verwaltungsvereinbarung mit dem Bund zugestimmt. Damit hat Sachsen-Anhalt den Weg frei gemacht, dass die Vereinbarung geschlossen werden kann. Sobald alle Länder zugestimmt haben, wird die Vereinbarung auch in Kraft treten. Spannende Rennen, starke Teams und beste Stimmung am Wasser. Der Kutterruderpokal hat die Saale erneut in eine Wettkampfstrecke verwandelt. Zahlreiche Mannschaften gingen an den Start und sorgten für einen abwechslungsreichen Sporttag in Bernburg.
3: Am 13. Juni wurde die Saale in Bernburg wieder zur Wettkampfstrecke. Der Bernburger Maritimclub richtete den traditionellen Kutterruderpokal sowie den 13. Saale-Pokal aus und begrüßte zahlreiche Teams zu spannenden Rennen auf dem Wasser. Gestartet wurde in den Wertungsklassen Frauen, Männer und Mixed. Seit mehr als zwei Jahrzehnten zählt der Bernburger Kutterruderpokal zu den größten Veranstaltungen dieser Sportart in Deutschland und lockt Jahr für Jahr zahlreiche Mannschaften und Besucher an die Saale.
4: Also, wir haben hier heute das traditionelle Kutterrudern in Bernburg, und zwar das 27. Kutterrudern und gleichzeitig noch den 13. Saale-Pokal für die Profis. Das Amateurkutterrudern, wie es schon sagt, ist für die Amateure. Und dort sind 32 Mannschaften am Start. Bei den Profis über 2000 Meter mit zwei Wänden sind es 8 Mannschaften.
3: Neben den sportlichen Wettkämpfen sorgte auch die besondere Atmosphäre am Wasser, die Verpflegung vor Ort und viele Zuschauer für einen gelungenen Veranstaltungstag. Von der Bratwurst bis zum Fischbrötchen oder vom Sandkasten bis zum Schießstand war alles vorhanden.
4: Wir rechnen eigentlich damit so 1.000 bis 2.000 Zuschauer zur gleichen Zeit. Das heißt, über den Tag hinaus sind da schon ein paar tausend Leute, die hier über den Platz laufen oder hier mitmachen, mit der Familie da sind. Wir haben ein Portfolio von Hüpfburg, Kinderschminken, Tattoos, die für unsere Kinder einen Schießstand, für die Erwachsenen, und bieten noch verschiedene Spezialitäten aus Bernburg an. Bratwurst, und zwar Thüringer, und andere Sachen, Fischbrötchen, Steaks und dergleichen, Tomatensauce mit Nudeln. Und so, dass eigentlich hier eine rundum Gastroversorgung durch unseren Verein gewährleistet ist und der Tag an sich in die Nacht übergehen kann zu unserer berühmten Seesportparty.
3: Die Pokale werden aber nicht komplett allein finanziert. Hier helfen verschiedenste Firmen, um das Event

0: komplett unabhängig von Fördermitteln zu machen, sei es im finanziellen oder im materiellen Aspekten.
1: Wir haben wirklich eine Reihe von Sponsoren, die es unterstützen. In der Hauptsache erstmal als Namensgeber sind es die Stadtwerke Bernburg GmbH, die uns hier mit einem vernünftigen Betrag unterstützt finanziell, sodass wir das hier alles stemmen können. Und weiterhin sind aber weitere Sponsoren, also zusätzlich sind weitere Sponsoren, wie zum Beispiel Firma Kuhlmann, Firma Solvay. Ich gucke jetzt mal einfach in die Runde. McDonald's gibt was dazu. Der ASB unterstützt uns. Firma Schwenk. So, die Schraubenbude und dergleichen. Also es sind ein Portfolio von verschiedensten Firmen, die in etwas weniger und etwas mehr uns unterstützen, finanziell wie aber auch materiell, um diesen großen Pokal wirklich ohne Fördermittel und komplett frei für irgendwelche öffentliche Hand zu finanzieren und auch eigentlich stattfinden zu lassen.
0: Beim Kutterrudern kommt es nicht nur auf Kraft und Ausdauer an. 10 Ruderinnen und Ruderer müssen ein rund 1 Tonnen schweres Boot möglichst schnell und vor allem perfekt abgestimmt über mehrere hundert oder manchmal 1000 Meter lange Wettkampfstrecken bewegen. Teamgeist, Rhythmus und eine gute Koordination sind dabei entscheidend. Das zusammen mit der engen Verbundenheit zog auch Marian Haft in den Seesport hinein.
1: Ich bin hier vor über 40 Jahren zum Seesport gekommen damals und eigentlich ist es ein Sport für Verrückte. 10 Frauen, 10 Männer, 10, eine Mixmannschaft mit 5 Männern, 5 Frauen. Man fährt bis zu 5 Kilometer in einem 1 Tonnen schweren Boot, einem Kutter, nebeneinander. Jeder hat also einen eigenen Riemen, wie auf der Galeere. Und eigentlich musst du ein bisschen verrückt sein, um diesen Sport auszuüben. Aber du fühlst dich wirklich super, wenn du nach 5 Kilometern aus einem Kutter steigst, mit deinem Riemen auf der Schulter und sagst, ich habe es geschafft und habe echt was geleistet. Und wenn möglich, bin ich noch Erster geworden. Das ist genial und es gibt eine Szene von 3.000, 4.000 Leuten in Deutschland, mehr sind es nicht. Und die halten eigentlich super zusammen und feiern sich gegenseitig, egal ob Niederlage oder Sieg. Wir sind einfach eine Familie und das ist der Seesport.
2: Die Stadtbibliothek Bitterfeld-Wolfen startet am 29. Juni den beliebten Sommer-Leseclub. Bis zum 14. August findet die diesjährige Aktion für alle Grundschulkinder statt. Die Teilnahme ist kostenfrei und soll die Lesekompetenz spielerisch fördern und in der schulfreien Zeit einen kreativen Zugang zur Literatur ermöglichen. Für jedes gelesene Buch erhält das Kind einen Stempel auf der Stempelkarte. Wer fleißig liest, hat am Ende die Möglichkeit auf tolle Gewinne. Am 21. August nämlich findet eine große Abschlussaktion mit Bekanntgabe der Gewinner statt. Mit dieser Meldung sind wir am Ende unserer heutigen RBB Aktuellausgabe. Schauen jetzt noch auf das Wetter und auf die Meldungen aus Dessau-Roßlau. Wir sehen uns dann am Freitag ab 18 Uhr an gleicher Stelle wieder. Bis dahin machen Sie es gut und auf Wiedersehen.
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5: 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Morgen erwarten uns sommerliche Temperaturen mit bis zu 35 Grad. Die Sonne scheint rund 16 Stunden lang und sorgt für einen heißen Tag. Dazu weht kaum eine abkühlende Brise. Auch in den folgenden Tagen bleibt das Wetter hochsommerlich. Die Temperaturen steigen weiter an und können am Wochenende bis zu 41 Grad erreichen. Somit sollte man in den kommenden Tagen ausreichend Wasser trinken und den Sonnenschutz nicht vergessen.

0: Der Mädchenchor des Landesgymnasiums für Musik aus Wernigerode war nur einer von zahlreichen Chören, die vom 19. bis zum 21. Juni bei den Landeschortagen die Dessau-Roßlauer Innenstadt in eine musikalische Oase verwandelten. Gesangsgruppen aus ganz Sachsen-Anhalt versammelten sich in der Muldestadt. Organisiert wurde das Event vom Landesmusikrat Sachsen-Anhalt und von der Stadt. Nachdem die Chortage am Freitag mit dem Junior-Chorfest starteten, stand am Samstag das Landeschorfest auf dem Plan. Hierbei gab es zahlreiche Auftritte von Chören auf dem Marktplatz und in der Marienkirche zu hören.
1: Also die Chöre sind, glaube ich, guter Stimmung. Wie das angenommen wird, also wir hatten das Gefühl vorhin, als geregnet hat, war mehr Publikum hier auf dem Marktplatz. Ist leider auch sehr warm und sonnig. Aber ich denke, das kommt gut an. In der Marienkirche, da ist, glaube ich, sehr gut besucht. Kann man auch ein bisschen gekühlt sitzen. Also jetzt am Nachmittag werden nochmal Auftritte stattfinden hier auf der Bühne und in der Marienkirche. 18 Uhr ist nochmal genau der Höhepunkt. Da gibt es einmal noch die Auftritte von den Chören, die noch da sind. Das sind 8 Chöre. Jeder singt nochmal 2 Titel. Und es wird dann eine Publikumsabstimmung geben. Sozusagen für die 3 besten Chöre gibt es ein kleines Preisgeld. Und es gibt einen Überraschungsgast, der mit den Chören und auch Besuchern zusammen singen wird. Es werden Boomwacker verteilt, sodass da auch rhythmisch aktiv mitgemacht werden kann.
0: Der Überraschungsgast beim Festkonzert war niemand Geringeres als Schauspieler und Musiker Axel Prahl. Zusammen mit dem Popchor Dessau spielte der Tatortstar sein Lied »Heute fange ich an«. Und auch das Publikum war eingeladen mitzusingen und gleichzeitig mit bunten Kunststoffröhren, den sogenannten Boomwackers, eine ganz besondere akustische Kulisse zu erzeugen.

0: Ein wirklich toller gemeinschaftlicher Moment auf dem Marktplatz, der auch Prahl selber ziemlich berührte. Die Kraft des gemeinsamen Musizierens stand beim Landeschorfest über allem. Für die Chöre sind Veranstaltungen wie diese ganz wichtig.
1: Chorsingen verbindet. Man sagt auch, Musik singen ist gesund. Genau, das ist, und wir bieten hier praktisch eine Plattform, dass die Chöre sich treffen können, austauschen können, voneinander lernen können. Es gibt ja auch heute, gab es auch die Möglichkeit, dass sich 4 Chöre haben den Wunsch geäußert, sich beraten zu lassen von dem Chorleiter vom Rundfunk-Jugendchor Wernigerode. Die erfahren dann praktisch bekommen dann ein bisschen Feedback für ihre Arbeit. Genau, und das andere ist, man hört anderen zu, hat Programmanregungen dann, die man bekommt, ja.
0: Unter den 8 Chören, die beim Festkonzert auftraten, wurden per Publikumsabstimmung die besten noch einmal etwas hervorgehoben und ausgezeichnet. Den 3. Platz erreichte der Mädchenchor des Landesgymnasiums für Musik aus Wernigerode. Auf Platz 2 sang sich der Jugendchor des Anhaltischen Theaters Dessau, während der Kinderchor des Anhaltischen Theaters den Publikumspreis gewann. Am Sonntag stand dann noch der Landeschorwettbewerb an. Einen ausführlichen Beitrag dazu gibt es in einer unserer nächsten Sendungen. Hier noch abschließend der Popchor Dessau mit Ich schenk dir die Welt von den Prinzen.

0: Nach langem Hinfiebern war es endlich soweit. Am 19. Juni fand das große Anhalt-Meeting im Paul-Greifzu-Stadion statt. Zahlreiche Zuschauer strömten ins Stadion. Sie kamen jedoch nicht nur wegen der Spitzenathleten. Bereits ab 16 Uhr sorgte das Jugendvorprogramm für Begeisterung auf den Rängen. Für die Nachwuchssportler bot sich dabei die Gelegenheit, sich mit anderen zu messen und vor großem Publikum anzutreten.
1: Es ist immer wieder ein Highlight für unseren jungen Athleten. Die dürfen mal vor einer Bühne sich präsentieren. Da spielt auch immer mal eine Aufregung eine Rolle. Aber die machen das wirklich gut und oftmals gibt es auch persönliche Bestleistungen. Auch die haben wir heute wieder erreicht. In verschiedenen Disziplinen. Wir hatten Mittelstreckenläufer dabei und wir hatten auch einige Weitspringer dabei. Zum einen pusht die wirklich das Thema, dass hier halt ein bisschen Zuschauer da sind. Und zum anderen halt irgendwie schon die Vorschau. Da kommen gleich unsere Vorbilder, die Stars. Da wollen wir auch mal hin. Und das reizt sie schon nochmal extra.
0: Ein besonderes Highlight des Nachwuchsprogramms war auch in diesem Jahr das Finale von Anhalt sucht den Supersprinter. Nach einer Qualifikationsphase mit über 1000 teilnehmenden Kindern aus Dessau-Roßlau traten die schnellsten Nachwuchstalente im Paul-Greifzu-Stadion gegeneinander an. Ausrichter der Nachwuchswettkämpfe war der erste LAC Dessau.
1: Wir sind komplett mit bestimmter Mannstärke von 30, 40 Leuten hier in der Organisation mit beteiligt, im Korbkommando, beim Aufbau, in der Athletenbetreuung zum Teil auch und überall.
0: Doch nicht nur organisatorisch war der Verein erfolgreich. Auch sportlich konnte der erste LAC Dessau überzeugen. Insgesamt sammelten die Athleten 9 Gold, 5 Silber und 7 Bronzemedaillen. Auch Nico Levenhagen konnte für den ersten LAC Dessau überzeugen.
2: Ich war 17 Uhr beim Speerwerfen mit dabei, in der U16. Ich habe 4 Meter PB geworfen, habe mich auf 53,36 Meter, glaube ich, gesteigert. War super.
0: Für die jungen Talente hat ein Wettkampf auf dieser Bühne eine besondere Bedeutung. Sie können wertvolle Erfahrungen sammeln und sich mit den besten Nachwuchsathleten des Landes messen.
2: Es ist ganz anders als bei anderen Wettkämpfen. Es sind viel mehr Leute da. Man fühlt sich auch ein bisschen mehr unter Druck gesetzt, aber nicht im schlechten Sinne eigentlich gemeint. Ist schon cool.
0: Ab 18 Uhr ging es mit dem Spitzensport auf höchstem Niveau weiter. Und die jungen Athleten konnten ihre großen Vorbilder live erleben. Eines Tages werden bestimmt auch einige der Nachwuchssportler auf dieser großen Bühne zu sehen sein. Am Bauhaus lernten zahlreiche bekannte Künstler. Einer von ihnen war der 1905 geborene Fritz Winter, der als einer der bedeutendsten abstrakten Künstler Deutschlands gilt und ab 1927 an der Dessauer Kunstschule tätig war. Verschiedene Ausstellungen gab es über ihn bereits in der Stadt. Nun hat die Anhaltische Gemäldegalerie zusammen mit dem Anhaltischen Kunstverein den Bauhausmaler aus gegebenem Anlass erneut ins Visier genommen.
3: Mit unserer Fritz-Winter-Ausstellung passen wir uns ja ganz bewusst in das Bauhaus-Jubiläum ein, weil eben Fritz Winter ein Maler ist, der am Bauhaus einerseits ausgebildet wurde und andererseits diese Zeit am Bauhaus für seine spätere Karriere auch sehr wichtig gewesen ist. Das heißt, man ihn immer auch als eine Art von Bauhausmaler wahrgenommen hat, deshalb auch dieser Titel Fritz Winter Bauhausmaler, man ihn sozusagen wirklich damit etikettiert hat, ihn immer auch als Schüler von Paul Klee und Wassily Kandinsky gesehen hat. Interessant ist es, dass er aus relativ einfachen Verhältnissen kommend, also aus einer Bergarbeiterfamilie, dann doch auch einen starken Willen hatte, auch eine große Liebe für die Kunst hatte und dann auch relativ schnell den Weg zum Bauhaus, also eine moderne Kunstschule gefunden hat und selbst auch immer wieder bis zu seinem Lebensende nie aufgehört hat zu experimentieren, sich selbst auszuprobieren und mit einem großen, moralischen Impetus dabei auch, dass er auch sehr unbedingt an seiner Kunst gearbeitet hat und ein sehr vielfältiges Werk hinterlassen hat und damit auch zeigt, wie vielfältig gegenstandslose, also abstrakte Kunst auch sein kann.
0: Seit dem 19. Juni ist die Sonderausstellung Fritz Winter, Bauhausmaler in der Orangerie im Georgium geöffnet. In ihr wird nicht das komplette Lebenswerk Winters beleuchtet, sondern man hat sich auf einen bestimmten Zeitabschnitt fokussiert.
3: Unser Fokus liegt wirklich an auf diesem Etikett Bauhausmaler. Es passt auch sehr gut, dass zwei Gemälde, die sich bei uns in der Anhaltischen Gemäldegalerie befinden, sozusagen wie eine Art Angelpunkte dieser Karriere gesehen werden können, beziehungsweise dieser Geschichte des Malers als Bauhausmaler. Das eine ist ein sehr frühes Gemälde von 1928, das er tatsächlich am Bauhaus gemalt hat und das damals schon von der Anhaltischen Gemäldegalerie angekauft wurde. Und das andere ist ein späteres Gemälde von 1952, als er in der Nachkriegszeit zu einem gefeierten Maler aufgestiegen ist, zu einem der wichtigsten abstrakten Künstler in Deutschland überhaupt.
0: Für die Anhaltische Gemäldegalerie war die Umsetzung der Sonderausstellung nur durch die gemeinsame Arbeit mit dem Anhaltischen Kunstverein möglich. Beide Akteure sind sozusagen auch historisch gesehen genau die richtigen, um solch eine Ausstellung auf die Beine zu stellen.
3: Es ist eigentlich sehr passend, eine Ausstellung über Fritz Winter in dieser Partnerschaft zwischen der Gemäldegalerie und dem Kunstverein durchzuführen, weil diese beiden Institutionen in der Zeit von Fritz Winter in Dessau auch schon zusammengearbeitet haben. Das heißt, die Ausstellungen des Anhaltischen Kunstvereins fanden ab 1927 regelmäßig im Gebäude der Anhaltischen Gemäldegalerie statt. Das war ganz praktisch insofern, dass der Direktor der Gemäldegalerie, Ludwig Grote, gleichzeitig der Vorsitzende des Kunstvereins gewesen ist. Das heißt, der Maler ist mit diesen beiden Institutionen ja traditionell schon stark verbunden und es war natürlich sehr schön, ihn in diesem Jahr, was gleichzeitig auch sein 50. Todesjahr ist, also er ist 1976 gestorben, dann diese Hommage zu bringen von diesen beiden Einrichtungen, von der Gemäldegalerie, vom Kunstverein, die so stark mit diesem Künstler verbunden sind.
0: Eine Kooperation mit dem Fritz-Winter-Haus Aalen machte die Sonderausstellung möglich. Zudem freut man sich sehr über eine Förderung durch die Hauslage-Stiftung Frankfurt am Main sowie die Ernst-Siemens-Kunststiftung. Geöffnet ist die Ausstellung nun noch bis zum 9. August immer täglich von 12 bis 17 Uhr. Nur dienstags ist sie geschlossen.

0: Hallo und herzlich willkommen an diesem Donnerstag zu den RBB aktuellen Nachrichten. Am Mittwoch bereits begannen im Salzlandkreis Straßenbauarbeiten. Das Land Sachsen-Anhalt investiert rund 1,5 Millionen Euro aus dem Sondervermögen Infrastruktur in die umfassende Fahrbahnerneuerung der Landesstraße 149 zwischen Bebitz und Besenlaublingen. Auf dem knapp 4 Kilometer langen Abschnitt werden die alten Asphaltschichten rund 18 Zentimeter tief abgefräst und anschließend in gleicher Stärke neu eingebaut. Darüber hinaus ist vorgesehen, Teile der Beschilderung zu ersetzen und die Straße ganz zum Schluss neu zu markieren. Die Baumaßnahme wurde bewusst weitestgehend in die Sommerferien gelegt, um die Beeinträchtigungen für den Schulbus, aber auch den Berufsverkehr infolge der unvermeidlichen Vollsperrung so gering wie möglich zu halten. Die Umleitung ist über Könnern ausgeschildert. In Wittenberg zeigt ein neues Projekt, wie sich Klimaschutz und Denkmalschutz miteinander verbinden lassen. Auf dem Dach des denkmalgeschützten K-Gebäudes produziert seit kurzem eine Photovoltaikanlage Strom für die Stadtverwaltung. Wie das trotz hoher Auflagen möglich wurde und welche Bedeutung das Vorhaben für die Stadt hat, zeigt der folgende Beitrag.
1: Auf dem Dach des denkmalgeschützten K-Gebäudes in Wittenberg produziert jetzt eine neue Photovoltaikanlage Strom für die Stadtverwaltung. Errichtet wurde sie von den Stadtwerken, die dafür die Dachfläche des Gebäudes gebachtet haben. Das Besondere dabei, trotz Denkmalschutz konnte die Anlage umgesetzt werden, ohne die historische Substanz des Gebäudes zu beeinträchtigen. Bis die Anlage ans Netz gehen konnte, mussten jedoch einige Voraussetzungen erfüllt und verschiedene Interessen miteinander vereinbart werden.
2: Also wir haben hier extra mit Absicht als Stadt in Partnerschaft mit den Stadtwerken auch ein historisches Gebäude gewählt, was unter Denkmalschutz steht. Das ist natürlich nicht der Standard sowas, aber weil wir uns in der historischen Wallanlage befinden, haben wir auch gesagt, okay, wir gehen genau dieses Projekt jetzt mal direkt an, weil wir keine klassischen schwarzen Photovoltaikplatten drauf haben, sondern die sind eingefärbt und sollen sehr nah an der Dachhaut sein, an der Einfärbung. Ich glaube, das ist erstmal ist ein öffentliches Gebäude, es dient der Eigenstromversorgung, sodass wir auch die Kosten für den öffentlichen Haushalt wieder nach unten fahren. Wir haben das verpachtet mit einem sehr, sehr zuverlässigen Partner, mit unseren Stadtwerken. Und wir wollen natürlich auch damit so ein bisschen demonstrieren in einem historischen Flächendenkmal, was geht, was ist möglich, ohne dass wir dabei die Botschaft senden, das soll jetzt der Standard sein, den müssen jetzt alle einhalten. Weil wir wissen, es ist ungefähr ein Drittel auf jeden Fall teurer als die normale. Und da müssen wir, glaube ich, gucken, wo geht die Entwicklung hin und wo nivellieren wir uns so ein, dass Private in einem Denkmalbereich auch trotzdem noch Lust und Kraft aufbringen, dort zu investieren. Und das ist eigentlich der Kernpunkt dieses Projektes. Und diesen Weg wollen wir grundsätzlich weitergehen, auch für andere öffentliche Gebäude.
1: Das Protokoll soll zugleich zeigen, dass sich Klimaschutz und Denkmalschutz nicht ausschließen müssen. Von Erfahrung könnten auch weitere Gebäude und ähnliche Vorhaben in der Stadt von Bedeutung sein.
2: Also klassische Flächen ist ja, haben wir hier nebenan auch nochmal so Turnhallen, die wir ja in ihrer Bauweise überall in dem Gebiet der neuen Länder immer wieder entdecken. Da sollte es eigentlich möglich sein, die dort standardmäßig irgendwie draufzubauen. Ich glaube, da haben wir auch mit der Farbe und der Einfärbung überhaupt nicht das Problem. Wir werden weitergehen neben Schulen und da haben wir schon Projekte, auch mit den Stadtwerken werden wir überlegen. Wir haben ja noch weitere öffentliche Gebäude, vielleicht bei Feuerwehren etc. Da muss man dann gucken. Wir sollten aber auch keine Angst haben vor historischen Gebäuden. Wir haben jetzt hier die Exerzierhalle, die hat schwarze Dachpappe als Dachhaut. gut, also da könnte man mal überlegen, ob man da vielleicht auch ein, dementsprechend, dass man mit, gemeinsam mit dem Denkmalschutz überlegt. Ich will ganz ehrlich sein, ich glaube, beim historischen Rathaus werden wir uns einig sein, dass wir das da nicht machen können und nicht so ohne weiteres umsetzen können. Mal gucken, wo die Entwicklung hingeht. Ich glaube, irgendwann wird es soweit sein, dass wir die Dachsteine dann kaum noch von so klassischen, derzeit üblichen Photovoltaikanlagen unterscheiden.
1: Die neue Anlage besteht aus 120 Voltaikmodulen auf einer Fläche von rund 239 Quadratmetern. Mit einer Leistung von etwa 48 Kilowatt Peak sollen jährlich rund 41.500 Kilowattstunden Strom erzeugt werden. Der Solarstrom wird direkt in den Verwaltungsgebäuden genutzt. Auch optisch wurde auf die Anforderungen des Denkmalschutzes

0: geachtet. Die Module wurden farblich an das Dach angepasst.
1: Wir als Stadtwerke haben hier 79.000 Euro investiert für eine Anlage in der Größenordnung von 48 kW Peak, so nennen wir das. Die verteilen sich auf 120 PV-Module mit einer Gesamtfläche von 240 Quadratmetern. Die Gesamtenergieerzeugung, je nach Sonneneinstrahlung natürlich, rechnen wir mit ca. 41.000 Kilowattstunden pro Jahr. Das spricht ungefähr der Menge von 13 Einfamilienhäusern. Die technische Anlage ist so ausgeführt, dass dieser Strom, dieser erzeugte Strom, ausschließlich in dem Gebäude für die Liegenschaft hier am Standort des Rathausgeländes zur Verfügung gestellt wird. Das ist insofern ein wichtiges Momentum. Es wird also nicht ins öffentliche Netz eingespeist, sondern hier in der Liegenschaft und spart damit auch die Fremdstrombezugskosten für die Liegenschaft selbst. Wir haben dort einen Pachtvertrag mit der Stadt Wittenberg, die auch unsere Hauptgesellschafterin ist von den Stadtwerken. Und von daher ist das ein gutes Miteinander, zumal auch hier das Denkmalamt in einem innerstädtischen Bereich, in einer sogenannten Erhaltungs- und Gestaltungssatzung agieren musste und die Unterstützung dort mit 13.800 Euro zur Verfügung gestellt hat. Ja, und die Besonderheit ist tatsächlich die Farbgebung. Sieht man nicht so oft oder noch nicht so oft, dass sich hier diese Dachmodule farblich der Ziegel ein Stück weit angleichen, ne? Je nach Sonneneinstrahlung und Verschattung durch Wolken. Aber der Grundton ist entsprechend der Vorauswahl auch so, wie die Ziegel in ihrer Farbgebung sich darstellen.
0: Für die Stadtwerke ist die Anlage ein weiterer Schritt beim Ausbau erneuerbarer Energien in Wittenberg. Gleichzeitig soll das Projekt zeigen, dass sich auch historische Gebäude in eine moderne und nachhaltige Energieversorgung einbinden lassen.
2: Sachsen-Anhalt startet eine Investitionsoffensive zur Modernisierung und Sanierung von Kindertageseinrichtungen. Zwischen 2027 und 2029 stehen dafür 39,2 Millionen Euro zur Verfügung. Die Mittel stammen aus dem Sondervermögen Infrastruktur und Klimaneutralität des Bundes und können bis Ende 2032 ausgegeben werden. Das Kabinett hat einer entsprechenden Verwaltungsvereinbarung mit dem Bund zugestimmt. Damit hat Sachsen-Anhalt den Weg freigemacht, dass die Vereinbarung geschlossen werden kann. Sobald alle Länder zugestimmt haben, wird die Vereinbarung auch in Kraft treten. Spannende Rennen, starke Teams und beste Stimmung am Wasser. Der Kutterruderpokal hat die Saale erneut in eine Wettkampfstrecke verwandelt. Zahlreiche Mannschaften gingen an den Start und sorgten für einen abwechslungsreichen Sporttag in Bernburg.
3: Am 13. Juni wurde die Saale in Bernburg wieder zur Wettkampfstrecke. Der Bernburger Maritimclub richtete den traditionellen Kutterruderpokal sowie den 13. Saale-Pokal aus und begrüßte zahlreiche Teams zu spannenden Rennen auf dem Wasser. Gestartet wurde in den Wertungsklassen Frauen, Männer und Mixed. Seit mehr als zwei Jahrzehnten zählt der Bernburger Kutterruderpokal zu den größten Veranstaltungen dieser Sportart in Deutschland und lockt Jahr für Jahr zahlreiche Mannschaften und Besucher an die Saale.
4: Also, wir haben hier heute das traditionelle Kutterrudern in Bernburg, und zwar das 27. Kutterrudern und gleichzeitig noch den 13. Saale-Pokal für die Profis. Das Amateur-Kutterrudern, wie es schon sagt, ist für die Amateure. Und dort sind 32 Mannschaften am Start. Bei den Profis über 2000 Meter mit zwei Wänden sind es 8 Mannschaften.
3: Neben den sportlichen Wettkämpfen sorgte auch die besondere Atmosphäre am Wasser, die Verpflegung vor Ort und viele Zuschauer für einen gelungenen Veranstaltungstag. Von der Bratwurst bis zum Fischbrötchen oder vom Sandkasten bis zum Schießstand war alles vorhanden.
4: Wir rechnen eigentlich damit so 1.000 bis 2.000 Zuschauer zur gleichen Zeit. Das heißt, über den Tag hinaus sind da schon ein paar tausend Leute, die hier über den Platz laufen oder hier mitmachen, mit der Familie da sind. Wir haben ein Portfolio von Hüpfburg, Kinderschminken, Tattoos, die für unsere Kinder einen Schießstand, für die Erwachsenen, und bieten noch verschiedene Spezialitäten aus Bernburg an. Bratwurst, und zwar Thüringer, und andere Sachen, Fischbrötchen, Steaks und dergleichen, Tomatensauce mit Nudeln. Und so, dass eigentlich hier eine rundum Gastroversorgung durch unseren Verein gewährleistet ist und der Tag an sich in die Nacht übergehen kann zu unserer berühmten Seesportparty.
3: Die Pokale werden aber nicht komplett allein finanziert. Hier helfen verschiedenste Firmen um das Event komplett unabhängig von Fördermitteln zu machen, sei es im finanziellen oder im materiellen Aspekten.
4: Wir haben wirklich eine Reihe von Sponsoren, die es unterstützen. In der Hauptsache erstmal als Namensgeber sind es die Stadtwerke Bernburg GmbH, die uns hier mit einem vernünftigen Betrag unterstützt finanziell, sodass wir das hier alles stemmen können. Und weiterhin sind aber weitere Sponsoren, also zusätzlich weitere Sponsoren, wie zum Beispiel Firma Kuhlmann, Firma Solvay. Ich gucke jetzt mal einfach in die Runde. McDonald's gibt was dazu. Der ASB unterstützt uns. Firma Schwenk. So, die Schraubenbude und dergleichen. Also es sind ein Portfolio von verschiedensten Firmen, die in etwas weniger und etwas mehr uns unterstützen, finanziell wie aber auch materiell, um diesen großen Pokal wirklich ohne Fördermittel und komplett frei für irgendwelche öffentliche Hand zu finanzieren und auch eigentlich stattfinden zu lassen.
3: Beim Kutterrudern kommt es nicht nur auf Kraft und Ausdauer an. 10 Ruderinnen und Ruderer müssen ein rund 1 Tonnen schweres Boot möglichst schnell und vor allem perfekt abgestimmt über mehrere hundert oder manchmal 1000 Meter lange Wettkampfstrecken bewegen. Teamgeist, Rhythmus und eine gute Koordination sind dabei entscheidend. Das zusammen mit der engen Verbundenheit zog auch Marian Haft in den Seesport hinein.
4: Ich bin hier vor über 40 Jahren zum Seesport gekommen damals und eigentlich ist es ein Sport für Verrückte. 10 Frauen, 10 Männer, eine Mixmannschaft mit 5 Männern, 5 Frauen. Man fährt bis zu 5 Kilometer in einem 1 Tonnen schweren Boot, einem Kutter, nebeneinander. Jeder hat also einen eigenen Riemen, wie auf der Galeere. Und eigentlich musst du ein bisschen verrückt sein, um diesen Sport auszuüben. Aber du fühlst dich wirklich super, wenn du nach 5 Kilometern aus einem Kutter steigst, mit deinem Riemen auf der Schulter und sagst, ich habe es geschafft und habe echt was geleistet. Und wenn möglich, bin ich noch Erster geworden. Das ist genial und es gibt eine Szene von 3.000, 4.000 Leuten in Deutschland, mehr sind es nicht. Und die halten eigentlich super zusammen und feiern sich gegenseitig, egal ob Niederlage oder Sieg. Wir sind einfach eine Familie und das ist der Seesport.
2: Die Stadtbibliothek Bitterfeld-Wolfen startet am 29. Juni den beliebten Sommer-Leseclub. Bis zum 14. August findet die diesjährige Aktion für alle Grundschulkinder statt. Die Teilnahme ist kostenfrei und soll die Lesekompetenz spielerisch fördern und in der schulfreien Zeit einen kreativen Zugang zur Literatur ermöglichen. Für jedes gelesene Buch erhält das Kind einen Stempel auf der Stempelkarte. Wer fleißig liest, hat am Ende die Möglichkeit auf tolle Gewinne. Am 21. August nämlich findet eine große Abschlussaktion mit Bekanntgabe der Gewinner statt. Mit dieser Meldung sind wir am Ende unserer heutigen rbb-Aktuellausgabe, schauen jetzt noch auf das Wetter und auf die Meldungen aus Dessau-Roßlau. Wir sehen uns dann am Freitag ab 18 Uhr an gleicher Stelle wieder. Bis dahin machen Sie es gut und auf Wiedersehen.
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7: 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Morgen erwarten uns sommerliche Temperaturen mit bis zu 35 Grad. Die Sonne scheint rund 16 Stunden lang und sorgt für einen heißen Tag. Dazu weht kaum eine abkühlende Brise. Auch in den folgenden Tagen bleibt das Wetter hochsommerlich. Die Temperaturen steigen weiter an und können am Wochenende bis zu 41 Grad erreichen. Somit sollte man in den kommenden Tagen ausreichend Wasser trinken und den Sonnenschutz nicht vergessen.

0: Der Mädchenchor des Landesgymnasiums für Musik aus Wernigerode war nur einer von zahlreichen Chören, die vom 19. bis zum 21. Juni bei den Landeschortagen die Dessau-Roßlauer Innenstadt in eine musikalische Oase verwandelten. Gesangsgruppen aus ganz Sachsen-Anhalt versammelten sich in der Muldestadt. Organisiert wurde das Event vom Landesmusikrat Sachsen-Anhalt und von der Stadt. Nachdem die Chortage am Freitag mit dem Junior-Chorfest starteten, stand am Samstag das Landeschorfest auf dem Plan. Hierbei gab es zahlreiche Auftritte von Chören auf dem Marktplatz und in der Marienkirche zu hören.
1: Also die Chöre sind, glaube ich, guter Stimmung. Wie das angenommen wird, also wir hatten das Gefühl vorhin, als geregnet hat, war mehr Publikum hier auf dem Marktplatz. Ist leider auch sehr warm und sonnig. Aber ich denke, das kommt gut an. In der Marienkirche, da ist, glaube ich, sehr gut besucht. Kann man auch ein bisschen gekühlt sitzen. Also jetzt am Nachmittag werden nochmal Auftritte stattfinden hier auf der Bühne und in der Marienkirche. 18 Uhr ist nochmal genau der Höhepunkt. Da gibt es einmal noch die Auftritte von den Chören, die noch da sind. Das sind 8 Chöre. Jeder singt nochmal 2 Titel. Und es wird dann eine Publikumsabstimmung geben. Sozusagen für die 3 besten Chöre gibt es ein kleines Preisgeld. Und es gibt einen Überraschungsgast, der mit den Chören und auch Besuchern zusammen singen wird. Es werden Boomwacker verteilt, sodass da auch rhythmisch aktiv mitgemacht werden kann.
0: Der Überraschungsgast beim Festkonzert war niemand Geringeres als Schauspieler und Musiker Axel Prahl. Zusammen mit dem Popchor Dessau spielte der Tatortstar sein Lied »Heute fange ich an«. Und auch das Publikum war eingeladen mitzusingen und gleichzeitig mit bunten Kunststoffröhren, den sogenannten Boomwackers, eine ganz besondere akustische Kulisse zu erzeugen.

0: Ein wirklich toller gemeinschaftlicher Moment auf dem Marktplatz, der auch Prahl selber ziemlich berührte. Die Kraft des gemeinsamen Musizierens stand beim Landeschorfest über allem. Für die Chöre sind Veranstaltungen wie diese ganz wichtig.
1: Chorsingen verbindet. Man sagt auch, Musik singen ist gesund. Genau, das ist, und wir bieten hier praktisch eine Plattform, dass die Chöre sich treffen können, austauschen können, voneinander lernen können. Es gibt ja auch heute, gab es auch die Möglichkeit, dass sich vier Chöre haben den Wunsch geäußert, sich beraten zu lassen von dem Chorleiter vom Rundfunk-Jugendchor Wernigerode. Die erfahren dann praktisch bekommen dann ein bisschen Feedback für ihre Arbeit. Genau, und das andere ist, man hört anderen zu, hat Programmanregungen dann, die man bekommt, ja.
0: Unter den 8 Chören, die beim Festkonzert auftraten, wurden per Publikumsabstimmung die besten noch einmal etwas hervorgehoben und ausgezeichnet. Den 3. Platz erreichte der Mädchenchor des Landesgymnasiums für Musik aus Wernigerode. Auf Platz 2 sang sich der Jugendchor des Anhaltischen Theaters Dessau, während der Kinderchor des Anhaltischen Theaters den Publikumspreis gewann. Am Sonntag stand dann noch der Landeschorwettbewerb an. Einen ausführlichen Beitrag dazu gibt es in einer unserer nächsten Sendungen. Hier noch abschließend der Popchor Dessau mit Ich schenk dir die Welt von den Prinzen.

0: Nach langem Hinfiebern war es endlich soweit. Am 19. Juni fand das große Anhalt-Meeting im Paul-Greifzu-Stadion statt. Zahlreiche Zuschauer strömten ins Stadion. Sie kamen jedoch nicht nur wegen der Spitzenathleten. Bereits ab 16 Uhr sorgte das Jugendvorprogramm für Begeisterung auf den Rängen. Für die Nachwuchssportler bot sich dabei die Gelegenheit, sich mit anderen zu messen und vor großem Publikum anzutreten.
1: Es ist immer wieder ein Highlight für unsere jungen Athleten. Wir dürfen mal vor einer Bühne sich präsentieren. Da spielt auch immer mal eine Aufregung eine Rolle. Aber die machen das wirklich gut und oftmals gibt es auch persönliche Bestleistungen. Auch die haben wir heute wieder erreicht. In verschiedenen Disziplinen. Wir hatten Mittelstreckenläufer dabei und wir hatten auch einige Weitspringer dabei. Zum einen pusht die wirklich das Thema, dass hier halt ein bisschen Zuschauer da sind. Und zum anderen halt irgendwie schon die Vorschau. Da kommen gleich unsere Vorbilder, die Stars. Da wollen wir auch mal hin. Und das reizt sie schon nochmal extra.
0: Ein besonderes Highlight des Nachwuchsprogramms war auch in diesem Jahr das Finale von Anhalt sucht den Supersprinter. Nach einer Qualifikationsphase mit über 1000 teilnehmenden Kindern aus Dessau-Roßlau traten die schnellsten Nachwuchstalente im Paul-Greifzu-Stadion gegeneinander an. Ausrichter der Nachwuchswettkämpfe war der erste LAC Dessau.
1: Wir sind komplett mit bestimmt einer Mannstärke von 30, 40 Leuten hier in der Organisation mit beteiligt, im Korbkommando, beim Aufbau, in der Athletenbetreuung zum Teil auch und überall.
0: Doch nicht nur organisatorisch war der Verein erfolgreich. Auch sportlich konnte der erste LAC Dessau überzeugen. Insgesamt sammelten die Athleten 9 Gold, 5 Silber und 7 Bronzemedaillen. Auch Nico Levenhagen konnte für den ersten LAC Dessau überzeugen.
2: Ich war 17 Uhr beim Speerwerfen mit dabei, in der U16. Ich habe 4 Meter PB geworfen, habe mich auf 53,36 Meter, glaube ich, gesteigert. War super.
0: Für die jungen Talente hat ein Wettkampf auf dieser Bühne eine besondere Bedeutung. Sie können wertvolle Erfahrungen sammeln und sich mit den besten Nachwuchsathleten des Landes messen.
2: Das ist ganz anders als bei anderen Wettkämpfen. Es sind viel mehr Leute da. Man fühlt sich auch ein bisschen mehr unter Druck gesetzt, aber nicht im schlechten Sinne eigentlich gemeint. Ist schon cool.
0: Ab 18 Uhr ging es mit dem Spitzensport auf höchstem Niveau weiter. Und die jungen Athleten konnten ihre großen Vorbilder live erleben. Eines Tages werden bestimmt auch einige der Nachwuchssportler auf dieser großen Bühne zu sehen sein. Am Bauhaus lernten zahlreiche bekannte Künstler. Einer von ihnen war der 1905 geborene Fritz Winter, der als einer der bedeutendsten abstrakten Künstler Deutschlands gilt und ab 1927 an der Dessauer Kunstschule tätig war. Verschiedene Ausstellungen gab es über ihn bereits in der Stadt. Nun hat die Anhaltische Gemäldegalerie zusammen mit dem Anhaltischen Kunstverein den Bauhausmaler aus gegebenem Anlass erneut ins Visier genommen.
3: Mit unserer Fritz-Winter-Ausstellung passen wir uns ja ganz bewusst in das Bauhaus-Jubiläum ein, weil eben Fritz Winter ein Maler ist, der am Bauhaus einerseits ausgebildet wurde und andererseits diese Zeit am Bauhaus für seine spätere Karriere auch sehr wichtig gewesen ist. Das heißt, man ihn immer auch als eine Art von Bauhausmaler wahrgenommen hat, deshalb auch dieser Titel Fritz Winter Bauhausmaler, man ihn sozusagen wirklich damit etikettiert hat, ihn immer auch als Schüler von Paul Klee und Wassily Kandinsky gesehen hat. Interessant ist es, dass er aus relativ einfachen Verhältnissen kommend, also aus einer Bergarbeiterfamilie, dann doch auch einen starken Willen hatte, auch eine große Liebe für die Kunst hatte und dann auch relativ schnell den Weg zum Bauhaus, also eine moderne Kunstschule gefunden hat und selbst auch immer wieder bis zu seinem Lebensende nie aufgehört hat zu experimentieren, sich selbst auszuprobieren und mit einem großen, moralischen Impetus dabei auch, dass er auch sehr unbedingt an seiner Kunst gearbeitet hat und ein sehr vielfältiges Werk hinterlassen hat und damit auch zeigt, wie vielfältig gegenstandslose, also abstrakte Kunst auch sein kann.
0: Seit dem 19. Juni ist die Sonderausstellung Fritz Winter, Bauhausmaler in der Orangerie im Georgium geöffnet.

0: 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sondern man hat sich auf einen bestimmten Zeitabschnitt fokussiert.
1: Unser Fokus liegt wirklich an auf diesem Etikett Bauhausmaler. Es passt auch sehr gut, dass zwei Gemälde, die sich bei uns in der Anhaltischen Gemäldegalerie befinden, sozusagen wie eine Art Angelpunkte dieser Karriere gesehen werden können, beziehungsweise dieser Geschichte des Malers als Bauhausmaler. Das eine ist ein sehr frühes Gemälde von 1928, das er tatsächlich am Bauhaus gemalt hat und das damals schon von der Anhaltischen Gemäldegalerie angekauft wurde. Und das andere ist ein späteres Gemälde von 1952, als er in der Nachkriegszeit zu einem gefeierten Maler aufgestiegen ist, zu einem der wichtigsten abstrakten Künstler in Deutschland überhaupt.
0: Für die Anhaltische Gemäldegalerie war die Umsetzung der Sonderausstellung nur durch die gemeinsame Arbeit mit dem Anhaltischen Kunstverein möglich. Beide Akteure sind sozusagen auch historisch gesehen genau die richtigen, um solch eine Ausstellung auf die Beine zu stellen.
1: Es ist eigentlich sehr passend, eine Ausstellung über Fritz Winter in dieser Partnerschaft zwischen der Gemäldegalerie und dem Kunstverein durchzuführen, weil diese beiden Institutionen in der Zeit von Fritz Winter in Dessau auch schon zusammengearbeitet haben. Das heißt, die Ausstellungen des Anhaltischen Kunstvereins fanden ab 1927 regelmäßig im Gebäude der Anhaltischen Gemäldegalerie statt. Das war ganz praktisch insofern, dass der Direktor der Gemäldegalerie, Ludwig Grote, gleichzeitig der Vorsitzende des Kunstvereins gewesen ist. Das heißt, der Maler ist mit diesen beiden Institutionen ja traditionell schon stark verbunden und es war natürlich sehr schön, ihn in diesem Jahr, was gleichzeitig auch sein 50. Todesjahr ist, also er ist 1976 gestorben, dann diese Hommage zu bringen von diesen beiden Einrichtungen, von der Gemäldegalerie, vom Kunstverein, die so stark mit diesem Künstler verbunden sind.
0: Eine Kooperation mit dem Fritz-Winter-Haus Aalen machte die Sonderausstellung möglich. Zudem freut man sich sehr über eine Förderung durch die Hauslage-Stiftung Frankfurt am Main sowie die Ernst-Siemens-Kunststiftung. Geöffnet ist die Ausstellung nun noch bis zum 9. August immer täglich von 12 bis 17 Uhr. Nur dienstags ist sie geschlossen.

Hallo und herzlich willkommen an diesem Donnerstag zu den RBB aktuellen Nachrichten. Am Mittwoch bereits begannen im Salzlandkreis Straßenbauarbeiten. Das Land Sachsen-Anhalt investiert rund 1,5 Millionen Euro aus dem Sondervermögen Infrastruktur in die umfassende Fahrbahnerneuerung der Landesstraße 149 zwischen Bebitz und Besenlaublingen. Auf dem knapp 4 Kilometer langen Abschnitt werden die alten Asphaltschichten rund 18 Zentimeter tief abgefräst und anschließend

0: produziert seit kurzem eine Photovoltaikanlage Strom für die Stadtverwaltung. Wie das trotz hoher Auflagen möglich wurde und welche Bedeutung das Vorhaben für die Stadt hat, zeigt der folgende Beitrag.
1: Auf dem Dach des denkmalgeschützten K-Gebäudes in Wittenberg produziert jetzt eine neue Photovoltaikanlage Strom für die Stadtverwaltung. Errichtet wurde sie von den Stadtwerken, die dafür die Dachfläche des Gebäudes gebachtet haben. Das Besondere dabei, trotz Denkmalschutz konnte die Anlage umgesetzt werden, ohne die historische Substanz des Gebäudes zu beeinträchtigen. Bis die Anlage ans Netz gehen konnte, mussten jedoch einige Voraussetzungen erfüllt und verschiedene Interessen miteinander vereinbart werden.
2: Also wir haben hier extra mit Absicht als Stadt in Partnerschaft mit den Stadtwerken auch ein historisches Gebäude gewählt, was unter Denkmalschutz steht. Das ist natürlich nicht der Standard sowas, aber weil wir uns in der historischen Wallanlage befinden, haben wir auch gesagt, okay, wir gehen genau dieses Projekt jetzt mal direkt an, weil wir keine klassischen schwarzen Photovoltaikplatten drauf haben, sondern die sind eingefärbt und sollen sehr nah an der Dachhaut sein, an der Einfärbung. Ich glaube, das ist erstmal ist ein öffentliches Gebäude. Es dient der Eigenstromversorgung, sodass wir auch die Kosten für den öffentlichen Haushalt wieder nach unten fahren. Wir haben das verpachtet mit einem sehr, sehr zuverlässigen Partner, mit unseren Stadtwerken. Und wir wollen natürlich auch damit so ein bisschen demonstrieren in einem historischen Flächendenkmal, was geht, was ist möglich, ohne dass wir dabei die Botschaft senden, das soll jetzt der Standard sein, den müssen jetzt alle einhalten. Weil wir wissen, es ist ungefähr ein Drittel auf jeden Fall teurer als die normale. Und da müssen wir, glaube ich, gucken, wo geht die Entwicklung hin und wo nivellieren wir uns so ein, dass Private in einem Denkmalbereich auch trotzdem noch Lust und Kraft aufbringen, dort zu investieren. Und das ist eigentlich der Kernpunkt dieses Projektes. Und diesen Weg wollen wir grundsätzlich weitergehen, auch für andere öffentliche Gebäude.
1: Das Protokoll soll zugleich zeigen, dass sich Klimaschutz und Denkmalschutz nicht ausschließen müssen. Von Erfahrung könnten auch weitere Gebäude und ähnliche Vorhaben in der Stadt von Bedeutung sein.
2: Also klassische Flächen ist ja, haben wir hier nebenan auch nochmal so Turnhallen, die wir ja in ihrer Bauweise überall in dem Gebiet der neuen Länder immer wieder entdecken. Da sollte es eigentlich möglich sein, die dort standardmäßig irgendwie draufzubauen. Ich glaube, da haben wir auch mit der Farbe und der Einfärbung überhaupt nicht das Problem. Wir werden weitergehen neben Schulen und da haben wir schon Projekte, auch mit den Stadtwerken werden wir überlegen. Wir haben ja noch weitere öffentliche Gebäude, vielleicht bei Feuerwehren etc. Da muss man dann gucken. Wir sollten aber auch keine Angst haben vor historischen Gebäuden. Wir haben jetzt hier die Exerzierhalle, die hat schwarze Dachpappe als Dachhaut. Gut, also da könnte man mal überlegen, ob man da vielleicht auch dass man gemeinsam mit dem Denkmalschutz überlegt. Ich will ganz ehrlich sein, ich glaube, beim historischen Rathaus werden wir uns einig sein, dass wir das da nicht machen können und nicht so ohne weiteres umsetzen können. Mal gucken, wo die Entwicklung hingeht. Ich glaube, irgendwann wird es soweit sein, dass wir die Dachsteine dann kaum noch von so klassischen, derzeit üblichen Photovoltaikanlagen unterscheiden.
1: Die neue Anlage besteht aus 120 Voltaikmodulen auf einer Fläche von rund 239 Quadratmetern. Mit einer Leistung von etwa 48 Kilowatt Peak sollen jährlich rund 41.500 Kilowattstunden Strom erzeugt werden. Der Solarstrom wird direkt in den Verwaltungsgebäuden genutzt. Auch optisch wurde auf die Anforderungen des Denkmalschutzes geachtet. Die Module wurden farblich an das Dach angepasst.
3: Wir als Stadtwerke haben hier 79.000 Euro investiert für eine Anlage in der Größenordnung von 48 kW Peak, so nennen wir das. Die verteilen sich auf 120 PV-Module mit einer Gesamtfläche von 240 Quadratmetern. Die Gesamtenergieerzeugung, je nach Sonneneinstrahlung natürlich, rechnen wir mit ca. 41.000 Kilowattstunden pro Jahr. Das spricht ungefähr der Menge von 13 Einfamilienhäusern. Die technische Anlage ist so ausgeführt, dass dieser erzeugte Strom ausschließlich in dem Gebäude für die Liegenschaft hier am Standort des Rathausgeländes zur Verfügung steht.

0: hergestellt wird. Das ist insofern ein wichtiges Momentum. Es wird also nicht ins öffentliche Netz eingespeist, sondern hier in der Liegenschaft und spart damit auch die Fremdstrombezugskosten für die Liegenschaft selbst. Wir haben dort einen Pachtvertrag mit der Lutherstadt Wittenberg, die auch unsere Hauptgesellschafterin ist von den Stadtwerken. Und von daher ist das ein gutes Miteinander, zumal auch hier das Denkmalamt in einem innerstädtischen Bereich in einer sogenannten Erhaltungs- und Gestaltungssatzung agieren musste und die Unterstützung dort mit 13.800 Euro zur Verfügung gestellt hat. Ja, und die Besonderheit ist tatsächlich die Farbgebung. Sieht man nicht so oft oder noch nicht so oft, dass sich hier diese Dachmodule farblich der Ziegel ein Stück weit angleichen, ne? Je nach Sonneneinstrahlung und Verschattung durch Wolken. Aber der Grundton ist entsprechend der Vorauswahl auch so, wie die Ziegel in ihrer Farbgebung sich darstellen.
1: Für die Stadtwerke ist die Anlage ein weiterer Schritt beim Ausbau erneuerbarer Energien in Wittenberg. Gleichzeitig soll das Projekt zeigen, dass sich auch historische Gebäude in eine moderne und nachhaltige Energieversorgung einbinden lassen.
2: Sachsen-Anhalt startet eine Investitionsoffensive zur Modernisierung und Sanierung von Kindertageseinrichtungen. Zwischen 2027 und 2029 stehen dafür 39,2 Millionen Euro zur Verfügung. Die Mittel stammen aus dem Sondervermögen Infrastruktur und Klimaneutralität des Bundes und können bis Ende 2032 ausgegeben werden. Das Kabinett hat einer entsprechenden Verwaltungsvereinbarung mit dem Bund zugestimmt. Damit hat Sachsen-Anhalt den Weg frei gemacht, dass die Vereinbarung geschlossen werden kann. Sobald alle Länder zugestimmt haben, wird die Vereinbarung auch in Kraft treten. Spannende Rennen, starke Teams und beste Stimmung am Wasser. Der Kutterruderpokal hat die Saale erneut in eine Wettkampfstrecke verwandelt. Zahlreiche Mannschaften gingen an den Start und sorgten für einen abwechslungsreichen Sporttag in Bernburg.
3: Am 13. Juni wurde die Saale in Bernburg wieder zur Wettkampfstrecke. Der Bernburger Maritimclub richtete den traditionellen Kutterruderpokal sowie den 13. Saale-Pokal aus und begrüßte zahlreiche Teams zu spannenden Rennen auf dem Wasser. Gestartet wurde in den Wertungsklassen Frauen, Männer und Mixed. Seit mehr als zwei Jahrzehnten zählt der Bernburger Kutterruderpokal zu den größten Veranstaltungen dieser Sportart in Deutschland und lockt Jahr für Jahr zahlreiche Mannschaften und Besucher an die Saale.
4: Also, wir haben hier heute das traditionelle Kutterrudern in Bernburg, und zwar das 27. Kutterrudern und gleichzeitig noch den 13. Saale-Pokal für die Profis. Das Amateurkutterrudern, wie es schon sagt, ist für die Amateure. Und dort sind 32 Mannschaften am Start. Bei den Profis über 2000 Meter mit zwei Wänden sind es 8 Mannschaften.
3: Neben den sportlichen Wettkämpfen sorgte auch die besondere Atmosphäre am Wasser, die Verpflegung vor Ort und viele Zuschauer für einen gelungenen Veranstaltungstag. Von der Bratwurst bis zum Fischbrötchen oder vom Sandkasten bis zum Schießstand war alles vorhanden.
4: Wir rechnen eigentlich damit so 1.000 bis 2.000 Zuschauer zur gleichen Zeit. Das heißt, über den Tag hinaus sind da schon ein paar tausend Leute, die hier über den Platz laufen oder hier mitmachen, mit der Familie da sind. Wir haben ein Portfolio von Hüpfburg, Kinderschminken, Tattoos, die für unsere Kinder einen Schießstand, für die Erwachsenen, und bieten noch verschiedene Spezialitäten aus Bernburg an, Bratwurst, und zwar Thüringer, und andere Sachen, Fischbrötchen, Steaks und dergleichen, Tomatensauce mit Nudeln, und sodass eigentlich hier eine Rundum-Gastroversorgung durch unseren Verein gewährleistet ist und der Tag an sich in die Nacht übergehen kann zu unserer berühmten Seesportparty.
3: Die Pokale werden aber nicht komplett allein finanziert. Hier helfen verschiedenste Firmen, um das Event komplett unabhängig von Fördermitteln zu machen, sei es im finanziellen oder im materiellen Aspekten.
4: Wir haben wirklich eine Reihe von Sponsoren, die es unterstützen. In der Hauptsache erstmal als Namensgeber sind es die Stadtwerke Bernburg GmbH, die uns hier mit einem vernünftigen Betrag unterstützt finanziell, sodass wir das hier alles stemmen können. Und weiterhin sind aber weitere Sponsoren, also zusätzlich sind weitere Sponsoren, wie zum Beispiel Firma Kuhlmann, Firma Solvay. Ich gucke jetzt mal einfach in die Runde. McDonald's gibt was dazu. Der ASB unterstützt uns. Firma Schwenk, so die Schraubenbude und dergleichen. Also es sind ein Portfolio von verschiedensten Firmen, die in etwas weniger und etwas mehr uns unterstützen, finanziell wie aber auch materiell, um diesen großen Pokal wirklich ohne Fördermittel und komplett frei für irgendwelche öffentliche Hand zu finanzieren und auch eigentlich stattfinden zu lassen.
3: Beim Kutterrudern kommt es nicht nur auf Kraft und Ausdauer an. 10 Ruderinnen und Ruderer müssen ein rund 1 Tonnen schweres Boot möglichst schnell und vor allem perfekt abgestimmt über mehrere hundert oder manchmal 1000 Meter lange Wettkampfstrecken bewegen. Teamgeist, Rhythmus und eine gute Koordination sind dabei entscheidend. Das zusammen mit der engen Verbundenheit zog auch Marian Haft in den Seesport hinein.
4: Ich bin hier vor über 40 Jahren zum Seesport gekommen damals und eigentlich ist es ein Sport für Verrückte. 10 Frauen, 10 Männer, eine Mixmannschaft mit 5 Männern, 5 Frauen. Man fährt bis zu 5 Kilometer in einem 1 Tonnen schweren Boot, einem Kutter, nebeneinander. Jeder hat also einen eigenen Riemen wie auf der Galeere. Und eigentlich musst du ein bisschen verrückt sein, um diesen Sport auszuüben. Aber du fühlst dich wirklich super, wenn du nach 5 Kilometern aus einem Kutter steigst, mit deinem Riemen auf der Schulter und sagst, ich habe es geschafft und habe echt was geleistet. Und wenn möglich, bin ich noch Erster geworden. Das ist genial. Und es gibt eine Szene von 3.000, 4.000 Leuten in Deutschland. Mehr sind es nicht. Und die halten eigentlich super zusammen und feiern sich gegenseitig, egal ob Niederlage oder Sieg. Wir sind einfach eine Familie und das ist der Seesport.
2: Die Stadtbibliothek Bitterfeld-Wolfen startete am 29. Juni den beliebten Sommer-Leseklub. Bis zum 14. August findet die diesjährige Aktion für alle Grundschulkinder statt. Die Teilnahme ist kostenfrei und soll die Lesekompetenz spielerisch fördern und in der schulfreien Zeit einen kreativen Zugang zur Literatur ermöglichen. Für jedes gelesene Buch erhält das Kind einen Stempel auf der Stempelkarte. Wer fleißig liest, hat am Ende die Möglichkeit auf tolle Gewinne. Am 21. August nämlich findet eine große Abschlussaktion mit Bekanntgabe der Gewinner statt. Mit dieser Meldung sind wir am Ende unserer heutigen RBB Aktuellausgabe, schauen jetzt noch auf das Wetter und auf die Meldungen aus Dessau-Roßlau. Wir sehen uns dann am Freitag ab 18 Uhr an gleicher Stelle wieder. Bis dahin machen Sie es gut und auf Wiedersehen.
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7: 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Morgen erwarten uns sommerliche Temperaturen mit bis zu 35 Grad. Die Sonne scheint rund 16 Stunden lang und sorgt für einen heißen Tag. Dazu weht kaum eine abkühlende Brise. Auch in den folgenden Tagen bleibt das Wetter hochsommerlich. Die Temperaturen steigen weiter an und können am Wochenende bis zu 41 Grad erreichen. Somit sollte man in den kommenden Tagen ausreichend Wasser trinken und den Sonnenschutz nicht vergessen.

Der Mädchenchor des Landesgymnasiums für Musik aus Wernigerode war nur einer von zahlreichen Chören, die vom 19. bis zum 21. Juni bei den Landeschortagen die Dessau-Roßlauer Innenstadt in eine musikalische Oase verwandelten. Gesangsgruppen aus ganz Sachsen-Anhalt versammelten sich in der Muldestadt. Organisiert wurde das Event vom Landesmusikrat Sachsen-Anhalt und von der Stadt. Nachdem die Chortage am Freitag

0: Freitag mit dem Junior-Chorfest starteten, stand am Samstag das Landeschorfest auf dem Plan. Hierbei gab es zahlreiche Auftritte von Chören auf dem Marktplatz und in der Marienkirche zu hören.
1: Also die Chöre sind, glaube ich, guter Stimmung. Wie das angenommen wird, also wir hatten das Gefühl, vorhin, als geregnet hat, war mehr Publikum hier auf dem Marktplatz. Ist leider auch sehr warm und sonnig. Aber ich denke, das kommt gut an. In der Marienkirche, da ist, glaube ich, sehr gut besucht. Kann man auch ein bisschen gekühlt sitzen. Also jetzt am Nachmittag werden nochmal Auftritte stattfinden hier auf der Bühne und in der Marienkirche. 18 Uhr ist nochmal genau der Höhepunkt. Da gibt es einmal noch die Auftritte von den Chören, die noch da sind. Das sind 8 Chöre. Jeder singt nochmal 2 Titel. Und es wird dann eine Publikumsabstimmung geben. Sozusagen für die 3 besten Chöre gibt es ein kleines Preisgeld. Und es gibt einen Überraschungsgast, der mit den Chören und auch Besuchern zusammen singen wird. Es werden Boomwacker verteilt, sodass da auch rhythmisch aktiv mitgemacht werden kann.
0: Der Überraschungsgast beim Festkonzert war niemand Geringeres als Schauspieler und Musiker Axel Prahl. Zusammen mit dem Popchor Dessau spielte der Tatortstar sein Lied »Heute fange ich an«. Und auch das Publikum war eingeladen mitzusingen und gleichzeitig mit bunten Kunststoffröhren, den sogenannten Boomwackers, eine ganz besondere akustische Kulisse zu erzeugen.

0: Ein wirklich toller gemeinschaftlicher Moment auf dem Marktplatz, der auch Prahl selber ziemlich berührte. Die Kraft des gemeinsamen Musizierens stand beim Landeschorfest über allem. Für die Chöre sind Veranstaltungen wie diese ganz wichtig.
1: Chorsingen verbindet. Man sagt auch, Musik singen ist gesund. Genau, das ist, und wir bieten hier praktisch eine Plattform, dass die Chöre sich treffen können, austauschen können, voneinander lernen können. Es gibt ja auch heute, gab es auch die Möglichkeit, dass sich 4 Chöre haben den Wunsch geäußert, sich beraten zu lassen von dem Chorleiter vom Rundfunk-Jugendchor Wernigerode. Die erfahren dann praktisch bekommen dann ein bisschen Feedback für ihre Arbeit. Genau, und das andere ist, man hört anderen zu, hat Programmanregungen dann, die man bekommt, ja.
0: Unter den 8 Chören, die beim Festkonzert auftraten, wurden per Publikumsabstimmung die Besten noch einmal etwas hervorgehoben und ausgezeichnet. Den 3. Platz erreichte der Mädchenchor des Landesgymnasiums für Musik aus Wernigerode. Auf Platz 2 sang sich der Jugendchor des Anhaltischen Theaters Dessau, während der Kinderchor des Anhaltischen Theaters den Publikumspreis gewann. Am Sonntag stand dann noch der Landeschorwettbewerb an. Einen ausführlichen Beitrag dazu gibt es in einer unserer nächsten Sendungen. Hier noch abschließend der Popchor Dessau mit Ich schenk dir die Welt von den Prinzen.

0: Nach langem Hinfiebern war es endlich soweit. Am 19. Juni fand das große Anhalt-Meeting im Paul-Greifzu-Stadion statt. Zahlreiche Zuschauer strömten ins Stadion. Sie kamen jedoch nicht nur wegen der Spitzenathleten. Bereits ab 16 Uhr sorgte das Jugendvorprogramm für Begeisterung auf den Rängen. Für die Nachwuchssportler bot sich dabei die Gelegenheit, sich mit anderen zu messen und vor großem Publikum anzutreten.
1: Es ist immer wieder ein Highlight für unsere jungen Athleten. Die dürfen mal vor einer Bühne sich präsentieren. Da spielt auch immer mal eine Aufregung eine Rolle. Aber die machen das wirklich gut und oftmals gibt es auch persönliche Bestleistungen. Auch die haben wir heute wieder erreicht. In verschiedenen Disziplinen. Wir hatten Mittelstreckenläufer dabei und wir hatten auch einige Weitspringer dabei. Zum einen pusht die wirklich das Thema, dass hier halt ein bisschen Zuschauer da sind. Und zum anderen halt irgendwie schon die Vorschau, da kommen gleich unsere Vorbilder, die Stars, da wollen wir auch mal hin. Und das reizt sie schon nochmal extra.
0: Ein besonderes Highlight des Nachwuchsprogramms war auch in diesem Jahr das Finale von Anhalt sucht den Supersprinter. Nach einer Qualifikationsphase mit über 1000 teilnehmenden Kindern aus Dessau-Roßlau traten die schnellsten Nachwuchstalente im Paul-Greifzu-Stadion gegeneinander an. Ausrichter der Nachwuchswettkämpfe war der erste LAC Dessau.
1: Wir sind komplett mit bestimmt einer Mannstärke von 30, 40 Leuten hier in der Organisation mit beteiligt, im Korbkommando, beim Aufbau, in der Athletenbetreuung zum Teil auch und überall.
0: Doch nicht nur organisatorisch war der Verein erfolgreich. Auch sportlich konnte der erste LAC Dessau überzeugen. Insgesamt sammelten die Athleten 9 Gold, 5 Silber und 7 Bronzemedaillen. Auch Nico Levenhagen konnte für den ersten LAC Dessau überzeugen.
2: Ich war 17 Uhr beim Speerwerfen mit dabei, in der U16. Ich habe 4 Meter PB geworfen, habe mich auf 53,36 Meter, glaube ich, gesteigert. War super.
0: Für die jungen Talente hat ein Wettkampf auf dieser Bühne eine besondere Bedeutung. Sie können wertvolle Erfahrungen sammeln und sich mit den besten Nachwuchsathleten des Landes messen.
2: Das ist ganz anders als bei anderen Wettkämpfen. Es sind viel mehr Leute da. Man fühlt sich auch ein bisschen mehr unter Druck gesetzt, aber nicht im schlechten Sinne eigentlich gemeint. Ist schon cool.
0: Ab 18 Uhr ging es mit dem Spitzensport auf höchstem Niveau weiter. Und die jungen Athleten konnten ihre großen Vorbilder live erleben. Eines Tages werden bestimmt auch einige der Nachwuchssportler auf dieser großen Bühne zu sehen sein. Am Bauhaus lernten zahlreiche bekannte Künstler. Einer von ihnen war der 1905 geborene Fritz Winter, der als einer der bedeutendsten abstrakten Künstler Deutschlands gilt und ab 1927 an der Dessauer Kunstschule tätig war. Verschiedene Ausstellungen gab es über ihn bereits in der Stadt. Nun hat die Anhaltische Gemäldegalerie zusammen mit dem Anhaltischen Kunstverein den Bauhausmaler aus gegebenem Anlass erneut ins Visier genommen.
3: Mit unserer Fritz-Winter-Ausstellung passen wir uns ja ganz bewusst in das Bauhaus-Jubiläum ein, weil eben Fritz Winter ein Maler ist, der am Bauhaus einerseits ausgebildet wurde und andererseits diese Zeit am Bauhaus für seine spätere Karriere auch sehr wichtig gewesen ist. Das heißt, man ihn immer auch als eine Art von Bauhausmaler wahrgenommen hat, deshalb auch dieser Titel Fritz Winter Bauhausmaler, man ihn sozusagen wirklich damit etikettiert hat, ihn immer auch als Schüler von Paul Klee und Wassily Kandinsky gesehen hat. Interessant ist es, dass er aus relativ einfachen Verhältnissen kommend, also aus einer Bergarbeiterfamilie, dann doch auch einen starken Willen hatte, auch eine große Liebe für die Kunst hatte und dann auch relativ schnell den Weg zum Bauhaus, also eine moderne Kunstschule gefunden hat und selbst auch immer wieder bis zu seinem Lebensende nie aufgehört hat zu experimentieren, sich selbst auszuprobieren und mit einem großen, moralischen Impetus dabei auch, dass er auch sehr unbedingt an seiner Kunst gearbeitet hat und ein sehr vielfältiges Werk hinterlassen hat und damit auch zeigt, wie vielfältig gegenstandslose, also abstrakte Kunst auch sein kann.
0: Seit dem 19. Juni ist die Sonderausstellung Fritz Winter, Bauhausmaler in der Orangerie im Georgium geöffnet. In ihr wird nicht das komplette Lebenswerk Winters beleuchtet, sondern man hat sich auf einen bestimmten Zeitabschnitt fokussiert.
3: Unser Fokus liegt wirklich auf diesem Etikett Bauhausmaler. Es passt auch sehr gut, dass zwei Gemälde, die sich bei uns in der Anhaltischen Gemäldegalerie befinden, sozusagen wie eine Art Angelpunkte dieser Karriere gesehen werden können, beziehungsweise dieser Geschichte des Malers als Bauhausmaler. Das eine ist ein sehr frühes Gemälde von 1928, das er tatsächlich am Bauhaus gemalt hat und das damals schon von der Anhaltischen Gemäldegalerie angekauft wurde.

0: wurde. Und das andere ist ein späteres Gemälde von 1952, als er in der Nachkriegszeit zu einem gefeierten Maler aufgestiegen ist, zu einem der wichtigsten abstrakten Künstler in Deutschland überhaupt.
1: Für die Anhaltische Gemäldegalerie war die Umsetzung der Sonderausstellung nur durch die gemeinsame Arbeit mit dem Anhaltischen Kunstverein möglich. Beide Akteure sind sozusagen auch historisch gesehen genau die richtigen, um solch eine Ausstellung auf die Beine zu stellen.
0: Es ist eigentlich sehr passend, eine Ausstellung mit Fritz Winter in dieser Partnerschaft zwischen der Gemäldegalerie und dem Kunstverein durchzuführen, weil diese beiden Institutionen in der Zeit von Fritz Winter in Dessau auch schon zusammengearbeitet haben. Das heißt, die Ausstellungen des Anhaltischen Kunstvereins fanden ab 1927 regelmäßig im Gebäude der Anhaltischen Gemäldegalerie statt. Das war ganz praktisch insofern, dass der Direktor der Gemäldegalerie, Ludwig Grote, gleichzeitig der Vorsitzende des Kunstvereins gewesen ist. Das heißt, der Maler ist mit diesen beiden Institutionen ja traditionell schon stark verbunden und es war natürlich sehr schön, ihn in diesem Jahr, was gleichzeitig auch sein 50. Todesjahr ist, also er ist 1976 gestorben, dann diese Hommage zu bringen von diesen beiden Einrichtungen, von der Gemäldegalerie, vom Kunstverein, die so stark mit diesem Künstler verbunden sind.
1: Eine Kooperation mit dem Fritz-Winter-Haus Aalen machte die Sonderausstellung möglich. Zudem freut man sich sehr über eine Förderung durch die Hauslage-Stiftung Frankfurt am Main sowie die Ernst-Siemens-Kunststiftung. Geöffnet ist die Ausstellung nun noch bis zum 9. August immer täglich von 12 bis 17 Uhr. Nur dienstags ist sie geschlossen.

Hallo und herzlich willkommen an diesem Donnerstag zu den RBW aktuellen Nachrichten. Am Mittwoch bereits begannen im Salzlandkreis Straßenbauarbeiten. Das Land Sachsen-Anhalt investiert rund 1,5 Millionen Euro aus dem Sondervermögen Infrastruktur in die umfassende Fahrbahnerneuerung der Landesstraße 149 zwischen Bebitz und Besenlaublingen. Auf dem knapp 4 Kilometer langen Abschnitt werden die alten Asphaltschichten rund 18 Zentimeter tief abgefräst und anschließend in gleicher Stärke neu eingebaut. Darüber hinaus ist vorgesehen, Teile der Beschilderung zu ersetzen und die Straße ganz zum Schluss neu zu markieren. Die Baumaßnahme wurde bewusst weitestgehend in die Sommerferien gelegt, um die Beeinträchtigungen für den Schulbus, aber auch den Berufsverkehr infolge der unvermeidlichen Vollsperrung so gering wie möglich zu halten. Die Umleitung ist über Könnern ausgeschildert. In Wittenberg zeigt ein neues Projekt, wie sich Klimaschutz und Denkmalschutz miteinander verbinden lassen. Auf dem Dach des denkmalgeschützten K-Gebäudes

0: produziert seit kurzem eine Photovoltaikanlage Strom für die Stadtverwaltung. Wie das trotz hoher Auflagen möglich wurde und welche Bedeutung das Vorhaben für die Stadt hat, zeigt der folgende Beitrag.
1: Auf dem Dach des denkmalgeschützten K-Gebäudes in Wittenberg produziert jetzt eine neue Photovoltaikanlage Strom für die Stadtverwaltung. Errichtet wurde sie von den Stadtwerken, die dafür die Dachfläche des Gebäudes gebachtet haben. Das Besondere dabei, trotz Denkmalschutz konnte die Anlage umgesetzt werden, ohne die historische Substanz des Gebäudes zu beeinträchtigen. Bis die Anlage ans Netz gehen konnte, mussten jedoch einige Voraussetzungen erfüllt und verschiedene Interessen miteinander vereinbart werden.
2: Also wir haben hier extra mit Absicht als Stadt in Partnerschaft mit den Stadtwerken auch ein historisches Gebäude gewählt, was unter Denkmalschutz steht. Das ist natürlich nicht der Standard sowas, aber weil wir uns in der historischen Wallanlage befinden, haben wir auch gesagt, okay, wir gehen genau dieses Projekt jetzt mal direkt an, weil wir keine klassischen schwarzen Photovoltaikplatten drauf haben, sondern die sind eingefärbt und sollen sehr nah an der Dachhaut sein, an der Einfärbung. Ich glaube, das ist erstmal ist ein öffentliches Gebäude, es dient der Eigenstromversorgung, sodass wir auch die Kosten für den öffentlichen Haushalt wieder nach unten fahren. Wir haben das verpachtet mit einem sehr, sehr zuverlässigen Partner, mit unseren Stadtwerken. Und wir wollen natürlich auch damit so ein bisschen demonstrieren in einem historischen Flächendenkmal, was geht, was ist möglich, ohne dass wir dabei die Botschaft senden, das soll jetzt der Standard sein, den müssen jetzt alle einhalten. Weil wir wissen, es ist ungefähr ein Drittel auf jeden Fall teurer als die normale. Und da müssen wir, glaube ich, gucken, wo geht die Entwicklung hin und wo nivellieren wir uns so ein, dass Private in einem Denkmalbereich auch trotzdem noch Lust und Kraft aufbringen, dort zu investieren. Und das ist eigentlich der Kernpunkt dieses Projektes. Und diesen Weg wollen wir grundsätzlich weitergehen, auch für andere öffentliche Gebäude.
1: Das Protokoll soll zugleich zeigen, dass sich Klimaschutz und Denkmalschutz nicht ausschließen müssen. Von Erfahrung könnten auch weitere Gebäude und ähnliche Vorhaben in der Stadt von Bedeutung sein.
2: Also klassische Flächen ist ja, haben wir hier nebenan auch nochmal so Turnhallen, die wir ja in ihrer Bauweise überall in dem Gebiet der neuen Länder immer wieder entdecken. Da sollte es eigentlich möglich sein, die dort standardmäßig irgendwie draufzubauen. Ich glaube, da haben wir auch mit der Farbe und der Einfärbung überhaupt nicht das Problem. Wir werden weitergehen neben Schulen und da haben wir schon Projekte, auch mit den Stadtwerken werden wir überlegen. Wir haben ja noch weitere öffentliche Gebäude, vielleicht bei Feuerwehren etc. Da muss man dann gucken. Wir sollten aber auch keine Angst haben vor historischen Gebäuden. Wir haben jetzt hier die Exerzierhalle, die hat schwarze Dachpappe als Dachhaut. Gut, also da könnte man mal überlegen, ob man da vielleicht auch dass man gemeinsam mit dem Denkmalschutz überlegt. Ich will ganz ehrlich sein, ich glaube, beim historischen Rathaus werden wir uns einig sein, dass wir das da nicht machen können und nicht so ohne weiteres umsetzen können. Mal gucken, wo die Entwicklung hingeht. Ich glaube, irgendwann wird es soweit sein, dass wir die Dachsteine dann kaum noch von so klassischen, derzeit üblichen Photovoltaikanlagen unterscheiden.
1: Die neue Anlage besteht aus 120 Voltaikmodulen auf einer Fläche von rund 239 Quadratmetern. Mit einer Leistung von etwa 48 Kilowatt Peak sollen jährlich rund 41.500 Kilowattstunden Strom erzeugt werden. Der Solarstrom wird direkt in den Verwaltungsgebäuden genutzt. Auch optisch wurde auf die Anforderungen des Denkmalschutzes geachtet. Die Module wurden farblich an das Dach angepasst.
3: Wir als Stadtwerke haben hier 79.000 Euro investiert für eine Anlage in der Größenordnung von 48 kW Peak, so nennen wir das. Die verteilen sich auf 120 PV-Module mit einer Gesamtfläche von 240 Quadratmetern. Die Gesamtenergieerzeugung, je nach Sonneneinstrahlung natürlich, rechnen wir mit ca. 41.000 Kilowattstunden pro Jahr. Das spricht ungefähr der Menge von 13 Einfamilienhäusern. Die technische Anlage ist so ausgeführt, dass dieser Strom, dieser erzeugte Strom, ausschließlich in dem Gebäude für die Liegenschaft hier am Standort des Rathausgeländes zur Verfügung gestellt wird. Das ist insofern ein wichtiges Momentum. Es wird also nicht ins öffentliche Netz eingespeist, sondern hier in der Liegenschaft und spart damit auch die Fremdstrombezugskosten für die Liegenschaft selbst. Wir haben dort einen Pachtvertrag mit der Stadt Wittenberg, die auch unsere Hauptgesellschafterin ist von den Stadtwerken. Und von daher ist das ein gutes Miteinander, zumal auch hier das Denkmalamt in einem innerstädtischen Bereich, in einer sogenannten Erhaltungs- und Gestaltungssatzung agieren musste und die Unterstützung dort mit 13.800 Euro zur Verfügung gestellt hat. Ja, und die Besonderheit ist tatsächlich die Farbgebung. Sieht man nicht so oft oder noch nicht so oft, dass sich hier diese Dachmodule farblich der Ziegel ein Stück weit angleichen, ne? Je nach Sonneneinstrahlung und Verschattung durch Wolken. Aber der Grundton ist entsprechend der Vorauswahl auch so, wie die Ziegel in ihrer Farbgebung sich darstellen.
1: Für die Stadtwerke ist die Anlage ein weiterer Schritt beim Ausbau erneuerbarer Energien in Wittenberg. Gleichzeitig soll das Projekt zeigen, dass sich auch historische Gebäude in eine moderne und nachhaltige Energieversorgung einbinden lassen.
0: Sachsen-Anhalt startet eine Investitionsoffensive zur Modernisierung und Sanierung von Kindertageseinrichtungen. Zwischen 2027 und 2029 stehen dafür 39,2 Millionen Euro zur Verfügung. Die Mittel stammen aus dem Sondervermögen Infrastruktur und Klimaneutralität des Bundes und können bis Ende 2032 ausgegeben werden. Das Kabinett hat einer entsprechenden Verwaltungsvereinbarung mit dem Bund zugestimmt. Damit hat Sachsen-Anhalt den Weg frei gemacht, dass die Vereinbarung geschlossen werden kann. Sobald alle Länder zugestimmt haben, wird die Vereinbarung auch in Kraft treten. Spannende Rennen, starke Teams und beste Stimmung am Wasser. Der Kutterruderpokal hat die Saale erneut in eine Wettkampfstrecke verwandelt. Zahlreiche Mannschaften gingen an den Start und sorgten für einen abwechslungsreichen Sporttag in Bernburg.
4: Am 13. Juni wurde die Saale in Bernburg wieder zur Wettkampfstrecke. Der Bernburger Maritimclub richtete den traditionellen Kutterruderpokal sowie den 13. Saale-Pokal aus und begrüßte zahlreiche Teams zu spannenden Rennen auf dem Wasser. Gestartet wurde in den Wertungsklassen Frauen, Männer und Mixed. Seit mehr als zwei Jahrzehnten zählt der Bernburger Kutterruderpokal zu den größten Veranstaltungen dieser Sportart in Deutschland und lockt Jahr für Jahr zahlreiche Mannschaften und Besucher an die Saale.
5: Also, wir haben hier heute das traditionelle Kutterrudern in Bernburg, und zwar das 27. Kutterrudern und gleichzeitig noch den 13. Saale-Pokal für die Profis. Das Amateurkutterrudern, wie es schon sagt, ist für die Amateure. Und dort sind 32 Mannschaften am Start. Bei den Profis über 2000 Meter mit zwei Wänden sind es 8 Mannschaften.
4: Neben den sportlichen Wettkämpfen sorgte auch die besondere Atmosphäre am Wasser, die Verpflegung vor Ort und viele Zuschauer für einen gelungenen Veranstaltungstag. Von der Bratwurst bis zum Fischbrötchen oder vom Sandkasten bis zum Schießstand war alles vorhanden.
5: Wir rechnen eigentlich damit so 1.000 bis 2.000 Zuschauer zur gleichen Zeit. Das heißt, über den Tag hinaus sind da schon ein paar tausend Leute, die hier über den Platz laufen oder hier mitmachen, mit der Familie da sind. Wir haben ein Portfolio von Hüpfburg, Kinderschminken, Tattoos, die für unsere Kinder einen Schießstand, für die Erwachsenen, und bieten noch verschiedene Spezialitäten aus Bernburg an. Bratwurst, und zwar Thüringer, und andere Sachen, Fischbrötchen, Steaks und dergleichen, Tomatensauce mit Nudeln. Und so, dass eigentlich hier eine rundum Gastroversorgung durch unseren Verein gewährleistet ist und der Tag an sich in die Nacht übergehen kann zu unserer berühmten Seesportparty.
4: Die Pokale werden aber nicht komplett allein finanziert. Hier helfen verschiedenste Firmen, um das Event komplett unabhängig von Fördermitteln zu machen. Sei es im finanziellen oder im materiellen Aspekten.
5: Wir haben wirklich eine Reihe von Sponsoren, die es unterstützen. In der Hauptsache erstmal als Namensgeber sind es die Stadtwerke Bernburg GmbH, die uns hier mit einem vernünftigen Betrag unterstützt finanziell, sodass wir das hier alles stemmen können. Und weiterhin sind aber weitere Sponsoren, also zusätzlich weitere Sponsoren, wie zum Beispiel Firma Kuhlmann, Firma Solvay. Ich gucke jetzt mal einfach in die Runde. McDonald's gibt was dazu. Der ASB unterstützt uns. Firma Schwenk, so die Schraubenbude und dergleichen. Also es sind ein Portfolio von verschiedensten Firmen, die in etwas weniger und etwas mehr uns unterstützen, finanziell.

0: Projekte wie aber auch materiell, um diesen großen Pokal wirklich ohne Fördermittel und komplett frei für irgendwelche öffentliche Hand zu finanzieren und auch eigentlich stattfinden zu lassen.
1: Beim Kutterrudern kommt es nicht nur auf Kraft und Ausdauer an. 10 Ruderinnen und Ruderer müssen ein rund 1 Tonnen schweres Boot möglichst schnell und vor allem perfekt abgestimmt über mehrere hundert oder manchmal 1000 Meter lange Wettkampfstrecken bewegen. Teamgeist, Rhythmus und eine gute Koordination sind dabei entscheidend. Das zusammen mit der engen Verbundenheit zog auch Marian Haft in den Seesport hinein.
0: Ich bin hier vor über 40 Jahren zum Seesport gekommen damals und eigentlich ist es ein Sport für Verrückte. 10 Frauen, 10 Männer, eine Mixmannschaft mit 5 Männern, 5 Frauen. Man fährt bis zu 5 Kilometer in einem 1 Tonnen schweren Boot, einem Kutter, nebeneinander. Jeder hat also einen eigenen Riemen wie auf der Galeere. Und eigentlich musst du ein bisschen verrückt sein, um diesen Sport auszuüben. Aber du fühlst dich wirklich super, wenn du nach 5 Kilometern aus einem Kutter steigst, mit deinem Riemen auf der Schulter und sagst, ich habe es geschafft und habe echt was geleistet. Und wenn möglich, bin ich noch Erster geworden. Das ist genial und es gibt eine Szene von 3.000, 4.000 Leuten in Deutschland, mehr sind es nicht. Und die halten eigentlich super zusammen und feiern sich gegenseitig, egal ob Niederlage oder Sieg. Wir sind einfach eine Familie und das ist der Seesport.
2: Die Stadtbibliothek Bitterfeld-Wolfen startet am 29. Juni den beliebten Sommer-Leseclub. Bis zum 14. August findet die diesjährige Aktion für alle Grundschulkinder statt. Die Teilnahme ist kostenfrei und soll die Lesekompetenz spielerisch fördern und in der schulfreien Zeit einen kreativen Zugang zur Literatur ermöglichen. Für jedes gelesene Buch erhält das Kind einen Stempel auf der Stempelkarte. Wer fleißig liest, hat am Ende die Möglichkeit auf tolle Gewinne. Am 21. August nämlich findet eine große Abschlussaktion mit Bekanntgabe der Gewinner statt. Mit dieser Meldung sind wir am Ende unserer heutigen RBB Aktuellausgabe, schauen jetzt noch auf das Wetter und auf die Meldungen aus Dessau-Roßlau. Wir sehen uns dann am Freitag ab 18 Uhr an gleicher Stelle wieder. Bis dahin machen Sie es gut und auf Wiedersehen.
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5: 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Morgen erwarten uns sommerliche Temperaturen mit bis zu 35 Grad. Die Sonne scheint rund 16 Stunden lang und sorgt für einen heißen Tag. Dazu weht kaum eine abkühlende Brise. Auch in den folgenden Tagen bleibt das Wetter hochsommerlich. Die Temperaturen steigen weiter an und können am Wochenende bis zu 41 Grad erreichen. Somit sollte man in den kommenden Tagen ausreichend Wasser trinken und den Sonnenschutz nicht vergessen.

0: Der Mädchenchor des Landesgymnasiums für Musik aus Wernigerode war nur einer von zahlreichen Chören, die vom 19. bis zum 21. Juni bei den Landeschortagen die Dessau-Roßlauer Innenstadt in eine musikalische Oase verwandelten. Gesangsgruppen aus ganz Sachsen-Anhalt versammelten sich in der Muldestadt. Organisiert wurde das Event vom Landesmusikrat Sachsen-Anhalt und von der Stadt. Nachdem die Chortage am Freitag mit dem Junior-Chorfest starteten, stand am Samstag das Landeschorfest auf dem Plan. Hierbei gab es zahlreiche Auftritte von Chören auf dem Marktplatz und in der Marienkirche zu hören.
1: Also die Chöre sind, glaube ich, guter Stimmung. Wie das angenommen wird, also wir hatten das Gefühl, vorhin als geregnet hat, war mehr Publikum hier auf dem Marktplatz. Ist leider auch sehr warm und sonnig. Aber ich denke, das kommt gut an. In der Marienkirche, da ist, glaube ich, sehr gut besucht. Kann man auch ein bisschen gekühlt sitzen. Also jetzt am Nachmittag werden nochmal Auftritte stattfinden hier auf der Bühne und in der Marienkirche. 18 Uhr ist nochmal genau der Höhepunkt. Da gibt es einmal noch die Auftritte von den Chören, die noch da sind. Das sind 8 Chöre. Jeder singt nochmal 2 Titel. Und es wird dann eine Publikumsabstimmung geben. Sozusagen für die 3 besten Chöre gibt es ein kleines Preisgeld. Und es gibt einen Überraschungsgast, der mit den Chören und auch Besuchern zusammen singen wird. Es werden Boomwacker verteilt, sodass da auch rhythmisch aktiv mitgemacht werden kann.
0: Der Überraschungsgast beim Festkonzert war niemand Geringeres als Schauspieler und Musiker Axel Prahl. Zusammen mit dem Popchor Dessau spielte der Tatortstar sein Lied »Heute fange ich an«. Und auch das Publikum war eingeladen mitzusingen und gleichzeitig mit bunten Kunststoffröhren, den sogenannten Boomwackers, eine ganz besondere akustische Kulisse zu erzeugen.

0: Ein wirklich toller gemeinschaftlicher Moment auf dem Marktplatz, der auch Prahl selber ziemlich berührte. Die Kraft des gemeinsamen Musizierens stand beim Landeschorfest über allem. Für die Chöre sind Veranstaltungen wie diese ganz wichtig.
1: Chorsingen verbindet. Man sagt auch, Musik singen ist gesund. Genau, das ist, und wir bieten hier praktisch eine Plattform, dass die Chöre sich treffen können, austauschen können, voneinander lernen können. Es gibt ja auch heute, gab es auch die Möglichkeit, dass sich 4 Chöre haben den Wunsch geäußert, sich beraten zu lassen von dem Chorleiter vom Rundfunk-Jugendchor Wernigerode. Die erfahren dann praktisch bekommen dann ein bisschen Feedback für ihre Arbeit. Genau, und das andere ist, man hört anderen zu, hat Programmanregungen dann, die man bekommt, ja.
0: Unter den 8 Chören, die beim Festkonzert auftraten, wurden per Publikumsabstimmung die besten noch einmal etwas hervorgehoben und ausgezeichnet. Den 3. Platz erreichte der Mädchenchor des Landesgymnasiums für Musik aus Wernigerode. Auf Platz 2 sang sich der Jugendchor des Anhaltischen Theaters Dessau, während der Kinderchor des Anhaltischen Theaters den Publikumspreis gewann. Am Sonntag stand dann noch der Landeschorwettbewerb an. Einen ausführlichen Beitrag dazu gibt es in einer unserer nächsten Sendungen. Hier noch abschließend der Popchor Dessau mit Ich schenk dir die Welt von den Prinzen.

0: Nach langem Hinfiebern war es endlich soweit. Am 19. Juni fand das große Anhalt-Meeting im Paul-Greifzu-Stadion statt. Zahlreiche Zuschauer strömten ins Stadion. Sie kamen jedoch nicht nur wegen der Spitzenathleten. Bereits ab 16 Uhr sorgte das Jugendvorprogramm für Begeisterung auf den Rängen. Für die Nachwuchssportler bot sich dabei die Gelegenheit, sich mit anderen zu messen und vor großem Publikum anzutreten.
1: Es ist immer wieder ein Highlight für unseren jungen Athleten.

0: dürfen mal vor einer Bühne sich präsentieren. Da spielt auch immer mal eine Aufregung eine Rolle. Aber die machen das wirklich gut und oftmals gibt es auch persönliche Bestleistungen. Auch die haben wir heute wieder erreicht. In verschiedenen Disziplinen. Wir hatten Mittelstreckenläufer dabei und wir hatten auch einige Weitspringer dabei. Zum einen pusht die wirklich das Thema, dass hier halt ein bisschen Zuschauer da sind. Und zum anderen halt irgendwie schon die Vorschau. Da kommen gleich unsere Vorbilder, die Stars. Da wollen wir auch mal hin. Und das reizt sie schon nochmal extra.
1: Ein besonderes Highlight des Nachwuchsprogramms war auch in diesem Jahr das Finale von Anhalt sucht den Supersprinter. Nach einer Qualifikationsphase mit über 1000 teilnehmenden Kindern aus Dessau-Roßlau traten die schnellsten Nachwuchstalente im Paul-Greifzu-Stadion gegeneinander an. Ausrichter der Nachwuchswettkämpfe war der erste LAC Dessau.
0: Wir sind komplett mit bestimmt einer Mannstärke von 30, 40 Leuten hier in der Organisation mit beteiligt, im Korbkommando, beim Aufbau, in der Athletenbetreuung zum Teil auch und überall.
1: Doch nicht nur organisatorisch war der Verein erfolgreich. Auch sportlich konnte der erste LAC Dessau überzeugen. Insgesamt sammelten die Athleten 9 Gold, 5 Silber und 7 Bronzemedaillen. Auch Nico Levenhagen konnte für den ersten LAC Dessau überzeugen.
2: Ich war 17 Uhr beim Speerwerfen mit dabei, in der U16. Ich habe 4 Meter PB geworfen, habe mich auf 53,36 Meter, glaube ich, gesteigert. War super.
1: Für die jungen Talente hat ein Wettkampf auf dieser Bühne eine besondere Bedeutung. Sie können wertvolle Erfahrungen sammeln und sich mit den besten Nachwuchsathleten des Landes messen.
2: Es ist ganz anders als bei anderen Wettkämpfen. Es sind viel mehr Leute da. Man fühlt sich auch ein bisschen mehr unter Druck gesetzt. Aber nicht im schlechten Sinne eigentlich gemeint. Ist schon cool.
1: Ab 18 Uhr ging es mit dem Spitzensport auf höchstem Niveau weiter. Und die jungen Athleten konnten ihre großen Vorbilder live erleben. Eines Tages werden bestimmt auch einige der Nachwuchssportler auf dieser großen Bühne zu sehen sein. Am Bauhaus lernten zahlreiche bekannte Künstler. Einer von ihnen war der 1905 geborene Fritz Winter, der als einer der bedeutendsten abstrakten Künstler Deutschlands gilt und ab 1927 an der Dessauer Kunstschule tätig war. Verschiedene Ausstellungen gab es über ihn bereits in der Stadt. Nun hat die Anhaltische Gemäldegalerie zusammen mit dem Anhaltischen Kunstverein den Bauhausmaler aus gegebenem Anlass erneut ins Visier genommen.
3: Mit unserer Fritz-Winter-Ausstellung passen wir uns ja ganz bewusst in das Bauhausjubiläum ein, weil eben Fritz Winter ein Maler ist, der am Bauhaus einerseits ausgebildet wurde und andererseits diese Zeit am Bauhaus für seine spätere Karriere auch sehr wichtig gewesen ist. Das heißt, man ihn immer auch als eine Art von Bauhausmaler wahrgenommen hat. Deshalb auch dieser Titel Fritz Winter Bauhausmaler. Man ihn sozusagen wirklich damit etikettiert hat, ihn immer auch als Schüler von Paul Klee und Wassily Kandinsky gesehen hat. Interessant ist es, dass er aus relativ einfachen Verhältnissen kommend, also aus einer Bergarbeiterfamilie, dann doch auch einen starken Willen hatte, auch eine große Liebe für die Kunst hatte und dann auch relativ schnell den Weg zum Bauhaus, also eine moderne Kunstschule gefunden hat und selbst auch immer wieder bis zu seinem Lebensende nie aufgehört hat zu experimentieren, sich selbst auszuprobieren und mit einem großen, moralischen Impetus dabei auch, dass er auch sehr unbedingt an seiner Kunst gearbeitet hat und ein sehr vielfältiges Werk hinterlassen hat und damit auch zeigt, wie vielfältig gegenstandslose, also abstrakte Kunst auch sein kann.
1: Seit dem 19. Juni ist die Sonderausstellung Fritz Winter, Bauhausmaler in der Orangerie im Georgium geöffnet. In ihr wird nicht das komplette Lebenswerk Winters beleuchtet, sondern man hat sich auf einen bestimmten Zeitabschnitt fokussiert.
3: Unser Fokus liegt wirklich auf diesem Etikett Bauhausmaler. Es passt auch sehr gut, dass zwei Gemälde, die sich bei uns in der Anhaltischen Gemäldegalerie befinden, sozusagen wie eine Art Angelpunkte dieser Karriere gesehen werden können, beziehungsweise dieser Geschichte des Malers, als Bauhausmaler. Das eine ist ein sehr frühes Gemälde von 1928, das er tatsächlich am Bauhaus gemalt hat und das damals schon von der Anhaltischen Gemäldegalerie angekauft wurde.

0: Und das andere ist ein späteres Gemälde von 1952, als er in der Nachkriegszeit zu einem gefeierten Maler aufgestiegen ist, zu einem der wichtigsten abstrakten Künstler in Deutschland überhaupt.
1: Für die Anhaltische Gemäldegalerie war die Umsetzung der Sonderausstellung nur durch die gemeinsame Arbeit mit dem Anhaltischen Kunstverein möglich. Beide Akteure sind sozusagen auch historisch gesehen genau die richtigen, um solch eine Ausstellung auf die Beine zu stellen.
0: Es ist eigentlich sehr passend, eine Ausstellung mit Fritz Winter in dieser Partnerschaft zwischen der Gemäldegalerie und dem Kunstverein durchzuführen, weil diese beiden Institutionen in der Zeit von Fritz Winter in Dessau auch schon zusammengearbeitet haben. Das heißt, die Ausstellungen des Anhaltischen Kunstvereins fanden ab 1927 regelmäßig im Gebäude der Anhaltischen Gemäldegalerie statt. Das war ganz praktisch insofern, dass der Direktor der Gemäldegalerie, Ludwig Grote, gleichzeitig der Vorsitzende des Kunstvereins gewesen ist. Das heißt, der Maler ist mit diesen beiden Institutionen ja traditionell schon stark verbunden und es war natürlich sehr schön, ihn in diesem Jahr, was gleichzeitig auch sein 50. Todesjahr ist, also er ist 1976 gestorben, dann diese Hommage zu bringen von diesen beiden Einrichtungen, von der Gemäldegalerie, vom Kunstverein, die so stark mit diesem Künstler verbunden sind.
1: Eine Kooperation mit dem Fritz-Winter-Haus Aalen machte die Sonderausstellung möglich. Zudem freut man sich sehr über eine Förderung durch die Hauslage-Stiftung Frankfurt am Main sowie die Ernst-Siemens-Kunststiftung. Geöffnet ist die Ausstellung nun noch bis zum 9. August immer täglich von 12 bis 17 Uhr. Nur dienstags ist sie geschlossen.

Hallo und herzlich willkommen an diesem Donnerstag zu den RBW aktuellen Nachrichten. Am Mittwoch bereits begannen im Salzlandkreis Straßenbauarbeiten. Das Land Sachsen-Anhalt investiert rund 1,5 Millionen Euro aus dem Sondervermögen Infrastruktur in die umfassende Fahrbahnerneuerung der Landesstraße 149 zwischen Bebitz und Besenlaublingen. Auf dem knapp 4 Kilometer langen Abschnitt werden die alten Asphaltschichten rund 18 Zentimeter tief abgefräst und anschließend in gleicher Stärke neu eingebaut. Darüber hinaus ist vorgesehen, Teile der Beschilderung zu ersetzen und die Straße ganz zum Schluss neu zu markieren. Die Baumaßnahme wurde bewusst weitestgehend in die Sommerferien gelegt, um die Beeinträchtigungen für den Schulbus, aber auch den Berufsverkehr infolge der unvermeidlichen Vollsperrung so gering wie möglich zu halten. Die Umleitung ist über Könnern ausgeschildert. In Wittenberg zeigt ein neues Projekt, wie sich Klimaschutz und Denkmalschutz miteinander verbinden lassen. Auf dem Dach des denkmalgeschützten K-Gebäudes

0: Voraussetzungen erfüllt und verschiedene Interessen miteinander vereinbart werden.
1: Also wir haben hier extra mit Absicht als Stadt in Partnerschaft mit den Stadtwerken auch ein historisches Gebäude gewählt, was unter Denkmalschutz steht. Das ist natürlich nicht der Standard sowas, aber weil wir uns in der historischen Wallanlage befinden, haben wir auch gesagt, okay, wir gehen genau dieses Projekt jetzt mal direkt an, weil wir keine klassischen schwarzen Photovoltaikplatten drauf haben, sondern die sind eingefärbt und sollen sehr nah an der Dachhaut sein, an der Einfärbung. Ich glaube, das ist erstmal ist ein öffentliches Gebäude. Es dient der Eigenstromversorgung, sodass wir auch die Kosten für den öffentlichen Haushalt wieder nach unten fahren. Wir haben das verpachtet mit einem sehr, sehr zuverlässigen Partner, mit unseren Stadtwerken. Und wir wollen natürlich auch damit so ein bisschen demonstrieren in einem historischen Flächendenkmal, was geht, was ist möglich, ohne dass wir dabei die Botschaft senden, das soll jetzt der Standard sein, den müssen jetzt alle einhalten. Weil wir wissen, es ist ungefähr ein Drittel auf jeden Fall teurer als die normale. Und da müssen wir, glaube ich, gucken, wo geht die Entwicklung hin und wo nivellieren wir uns so ein, dass Private in einem Denkmalbereich auch trotzdem noch Lust und Kraft aufbringen, dort zu investieren. Und das ist eigentlich der Kernpunkt dieses Projektes. Und diesen Weg wollen wir grundsätzlich weitergehen, auch für andere öffentliche Gebäude.
0: Das Protokoll soll zugleich zeigen, dass sich Klimaschutz und Denkmalschutz nicht ausschließen müssen. Von Erfahrung könnten auch weitere Gebäude und ähnliche Vorhaben in der Stadt von Bedeutung sein.
1: Also klassische Flächen ist ja, haben wir hier nebenan auch nochmal so Turnhallen, die wir ja in ihrer Bauweise überall in dem Gebiet der neuen Länder immer wieder entdecken. Da sollte es eigentlich möglich sein, die dort standardmäßig irgendwie draufzubauen. Ich glaube, da haben wir auch mit der Farbe und der Einfärbung überhaupt nicht das Problem. Wir werden weitergehen neben Schulen und da haben wir schon Projekte, auch mit den Stadtwerken werden wir überlegen. Wir haben ja noch weitere öffentliche Gebäude, vielleicht bei Feuerwehren etc. Da muss man dann gucken. Wir sollten aber auch keine Angst haben vor historischen Gebäuden. Wir haben jetzt hier die Exerzierhalle, die hat schwarze Dachpappe als Dachhaut. Gut, also da könnte man mal überlegen, ob man da vielleicht auch dass man gemeinsam mit dem Denkmalschutz überlegt. Ich will ganz ehrlich sein, ich glaube, beim historischen Rathaus werden wir uns einig sein, dass wir das da nicht machen können und nicht so ohne weiteres umsetzen können. Mal gucken, wo die Entwicklung hingeht. Ich glaube, irgendwann wird es soweit sein, dass wir die Dachsteine dann kaum noch von so klassischen derzeit üblichen Photovoltaikanlagen unterscheiden.
0: Die neue Anlage besteht aus 120 Voltaikmodulen auf einer Fläche von rund 239 Quadratmetern. Mit einer Leistung von etwa 48 Kilowatt Peak sollen jährlich rund 41.500 Kilowattstunden Strom erzeugt werden. Der Solarstrom wird direkt in den Verwaltungsgebäuden genutzt. Auch optisch wurde auf die Anforderungen des Denkmalschutzes geachtet. Die Module wurden farblich an das Dach angepasst.
2: Wir als Stadtwerke haben hier 79.000 Euro investiert für eine Anlage in der Größenordnung von 48 kW Peak, so nennen wir das. Die verteilen sich auf 120 PV-Module mit einer Gesamtfläche von 240 Quadratmetern. Die Gesamtenergieerzeugung, je nach Sonneneinstrahlung natürlich, rechnen wir mit ca. 41.000 Kilowattstunden pro Jahr. Das spricht ungefähr der Menge von 13 Einfamilienhäusern. Die technische Anlage ist so ausgeführt, dass dieser erzeugte Strom ausschließlich in dem Gebäude für die Liegenschaft hier am Standort des Rathausgeländes zur Verfügung gestellt wird. Das ist insofern ein wichtiges Momentum. Es wird also nicht ins öffentliche Netz eingespeist, sondern hier in der Liegenschaft und spart damit auch die Fremdstrombezugskosten für die Liegenschaft selbst. Wir haben dort einen Pachtvertrag mit der Lutherstadt Wittenberg, die auch unsere Hauptgesellschafterin ist von den Stadtwerken. Und von daher ist das ein gutes Miteinander, zumal auch hier das Denkmalamt in einem innerstädtischen Bereich, in einer sogenannten Erhaltungs- und Gestaltungssatzung agieren musste und die Unterstützung dort mit 13.800 Euro zur Verfügung gestellt hat. Und die Besonderheit ist tatsächlich die Farbgebung. Sieht man nicht so oft oder noch nicht so oft. dass sich hier diese Dach

0: Module farblich der Ziegel ein Stück weit angleichen, ne? Je nach Sonneneinstrahlung und Verschattung durch Wolken. Aber der Grundton ist entsprechend der Vorauswahl auch so, wie die Ziegel in ihrer Farbgebung sich darstellen.
1: Für die Stadtwerke ist die Anlage ein weiterer Schritt beim Ausbau erneuerbarer Energien in Wittenberg. Gleichzeitig soll das Projekt zeigen, dass sich auch historische Gebäude in eine moderne und nachhaltige Energieversorgung einbinden lassen.
2: Sachsen-Anhalt startet eine Investitionsoffensive zur Modernisierung und Sanierung von Kindertageseinrichtungen. Zwischen 2027 und 2029 stehen dafür 39,2 Millionen Euro zur Verfügung. Die Mittel stammen aus dem Sondervermögen Infrastruktur und Klimaneutralität des Bundes und können bis Ende 2032 ausgegeben werden. Das Kabinett hat einer entsprechenden Verwaltungsvereinbarung mit dem Bund zugestimmt. Damit hat Sachsen-Anhalt den Weg frei gemacht, dass die Vereinbarung geschlossen werden kann. Sobald alle Länder zugestimmt haben, wird die Vereinbarung auch in Kraft treten. Spannende Rennen, starke Teams und beste Stimmung am Wasser. Der Kutterruderpokal hat die Saale erneut in eine Wettkampfstrecke verwandelt. Zahlreiche Mannschaften gingen an den Start und sorgten für einen abwechslungsreichen Sporttag in Bernburg.
3: Am 13. Juni wurde die Saale in Bernburg wieder zur Wettkampfstrecke. Der Bernburger Maritimclub richtete den traditionellen Kutterruderpokal sowie den 13. Saale-Pokal aus und begrüßte zahlreiche Teams zu spannenden Rennen auf dem Wasser. Gestartet wurde in den Wertungsklassen Frauen, Männer und Mixed. Seit mehr als zwei Jahrzehnten zählt der Bernburger Kutterruderpokal zu den größten Veranstaltungen dieser Sportart in Deutschland und lockt Jahr für Jahr zahlreiche Mannschaften und Besucher an die Saale.
4: Also, wir haben hier heute das traditionelle Kutterrudern in Bernburg, und zwar das 27. Kutterrudern und gleichzeitig noch den 13. Saale-Pokal für die Profis. Das Amateurkutterrudern, wie es schon sagt, ist für die Amateure. Und dort sind 32 Mannschaften am Start. Bei den Profis über 2000 Meter mit zwei Wänden sind es 8 Mannschaften.
3: Neben den sportlichen Wettkämpfen sorgte auch die besondere Atmosphäre am Wasser, die Verpflegung vor Ort und viele Zuschauer für einen gelungenen Veranstaltungstag. Von der Bratwurst bis zum Fischbrötchen oder vom Sandkasten bis zum Schießstand war alles vorhanden.
4: Wir rechnen eigentlich damit so 1000 bis 2000 Zuschauer zur gleichen Zeit. Das heißt, über den Tag hinaus sind da schon ein paar tausend Leute, die hier über den Platz laufen oder hier mitmachen, mit der Familie da sind. Wir haben ein Portfolio von Hüpfburg, Kinderschminken, Tattoos, die für unsere Kinder einen Schießstand, für die Erwachsenen, und bieten noch verschiedene Spezialitäten aus Bernburg an. Bratwurst, und zwar Thüringer, und andere Sachen, Fischbrötchen, Steaks und dergleichen, Tomatensauce mit Nudeln. Und so, dass eigentlich hier eine rundum Gastroversorgung durch unseren Verein gewährleistet ist und der Tag an sich in die Nacht übergehen kann zu unserer berühmten Seesportparty.
3: Die Pokale werden aber nicht komplett allein finanziert. Hier helfen verschiedenste Firmen, um das Event komplett unabhängig von Fördermitteln zu machen. Sei es im finanziellen oder im materiellen Aspekten.
4: Wir haben wirklich eine Reihe von Sponsoren, die es unterstützen. In der Hauptsache erstmal als Namensgeber sind es die Stadtwerke Bernburg GmbH, die uns hier mit einem vernünftigen Betrag unterstützt finanziell, sodass wir das hier alles stemmen können. Und weiterhin sind aber weitere Sponsoren, also zusätzlich weitere Sponsoren, wie zum Beispiel Firma Kuhlmann, Firma Solvay. Ich gucke jetzt mal einfach in die Runde. McDonald's gibt was dazu. Der ASB unterstützt uns. Firma Schwenk, so die Schraubenbude und dergleichen. Also es sind ein Portfolio von verschiedensten Firmen, die in etwas weniger und etwas mehr uns unterstützen, finanziell wie aber auch materiell, um diesen großen Pokal wirklich ohne Fördermittel und komplett frei für irgendwelche öffentliche Hand zu finanzieren und auch eigentlich stattfinden zu lassen.
3: Beim Kutterrudern kommt es nicht nur auf Kraft und Ausdauer an. 10 Ruderinnen und Ruderer müssen ein rund 1 Tonnen schweres Boot möglichst schnell und vor allem perfekt abgestimmt über mehrere hundert oder manchmal 1000 Meter lange Wettkampfstrecken bewegen. Teamgeist, Rhythmus und eine gute Koordination sind dabei entscheidend. Das zusammen mit der engen Verbundenheit zog auch Marian Haft in den Seesport hinein.
4: Ich bin hier vor über 40 Jahren zum Seesport gekommen damals

0: und eigentlich ist es ein Sport für Verrückte. 10 Frauen, 10 Männer, 10, eine Mixmannschaft mit 5 Männern, 5 Frauen. Man fährt bis zu 5 Kilometer in einem 1 Tonnen schweren Boot, einem Kutter, nebeneinander. Jeder hat also einen eigenen Riemen, wie auf der Galeere. Und eigentlich musst du ein bisschen verrückt sein, um diesen Sport auszuüben. Aber du fühlst dich wirklich super, wenn du nach 5 Kilometern aus einem Kutter steigst, mit deinem Riemen auf der Schulter und sagst, ich habe es geschafft und habe echt was geleistet. Und wenn möglich, bin ich noch Erster geworden. Das ist genial. Und es gibt eine Szene von 3.000, 4.000 Leuten in Deutschland. Mehr sind es nicht. Und die halten eigentlich super zusammen und feiern sich gegenseitig, egal ob Niederlage oder Sieg. Wir sind einfach eine Familie und das ist der Seesport.
1: Die Stadtbibliothek Bitterfeld-Wolfen startete am 29. Juni den beliebten Sommer-Leseclub. Bis zum 14. August findet die diesjährige Aktion für alle Grundschulkinder statt. Die Teilnahme ist kostenfrei und soll die Lesekompetenz spielerisch fördern und in der schulfreien Zeit einen kreativen Zugang zur Literatur ermöglichen. Für jedes gelesene Buch erhält das Kind einen Stempel auf der Stempelkarte. Wer fleißig liest, hat am Ende die Möglichkeit auf tolle Gewinne. Am 21. August nämlich findet eine große Abschlussaktion mit Bekanntgabe der Gewinner statt. Mit dieser Meldung sind wir am Ende unserer heutigen RBB Aktuellausgabe, schauen jetzt noch auf das Wetter und auf die Meldungen aus Dessau-Roßlau. Wir sehen uns dann am Freitag ab 18 Uhr an gleicher Stelle wieder. Bis dahin machen Sie es gut und auf Wiedersehen.
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4: 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Morgen erwarten uns sommerliche Temperaturen mit bis zu 35 Grad. Die Sonne scheint rund 16 Stunden lang und sorgt für einen heißen Tag. Dazu weht kaum eine abkühlende Brise. Auch in den folgenden Tagen bleibt das Wetter hochsommerlich. Die Temperaturen steigen weiter an und können am Wochenende bis zu 41 Grad erreichen. Somit sollte man in den kommenden Tagen ausreichend Wasser trinken und den Sonnenschutz nicht vergessen.

0: Der Mädchenchor des Landesgymnasiums für Musik aus Wernigerode war nur einer von zahlreichen Chören, die vom 19. bis zum 21. Juni bei den Landeschortagen die Dessau-Roßlauer Innenstadt in eine musikalische Oase verwandelten. Gesangsgruppen aus ganz Sachsen-Anhalt versammelten sich in der Muldestadt. Organisiert wurde das Event vom Landesmusikrat Sachsen-Anhalt und von der Stadt. Nachdem die Chortage am Freitag mit dem Junior-Chorfest starteten, stand am Samstag das Landeschorfest auf dem Plan. Hierbei gab es zahlreiche Auftritte von Chören auf dem Marktplatz und in der Marienkirche zu hören.
1: Also die Chöre sind, glaube ich, guter Stimmung. Wie das angenommen wird, also wir hatten das Gefühl, vorhin, als geregnet hat, war mehr Publikum hier auf dem Marktplatz. Ist leider auch sehr warm und sonnig. Aber ich denke, das kommt gut an. In der Marienkirche, da ist, glaube ich, sehr gut besucht. Kann man auch ein bisschen gekühlt sitzen. Also jetzt am Nachmittag werden nochmal Auftritte stattfinden hier auf der Bühne und in der Marienkirche. 18 Uhr ist nochmal.

0: Genau, der Höhepunkt. Da gibt es einmal noch die Auftritte von den Chören, die noch da sind. Das sind 8 Chöre. Jeder singt nochmal 2 Titel. Und es wird dann eine Publikumsabstimmung geben. Sozusagen für die 3 besten Chöre gibt es ein kleines Preisgeld. Und es gibt einen Überraschungsgast, der mit den Chören und auch Besuchern zusammen singen wird. Es werden Boomwacker verteilt, sodass da auch rhythmisch aktiv mitgemacht werden kann.
1: Der Überraschungsgast beim Festkonzert war niemand Geringeres als Schauspieler und Musiker Axel Prahl. Zusammen mit dem Popchor Dessau spielte der Tatortstar sein Lied »Heute fange ich an«. Und auch das Publikum war eingeladen mitzusingen und gleichzeitig mit bunten Kunststoffröhren, den sogenannten Boomwackers, eine ganz besondere akustische Kulisse zu erzeugen.

0: Ein wirklich toller gemeinschaftlicher Moment auf dem Marktplatz, der auch Prahl selber ziemlich berührte. Die Kraft des gemeinsamen Musizierens stand beim Landeschorfest über allem. Für die Chöre sind Veranstaltungen wie diese ganz wichtig.
1: Chorsingen verbindet. Man sagt auch, Musik singen ist gesund. Genau, das ist, und wir bieten hier praktisch eine Plattform, dass die Chöre sich treffen können, austauschen können, voneinander lernen können. Es gibt ja auch heute, gab es auch die Möglichkeit, dass sich 4 Chöre haben den Wunsch geäußert, sich beraten zu lassen von dem Chorleiter vom Rundfunkjugendchor Wernigerode. Die erfahren dann praktisch bekommen dann ein bisschen Feedback für ihre Arbeit. Genau, und das andere ist, man hört anderen zu, hat Programmanregungen dann, die man bekommt, ja.
0: Unter den 8 Chören, die beim Festkonzert auftraten, wurden per Publikumsabstimmung die besten noch einmal etwas hervorgehoben und ausgezeichnet. Den 3. Platz erreichte der Mädchenchor des Landesgymnasiums für Musik aus Wernigerode. Auf Platz 2 sang sich der Jugendchor des Anhaltischen Theaters Dessau, während der Kinderchor des Anhaltischen Theaters den Publikumspreis gewann. Am Sonntag stand dann noch der Landeschorwettbewerb an. Einen ausführlichen Beitrag dazu gibt es in einer unserer nächsten Sendungen. Hier noch abschließend der Popchor Dessau mit Ich schenk dir die Welt von den Prinzen.

0: Nach langem Hinfiebern war es endlich soweit. Am 19. Juni fand das große Anhalt-Meeting im Paul-Greifzu-Stadion statt. Zahlreiche Zuschauer strömten ins Stadion. Sie kamen jedoch nicht nur wegen der Spitzenathleten. Bereits ab 16 Uhr sorgte das Jugendvorprogramm für Begeisterung auf den Rängen. Für die Nachwuchssportler bot sich dabei die Gelegenheit, sich mit anderen zu messen und vor großem Publikum anzutreten.
1: Es ist immer wieder ein Highlight für unseren jungen Athleten. Die dürfen mal vor einer Bühne sich präsentieren. Da spielt auch immer mal eine Aufregung eine Rolle. Aber die machen das wirklich gut und oftmals gibt es auch persönliche Bestleistungen. Auch die haben wir heute wieder erreicht. In verschiedenen Disziplinen. Wir hatten Mittelstreckenläufer dabei und wir hatten auch einige Weitspringer dabei. Zum einen pusht die wirklich das Thema, dass hier halt ein bisschen Zuschauer da sind. Und zum anderen halt irgendwie schon die Vorschau, da kommen gleich unsere Vorbilder, die Stars, da wollen wir auch mal hin. Und das reizt sie schon nochmal extra.
0: Ein besonderes Highlight des Nachwuchsprogramms war auch in diesem Jahr das Finale von Anhalt sucht den Supersprinter. Nach einer Qualifikationsphase mit über 1000 teilnehmenden Kindern aus Dessau-Roßlau

0: Breslau traten die schnellsten Nachwuchstalente im Paul-Greifzu-Stadion gegeneinander an. Ausrichter der Nachwuchswettkämpfe war der erste LAC Dessau.
1: Wir sind komplett mit bestimmt einer Mannstärke von 30, 40 Leuten hier in der Organisation mit beteiligt, im Korbkommando, beim Aufbau, in der Athletenbetreuung zum Teil auch und überall.
0: Doch nicht nur organisatorisch war der Verein erfolgreich. Auch sportlich konnte der erste LAC Dessau überzeugen. Insgesamt sammelten die Athleten 9 Gold, 5 Silber und 7 Bronzemedaillen. Auch Nico Levenhagen konnte für den ersten LAC Dessau überzeugen.
2: Ich war 17 Uhr beim Speerwerfen mit dabei, in der U16. Ich habe 4 Meter PB geworfen, habe mich auf 53,36 Meter, glaube ich, gesteigert. War super.
0: Für die jungen Talente hat ein Wettkampf auf dieser Bühne eine besondere Bedeutung. Sie können wertvolle Erfahrungen sammeln und sich mit den besten Nachwuchsathleten des Landes messen.
2: Das ist ganz anders als bei anderen Wettkämpfen. Es sind viel mehr Leute da. Man fühlt sich auch ein bisschen mehr unter Druck gesetzt, aber nicht im schlechten Sinne eigentlich gemeint. Ist schon cool.
0: Ab 18 Uhr ging es mit dem Spitzensport auf höchstem Niveau weiter. Und die jungen Athleten konnten ihre großen Vorbilder live erleben. Eines Tages werden bestimmt auch einige der Nachwuchssportler auf dieser großen Bühne zu sehen sein. Am Bauhaus lernten zahlreiche bekannte Künstler. Einer von ihnen war der 1905 geborene Fritz Winter, der als einer der bedeutendsten abstrakten Künstler Deutschlands gilt und ab 1927 an der Dessauer Kunstschule tätig war. Verschiedene Ausstellungen gab es über ihn bereits in der Stadt. Nun hat die Anhaltische Gemäldegalerie zusammen mit dem Anhaltischen Kunstverein den Bauhausmaler aus gegebenem Anlass erneut ins Visier genommen.
3: Mit unserer Fritz-Winter-Ausstellung passen wir uns ja ganz bewusst in das Bauhausjubiläum ein, weil eben Fritz Winter ein Maler ist, der am Bauhaus einerseits ausgebildet wurde und andererseits diese Zeit am Bauhaus für seine spätere Karriere auch sehr wichtig gewesen ist. Das heißt, man ihn immer auch als eine Art von Bauhausmaler wahrgenommen hat, deshalb auch dieser Titel Fritz Winter Bauhausmaler, man ihn sozusagen wirklich damit etikettiert hat, ihn immer auch als Schüler von Paul Klee und Wassily Kandinsky gesehen hat. Interessant ist es, dass er aus relativ einfachen Verhältnissen kommend, also aus einer Bergarbeiterfamilie, dann doch auch einen starken Willen hatte, auch eine große Liebe für die Kunst hatte und dann auch relativ schnell den Weg zum Bauhaus, also eine moderne Kunstschule gefunden hat und selbst auch immer wieder bis zu seinem Lebensende nie aufgehört hat zu experimentieren, sich selbst auszuprobieren und mit einem großen, moralischen Impetus dabei auch, dass er auch sehr unbedingt an seiner Kunst gearbeitet hat und ein sehr vielfältiges Werk hinterlassen hat und damit auch zeigt, wie vielfältig gegenstandslose, also abstrakte Kunst auch sein kann.
0: Seit dem 19. Juni ist die Sonderausstellung Fritz Winter, Bauhausmaler in der Orangerie im Georgium geöffnet. In ihr wird nicht das komplette Lebenswerk Winters beleuchtet, sondern man hat sich auf einen bestimmten Zeitabschnitt fokussiert.
3: Unser Fokus liegt wirklich auf diesem Etikett Bauhausmaler. Es passt auch sehr gut, dass zwei Gemälde, die sich bei uns in der Anhaltischen Gemäldegalerie befinden, sozusagen wie eine Art Angelpunkte dieser Karriere gesehen werden können, beziehungsweise dieser Geschichte des Malers als Bauhausmaler. Das eine ist ein sehr frühes Gemälde von 1928, das er tatsächlich am Bauhaus gemalt hat und das damals schon von der Anhaltischen Gemäldegalerie angekauft wurde. Und das andere ist ein späteres Gemälde von 1952, als er in der Nachkriegszeit zu einem gefeierten Maler aufgestiegen ist, zu einem der wichtigsten abstrakten Künstler in Deutschland überhaupt.
0: Für die Anhaltische Gemäldegalerie war die Umsetzung der Sonderausstellung nur durch die gemeinsame Arbeit mit dem Anhaltischen Kunstverein möglich. Beide Akteure sind sozusagen auch historisch gesehen genau die richtigen, um solch eine Ausstellung auf die Beine zu stellen.
3: Es ist eigentlich sehr passend, eine Ausstellung mit Fritz über Fritz Winter in dieser Partnerschaft zwischen der Gemäldegalerie und dem Kunstverein durchzuführen, weil diese beiden Institutionen in der Zeit von Fritz Winter in Dessau auch schon zusammengearbeitet haben. Das heißt, die Ausstellungen des Anhaltischen Kunstvereins fanden ab 1927 regelmäßig im Gebäude der Anhaltischen Gemäldegalerie statt. Das war ganz praktisch insofern, dass der Direktor der Gemäldegalerie, Ludwig Grote, gleichzeitig der Vorsitzende des Kunstvereins gewesen ist. Das heißt, der Maler ist mit diesen beiden Institutionen ja traditionell schon stark verbunden. Und es war natürlich sehr schön, ihn in diesem Jahr, was gleichzeitig auch sein 50. Todesjahr ist, also er ist 1976 gestorben, dann diese Hommage zu bringen von diesen beiden Einrichtungen, von der Gemäldegalerie, vom Kunstverein, die so stark mit diesem Künstler verbunden sind.
0: Eine Kooperation mit dem Fritz-Winter-Haus Aalen machte die Sonderausstellung möglich. Zudem freut man sich sehr über eine Förderung durch die Hauslage-Stiftung Frankfurt am Main sowie die Ernst-Siemens-Kunststiftung. Geöffnet ist die Ausstellung nun noch bis zum 9. August immer täglich von 12 bis 17 Uhr. Nur dienstags ist sie geschlossen.

0: Hallo und herzlich willkommen an diesem Donnerstag zu den RBB aktuellen Nachrichten. Am Mittwoch bereits begannen im Salzlandkreis Straßenbauarbeiten. Das Land Sachsen-Anhalt investiert rund 1,5 Millionen Euro aus dem Sondervermögen Infrastruktur in die umfassende Fahrbahnerneuerung der Landesstraße 149 zwischen Bebitz und Besenlaublingen. Auf dem knapp 4 Kilometer langen Abschnitt werden die alten Asphaltschichten rund 18 Zentimeter tief abgefräst und anschließend in gleicher Stärke neu eingebaut. Darüber hinaus ist vorgesehen, Teile der Beschilderung zu ersetzen und die Straße ganz zum Schluss neu zu markieren. Die Baumaßnahme wurde bewusst weitestgehend in die Sommerferien gelegt, um die Beeinträchtigungen für den Schulbus, aber auch den Berufsverkehr infolge der unvermeidlichen Vollsperrung so gering wie möglich zu halten. Die Umleitung ist über Könnern ausgeschildert. In Wittenberg zeigt ein neues Projekt, wie sich Klimaschutz und Denkmalschutz miteinander verbinden lassen. Auf dem Dach des denkmalgeschützten K-Gebäudes produziert seit kurzem eine Photovoltaikanlage Strom für die Stadtverwaltung. Wie das trotz hoher Auflagen möglich wurde und welche Bedeutung das Vorhaben für die Stadt hat, zeigt der folgende Beitrag.
1: Auf dem Dach des denkmalgeschützten K-Gebäudes in Wittenberg produziert jetzt eine neue Photovoltaikanlage Strom für die Stadtverwaltung. Errichtet wurde sie von den Stadtwerken, die dafür die Dachfläche des Gebäudes gebachtet haben. Das Besondere dabei, trotz Denkmalschutz konnte die Anlage umgesetzt werden, ohne die historische Substanz des Gebäudes zu beeinträchtigen. Bis die Anlage ans Netz gehen konnte, mussten jedoch einige Voraussetzungen

0: Voraussetzungen erfüllt und verschiedene Interessen miteinander vereinbart werden.
1: Also wir haben hier extra mit Absicht als Stadt in Partnerschaft mit den Stadtwerken auch ein historisches Gebäude gewählt, was unter Denkmalschutz steht. Das ist natürlich nicht der Standard sowas, aber weil wir uns in der historischen Wallanlage befinden, haben wir auch gesagt, okay, wir gehen genau dieses Projekt jetzt mal direkt an, weil wir keine klassischen schwarzen Photovoltaikplatten drauf haben, sondern die sind eingefärbt und sollen sehr nah an der Dachhaut sein, an der Einfärbung. Ich glaube, das ist erstmal ist ein öffentliches Gebäude. Es dient der Eigenstromversorgung, sodass wir auch die Kosten für den öffentlichen Haushalt wieder nach unten fahren. Wir haben das verpachtet mit einem sehr, sehr zuverlässigen Partner, mit unseren Stadtwerken. Und wir wollen natürlich auch damit so ein bisschen demonstrieren in einem historischen Flächendenkmal, was geht, was ist möglich, ohne dass wir dabei die Botschaft senden, das soll jetzt der Standard sein, den müssen jetzt alle einhalten. Weil wir wissen, es ist ungefähr ein Drittel auf jeden Fall teurer als die normale. Und da müssen wir, glaube ich, gucken, wo geht die Entwicklung hin und wo nivellieren wir uns so ein, dass Private in einem Denkmalbereich auch trotzdem noch Lust und Kraft aufbringen, dort zu investieren. Und das ist eigentlich der Kernpunkt dieses Projektes. Und diesen Weg wollen wir grundsätzlich weitergehen, auch für andere öffentliche Gebäude.
0: Das Protokoll soll zugleich zeigen, dass sich Klimaschutz und Denkmalschutz nicht ausschließen müssen. Von Erfahrung könnten auch weitere Gebäude und ähnliche Vorhaben in der Stadt von Bedeutung sein.
1: Also klassische Flächen ist ja, haben wir hier nebenan auch nochmal so Turnhallen, die wir ja in ihrer Bauweise überall in dem Gebiet der neuen Länder immer wieder entdecken. Da sollte es eigentlich möglich sein, die dort standardmäßig irgendwie draufzubauen. Ich glaube, da haben wir auch mit der Farbe und der Einfärbung überhaupt nicht das Problem. Wir werden weitergehen neben Schulen und da haben wir schon Projekte, auch mit den Stadtwerken werden wir überlegen. Wir haben ja noch weitere öffentliche Gebäude, vielleicht bei Feuerwehren etc. Da muss man dann gucken. Wir sollten aber auch keine Angst haben vor historischen Gebäuden. Wir haben jetzt hier die Exerzierhalle, die hat schwarze Dachpappe als Dachhaut. Gut, also da könnte man mal überlegen, ob man da vielleicht auch dass man gemeinsam mit dem Denkmalschutz überlegt. Ich will ganz ehrlich sein, ich glaube, beim historischen Rathaus werden wir uns einig sein, dass wir das da nicht machen können und nicht so ohne weiteres umsetzen können. Mal gucken, wo die Entwicklung hingeht. Ich glaube, irgendwann wird es soweit sein, dass wir die Dachsteine dann kaum noch von so klassischen derzeit üblichen Photovoltaikanlagen unterscheiden.
0: Die neue Anlage besteht aus 120 Voltaikmodulen auf einer Fläche von rund 239 Quadratmetern. Mit einer Leistung von etwa 48 Kilowatt Peak sollen jährlich rund 41.500 Kilowattstunden Strom erzeugt werden. Der Solarstrom wird direkt in den Verwaltungsgebäuden genutzt. Auch optisch wurde auf die Anforderungen des Denkmalschutzes geachtet. Die Module wurden farblich an das Dach angepasst.
2: Wir als Stadtwerke haben hier 79.000 Euro investiert für eine Anlage in der Größenordnung von 48 kW Peak, so nennen wir das. Die verteilen sich auf 120 PV-Module mit einer Gesamtfläche von 240 Quadratmetern. Die Gesamtenergieerzeugung, je nach Sonneneinstrahlung natürlich, rechnen wir mit ca. 41.000 Kilowattstunden pro Jahr. Das spricht ungefähr der Menge von 13 Einfamilienhäusern. Die technische Anlage ist so ausgeführt, dass dieser erzeugte Strom ausschließlich in dem Gebäude für die Liegenschaft hier am Standort des Rathausgeländes zur Verfügung gestellt wird. Das ist insofern ein wichtiges Momentum. Es wird also nicht ins öffentliche Netz eingespeist, sondern hier in der Liegenschaft und spart damit auch die Fremdstrombezugskosten für die Liegenschaft selbst. Wir haben dort einen Pachtvertrag mit der Stadt Wittenberg, die auch unsere Hauptgesellschafterin ist von den Stadtwerken. Und von daher ist das ein gutes Miteinander, zumal auch hier das Denkmalamt in einem innerstädtischen Bereich in einer sogenannten Erhaltungs- und Gestaltungssatzung agieren musste und die Unterstützung dort mit 13.800 Euro zur Verfügung gestellt hat. Ja, und die Besonderheit ist tatsächlich die Farbgebung. Sieht man nicht so oft oder noch nicht so oft. dass sich hier diese Dachmodule farblich der Ziegel ein Stück weit angleichen, ne? Je nach Sonneneinstrahlung und Verschattung durch Wolken. Aber der Grundton ist entsprechend der Vorauswahl auch so, wie die Ziegel in ihrer Farbgebung sich darstellen.
0: Für die Stadtwerke ist die Anlage ein weiterer Schritt beim Ausbau erneuerbarer Energien in Wittenberg. Gleichzeitig soll das Projekt zeigen, dass sich auch historische Gebäude in eine moderne und nachhaltige Energieversorgung einbinden lassen.
3: Sachsen-Anhalt startet eine Investitionsoffensive zur Modernisierung und Sanierung von Kindertageseinrichtungen. Zwischen 2027 und 2029 stehen dafür 39,2 Millionen Euro zur Verfügung. Die Mittel stammen aus dem Sondervermögen Infrastruktur und Klimaneutralität des Bundes und können bis Ende 2032 ausgegeben werden. Das Kabinett hat einer entsprechenden Verwaltungsvereinbarung mit dem Bund zugestimmt. Damit hat Sachsen-Anhalt den Weg frei gemacht, dass die Vereinbarung geschlossen werden kann. Sobald alle Länder zugestimmt haben, wird die Vereinbarung auch in Kraft treten. Spannende Rennen, starke Teams und beste Stimmung am Wasser. Der Kutterruderpokal hat die Saale erneut in eine Wettkampfstrecke verwandelt. Zahlreiche Mannschaften gingen an den Start und sorgten für einen abwechslungsreichen Sporttag in Bernburg.
4: Am 13. Juni wurde die Saale in Bernburg wieder zur Wettkampfstrecke. Der Bernburger Maritimclub richtete den traditionellen Kutterruderpokal sowie den 13. Saale-Pokal aus und begrüßte zahlreiche Teams zu spannenden Rennen auf dem Wasser. Gestartet wurde in den Wertungsklassen Frauen, Männer und Mixed. Seit mehr als zwei Jahrzehnten zählt der Bernburger Kutterruderpokal zu den größten Veranstaltungen dieser Sportart in Deutschland und lockt Jahr für Jahr zahlreiche Mannschaften und Besucher an die Saale.
5: Also, wir haben hier heute das traditionelle Kutterrudern in Bernburg, und zwar das 27. Kutterrudern und gleichzeitig noch den 13. Saale-Pokal für die Profis. Das Amateurkutterrudern, wie es schon sagt, ist für die Amateure. Und dort sind 32 Mannschaften am Start. Bei den Profis über 2000 Meter mit zwei Wänden sind es 8 Mannschaften.
4: Neben den sportlichen Wettkämpfen sorgte auch die besondere Atmosphäre am Wasser, die Verpflegung vor Ort und viele Zuschauer für einen gelungenen Veranstaltungstag. Von der Bratwurst bis zum Fischbrötchen oder vom Sandkasten bis zum Schießstand war alles vorhanden.
5: Wir rechnen eigentlich damit so 1000 bis 2000 Zuschauer zur gleichen Zeit. Das heißt, über den Tag hinaus sind da schon ein paar tausend Leute, die hier über den Platz laufen oder hier mitmachen, mit der Familie da sind. Wir haben ein Portfolio von Hüpfburg, Kinderschminken, Tattoos, die für unsere Kinder einen Schießstand, für die Erwachsenen, und bieten noch verschiedene Spezialitäten aus Bernburg an. Bratwurst, und zwar Thüringer, und andere Sachen, Fischbrötchen, Steaks und dergleichen, Tomatensauce mit Nudeln. Und so, dass eigentlich hier eine rundum Gastroversorgung durch unseren Verein gewährleistet ist und der Tag an sich in die Nacht übergehen kann zu unserer berühmten Seesportparty.
4: Die Pokale werden aber nicht komplett allein finanziert. Hier helfen verschiedenste Firmen, um das Event komplett unabhängig von Fördermitteln zu machen. Sei es im finanziellen oder im materiellen Aspekten.
5: Wir haben wirklich eine Reihe von Sponsoren, die uns unterstützen. In der Hauptsache erstmal als Namensgeber sind es die Stadtwerke Bernburg GmbH, die uns hier mit einem vernünftigen Betrag unterstützt finanziell, sodass wir das hier alles stemmen können. Und weiterhin sind aber weitere Sponsoren, also zusätzlich weitere Sponsoren, wie zum Beispiel Firma Kuhlmann, Firma Solvay. Ich gucke jetzt mal einfach in die Runde. McDonald's gibt was dazu. Der ASB unterstützt uns. Firma Schwenk. So, die Schraubenbude und dergleichen. Also es sind ein Portfolio von verschiedensten Firmen, die in etwas weniger und etwas mehr uns unterstützen, finanziell wie aber auch materiell, um diesen großen Pokal wirklich ohne Fördermittel und komplett frei für irgendwelche öffentliche Hand zu finanzieren und auch eigentlich stattfinden zu lassen.
4: Beim Kutterrudern kommt es nicht nur auf Kraft und Ausdauer an. 10 Ruderinnen und Ruderer müssen ein rund 1 Tonnen schweres Boot möglichst schnell und vor allem perfekt abgestimmt über mehrere hundert oder manchmal 1000 Meter lange Wettkampfstrecken bewegen. Teamgeist, Rhythmus und eine gute Koordination sind dabei entscheidend. Das zusammen mit der engen Verbundenheit zog auch Marian Haft in den Seesport hinein.
5: Ich bin hier vor über 40 Jahren zum Seesport gekommen damals und eigentlich ist es ein Sport für Verrückte. 10 Frauen, 10 Männer, 10, eine Mixmannschaft mit 5 Männern, 5 Frauen. Man fährt bis zu 5 Kilometer in einem 1 Tonnen schweren Boot, einem Kutter, nebeneinander. Jeder hat also einen eigenen Riemen, wie auf der Galeere. Und eigentlich musst du ein bisschen verrückt sein, um diesen Sport auszuüben. Aber du fühlst dich wirklich super, wenn du nach 5 Kilometern aus einem Kutter steigst, mit deinem Riemen auf der Schulter und sagst, ich habe es geschafft und habe echt was geleistet. Und wenn möglich, bin ich noch Erster geworden. Das ist genial. Und es gibt eine Szene von 3.000, 4.000 Leuten in Deutschland. Mehr sind es nicht. Und die halten eigentlich super zusammen und feiern sich gegenseitig, egal ob Niederlage oder Sieg. Wir sind einfach eine Familie und das ist der Seesport.
3: Die Stadtbibliothek Bitterfeld-Wolfen startet am 29. Juni den beliebten Sommer-Leseclub. Bis zum 14. August findet die diesjährige Aktion für alle Grundschulkinder statt. Die Teilnahme ist kostenfrei und soll die Lesekompetenz spielerisch fördern und in der schulfreien Zeit einen kreativen Zugang zur Literatur ermöglichen. Für jedes gelesene Buch erhält das Kind einen Stempel auf der Stempelkarte. Wer fleißig liest, hat am Ende die Möglichkeit auf tolle Gewinne. Am 21. August nämlich findet eine große Abschlussaktion mit Bekanntgabe der Gewinner statt. Mit dieser Meldung sind wir am Ende unserer heutigen RBB Aktuellausgabe, schauen jetzt noch auf das Wetter und auf die Meldungen aus Dessau-Roßlau. Wir sehen uns dann am Freitag ab 18 Uhr an gleicher Stelle wieder. Bis dahin machen Sie es gut und auf Wiedersehen.
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8: 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Morgen erwarten uns sommerliche Temperaturen mit bis zu 35 Grad. Die Sonne scheint rund 16 Stunden lang und sorgt für einen heißen Tag. Dazu weht kaum eine abkühlende Brise. Auch in den folgenden Tagen bleibt das Wetter hochsommerlich. Die Temperaturen steigen weiter an und können am Wochenende bis zu 41 Grad erreichen. Somit sollte man in den kommenden Tagen ausreichend Wasser trinken und den Sonnenschutz nicht vergessen.

0: Der Mädchenchor des Landesgymnasiums für Musik aus Wernigerode war nur einer von zahlreichen Chören, die vom 19. bis zum 21. Juni bei den Landeschortagen die Dessau-Roßlauer Innenstadt in eine musikalische Oase verwandelten. Gesangsgruppen aus ganz Sachsen-Anhalt versammelten sich in der Muldestadt. Organisiert wurde das Event vom Landesmusikrat Sachsen-Anhalt und von der Stadt. Nachdem die Chortage am Freitag mit dem Junior-Chorfest starteten, stand am Samstag das Landeschorfest auf dem Plan. Hierbei gab es zahlreiche Auftritte von Chören auf dem Marktplatz und in der Marienkirche zu hören.
1: Also die Chöre sind, glaube ich, guter Stimmung. Wie das angenommen wird, also wir hatten das Gefühl, vorhin, als geregnet hat, war mehr Publikum hier auf dem Marktplatz. Ist leider auch sehr warm und sonnig. Aber ich denke, das kommt gut an. In der Marienkirche, da ist, glaube ich, sehr gut besucht. Kann man auch ein bisschen gekühlt sitzen. Also jetzt am Nachmittag werden nochmal Auftritte stattfinden hier auf der Bühne und in der Marienkirche. 18 Uhr ist nochmal genau der Höhepunkt. Da gibt es einmal noch die Auftritte von den Chören, die noch da sind. Das sind 8 Chöre. Jeder singt nochmal 2 Titel. Und es wird dann eine Publikumsabstimmung geben. Sozusagen für die 3 besten Chöre gibt es ein kleines Preisgeld. Und es gibt einen Überraschungsgast, der mit den Chören und auch Besuchern zusammen singen wird. Es werden Boomwacker verteilt, sodass da auch rhythmisch aktiv mitgemacht werden kann.
0: Der Überraschungsgast beim Festkonzert war niemand Geringeres als Schauspieler und Musiker Axel Prahl. Zusammen mit dem Popchor Dessau spielte der Tatortstar sein Lied »Heute fange ich an«. Und auch das Publikum war eingeladen mitzusingen und gleichzeitig mit bunten Kunststoffröhren, den sogenannten Boomwackers, eine ganz besondere akustische Kulisse zu erzeugen.

0: Ein wirklich toller gemeinschaftlicher Moment auf dem Marktplatz, der auch Prahl selber ziemlich berührte. Die Kraft des gemeinsamen Musizierens stand beim Landeschorfest über allem. Für die Chöre sind Veranstaltungen wie diese ganz wichtig.
1: Chorsingen verbindet. Man sagt auch, Musik singen ist gesund. Genau, das ist, und wir bieten hier praktisch eine Plattform, dass die Chöre sich treffen können, austauschen können, voneinander lernen können. Es gibt ja auch heute, gab es auch die Möglichkeit, dass sich 4 Chöre haben den Wunsch geäußert, sich beraten zu lassen von dem Chorleiter vom Rundfunk-Jugendchor Wernigerode. Die erfahren dann praktisch bekommen dann ein bisschen Feedback für ihre Arbeit. Genau, und das andere ist, man hört anderen zu, hat Programmanregungen dann, die man bekommt, ja.
0: Unter den 8 Chören, die beim Festkonzert auftraten, wurden per Publikumsabstimmung die Besten noch einmal etwas hervorgehoben und ausgezeichnet. Den 3. Platz erreichte der Mädchenchor des Landesgymnasiums für Musik aus Wernigerode. Auf Platz 2 sang sich der Jugendchor des Anhaltischen Theaters Dessau, während der Kinderchor des Anhaltischen Theaters den Publikumspreis gewann. Am Sonntag stand dann noch der Landeschorwettbewerb an. Einen ausführlichen Beitrag dazu gibt es in einer unserer nächsten Sendungen. Hier noch abschließend der Popchor Dessau mit Ich schenk dir die Welt von den Prinzen.

0: Nach langem Hinfiebern war es endlich soweit. Am 19. Juni fand das große Anhalt-Meeting im Paul-Greifzu-Stadion statt. Zahlreiche Zuschauer strömten ins Stadion. Sie kamen jedoch nicht nur wegen der Spitzenathleten. Bereits ab 16 Uhr sorgte das Jugendvorprogramm für Begeisterung auf den Rängen. Für die Nachwuchssportler bot sich dabei die Gelegenheit, sich mit anderen zu messen und vor großem Publikum anzutreten.
1: Es ist immer wieder ein Highlight für unsere jungen Athleten. Die dürfen mal vor einer Bühne sich präsentieren. Da spielt auch immer mal eine Aufregung eine Rolle. Aber die machen das wirklich gut und oftmals gibt es auch persönliche Bestleistungen. Auch die haben wir heute wieder erreicht. In verschiedenen Disziplinen. Wir hatten Mittelstreckenläufer dabei und wir hatten auch einige Weitspringer dabei. Zum einen pusht die wirklich das Thema, dass hier halt ein bisschen Zuschauer da sind. Und zum anderen halt irgendwie schon die Vorschau. Da kommen gleich unsere Vorbilder, die Stars. Da wollen wir auch mal hin. Und das reizt sie schon nochmal extra.
0: Ein besonderes Highlight des Nachwuchsprogramms war auch in diesem Jahr das Finale von Anhalt sucht den Supersprinter. Nach einer Qualifikationsphase mit über 1000 teilnehmenden Kindern aus Dessau-Roßlau traten die schnellsten Nachwuchstalente im Paul-Greifzu-Stadion gegeneinander an. Ausrichter der Nachwuchswettkämpfe war der erste LAC Dessau.
1: Wir sind komplett mit bestimmt einer Mannstärke von 30, 40 Leuten hier in der Organisation mit beteiligt, im Korbkommando, beim Aufbau, in der Athletenbetreuung zum Teil auch und überall.
0: Doch nicht nur organisatorisch war der Verein erfolgreich. Auch sportlich konnte der erste LAC Dessau überzeugen. Insgesamt sammelten die Athleten 9 Gold, 5 Silber und 7 Bronzemedaillen. Auch Nico Levenhagen konnte für den ersten LAC Dessau überzeugen.
2: Ich war 17 Uhr beim Speerwerfen mit dabei, in der U16. Ich habe 4 Meter PB geworfen, habe mich auf 53 Meter 36, glaube ich, gesteigert. War super.
0: Für die jungen Talente hat ein Wettkampf auf dieser Bühne eine besondere Bedeutung. Sie können wertvolle Erfahrungen sammeln und sich mit den besten Nachwuchsathleten des Landes messen.
2: Das ist ganz anders als bei anderen Wettkämpfen. Es sind viel mehr Leute da. Man fühlt sich auch ein bisschen mehr unter Druck gesetzt, aber nicht im schlechten Sinne eigentlich gemeint. Ist schon cool.
0: Ab 18 Uhr ging es mit dem Spitzensport auf höchstem Niveau weiter. Und die jungen Athleten konnten ihre großen Vorbilder live erleben. Eines Tages werden bestimmt auch einige der Nachwuchssportler auf dieser großen Bühne zu sehen sein. Am Bauhaus lernten zahlreiche bekannte Künstler. Einer von ihnen war der 1905 geborene Fritz Winter, der als einer der bedeutendsten abstrakten Künstler Deutschlands gilt und ab 1927 an der Dessauer Kunstschule tätig war. Verschiedene Ausstellungen gab es über ihn bereits in der Stadt. Nun hat die Anhaltische Gemäldegalerie zusammen mit dem Anhaltischen Kunstverein den Bauhausmaler aus gegebenem Anlass erneut ins Visier genommen.
3: Mit unserer Fritz-Winter-Ausstellung passen wir uns ja ganz bewusst in das Bauhaus-Jubiläum ein, weil eben Fritz Winter ein Maler ist, der am Bauhaus einerseits ausgebildet wurde und andererseits diese Zeit am Bauhaus für seine spätere Karriere auch sehr wichtig gewesen ist. Das heißt, man ihn immer auch als eine Art von Bauhausmaler wahrgenommen hat, deshalb auch dieser Titel Fritz Winter Bauhausmaler, man ihn sozusagen wirklich damit etikettiert hat, ihn immer auch als Schüler von Paul Klee und Wassily Kandinsky gesehen hat. Interessant ist es, dass er aus relativ einfachen Verhältnissen kommend, also aus einer Bergarbeiterfamilie, dann doch auch einen starken Willen hatte, auch eine große Liebe für die Kunst hatte und dann auch relativ schnell den Weg zum Bauhaus, also eine moderne Kunstschule gefunden hat und selbst auch immer wieder bis zu seinem Lebensende nie aufgehört hat zu experimentieren, sich selbst auszuprobieren und mit einem großen, moralischen Impetus dabei auch, dass er auch sehr unbedingt an seiner Kunst gearbeitet hat und ein sehr vielfältiges Werk hinterlassen hat und damit auch zeigt, wie vielfältig gegenstandslose, also abstrakte Kunst auch sein kann.
0: Seit dem 19. Juni ist die Sonderausstellung Fritz Winter, Bauhausmaler in der Orangerie im Georgium geöffnet. In ihr wird nicht das komplette Lebenswerk Winters beleuchtet, sondern man hat sich auf einen bestimmten Zeitabschnitt fokussiert.
3: Unser Fokus liegt wirklich auf diesem Etikett Bauhausmaler. Es passt auch sehr gut, dass zwei Gemälde, die sich bei uns in der Anhaltischen Gemäldegalerie befinden, sozusagen wie eine Art Angelpunkte dieser Karriere gesehen werden können, beziehungsweise dieser Geschichte des Malers als Bauhausmaler. Das eine ist ein sehr frühes Gemälde von 1928, das er tatsächlich am Bauhaus gemalt hat und das damals schon von der Anhaltischen Gemäldegalerie angekauft wurde. Und das andere ist ein späteres Gemälde von 1952, als er in der Nachkriegszeit zu einem gefeierten Maler aufgestiegen ist, zu einem der wichtigsten abstrakten Künstler in Deutschland überhaupt.
0: Für die Anhaltische Gemäldegalerie war die Umsetzung der Sonderausstellung nur durch die gemeinsame Arbeit mit dem Anhaltischen Kunstverein möglich. Beide Akteure sind sozusagen auch historisch gesehen genau die richtigen, um solch eine Ausstellung auf die Beine zu stellen.
3: Es ist eigentlich sehr passend, eine Ausstellung über Fritz Winter in dieser Partnerschaft zwischen der Gemäldegalerie und dem Kunstverein durchzuführen, weil diese beiden Institutionen

0: in der Zeit von Fritz Winter in Dessau auch schon zusammengearbeitet haben. Das heißt, die Ausstellungen des Anhaltischen Kunstvereins fanden ab 1927 regelmäßig im Gebäude der Anhaltischen Gemäldegalerie statt. Das war ganz praktisch insofern, dass der Direktor der Gemäldegalerie, Ludwig Grote, gleichzeitig der Vorsitzende des Kunstvereins gewesen ist. Das heißt, der Maler ist mit diesen beiden Institutionen ja traditionell schon stark verbunden. Und es war natürlich sehr schön, ihn in diesem Jahr, was gleichzeitig auch sein 50. Todesjahr ist, also er ist 1976 gestorben, dann diese Hommage zu bringen von diesen beiden Einrichtungen, von der Gemäldegalerie, vom Kunstverein, die so stark mit diesem Künstler verbunden sind.
1: Eine Kooperation mit dem Fritz-Winter-Haus Aalen machte die Sonderausstellung möglich. Zudem freut man sich sehr über eine Förderung durch die Hauslage-Stiftung Frankfurt am Main sowie die Ernst-Siemens-Kunststiftung. Geöffnet ist die Ausstellung nun noch bis zum 9. August immer täglich von 12 bis 17 Uhr. Nur dienstags ist sie geschlossen.

0: Hallo und herzlich willkommen an diesem Donnerstag zu den RBB aktuellen Nachrichten. Am Mittwoch bereits begannen im Salzlandkreis Straßenbauarbeiten. Das Land Sachsen-Anhalt investiert rund 1,5 Millionen Euro aus dem Sondervermögen Infrastruktur in die umfassende Fahrbahnerneuerung der Landesstraße 149 zwischen Bebitz und Besenlaublingen. Auf dem knapp 4 Kilometer langen Abschnitt werden die alten Asphaltschichten rund 18 Zentimeter tief abgefräst und anschließend in gleicher Stärke neu eingebaut. Darüber hinaus ist vorgesehen, Teile der Beschilderung zu ersetzen und die Straße ganz zum Schluss neu zu markieren. Die Baumaßnahme wurde bewusst weitestgehend in die Sommerferien gelegt, um die Beeinträchtigungen für den Schulbus, aber auch den Berufsverkehr infolge der unvermeidlichen Vollsperrung so gering wie möglich zu halten. Die Umleitung ist über Könnern ausgeschildert. In Wittenberg zeigt ein neues Projekt, wie sich Klimaschutz und Denkmalschutz miteinander verbinden lassen. Auf dem Dach des denkmalgeschützten K-Gebäudes produziert seit kurzem eine Photovoltaikanlage Strom für die Stadtverwaltung. Wie das trotz hoher Auflagen möglich wurde und welche Bedeutung das Vorhaben für die Stadt hat, zeigt der folgende Beitrag.
1: Auf dem Dach des denkmalgeschützten K-Gebäudes in Wittenberg produziert jetzt eine neue Photovoltaikanlage Strom für die Stadtverwaltung. Errichtet wurde sie von den Stadtwerken, die dafür die Dachfläche des Gebäudes gebachtet haben. Das Besondere dabei, trotz Denkmalschutz konnte die Anlage umgesetzt werden, ohne die historische Substanz des Gebäudes zu beeinträchtigen. Bis die Anlage ans Netz gehen konnte, mussten jedoch einige Voraussetzungen

0: sondern die sind eingefärbt und sollen sehr nah an der Dachhaut sein, an der Einfärbung. Ich glaube, das ist erstmal ist ein öffentliches Gebäude. Es dient der Eigenstromversorgung, sodass wir auch die Kosten für den öffentlichen Haushalt wieder nach unten fahren. Wir haben das verpachtet mit einem sehr, sehr zuverlässigen Partner, mit unseren Stadtwerken. Und wir wollen natürlich auch damit so ein bisschen demonstrieren in einem historischen Flächendenkmal, was geht, was ist möglich, ohne dass wir dabei die Botschaft senden, das soll jetzt der Standard sein, den müssen jetzt alle einhalten. Weil wir wissen, es ist ungefähr ein Drittel auf jeden Fall teurer als die normale. Und da müssen wir, glaube ich, gucken, wo geht die Entwicklung hin und wo nivellieren wir uns so ein, dass Private in einem Denkmalbereich auch trotzdem noch Lust und Kraft aufbringen, dort zu investieren. Und das ist eigentlich der Kernpunkt dieses Projektes. Und diesen Weg wollen wir grundsätzlich weitergehen, auch für andere öffentliche Gebäude.
1: Das Protokoll soll zugleich zeigen, dass sich Klimaschutz und Denkmalschutz nicht ausschließen müssen. Von Erfahrung könnten auch weitere Gebäude und ähnliche Vorhaben in der Stadt von Bedeutung sein.
0: Also klassische Flächen ist ja, haben wir hier nebenan auch nochmal so Turnhallen, die wir ja in ihrer Bauweise überall in dem Gebiet der neuen Länder immer wieder entdecken. Da sollte es eigentlich möglich sein, die dort standardmäßig irgendwie draufzubauen. Ich glaube, da haben wir auch mit der Farbe und der Einfärbung überhaupt nicht das Problem. Wir werden weitergehen neben Schulen und da haben wir schon Projekte, auch mit den Stadtwerken werden wir überlegen. Wir haben ja noch weitere öffentliche Gebäude, vielleicht bei Feuerwehren etc. Da muss man dann gucken. Wir sollten aber auch keine Angst haben vor historischen Gebäuden. Wir haben jetzt hier die Exerzierhalle, die hat schwarze Dachpappe als Dachhaut. Gut, also da könnte man mal überlegen, ob man da vielleicht auch dass man gemeinsam mit dem Denkmalschutz überlegt. Ich will ganz ehrlich sein, ich glaube, beim historischen Rathaus werden wir uns einig sein, dass wir das da nicht machen können und nicht so ohne weiteres umsetzen können. Mal gucken, wo die Entwicklung hingeht. Ich glaube, irgendwann wird es soweit sein, dass wir die Dachsteine dann kaum noch von so klassischen, derzeit üblichen Photovoltaikanlagen unterscheiden.
1: Die neue Anlage besteht aus 120 Voltaikmodulen auf einer Fläche von rund 239 Quadratmetern. Mit einer Leistung von etwa 48 Kilowatt Peak sollen jährlich rund 41.500 Kilowattstunden Strom erzeugt werden. Der Solarstrom wird direkt in den Verwaltungsgebäuden genutzt. Auch optisch wurde auf die Anforderungen des Denkmalschutzes geachtet. Die Module wurden farblich an das Dach angepasst.
2: Wir als Stadtwerke haben hier 79.000 Euro investiert für eine Anlage in der Größenordnung von 48 kW Peak, so nennen wir das. Die verteilen sich auf 120 PV-Module mit einer Gesamtfläche von 240 Quadratmetern. Die Gesamtenergieerzeugung, je nach Sonneneinstrahlung natürlich, rechnen wir mit ca. 41.000 Kilowattstunden pro Jahr. Das spricht ungefähr der Menge von 13 Einfamilienhäusern. Die technische Anlage ist so ausgeführt, dass dieser erzeugte Strom ausschließlich in dem Gebäude für die Liegenschaft hier am Standort des Rathausgeländes zur Verfügung gestellt wird. Das ist insofern ein wichtiges Momentum. Es wird also nicht ins öffentliche Netz eingespeist, sondern hier in der Liegenschaft und spart damit auch die Fremdstrombezugskosten für die Liegenschaft selbst. Wir haben dort einen Pachtvertrag mit der Lutherstadt Wittenberg, die auch unsere Hauptgesellschafterin ist von den Stadtwerken. Und von daher ist das ein gutes Miteinander, zumal auch hier das Denkmalamt in einem innerstädtischen Bereich, in einer sogenannten Erhaltungs- und Gestaltungssatzung agieren musste und die Unterstützung dort mit 13.800 Euro zur Verfügung gestellt hat. Und die Besonderheit ist tatsächlich die Farbgebung. Sieht man nicht so oft oder noch nicht so oft, dass sich hier diese Dachmodule farblich der Ziegel ein Stück weit angleichen, ne? Je nach Sonneneinstrahlung und Verschattung durch Wolken. Aber der Grundton ist entsprechend der Vorauswahl auch so, wie die Ziegel in ihrer Farbgebung sich darstellen.
1: Für die Stadtwerke ist die Anlage ein weiterer Schritt beim Ausbau erneuerbarer Energien in Wittenberg. Gleichzeitig soll das Projekt zeigen, dass sich auch historische Gebäude in eine moderne und nachhaltige Energieversorgung einbinden lassen.
3: Sachsen-Anhalt startet eine Investitionsoffensive zur Modernisierung und Sanierung von Kindertagesangeboten.

0: Einrichtungen. Zwischen 2027 und 2029 stehen dafür 39,2 Millionen Euro zur Verfügung. Die Mittel stammen aus dem Sondervermögen Infrastruktur und Klimaneutralität des Bundes und können bis Ende 2032 ausgegeben werden. Das Kabinett hat einer entsprechenden Verwaltungsvereinbarung mit dem Bund zugestimmt. Damit hat Sachsen-Anhalt den Weg frei gemacht, dass die Vereinbarung geschlossen werden kann. Sobald alle Länder zugestimmt haben, wird die Vereinbarung auch in Kraft treten. Spannende Rennen, starke Teams und beste Stimmung am Wasser. Der Kutterruderpokal hat die Saale erneut in eine Wettkampfstrecke verwandelt. Zahlreiche Mannschaften gingen an den Start und sorgten für einen abwechslungsreichen Sporttag in Bernburg.
1: Am 13. Juni wurde die Saale in Bernburg wieder zur Wettkampfstrecke. Der Bernburger Maritim Club richtete den traditionellen Kutterruderpokal sowie den 13. Saale-Pokal aus und begrüßte zahlreiche Teams zu spannenden Rennen auf dem Wasser. Gestartet wurde in den Wertungsklassen Frauen, Männer und Mixed. Seit mehr als zwei Jahrzehnten zählt der Bernburger Kutterruderpokal zu den größten Veranstaltungen dieser Sportart in Deutschland und lockt Jahr für Jahr zahlreiche Mannschaften und Besucher an die Saale.
2: Also, wir haben hier heute das traditionelle Kutterrudern in Bernburg, und zwar das 27. Kutterrudern und gleichzeitig noch den 13. Saale-Pokal für die Profis. Das Amateurkutterrudern, wie es schon sagt, ist für die Amateure. Und dort sind 32 Mannschaften am Start. Bei den Profis über 2000 Meter mit zwei Wänden sind es 8 Mannschaften.
1: Neben den sportlichen Wettkämpfen sorgte auch die besondere Atmosphäre am Wasser, die Verpflegung vor Ort und viele Zuschauer für einen gelungenen Veranstaltungstag. Von der Bratwurst bis zum Fischbrötchen oder vom Sandkasten bis zum Schießstand war alles vorhanden.
2: Wir rechnen eigentlich damit so 1000 bis 2000 Zuschauer zur gleichen Zeit. Das heißt, über den Tag hinaus sind da schon ein paar tausend Leute, die hier über den Platz laufen oder hier mitmachen, mit der Familie da sind. Wir haben ein Portfolio von Hüpfburg, Kinderschminken, Tattoos, die für unsere Kinder einen Schießstand, für die Erwachsenen, und bieten noch verschiedene Spezialitäten aus Bernburg an. Bratwurst, und zwar Thüringer, und andere Sachen, Fischbrötchen, Steaks und dergleichen, Tomatensauce mit Nudeln, und so dass eigentlich hier eine rundum Gastroversorgung durch unseren Verein gewährleistet ist und der Tag an sich in die Nacht übergehen kann zu unserer berühmten Seesportparty.
1: Die Pokale werden aber nicht komplett allein finanziert. Hier helfen verschiedenste Firmen, um das Event komplett unabhängig von Fördermitteln zu machen. Sei es im finanziellen oder im materiellen Aspekten.
2: Wir haben wirklich eine Reihe von Sponsoren, die es unterstützen. In der Hauptsache erstmal als Namensgeber sind es die Stadtwerke Bernburg GmbH, die uns hier mit einem vernünftigen Betrag unterstützt finanziell, sodass wir das hier alles stemmen können. Und weiterhin sind aber weitere Sponsoren, also zusätzlich sind weitere Sponsoren, wie zum Beispiel Firma Kuhlmann, Firma Solvay. Ich gucke jetzt mal einfach in die Runde. McDonald's gibt was dazu. Der ASB unterstützt uns. Firma Schwenk, so die Schraubenbude und dergleichen. Also es sind ein Portfolio von verschiedensten Firmen, die in etwas weniger und etwas mehr uns unterstützen, finanziell wie aber auch materiell, um diesen großen Pokal wirklich ohne Fördermittel und komplett frei für irgendwelche öffentliche Hand zu finanzieren und auch eigentlich stattfinden zu lassen.
1: Beim Kutterrudern kommt es nicht nur auf Kraft und Ausdauer an. 10 Ruderinnen und Ruderer müssen ein rund 1 Tonnen schweres Boot möglichst schnell und vor allem perfekt abgestimmt über mehrere hundert oder manchmal 1000 Meter lange Wettkampfstrecken bewegen. Teamgeist, Rhythmus und eine gute Koordination sind dabei entscheidend. Das zusammen mit der engen Verbundenheit zog auch Marian Haft in den Seesport hinein.
2: Ich bin hier vor über 40 Jahren zum Seesport gekommen damals und eigentlich ist es ein Sport für Verrückte. 10 Frauen, 10 Männer, eine Mixmannschaft mit 5 Männern, 5 Frauen. Man fährt bis zu 5 Kilometer in einem 1 Tonnen schweren Boot, einem Kutter, nebeneinander. Jeder hat also einen eigenen Riemen wie auf der Galeere. Und eigentlich musst du ein bisschen verrückt sein, um diesen Sport auszuüben, aber du fühlst dich wirklich super, wenn du nach 5 Kilometern aus einem Kutter steigst, mit deinem Riemen auf der Schulter und sagst, ich habe es geschafft und habe echt was geleistet und wenn möglich bin ich noch Erster geworden. Das ist genial und es gibt eine Szene von 3.000, 4.000 Leuten in Deutschland, mehr sind es nicht. Und die halten eigentlich super zusammen und feiern sich gegenseitig, egal ob Niederlage oder Sieg. Wir sind einfach eine Familie und das ist der Seesport.
0: Die Stadtbibliothek Bitterfeld-Wolfen startete am 29. Juni den beliebten Sommer-Leseklub. Bis zum 14. August findet die diesjährige Aktion für alle Grundschulkinder statt. Die Teilnahme ist kostenfrei und soll die Lesekompetenz spielerisch fördern und in der schulfreien Zeit einen kreativen Zugang zur Literatur ermöglichen. Für jedes gelesene Buch erhält das Kind einen Stempel auf der Stempelkarte. Wer fleißig liest, hat am Ende die Möglichkeit auf tolle Gewinne. Am 21. August nämlich findet eine große Abschlussaktion mit Bekanntgabe der Gewinner statt. Mit dieser Meldung sind wir am Ende unserer heutigen RBB Aktuellausgabe, schauen jetzt noch auf das Wetter und auf die Meldungen aus Dessau-Roßlau. Wir sehen uns dann am Freitag ab 18 Uhr an gleicher Stelle wieder. Bis dahin machen Sie es gut und auf Wiedersehen.
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5: 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Morgen erwarten uns sommerliche Temperaturen mit bis zu 35 Grad. Die Sonne scheint rund 16 Stunden lang und sorgt für einen heißen Tag. Dazu weht kaum eine abkühlende Brise. Auch in den folgenden Tagen bleibt das Wetter hochsommerlich. Die Temperaturen steigen weiter an und können am Wochenende bis zu 41 Grad erreichen. Somit sollte man in den kommenden Tagen ausreichend Wasser trinken und den Sonnenschutz nicht vergessen.

0: Der Mädchenchor des Landesgymnasiums für Musik aus Wernigerode war nur einer von zahlreichen Chören, die vom 19. bis zum 21. Juni bei den Landeschortagen die Dessau-Roßlauer Innenstadt in eine musikalische Oase verwandelten. Gesangsgruppen aus ganz Sachsen-Anhalt versammelten sich in der Muldestadt. Organisiert wurde das Event vom Landesmusikrat Sachsen-Anhalt und von der Stadt. Nachdem die Chortage am Freitag mit dem Junior-Chorfest starteten, stand am Samstag das Landeschorfest auf dem Plan. Hierbei gab es zahlreiche Auftritte von Chören auf dem Marktplatz und in der Marienkirche zu hören.
1: Also die Chöre sind, glaube ich, guter Stimmung. Wie das angenommen wird, also wir hatten das Gefühl, vorhin, als geregnet hat, war mehr Publikum hier auf dem Marktplatz. Ist leider auch sehr warm und sonnig. Aber ich denke, das kommt gut an. In der Marienkirche, da ist, glaube ich, sehr gut besucht. Kann man auch ein bisschen gekühlt sitzen. Also jetzt am Nachmittag werden nochmal Auftritte stattfinden hier auf der Bühne und in der Marienkirche. 18 Uhr ist nochmal genau der Höhepunkt. Da gibt es einmal noch die Auftritte von den Chören, die noch da sind. Das sind 8 Chöre. Jeder singt nochmal 2 Titel. Und es wird dann eine Publikumsabstimmung geben. Sozusagen für die 3 besten Chöre gibt es ein kleines Preisgeld. Und es gibt einen Überraschungsgast, der mit den Chören und auch Besuchern zusammen singen wird. Es werden Boomwacker verteilt, sodass da auch rhythmisch aktiv mitgemacht werden kann.
0: Der Überraschungsgast beim Festkonzert war niemand Geringeres als Schauspieler und Musiker Axel Prahl. Zusammen mit dem Popchor Dessau spielte der Tatortstar sein Lied »Heute fange ich an«. Und auch das Publikum war eingeladen mitzusingen und gleichzeitig mit bunten Kunststoffröhren, den sogenannten Boomwackers, eine ganz besondere akustische Kulisse zu erzeugen.

0: Ein wirklich toller gemeinschaftlicher Moment auf dem Marktplatz, der auch Prahl selber ziemlich berührte. Die Kraft des gemeinsamen Musizierens stand beim Landeschorfest über allem. Für die Chöre sind Veranstaltungen wie diese ganz wichtig.
1: Chorsingen verbindet. Man sagt auch, Musik singen ist gesund. Genau, das ist, und wir bieten hier praktisch eine Plattform, dass die Chöre sich treffen können, austauschen können, voneinander lernen können. Es gibt ja auch heute, gab es auch die Möglichkeit, dass sich 4 Chöre haben den Wunsch geäußert, sich beraten zu lassen von dem Chorleiter vom Rundfunk-Jugendchor Wernigerode. Die erfahren dann praktisch bekommen dann ein bisschen Feedback für ihre Arbeit. Genau, und das andere ist, man hört anderen zu, hat Programmanregungen dann, die man bekommt, ja.
0: Unter den 8 Chören, die beim Festkonzert auftraten, wurden per Publikumsabstimmung die besten noch einmal etwas hervorgehoben und ausgezeichnet. Den 3. Platz erreichte der Mädchenchor des Landesgymnasiums für Musik aus Wernigerode. Auf Platz 2 sang sich der Jugendchor des Anhaltischen Theaters Dessau, während der Kinderchor des Anhaltischen Theaters den Publikumspreis gewann. Am Sonntag stand dann noch der Landeschorwettbewerb an. Einen ausführlichen Beitrag dazu gibt es in einer unserer nächsten Sendungen. Hier noch abschließend der Popchor Dessau mit Ich schenk dir die Welt von den Prinzen.

0: Nach langem Hinfiebern war es endlich soweit. Am 19. Juni fand das große Anhalt-Meeting im Paul-Greifzu-Stadion statt. Zahlreiche Zuschauer strömten ins Stadion. Sie kamen jedoch nicht nur wegen der Spitzenathleten. Bereits ab 16 Uhr sorgte das Jugendvorprogramm für Begeisterung auf den Rängen. Für die Nachwuchssportler bot sich dabei die Gelegenheit, sich mit anderen zu messen und vor großem Publikum anzutreten.
1: Es ist immer wieder ein Highlight für unseren jungen Athleten. Die dürfen mal vor einer Bühne sich präsentieren. Da spielt auch immer mal eine Aufregung eine Rolle. Aber die machen das wirklich gut und oftmals gibt es auch persönliche Bestleistungen. Auch die haben wir heute wieder erreicht. In verschiedenen Disziplinen. Wir hatten Mittelstreckenläufer dabei und wir hatten auch einige Weitspringer dabei. Zum einen pusht die wirklich das Thema, dass hier halt ein bisschen Zuschauer da sind. Und zum anderen halt irgendwie schon die Vorschau. Da kommen gleich unsere Vorbilder, die Stars. Da wollen wir auch mal hin. Und das reizt sie schon nochmal extra.
0: Ein besonderes Highlight des Nachwuchsprogramms war auch in diesem Jahr das Finale von Anhalt sucht den Supersprinter. Nach einer Qualifikationsphase mit über 1000 teilnehmenden Kindern aus Dessau-Roßlau traten die schnellsten Nachwuchstalente im Paul-Greifzu-Stadion gegeneinander an. Ausrichter der Nachwuchswettkämpfe war der erste LAC Dessau.
1: Wir sind komplett mit bestimmt einer Mannstärke von 30, 40 Leuten hier in der Organisation mit beteiligt, im Korbkommando, beim Aufbau, in der Athletenbetreuung zum Teil auch und überall.
0: Doch nicht nur organisatorisch war der Verein erfolgreich. Auch sportlich konnte der erste LAC Dessau überzeugen. Insgesamt sammelten die Athleten 9 Gold, 5 Silber und 7 Bronzemedaillen. Auch Nico Levenhagen konnte für den ersten LAC Dessau überzeugen.
2: Ich war 17 Uhr beim Speerwerfen mit dabei in der U16. Ich habe 4 Meter PB geworfen, habe mich auf 53,36 Meter, glaube ich, gesteigert. War super.
0: Für die jungen Talente hat ein Wettkampf auf dieser Bühne eine besondere Bedeutung. Sie können wertvolle Erfahrungen sammeln und sich mit den besten Nachwuchsathleten des Landes messen.
2: Es ist ganz anders als bei anderen Wettkämpfen. Es sind viel mehr Leute da. Man fühlt sich auch ein bisschen mehr unter Druck gesetzt, aber nicht im schlechten Sinne eigentlich gemeint. Ist schon cool.
0: Ab 18 Uhr ging es mit dem Spitzensport auf höchstem Niveau weiter. Und die jungen Athleten konnten ihre großen Vorbilder live erleben. Eines Tages werden bestimmt auch einige der Nachwuchssportler auf dieser großen Bühne zu sehen sein. Am Bauhaus lernten zahlreiche bekannte Künstler. Einer von ihnen war der 1905 geborene Fritz Winter, der als einer der bedeutendsten abstrakten Künstler Deutschlands gilt und ab 1927 an der Dessauer Kunstschule tätig war. Verschiedene Ausstellungen gab es über ihn bereits in der Stadt. Nun hat die Anhaltische Gemäldegalerie zusammen mit dem Anhaltischen Kunstverein den Bauhausmaler aus gegebenem Anlass erneut ins Visier genommen.
3: Mit unserer Fritz-Winter-Ausstellung passen wir uns ja ganz bewusst in das Bauhausjubiläum ein, weil eben Fritz Winter ein Maler ist, der am Bauhaus einerseits ausgebildet wurde und andererseits diese Zeit am Bauhaus für seine spätere Karriere auch sehr wichtig gewesen ist. Das heißt, man ihn immer auch als eine Art von Bauhausmaler wahrgenommen hat, deshalb auch dieser Titel Fritz Winter Bauhausmaler, man ihn sozusagen wirklich damit etikettiert hat, ihn immer auch als Schüler von Paul Klee und Wassily Kandinsky gesehen hat. Interessant ist es, dass er aus relativ einfachen Verhältnissen kommend, also aus einer Bergarbeiterfamilie, dann doch auch einen starken Willen hatte, auch eine große Liebe für die Kunst hatte und dann auch relativ schnell den Weg zum Bauhaus, also eine moderne Kunstschule gefunden hat und selbst auch immer wieder bis zu seinem Lebensende nie aufgehört hat zu experimentieren, sich selbst auszuprobieren und mit einem großen, moralischen Impetus dabei auch, dass er auch sehr unbedingt an seiner Kunst gearbeitet hat und ein sehr vielfältiges Werk hinterlassen hat und damit auch zeigt, wie vielfältig gegenstandslose, also abstrakte Kunst auch sein kann.
0: Seit dem 19. Juni ist die Sonderausstellung Fritz Winter, Bauhausmaler in der Orangerie im Georgium geöffnet. In ihr wird nicht das komplette Lebenswerk Winters beleuchtet, sondern man hat sich auf einen bestimmten Zeitabschnitt fokussiert.
3: Unser Fokus liegt wirklich auf diesem Etikett Bauhausmaler. Es passt auch sehr gut, dass zwei Gemälde, die sich bei uns in der Anhaltischen Gemäldegalerie befinden, sozusagen wie eine Art Angelpunkte dieser Karriere gesehen werden können, beziehungsweise dieser Geschichte des Malers als Bauhausmaler. Das eine ist ein sehr frühes Gemälde von 1928, das er tatsächlich am Bauhaus gemalt hat und das damals schon von der Anhaltischen Gemäldegalerie angekauft wurde. Und das andere ist ein späteres Gemälde von 1952, als er in der Nachkriegszeit zu einem gefeierten Maler aufgestiegen ist, zu einem der wichtigsten abstrakten Künstler in Deutschland überhaupt.
0: Für die Anhaltische Gemäldegalerie war die Umsetzung der Sonderausstellung nur durch die gemeinsame Arbeit mit dem Anhaltischen Kunstverein möglich. Beide Akteure sind sozusagen auch historisch gesehen genau die richtigen, um solch eine Ausstellung auf die Beine zu stellen.
3: Es ist eigentlich sehr passend, eine Ausstellung über Fritz Winter in dieser Partnerschaft zwischen der Gemäldegalerie und dem Kunstverein durchzuführen, weil diese beiden Institutionen in der Zeit von Fritz Winter in Dessau auch schon zusammengearbeitet haben. Das heißt, die Ausstellungen des Anhaltischen Kunstvereins fanden ab 1927 regelmäßig im Gebäude der Anhaltischen Gemäldegalerie statt. Das war ganz praktisch insofern, dass der Direktor der Gemäldegalerie, Ludwig Grote, gleichzeitig der Vorsitzende des Kunstvereins gewesen ist. Das heißt, der Maler ist mit diesen beiden Institutionen ja traditionell schon stark verbunden und es war natürlich sehr schön, ihn in diesem Jahr, was gleichzeitig auch sein 50. Todesjahr ist, also er ist 1976 gestorben, dann diese Hommage zu bringen von diesen beiden Einrichtungen, von der Gemäldegalerie, vom Kunstverein, die so stark mit diesem Künstler verbunden sind.
0: Eine Kooperation mit dem Fritz-Winter-Haus Aalen machte die Sonderausstellung möglich. Zudem freut man sich sehr über eine Förderung durch die Hauslage-Stiftung Frankfurt am Main sowie die Ernst-Siemens-Kunststiftung. Geöffnet ist die Ausstellung nun noch bis zum 9. August immer täglich von 12 bis 17 Uhr. Nur dienstags ist sie geschlossen.

0: Hallo und herzlich willkommen an diesem Donnerstag zu den RBB aktuellen Nachrichten. Am Mittwoch bereits begannen im Salzlandkreis Straßenbauarbeiten. Das Land Sachsen-Anhalt investiert rund 1,5 Millionen Euro aus dem Sondervermögen Infrastruktur in die umfassende Fahrbahnerneuerung der Landesstraße 149 zwischen Bebitz und Besenlaublingen. Auf dem knapp 4 Kilometer langen Abschnitt werden die alten Asphaltschichten rund 18 Zentimeter tief abgefräst und anschließend in gleicher Stärke neu eingebaut. Darüber hinaus ist vorgesehen, Teile der Beschilderung zu ersetzen und die Straße ganz zum Schluss neu zu markieren. Die Baumaßnahme wurde bewusst weitestgehend in die Sommerferien gelegt, um die Beeinträchtigungen für den Schulbus, aber auch den Berufsverkehr infolge der unvermeidlichen Vollsperrung so gering wie möglich zu halten. Die Umleitung ist über Könnern ausgeschildert. In Wittenberg zeigt ein neues Projekt, wie sich Klimaschutz und Denkmalschutz miteinander verbinden lassen. Auf dem Dach des denkmalgeschützten K-Gebäudes produziert seit kurzem eine Photovoltaikanlage Strom für die Stadtverwaltung. Wie das trotz hoher Auflagen möglich wurde und welche Bedeutung das Vorhaben für die Stadt hat, zeigt der folgende Beitrag.
1: Auf dem Dach des denkmalgeschützten K-Gebäudes in Wittenberg produziert jetzt eine neue Photovoltaikanlage Strom für die Stadtverwaltung. Errichtet wurde sie von den Stadtwerken, die dafür die Dachfläche des Gebäudes gebachtet haben. Das Besondere dabei, trotz Denkmalschutz konnte die Anlage umgesetzt werden, ohne die historische Substanz des Gebäudes zu beeinträchtigen. Bis die Anlage ans Netz gehen konnte, mussten jedoch einige Voraussetzungen erfüllt und verschiedene Interessen miteinander vereinbart werden.
2: Also wir haben hier extra mit Absicht als Stadt in Partnerschaft mit den Stadtwerken auch ein historisches Gebäude gewählt, was unter Denkmalschutz steht. Das ist natürlich nicht der Standard sowas, aber weil wir uns in der historischen Wallanlage befinden, haben wir auch gesagt, okay, wir gehen genau dieses Projekt jetzt mal direkt an, weil wir keine klassischen schwarzen Photovoltaikplatten drauf haben, sondern die sind eingefärbt und sollen sehr nah an der Dachhaut sein, an der Einfärbung. Ich glaube, das ist erstmal ist ein öffentliches Gebäude. Es dient der Eigenstromversorgung, sodass wir auch die Kosten für den öffentlichen Haushalt wieder nach unten fahren. Wir haben das verpachtet mit einem sehr, sehr zuverlässigen Partner, mit unseren Stadtwerken. Und wir wollen natürlich auch damit so ein bisschen demonstrieren in einem historischen Flächendenkmal, was geht, was ist möglich, ohne dass wir dabei die Botschaft senden, das soll jetzt der Standard sein, den müssen jetzt alle einhalten. Weil wir wissen, es ist ungefähr ein Drittel auf jeden Fall teurer als die normale. Und da müssen wir, glaube ich, gucken, wo geht die Entwicklung hin und wo nivellieren wir uns so ein, dass Private in einem Denkmalbereich auch trotzdem noch Lust und Kraft aufbringen, dort zu investieren. Und das ist eigentlich der Kernpunkt dieses Projektes. Und diesen Weg wollen wir grundsätzlich weitergehen, auch für andere öffentliche Gebäude.
1: Das Protokoll soll zugleich zeigen, dass sich Klimaschutz und Denkmalschutz nicht ausschließen müssen. Von Erfahrung könnten auch weitere Gebäude und ähnliche Vorhaben in der Stadt von Bedeutung sein.
2: Also klassische Flächen ist ja, haben wir hier nebenan auch nochmal so Turnhallen, die wir ja in ihrer Bauweise überall in dem Gebiet der neuen Länder immer wieder entdecken. Da sollte es eigentlich möglich sein, die dort standardmäßig irgendwie draufzubauen. Ich glaube, da haben wir auch mit der Farbe und der Einfärbung überhaupt nicht das Problem. Wir werden weitergehen neben Schulen und da haben wir schon Projekte, auch mit den Stadtwerken werden wir überlegen. Wir haben ja noch weitere öffentliche Gebäude, vielleicht bei Feuerwehren etc. Da muss man dann gucken. Wir sollten aber auch keine Angst haben vor historischen Gebäuden. Wir haben jetzt hier die Exerzierhalle, die hat schwarze Dachpappe als Dachhaut. Gut, also da könnte man mal überlegen, ob man da vielleicht auch dass man gemeinsam mit dem Denkmalschutz überlegt. Ich will ganz ehrlich sein, ich glaube, beim historischen Rathaus werden wir uns einig sein, dass wir das da nicht machen können und nicht so ohne weiteres umsetzen können. Mal gucken, wo die Entwicklung hingeht. Ich glaube, irgendwann wird es soweit sein, dass wir die Dachsteine dann kaum noch von so klassischen, derzeit üblichen Photovoltaikanlagen unterscheiden können.
1: Die neue Anlage besteht aus 120 Voltaikmodulen auf einer Fläche von rund 239 Quadratmetern. Mit einer Leistung von etwa 48 Kilowatt Peak sollen jährlich rund 41.500 Kilowattstunden Strom erzeugt werden. Der Solarstrom wird direkt in den Verwaltungsgebäuden genutzt. Auch optisch wurde auf die Anforderungen des Denkmalschutzes geachtet. Die Module wurden farblich an das Dach angepasst.
3: Wir als Stadtwerke haben hier 79.000 Euro investiert für eine Anlage in der Größenordnung von 48 kW Peak, so nennen wir das. Die verteilen sich auf 120 PV-Module mit einer Gesamtfläche von 240 Quadratmetern. Die Gesamtenergieerzeugung, je nach Sonneneinstrahlung natürlich, rechnen wir mit ca. 41.000 Kilowattstunden pro Jahr. Das spricht ungefähr der Menge von 13 Einfamilienhäusern. Die technische Anlage ist so ausgeführt, dass dieser Strom, dieser erzeugte Strom, ausschließlich in dem Gebäude für die Liegenschaft hier am Standort des Rathausgeländes zur Verfügung gestellt wird. Das ist insofern ein wichtiges Momentum. Es wird also nicht ins öffentliche Netz eingespeist, sondern hier in der Liegenschaft und spart damit auch die Fremdstrombezugskosten für die Liegenschaft selbst. Wir haben dort einen Pachtvertrag mit der Stadt Wittenberg, die auch unsere Hauptgesellschafterin ist von den Stadtwerken. Und von daher ist das ein gutes Miteinander, zumal auch hier das Denkmalamt in einem innerstädtischen Bereich in einer sogenannten Erhaltungs- und Gestaltungssatzung agieren musste und die Unterstützung dort mit 13.800 Euro zur Verfügung gestellt hat. Ja, und die Besonderheit ist tatsächlich die Farbgebung. Sieht man nicht so oft oder noch nicht so oft, dass sich hier diese Dachmodule farblich der Ziegel ein Stück weit angleichen, ne? Je nach Sonneneinstrahlung und Verschattung durch Wolken. Aber der Grundton ist entsprechend der Vorauswahl auch so, wie die Ziegel in ihrer Farbgebung sich darstellen.
1: Für die Stadtwerke ist die Anlage ein weiterer Schritt beim Ausbau erneuerbarer Energien in Wittenberg. Gleichzeitig soll das Projekt zeigen, dass sich auch historische Gebäude in eine moderne und nachhaltige Energieversorgung einbinden lassen.
0: Sachsen-Anhalt startet eine Investitionsoffensive zur Modernisierung und Sanierung von Kindertageseinrichtungen.

0: Einrichtungen. Zwischen 2027 und 2029 stehen dafür 39,2 Millionen Euro zur Verfügung. Die Mittel stammen aus dem Sondervermögen Infrastruktur und Klimaneutralität des Bundes und können bis Ende 2032 ausgegeben werden. Das Kabinett hat einer entsprechenden Verwaltungsvereinbarung mit dem Bund zugestimmt. Damit hat Sachsen-Anhalt den Weg freigemacht, dass die Vereinbarung geschlossen werden kann. Sobald alle Länder zugestimmt haben, wird die Vereinbarung auch in Kraft treten. Spannende Rennen, starke Teams und beste Stimmung am Wasser. Der Kutterruderpokal hat die Saale erneut in eine Wettkampfstrecke verwandelt. Zahlreiche Mannschaften gingen an den Start und sorgten für einen abwechslungsreichen Sporttag in Bernburg.
1: Am 13. Juni wurde die Saale in Bernburg wieder zur Wettkampfstrecke. Der Bernburger Maritimclub richtete den traditionellen Kutterruderpokal sowie den 13. Saale-Pokal aus und begrüßte zahlreiche Teams zu spannenden Rennen auf dem Wasser. Gestartet wurde in den Wertungsklassen Frauen, Männer und Mixed. Seit mehr als zwei Jahrzehnten zählt der Bernburger Kutterruderpokal zu den größten Veranstaltungen dieser Sportart in Deutschland und lockt Jahr für Jahr zahlreiche Mannschaften und Besucher an die Saale.
2: Also, wir haben hier heute das traditionelle Kutterrudern in Bernburg, und zwar das 27. Kutterrudern und gleichzeitig noch den 13. Saale-Pokal für die Profis. Das Amateurkutterrudern, wie es schon sagt, ist für die Amateure. Und dort sind 32 Mannschaften am Start. Bei den Profis über 2000 Meter mit zwei Wänden sind es 8 Mannschaften.
1: Neben den sportlichen Wettkämpfen sorgte auch die besondere Atmosphäre am Wasser, die Verpflegung vor Ort und viele Zuschauer für einen gelungenen Veranstaltungstag. Von der Bratwurst bis zum Fischbrötchen oder vom Sandkasten bis zum Schießstand war alles vorhanden.
2: Wir rechnen eigentlich damit so 1000 bis 2000 Zuschauer zur gleichen Zeit. Das heißt, über den Tag hinaus sind da schon ein paar tausend Leute, die hier über den Platz laufen oder hier mitmachen, mit der Familie da sind. Wir haben ein Portfolio von Hüpfburg, Kinderschminken, Tattoos, die für unsere Kinder einen Schießstand, für die Erwachsenen, und bieten noch verschiedene Spezialitäten aus Bernburg an, Bratwurst, und zwar Thüringer, und andere Sachen, Fischbrötchen, Steaks und dergleichen, Tomatensauce mit Nudeln, und so dass eigentlich hier eine rundum Gastroversorgung durch unseren Verein gewährleistet ist und der Tag an sich in die Nacht übergehen kann zu unserer berühmten Seesportparty.
1: Die Pokale werden aber nicht komplett allein finanziert. Hier helfen verschiedenste Firmen, um das Event komplett unabhängig von Fördermitteln zu machen. Sei es im finanziellen oder im materiellen Aspekten.
2: Wir haben wirklich eine Reihe von Sponsoren, die es unterstützen. In der Hauptsache erstmal als Namensgeber sind es die Stadtwerke Bernburg GmbH, die uns hier mit einem vernünftigen Betrag unterstützt finanziell, sodass wir das hier alles stemmen können. Und weiterhin sind aber weitere Sponsoren, also zusätzlich weitere Sponsoren, wie zum Beispiel Firma Kuhlmann, Firma Solvay. Ich gucke jetzt mal einfach in die Runde. McDonald's gibt was dazu. Der ASB unterstützt uns. Firma Schwenk, so die Schraubenbude und dergleichen. Also es sind ein Portfolio von verschiedensten Firmen, die in etwas weniger und etwas mehr uns unterstützen, finanziell wie aber auch materiell, um diesen großen Pokal wirklich ohne Fördermittel und komplett frei für irgendwelche öffentliche Hand zu finanzieren und auch eigentlich stattfinden zu lassen.
1: Beim Kutterrudern kommt es nicht nur auf Kraft und Ausdauer an. 10 Ruderinnen und Ruderer müssen ein rund 1 Tonnen schweres Boot möglichst schnell und vor allem perfekt abgestimmt über mehrere hundert oder manchmal 1000 Meter lange Wettkampfstrecken bewegen. Teamgeist, Rhythmus und eine gute Koordination sind dabei entscheidend. Das zusammen mit der engen Verbundenheit zog auch Marian Haft in den Seesport hinein.
2: Ich bin hier vor über 40 Jahren zum Seesport gekommen damals und eigentlich ist es ein Sport für Verrückte. 10 Frauen, 10 Männer, eine Mixmannschaft mit 5 Männern, 5 Frauen. Man fährt bis zu 5 Kilometer in einem 1 Tonnen schweren Boot, einem Kutter, nebeneinander. Jeder hat also einen eigenen Riemen, wie auf der Galeere. Und eigentlich musst du ein bisschen verrückt sein, um diesen Sport auszuüben. Aber du fühlst dich wirklich super, wenn du nach 5 Kilometern aus einem Kutter steigst, mit deinem Riemen auf der Schulter und sagst, ich habe es geschafft und habe echt was geleistet. Und wenn möglich, bin ich noch Erster geworden. Das ist genial und es gibt eine Szene von 3.000, 4.000 Leuten in Deutschland, mehr sind es nicht. Und die halten eigentlich super zusammen und feiern sich gegenseitig, egal ob Niederlage oder Sieg. Wir sind einfach eine Familie und das ist der Seesport.
0: Die Stadtbibliothek Bitterfeld-Wolfen startete am 29. Juni den beliebten Sommer-Leseclub. Bis zum 14. August findet die diesjährige Aktion für alle Grundschulkinder statt. Die Teilnahme ist kostenfrei und soll die Lesekompetenz spielerisch fördern und in der schulfreien Zeit einen kreativen Zugang zur Literatur ermöglichen. Für jedes gelesene Buch erhält das Kind einen Stempel auf der Stempelkarte. Wer fleißig liest, hat am Ende die Möglichkeit auf tolle Gewinne. Am 21. August nämlich findet eine große Abschlussaktion mit Bekanntgabe der Gewinner statt. Mit dieser Meldung sind wir am Ende unserer heutigen RBB Aktuellausgabe, schauen jetzt noch auf das Wetter und auf die Meldungen aus Dessau-Roßlau. Wir sehen uns dann am Freitag ab 18 Uhr an gleicher Stelle wieder. Bis dahin machen Sie es gut und auf Wiedersehen.
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5: 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Morgen erwarten uns sommerliche Temperaturen mit bis zu 35 Grad. Die Sonne scheint rund 16 Stunden lang und sorgt für einen heißen Tag. Dazu weht kaum eine abkühlende Brise. Auch in den folgenden Tagen bleibt das Wetter hochsommerlich. Die Temperaturen steigen weiter an und können am Wochenende bis zu 41 Grad erreichen. Somit sollte man in den kommenden Tagen ausreichend Wasser trinken und den Sonnenschutz nicht vergessen.

0: Der Mädchenchor des Landesgymnasiums für Musik aus Wernigerode war nur einer von zahlreichen Chören, die vom 19. bis zum 21. Juni bei den Landeschortagen die Dessau-Roßlauer Innenstadt in eine musikalische Oase verwandelten. Gesangsgruppen aus ganz Sachsen-Anhalt versammelten sich in der Muldestadt. Organisiert wurde das Event vom Landesmusikrat Sachsen-Anhalt und von der Stadt. Nachdem die Chortage am Freitag mit dem Junior-Chorfest starteten, stand am Samstag das Landeschorfest auf dem Plan. Hierbei gab es zahlreiche Auftritte von Chören auf dem Marktplatz und in der Marienkirche zu hören.
1: Also die Chöre sind, glaube ich, guter Stimmung. Wie das angenommen wird, also wir hatten das Gefühl, vorhin als geregnet hat, war mehr Publikum hier auf dem Marktplatz. Ist leider auch sehr warm und sonnig. Aber ich denke, das kommt gut an. In der Marienkirche, da ist, glaube ich, sehr gut besucht. Kann man auch ein bisschen gekühlt sitzen. Also jetzt am Nachmittag werden nochmal Auftritte stattfinden hier auf der Bühne und in der Marienkirche. 18 Uhr ist nochmal genau der Höhepunkt. Da gibt es einmal noch die Auftritte von den Chören, die noch da sind. Das sind 8 Chöre. Jeder singt nochmal 2 Titel. Und es wird dann eine Publikumsabstimmung geben. Sozusagen für die 3 besten Chöre gibt es ein kleines Preisgeld. Und es gibt einen Überraschungsgast, der mit den Chören und auch Besuchern zusammen singen wird. Es werden Boomwacker verteilt, sodass da auch rhythmisch aktiv mitgemacht werden kann.
0: Der Überraschungsgast beim Festkonzert war niemand Geringeres als Schauspieler und Musiker Axel Prahl. Zusammen mit dem Popchor Dessau spielte der Tatortstar sein Lied »Heute fange ich an«. Und auch das Publikum war eingeladen mitzusingen und gleichzeitig mit bunten Kunststoffröhren, den sogenannten Boomwackers, eine ganz besondere akustische Kulisse zu erzeugen.

0: Ein wirklich toller gemeinschaftlicher Moment auf dem Marktplatz, der auch Prahl selber ziemlich berührte. Die Kraft des gemeinsamen Musizierens stand beim Landeschorfest über allem. Für die Chöre sind Veranstaltungen wie diese ganz wichtig.
1: Chorsingen verbindet. Man sagt auch, Musik singen ist gesund. Genau, das ist, und wir bieten hier praktisch eine Plattform, dass die Chöre sich treffen können, austauschen können, voneinander lernen können. Es gibt ja auch heute, gab es auch die Möglichkeit, dass sich 4 Chöre haben den Wunsch geäußert, sich beraten zu lassen von dem Chorleiter vom Rundfunk Jugendchor Wernigerode. Die erfahren dann praktisch bekommen dann ein bisschen Feedback für ihre Arbeit. Genau, und das andere ist, man hört anderen zu, hat Programmanregungen dann, die man bekommt, ja.
0: Unter den 8 Chören, die beim Festkonzert auftraten, wurden per Publikumsabstimmung die besten noch einmal etwas hervorgehoben und ausgezeichnet. Den 3. Platz erreichte der Mädchenchor des Landesgymnasiums für Musik aus Wernigerode. Auf Platz 2 sang sich der Jugendchor des Anhaltischen Theaters Dessau, während der Kinderchor des Anhaltischen Theaters den Publikumspreis gewann. Am Sonntag stand dann noch der Landeschorwettbewerb an. Einen ausführlichen Beitrag dazu gibt es in einer unserer nächsten Sendungen. Hier noch abschließend der Popchor Dessau mit Ich schenk dir die Welt von den Prinzen.

0: Nach langem Hinfiebern war es endlich soweit. Am 19. Juni fand das große Anhalt-Meeting im Paul-Greifzu-Stadion statt. Zahlreiche Zuschauer strömten ins Stadion. Sie kamen jedoch nicht nur wegen der Spitzenathleten. Bereits ab 16 Uhr sorgte das Jugendvorprogramm für Begeisterung auf den Rängen. Für die Nachwuchssportler bot sich dabei die Gelegenheit, sich mit anderen zu messen und vor großem Publikum anzutreten.
1: Es ist immer wieder ein Highlight für unseren jungen Athleten. Die dürfen mal vor einer Bühne sich präsentieren. Da spielt auch immer mal eine Aufregung eine Rolle. Aber die machen das wirklich gut und oftmals gibt es auch persönliche Bestleistungen. Auch die haben wir heute wieder erreicht. In verschiedenen Disziplinen. Wir hatten Mittelstreckenläufer dabei und wir hatten auch einige Weitspringer dabei. Zum einen pusht die wirklich das Thema, dass hier halt ein bisschen Zuschauer da sind. Und zum anderen halt irgendwie schon die Vorschau. Da kommen gleich unsere Vorbilder, die Stars. Da wollen wir auch mal hin. Und das reizt sie schon nochmal extra.
0: Ein besonderes Highlight des Nachwuchsprogramms war auch in diesem Jahr das Finale von Anhalt sucht den Supersprinter. Nach einer Qualifikationsphase mit über 1000 teilnehmenden Kindern aus Dessau-Roßlau traten die schnellsten Nachwuchstalente im Paul-Greifzu-Stadion gegeneinander an. Ausrichter der Nachwuchswettkämpfe war der erste LAC Dessau.
1: Wir sind komplett mit bestimmt einer Mannstärke von 30, 40 Leuten hier in der Organisation mit beteiligt, im Korbkommando, beim Aufbau, in der Athletenbetreuung zum Teil auch und überall.
0: Doch nicht nur organisatorisch war der Verein erfolgreich. Auch sportlich konnte der erste LAC Dessau überzeugen. Insgesamt sammelten die Athleten 9 Gold, 5 Silber und 7 Bronzemedaillen. Auch Nico Levenhagen konnte für den ersten LAC Dessau überzeugen.
2: Ich war 17 Uhr beim Speerwerfen mit dabei, in der U16. Ich habe 4 Meter PB geworfen, habe mich auf 53,36 Meter, glaube ich, gesteigert. War super.
0: Für die jungen Talente hat ein Wettkampf auf dieser Bühne eine besondere Bedeutung. Sie können wertvolle Erfahrungen sammeln und sich mit den besten Nachwuchsathleten des Landes messen.
2: Es ist ganz anders als bei anderen Wettkämpfen. Es sind viel mehr Leute da. Man fühlt sich auch ein bisschen mehr unter Druck gesetzt, aber nicht im schlechten Sinne eigentlich gemeint. Ist schon cool.
0: Ab 18 Uhr ging es mit dem Spitzensport auf höchstem Niveau weiter. Und die jungen Athleten konnten ihre großen Vorbilder live erleben. Eines Tages werden bestimmt auch einige der Nachwuchssportler auf dieser großen Bühne zu sehen sein. Am Bauhaus lernten zahlreiche bekannte Künstler. Einer von ihnen war der 1905 geborene Fritz Winter, der als einer der bedeutendsten abstrakten Künstler Deutschlands gilt und ab 1927 an der Dessauer Kunstschule tätig war. Verschiedene Ausstellungen gab es über ihn bereits in der Stadt. Nun hat die Anhaltische Gemäldegalerie zusammen mit dem Anhaltischen Kunstverein den Bauhausmaler aus gegebenem Anlass erneut ins Visier genommen.
3: Mit unserer Fritz-Winter-Ausstellung passen wir uns ja ganz bewusst in das Bauhaus-Jubiläum ein, weil eben Fritz Winter ein Maler ist, der am Bauhaus einerseits ausgebildet wurde und andererseits diese Zeit am Bauhaus für seine spätere Karriere auch sehr wichtig gewesen ist. Das heißt, man ihn immer auch als eine Art von Bauhausmaler wahrgenommen hat, deshalb auch dieser Titel Fritz Winter Bauhausmaler, man ihn sozusagen wirklich damit etikettiert hat, ihn immer auch als Schüler von Paul Klee und Wassily Kandinsky gesehen hat. Interessant ist es, dass er aus relativ einfachen Verhältnissen kommend, also aus einer Bergarbeiterfamilie, dann doch auch einen starken Willen hatte, auch eine große Liebe für die Kunst hatte und dann auch relativ schnell den Weg zum Bauhaus, also eine moderne Kunstschule gefunden hat und selbst auch immer wieder bis zu seinem Lebensende nie aufgehört hat zu experimentieren, sich selbst auszuprobieren und mit einem großen, moralischen Impetus dabei auch, dass er auch sehr unbedingt an seiner Kunst gearbeitet hat und ein sehr vielfältiges Werk hinterlassen hat und damit auch zeigt, wie vielfältig gegenstandslose, also abstrakte Kunst auch sein kann.
0: Seit dem 19. Juni ist die Sonderausstellung Fritz Winter, Bauhausmaler in der Orangerie im Georgium geöffnet. In ihr wird nicht das komplette Lebenswerk Winters beleuchtet, sondern man hat sich auf einen bestimmten Zeitabschnitt fokussiert.
3: Unser Fokus liegt wirklich auf diesem Etikett Bauhausmaler. Es passt auch sehr gut, dass zwei Gemälde, die sich bei uns in der Anhaltischen Gemäldegalerie befinden, sozusagen wie eine Art Angelpunkte dieser Karriere gesehen werden können, beziehungsweise dieser Geschichte des Malers als Bauhausmaler. Das eine ist ein sehr frühes Gemälde von 1928, das er tatsächlich am Bauhaus gemalt hat und das damals schon von der Anhaltischen Gemäldegalerie angekauft wurde. Und das andere ist ein späteres Gemälde von 1952, als er in der Nachkriegszeit zu einem gefeierten Maler aufgestiegen ist, zu einem der wichtigsten abstrakten Künstler in Deutschland überhaupt.
0: Für die Anhaltische Gemäldegalerie war die Umsetzung der Sonderausstellung nur durch die gemeinsame Arbeit mit dem Anhaltischen Kunstverein möglich. Beide Akteure sind sozusagen auch historisch gesehen genau die richtigen, um solch eine Ausstellung auf die Beine zu stellen.
3: Es ist eigentlich sehr passend, eine Ausstellung über Fritz Winter in dieser Partnerschaft zwischen der Gemäldegalerie und dem Kunstverein durchzuführen, weil diese beiden Institutionen in der Zeit von Fritz Winter in Dessau auch schon zusammengearbeitet haben. Das heißt, die Ausstellungen des Anhaltischen Kunstvereins fanden ab 1927 regelmäßig im Gebäude der Anhaltischen Gemäldegalerie statt. Das war ganz praktisch insofern, dass der Direktor der Gemäldegalerie, Ludwig Grote, gleichzeitig der Vorsitzende des Kunstvereins gewesen ist. Das heißt, der Maler ist mit diesen beiden Institutionen ja traditionell schon stark verbunden und es war natürlich sehr schön, ihn in diesem Jahr, was gleichzeitig auch sein 50. Todesjahr ist, also er ist 1906

0: 76 gestorben, dann diese Hommage zu bringen von diesen beiden Einrichtungen, von der Gemäldegalerie, vom Kunstverein, die so stark mit diesem Künstler verbunden sind.
1: Eine Kooperation mit dem Fritz-Winterhaus Aalen machte die Sonderausstellung möglich. Zudem freut man sich sehr über eine Förderung durch die Hauslage-Stiftung Frankfurt am Main sowie die Ernst-Siemens-Kunststiftung. Geöffnet ist die Ausstellung nun noch bis zum 9. August immer täglich von 12 bis 17 Uhr. Nur dienstags ist sie geschlossen.

0: Hallo und herzlich willkommen an diesem Donnerstag zu den RBB aktuellen Nachrichten. Am Mittwoch bereits begannen im Salzlandkreis Straßenbauarbeiten. Das Land Sachsen-Anhalt investiert rund 1,5 Millionen Euro aus dem Sondervermögen Infrastruktur in die umfassende Fahrbahnerneuerung der Landesstraße 149 zwischen Bebitz und Besenlaublingen. Auf dem knapp 4 Kilometer langen Abschnitt werden die alten Asphaltschichten rund 18 Zentimeter tief abgefräst und anschließend in gleicher Stärke neu eingebaut. Darüber hinaus ist vorgesehen, Teile der Beschilderung zu ersetzen und die Straße ganz zum Schluss neu zu markieren. Die Baumaßnahme wurde bewusst weitestgehend in die Sommerferien gelegt, um die Beeinträchtigungen für den Schulbus, aber auch den Berufsverkehr infolge der unvermeidlichen Vollsperrung so gering wie möglich zu halten. Die Umleitung ist über Könnern ausgeschildert. In Wittenberg zeigt ein neues Projekt, wie sich Klimaschutz und Denkmalschutz miteinander verbinden lassen. Auf dem Dach des denkmalgeschützten K-Gebäudes produziert seit kurzem eine Photovoltaikanlage Strom für die Stadtverwaltung. Wie das trotz hoher Auflagen möglich wurde und welche Bedeutung das Vorhaben für die Stadt hat, zeigt der folgende Beitrag.
1: Auf dem Dach des denkmalgeschützten K-Gebäudes in Wittenberg produziert jetzt eine neue Photovoltaikanlage Strom für die Stadtverwaltung. Errichtet wurde sie von den Stadtwerken, die dafür die Dachfläche des Gebäudes gebachtet haben. Das Besondere dabei, trotz Denkmalschutz konnte die Anlage umgesetzt werden, ohne die historische Substanz des Gebäudes zu beeinträchtigen. Bis die Anlage ans Netz gehen konnte, mussten jedoch einige Voraussetzungen erfüllt und verschiedene Interessen miteinander vereinbart werden.
2: Also wir haben hier extra mit Absicht als Stadt in Partnerschaft mit den Stadtwerken auch ein historisches Gebäude gewählt, was unter Denkmalschutz steht. Das ist natürlich nicht der Standard sowas, aber weil wir uns in der historischen Wallanlage befinden, haben wir auch gesagt, okay, wir gehen genau dieses Projekt jetzt mal direkt an, weil wir keine klassischen schwarzen Photovoltaikplatten drauf haben, sondern

0: Das ist möglich, ohne dass wir dabei die Botschaft senden, das soll jetzt der Standard sein, den müssen jetzt alle einhalten. Weil wir wissen, es ist ungefähr ein Drittel auf jeden Fall teurer als die normale. Und da müssen wir, glaube ich, gucken, wo geht die Entwicklung hin und wo nivellieren wir uns so ein, dass Private in einem Denkmalbereich auch trotzdem noch Lust und Kraft aufbringen, dort zu investieren. Und das ist eigentlich der Kernpunkt dieses Projektes. Und diesen Weg wollen wir grundsätzlich weitergehen, auch für andere öffentliche Gebäude.
1: Das Protokoll soll zugleich zeigen, dass sich Klimaschutz und Denkmalschutz nicht ausschließen müssen. Von Erfahrung könnten auch weitere Gebäude und ähnliche Vorhaben in der Stadt von Bedeutung sein.
0: Also klassische Flächen ist ja, haben wir hier nebenan auch nochmal so Turnhallen, die wir ja in ihrer Bauweise überall in dem Gebiet der neuen Länder immer wieder entdecken. Da sollte es eigentlich möglich sein, die dort standardmäßig irgendwie draufzubauen. Ich glaube, da haben wir auch mit der Farbe und der Einfärbung überhaupt nicht das Problem. Wir werden weitergehen neben Schulen und da haben wir schon Projekte, auch mit den Stadtwerken werden wir überlegen. Wir haben ja noch weitere öffentliche Gebäude, vielleicht bei Feuerwehren etc. Da muss man dann gucken. Wir sollten aber auch keine Angst haben vor historischen Gebäuden. Wir haben jetzt hier die Exerzierhalle, die hat schwarze Dachpappe als Dachhaut. Gut, also da könnte man mal überlegen, ob man da vielleicht auch dementsprechend, dass man gemeinsam mit dem Denkmalschutz überlegt. Ich will ganz ehrlich sein, ich glaube, beim historischen Rathaus werden wir uns einig sein, dass wir das da nicht machen können und nicht so ohne weiteres umsetzen können. Mal gucken, wo die Entwicklung hingeht. Ich glaube, irgendwann wird es soweit sein, dass wir die Dachsteine dann kaum noch von so klassischen, derzeit üblichen Photovoltaikanlagen unterscheiden.
1: Die neue Anlage besteht aus 120 Voltaikmodulen auf einer Fläche von rund 239 Quadratmetern. Mit einer Leistung von etwa 48 Kilowatt Peak sollen jährlich rund 41.500 Kilowattstunden Strom erzeugt werden. Der Solarstrom wird direkt in den Verwaltungsgebäuden genutzt. Auch optisch wurde auf die Anforderungen des Denkmalschutzes geachtet. Die Module wurden farblich an das Dach angepasst.
2: Wir als Stadtwerke haben hier 79.000 Euro investiert für eine Anlage in der Größenordnung von 48 kW Peak, so nennen wir das. Die verteilen sich auf 120 PV-Module mit einer Gesamtfläche von 240 Quadratmetern. Die Gesamtenergieerzeugung, je nach Sonneneinstrahlung natürlich, rechnen wir mit ca. 41.000 Kilowattstunden pro Jahr. Das spricht ungefähr der Menge von 13 Einfamilienhäusern. Die technische Anlage ist so ausgeführt, dass dieser erzeugte Strom ausschließlich in dem Gebäude für die Liegenschaft hier am Standort des Rathausgeländes zur Verfügung gestellt wird. Das ist insofern ein wichtiges Momentum. Es wird also nicht ins öffentliche Netz eingespeist, sondern hier in der Liegenschaft und spart damit auch die Fremdstrombezugskosten für die Liegenschaft selbst. Wir haben dort einen Pachtvertrag mit der Lutherstadt Wittenberg, die auch unsere Hauptgesellschafterin ist von den Stadtwerken. Und von daher ist das ein gutes Miteinander, zumal auch hier das Denkmalamt in einem innerstädtischen Bereich, in einer sogenannten Erhaltungs- und Gestaltungssatzung agieren musste und die Unterstützung dort mit 13.800 Euro zur Verfügung gestellt hat. Ja, und die Besonderheit ist tatsächlich die Farbgebung. Sieht man nicht so oft oder noch nicht so oft, dass sich hier diese Dachmodule farblich der Ziegel ein Stück weit angleichen, ne? Je nach Sonneneinstrahlung und Verschattung durch Wolken. Aber der Grundton ist entsprechend der Vorauswahl auch so, wie die Ziegel in ihrer Farbgebung sich darstellen.
1: Für die Stadtwerke ist die Anlage ein weiterer Schritt beim Ausbau erneuerbarer Energien in Wittenberg. Gleichzeitig soll das Projekt zeigen, dass sich auch historische Gebäude in eine moderne und nachhaltige Energieversorgung einbinden lassen.
3: Sachsen-Anhalt startet eine Investitionsoffensive zur Modernisierung und Sanierung von Kindertageseinrichtungen. Zwischen 2027 und 2029 stehen dafür 39,2 Millionen Euro zur Verfügung. Die Mittel stammen aus dem Sondervermögen Infrastruktur und Klimaneutralität des Bundes und können bis Ende 2032 ausgegeben werden. Das Kabinett hat einer entsprechenden Verwaltungsvereinbarung mit dem Bund zugestimmt. Damit hat Sachsen-Anhalt den Weg freigemacht, dass die Vereinbarung geschlossen werden kann. Sobald alle Länder zugestimmt haben, wird die Vereinbarung auch in Kraft treten.

0: Spannende Rennen, starke Teams und beste Stimmung am Wasser. Der Kutterruderpokal hat die Saale erneut in eine Wettkampfstrecke verwandelt. Zahlreiche Mannschaften gingen an den Start und sorgten für einen abwechslungsreichen Sporttag in Bernburg.
1: Am 13. Juni wurde die Saale in Bernburg wieder zur Wettkampfstrecke. Der Bernburger Maritimclub richtete den traditionellen Kutterruderpokal sowie den 13. Saale-Pokal aus und begrüßte zahlreiche Teams zu spannenden Rennen auf dem Wasser. Gestartet wurde in den Wertungsklassen Frauen, Männer und Mixed. Seit mehr als zwei Jahrzehnten zählt der Bernburger Kutterruderpokal zu den größten Veranstaltungen dieser Sportart in Deutschland und lockt Jahr für Jahr zahlreiche Mannschaften und Besucher an die Saale.
2: Also, wir haben hier heute das traditionelle Kutterrudern in Bernburg, und zwar das 27. Kutterrudern und gleichzeitig noch den 13. Saale-Pokal für die Profis. Das Amateurkutterrudern, wie es schon sagt, ist für die Amateure. Und dort sind 32 Mannschaften am Start. Bei den Profis über 2000 Meter mit zwei Wänden sind es 8 Mannschaften.
1: Neben den sportlichen Wettkämpfen sorgte auch die besondere Atmosphäre am Wasser, die Verpflegung vor Ort und viele Zuschauer für einen gelungenen Veranstaltungstag. Von der Bratwurst bis zum Fischbrötchen oder vom Sandkasten bis zum Schießstand war alles vorhanden.
2: Wir rechnen eigentlich damit so 1000 bis 2000 Zuschauer zur gleichen Zeit. Das heißt, über den Tag hinaus sind da schon ein paar tausend Leute, die hier über den Platz laufen oder hier mitmachen, mit der Familie da sind. Wir haben ein Portfolio von Hüpfburg, Kinderschminken, Tattoos, die für unsere Kinder einen Schießstand, für die Erwachsenen, und bieten noch verschiedene Spezialitäten aus Bernburg an. Bratwurst, und zwar Thüringer, und andere Sachen, Fischbrötchen, Steaks und dergleichen, Tomatensauce mit Nudeln. Und so, dass eigentlich hier eine rundum Gastroversorgung durch unseren Verein gewährleistet ist und der Tag an sich in die Nacht übergehen kann zu unserer berühmten Seesportparty.
1: Die Pokale werden aber nicht komplett allein finanziert. Hier helfen verschiedenste Firmen, um das Event komplett unabhängig von Fördermitteln zu machen. Sei es im finanziellen oder im materiellen Aspekten.
2: Wir haben wirklich eine Reihe von Sponsoren, die es unterstützen. In der Hauptsache erstmal als Namensgeber sind es die Stadtwerke Bernburg GmbH, die uns hier mit einem vernünftigen Betrag unterstützt finanziell, sodass wir das hier alles stemmen können. Und weiterhin sind aber weitere Sponsoren, also zusätzlich weitere Sponsoren, wie zum Beispiel Firma Kuhlmann, Firma Solvay. Ich gucke jetzt mal einfach in die Runde. McDonald's gibt was dazu. Der ASB unterstützt uns. Firma Schwenk. So, die Schraubenbude und dergleichen. Also es sind ein Portfolio von verschiedensten Firmen, die in etwas weniger und etwas mehr uns unterstützen, finanziell wie aber auch materiell, um diesen großen Pokal wirklich ohne Fördermittel und komplett frei für irgendwelche öffentliche Hand zu finanzieren und auch eigentlich stattfinden zu lassen.
1: Beim Kutterrudern kommt es nicht nur auf Kraft und Ausdauer an. 10 Ruderinnen und Ruderer müssen ein rund 1 Tonnen schweres Boot möglichst schnell und vor allem perfekt abgestimmt über mehrere hundert oder manchmal 1000 Meter lange Wettkampfstrecken bewegen. Teamgeist, Rhythmus und eine gute Koordination sind dabei entscheidend. Das zusammen mit der engen Verbundenheit zog auch Marian Haft in den Seesport hinein.
2: Ich bin hier vor über 40 Jahren zum Seesport gekommen damals und eigentlich ist es ein Sport für Verrückte. 10 Frauen, 10 Männer, eine Mixmannschaft mit 5 Männern, 5 Frauen. Man fährt bis zu 5 Kilometer in einem 1 Tonnen schweren Boot, einem Kutter, nebeneinander. Jeder hat also einen eigenen Riemen, wie auf der Galeere. Und eigentlich musst du ein bisschen verrückt sein, um diesen Sport auszuüben. Aber du fühlst dich wirklich super, wenn du nach 5 Kilometern aus einem Kutter steigst, mit deinem Riemen auf der Schulter und sagst, ich habe es geschafft und habe echt was geleistet. Und wenn möglich, bin ich noch Erster geworden. Das ist genial und es gibt eine Szene von 3.000, 4.000 Leuten in Deutschland, mehr sind es nicht. Und die halten eigentlich super zusammen und feiern sich gegenseitig, egal ob Niederlage oder Sieg. Wir sind einfach eine Familie und das ist der Seesport.
0: Die Stadtbibliothek Bitterfeld-Wolfen startet am 29. Juni den beliebten Sommer-Leseclub. Bis zum 14. August findet die diesjährige Aktion für alle Grundschulkinder statt. Die Teilnahme ist kostenfrei und soll die Lesekompetenz spielerisch fördern und in der schulfreien Zeit einen kreativen Zugang zur Literatur ermöglichen. Für jedes gelesene Buch erhält das Kind einen Stempel auf der Stempelkarte. Wer fleißig liest, hat am Ende die Möglichkeit auf tolle Gewinne. Am 21. August nämlich findet eine große Abschlussaktion mit Bekanntgabe der Gewinner statt. Mit dieser Meldung sind wir am Ende unserer heutigen RBB Aktuell-Ausgabe, schauen jetzt noch auf das Wetter und auf die Meldungen aus Dessau-Roßlau. Wir sehen uns dann am Freitag ab 18 Uhr an gleicher Stelle wieder. Bis dahin machen Sie es gut und auf Wiedersehen.
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5: 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Morgen erwarten uns sommerliche Temperaturen mit bis zu 35 Grad. Die Sonne scheint rund 16 Stunden lang und sorgt für einen heißen Tag. Dazu weht kaum eine abkühlende Brise. Auch in den folgenden Tagen bleibt das Wetter hochsommerlich. Die Temperaturen steigen weiter an und können am Wochenende bis zu 41 Grad erreichen. Somit sollte man in den kommenden Tagen ausreichend Wasser trinken und den Sonnenschutz nicht vergessen.

0: Der Mädchenchor des Landesgymnasiums für Musik aus Wernigerode war nur einer von zahlreichen Chören, die vom 19. bis zum 21. Juni bei den Landeschortagen die Dessau-Roßlauer Innenstadt in eine musikalische Oase verwandelten. Gesangsgruppen aus ganz Sachsen-Anhalt versammelten sich in der Muldestadt. Organisiert wurde das Event vom Landesmusikrat Sachsen-Anhalt und von der Stadt. Nachdem die Chortage am Freitag mit dem Junior-Chorfest starteten, stand am Samstag das Landeschorfest auf dem Plan. Hierbei gab es zahlreiche Auftritte von Chören auf dem Marktplatz und in der Marienkirche zu hören.
1: Also die Chöre sind, glaube ich, guter Stimmung. Wie das angenommen wird, also wir hatten das Gefühl, vorhin, als geregnet hat, war mehr Publikum hier auf dem Marktplatz. Ist leider auch sehr warm und sonnig. Aber ich denke, das kommt gut an. In der Marienkirche, da ist, glaube ich, sehr gut besucht. Kann man auch ein bisschen gekühlt sitzen. Also jetzt am Nachmittag werden nochmal Auftritte stattfinden hier auf der Bühne und in der Marienkirche. 18 Uhr ist nochmal genau der Höhepunkt. Da gibt es einmal noch die Auftritte von den Chören, die noch da sind. Das sind 8 Chöre. Jeder singt nochmal 2 Titel. Und es wird dann eine Publikumsabstimmung geben. Sozusagen für die 3 besten Chöre gibt es ein kleines Preisgeld. Und es gibt einen Überraschungsgast, der mit den Chören und auch Besuchern zusammen singen wird. Es werden Boomwacker verteilt, sodass da auch rhythmisch aktiv mitgemacht werden kann.
0: Der Überraschungsgast beim Festkonzert war niemand Geringeres als Schauspieler und Musiker Axel Prahl. Zusammen mit dem Popchor Dessau spielte der Tatortstar sein Lied »Heute fange ich an«. Und auch das Publikum war eingeladen mitzusingen und gleichzeitig mit bunten Kunststoffröhren, den sogenannten Boomwackers, eine ganz besondere akustische Kulisse zu erzeugen.

0: Ein wirklich toller gemeinschaftlicher Moment auf dem Marktplatz, der auch Prahl selber ziemlich berührte. Die Kraft des gemeinsamen Musizierens stand beim Landeschorfest über allem. Für die Chöre sind Veranstaltungen wie diese ganz wichtig.
1: Chorsingen verbindet. Man sagt auch, Musik singen ist gesund. Genau, das ist, und wir bieten hier praktisch eine Plattform, dass die Chöre sich treffen können, austauschen können, voneinander lernen können. Es gibt ja auch heute, gab es auch die Möglichkeit, dass sich 4 Chöre haben den Wunsch geäußert, sich beraten zu lassen von dem Chorleiter vom Rundfunkjugendchor Wernigerode. Die erfahren dann praktisch bekommen dann ein bisschen Feedback für ihre Arbeit. Genau, und das andere ist, man hört anderen zu, hat Programmanregungen dann, die man bekommt, ja.
0: Unter den 8 Chören, die beim Festkonzert auftraten, wurden per Publikumsabstimmung die Besten noch einmal etwas hervorgehoben und ausgezeichnet. Den 3. Platz erreichte der Mädchenchor des Landesgymnasiums für Musik aus Wernigerode. Auf Platz 2 sang sich der Jugendchor des Anhaltischen Theaters Dessau, während der Kinderchor des Anhaltischen Theaters den Publikumspreis gewann. Am Sonntag stand dann noch der Landeschorwettbewerb an. Einen ausführlichen Beitrag dazu gibt es in einer unserer nächsten Sendungen. Hier noch abschließend der Popchor Dessau mit Ich schenk dir die Welt von den Prinzen.

0: Nach langem Hinfiebern war es endlich soweit. Am 19. Juni fand das große Anhalt-Meeting im Paul-Greifzu-Stadion statt. Zahlreiche Zuschauer strömten ins Stadion. Sie kamen jedoch nicht nur wegen der Spitzenathleten. Bereits ab 16 Uhr sorgte das Jugendvorprogramm für Begeisterung auf den Rängen. Für die Nachwuchssportler bot sich dabei die Gelegenheit, sich mit anderen zu messen und vor großem Publikum anzutreten.
1: Es ist immer wieder ein Highlight für unseren jungen Athleten. Die dürfen mal vor einer Bühne sich präsentieren. Da spielt auch immer mal eine Aufregung eine Rolle. Aber die machen das wirklich gut und oftmals gibt es auch persönliche Bestleistungen. Auch die haben wir heute wieder erreicht. In verschiedenen Disziplinen. Wir hatten Mittelstreckenläufer dabei und wir hatten auch einige Weitspringer dabei. Zum einen pusht die wirklich das Thema, dass hier halt ein bisschen Zuschauer da sind. Und zum anderen halt irgendwie schon die Vorschau, da kommen gleich unsere Vorbilder, die Stars, da wollen wir auch mal hin. Und das reizt sie schon nochmal extra.
0: Ein besonderes Highlight des Nachwuchsprogramms war auch in diesem Jahr das Finale von Anhalt sucht den Supersprinter. Nach einer Qualifikationsphase mit über 1000 teilnehmenden Kindern aus Dessau-Roßlau traten die schnellsten Nachwuchstalente im Paul-Greifzu-Stadion gegeneinander an. Ausrichter der Nachwuchswettkämpfe war der erste LAC Dessau.
1: Wir sind komplett mit bestimmt einer Mannstärke von 30, 40 Leuten hier in der Organisation mit beteiligt, im Korbkommando, beim Aufbau, in der Athletenbetreuung zum Teil auch und überall.
0: Doch nicht nur organisatorisch war der Verein erfolgreich. Auch sportlich konnte der erste LAC Dessau überzeugen. Insgesamt sammelten die Athleten 9 Gold, 5 Silber und 7 Bronzemedaillen. Auch Nico Levenhagen konnte für den ersten LAC Dessau überzeugen.
2: Ich war 17 Uhr beim Speerwerfen mit dabei, in der U16. Ich habe 4 Meter PB geworfen, habe mich auf 53,36 Meter, glaube ich, gesteigert. War super.
0: Für die jungen Talente hat ein Wettkampf auf dieser Bühne eine besondere Bedeutung. Sie können wertvolle Erfahrungen sammeln und sich mit den besten Nachwuchsathleten des Landes messen.
2: Es ist ganz anders als bei anderen Wettkämpfen. Es sind viel mehr Leute da.

0: fühlt sich auch ein bisschen mehr unter Druck gesetzt, aber nicht im schlechten Sinne eigentlich gemeint. Ist schon cool.
1: Ab 18 Uhr ging es mit dem Spitzensport auf höchstem Niveau weiter. Und die jungen Athleten konnten ihre großen Vorbilder live erleben. Eines Tages werden bestimmt auch einige der Nachwuchssportler auf dieser großen Bühne zu sehen sein. Am Bauhaus lernten zahlreiche bekannte Künstler. Einer von ihnen war der 1905 geborene Fritz Winter, der als einer der bedeutendsten abstrakten Künstler Deutschlands gilt und ab 1927 an der Dessauer Kunstschule tätig war. Verschiedene Ausstellungen gab es über ihn bereits in der Stadt. Nun hat die Anhaltische Gemäldegalerie zusammen mit dem Anhaltischen Kunstverein den Bauhausmaler aus gegebenem Anlass erneut ins Visier genommen.
2: Mit unserer Fritz-Winter-Ausstellung passen wir uns ja ganz bewusst in das Bauhausjubiläum ein, weil eben Fritz Winter ein Maler ist, der am Bauhaus einerseits ausgebildet wurde und andererseits diese Zeit am Bauhaus für seine spätere Karriere auch sehr wichtig gewesen ist. Das heißt, man ihn immer auch als eine Art von Bauhausmaler wahrgenommen hat. Deshalb auch dieser Titel Fritz Winter Bauhausmaler, man ihn sozusagen wirklich damit etikettiert hat, ihn immer auch als Schüler von Paul Klee und Wassily Kandinsky gesehen hat. Interessant ist es, dass er aus relativ einfachen Verhältnissen kommend, also aus einer Bergarbeiterfamilie, dann doch auch einen starken Willen hatte, auch eine große Liebe für die Kunst hatte und dann auch relativ schnell den Weg zum Bauhaus, also eine moderne Kunstschule gefunden hat und selbst auch immer wieder bis zu seinem Lebensende nie aufgehört hat zu experimentieren, sich selbst auszuprobieren und mit einem großen, moralischen Impetus dabei auch, dass er auch sehr unbedingt an seiner Kunst gearbeitet hat und ein sehr vielfältiges Werk hinterlassen hat und damit auch zeigt, wie vielfältig gegenstandslose, also abstrakte Kunst auch sein kann.
1: Seit dem 19. Juni ist die Sonderausstellung Fritz Winter, Bauhausmaler in der Orangerie im Georgium geöffnet. In ihr wird nicht das komplette Lebenswerk Winters beleuchtet, sondern man hat sich auf einen bestimmten Zeitabschnitt fokussiert.
2: Unser Fokus liegt wirklich auf diesem Etikett Bauhausmaler. Es passt auch sehr gut, dass zwei Gemälde, die sich bei uns in der Anhaltischen Gemäldegalerie befinden, sozusagen wie eine Art Angelpunkte dieser Karriere gesehen werden können, beziehungsweise dieser Geschichte des Malers als Bauhausmaler. Das eine ist ein sehr frühes Gemälde von 1928, das er tatsächlich am Bauhaus gemalt hat und das damals schon von der Anhaltischen Gemäldegalerie angekauft wurde. Und das andere ist ein späteres Gemälde von 1952, als er in der Nachkriegszeit zu einem gefeierten Maler aufgestiegen ist, zu einem der wichtigsten abstrakten Künstler in Deutschland überhaupt.
1: Für die Anhaltische Gemäldegalerie war die Umsetzung der Sonderausstellung nur durch die gemeinsame Arbeit mit dem Anhaltischen Kunstverein möglich. Beide Akteure sind sozusagen auch historisch gesehen genau die richtigen, um solch eine Ausstellung auf die Beine zu stellen.
2: Es ist eigentlich sehr passend, eine Ausstellung über Fritz Winter in dieser Partnerschaft zwischen der Gemäldegalerie und dem Kunstverein durchzuführen, weil diese beiden Institutionen in der Zeit von Fritz Winter in Dessau auch schon zusammengearbeitet haben. Das heißt, die Ausstellungen des Anhaltischen Kunstvereins fanden ab 1927 regelmäßig im Gebäude der Anhaltischen Gemäldegalerie statt. Das war ganz praktisch insofern, dass der Direktor der Gemäldegalerie, Ludwig Grote, gleichzeitig der Vorsitzende des Kunstvereins gewesen ist. Das heißt, der Maler ist mit diesen beiden Institutionen traditionell schon stark verbunden und es war natürlich sehr schön, ihn in diesem Jahr, was gleichzeitig auch sein 50. Todesjahr ist, also er ist 1976 gestorben, dann diese Hommage zu bringen von diesen beiden Einrichtungen, von der Gemäldegalerie, vom Kunstverein, die so stark mit diesem Künstler verbunden sind.
1: Eine Kooperation mit dem Fritz-Winter-Haus Aalen machte die Sonderausstellung möglich. Zudem freut man sich sehr über eine Förderung durch die Hauslage-Stiftung Frankfurt am Main sowie die Ernst-Siemens-Kunststiftung. Geöffnet ist die Ausstellung nun noch bis zum 9. August immer täglich von 12 bis 17 Uhr. Nur dienstags ist sie geschlossen.

0: Hallo und herzlich willkommen an diesem Donnerstag zu den RBB Aktuellnachrichten. Am Mittwoch bereits begannen im Salzlandkreis Straßenbauarbeiten. Das Land Sachsen-Anhalt investiert rund 1,5 Millionen Euro aus dem Sondervermögen Infrastruktur in die umfassende Fahrbahnerneuerung der Landesstraße 149 zwischen Bebitz und Besenlaublingen. Auf dem knapp 4 Kilometer langen Abschnitt werden die alten Asphaltschichten rund 18 Zentimeter tief abgefräst und anschließend in gleicher Stärke neu eingebaut. Darüber hinaus ist vorgesehen, Teile der Beschilderung zu ersetzen und die Straße ganz zum Schluss neu zu markieren. Die Baumaßnahme wurde bewusst weitestgehend in die Sommerferien gelegt, um die Beeinträchtigungen für den Schulbus, aber auch den Berufsverkehr infolge der unvermeidlichen Vollsperrung so gering wie möglich zu halten. Die Umleitung ist über Könnern ausgeschildert. In Wittenberg zeigt ein neues Projekt, wie sich Klimaschutz und Denkmalschutz miteinander verbinden lassen. Auf dem Dach des denkmalgeschützten K-Gebäudes produziert seit kurzem eine Photovoltaikanlage Strom für die Stadtverwaltung. Wie das trotz hoher Auflagen möglich wurde und welche Bedeutung das Vorhaben für die Stadt hat, zeigt der folgende Beitrag.
1: Auf dem Dach des denkmalgeschützten K-Gebäudes in Wittenberg produziert jetzt eine neue Photovoltaikanlage Strom für die Stadtverwaltung. Errichtet wurde sie von den Stadtwerken, die dafür die Dachfläche des Gebäudes gebachtet haben. Das Besondere dabei, trotz Denkmalschutz konnte die Anlage umgesetzt werden, ohne die historische Substanz des Gebäudes zu beeinträchtigen. Bis die Anlage ans Netz gehen konnte, mussten jedoch einige Voraussetzungen erfüllt und verschiedene Interessen miteinander vereinbart werden.
2: Also wir haben hier extra mit Absicht als Stadt in Partnerschaft mit den Stadtwerken auch ein historisches Gebäude gewählt, was unter Denkmalschutz steht. Das ist natürlich nicht der Standard sowas, aber weil wir uns in der historischen Wallanlage befinden, haben wir auch gesagt, okay, wir gehen genau dieses Projekt jetzt mal direkt an, weil wir keine klassischen schwarzen Photovoltaikplatten drauf haben, sondern die sind eingefärbt und sollen sehr nah an der Dachhaut sein, an der Einfärbung. Ich glaube, das ist erstmal ist ein öffentliches Gebäude. Es dient der Eigenstromversorgung, sodass wir auch die Kosten für den öffentlichen Haushalt wieder nach unten fahren. Wir haben das verpachtet mit einem sehr, sehr zuverlässigen Partner, mit unseren Stadtwerken. Und wir wollen natürlich auch damit so ein bisschen demonstrieren in einem historischen Flächendenkmal, was geht, was ist möglich, ohne dass wir dabei die Botschaft senden, das soll jetzt der Standard sein, den müssen jetzt alle einhalten. Weil wir wissen, es ist ungefähr ein Drittel auf jeden Fall teurer als die normale. Und da müssen wir, glaube ich, gucken, wo geht die Entwicklung hin und wo nivellieren wir uns so ein, dass Private in einem Denkmalbereich auch trotzdem noch Lust und Kraft aufbringen, dort zu investieren. Und das ist eigentlich der Kernpunkt dieses Projektes. Und diesen Weg wollen wir grundsätzlich weitergehen, auch für andere öffentliche Gebäude.
1: Das Protokoll soll zugleich zeigen, dass sich Klimaschutz und Denkmalschutz nicht ausschließen müssen. Von Erfahrung könnten auch weitere Gebäude und ähnliche Vorhaben in der Stadt von Bedeutung sein.
2: Also klassische Flächen ist ja, haben wir hier nebenan auch nochmal so Turnhallen, die wir ja in ihrer Bauweise überall in dem Gebiet der neuen Länder immer wieder entdecken. Da sollte es eigentlich möglich sein, die dort standardmäßig irgendwie draufzubauen. Ich glaube, da haben wir auch mit der Farbe und der Einfärbung überhaupt nicht das Problem. Wir werden weitergehen neben Schulen und da haben wir schon Projekte, auch mit den Stadtwerken werden wir überlegen. Wir haben ja noch weitere öffentliche Gebäude, vielleicht bei Feuerwehren etc. Da muss man dann gucken. Wir sollten aber auch keine Angst haben vor historischen Gebäuden. Wir haben jetzt hier die Exerzierhalle, die hat schwarze Dachpappe als Dachhaut. Gut, also da Da könnte man mal überlegen, ob man da vielleicht auch dass man gemeinsam mit dem Denkmalschutz überlegt. Ich will ganz ehrlich sein, ich glaube, beim historischen Rathaus werden wir uns einig sein, dass wir das dann nicht machen können und nicht so ohne weiteres umsetzen können. Mal gucken, wo die Entwicklung hingeht. Ich glaube, irgendwann wird es soweit sein, dass wir die Dachsteine dann kaum noch von so klassischen, derzeit üblichen Photovoltaikanlagen unterscheiden.
1: Die neue Anlage besteht aus 120 Voltaikmodulen auf einer Fläche von rund 239 Quadratmetern. Mit einer Leistung von etwa 48 Kilowatt Peak sollen jährlich rund 41.500 Kilowattstunden Strom erzeugt werden. Der Solarstrom wird direkt in den Verwaltungsgebäuden genutzt. Auch optisch wurde auf die Anforderungen des Denkmalschutzes geachtet. Die Module wurden farblich an das Dach angepasst.
3: Wir als Stadtwerke haben hier 79.000 Euro investiert für eine Anlage in der Größenordnung von 48 kW Peak, so nennen wir das. Die verteilen sich auf 120 PV-Module mit einer Gesamtfläche von 240 Quadratmetern. Die Gesamtenergieerzeugung, je nach Sonneneinstrahlung natürlich, rechnen wir mit ca. 41.000 Kilowattstunden pro Jahr. Das spricht ungefähr der Menge von 13 Einfamilienhäusern. Die technische Anlage ist so ausgeführt, dass dieser erzeugte Strom ausschließlich in dem Gebäude für die Liegenschaft hier am Standort des Rathausgeländes zur Verfügung gestellt wird. Das ist insofern ein wichtiges Momentum. Es wird also nicht ins öffentliche Netz eingespeist, sondern hier in der Liegenschaft und spart damit auch die Fremdstrombezugskosten für die Liegenschaft selbst. Wir haben dort einen Pachtvertrag mit der Stadt Wittenberg, die auch unsere Hauptgesellschafterin ist von den Stadtwerken. Und von daher ist das ein gutes Miteinander, zumal auch hier das Denkmalamt in einem innerstädtischen Bereich in einer sogenannten Erhaltungs- und Gestaltungssatzung agieren musste und die Unterstützung dort mit 13.800 Euro zur Verfügung gestellt hat. Ja, und die Besonderheit ist tatsächlich die Farbgebung. Sieht man nicht so oft oder noch nicht so oft, dass sich hier diese Dachmodule farblich der Ziegel ein Stück weit angleichen, ne? Je nach Sonneneinstrahlung und Verschattung durch Wolken. Aber der Grundton ist entsprechend der Vorauswahl auch so, wie die Ziegel in ihrer Farbgebung sich darstellen.
1: Für die Stadtwerke ist die Anlage ein weiterer Schritt beim Ausbau erneuerbarer Energien in Wittenberg. Gleichzeitig soll das Projekt zeigen, dass sich auch historische Gebäude in eine moderne und nachhaltige Energieversorgung einbinden lassen.
0: Sachsen-Anhalt startet eine Investitionsoffensive zur Modernisierung und Sanierung von Kindertageseinrichtungen. Zwischen 2027 und 2029 stehen dafür 39,2 Millionen Euro zur Verfügung. Die Mittel stammen aus dem Sondervermögen Infrastruktur und Klimaneutralität des Bundes und können bis Ende 2032 ausgegeben werden. Das Kabinett hat einer entsprechenden Verwaltungsvereinbarung mit dem Bund zugestimmt. Damit hat Sachsen-Anhalt den Weg freigemacht, dass die Vereinbarung geschlossen werden kann. Sobald alle Länder zugestimmt haben, wird die Vereinbarung auch in Kraft treten. Spannende Rennen, starke Teams und beste Stimmung am Wasser. Der Kutterruderpokal hat die Saale erneut in eine Wettkampfstrecke verwandelt. Zahlreiche Mannschaften gingen an den Start und sorgten für einen abwechslungsreichen Sporttag in Bernburg.
4: Am 13. Juni wurde die Saale in Bernburg wieder zur Wettkampfstrecke. Der Bernburger Maritimclub richtete den traditionellen Kutterruderpokal sowie den 13. Saale-Pokal aus und begrüßte zahlreiche Teams zu spannenden Rennen auf dem Wasser. Gestartet wurde in den Wertungsklassen Frauen, Männer und Mixed. Seit mehr als zwei Jahrzehnten zählt der Bernburger Kutterruderpokal zu den größten Veranstaltungen dieser Sportart in Deutschland und lockt Jahr für Jahr zahlreiche Mannschaften und Besucher an die Saale.
5: Also, wir haben hier heute das traditionelle Kutterrudern in Bernburg, und zwar das 27. Kutterrudern und gleichzeitig noch den 13. Saale-Pokal für die Profis. Das Amateurkutterrudern, wie es schon sagt, ist für die Amateure. Und dort sind 32 Mannschaften am Start. Bei den Profis über 2000 Meter mit zwei Wänden sind es 8 Mannschaften.
4: Neben den sportlichen Wettkämpfen sorgte auch die besondere Atmosphäre am Wasser, die Verpflegung vor Ort und viele Zuschauer für einen gelungenen Veranstaltungstag. Von der Bratwurst bis zum Fischbrötchen oder vom Sandkasten bis zum Schießstand war alles vorhanden.
5: Wir rechnen eigentlich damit so 1.000 bis 2.000 Zuschauer zur gleichen Zeit. Das heißt, über den Tag hinaus sind da schon ein paar tausend Leute, die hier über den Platz laufen oder hier mitmachen, mit der Familie da sind. Wir haben ein Portfolio von Hüpfburg, Kinderschminken, Tattoos, die für unsere Kinder einen Schießstand, für die Erwachsenen und bieten noch verschiedene Spezialitäten aus Bernburg an. Bratwurst, und zwar Thüringer, und andere Sachen, Fischbrötchen, Steaks und dergleichen, Tomatensauce mit Nudeln. Und so dass eigentlich hier eine Rundum-Gastroversorgung durch unseren Verein gewährleistet ist und der Tag an sich in die Nacht übergehen kann zu unserer berühmten Seesportparty.
4: Die Pokale werden aber nicht komplett allein finanziert. Hier helfen verschiedenste Firmen, um das Event komplett unabhängig von Fördermitteln zu machen. Sei es im finanziellen oder im materiellen Aspekten.
5: Wir haben wirklich eine Reihe von Sponsoren, die es unterstützen. In der Hauptsache erstmal als Namensgeber sind es die Stadtwerke Bernburg GmbH, die uns hier mit einem vernünftigen Betrag unterstützt finanziell, sodass wir das hier alles stemmen können. Und weiterhin sind aber weitere Sponsoren, also zusätzlich sind weitere Sponsoren, wie zum Beispiel Firma Kuhlmann, Firma Solvay, ich gucke jetzt mal einfach in die Runde, McDonald's gibt was dazu, der ASB unterstützt uns, Firma Schwenk, so die Schraubenbude und dergleichen. Also es sind ein Portfolio von verschiedensten Firmen, die in etwas weniger und etwas mehr uns unterstützen, finanziell wie aber auch materiell, um diesen großen Pokal wirklich ohne Fördermittel und komplett frei für irgendwelche öffentliche Hand zu finanzieren und auch eigentlich stattfinden zu lassen.
4: Beim Kutterrudern kommt es nicht nur auf Kraft und Ausdauer an. 10 Ruderinnen und Ruderer müssen ein rund 1 Tonnen schweres Boot möglichst schnell und vor allem perfekt abgestimmt über mehrere hundert oder manchmal 1000 Meter lange Wettkampfstrecken bewegen. Teamgeist, Rhythmus und eine gute Koordination sind dabei entscheidend. Das zusammen mit der engen Verbundenheit zog auch Marian Haft in den Seesport hinein.
5: Ich bin hier vor über 40 Jahren zum Seesport gekommen damals und eigentlich ist es ein Sport für Verrückte. 10 Frauen, 10 Männer, eine Mixmannschaft mit 5 Männern, 5 Frauen. Man fährt bis zu 5 Kilometer in einem 1 Tonnen schweren Boot, einem Kutter, nebeneinander. Jeder hat also einen eigenen Riemen, wie auf der Galeere. Und eigentlich musst du ein bisschen verrückt sein, um diesen Sport auszuüben. Aber du fühlst dich wirklich super, wenn du nach 5 Kilometern aus einem Kutter steigst, mit deinem Riemen auf der Schulter und sagst, ich habe es geschafft und habe echt was geleistet. Und wenn möglich, bin ich noch Erster geworden. Das ist genial und es gibt eine Szene von 3.000, 4.000 Leuten in Deutschland, mehr sind es nicht. Und die halten eigentlich super zusammen und feiern sich gegenseitig, egal ob Niederlage oder Sieg. Wir sind einfach eine Familie und das ist der Seesport.
0: Die Stadtbibliothek Bitterfeld-Wolfen startet am 29. Juni den beliebten Sommer-Leseclub. Bis zum 14. August findet die diesjährige Aktion für alle Grundschulkinder statt. Die Teilnahme ist kostenfrei und soll die Lesekompetenz spielerisch fördern und in der schulfreien Zeit einen kreativen Zugang zur Literatur ermöglichen. Für jedes gelesene Buch erhält das Kind einen Stempel auf

0: der Stempelkarte. Wer fleißig liest, hat am Ende die Möglichkeit auf tolle Gewinne. Am 21. August nämlich findet eine große Abschlussaktion mit Bekanntgabe der Gewinner statt. Mit dieser Meldung sind wir am Ende unserer heutigen RBB Aktuellausgabe, schauen jetzt noch auf das Wetter und auf die Meldungen aus Dessau-Roßlau. Wir sehen uns dann am Freitag ab 18 Uhr an gleicher Stelle wieder. Bis dahin machen Sie es gut und auf Wiedersehen.
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3: 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Morgen erwarten uns sommerliche Temperaturen mit bis zu 35 Grad. Die Sonne scheint rund 16 Stunden lang und sorgt für einen heißen Tag. Dazu weht kaum eine abkühlende Brise. Auch in den folgenden Tagen bleibt das Wetter hochsommerlich. Die Temperaturen steigen weiter an und können am Wochenende bis zu 41 Grad erreichen. Somit sollte man in den kommenden Tagen ausreichend Wasser trinken und den Sonnenschutz nicht vergessen.

0: Der Mädchenchor des Landesgymnasiums für Musik aus Wernigerode war nur einer von zahlreichen Chören, die vom 19. bis zum 21. Juni bei den Landeschortagen die Dessau-Roßlauer Innenstadt in eine musikalische Oase verwandelten. Gesangsgruppen aus ganz Sachsen-Anhalt versammelten sich in der Muldestadt. Organisiert wurde das Event vom Landesmusikrat Sachsen-Anhalt und von der Stadt. Nachdem die Chortage am Freitag mit dem Junior-Chorfest starteten, stand am Samstag das Landeschorfest auf dem Plan. Hierbei gab es zahlreiche Auftritte von Chören auf dem Marktplatz und in der Marienkirche zu hören.
1: Also die Chöre sind, glaube ich, guter Stimmung. Wie das angenommen wird, also wir hatten das Gefühl vorhin, als geregnet hat, war mehr Publikum hier auf dem Marktplatz. Ist leider auch sehr warm und sonnig. Aber ich denke, das kommt gut an. In der Marienkirche, da ist, glaube ich, sehr gut besucht. Kann man auch ein bisschen gekühlt sitzen. Also jetzt am Nachmittag werden nochmal Auftritte stattfinden hier auf der Bühne und in der Marienkirche. 18 Uhr ist nochmal genau der Höhepunkt. Da gibt es einmal noch die Auftritte von den Chören, die noch da sind. Das sind 8 Chöre. Jeder singt nochmal 2 Titel. Und es wird dann eine Publikumsabstimmung geben. Sozusagen für die 3 besten Chöre gibt es ein kleines Preisgeld. Und es gibt einen Überraschungsgast, der mit den Chören und auch Besuchern zusammen singen wird. Es werden Boomwacker verteilt, sodass da auch rhythmisch aktiv mitgemacht werden kann.
0: Der Überraschungsgast beim Festkonzert war niemand Geringeres als Schauspieler und Musiker Axel Prahl. Zusammen mit dem Popchor Dessau spielte der Tatortstar sein Lied »Heute fange ich an«. Und auch das Publikum war eingeladen mitzusingen und gleichzeitig mit bunten Kunststoffröhren, den sogenannten Boomwackers, eine ganz besondere akustische Kulisse zu erzeugen.

0: Ein wirklich toller gemeinschaftlicher Moment auf dem Marktplatz, der auch Prahl selber ziemlich berührte. Die Kraft des gemeinsamen Musizierens stand beim Landeschorfest über allem. Für die Chöre sind Veranstaltungen wie diese ganz wichtig.
1: Chorsingen verbindet. Man sagt auch, Musik singen ist gesund. Genau, das ist, und wir bieten hier praktisch eine Plattform, dass die Chöre sich treffen können, austauschen können, voneinander lernen können. Es gibt ja auch heute, gab es auch die Möglichkeit, dass sich 4 Chöre haben den Wunsch geäußert, sich beraten zu lassen von dem Chorleiter vom Rundfunk Jugendchor Wernigerode. Die erfahren dann praktisch bekommen dann ein bisschen Feedback für ihre Arbeit. Genau, und das andere ist, man hört anderen zu, hat Programmanregungen dann, die man bekommt, ja.
0: Unter den 8 Chören, die beim Festkonzert auftraten, wurden per Publikumsabstimmung die Besten noch einmal etwas hervorgehoben und ausgezeichnet. Den 3. Platz erreichte der Mädchenchor des Landesgymnasiums für Musik aus Wernigerode. Auf Platz 2 sang sich der Jugendchor des Anhaltischen Theaters Dessau, während der Kinderchor des Anhaltischen Theaters den Publikumspreis gewann. Am Sonntag stand dann noch der Landeschorwettbewerb an. Einen ausführlichen Beitrag dazu gibt es in einer unserer nächsten Sendungen. Hier noch abschließend der Popchor Dessau mit Ich schenk dir die Welt von den Prinzen.

0: Nach langem Hinfiebern war es endlich soweit. Am 19. Juni fand das große Anhalt-Meeting im Paul-Greifzu-Stadion statt. Zahlreiche Zuschauer strömten ins Stadion. Sie kamen jedoch nicht nur wegen der Spitzenathleten. Bereits ab 16 Uhr sorgte das Jugendvorprogramm für Begeisterung auf den Rängen. Für die Nachwuchssportler bot sich dabei die Gelegenheit, sich mit anderen zu messen und vor großem Publikum anzutreten.
1: Es ist immer wieder ein Highlight für unsere jungen Athleten. Die dürfen mal vor einer Bühne sich präsentieren. Da spielt auch immer mal eine Aufregung eine Rolle. Aber die machen das wirklich gut und oftmals gibt es auch persönliche Bestleistungen. Auch die haben wir heute wieder erreicht. In verschiedenen Disziplinen. Wir hatten Mittelstreckenläufer dabei und wir hatten auch einige Weitspringer dabei. Zum einen pusht die wirklich das Thema, dass hier halt ein bisschen Zuschauer da sind. Und zum anderen halt irgendwie schon die Vorschau. Da kommen gleich unsere Vorbilder, die Stars. Da wollen wir auch mal hin und das reizt sie schon noch mal extra.
0: Ein besonderes Highlight des Nachwuchsprogramms war auch in diesem Jahr das Finale von Anhalt sucht den Supersprinter. Nach einer Qualifikationsphase mit über 1000 teilnehmenden Kindern aus Dessau-Roßlau traten die schnellsten Nachwuchstalente im Paul-Greifzu-Stadion gegeneinander an. Ausrichter der Nachwuchswettkämpfe war der erste LAC Dessau.
1: Wir sind komplett mit bestimmt einer Mannstärke von 30, 40 Leuten hier in der Organisation mit beteiligt, im Korbkommando, beim Aufbau, in der Athletenbetreuung zum Teil auch und überall.
0: Doch nicht nur organisatorisch war der Verein erfolgreich. Auch sportlich konnte der erste LAC Dessau überzeugen. Insgesamt sammelten die Athleten 9 Gold, 5 Silber und 7 Bronzemedaillen. Auch Nico Levenhagen konnte für den ersten LAC Dessau überzeugen.
2: Ich war 17 Uhr beim Speerwerfen mit dabei, in der U16. Ich habe 4 Meter PB geworfen, habe mich auf 53,36 Meter, glaube ich, gesteigert. War super.
0: Für die jungen Talente hat ein Wettkampf auf dieser Bühne eine besondere Bedeutung. Sie können wertvolle Erfahrungen sammeln und sich mit den besten Nachwuchsathleten des Landes messen.
2: Das ist ganz anders als bei anderen Wettkämpfen. Es sind viel mehr Leute da. Man

0: fühlt sich auch ein bisschen mehr unter Druck gesetzt, aber nicht im schlechten Sinne eigentlich gemeint. Ist schon cool.
1: Ab 18 Uhr ging es mit dem Spitzensport auf höchstem Niveau weiter. Und die jungen Athleten konnten ihre großen Vorbilder live erleben. Eines Tages werden bestimmt auch einige der Nachwuchssportler auf dieser großen Bühne zu sehen sein. Am Bauhaus lernten zahlreiche bekannte Künstler. Einer von ihnen war der 1905 geborene Fritz Winter, der als einer der bedeutendsten abstrakten Künstler Deutschlands gilt und ab 1927 an der Dessauer Kunstschule tätig war. Verschiedene Ausstellungen gab es über ihn bereits in der Stadt. Nun hat die Anhaltische Gemäldegalerie zusammen mit dem Anhaltischen Kunstverein den Bauhausmaler aus gegebenem Anlass erneut ins Visier genommen.
2: Mit unserer Fritz-Winter-Ausstellung passen wir uns ja ganz bewusst in das Bauhaus-Jubiläum ein, weil eben Fritz Winter ein Maler ist, der am Bauhaus einerseits ausgebildet wurde und andererseits diese Zeit am Bauhaus für seine spätere Karriere auch sehr wichtig gewesen ist. Das heißt, man ihn immer auch als eine Art von Bauhausmaler wahrgenommen hat, deshalb auch dieser Titel Fritz Winter Bauhausmaler, man ihn sozusagen wirklich damit etikettiert hat, ihn immer auch als Schüler von Paul Klee und Wassily Kandinsky gesehen hat. Interessant ist es, dass er aus relativ einfachen Verhältnissen kommend, also aus einer Bergarbeiterfamilie, dann doch auch einen starken Willen hatte, auch eine große Liebe für die Kunst hatte und dann auch relativ schnell den Weg zum Bauhaus, also eine moderne Kunstschule gefunden hat und selbst auch immer wieder bis zu seinem Lebensende nie aufgehört hat zu experimentieren, sich selbst auszuprobieren und mit einem großen, moralischen Impetus dabei auch, dass er auch sehr unbedingt an seiner Kunst gearbeitet hat und ein sehr vielfältiges Werk hinterlassen hat und damit auch zeigt, wie vielfältig gegenstandslose, also abstrakte Kunst auch sein kann.
1: Seit dem 19. Juni ist die Sonderausstellung Fritz Winter, Bauhausmaler in der Orangerie im Georgium geöffnet. In ihr wird nicht das komplette Lebenswerk Winters beleuchtet, sondern man hat sich auf einen bestimmten Zeitabschnitt fokussiert.
2: Unser Fokus liegt wirklich auf diesem Etikett Bauhausmaler. Es passt auch sehr gut, dass zwei Gemälde, die sich bei uns in der Anhaltischen Gemäldegalerie befinden, sozusagen wie eine Art Angelpunkte dieser Karriere gesehen werden können, beziehungsweise dieser Geschichte des Malers als Bauhausmaler. Das eine ist ein sehr frühes Gemälde von 1928, das er tatsächlich am Bauhaus gemalt hat und das damals schon von der Anhaltischen Gemäldegalerie angekauft wurde. Und das andere ist ein späteres Gemälde von 1952, als er in der Nachkriegszeit zu einem gefeierten Maler aufgestiegen ist, zu einem der wichtigsten abstrakten Künstler in Deutschland überhaupt.
1: Für die Anhaltische Gemäldegalerie war die Umsetzung der Sonderausstellung nur durch die gemeinsame Arbeit mit dem Anhaltischen Kunstverein möglich. Beide Akteure sind sozusagen auch historisch gesehen genau die richtigen, um solch eine Ausstellung auf die Beine zu stellen.
2: Es ist eigentlich sehr passend, eine Ausstellung über Fritz Winter in dieser Partnerschaft zwischen der Gemäldegalerie und dem Kunstverein durchzuführen, weil diese beiden Institutionen in der Zeit von Fritz Winter in Dessau auch schon zusammengearbeitet haben. Das heißt, die Ausstellungen des Anhaltischen Kunstvereins fanden ab 1927 regelmäßig im Gebäude der Anhaltischen Gemäldegalerie statt. Das war ganz praktisch insofern, dass der Direktor der Gemäldegalerie, Ludwig Grote, gleichzeitig der Vorsitzende des Kunstvereins gewesen ist. Das heißt, der Maler ist mit diesen beiden Institutionen traditionell schon stark verbunden und es war natürlich sehr schön, ihn in diesem Jahr, was gleichzeitig auch sein 50. Todesjahr ist, also er ist 1976 gestorben, dann diese Hommage zu bringen von diesen beiden Einrichtungen, von der Gemäldegalerie, vom Kunstverein, die so stark mit diesem Künstler verbunden sind.
1: Eine Kooperation mit dem Fritz-Winter-Haus Aalen machte die Sonderausstellung möglich. Zudem freut man sich sehr über eine Förderung durch die Hauslage-Stiftung Frankfurt am Main sowie die Ernst-Siemens-Kunststiftung. Geöffnet ist die Ausstellung nun noch bis zum 9. August immer täglich von 12 bis 17 Uhr. Nur dienstags ist sie geschlossen.

0: Hallo und herzlich willkommen an diesem Donnerstag zu den RBB aktuellen Nachrichten. Am Mittwoch bereits begannen im Salzlandkreis Straßenbauarbeiten. Das Land Sachsen-Anhalt investiert rund 1,5 Millionen Euro aus dem Sondervermögen Infrastruktur in die umfassende Fahrbahnerneuerung der Landesstraße 149 zwischen Bebitz und Besenlaublingen. Auf dem knapp 4 Kilometer langen Abschnitt werden die alten Asphaltschichten rund 18 Zentimeter tief abgefräst und anschließend in gleicher Stärke neu eingebaut. Darüber hinaus ist vorgesehen, Teile der Beschilderung zu ersetzen und die Straße ganz zum Schluss neu zu markieren. Die Baumaßnahme wurde bewusst weitestgehend in die Sommerferien gelegt, um die Beeinträchtigungen für den Schulbus, aber auch den Berufsverkehr infolge der unvermeidlichen Vollsperrung so gering wie möglich zu halten. Die Umleitung ist über Könnern ausgeschildert. In Wittenberg zeigt ein neues Projekt, wie sich Klimaschutz und Denkmalschutz miteinander verbinden lassen. Auf dem Dach des denkmalgeschützten K-Gebäudes produziert seit kurzem eine Photovoltaikanlage Strom für die Stadtverwaltung. Wie das trotz hoher Auflagen möglich wurde und welche Bedeutung das Vorhaben für die Stadt hat, zeigt der folgende Beitrag.
1: Auf dem Dach des denkmalgeschützten K-Gebäudes in Wittenberg produziert jetzt eine neue Photovoltaikanlage Strom für die Stadtverwaltung. Errichtet wurde sie von den Stadtwerken, die dafür die Dachfläche des Gebäudes gebachtet haben. Das Besondere dabei, trotz Denkmalschutz konnte die Anlage umgesetzt werden, ohne die historische Substanz des Gebäudes zu beeinträchtigen. Bis die Anlage ans Netz gehen konnte, mussten jedoch einige Voraussetzungen erfüllt und verschiedene Interessen miteinander vereinbart werden.
2: Also wir haben hier extra mit Absicht als Stadt in Partnerschaft mit den Stadtwerken auch ein historisches Gebäude gewählt, was unter Denkmalschutz steht. Das ist natürlich nicht der Standard sowas, aber weil wir uns in der historischen Wallanlage befinden, haben wir auch gesagt, okay, wir gehen genau dieses Projekt jetzt mal direkt an, weil wir keine klassischen schwarzen Photovoltaikplatten drauf haben, sondern die sind eingefärbt und sollen sehr nah an der Dachhaut sein, an der Einfärbung. Ich glaube, das ist erstmal ist ein öffentliches Gebäude. Es dient der Eigenstromversorgung, sodass wir auch die Kosten für den öffentlichen Haushalt wieder nach unten fahren. Wir haben das verpachtet mit einem sehr, sehr zuverlässigen Partner, mit unseren Stadtwerken. Und wir wollen natürlich auch damit so ein bisschen demonstrieren in einem historischen Flächendenkmal, was geht.

0: Gebäude und ähnliche Vorhaben in der Stadt von Bedeutung sein.
1: Also klassische Flächen ist ja, haben wir hier nebenan auch nochmal so Turnhallen, die wir ja in ihrer Bauweise überall in dem Gebiet der neuen Länder immer wieder entdecken. Da sollte es eigentlich möglich sein, die dort standardmäßig irgendwie draufzubauen. Ich glaube, da haben wir auch mit der Farbe und der Einfärbung überhaupt nicht das Problem. Wir werden weitergehen neben Schulen und da haben wir schon Projekte, auch mit den Stadtwerken werden wir überlegen. Wir haben ja noch weitere öffentliche Gebäude, vielleicht bei Feuerwehren etc. Da muss man dann gucken. Wir sollten aber auch keine Angst haben vor historischen Gebäuden. Wir haben jetzt hier die Exerzierhalle, die hat schwarze Dachpappe als Dachhaut. Gut, also da könnte man mal überlegen, ob man da vielleicht auch dementsprechend, dass man gemeinsam mit dem Denkmalschutz überlegt. Ich will ganz ehrlich sein, ich glaube, beim historischen Rathaus werden wir uns einig sein, dass wir das da nicht machen können und nicht so ohne weiteres umsetzen können. Mal gucken, wo die Entwicklung hingeht. Ich glaube, irgendwann wird es soweit sein, dass wir die Dachsteine dann kaum noch von so klassischen derzeit üblichen Photovoltaikanlagen unterscheiden.
0: Die neue Anlage besteht aus 120 Voltaikmodulen auf einer Fläche von rund 239 Quadratmetern. Mit einer Leistung von etwa 48 Kilowatt Peak sollen jährlich rund 41.500 Kilowattstunden Strom erzeugt werden. Der Solarstrom wird direkt in den Verwaltungsgebäuden genutzt. Auch optisch wurde auf die Anforderungen des Denkmalschutzes geachtet. Die Module wurden farblich an das Dach angepasst.
2: Wir als Stadtwerke haben hier 79.000 Euro investiert für eine Anlage in der Größenordnung von 48 kW Peak, so nennen wir das. Die verteilen sich auf 120 PV-Module mit einer Gesamtfläche von 240 Quadratmetern. Die Gesamtenergieerzeugung, je nach Sonneneinstrahlung natürlich, rechnen wir mit ca. 41.000 Kilowattstunden pro Jahr. Das spricht ungefähr der Menge von 13 Einfamilienhäusern. Die technische Anlage ist so ausgeführt, dass dieser erzeugte Strom ausschließlich in dem Gebäude für die Liegenschaft hier am Standort des Rathausgeländes zur Verfügung gestellt wird. Das ist insofern ein wichtiges Momentum. Es wird also nicht ins öffentliche Netz eingespeist, sondern hier in der Liegenschaft und spart damit auch die Fremdstrombezugskosten für die Liegenschaft selbst. Wir haben dort einen Pachtvertrag mit der Stadt Wittenberg, die auch unsere Hauptgesellschafterin ist von den Stadtwerken. Und von daher ist das ein gutes Miteinander, zumal auch hier das Denkmalamt in einem innerstädtischen Bereich in einer sogenannten Erhaltungs- und Gestaltungssatzung agieren musste und die Unterstützung dort mit 13.800 Euro zur Verfügung gestellt hat. Ja, und die Besonderheit ist tatsächlich die Farbgebung. Sieht man nicht so oft oder noch nicht so oft, dass sich hier diese Dachmodule farblich der Ziegel ein Stück weit angleichen, ne? Je nach Sonneneinstrahlung und Verschattung durch Wolken. Aber der Grundton ist entsprechend der Vorauswahl auch so, wie die Ziegel in ihrer Farbgebung sich darstellen.
0: Für die Stadtwerke ist die Anlage ein weiterer Schritt beim Ausbau erneuerbarer Energien in Wittenberg. Gleichzeitig soll das Projekt zeigen, dass sich auch historische Gebäude in eine moderne und nachhaltige Energieversorgung einbinden lassen.
3: Sachsen-Anhalt startet eine Investitionsoffensive zur Modernisierung und Sanierung von Kindertageseinrichtungen. Zwischen 2027 und 2029 stehen dafür 39,2 Millionen Euro zur Verfügung. Die Mittel stammen aus dem Sondervermögen Infrastruktur und Klimaneutralität des Bundes und können bis Ende 2032 ausgegeben werden. Das Kabinett hat einer entsprechenden Verwaltungsvereinbarung mit dem Bund zugestimmt. Damit hat Sachsen-Anhalt den Weg freigemacht, dass die Vereinbarung geschlossen werden kann. Sobald alle Länder zugestimmt haben, wird die Vereinbarung auch in Kraft treten. Spannende Rennen, starke Teams und beste Stimmung am Wasser. Der Kutterruderpokal hat die Saale erneut in eine Wettkampfstrecke verwandelt. Zahlreiche Mannschaften gingen an den Start und sorgten für einen abwechslungsreichen Sporttag in Bernburg.
4: Am 13. Juni wurde die Saale in Bernburg wieder zur Wettkampfstrecke. Der Bernburger Maritimclub richtete den traditionellen Kutterruderpokal sowie den 13. Saale-Pokal aus und begrüßte zahlreiche Teams zu spannenden Rennen auf dem Wasser. Gestartet wurde in den Wertungsklassen.

0: Frauen, Männer und Mixed. Seit mehr als 2 Jahrzehnten zählt der Bernburger Kutterruderpokal zu den größten Veranstaltungen dieser Sportart in Deutschland und lockt Jahr für Jahr zahlreiche Mannschaften und Besucher an die Saale.
1: Also, wir haben hier heute das traditionelle Kutterrudern in Bernburg, und zwar das 27. Kutterrudern und gleichzeitig noch den 13. Saale-Pokal für die Profis. Das Amateurkutterrudern, wie es schon sagt, ist für die Amateure. Und dort sind 32 Mannschaften am Start. Bei den Profis über 2000 Meter mit 2 Wänden sind es 8 Mannschaften.
0: Neben den sportlichen Wettkämpfen sorgte auch die besondere Atmosphäre am Wasser, die Verpflegung vor Ort und viele Zuschauer für einen gelungenen Veranstaltungstag. Von der Bratwurst bis zum Fischbrötchen oder vom Sandkasten bis zum Schießstand war alles vorhanden.
1: Wir rechnen eigentlich damit so 1000 bis 2000 Zuschauer zur gleichen Zeit. Das heißt, über den Tag hinaus sind da schon ein paar tausend Leute, die hier über den Platz laufen oder hier mitmachen, mit der Familie da sind. Wir haben ein Portfolio von Hüpfburg, Kinderschminken, Tattoos, die für unsere Kinder einen Schießstand, für die Erwachsenen, und bieten noch verschiedene Spezialitäten aus Bernburg an. Bratwurst, und zwar Thüringer, und andere Sachen, Fischbrötchen, Steaks und dergleichen, Tomatensauce mit Nudeln. Und so, dass eigentlich hier eine Rundum-Gastroversorgung durch unseren Verein gewährleistet ist und der Tag an sich in die Nacht übergehen kann zu unserer berühmten Seesportparty.
0: Die Pokale werden aber nicht komplett allein finanziert. Hier helfen verschiedenste Firmen, um das Event komplett unabhängig von Fördermitteln zu machen. Sei es im finanziellen oder im materiellen Aspekten.
1: Wir haben wirklich eine Reihe von Sponsoren, die es unterstützen. In der Hauptsache erstmal als Namensgeber sind es die Stadtwerke Bernburg GmbH, die uns hier mit einem vernünftigen Betrag unterstützt finanziell, sodass wir das hier alles stemmen können. Und weiterhin sind aber weitere Sponsoren, also zusätzlich weitere Sponsoren, wie zum Beispiel Firma Kuhlmann, Firma Solvay. Ich gucke jetzt mal einfach in die Runde. McDonald's gibt was dazu. Der ASB unterstützt uns. Firma Schwenk. So, die Schraubenbude und dergleichen. Also es sind ein Portfolio von verschiedensten Firmen, die in etwas weniger und etwas mehr uns unterstützen, finanziell wie aber auch materiell, um diesen großen Pokal wirklich ohne Fördermittel und komplett frei für irgendwelche öffentliche Hand zu finanzieren und auch eigentlich stattfinden zu lassen.
0: Beim Kutterrudern kommt es nicht nur auf Kraft und Ausdauer an. 10 Ruderinnen und Ruderer müssen ein rund 1 Tonnen schweres Boot möglichst schnell und vor allem perfekt abgestimmt über mehrere hundert oder manchmal 1000 Meter lange Wettkampfstrecken bewegen. Teamgeist, Rhythmus und eine gute Koordination sind dabei entscheidend. Das zusammen mit der engen Verbundenheit zog auch Marian Haft in den Seesport hinein.
1: Ich bin hier vor über 40 Jahren zum Seesport gekommen damals und eigentlich ist es ein Sport für Verrückte. 10 Frauen, 10 Männer, 10, eine Mixmannschaft mit 5 Männern, 5 Frauen. Man fährt bis zu 5 Kilometer in einem 1 Tonnen schweren Boot, einem Kutter, nebeneinander. Jeder hat also einen eigenen Riemen, wie auf der Galeere. Und eigentlich musst du ein bisschen verrückt sein, um diesen Sport auszuüben. Aber du fühlst dich wirklich super, wenn du nach 5 Kilometern aus einem Kutter steigst, mit deinem Riemen auf der Schulter und sagst, ich habe es geschafft und habe echt was geleistet. Und wenn möglich, bin ich noch Erster geworden. Das ist genial und es gibt eine Szene von 3.000, 4.000 Leuten in Deutschland, mehr sind es nicht. Und die halten eigentlich super zusammen und feiern sich gegenseitig, egal ob Niederlage oder Sieg. Wir sind einfach eine Familie und das ist der Seesport.
2: Die Stadtbibliothek Bitterfeld-Wolfen startet am 29. Juni den beliebten Sommer-Leseclub. Bis zum 14. August findet die diesjährige Aktion für alle Grundschulkinder statt. Die Teilnahme ist kostenfrei und soll die Lesekompetenz spielerisch fördern und in der schulfreien Zeit einen kreativen Zugang zur Literatur ermöglichen. Für jedes gelesene Buch erhält das Kind einen Stempel auf der Stempelkarte. Wer fleißig liest, hat am Ende die Möglichkeit auf tolle Gewinne. Am 21. August nämlich findet eine große Abschlussaktion mit Bekanntgabe der Gewinner statt. Mit dieser Meldung sind wir am Ende unserer heutigen RBB Aktuellausgabe, schauen jetzt noch auf das Wetter und auf die Meldungen aus Dessau-Roßlau. Wir sehen uns dann am Freitag ab 18 Uhr an gleicher Stelle wieder. Bis dahin machen Sie es gut und auf Wiedersehen.
3: Und?

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2: 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Morgen erwarten uns sommerliche Temperaturen mit bis zu 35 Grad. Die Sonne scheint rund 16 Stunden lang und sorgt für einen heißen Tag. Dazu weht kaum eine abkühlende Brise. Auch in den folgenden Tagen bleibt das Wetter hochsommerlich. Die Temperaturen steigen weiter an und können am Wochenende bis zu 41 Grad erreichen. Somit sollte man in den kommenden Tagen ausreichend Wasser trinken und den Sonnenschutz nicht vergessen.

0: Der Mädchenchor des Landesgymnasiums für Musik aus Wernigerode war nur einer von zahlreichen Chören, die vom 19. bis zum 21. Juni bei den Landeschortagen die Dessau-Roßlauer Innenstadt in eine musikalische Oase verwandelten. Gesangsgruppen aus ganz Sachsen-Anhalt versammelten sich in der Muldestadt. Organisiert wurde das Event vom Landesmusikrat Sachsen-Anhalt und von der Stadt. Nachdem die Chortage am Freitag mit dem Junior-Chorfest starteten, stand am Samstag das Landeschorfest auf dem Plan. Hierbei gab es zahlreiche Auftritte von Chören auf dem Marktplatz und in der Marienkirche zu hören.
1: Also die Chöre sind, glaube ich, guter Stimmung. Wie das angenommen wird, also wir hatten das Gefühl, vorhin, als geregnet hat, war mehr Publikum hier auf dem Marktplatz. Ist leider auch sehr warm und sonnig. Aber ich denke, das kommt gut an. In der Marienkirche, da ist, glaube ich, sehr gut besucht. Kann man auch ein bisschen gekühlt sitzen. Also jetzt am Nachmittag werden nochmal Auftritte stattfinden hier auf der Bühne und in der Marienkirche. 18 Uhr ist nochmal genau der Höhepunkt. Da gibt es einmal noch die Auftritte von den Chören, die noch da sind. Das sind 8 Chöre. Jeder singt nochmal 2 Titel. Und es wird dann eine Publikumsabstimmung geben. Sozusagen für die 3 besten Chöre gibt es ein kleines Preisgeld. Und es gibt einen Überraschungsgast, der mit den Chören und auch Besuchern zusammen singen wird. Es werden Boomwacker verteilt, sodass da auch rhythmisch aktiv mitgemacht werden kann.
0: Der Überraschungsgast beim Festkonzert war niemand Geringeres als Schauspieler und Musiker Axel Prahl. Zusammen mit dem Popchor Dessau spielte der Tatortstar sein Lied »Heute fange ich an«. Und auch das Publikum war eingeladen mitzusingen und gleichzeitig mit bunten Kunststoffröhren, den sogenannten Boomwackers, eine ganz besondere akustische Kulisse zu erzeugen.

0: Die Kraft des gemeinsamen Musizierens stand beim Landeschorfest über allem. Für die Chöre sind Veranstaltungen wie diese ganz wichtig.
1: Chorsingen verbindet. Man sagt auch, Musik singen ist gesund. Genau, das ist, und wir bieten hier praktisch eine Plattform, dass die Chöre sich treffen können, austauschen können, voneinander lernen können. Es gibt ja auch heute, gab es auch die Möglichkeit, dass sich 4 Chöre haben den Wunsch geäußert, sich beraten zu lassen von dem Chorleiter vom Rundfunk Jugendchor Wernigerode. Die erfahren dann praktisch bekommen dann ein bisschen Feedback für ihre Arbeit. Genau, und das andere ist, man hört anderen zu, hat Programmanregungen dann, die man bekommt, ja.
0: Unter den 8 Chören, die beim Festkonzert auftraten, wurden per Publikumsabstimmung die Besten noch einmal etwas hervorgehoben und ausgezeichnet. Den 3. Platz erreichte der Mädchenchor des Landesgymnasiums für Musik aus Wernigerode. Auf Platz 2 sang sich der Jugendchor des Anhaltischen Theaters Dessau, während der Kinderchor des Anhaltischen Theaters den Publikumspreis gewann. Am Sonntag stand dann noch der Landeschorwettbewerb an. Einen ausführlichen Beitrag dazu gibt es in einer unserer nächsten Sendungen. Hier noch abschließend der Popchor Dessau mit Ich schenk dir die Welt von den Prinzen.

0: Nach langem Hinfiebern war es endlich soweit. Am 19. Juni fand das große Anhalt-Meeting im Paul-Greifzu-Stadion statt. Zahlreiche Zuschauer strömten ins Stadion. Sie kamen jedoch nicht nur wegen der Spitzenathleten. Bereits ab 16 Uhr sorgte das Jugendvorprogramm für Begeisterung auf den Rängen. Für die Nachwuchssportler bot sich dabei die Gelegenheit, sich mit anderen zu messen und vor großem Publikum anzutreten.
1: Es ist immer wieder ein Highlight für unseren jungen Athleten. Die dürfen mal vor einer Bühne sich präsentieren. Da spielt auch immer mal eine Aufregung eine Rolle. Aber die machen das wirklich gut und oftmals gibt es auch persönliche Bestleistungen. Auch die haben wir heute wieder erreicht. In verschiedenen Disziplinen. Wir hatten Mittelstreckenläufer dabei und wir hatten auch einige Weitspringer dabei. Zum einen pusht die wirklich das Thema, dass hier halt ein bisschen Zuschauer da sind. Und zum anderen halt irgendwie schon die Vorschau, da kommen gleich unsere Vorbilder, die Stars, da wollen wir auch mal hin. Und das reizt sie schon nochmal extra.
0: Ein besonderes Highlight des Nachwuchsprogramms war auch in diesem Jahr das Finale von Anhalt sucht den Supersprinter. Nach einer Qualifikationsphase mit über 1000 teilnehmenden Kindern aus Dessau-Roßlau traten die schnellsten Nachwuchstalente im Paul-Greifzu-Stadion gegeneinander an. Ausrichter der Nachwuchswettkämpfe war der erste LAC Dessau.
1: Wir sind komplett mit bestimmt einer Mannstärke von 30, 40 Leuten hier in der Organisation mit beteiligt, im Korbkommando, beim Aufbau, in der Athletenbetreuung zum Teil auch und überall.
0: Doch nicht nur organisatorisch war der Verein erfolgreich. Auch sportlich konnte der erste LAC Dessau überzeugen. Insgesamt sammelten die Athleten 9 Gold, 5 Silber und 7 Bronzemedaillen. Auch Nico Levenhagen konnte für den ersten LAC Dessau überzeugen.
2: Ich war 17 Uhr beim Speerwerfen mit dabei, in der U16. Ich habe 4 Meter PB geworfen, habe mich auf 53,36 Meter, glaube ich, gesteigert. War super.
0: Für die jungen Talente hat ein Wettkampf auf dieser Bühne eine besondere Bedeutung. Sie können wertvolle Erfahrungen sammeln und sich mit den besten Nachwuchsathleten des Landes messen.
2: Es ist ganz anders als bei anderen Wettkämpfen. Es sind viel mehr Leute da. Man fühlt sich auch ein bisschen mehr unter Druck gesetzt, aber nicht im schlechten Sinne eigentlich gemeint. Ist schon cool.
0: Ab 18 Uhr ging es mit dem Spitzensport auf höchstem Niveau weiter. Und die jungen Athleten konnten ihre großen Vorbilder live erleben. Eines Tages werden bestimmt auch einige der Nachwuchssportler auf dieser großen Bühne zu sehen sein. Am Bauhaus lernten zahlreiche bekannte Künstler. Einer von ihnen war der 1905 geborene Fritz Winter, der als

0: einer der bedeutendsten abstrakten Künstler Deutschlands gilt und ab 1927 an der Dessauer Kunstschule tätig war. Verschiedene Ausstellungen gab es über ihn bereits in der Stadt. Nun hat die Anhaltische Gemäldegalerie zusammen mit dem Anhaltischen Kunstverein den Bauhausmaler aus gegebenem Anlass erneut ins Visier genommen.
1: Mit unserer Fritz-Winter-Ausstellung passen wir uns ja ganz bewusst in das Bauhaus-Jubiläum ein, weil eben Fritz Winter ein Maler ist, der am Bauhaus einerseits ausgebildet wurde und andererseits diese Zeit am Bauhaus für seine spätere Karriere auch sehr wichtig gewesen ist. Das heißt, man ihn immer auch als eine Art von Bauhausmaler wahrgenommen hat, deshalb auch dieser Titel Fritz Winter Bauhausmaler, man ihn sozusagen wirklich damit etikettiert hat, ihn immer auch als Schüler von Paul Klee und Wassily Kandinsky gesehen hat. Interessant ist es, dass er aus relativ einfachen Verhältnissen kommend, also aus einer Bergarbeiterfamilie, dann doch auch einen starken Willen hatte, auch eine große Liebe für die Kunst hatte und dann auch relativ schnell den Weg zum Bauhaus, also eine moderne Kunstschule gefunden hat und selbst auch immer wieder bis zu seinem Lebensende nie aufgehört hat zu experimentieren, sich selbst auszuprobieren und mit einem großen, moralischen Impetus dabei auch, dass er auch sehr unbedingt an seiner Kunst gearbeitet hat und ein sehr vielfältiges Werk hinterlassen hat und damit auch zeigt, wie vielfältig gegenstandslose, also abstrakte Kunst auch sein kann.
0: Seit dem 19. Juni ist die Sonderausstellung Fritz Winter, Bauhausmaler in der Orangerie im Georgium geöffnet. In ihr wird nicht das komplette Lebenswerk Winters beleuchtet, sondern man hat sich auf einen bestimmten Zeitabschnitt fokussiert.
1: Unser Fokus liegt wirklich auf diesem Etikett Bauhausmaler. Es passt auch sehr gut, dass zwei Gemälde, die sich bei uns in der Anhaltischen Gemäldegalerie befinden, sozusagen wie eine Art Angelpunkte dieser Karriere gesehen werden können, beziehungsweise dieser Geschichte des Malers als Bauhausmaler. Das eine ist ein sehr frühes Gemälde von 1928, das er tatsächlich am Bauhaus gemalt hat und das damals schon von der Anhaltischen Gemäldegalerie angekauft wurde. Und das andere ist ein späteres Gemälde von 1952, als er in der Nachkriegszeit zu einem gefeierten Maler aufgestiegen ist, zu einem der wichtigsten abstrakten Künstler in Deutschland überhaupt.
0: Für die Anhaltische Gemäldegalerie war die Umsetzung der Sonderausstellung nur durch die gemeinsame Arbeit mit dem Anhaltischen Kunstverein möglich. Beide Akteure sind sozusagen auch historisch gesehen genau die richtigen, um solch eine Ausstellung auf die Beine zu stellen.
1: Es ist eigentlich sehr passend, eine Ausstellung über Fritz Winter in dieser Partnerschaft zwischen der Gemäldegalerie und dem Kunstverein durchzuführen, weil diese beiden Institutionen in der Zeit von Fritz Winter in Dessau auch schon zusammengearbeitet haben. Das heißt, die Ausstellungen des Anhaltischen Kunstvereins fanden ab 1927 regelmäßig im Gebäude der Anhaltischen Gemäldegalerie statt. Das war ganz praktisch insofern, dass der Direktor der Gemäldegalerie, Ludwig Grote, gleichzeitig der Vorsitzende des Kunstvereins gewesen ist. Das heißt, der Maler ist mit diesen beiden Institutionen traditionell schon stark verbunden und es war natürlich sehr schön, ihn in diesem Jahr, was gleichzeitig auch sein 50. Todesjahr ist, also er ist 1976 gestorben, dann diese Hommage zu bringen von diesen beiden Einrichtungen, von der Gemäldegalerie, vom Kunstverein, die so stark mit diesem Künstler verbunden sind.
0: Eine Kooperation mit dem Fritz-Winter-Haus Aalen machte die Sonderausstellung möglich. Zudem freut man sich sehr über eine Förderung durch die Hauslage-Stiftung Frankfurt am Main sowie die Ernst-Siemens-Kunststiftung. Geöffnet ist die Ausstellung nun noch bis zum 9. August immer täglich von 12 bis 17 Uhr. Nur dienstags ist sie geschlossen.

0: Hallo und herzlich willkommen an diesem Donnerstag zu den RBB aktuellen Nachrichten. Am Mittwoch bereits begannen im Salzlandkreis Straßenbauarbeiten. Das Land Sachsen-Anhalt investiert rund 1,5 Millionen Euro aus dem Sondervermögen Infrastruktur in die umfassende Fahrbahnerneuerung der Landesstraße 149 zwischen Bebitz und Besenlaublingen. Auf dem knapp 4 Kilometer langen Abschnitt werden die alten Asphaltschichten rund 18 Zentimeter tief abgefräst und anschließend in gleicher Stärke neu eingebaut. Darüber hinaus ist vorgesehen, Teile der Beschilderung zu ersetzen und die Straße ganz zum Schluss neu zu markieren. Die Baumaßnahme wurde bewusst weitestgehend in die Sommerferien gelegt, um die Beeinträchtigungen für den Schulbus, aber auch den Berufsverkehr infolge der unvermeidlichen Vollsperrung so gering wie möglich zu halten. Die Umleitung ist über Könnern ausgeschildert. In Wittenberg zeigt ein neues Projekt, wie sich Klimaschutz und Denkmalschutz miteinander verbinden lassen. Auf dem Dach des denkmalgeschützten K-Gebäudes produziert seit kurzem eine Photovoltaikanlage Strom für die Stadtverwaltung. Wie das trotz hoher Auflagen möglich wurde und welche Bedeutung das Vorhaben für die Stadt hat, zeigt der folgende Beitrag.
1: Auf dem Dach des denkmalgeschützten K-Gebäudes in Wittenberg produziert jetzt eine neue Photovoltaikanlage Strom für die Stadtverwaltung. Errichtet wurde sie von den Stadtwerken, die dafür die Dachfläche des Gebäudes gebachtet haben. Das Besondere dabei, trotz Denkmalschutz konnte die Anlage umgesetzt werden, ohne die historische Substanz des Gebäudes zu beeinträchtigen. Bis die Anlage ans Netz gehen konnte, mussten jedoch einige Voraussetzungen erfüllt und verschiedene Interessen miteinander vereinbart werden.
2: Also wir haben hier extra mit Absicht als Stadt in Partnerschaft mit den Stadtwerken auch ein historisches Gebäude gewählt, was unter Denkmalschutz steht. Das ist natürlich nicht der Standard sowas, aber weil wir uns in der historischen Wallanlage befinden, haben wir auch gesagt, okay, wir gehen genau dieses Projekt jetzt mal direkt an, weil wir keine klassischen schwarzen Photovoltaikplatten drauf haben, sondern die sind eingefärbt und sollen sehr nah an der Dachhaut sein, an der Einfärbung. Ich glaube, das ist erstmal ist ein öffentliches Gebäude. Es dient der Eigenstromversorgung, sodass wir auch die Kosten für den öffentlichen Haushalt wieder nach unten fahren. Wir haben das verpachtet mit einem sehr, sehr zuverlässigen Partner, mit unseren Stadtwerken. Und wir wollen natürlich auch damit so ein bisschen demonstrieren in einem historischen Flächendenkmal, was geht, was ist möglich, ohne dass wir dabei die Botschaft senden, das soll jetzt der Standard sein, den müssen jetzt alle einhalten. Weil wir wissen, es ist ungefähr ein Drittel auf jeden Fall teurer als die normale. Und da müssen wir, glaube ich, gucken, wo geht die Entwicklung hin und wo nivellieren wir uns so ein, dass Private in einem Denkmalbereich auch trotzdem noch Lust und Kraft aufbringen, dort zu investieren. Und das ist eigentlich der Kernpunkt dieses Projektes. Und diesen Weg wollen wir grundsätzlich weitergehen, auch für andere öffentliche Gebäude.
1: Das Protokoll soll zugleich zeigen, dass sich Klimaschutz und Denkmalschutz nicht ausschließen müssen. Von Erfahrung könnten auch weitere Gebäude

0: Gebäude und ähnliche Vorhaben in der Stadt von Bedeutung sein.
1: Also klassische Flächen ist ja, haben wir hier nebenan auch nochmal so Turnhallen, die wir ja in ihrer Bauweise überall in dem Gebiet der neuen Länder immer wieder entdecken. Da sollte es eigentlich möglich sein, die dort standardmäßig irgendwie draufzubauen. Ich glaube, da haben wir auch mit der Farbe und der Einfärbung überhaupt nicht das Problem. Wir werden weitergehen neben Schulen und da haben wir schon Projekte, auch mit den Stadtwerken werden wir überlegen. Wir haben ja noch weitere öffentliche Gebäude, vielleicht bei Feuerwehren etc. Da muss man dann gucken. Wir sollten aber auch keine Angst haben vor historischen Gebäuden. Wir haben jetzt hier die Exerzierhalle, die hat schwarze Dachpappe als Dachhaut. Gut, also da könnte man mal überlegen, ob man da vielleicht auch dementsprechend, dass man gemeinsam mit dem Denkmalschutz überlegt. Ich will ganz ehrlich sein, ich glaube, beim historischen Rathaus werden wir uns einig sein, dass wir das dann nicht machen können und nicht so ohne weiteres umsetzen können. Mal gucken, wo die Entwicklung hingeht. Ich glaube, irgendwann wird es soweit sein, dass wir die Dachsteine dann kaum noch von so klassischen, derzeit üblichen Photovoltaikanlagen unterscheiden.
0: Die neue Anlage besteht aus 120 Voltaikmodulen auf einer Fläche von rund 239 Quadratmetern. Mit einer Leistung von etwa 48 Kilowatt Peak sollen jährlich rund 41.500 Kilowattstunden Strom erzeugt werden. Der Solarstrom wird direkt in den Verwaltungsgebäuden genutzt. Auch optisch wurde auf die Anforderungen des Denkmalschutzes geachtet. Die Module wurden farblich an das Dach angepasst.
2: Wir als Stadtwerke haben hier 79.000 Euro investiert für eine Anlage in der Größenordnung von 48 kW Peak, so nennen wir das. Die verteilen sich auf 120 PV-Module mit einer Gesamtfläche von 240 Quadratmetern. Die Gesamtenergieerzeugung, je nach Sonneneinstrahlung natürlich, rechnen wir mit ca. 41.000 Kilowattstunden pro Jahr. Das spricht ungefähr der Menge von 13 Einfamilienhäusern. Die technische Anlage ist so ausgeführt, dass dieser Strom, dieser erzeugte Strom, ausschließlich in dem Gebäude für die Liegenschaft hier am Standort des Rathausgeländes zur Verfügung gestellt wird. Das ist insofern ein wichtiges Momentum. Es wird also nicht ins öffentliche Netz eingespeist, sondern hier in der Liegenschaft und spart damit auch die Fremdstrombezugskosten für die Liegenschaft selbst. Wir haben dort einen Pachtvertrag mit der Lutherstadt Wittenberg, die auch unsere Hauptgesellschafterin ist von den Stadtwerken. Und von daher ist das ein gutes Miteinander, zumal auch hier das Denkmalamt in einem innerstädtischen Bereich, in einer sogenannten Erhaltungs- und Gestaltungssatzung agieren musste und die Unterstützung dort mit 13.800 Euro zur Verfügung gestellt hat. Ja, und die Besonderheit ist tatsächlich die Farbgebung. Sieht man nicht so oft oder noch nicht so oft, dass sich hier diese Dachmodule farblich der Ziegel ein Stück weit angleichen, ne? Je nach Sonneneinstrahlung und Verschattung durch Wolken. Aber der Grundton ist entsprechend der Vorauswahl auch so, wie die Ziegel in ihrer Farbgebung sich darstellen.
0: Für die Stadtwerke ist die Anlage ein weiterer Schritt beim Ausbau erneuerbarer Energien in Wittenberg. Gleichzeitig soll das Projekt zeigen, dass sich auch historische Gebäude in eine moderne und nachhaltige Energieversorgung einbinden lassen.
3: Sachsen-Anhalt startet eine Investitionsoffensive zur Modernisierung und Sanierung von Kindertageseinrichtungen. Zwischen 2027 und 2029 stehen dafür 39,2 Millionen Euro zur Verfügung. Die Mittel stammen aus dem Sondervermögen Infrastruktur und Klimaneutralität des Bundes und können bis Ende 2032 ausgegeben werden. Das Kabinett hat einer entsprechenden Verwaltungsvereinbarung mit dem Bund zugestimmt. Damit hat Sachsen-Anhalt den Weg frei gemacht, dass die Vereinbarung geschlossen werden kann. Sobald alle Länder zugestimmt haben, wird die Vereinbarung auch in Kraft treten. Spannende Rennen, starke Teams und beste Stimmung am Wasser. Der Kutterruderpokal hat die Saale erneut in eine Wettkampfstrecke verwandelt. Zahlreiche Mannschaften gingen an den Start und sorgten für einen abwechslungsreichen Sporttag in Bernburg.
4: Am 13. Juni wurde die Saale in Bernburg wieder zur Wettkampfstrecke. Der Bernburger Maritim Club richtete den traditionellen Kutterruderpokal sowie den 13. Saale-Pokal aus und begrüßte zahlreiche Teams zu spannenden Rennen auf dem Wasser. Gestartet wurde in den Wertungsklassen Frauen, Männer und Mixed. Seit mehr als zwei Jahrzehnten zählt der Bernburger Kutterruderpokal zu den größten Veranstaltungen dieser Sportart in Deutschland und lockt Jahr für Jahr zahlreiche Mannschaften und Besucher an die Saale.
5: Also, wir haben hier heute das traditionelle Kutterrudern in Bernburg, und zwar das 27. Kutterrudern und gleichzeitig noch den 13. Saale-Pokal für die Profis. Das Amateurkutterrudern, wie es schon sagt, ist für die Amateure. Und dort sind 32 Mannschaften am Start. Bei den Profis über 2000 Meter mit zwei Wänden sind es 8 Mannschaften.
4: Neben den sportlichen Wettkämpfen sorgte auch die besondere Atmosphäre am Wasser, die Verpflegung vor Ort und viele Zuschauer für einen gelungenen Veranstaltungstag. Von der Bratwurst bis zum Fischbrötchen oder vom Sandkasten bis zum Schießstand war alles vorhanden.
5: Wir rechnen eigentlich damit so 1000 bis 2000 Zuschauer zur gleichen Zeit. Das heißt, über den Tag hinaus sind da schon ein paar tausend Leute, die hier über den Platz laufen oder hier mitmachen, mit der Familie da sind. Wir haben ein Portfolio von Hüpfburg, Kinderschminken, Tattoos, die für unsere Kinder einen Schießstand, für die Erwachsenen, und bieten noch verschiedene Spezialitäten aus Bernburg an. Bratwurst, und zwar Thüringer, und andere Sachen, Fischbrötchen, Steaks und dergleichen, Tomatensauce mit Nudeln. Und so dass eigentlich hier eine rundum Gastroversorgung durch unseren Verein gewährleistet ist und der Tag an sich in die Nacht übergehen kann zu unserer berühmten Seesportparty.
4: Die Pokale werden aber nicht komplett allein finanziert. Hier helfen verschiedenste Firmen, um das Event komplett unabhängig von Fördermitteln zu machen, sei es im finanziellen oder im materiellen Aspekten.
5: Wir haben wirklich eine Reihe von Sponsoren, die es unterstützen. In der Hauptsache erstmal als Namensgeber sind es die Stadtwerke Bernburg GmbH, die uns hier mit einem vernünftigen Betrag unterstützt finanziell, sodass wir das hier alles stemmen können. Und weiterhin sind aber weitere Sponsoren, also zusätzlich sind weitere Sponsoren, wie zum Beispiel Firma Kuhlmann, Firma Solvay. Ich gucke jetzt mal einfach in die Runde. McDonald's gibt was dazu. Der ASB unterstützt uns. Firma Schwenk. So, die Schraubenbude und dergleichen. Also es sind ein Portfolio von verschiedensten Firmen, die in etwas weniger und etwas mehr uns unterstützen, finanziell wie aber auch materiell, um diesen großen Pokal wirklich ohne Fördermittel und komplett frei für irgendwelche öffentliche Hand zu finanzieren und auch eigentlich stattfinden zu lassen.
4: Beim Kutterrudern kommt es nicht nur auf Kraft und Ausdauer an. 10 Ruderinnen und Ruderer müssen ein rund 1 Tonnen schweres Boot möglichst schnell und vor allem perfekt abgestimmt über mehrere hundert oder manchmal 1000 Meter lange Wettkampfstrecken bewegen. Teamgeist, Rhythmus und eine gute Koordination sind dabei entscheidend. Das zusammen mit der engen Verbundenheit zog auch Marian Haft in den Seesport hinein.
5: Ich bin hier vor über 40 Jahren zum Seesport gekommen damals und eigentlich ist es ein Sport für Verrückte. 10 Frauen, 10 Männer, eine Mixmannschaft mit 5 Männern, 5 Frauen. Man fährt bis zu 5 Kilometer in einem 1 Tonnen schweren Boot, einem Kutter, nebeneinander. Jeder hat also einen eigenen Riemen, wie auf der Galeere. Und eigentlich musst du ein bisschen verrückt sein, um diesen Sport auszuüben. Aber du fühlst dich wirklich super, wenn du nach 5 Kilometern aus einem Kutter steigst, mit deinem Riemen auf der Schulter und sagst, ich habe es geschafft und habe echt was geleistet. Und wenn möglich, bin ich noch Erster geworden. Das ist genial und es gibt eine Szene von 3.000, 4.000 Leuten in Deutschland, mehr sind es nicht. Und die halten eigentlich super zusammen und feiern sich gegenseitig, egal ob Niederlage oder Sieg. Wir sind einfach eine Familie und das ist der Seesport.
3: Die Stadtbibliothek Bitterfeld-Wolfen startet am 29. Juni den beliebten Sommer-Leseclub. Bis zum 14. August findet die diesjährige Aktion für alle Grundschulkinder statt. Die Teilnahme ist kostenfrei und soll die Lesekompetenz spielerisch fördern und in der schulfreien Zeit einen kreativen Zugang zur Literatur ermöglichen. Für jedes gelesene Buch erhält das Kind einen Stempel auf der Stempelkarte. Wer fleißig liest, hat am Ende die Möglichkeit auf tolle Gewinne. Am 21. August nämlich findet eine große Abschlussaktion mit Bekanntgabe der Gewinner statt. Mit dieser Meldung sind wir am Ende unserer heutigen RBB Aktuellausgabe. Schauen jetzt noch auf das Wetter und auf die Meldungen aus Dessau-Roßlau. Wir sehen uns dann am Freitag ab 18 Uhr an gleicher Stelle wieder. Bis dahin machen Sie es gut und auf Wiedersehen. We'll be right back.
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8: 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Morgen erwarten uns sommerliche Temperaturen mit bis zu 35 Grad. Die Sonne scheint rund 16 Stunden lang und sorgt für einen heißen Tag. Dazu weht kaum eine abkühlende Brise. Auch in den folgenden Tagen bleibt das Wetter hochsommerlich. Die Temperaturen steigen weiter an und können am Wochenende bis zu 41 Grad erreichen. Somit sollte man in den kommenden Tagen ausreichend Wasser trinken und den Sonnenschutz nicht vergessen.

0: Der Mädchenchor des Landesgymnasiums für Musik aus Wernigerode war nur einer von zahlreichen Chören, die vom 19. bis zum 21. Juni bei den Landeschortagen die Dessau-Roßlauer Innenstadt in eine musikalische Oase verwandelten. Gesangsgruppen aus ganz Sachsen-Anhalt versammelten sich in der Muldestadt. Organisiert wurde das Event vom Landesmusikrat Sachsen-Anhalt und von der Stadt. Nachdem die Chortage am Freitag mit dem Junior-Chorfest starteten, stand am Samstag das Landeschorfest auf dem Plan. Hierbei gab es zahlreiche Auftritte von Chören auf dem Marktplatz und in der Marienkirche zu hören.
1: Also die Chöre sind, glaube ich, guter Stimmung. Wie das angenommen wird, also wir hatten das Gefühl vorhin, als geregnet hat, war mehr Publikum hier auf dem Marktplatz. Ist leider auch sehr warm und sonnig. Aber ich denke, das kommt gut an. In der Marienkirche, da ist, glaube ich, sehr gut besucht. Kann man auch ein bisschen gekühlt sitzen. Also jetzt am Nachmittag werden nochmal Auftritte stattfinden hier auf der Bühne und in der Marienkirche. 18 Uhr ist nochmal genau der Höhepunkt. Da gibt es einmal noch die Auftritte von den Chören, die noch da sind. Das sind 8 Chöre. Jeder singt nochmal 2 Titel. Und es wird dann eine Publikumsabstimmung geben. Sozusagen für die 3 besten Chöre gibt es ein kleines Preisgeld. Und es gibt einen Überraschungsgast, der mit den Chören und auch Besuchern zusammen singen wird. Es werden Boomwacker verteilt, sodass da auch rhythmisch aktiv mitgemacht werden kann.
0: Der Überraschungsgast beim Festkonzert war niemand Geringeres als Schauspieler und Musiker Axel Prahl. Zusammen mit dem Popchor Dessau spielte der Tatortstar sein Lied »Heute fange ich an«. Und auch das Publikum war eingeladen mitzusingen und gleichzeitig mit bunten Kunststoffröhren, den sogenannten Boomwackers, eine ganz besondere akustische Kulisse zu erzeugen.

0: Ein wirklich toller gemeinschaftlicher Moment auf dem Marktplatz, der auch Prahl selber ziemlich berührte. Die Kraft des gemeinsamen Musizierens stand beim Landeschorfest über allem. Für die Chöre sind Veranstaltungen wie diese ganz wichtig.
1: Chorsingen verbindet. Man sagt auch, Musik singen ist gesund. Genau, das ist, und wir bieten hier praktisch eine Plattform, dass die Chöre sich treffen können, austauschen können, voneinander lernen können. Es gibt ja auch heute, gab es auch die Möglichkeit, dass sich vier Chöre haben den Wunsch geäußert, sich beraten zu lassen von dem Chorleiter vom Rundfunk-Jugendchor Wernigerode. Die erfahren dann praktisch bekommen dann ein bisschen Feedback für ihre Arbeit. Genau, und das andere ist, man hört anderen zu, hat Programmanregungen dann, die man bekommt, ja.
0: Unter den 8 Chören, die beim Festkonzert auftraten, wurden per Publikumsabstimmung die besten noch einmal etwas hervorgehoben und ausgezeichnet. Den 3. Platz erreichte der Mädchenchor des Landesgymnasiums für Musik aus Wernigerode. Auf Platz 2 sang sich der Jugendchor des Anhaltischen Theaters Dessau, während der Kinderchor des Anhaltischen Theaters den Publikumspreis gewann. Am Sonntag stand dann noch der Landeschorwettbewerb an. Einen ausführlichen Beitrag dazu gibt es in einer unserer nächsten Sendungen. Hier noch abschließend der Popchor Dessau mit Ich schenk dir die Welt von den Prinzen.

0: Nach langem Hinfiebern war es endlich soweit. Am 19. Juni fand das große Anhalt-Meeting im Paul-Greifzu-Stadion statt. Zahlreiche Zuschauer strömten ins Stadion. Sie kamen jedoch nicht nur wegen der Spitzenathleten. Bereits ab 16 Uhr sorgte das Jugendvorprogramm für Begeisterung auf den Rängen. Für die Nachwuchssportler bot sich dabei die Gelegenheit, sich mit anderen zu messen und vor großem Publikum anzutreten.
1: Es ist immer wieder ein Highlight für unsere jungen Athleten. Die dürfen mal vor einer Bühne sich präsentieren. Da spielt auch immer mal eine Aufregung eine Rolle. Aber die machen das wirklich gut und oftmals gibt es auch persönliche Bestleistungen. Auch die haben wir heute wieder erreicht. In verschiedenen Disziplinen. Wir hatten Mittelstreckenläufer dabei und wir hatten auch einige Weitspringer dabei. Zum einen pusht die wirklich das Thema, dass hier halt ein bisschen Zuschauer da sind. Und zum anderen halt irgendwie schon die Vorschau. Da kommen gleich unsere Vorbilder, die Stars. Da wollen wir auch mal hin. Und das reizt sie schon nochmal extra.
0: Ein besonderes Highlight des Nachwuchsprogramms war auch in diesem Jahr das Finale von Anhalt sucht den Supersprinter. Nach einer Qualifikationsphase mit über 1000 teilnehmenden Kindern aus Dessau-Roßlau traten die schnellsten Nachwuchstalente im Paul-Greifzu-Stadion gegeneinander an. Ausrichter der Nachwuchswettkämpfe war der erste LAC Dessau.
1: Wir sind komplett mit bestimmter Mannstärke von 30, 40 Leuten hier in der Organisation mit beteiligt, im Korbkommando, beim Aufbau, in der Athletenbetreuung zum Teil auch und überall.
0: Doch nicht nur organisatorisch war der Verein erfolgreich. Auch sportlich konnte der erste LAC Dessau überzeugen. Insgesamt sammelten die Athleten 9 Gold, 5 Silber und 7 Bronzemedaillen. Auch Nico Levenhagen konnte für den ersten LAC Dessau überzeugen.
2: Ich war 17 Uhr beim Speerwerfen mit dabei, in der U16. Ich habe 4 Meter PB geworfen, habe mich auf 53,36 Meter, glaube ich, gesteigert. War super.
0: Für die jungen Talente hat ein Wettkampf auf dieser Bühne eine besondere Bedeutung. Sie können wertvolle Erfahrungen sammeln und sich mit den besten Nachwuchsathleten des Landes messen.
2: Es ist ganz anders als bei anderen Wettkämpfen. Es sind viel mehr Leute da. Man fühlt sich auch ein bisschen mehr unter Druck gesetzt, aber nicht im schlechten Sinne eigentlich gemeint. Ist schon cool.
0: Ab 18 Uhr ging es mit dem Spitzensport auf höchstem Niveau weiter. Und die jungen Athleten konnten ihre großen Vorbilder live erleben. Eines Tages werden bestimmt auch einige der Nachwuchssportler auf dieser großen Bühne zu sehen sein. Am Bauhaus lernten zahlreiche bekannte Künstler. Einer von ihnen war der 1905 geborene Fritz Winter, der als

0: einer der bedeutendsten abstrakten Künstler Deutschlands gilt und ab 1927 an der Dessauer Kunstschule tätig war. Verschiedene Ausstellungen gab es über ihn bereits in der Stadt. Nun hat die Anhaltische Gemäldegalerie zusammen mit dem Anhaltischen Kunstverein den Bauhausmaler aus gegebenem Anlass erneut ins Visier genommen.
1: Mit unserer Fritz-Winter-Ausstellung passen wir uns ja ganz bewusst in das Bauhaus-Jubiläum ein, weil eben Fritz Winter ein Maler ist, der am Bauhaus einerseits ausgebildet wurde und andererseits diese Zeit am Bauhaus für seine spätere Karriere auch sehr wichtig gewesen ist. Das heißt, man ihn immer auch als eine Art von Bauhausmaler wahrgenommen hat. Deshalb auch dieser Titel Fritz Winter Bauhausmaler, man ihn sozusagen wirklich damit etikettiert hat, ihn immer auch als Schüler von Paul Klee und Wassily Kandinsky gesehen hat. Interessant ist es, dass er aus relativ einfachen Verhältnissen kommend, also aus einer Bergarbeiterfamilie, dann doch auch einen starken Willen hatte, auch eine große Liebe für die Kunst hatte und dann auch relativ schnell den Weg zum Bauhaus, also eine moderne Kunstschule gefunden hat und selbst auch immer wieder bis zu seinem Lebensende nie aufgehört hat zu experimentieren, sich selbst auszuprobieren und mit einem großen, moralischen Impetus dabei auch, dass er auch sehr unbedingt an seiner Kunst gearbeitet hat und ein sehr vielfältiges Werk hinterlassen hat und damit auch zeigt, wie vielfältig gegenstandslose, also abstrakte Kunst auch sein kann.
0: Seit dem 19. Juni ist die Sonderausstellung Fritz Winter, Bauhausmaler in der Orangerie im Georgium geöffnet. In ihr wird nicht das komplette Lebenswerk Winters beleuchtet, sondern man hat sich auf einen bestimmten Zeitabschnitt fokussiert.
1: Unser Fokus liegt wirklich auf diesem Etikett Bauhausmaler. Es passt auch sehr gut, dass zwei Gemälde, die sich bei uns in der Anhaltischen Gemäldegalerie befinden, sozusagen wie eine Art Angelpunkte dieser Karriere gesehen werden können, beziehungsweise dieser Geschichte des Malers als Bauhausmaler. Das eine ist ein sehr frühes Gemälde von 1928, das er tatsächlich am Bauhaus gemalt hat und das damals schon von der Anhaltischen Gemäldegalerie angekauft wurde. Und das andere ist ein späteres Gemälde von 1952, als er in der Nachkriegszeit zu einem gefeierten Maler aufgestiegen ist, zu einem der wichtigsten abstrakten Künstler in Deutschland überhaupt.
0: Für die Anhaltische Gemäldegalerie war die Umsetzung der Sonderausstellung nur durch die gemeinsame Arbeit mit dem Anhaltischen Kunstverein möglich. Beide Akteure sind sozusagen auch historisch gesehen genau die richtigen, um solch eine Ausstellung auf die Beine zu stellen.
1: Es ist eigentlich sehr passend, eine Ausstellung über Fritz Winter in dieser Partnerschaft zwischen der Gemäldegalerie und dem Kunstverein durchzuführen, weil diese beiden Institutionen in der Zeit von Fritz Winter in Dessau auch schon zusammengearbeitet haben. Das heißt, die Ausstellungen des Anhaltischen Kunstvereins fanden ab 1927 regelmäßig im Gebäude der Anhaltischen Gemäldegalerie statt. Das war ganz praktisch insofern, dass der Direktor der Gemäldegalerie, Ludwig Grote, gleichzeitig der Vorsitzende des Kunstvereins gewesen ist. Das heißt, der Maler ist mit diesen beiden Institutionen traditionell schon stark verbunden und es war natürlich sehr schön, ihn in diesem Jahr, was gleichzeitig auch sein 50. Todesjahr ist, also er ist 1976 gestorben, dann diese Hommage zu bringen von diesen beiden Einrichtungen, von der Gemäldegalerie, vom Kunstverein, die so stark mit diesem Künstler verbunden sind.
0: Eine Kooperation mit dem Fritz-Winter-Haus Aalen machte die Sonderausstellung möglich. Zudem freut man sich sehr über eine Förderung durch die Hauslage-Stiftung Frankfurt am Main sowie die Ernst-Siemens-Kunststiftung. Geöffnet ist die Ausstellung nun noch bis zum 9. August immer täglich von 12 bis 17 Uhr. Nur dienstags ist sie geschlossen.

0: Hallo und herzlich willkommen an diesem Donnerstag zu den RBB aktuellen Nachrichten. Am Mittwoch bereits begannen im Salzlandkreis Straßenbauarbeiten. Das Land Sachsen-Anhalt investiert rund 1,5 Millionen Euro aus dem Sondervermögen Infrastruktur in die umfassende Fahrbahnerneuerung der Landesstraße 149 zwischen Bebitz und Besenlaublingen. Auf dem knapp 4 Kilometer langen Abschnitt werden die alten Asphaltschichten rund 18 Zentimeter tief abgefräst und anschließend in gleicher Stärke neu eingebaut. Darüber hinaus ist vorgesehen, Teile der Beschilderung zu ersetzen und die Straße ganz zum Schluss neu zu markieren. Die Baumaßnahme wurde bewusst weitestgehend in die Sommerferien gelegt, um die Beeinträchtigungen für den Schulbus, aber auch den Berufsverkehr infolge der unvermeidlichen Vollsperrung so gering wie möglich zu halten. Die Umleitung ist über Könnern ausgeschildert. In Wittenberg zeigt ein neues Projekt, wie sich Klimaschutz und Denkmalschutz miteinander verbinden lassen. Auf dem Dach des denkmalgeschützten K-Gebäudes produziert seit kurzem eine Photovoltaikanlage Strom für die Stadtverwaltung. Wie das trotz hoher Auflagen möglich wurde und welche Bedeutung das Vorhaben für die Stadt hat, zeigt der folgende Beitrag.
1: Auf dem Dach des denkmalgeschützten K-Gebäudes in Wittenberg produziert jetzt eine neue Photovoltaikanlage Strom für die Stadtverwaltung. Errichtet wurde sie von den Stadtwerken, die dafür die Dachfläche des Gebäudes gebachtet haben. Das Besondere dabei, trotz Denkmalschutz konnte die Anlage umgesetzt werden, ohne die historische Substanz des Gebäudes zu beeinträchtigen. Bis die Anlage ans Netz gehen konnte, mussten jedoch einige Voraussetzungen erfüllt und verschiedene Interessen miteinander vereinbart werden.
2: Also wir haben hier extra mit Absicht als Stadt in Partnerschaft mit den Stadtwerken auch ein historisches Gebäude gewählt, was unter Denkmalschutz steht. Das ist natürlich nicht der Standard sowas, aber weil wir uns in der historischen Wallanlage befinden, haben wir auch gesagt, okay, wir gehen genau dieses Projekt jetzt mal direkt an, weil wir keine klassischen schwarzen Photovoltaikplatten drauf haben, sondern die sind eingefärbt und sollen sehr nah an der Dachhaut sein, an der Einfärbung. Ich glaube, das ist erstmal ist ein öffentliches Gebäude. Es dient der Eigenstromversorgung, sodass wir auch die Kosten für den öffentlichen Haushalt wieder nach unten fahren. Wir haben das verpachtet mit einem sehr, sehr zuverlässigen Partner, mit unseren Stadtwerken. Und wir wollen natürlich auch damit so ein bisschen demonstrieren in einem historischen Flächendenkmal, was geht, was ist möglich, ohne dass wir dabei die Botschaft senden, das soll jetzt der Standard sein, den müssen jetzt alle einhalten. Weil wir wissen, es ist ungefähr ein Drittel auf jeden Fall teurer als die normale. Und da müssen wir, glaube ich, gucken, wo geht die Entwicklung hin und wo nivellieren wir uns so ein, dass Private in einem Denkmalbereich auch trotzdem noch Lust und Kraft aufbringen, dort zu investieren. Und das ist eigentlich der Kernpunkt dieses Projektes. Und diesen Weg wollen wir grundsätzlich weitergehen, auch für andere öffentliche Gebäude.
1: Das Protokoll soll zugleich zeigen, dass sich Klimaschutz und Denkmalschutz nicht ausschließen müssen. Von Erfahrung könnten auch weitere Gebäude